0: in den Mehrfachbetrieb bzw. den Mehrschichtbetrieb und ist auf Alarmbereitschaft.
1: In Thüringen haben zwei Abgeordnete des BSW der gemeinsamen Regierungskoalition mit CDU und SPD ihre Unterstützung entzogen. Anke Wirsing und Sven Künzel erklärten, sie trügen Ministerpräsident Vogt nicht mehr mit. Der CDU-Politiker stehe somit aktuell nur noch einer Minderheitsregierung vor, hieß es. Die sogenannte Brombeer-Koalition hatte bisher 44 von 88 Sitzen. Vorher hatten sich die anderen BSW-Abgeordneten für einen Verbleib in der Koalition ausgesprochen und sich damit der Forderung des Bundesvorstandes widersetzt, das Regierungsbündnis zu verlassen. Hintergrund dieser Forderung ist der Entzug von Vogts Doktortitel durch die TU Chemnitz. In den Gesprächen über einen Friedensplan für den Gazastreifen gibt es nach wie vor keinen Durchbruch. Der US-Sondergesandte Kushner kam am Mittag mit Israels Ministerpräsident Netanyahu zusammen. Anschließend war zwar von der Bildung zweier Arbeitsgruppen die Rede, Netanyahu wolle aber weder die Angriffe im Gazastreifen einstellen, noch die israelische Armee zurückziehen. Gleichzeitig lehnt es die Hamas bislang ab, ihre Waffen abzugeben. Nach einem Zwischenfall am Münchner Flughafen mit einer Boeing 787-9 hat die zuständige Bundesstelle Untersuchungen eingeleitet. Laut der Behörde wird unter anderem der Flugschreiber ausgewertet. Die Boeing der Vietnam Airlines war am Wochenende über das Ende der Startbahn hinausgerast und erst danach abgehoben. Die Maschine kehrte nach München zurück. Bei der Landung stieg Rauch am Fahrwerk auf. Verletzt wurde niemand. Die Fluggesellschaft bestätigte einen technischen Defekt. Das waren die Nachrichten. Das Wetter in Deutschland. Häufig trocken, von Westen später Regen, im Südosten länger anhaltender Regen bei 17 bis 8 Grad. Tagsüber Schauer oder Gewitter, auch trockene und freundliche Phasen, bei Höchstwerten bis 17 Grad im Erzgebirge und 30 Grad am Oberrhein. Am Mittwoch viel Regen, später teilweise trocken, 19 bis 30 Grad. Am Donnerstag Schauer, teilweise Gewitter, gebietsweise auch freundliche Phasen, bei 20 bis 27 Grad. Es ist 2.03 Uhr.
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3: Und da gibt's nach wie vor einen Falschfahrer auf der A9 München-Nürnberg zwischen München-Schwabing und Kreuz München-Nord. Kommt Ihnen ein Falschfahrer entgegen, fahren Sie äußerst rechts und überholen Sie nicht. Auf der A9 München-Nürnberg zwischen München-Schwabing und Kreuz München-Nord ist ein Falschfahrer unterwegs. Vorsicht in beiden Richtungen. Und eine amtliche Gefahrenmitteilung. Wegen aktueller Waldbrände in Belgien, Teilen von Rheinland-Pfalz, Baden-Württemberg, Nordrhein-Westfalen, Hessen und dem Saarland kann es zu Rauchbildung und Brandgeruch kommen. Halten Sie dort Fenster und Türen geschlossen und schalten Sie Klima- und Lüftungsanlagen aus. Den Einwohnern der Monschauer Ortsteile Plattefen, Leiloch und Kaltenherberg wird weiterhin empfohlen, die betroffenen Bereiche zu verlassen. Eine Notunterkunft ist im Bürgercasino Imgenbroich eingerichtet. Die A2 Dortmund-Hannover ist zwischen Lünen-Süd und Kamenberg-Kamen nach einem Unfall in beiden Richtungen gesperrt. Die Umleitung führt Sie über die U42, U65a. Zwei Meldungen noch. Die A61 Mönchengladbach-Venlo ist zwischen Kreuz Mönchengladbach und Mackenstein in beiden Richtungen wegen Brückenarbeiten noch bis 5 Uhr gesperrt. Und Berlin, die A111, ist stadteinwärts wegen einer Ölspur zwischen Schulzendorfer Straße und Weidmannsluster Damm gesperrt. Ihnen eine gute Fahrt, kommen Sie gut an Ihr Ziel.
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3: Und die kommt von NDR Info in Hamburg. Ich bin Simeon Laux und begleite Sie noch bis 6 Uhr durch diese Nacht. Die extreme Hitze in Deutschland hat in diesem Jahr schon viele Menschen das Leben gekostet. Von mindestens 12.500 Hitzetoten spricht das Robert-Koch-Institut. Entsprechend laut wird der Ruf nach besseren Schutzmaßnahmen. Jetzt wollen führende Ministerinnen und Minister der SPD mit einem Aktionsprogramm für mehr Hitzeschutz und Anpassung gegen die Klimakrise sorgen. Und dafür sogar das Grundgesetz ändern. Umweltverbände begrüßen den Vorstoß. Der Koalitionspartner, die Union, bleibt allerdings zurückhaltend. Nicole Markwald hat sich die Pläne der SPD angeschaut.
4: 4 Seiten Papier, 1 Dutzend Maßnahmen. Darunter zum Beispiel Änderungen im Bauplanungsrecht oder Maßnahmen zum Schutz von Beschäftigten gegen die extremen Temperaturen. Vorschläge für einen vorausschauenden Umgang mit Hitze, Niedrigwasser und anderen Folgen des Klimawandels steht über dem Papier, das am Wochenende bekannt wurde. Beschlossen haben es die sozialdemokratischen Ministerinnen und Minister für Finanzen, Soziales und Arbeit, Bauen und Entwicklung unter Federführung des Umweltressorts. SPD-Chef und Vizekanzler Lars Klingbeil fordert den Koalitionspartner zu einem gemeinsamen Vorgehen auf. Es gehe darum, den Klimawandel wirklich anzugehen, sagte er am Rande einer Veranstaltung in Rheinland-Pfalz.
5: Das ist keine Eintagsfliege, sondern ein Thema, um das wir uns immer kümmern müssen. Und da wollen wir jetzt mehr Druck machen.
4: Die Sozialdemokraten fordern auch, die Gemeinschaftsaufgabe Klimaanpassung und Naturschutz noch in dieser Wahlperiode im Grundgesetz zu verankern. Dann nämlich könnte die Bundesregierung Städten und Gemeinden auch außerhalb einzelner Förderprogramme finanziell unter die Arme greifen. Der Regierungspartner der SPD, die Union, zeigt sich skeptisch. Der stellvertretende Vorsitzende der CDU-CSU-Fraktion, Klaus Mack, erklärte:
6: Der Weg der Union ist ja zunächst einmal, dass wir überlegen, macht es Sinn, diese Gemeinschaftsaufgabe, die dort vorgeschlagen wurde, die ja ein Prüfauftrag zunächst mal ist, bringt die praktisch mehr Wirkung als das, was wir bisher haben? Und das ist eigentlich die entscheidende Frage, die wir uns stellen müssen.
4: Man könne schon jetzt unbürokratisch und praxisnah helfen. Die Länder hätten ja zum Beispiel Mittel aus dem Sondervermögen Infrastruktur. Dazu kommt eine erhebliche Hürde. Für eine Änderung im Grundgesetz braucht es eine Zweidrittelmehrheit im Bundestag. Grünen-Fraktionschefin Katharina Dröge erinnert im Deutschlandfunk:
7: Wir haben das schon in der letzten Legislaturperiode gefordert. Das braucht dafür eine Grundgesetzänderung. Und damals hätte es die CDU aus der Opposition herausgebraucht. Die war nicht bereit mitzumachen.
4: Soll heißen, schön und gut, was die SPD sich da überlegt hat. Aussicht auf Erfolg mit diesem Regierungspartner sieht die Grünen-Politikerin nicht. Ohnehin hält Dröge die Ankündigung von Finanzminister Klingbeil für scheinheilig. Klimaschutz habe einen schweren Stand in der Koalition.
7: Zweckentfremdet Gelder im Klima- und Transformationsfonds, die für Klimaschutz da sind, das ist die Realität, an der man Lars Klingbeil messen muss. Und das andere sind bislang leere Worte.
4: Die SPD-Ministerinnen und Minister sehen ihr Papier als ersten Schritt. Sie wollen sich damit bei der anstehenden Klausur mit der Union Ende August befassen. Greenpeace forderte, die Klimakrise gehöre ins Zentrum der Kabinettsklausur. Viele Verbände begrüßen den SPD-Vorstoß. Es seien wichtige und überfällige Schritte, um Deutschland besser auf Hitze, Dürre, Niedrigwasser und andere Klimafolgen vorzubereiten, heißt es vom Naturschutzbund Deutschland. Die Deutsche Umwelthilfe mahnt, es dürfe aber nicht beim nächsten Lippenbekenntnis bleiben.
3: Ein Bericht von Nicole Markwald war das.
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3: Hitze, Dürre, Waldbrände. Ja, die Folgen des Klimawandels, die sind längst Alltag, auch hier bei uns in Deutschland. Wer aber verhindern will, dass die Klimaanpassung nur ein Sommerthema bleibt, der sollte sie als Gemeinschaftsaufgabe von Bund und Ländern im Grundgesetz verankern. Das meint zumindest Dietrich Karl Meurer aus dem ARD-Hauptstadtstudio.
8: Dieser Sommer zeigt, worum es geht. Tausende Hitzetote, Waldbrände, ausgetrocknete Böden, historisch niedrige Flusspegel und drohende Ernteausfälle. Die Folgen des Klimawandels sind nicht mehr Zukunftsmusik, sie sind Gegenwart. Wenn jetzt darüber diskutiert wird, Klimaanpassung als Gemeinschaftsaufgabe von Bund und Ländern im Grundgesetz zu verankern, dann klingt das nach Aktionismus. Kaum wird ein Problem akut, schon wird über eine Verfassungsänderung nachgedacht. Nur, es spricht einiges dafür. Die aktuellen Hitzeschutzpläne können nur kurzfristig helfen. Die eigentliche Herausforderung ist größer. Städte müssen widerstandsfähiger werden, Wasserreserven gesichert und Wälder an ein trockeneres Klima angepasst werden. Das ist eine Aufgabe für Jahrzehnte. Eine Verankerung im Grundgesetz würde dafür sorgen, dass sie dauerhaft ernst genommen wird. Die Folgen des Klimawandels machen nicht an Ländergrenzen Halt. Was lokal umgesetzt wird, ist längst eine nationale Herausforderung. Deshalb sollten Bund und Länder gemeinsam Verantwortung übernehmen. Und schließlich die Frage des Geldes. Viele Kommunen können die nötigen Investitionen nicht allein stemmen. Eine Grundgesetzänderung würde die Voraussetzung schaffen, damit der Bund dauerhaft mitfinanzieren kann. Natürlich haben die Kritiker recht, nicht jede politische Aufgabe gehört ins Grundgesetz. Doch die Anpassung an den Klimawandel darf nicht davon abhängen, wie reich eine Kommune ist oder wer gerade auf Landesebene regiert. Klimaanpassung ist zu groß, zu teuer und zu langfristig, um vom politischen Willen einzelner Landesregierungen oder der Finanzkraft einzelner Kommunen abzuhängen. Genau deshalb gehört sie ins Grundgesetz.
3: Die Meinung unseres Korrespondenten im ARD-Hauptstadtstudio Dietrich Karlmeurer. Ja, und wir bleiben noch bei diesem Thema. Wenn es um den Klimawandel geht, dann zählen nicht nur Fakten. Oft sind es Geschichten, Mythen, die unseren Blick auf die Realität prägen. Unser neuer Podcast Reich, das Geschäft mit dem Zweifel, zeigt, wie Lobbyisten, PR-Strategen und Interessenverbände diese Macht von Narrativen, also von Erzählungen nutzen, um Zweifel zu säen, etwa an wissenschaftlichen Erkenntnissen. Aber lässt sich daraus auch etwas für eine bessere Klimakommunikation lernen? Können wir von Lobbyistinnen und Lobbyisten lernen, über das Klima zu sprechen? Katja Evers aus der ARD-Klimaredaktion hat nachgefragt.
9: Die Aufnahme ist alt und klingt entsprechend. Doch dieser Satz von Lobbyist Rick Berman, von Kritikern Dr. Evil genannt, ist so etwas wie sein Erfolgsrezept.
10: Because the tie basically ensures the status quo.
9: Für Berman muss nicht jeder überzeugt werden. Wenn etwas unklar ist, halten wir am Status quo fest, sagt er. Es reicht also, Zweifel zu säen. Dann bleibt am Ende vieles beim Alten. Seit Ende der 1980er Jahre gibt es auch beim Klima Narrative, die genau das erreichen sollen. Und manche dieser Erzählungen halten sich erstaunlich hartnäckig.
11: Man kann dasselbe 100-mal widerlegen und es kommt immer wieder,
9: sagt etwa der Potsdamer Klimaforscher Stefan Rahmsdorf. Dabei ist die Faktenlage eindeutig.
11: Als ich angefangen habe, in Anfang der 90er, hätte ich mir das nie vorstellen können, dass die Fakten so klar auf dem Tisch liegen und die Politik nicht entschlossen handelt.
9: Wenn Fakten allein oft nicht reichen, braucht Wissenschaft dann bessere Wege, um sich verständlich zu machen, mehr Geschichten, um Zweifel zu zerstreuen? Dass Geschichten eingängiger sind als Fakten, ist gut belegt. Sie schaffen das, was Armin Falk, Professor für Volkswirtschaftslehre an der Universität Bonn, als Gedächtnisanker bezeichnet.
12: Dass Geschichten eben Informationen mit konkreten Personen, Handlungen und vor allem auch Ursache-Wirkung Mechanismen verbinden.
9: Gute Geschichten sind konkret, emotional anschlussfähig und plausibel.
12: Das Problem ist ein bisschen, dass Wissenschaft natürlich es schwerer hat mit so Geschichten. Und sobald man sich der Realität nähert, sobald man sich dem wissenschaftlich nähert, wird es eben sehr schnell sehr kompliziert.
9: Forschung arbeitet mit Unsicherheiten, Wahrscheinlichkeiten und Differenzierungen. Weder konkret noch emotional. Trotzdem kann Wissenschaft von der Wirkmacht guter Geschichten lernen. Nicht, indem Forschende ihre Gefühle in den Mittelpunkt stellen.
12: Für mich persönlich eher unangenehm,
9: sagt Falk. Aber greifbarer machen geht.
12: Man könnte zum Beispiel statt nur einen Durchschnitt zu sagen, also angenommen, nehmen wir mal eine durchschnittliche Person, geben wir der einen Namen und sagen wir mal, dann würde für diese Person Folgendes gelten. Dann ist es vielleicht einfacher schon, wenn man das so runterbricht, als zu sagen, ja gut, der Durchschnitt zeigt eben Folgendes.
9: Und Nähe schaffen, zum Beispiel dort, wo Menschen die Folgen selbst beobachten können.
12: Guck dir den Rhein an, ja, ich wohne in Bonn, also es ist wirklich dramatisch. Also ich habe den Rhein so auch, glaube ich, noch nie gesehen. Es ist sehr heiß, wir reden über 10.000 Hitzetote und so weiter. Auf einmal gibt es all diese Geschichten und dann ist es plausibel.
9: Wenn Menschen solche Veränderungen erleben, werden abstrakte Themen plötzlich konkret. In Sachen Klima sollen Geschichten aber nicht nur verständlich machen, sondern oft auch aktivieren. Angst ist aber nicht der richtige Weg, meint Falk. Zum einen, weil sie Menschen lähmen kann, zum anderen, weil viele sich ungern moralisch bevormunden lassen.
12: Deswegen glaube ich, ist eine Klimakommunikation, die das Positive sieht, die sich vorstellt, zum Beispiel, in welcher Welt könnten wir leben oder wäre es nicht schön, wenn wir zum Beispiel nicht mehr jetzt von diesem Erdöl abhängig sind, wäre es nicht schön, wenn die Flüsse im Sommer nicht so trocken laufen. Also positive Bilder setzen, ich glaube, dass das viel häufiger verfängt als dieser ewige Katastrophendiskurs.
9: Und dabei können die Fakten helfen. Armin Falk hat gemeinsam mit anderen Forschenden Menschen in 125 Ländern befragt. Das Ergebnis:
12: In jedem der Länder ist die Zustimmung, für den Klimawandel was zu tun, deutlich höher, als die Leute selber glauben.
9: Eine Erkenntnis, die zeigt, wie leicht unsere Wahrnehmung von der Realität abweichen kann. Und vielleicht ist das genau die Aufgabe guter Geschichten, nicht neue Zweifel zu säen, sondern Fehlwahrnehmungen zu korrigieren und sichtbar zu machen, was längst da ist.
12: Die Welt ist eigentlich de facto weiter, als sie von sich selber glaubt.
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3: Israels Minister für Innere Sicherheit und Polizeiangelegenheiten, der verurteilte Rechtsextremist Itamar Ben-Gvir, will, dass die israelische Armee im Gazastreifen deutlich mehr Menschen gezielt tötet. Er sprach in einem Podcast davon, dass man jeden Tag 30 oder 40 solcher Tötungen durchführen solle. Der rechtsextreme Politiker, der auch Teil des israelischen Sicherheitskabinetts ist, sagte, Zitat, es gebe im Gazastreifen Menschen, die es nicht verdient hätten zu leben. Jan-Christoph Kitzler berichtet aus Tel Aviv.
13: Rom Braslavski ist in Israel eine bekannte Persönlichkeit. Er wurde als Teil des Sicherheitsteams beim Nova Musikfestival von Terroristen am 7. Oktober 2023 in den Gazastreifen verschleppt. 737 Tage war er Gefangener der Hamas. Er war unter den letzten Geiseln, die freigelassen wurden. Viele Menschen im Land haben Anteil genommen an seinem Schicksal. Immer wieder hat der 22-Jährige seitdem über seine psychischen Probleme berichtet und zur Verarbeitung des Furchtbaren, das er erlebt hat, gehört nun offenbar auch ein Podcast, den er hostet und der 8. Oktober heißt. Gast in der ersten Folge war Israels rechtsextremer Minister für nationale Sicherheit Itamar Ben-Gvir. Er ist einer der größten Befürworter der Ausweitung der Todesstrafe in Israel. Das mit Regierungsmehrheit beschlossene Gesetz sieht die Tötung von Hamas-Terroristen vor. Und Rom Braslavski richtete an Ben-Gvir, der in Israel unter anderem für die Polizei und die Gefängnisse zuständig ist, die Frage, ob er verurteilte Hamas-Terroristen persönlich töten dürfe. Er könne bei Hinrichtungen dabei sein, sagte Ben-Gvir. Und dann sprachen die beiden über den Gazastreifen. In meiner Vorstellung gehört ganz Gaza uns, so Ben-Gvir. Amen, sagt Rom Braslavski. Siedlungen nicht nur in Gaza würden die Ausreise von Palästinensern beschleunigen, so Ben-Gvir weiter. Und was die Terroristen angehe, keine Ausreise, jeder Einzelne müsse getötet werden. Es gebe übrigens auch weibliche Terroristen in Gaza. Rom Braslavski pflichtet dem bei. Voll, voll, voll, sagt er. Er stünde 100% dahinter. Das, was Itamar Ben-Gvir dann über den Gazastreifen sagt, hat weniger in Israel als im Ausland für einen Aufschrei gesorgt. Unsere Wiederherstellung ist ihre Zerstörung. Die Leute reden und es ist kein Geheimnis. Ich bin anderer Meinung als der Premierminister. Ich denke, wir müssen im Gazastreifen gezielte Tötungen durchführen, jede Nacht 30, 40 ausschalten. Nicht nur diejenigen, die uns jetzt gefährden. Nein, dort gibt es Leute, die keine menschlichen Wesen sind. Sie sollten nicht leben. Sie sind keine Menschen. Ich mache Ihnen ein Kompliment, wenn ich Sie als Menschen bezeichne. Diese Aussagen sind zum einen durch den Wahlkampf in Israel zu erklären. Ben-Gvir kämpft mit möglichst radikalen Aussagen um Stimmen im rechten Lager. Laut Prognosen könnte er damit bei der Parlamentswahl am 7. Oktober Erfolg haben. Andererseits setzt der Minister in seinem Kompetenzbereich Politiken durch, die israelische NGOs als entmenschlicht kritisieren. Zum Beispiel verschärfte Haftbedingungen in israelischen Gefängnissen. Ben-Gvir sitzt zwar im israelischen Sicherheitskabinett, aber befiehlt keine Angriffe im Gazastreifen. Dort gehen die Tötungen allerdings auch in den letzten Tagen weiter. Seit dem 10. Oktober, dem Inkrafttreten der Waffenruhe, sind bei israelischen Angriffen laut palästinensischen Quellen fast 1.300 Menschen getötet worden, darunter viele Frauen und Kinder. Israelische Medien haben berichtet, dass die Armee eine Art Liste abarbeiten würde mit dem Ziel, jeden am Terror des 7. Oktober 2023 Beteiligten zu töten.
3: US-Präsident Donald Trump stellt überraschend eine der wichtigsten Militärübungen mit Südkorea in Frage. Nur Stunden vor Beginn der Übung ordnete er an, das gemeinsame Manöver deutlich zu verkleinern. Die Begründung des US-Präsidenten? Die Übung sei teuer und ein feindseliges Signal an Nordkorea. In Seoul wirft das die Frage auf, wie verlässlich der wichtigste Verbündete noch ist. Johannes Edelhoff mit den Einzelheiten.
14: Seit heute trainieren amerikanische und südkoreanische Soldaten gemeinsam für einen möglichen Angriff aus Nordkorea. Ulchi Freedom Shield heißt die große Militärübung. Rund 18.000 südkoreanische Soldaten sind dabei. Doch nur Stunden vor Beginn stellt US-Präsident Donald Trump das Manöver plötzlich in Frage. Auf Truth Social schreibt er, die Übungen seien teuer und sendeten ein feindseliges Signal an Nordkorea. Schließlich habe er ein sehr gutes Verhältnis zum Machthaber Kim Jong-un. Deshalb solle das US-Militär die Übung deutlich verkleinern. Dabei soll das Manöver gerade auf eine veränderte Bedrohung aus Nordkorea vorbereiten. Drohnen, Cyberangriffe, gestörtes GPS. US-Militärsprecher Ryan Donald hatte die Wichtigkeit der Übung erst vor wenigen Tagen betont. DPRK-Soldaten haben deployed and fought in Ukraine. Nordkoreanische Soldaten sind in der Ukraine eingesetzt worden und haben dort gekämpft. Die Erfahrung, die sie dort gesammelt haben, haben sie mit nach Nordkorea zurückgebracht. Das verändert die Fähigkeiten Nordkoreas und unser Training trägt dieser Bedrohung Rechnung. Nordkoreas Armee lernt also dazu. Und genau darauf wollen sich die USA und Südkorea vorbereiten. Warum Trump ausgerechnet jetzt die Übung verkleinern will, könnte mit Kim Jong-un zu tun haben. Trump versucht schon länger, wieder mit ihm ins Gespräch zu kommen. Jenny Town vom Korea Institute 38 North.
15: Es ist sehr deutlich, dass Donald Trump Kim Jong-un treffen will, seit er für seine zweite Amtszeit ins Amt zurückgekehrt ist. Er hat schon mehrfach versucht, neue Gespräche mit Kim anzustoßen. Die Art, wie er diesen Schritt formuliert hat, könnte darauf hindeuten, dass er damit eine diplomatische Öffnung schaffen will.
14: Also weniger Militärübung als Signal an Kim, in der Hoffnung auf neue Gespräche. Das hat Trump schon einmal versucht. 2018 ließ er die gemeinsame Übung aussetzen. Der große Durchbruch beim nordkoreanischen Atomprogramm blieb trotzdem aus. Und diesmal gibt es noch nicht einmal Verhandlungen. Kim hat sich bislang nicht auf neue Gespräche eingelassen. In Seoul reagiert die Regierung trotzdem auffallend vorsichtig. Antworten aus der Politik gibt es bisher nicht. Die Übung selbst läuft laut dem südkoreanischen Verteidigungsministerium zunächst wie geplant. Aber Trump schickt gleichzeitig noch eine andere Botschaft nach Seoul. In demselben Post beschwert er sich darüber, dass Südkorea die USA im Konflikt mit dem Iran nicht unterstützt hätte.
15: Wir befinden uns derzeit nicht in einer Verhandlungsphase und es ist völlig unklar, was eigentlich der wirkliche Grund hinter all dem war. Es gibt hier also viele widersprüchliche Signale.
14: Für Südkorea bedeutet das alles vor allem Unsicherheit. Sind die USA in der Zukunft noch ein verlässlicher Partner oder muss Südkorea neue Sicherheitsbündnisse anstreben?
16: Wählen gehen, das ist für Menschen ohne festen Wohnsitz gar nicht so einfach. Denn wer keine Meldeadresse hat, wird nicht automatisch ins Wahlverzeichnis aufgenommen. So etwa auch zehntausende wohnungslose Menschen in Berlin. Das Recht zu wählen haben sie aber trotzdem. In der Hauptstadt wird in 5 Wochen ein neues Abgeordnetenhaus gewählt. Und um diese Menschen für die Wahl erreichen zu können, gehen das Bezirksamt in Berlin-Pankow und die Diakonie jetzt einen ungewöhnlichen Weg. Pauline Pieper hat sich das Pilotprojekt angeschaut.
17: Wie üblich am Montagmorgen wird in der Immanuel-Beratung in Prenzlauer Berg Kaffee und Frühstück an wohnungslose Menschen ausgegeben. Ungewöhnlich allerdings, heute sind hier auch eine Wahlkabine und eine Wahlurne aufgebaut. Wer keine Meldeadresse hat und trotzdem wählen will, muss eigentlich persönlich ins Wahlamt kommen, erklärt Marc Albrecht, Leiter des Bezirkswahlamts Pankow.
18: Das ist natürlich mit Hürden verbunden, mit Hemmschwellen verbunden, sind weite Wege. Und deshalb haben wir uns gedacht, wir gehen zu den Menschen und machen diese Identifikation einfach hier vor Ort.
17: Janis aus Lettland nimmt das Angebot am Morgen an. Um ins Wahlverzeichnis aufgenommen zu werden, muss er eidesstattlich erklären, wo er in der Nacht vom 15. auf den 16. August geschlafen hat, der Stichtag für die Wahl am 20. September. Die Mitarbeiter des Wahlamtes helfen beim Ausfüllen des Antrags.
19: Wo haben Sie übernachtet?
20: Schlafen?
19: Genau.
20: Greifswald Straße.
19: Hausnummer?
20: S-Bahnhof.
17: Janis wird ins Pankower Wahlverzeichnis aufgenommen und kann als EU-Bürger zwar nicht das Abgeordnetenhaus wählen, aber bei der Wahl der Bezirksverordnetenversammlung abstimmen. Es ist seine erste Wahl in Berlin nach 10 Jahren. Bei vergangenen Wahlen hätte nur eine geringe zweistellige Zahl an Wohnungslosen sich im Wahlamt Pankow ins Wahlverzeichnis aufnehmen lassen, sagt Wahlamtsleiter Albrecht. In ganz Berlin seien es wenige Hunderte. Und das bei rund 60.000 wohnungslosen Menschen in der Stadt. Die Hürden seien hoch, erklärt Uwe Mertens von der Union für Obdachlosenrechte.
21: Die größte Schwierigkeit ist tatsächlich, dass man keine Meldeanschrift hat, keine Poststelle, wo man die Post hinbekommen kann, dass man grundsätzlich einfach aus der Welt geschleudert worden ist und gar nicht mehr weiß, wie kann ich dieses auch wahrnehmen.
17: Viele wohnungslose Menschen würden nicht wählen, weil das Prozedere zu kompliziert und aufwendig sei, sagt Simona Barak, Leiterin der Immanuel-Beratung. Sie freut sich über das Pilotprojekt.
22: Ich finde, das ist wichtig, dass man die Menschen sieht, dass die Menschen das Gefühl haben, sie sind wichtig und dass man so eine Aktion macht, dass quasi das Wahlamt zu den Menschen kommt. Das ist ja auch eine Wertschätzung.
17: Nach etwa 2 Stunden haben am Vormittag in Prenzlauer Berg 3 Personen gewählt. Wahlamtsleiter Marc Albrecht ist zufrieden.
18: Losgelöst davon, wie viele Menschen jetzt wirklich aktiv wählen konnten, merken wir auf jeden Fall, dass ein Interesse da ist. Wir Informationen weitergeben können, dass die Menschen das gut annehmen. Die sind gefühlt sehr froh darüber, dass es diese Möglichkeit gibt. Viele von denen äußern auch, dass sie lange nicht gewählt haben oder in Deutschland vielleicht überhaupt noch nicht. Und das war es auf jeden Fall schon wert.
17: Noch bis zum 28. August können sich Personen ohne Meldeadresse ins Wahlverzeichnis eintragen lassen.
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0: Die Reit-WM in Aachen hat gerade mal ein bisschen Pause. Die erste Woche ist rum und Deutschland führt nach den Wettbewerben in Dressur, Vielseitigkeit und Voltigieren die Nationenwertung an mit 5-mal Gold, 1-mal Silber und 5-mal Bronze. Die Reiterinnen und Reiter und ihre Pferde haben also einiges geleistet, aber vielleicht ist das ja gar nicht alles nur Können. Vielleicht steckt da ja noch ein bisschen mehr dahinter. Vielleicht ist der ein oder andere Glücksbringer am Sattel nicht ganz unschuldig an diesen 11 deutschen Medaillen. Silke Oettershagen hat in Aachen bei Profi- und Freizeitreitern nachgefragt.
1: Wenn bei der Reit-WM mehr als 800 Teilnehmer an den Start gehen, haben viele ihre ganz persönlichen Glücksbringer dabei. Vielleicht ein Hufeisen, einen kleinen Symbolstein oder ein Stofftier. So wie Dressurreiter Raphael Netz. Mit einem gehäkelten Glücksbringer ist er mit der deutschen Dressurmannschaft zum Gold geritten.
5: Meine Mutter war so frei und hat der gesamten deutschen Equipe kleine gehäkelte Pferde geschenkt, selbst gehäkelte Pferde. Und da hat jeder seinen Sportpartner als Mini-Glücksbringer geschenkt bekommen und auch, glaube ich, dabei gehabt.
1: Bis ins Detail hat seine Mutter die Pferde nachgehäkelt. Jedes Tier in seiner unterschiedlichen Größe und mit liebevollen Besonderheiten wie den Blässen, dem andersfarbigen Fell auf der Stirn von Pferden. Raphael Netz' Pferd, der eher zierliche Wallach Camelot, war auch das kleinste Häkelpferd. Raphaels Mutter findet dazu auch immer wieder vierblättrige Kleeblätter, die ihrem Sohn im Dressurviereck Glück bringen sollen.
5: Ich kriege seit mehreren Jahren vor jedem großen Start ein vierblättriges Kleeblatt geschenkt. Und die sind alle in meiner Brusttasche vom Frack. Und ich scherze schon immer, das ist meine Salattasche, weil wenn man die einmal aufmacht und reinguckt, sind da natürlich 20, 30 vierblättrige Kleeblätter drin. Und das ist eigentlich eine unheimlich schöne Sache und auch ein gutes Gefühl und das ist natürlich auch schon zu einem richtigen Ritual geworden.
1: Aber nicht nur ein frisch gebackener Dressurweltmeister, sondern auch junge Hobbyreiterinnen und Reiter haben oft ihren kleinen, emotionalen Steigbügel dabei. So wie Fiona Liebenau.
23: Wenn ich das Turnier habe, dann bin ich nicht so aufgeregt, wenn er dabei ist. Ich habe es auch beim Trainieren, also immer am Sattel.
1: In den weißen Zelten der großen WM-Shoppingmeile kann man sich direkt vor Ort mit frischen Glücksbringern eindecken. Wie im Verkaufszelt von Anne Wangerin.
24: Das ist ein ganz großer Trend und Glück kann doch auch einfach jeder gebrauchen und ein Hufeisen eignet sich doch da perfekt.
1: Das Glück gibt es bei dieser Reit-WM auch zum Anfassen, Knuddeln und für Selfies. Im blauen Plüschkostüm stapft eine menschengroße Eule über das WM-Gelände. Die Eule heißt Hedi und ist das Maskottchen der Städteregion Aachen. Zur Freude der Besucher und als freundliche Motivationshilfe für die WM-Teilnehmer.
25: Wenn wir mal einen Reiter treffen, gehen wir natürlich auch zu denen, unterhalten uns auch mal kurz und wünschen dich auch immer viel Glück.
1: Ob man dran glaubt oder nicht, Glücksbringer geben ein gutes Gefühl und tun einfach gut. Den Reitern, aber auch den Pferden, sagt Dressur-Mannschaftsweltmeister Raphael Netz.
5: Da gehören natürlich auch so Aspekte dazu wie Aufregung oder auch die Kulisse etc. Und wenn man selber als Reiter da so ein bisschen geerdet oder auch ein bisschen abgeholt ist durch so kleine Gesten, das merken die Pferde natürlich auch sofort.
1: Na dann wünschen auch wir den zwei- und vierbeinigen Sportlern bei der Reit-WM in Aachen noch viel Glück für die zweite WM-Woche.
0: Und weiter geht's dann bei der WM unter anderem mit dem Springreiten. Die deutschen Männer sind Titelverteidiger bei der Hockey-WM und im zweiten Gruppenspiel ging es gegen Belgien, Gastgeber und Weltranglistenerster. Aber Deutschland hat die Partie mit 1:0 gewonnen, ist damit jetzt schon eine Runde weiter. Die deutschen Frauen verloren zuvor gegen Argentinien mit 2:3. Rückkehr in die Fußball-Bundesliga. Der frühere Nationalstürmer Niklas Füllkrug kehrt zurück und zwar zu Werder Bremen. Nach übereinstimmenden Medienberichten wird er für ein Jahr von West Ham United ausgeliehen, wo es für ihn nicht so lief. Für sein drittes Engagement in Bremen würde er auch weniger Gehalt als in London in Kauf nehmen.
3: Der Sport war das mit Marcel Stober. Seit 20 Jahren gibt das Informationsfreiheitsgesetz Bürgerinnen und Bürgern Zugang zu Informationen von Bundesbehörden. Jetzt will die Bundesregierung das Gesetz aber reformieren und begründet das mit Bürokratieabbau. Was könnte das für die Informationsfreiheit hier bei uns in Deutschland bedeuten? Das schauen wir uns gleich an nach den Nachrichten.

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1: Um 2.30 Uhr mit Ronald Lessig. Im belgischen Naturschutzgebiet Hohes Venn kämpfen Feuerwehrleute weiter gegen die Brände. Aus dem deutschen Grenzgebiet hieß es am Abend, die Brandlinie sei mehr als 2 Kilometer entfernt. Ein Sprecher der Feuerwehr Monschau bezeichnete die Situation als relativ entspannt. Dennoch würden die Einsatzkräfte von Feuerwehrtechnischem Hilfswerk und Polizei die ganze Nacht über im Einsatz sein. Zuvor hätten etwa 30 Anwohner aus einem Ortsteil von Monschau ihre Wohnungen verlassen müssen. Sie können immer noch nicht zurück. Der Waldbrand im Hohen Venn ist einer der größten in der belgischen Geschichte. Etwa 3000 Hektar Fläche wurden innerhalb weniger Tage zerstört. Da der Boden aus Torf besteht, ist die Bekämpfung besonders schwierig. In Russland darf die Antikriegspartei Jabloko nicht bei der Parlamentswahl antreten. Das oberste Gericht hat den Einspruch gegen ein entsprechendes Urteil abgewiesen. Aus Köln Björn Blaschke.
2: Vor einer Woche hatte das Gericht dem Antrag einer kremlnahen nationalistischen Partei stattgegeben, nämlich Jabloka von der Duma-Wahl kommenden Monat auszuschließen. Das Argument, Jabloka habe sich zahlreicher Gesetzesverstöße schuldig gemacht, darunter Urheberrechtsverletzungen, Unterstützung aus dem Westen und undurchsichtige Finanzierung. Vor allem aber ist Jabloka die einzige Partei, die offen Russlands Krieg gegen die Ukraine ablehnt. Deshalb hat wohl auch niemand in Russland erwartet, dass Jabloka das erstinstanzliche Urteil erfolgreich anfechten würde.
1: Auf Teile der Berliner Senatsverwaltung ist ein Hackerangriff erfolgt. Betroffen sind laut der Senatskanzlei die Verwaltung für Stadtentwicklung, Bauen und Wohnen sowie die Verwaltung für Mobilität, Verkehr, Umwelt und Klima. Beide Stellen wurden demnach schon am Freitag aus Sicherheitsgründen vom Landesnetz abgetrennt, um weiteren Schaden abzuwenden. Das Landeskriminalamt, die Staatsanwaltschaft Berlin und das Bundesamt für Sicherheit in der Informationstechnik untersuchen den Vorfall. Die Gewerkschaft Verdi hat zu Warnstreiks an 6 deutschen Seehäfen aufgerufen. Betroffen sind Hamburg, Bremerhaven und Bremen sowie Wilhelmshaven, Emden und Brake. Laut Verdi soll der Warnstreik bis zum Abend dauern. Hintergrund sind die laufenden Tarifverhandlungen. Die Gewerkschaft fordert für die etwa 11.000 Beschäftigten der deutschen Seehäfen 8,2% mehr Geld. Die Arbeitgeber hatten zuletzt ein Plus von 5,1% angeboten. Das Wetter in Deutschland: häufig trocken, von Westen später Regen, im Südosten anhaltender Regen bei 17 bis 8 Grad. Tagsüber Schauer und Gewitter, auch trockene Phasen bei bis zu 17 Grad im Erzgebirge und 30 Grad am Oberrhein. Am Mittwoch viel Regen, später trocken, 19 bis 30 Grad. Am Donnerstag Schauer oder Gewitter, gebietsweise freundlich, 20 bis 27 Grad. Das waren die Nachrichten.
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3: Und los geht's mit einer amtlichen Gefahrenmitteilung. Wegen aktueller Waldbrände in Belgien, in Teilen von Rheinland-Pfalz, Baden-Württemberg, Nordrhein-Westfalen, Hessen und dem Saarland kann es zu Rauchbildung und Brandgeruch kommen. Halten Sie Fenster und Türen dort geschlossen und schalten Sie Klima- sowie Lüftungsanlagen aus. Den Einwohnern der Monschauer Ortsteile Plattefenn, Leiloch und Kaltenherberg wird weiterhin empfohlen, die betroffenen Bereiche zu verlassen. Eine Notunterkunft ist im Bürgercasino Imgenbroich eingerichtet. Die A2 Dortmund-Hannover ist zwischen Lünen-Süd und Kamenberg-Kamen nach einem Unfall in beiden Richtungen gesperrt. Die Umleitung führt sie über die U42 U65A. 2 Meldungen noch. Die A61 Mönchengladbach-Venlo ist zwischen Kreuz Mönchengladbach und Mackenstein in beiden Richtungen wegen Brückenarbeiten bis 5 Uhr gesperrt. Und in Berlin die A111, die ist stadteinwärts wegen einer Ölspur zwischen Schulzendorfer Straße und Weidmannsluster Damm gesperrt. Ihnen eine gute Fahrt, womöglich kommen Sie gut an Ihr Ziel.
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3: Mit Simeon Laux, hallo. Seit 20 Jahren ermöglicht das Informationsfreiheitsgesetz natürlichen und juristischen Personen, Informationen von Bundesbehörden zu bekommen. Für solche Anfragen gibt es aktuell keine großen Hürden. Durch das Gesetz wurde zum Beispiel der Mautskandal des ehemaligen CSU-Ministers Andreas Scheuer aufgedeckt. Die Bundesregierung, die plant jetzt allerdings, das IFG zu reformieren. Als Argument wird der Bürokratieabbau angeführt. Aber sind diese Änderungen politisch realistisch und rechtlich möglich? Ist Bürokratieabbau wichtiger als umfassende Informationsfreiheit? 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
4: Du erinnerst dich doch bestimmt noch an die Maskendeals von Jens Spahn.
5: Ja klar, da fällt mir die Corona-Pandemie ein. Da hat doch das Bundesgesundheitsministerium unnötig viele Corona-Schutzmasken beschafft.
4: Ja genau, richtig. So war das damals. Und viele Dokumente zu diesen Deals, die mussten damals vom Ministerium an Frag den Staat herausgegeben werden. Und das Ministerium hat es natürlich nicht freiwillig gemacht, sondern Frag den Staat hat das von dir genannte Informationsfreiheitsgesetz genutzt. Und das erlaubt es eben Personen, aber auch Vereinen wie beispielsweise Frag den Staat, Dokumente aus allen möglichen Bundesbehörden zu bekommen.
5: Aber in den letzten Wochen gab es jetzt keinen neuen Skandal, der durch das Informationsfreiheitsgesetz aufgedeckt wurde in den Medien, sondern

0: Und besonders, wenn wir jetzt an die Maskendeals denken, die du vorher erwähnt hast, das waren richtig viele Dokumente, richtig viele verschiedene Sachen, die die Behörden da rauskramen mussten. Und solche Anfragen könnten dann nach den Änderungen schnell mal im 10.000-Euro-Bereich landen. Und eine weitere wichtige Änderung ist, dass die Antragsteller jetzt ein besonderes Interesse nachweisen müssen. Und ein internes Dokument vom Innenministerium hat jetzt auch noch gezeigt, dass sie die Bundesbeauftragte für Informationsfreiheit streichen wollen. Die ist momentan dafür verantwortlich, andere Behörden und deren Umsetzung des IFG zu kontrollieren.
1: Das klingt jetzt nach ganz schön vielen, ganz schön erheblichen Änderungen. Besonders für Journalistinnen und Journalisten erschwert das die Arbeit ja schon sehr, oder?
0: Ja, auf jeden Fall. Und deshalb kritisieren Verbände wie Frag den Staat, Abgeordnetenwatch, Lobby Control oder auch der Deutsche Journalistenverband diese geplanten Änderungen sehr, sehr scharf. Die haben zum Beispiel einen offenen Brief geschrieben mit 130 weiteren Verbänden und in dem sprechen sie sogar vom Ende der Informationsfreiheit. Und Arne Semsrott, der Gründer von Frag den Staat, der sagt dazu:
2: Wenn das Innenministerium, wenn die Bundesregierung mit ihren Vorhaben durchkommen, dann ist das Informationsfreiheitsgesetz faktisch abgeschafft, denn es gibt so viele geplante Einschränkungen, sei es beim Kreis der Anspruchsberechtigten, sei es bei zusätzlichen Ausnahmen, sei es, dass Frag den Staat ausgeschaltet werden soll als Mittlerorganisation, dann kann fast niemand überhaupt noch Infos bekommen, dann ist das IFG quasi tot und wir wehren uns deswegen auch mit allen Möglichkeiten, die wir haben dagegen. Wir wollen dafür sorgen, dass es Frag den Staat und dieses demokratische Grundrecht auf Informationsfreiheit weitergibt. Und ich glaube, der große Zuspruch aus der Bevölkerung zeigt jetzt auch, dass wir das alle nicht widerspruchslos hinnehmen werden.
1: Also glücklich hören die sich alle überhaupt nicht an. Aber warum macht das die Bundesregierung denn? Die riskieren damit ja die Wut von ziemlich vielen Medien.
0: Ja, total. Aber die Bundesregierung, die hat sich ja als ganz großes Ziel am Anfang ihrer Regierungszeit den Bürokratieabbau gesetzt. Und das Informationsgesetz wurde allein von der Plattform Frag den Staat letztes Jahr über 5000 Mal genutzt. Und das muss natürlich alles von den Ämtern bearbeitet werden. Und diese Kapazitäten, die dadurch frei werden sollen, dass jetzt weniger Anfragen kommen, die möchte die Regierung anderweitig nutzen. Und außerdem sieht sie eine Bedrohung, wenn möglicherweise sicherheitsrelevante Inhalte durch das IFG veröffentlicht werden. Die Kritiker sehen darin aber einen Versuch, unliebsame Berichterstattung zu erschweren. Ein Regierungssprecher hat uns beispielsweise gesagt, Ziel ist, das Informationsfreiheitsgesetz weiterzuentwickeln, praktikabler zu gestalten und an aktuelle Herausforderungen, insbesondere die stark veränderte Sicherheitslage, anzupassen. Weiter sagt er uns, dass, Zitat, der verfassungsrechtlich garantierte Auskunftsanspruch der Presse selbstverständlich unberührt bleibt.
1: Okay, das wird man dann sehen. Das haben wir von der Bundesregierung vorher so angefragt, dieses Statement. Das ist ja schon ein sehr polarisierendes Thema. Wir sehen auf jeden Fall, man ist sich da sehr uneinig. Deswegen ist es super, dass wir heute nicht alleine über dieses Thema sprechen müssen, sondern einen Experten dabei haben. Wir sprechen jetzt mit Professor Dr. Dr. Maximilian Pichel. Er ist Professor für Recht der sozialen Arbeit mit Schwerpunkt Demokratie, Partizipation und Rechtsstaatlichkeit an der Frankfurt University of Applied Sciences. Er betreibt gemeinsam mit Frag den Staat das Forschungsprojekt Rechtskämpfe um Informationsfreiheit. Hallo, Herr Professor Pichel, schön, dass Sie mit dabei sind.
3: Gerne.
1: Herr Pichel, nochmal von vorne zur Einordnung. Was ist das Informationsfreiheitsgesetz denn genau und was hat es für eine Bedeutung?
3: Das Informationsfreiheitsgesetz ermöglicht Bürgerinnen voraussetzungslos bei Behörden amtliche Informationen zu erfragen. Und das müssen jetzt nicht nur Informationen sein, die die Bürgerinnen jetzt unmittelbar selbst betreffen. Das können auch Informationen sein zum Regierungshandeln, zu behördlichen Entscheidungen, um auch diese Entscheidungen besser nachvollziehen zu können. Und dieses IFG wurde 2006 geschaffen, ist also mittlerweile 20 Jahre alt. Und das war damals auch eine Besonderheit, weil in aller Regel werden Gesetze ja mittlerweile von der Bundesregierung, von Ministerien vorgeschlagen und dann in den parlamentarischen Prozess gegeben. Und als das IFG damals geschaffen wurde, das kam wirklich aus der Mitte des Parlamentes heraus, war also ein Parlamentsgesetz, um dann eben die Möglichkeit zu schaffen, dass also auch die Bürgerinnen und Bürger und auch andere Personen die Möglichkeit haben, die Regierung und die Behörden auch zu kontrollieren. Und das hat sich in den letzten 20 Jahren zu einer durchaus wichtigen demokratischen Ressource der Regierungs- und Behördenkontrolle entwickelt.
0: Sie haben jetzt angesprochen, es kam aus der Mitte des Bundestags. Wir haben also einen direkten Bezug zur Demokratie. Was würden Sie denn sagen, warum ist dieses IFG so wichtig für unsere Demokratie?
3: Das IFG ist deswegen wichtig, weil wir haben es mit einem

0: asymmetrischen Machtungleichgewicht zu tun, was die Informationen anbelangt, zwischen den Bürgerinnen und auf der einen Seite und den Behörden und der Verwaltung auf der anderen Seite. Das ist ein Problem, was in der Soziologie, in der Politikwissenschaft, in der Rechtswissenschaft eigentlich schon seit Jahrhunderten gewälzt wird. Schon der berühmte Soziologe Max Weber hatte gesagt, dass die Behörden immer die Möglichkeit haben, durch ihr Fach- und Dienstwissen einen massiven Informationsvorsprung zu haben, den nicht einmal Abgeordnete restlos einholen können. Und das verschafft Behörden und Regierungen in unserem System auch so eine große Macht, ja, weil sie eben auch Wissen und Informationen kontrollieren können. Und deswegen hat sich in unserer parlamentarischen Demokratie sukzessive ganz viele Mittel entwickelt, um auch an Informationen heranzukommen. Es gibt den Anspruch der Presse, ja, dass Regierungsmitglieder ihnen auch antworten müssen, wenn sie Anfragen stellen. Es gibt Informationsrechte der Abgeordneten im Parlament und dann eben seit 20 Jahren das IFG, was es eben auch Bürgerinnen, Nichtregierungsorganisationen, aber eben auch Journalistinnen ermöglicht, an dieses Wissen heranzukommen. Und dieses Wissen ist deswegen so wichtig, weil es auch die Nachvollziehbarkeit von behördlichen Entscheidungen transparent macht und man dann eben auch die Möglichkeit hat, Informationen zu haben, die auch für eine demokratische Auseinandersetzung ja relevant sind. Man will ja eigentlich wissen, über was streite ich hier eigentlich und wer hat eigentlich welche Verantwortung für eine bestimmte Entscheidung auf welche Art und Weise aufzutragen.
1: Jetzt gibt es ja Änderungen oder sind Änderungen geplant durch die Bundesregierung. Können Sie uns sagen, welche Änderungen konkret geplant sind und was das dann bedeutet für eben die Transparenz staatlichen Handelns?
0: Ja, also wenn man nochmal zurückblickt, als die CDU, CSU und SPD letztes Jahr Koalitionsverhandlungen gehabt haben, da gab es schon mal so einen Vorstoß, da gab es schon mal so ein paar Informationen aus diesen Verhandlungen, dass auch geplant war, das IFG möglicherweise komplett abzuschaffen. Und das ist dann damals nicht passiert. Man hatte in den Koalitionsvertrag reingeschrieben, die sehr kryptische Formulierung, man möchte das Informationsfreiheitsgesetz mit einem Mehrwert für Bürgerinnen und Verwaltung weiterentwickeln. Was das genau heißt, weiß man jetzt nicht so ganz genau. Und jetzt, über ein Jahr später, in dem Koalitionsausschusspapier von Anfang Juli, stand dann unter der Überschrift Bürokratieabbau auf einmal ganz viele Änderungen am Informationsfreiheitsgesetz, die man so vielleicht gar nicht hat kommen sehen. Geplant ist beispielsweise, die Auskunftsrechte nach dem IFG auf natürliche Personen zu fokussieren. Und das hieße dann, dass beispielsweise Medienhäuser selber nicht mehr solche Informationsfreiheitsanfragen stellen können. Dass auch NGOs, ja, wie Greenpeace, Amnesty International oder die für das IFG sehr wichtige Transparenzplattform Frag den Staat auch eigentlich keine Anfragen mehr stellen können. Und dann sollen diese natürlichen Personen auch nur dann Informationen erfragen dürfen, wenn sie ein sogenanntes berechtigtes Interesse haben. Und was das genau bedeutet, das ist dann ein sehr unbestimmter Rechtsbegriff. Das ist dann erstmal etwas unklar. Und das kann auch sein, dass die Behörden das in der Praxis auch restriktiv auslegen. Das kennen wir schon ein bisschen aus Bayern. Da gibt es auch so ein berechtigtes Interesse. Und da sehen wir auch schon restriktive, ja, Behördentendenzen auf Landesebene, wo man eben diese Information auch oft, ja, unter den Deckel hält. Und das bedeutet aber, wir bekommen durch diese Änderungen eine zentrale Trendwende im Informationsfreiheitsrecht, denn die Darlegungslast verändert sich. Aktuell ist der Staat rechenschaftspflichtig. Der muss sagen, warum er eine bestimmte Information nicht freigibt. Der muss das begründen. Mit dieser Änderung wären auf einmal die Bürgerinnen darlegungslastpflichtig. Die müssten also genau begründen, warum sie eine bestimmte Information haben wollen. Und das bedeutet, da dreht man eigentlich, ja, sozusagen dieses Instrument um und entledigt den Staat auch gewissermaßen seiner Rechenschaftspflicht. Das ist ein, ja, zentrales Element, was da angestrebt wird. Es gibt aber noch weitere, über die wir sprechen können.
2: Wir haben ja jetzt schon gesehen, dass diese Änderungen auf jeden Fall die journalistische Arbeit deutlich erschweren können. Gerade weil es jetzt da ganz schön viel Kritik gibt. Sie haben gerade Frag den Staat angesprochen, die sich stark gegen diese Änderungen wehren. Es gibt in der Zivilgesellschaft bei Journalisten ganz viel Kritik an diesem Gesetz. Was denken Sie, wie realistisch ist es denn, dass dieses Gesetz, so wie es jetzt geplant wird, tatsächlich auch geändert wird?
0: Genau, also ich war tatsächlich auch überrascht davon, welchen öffentlichen Gegenwind es zu diesen Änderungen gab, weil in diesem Papier des Koalitionsausschusses sind ja ganz viele, ja, auch Verschärfungen drin, auch im Sozialstaatsbereich beispielsweise. Aber insbesondere diese Regelung zum IFG hat auch nochmal eine sehr große Öffentlichkeit erreicht. Und das zeigt, glaube ich, auch, wie wichtig viele Akteure dieses IFG in der Praxis wahrnehmen. Das waren eben NGOs, das waren eben auch viele Journalistenverbände wie das Netzwerk Recherche, die sagen, das ist für ihre Arbeit unglaublich wichtig. Weil man muss sich klar machen, der übliche Presseauskunftsanspruch, der führt nicht dazu, dass man Einblick in Akten bekommt. Und das ist das Zentrale beim Informationsfreiheitsgesetz. Man bekommt Originalakten, originalamtliche Informationen zur Verfügung gestellt, um in denen zu recherchieren und behördliche Entscheidungen nachvollziehen zu können. Und das geht mit dem normalen Presseauskunftsanspruch nicht. Und deswegen gab es da auch sehr viel Kritik und Empörung von Seiten von Journalistinnen. Es gab jetzt auch schon in der SPD sehr viele kritische Stimmen, die gesagt haben, mit der SPD-Bundestagsfraktion ist das nicht zu machen, diese weitreichenden Änderungen. Und jetzt muss man schauen, wie wird sich dieser öffentliche Druck, der da jetzt entstanden ist, mit auch Petitionen, mit über 600.000 Menschen, die sich gegen diese Verschärfungen richten, wie überträgt der sich jetzt in die Verhandlungen, in den parlamentarischen Prozess und wenn eben das zuständige Ministerium da einen Vorschlag erarbeitet? Und ich denke schon, dass es da eine Möglichkeit gibt, dass dieser zivilgesellschaftliche Protest auch dazu führen kann, dass diese Änderungen vom Tisch genommen werden. Es kann aber auch sein, dass einzelne Verschärfungen dann doch durchgesetzt werden und man mit so einem Kuhhandel im Endeffekt rausgeht und das IFG dann trotzdem am Ende abgeschwächt wird.
1: Jetzt haben wir einerseits die politische Ebene, die Sie auch hier schon mit in die Betrachtung einbezogen haben. Es stellen sich aber auch die Frage, wie das Ganze rechtlich aussieht. Artikel 5 unseres Grundgesetzes garantiert ja auch die Informationsfreiheit. Uns hat ein Pressesprecher der Bundesregierung, die wir auch angefragt hatten, gesagt, dass, Zitat, der verfassungsrechtlich garantierte Auskunftsanspruch der Presse selbstverständlich unberührt bleibt. Was denken Sie dazu? Ist die Änderung verfassungsrechtlich problematisch?
0: Also wir haben auf jeden Fall in diesen Änderungen verfassungsrechtlich relevante Aspekte, die auch sehr schwierig sein werden. Ich möchte einen Aspekt da mal betonen, die Koalition, die überlegt beispielsweise diesen Auskunftsanspruch auf europäische Unionsbürgerinnen und Deutsche zu beschränken. Und dann sollen eben Drittstaatlerinnen ausgeschlossen werden. Also Menschen, die hier leben, die hier Aufenthaltsrechte haben, die hier arbeiten, die auch von Behördenentscheidungen betroffen sind. Und das erscheint mir nicht vereinbar mit Artikel 3 Absatz 1 Grundgesetz, also der Gleichheit der Menschen vor dem Gesetz. Denn ich kann aus diesem Papier bisher nicht rauslesen, welche Begründungen es dafür geben soll, diese Gruppe von Personen einfach mal von der Informationsfreiheit auszuschließen. Das scheint mir sachlich nicht gerechtfertigt zu sein und deswegen auch willkürlich und damit auch verfassungsrechtlich nicht haltbar.
2: Ja, das IFG, das hat ja auch einige politische Skandale ans Licht gebracht, die wir sonst vielleicht gar nicht oder zumindest nicht in der Ausführlichkeit mitbekommen hätten. Da wären beispielsweise die Maskendeals von Jens Spahn, die Maut von Andreas Scheuer oder auch die Korruptionsvorwürfe gegen Philipp Amthor. Jetzt ist es so, und der Gedanke liegt ja auch nahe, viele unterstellen der Regierung, insbesondere dem Innenministerium, dass die Änderungen ein gezielter Angriff auf die Informations- und Pressefreiheit seien und dass der Bürokratieabbau, den die Regierung ja in den Vordergrund stellt, gar nicht so sehr im Vordergrund steht, sondern eher das Interesse daran, unbeobachtet und ungestört handeln zu können und mögliche Skandale geheim zu halten. Was heißt das denn, dass es viele Menschen glauben, für das Vertrauen der Gesellschaft in Staat und staatliche Institutionen?
0: Ja, genau. Ich möchte das vielleicht mal einordnen in so eine größere Entwicklung, die man an diesem ganzen Papier auch sehen kann. Also es gab ja auch so Änderungen, dass gesagt wird, die Krankschreibung muss ab dem ersten Tag erfolgen. Da spricht ja auch ein staatliches Misstrauen gegenüber den Bürgerinnen und Bürgern heraus. Und was wir schon so ein bisschen sehen können, ist, dass man so Ansätze hat von einem autoritären Staatsumbau. Und das bedeutet, dass man Handlungsmöglichkeiten der Zivilgesellschaft und der Bürgerinnen begrenzt. Es werden ja beispielsweise auch Klagerechte von Umweltverbänden eingeschränkt. Es werden bestimmte Klagemöglichkeiten eingeschränkt im Asylbereich, im sozialrechtlichen Bereich. Und das führt insgesamt dazu, dass man möchte, dass staatliche Behörden unbeeinflusster von den Bürgerinnen und Bürgern ihre politischen Agenden durchsetzen können. Und diese Angriffe auf das IFG fallen, glaube ich, in so eine größere Entwicklung hinein. Und da darf man aber eben auch genau nicht unterschätzen, was Sie gesagt haben. Es gibt natürlich auch eine große Relevanz, dass Menschen behördliche Entscheidungen nachvollziehen wollen und dass man nicht den Eindruck hat, die Mächtigen wollen irgendwie vertuschen, was sie tun. Also bei diesen IFG-Anfragen ging es ja auch oft um Korruptionsfälle, ja, die ans Tageslicht befördert wurden. Und das ist natürlich auch für die Demokratie fatal, wenn jetzt staatliche Behörden hier den Eindruck eben erwecken durch diese Angriffe auf das IFG, dass man hier eben ganz viel nicht an die Öffentlichkeit bringen möchte. Und das erschüttert dann auch Vertrauen in staatliche Institutionen genau zu einem Zeitpunkt, wo wir es ja in den sozialen Medien, in der Öffentlichkeit massiv zu tun haben mit Fake News, ja, mit polarisierten Positionen, mit einer Verzerrung von Informationen. Die Informationsfreiheit hat eine eminent wichtige demokratische Funktion. Denn auf der einen Seite ist sie sehr zentral für die demokratische Rechenschaftspflicht. Die verantwortlichen Ministerinnen und Minister im Staat müssen auch wissen, dass ihr Handeln kontrolliert wird, dass sie nicht einfach alles machen können, dass sie nicht fernab von Recht und Gesetz handeln dürfen. Das ist ganz zentral. Und die andere demokratische Funktion der Informationsfreiheit ist, dass Falschbehauptungen, Fake News, Informationsverzerrungen entgegengewirkt wird. Und das trägt natürlich auch dazu bei, dass demokratische Diskussionen überhaupt möglich werden. Und von daher kann man diese Informationsfreiheit als wichtige demokratische Ressource meines Erachtens nicht einfach so unter Bürokratieabbau subsumieren, weil es eben auch nicht dazu führt, dass für die Bürgerinnen und Bürger da wirklich ein Mehrwert entsteht, wie das der Koalitionsvertrag eigentlich mal versprochen hatte.
1: Jetzt hätte ich zum Schluss noch mal von Ihnen gerne zusammengefasst, wenn diese Änderungen des IFG jetzt so kommen, was hat das für Auswirkungen? Kann die Regierung jetzt einfach alles geheim halten? Wird es vielleicht mehr Paywalls und höhere Kosten bei den Medien geben, um die höheren Kosten der Informationsbeschaffung wieder reinzuholen?
0: Wir haben schon in den letzten Jahren eine eher restriktivere Tendenz in der Informationsfreiheit gehabt. Behörden haben jetzt schon angefangen, unter dem Vorzeichen geopolitischer Konflikte und Angriffe auf kritische Infrastruktur Informationen vorzuenthalten, Informationen als Verschlusssachen einzustufen. Und da gibt es viele Auseinandersetzungen vor den Gerichten, um diese Informationen wieder herauszugewinnen. Und von daher haben wir sowieso schon eine etwas restriktivere Tendenz und auf der Landesebene wurden Informationsfreiheitsgesetze jetzt gerade auch schon abgeschwächt, wie in Berlin. Und da zeigt sich auch schon, dass Informationen viel, viel restriktiver behandelt werden und kaum noch herausgegeben werden. Wenn diese Ideen des Koalitionsausschusses jetzt Realität werden, wird das Informationsfreiheitsgesetz de facto abgeschafft. Denn es steht da nur noch auf dem Papier, aber wird keine Wirksamkeit mehr entfalten. Wir werden dann, wie das die Bundesdatenschutz- und Informationsfreiheitsbeauftragte Specht-Riemenschneider gesagt hat, eine Zwei-Klassen-Informationsfreiheit haben. Denn da werden auch neue Gebühren eingezogen. Das heißt, nur noch die, die es sich leisten können, werden Informationsfreiheitsanfragen stellen. Und die, die nicht mehr als 500 Euro ausgeben wollen, im schlimmsten Falle, die werden darauf verzichten. Wir werden nicht mehr zivilgesellschaftliche Akteure haben, die diese Informationsfreiheit nutzen können. Und die auch wichtig sind, weil einzelne Bürgerinnen und Bürger gar nicht die Möglichkeit haben, im Alltag so lange dran zu bleiben an solchen aufwendigen Verfahren. Da braucht es auch zivilgesellschaftliche Akteure, die das tun können oder eine Presse, die das tun kann. Und von daher laufen wir hier wirklich Gefahr, im 20. Jahr des Bestehens des IFG es im Endeffekt totlaufen zu lassen.
2: Ja, Sie haben jetzt angesprochen, eine letzte Frage noch, dass die Informationsfreiheit elementar wichtig ist für den demokratischen Diskurs und dass im Endeffekt die Menschen nicht darauf verzichten können, Informationen zu bekommen. Jetzt ist es so, wir haben vor der Sendung einen O-Ton bekommen von Arne Semsrott und der hat uns Folgendes gesagt.
3: Sollte fragenden Staaten nicht mehr wie bisher IFG-Anfragen vermitteln können, dann müssen wir umsteigen. Dann wird es garantiert mehr Leaks geben. Das heißt, wenn reguläre Wege fehlen, dass Informationen an die Öffentlichkeit kommen, dann müssen eben irreguläre Wege gestärkt werden.
2: Ja, man kann das jetzt als Blick in die Glaskugel interpretieren oder direkt als Drohung. Jetzt wäre die Frage, was glauben Sie, wie realistisch ist es denn, dass es jetzt massenweise Leaks geben wird, die natürlich auch keine Kontrolle, keine Ausnahmetatbestände wie das aktuelle IFG haben? Und was würde das im Endeffekt für die Demokratie und für die Sicherheit des Staates bedeuten?
0: Also in staatlichen Konstellationen, wo es wenige Informationsfreiheitsrechte gibt, kommt es ja immer wieder auch zu solchen Leaks. Und wir haben auch jetzt schon natürlich Leaks aus Behörden, um Informationen ans Licht der Öffentlichkeit zu bringen. Also das ist jetzt vielleicht auch nicht was ganz Neues, aber es kann natürlich sein, wir haben jetzt mit dem Informationsfreiheitsgesetz im Endeffekt ein reguliertes Verfahren, in dem zivilgesellschaftliche Akteure, Bürgerinnen und der Staat miteinander in Kommunikation treten und versuchen, über diese Preisgabe von Informationen zu verhandeln. Und das ist ein Verfahren, in dem eben unterschiedliche Interessen austariert werden. Und das ist schon mal ein Mehrwert für sich. Und deswegen ist es, glaube ich, wirklich auch ein Problem für demokratische Verfahrensweisen, wenn dann so eine Verhandlungsarena im Endeffekt geschlossen wird.
4: Sagt Maximilian Pichel. Er ist Professor an der Frankfurt University of Applied Sciences und leitet seit 2025 gemeinsam mit Frag den Staat das Projekt Rechtskämpfe um Informationsfreiheit. Und das war der Podcast Die JustizreporterInnen mit Birgit Radatz und Philipp Nickert. 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

Im deutsch-belgischen Grenzgebiet bleibt die Lage nach dem verheerenden Waldbrand im Hohen Venn weiter angespannt. Rund 3000 Hektar sind dort betroffen. Zeitweise kamen die Flammen bis auf wenige hunderte Meter an die deutsche Grenze heran. Zwar brachte Regen etwas Entspannung, Entwarnung gibt es aber immer noch nicht. Wie ist die Lage jetzt? Das ist unser Thema hier gleich in der ARD-Infonacht.

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1: Um 3 Uhr mit Ronald Lessig. Im belgischen Naturschutzgebiet Hohes Venn kämpfen Feuerwehrleute weiter gegen die Brände. Aus dem deutschen Grenzgebiet hieß es am Abend, die Brandlinie sei mehr als 2 Kilometer entfernt. Aus der Nachrichtenredaktion Constanze Semidey.
2: Laut Feuerwehr Monschau ist die Situation dort derzeit relativ entspannt. Ein Sprecher sagte, man sei vor die Lage gekommen. Dennoch würden die Einsatzkräfte von Feuerwehr, Technischem Hilfswerk und Polizei die ganze Nacht über im Einsatz sein. Zuvor hatten etwa 30 Anwohner aus einem Ortsteil von Monschau ihre Wohnungen verlassen müssen. Sie können auch immer noch nicht zurück. Der Waldbrand im Hohen Venn ist einer der größten in der belgischen Geschichte. Etwa 3000 Hektar Fläche wurden innerhalb weniger Tage zerstört. Da der Boden aus Torf besteht, ist die Bekämpfung des Feuers besonders schwierig.
1: In Thüringen bröckelt die sogenannte Brombeer-Koalition. 2 Landtagsabgeordnete des BSW haben dem Regierungsbündnis mit CDU und SPD ihre Unterstützung entzogen. Aus der Nachrichtenredaktion Jonas Valentin Weber.
3: Anke Wirsing und Sven Künzel erklärten am späten Abend, dass sie Ministerpräsident Vogt nicht mehr mittragen. Damit kamen sie einer Forderung des Bundesvorstands nach. Dieser hatte vorgeschlagen, den CDU-Politiker durch einen überparteilichen Ministerpräsidenten zu ersetzen. Die übrige BSW-Fraktion hatte vorher dafür gestimmt, die Regierungszusammenarbeit mit CDU und SPD fortzusetzen. Bisher kam die Brombeer-Koalition schon nur auf 44 von 88 Sitzen im Erfurter Landtag. Hintergrund ist, dass die TU Chemnitz Vogt seinen Doktortitel entzogen hatte. Ihm wird vorgehalten, unsauber gearbeitet zu haben.
1: In London haben tausende Menschen an einer Mahnwache für den verstorbenen Cambridge-Professor Jason Arday teilgenommen. Aufgerufen hatte eine Antirassismus-Organisation. Jason Arday hatte als jüngster schwarzer Professor in der Geschichte der Elite-Uni für Aufmerksamkeit gesorgt. Nachdem zahlreiche Medien über Plagiatsvorwürfe berichtet hatten, war der 41-Jährige zurückgetreten. Am Freitag wurde er tot aufgefunden. Die Familie und auch der Kanzler der Uni Cambridge sprachen von einer rassistischen Hetzjagd. Gut 2 Wochen nach Kritik an FIFA-Präsident Infantino hat sich der Fußballweltverband von seinem Betriebsdirektor Kevin Lamour getrennt. Offiziell bedankte sich die FIFA für die 2-jährigen Dienste. Ansonsten werde zum Thema kein weiterer Kommentar abgegeben. Lamour hatte sich mit einem offenen Brief gegen das Vorhaben Infantinos gestellt, Anteile an der Fußball-WM und anderen Turnieren an Investoren zu verkaufen. Nach massivem Widerstand hat Infantino seine Investorenpläne inzwischen verworfen. Das waren die Nachrichten. Das Wetter in Deutschland. Tagsüber Schauer und einzelne Gewitter, auch trockene und freundliche Phasen, bei 17 Grad im Erzgebirge und 30 Grad am Oberrhein. Am Mittwoch viel Regen, später trocken, 19 bis 30 Grad. Es ist 3.03 Uhr.
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5: Und los geht's mit einer amtlichen Gefahrenmitteilung. Wegen aktueller Waldbrände in Belgien, in Teilen von Rheinland-Pfalz, Baden-Württemberg, Nordrhein-Westfalen, Hessen und im Saarland kann es zu Rauchbildung und Brandgeruch kommen. Halten Sie dort Fenster und Türen geschlossen und schalten Sie Klima- und Lüftungsanlagen aus. Den Einwohnern der Monschauer Ortsteile Plattefenn, Leiloch und Kalter Herberg wird weiterhin empfohlen, die betroffenen Bereiche zu verlassen. Eine Notunterkunft ist im Bürgercasino Imgenbroich eingerichtet. Die A2 Dortmund-Hannover ist zwischen Lünen-Süd und Kamenberg-Kamen nach einem Unfall in beiden Richtungen gesperrt. Die Umleitung führt sie über die U42, U65a. Die A8 Salzburg Richtung München ist zwischen Anger und Neukirchen nach einem Unfall gesperrt. Die Umleitung dort über die U4. 2 Meldungen noch. Die A61 Mönchengladbach-Venlo ist zwischen Kreuz Mönchengladbach und Mackenstein in beiden Richtungen wegen Brückenarbeiten noch bis 5 Uhr gesperrt. Und die A111 in Berlin ist stadteinwärts wegen einer Ölspur zwischen Schulzendorfer Straße und Weidmannsluster Damm gesperrt. Ihnen, wo es geht, eine gute Fahrt.
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5: Und die kommt vom Norddeutschen Rundfunk aus Hamburg. Ich bin Simeon Laux. Hallo. Seit Tagen kämpfen Einsatzkräfte gegen einen der größten Waldbrände in der Geschichte Belgiens im Naturschutzgebiet Hohes Venn. Sie haben es gerade auch in den Nachrichten gehört. Dort direkt an der Grenze zu Deutschland. Rund 3000 Hektar sind inzwischen betroffen. Zuletzt kamen die Flammen bis auf 300 Meter an die deutsche Grenze heran. Im Eifelort Monschau, dort mussten rund 30 Menschen vorsorglich ihre Häuser verlassen. Zwar hat leichter Regen die Lage vor Ort etwas entspannt, Entwarnung gibt es aber immer noch nicht. Gestern war der belgische König vor Ort, um sich ein Bild von der Lage zu machen. Sabrina Fritz.
6: Der belgische König Philipp besuchte die Einsatzzentrale in Fottem. Er dankte den Rettungskräften und sprach vom größten Brand, den Belgien je erlebt hat.
7: Ich danke Ihnen für all die Arbeit, die Sie leisten. Ich hoffe, dass wir bald den Brandherd finden, das Ausmaß der Schäden erfassen und die richtigen Schlüsse daraus ziehen können.
6: Doch die Brandbekämpfung in dem riesigen, ausgetrockneten Moorgebiet ist extrem schwierig. Viele Feuer glimmen weiter unter der Erde und sind damit unsichtbar. Sie können jederzeit wieder ausbrechen. Die Gefahr bleibe über Wochen bestehen, so Experten. Um die Feuer in dem trockenen Moorboden zu löschen, bräuchte es jetzt eine Woche Landregen, heißt es aus der Region. Immerhin hat es in der Nacht und am Morgen kräftig geregnet. Aber das Wasser auf dem glühend heißen Waldboden sorgte für neue Probleme für die Rettungskräfte, wie ein Feuerwehrmann in den belgischen Medien berichtet. Wegen des Regens steigt jetzt auch viel Rauch auf. Die Sicht ist deshalb sehr schlecht. Die Flammen brennen im Moment sehr tief im Boden. Das ist das Schwierigste, denn sie reichen 1 bis 2 Meter tief und man kann unter der Erde nichts sehen. Der Rauch macht sich auch immer noch in der deutschen Grenzstadt Monschau bemerkbar. Allerdings hat sich dort die Lage etwas beruhigt. Der Ort ist nicht mehr direkt von den Flammen bedroht. Dampfende Erde, viel Rauch, umgestürzte Bäume, glimmender Torf. Die Bedingungen für die Feuerwehrkräfte sind extrem anstrengend. Nach 3 Tagen im Dauereinsatz seien viele erschöpft. Marc Gilbert vom Königlich-Belgischen Feuerwehrverband fordert eine europäische Feuerwehrflotte. Derzeit seien nur 6000 Kräfte aktiv, das Doppelte stünde an Freiwilligen gegenüber. Doch diese würden auch von ihren Arbeitgebern gebraucht. Immerhin haben Deutschland und die Niederlande Löschhubschrauber geschickt.
8: Im Moment ist viel Wasserdampf, da ist alles Zeit, schnell zu reagieren.
6: Die Bilder der Einsatzkräfte in der endlos dampfenden Moorlandschaft, umgeben von abgebrannten Baumstümpfen, erinnern an einen Katastrophenfilm. Das Hohe Venn ist einer der größten Moorlandschaften Europas. An vielen Stellen wurde das Moor aber getrocknet, um Torf zu gewinnen oder Bäume zu pflanzen. Der Brand sei jetzt schon eine gewaltige Umweltkatastrophe für Belgien, so Nicolas Iguern, ein Sprecher für die Region.
9: Oui, c'est la plus grande catastrophe écologique en termes de feux de forêt, ça c'est clair pour la Belgique.
6: Immer wieder gab es von Umweltverbänden Kritik an der Austrocknung. Moore sind in der Regel feucht und brennen wenig. Doch das Moor sei entwässert worden, um dort Fichtenholz anzulegen. Auch in Deutschland wächst die Bedeutung der Moore. Die deutsche Bundesregierung will den Moorbesitzern 1,3 Milliarden Euro zahlen, um ihre ausgetrockneten Moore wieder unter Wasser zu setzen. Die Europäische Union hat dieser Beihilfe im April zugestimmt.
5: Ja, und wir haben es gerade gehört, der belgische König, der spricht vom größten Waldbrand, den sein Land je erlebt hat. Und auch hier bei uns in Deutschland hat es in den vergangenen Tagen an mehreren Stellen gebrannt, besonders heftig im Hürtgenwald in der Eifel. Zurückbleiben verkohlte Flächen. Aber was passiert mit einem Wald nach solch einem Feuer? Und wie schnell kann sich die Natur erholen und welche Schäden bleiben? Darüber hat meine Kollegin Barbara Piroth vom Hessischen Rundfunk mit Nina Grieshammer gesprochen, Beraterin für Wald und Umweltpolitik. Und sie hat sie zunächst gefragt, wie schnell sich die Natur von einem solchen Brand erholen kann.
10: Das kommt wirklich immer auf die Fläche selbst drauf an und wie stark der Brand tatsächlich war. Die beiden Brände, die Sie jetzt beschrieben haben, sind natürlich extrem. Ich kenne die Situation vor Ort nicht. Was man sagen kann, der Wald ist immer erstmal Wald. Und er wird auch als Wald wiederkommen, sei es die äußeren Faktoren sind nicht so extrem. Wald ist ein komplexes Ökosystem, dessen eigener Zustand spielt eine Rolle, aber eben auch das Feuer selbst und die äußeren Einflüsse nach dem Brand.
11: Zum Beispiel dann, dass da ja auch schweres Gerät im Einsatz war oder dass Chemikalien möglicherweise im Löschwasser waren? Oder was meinen Sie mit externen Faktoren?
10: Ja, schweres Gerät verursacht immer Bodenschäden oder mechanische Schäden oder Erosionsrinnen. Das ist ein Problem, aber wir müssen einerseits natürlich auch löschen. Auf der anderen Seite meine ich aber, wie sehen denn die Wetterlagen und auch das Klima der Zukunft aus? Also bleibt es so trocken und dürr, wie wir es jetzt gerade die letzten Wochen hatten? Wie wird das nächste Frühjahr aussehen? Wie sieht der Winter aus? Welche Niederschläge gibt es? Das Ökosystem Wald ist von sich aus ja kühl und dunkel und feucht. Wenn wir jetzt diese extremen Sommer haben wie dieses Jahr, dann trocknet der Wald aus. Und haben wir auch einen trockenen Winter und ein trockenes Frühjahr, dann tut der Wald sich natürlich schwer mit der eigenen Verjüngung. Oder auch wenn die Förster und Försterinnen sich entscheiden würden zu pflanzen, dann tun sich auch diese jungen Pflanzen schwer, überhaupt gut wachsen zu können.
11: Jetzt haben Sie gesagt, das kann sehr unterschiedlich lange dauern, bis diese Flächen sich wieder regenerieren und zu einem Biotop werden. Was ist denn da so eine ungefähre Zeitspanne?
10: Wald ist ein langsames System. Also denken Sie an die Eichen, die können mehrere hundert Jahre alt werden. Es gibt Bäume, die wachsen sehr, sehr langsam und es gibt Bäume, Gott sei Dank, die wachsen schneller, wie Pionierbaumarten, die Birke, die Kiefer, die Aspe, die Weibe. Um nur ein paar zu nennen, die können, sage ich mal, schon einen Meter oder mehr machen im Jahr, je nach Standort. Aber wenn Sie einen alten Wald im Kopf haben, dann wird das Jahrzehnte dauern, bis der wieder so ist, wie Sie ihn kannten vor dem Brand.
11: Nach Vulkanausbrüchen, da wird manchmal gesagt, das ist sogar sehr fruchtbar dann der Boden und mitten aus dem Nichts quasi bricht sich dann wieder Leben Bahn und es wachsen Pflanzen. Ist das vergleichbar mit der Situation nach Feuern im Wald?
10: Anders ist es schon, aber ich kann sagen, wenn Sie zum Beispiel ein schwaches Bodenfeuer haben, zum Beispiel in einem Kieferwald, dann weiß man, wenn das Feuer nur am Boden bleibt und klein und schwach ist, dass danach mehr biologische Vielfalt kommt als davor. Und es gibt auch Ökosysteme, die brauchen sogar Feuer, weil es viele Arten gibt, die von Feuer abhängig sind. Wir wissen aber auch, dass wir in einer Dimension angekommen ist, die aus diesen natürlichen Feuern ausgebrochen ist. Es ist viel extremer, die Feuer sind intensiver und auch heißer. Und je größer und je intensiver das Feuer ist, desto mehr zerstört es vom Wald, aber eben auch vom Waldboden. Und dann ist die Regeneration natürlich auch schwieriger, beziehungsweise man braucht mehr Zeit, damit der Wald sich wieder erholen kann. Auch kommt es wirklich auf die Größe drauf an, wie groß ist die Fläche, die abgebrannt ist. Habe ich dort noch alte Bäume, die stehen geblieben sind? Ist es eine Hanglage? Kann es zur Erosion kommen? Ja oder nein? Also es gibt keine pauschale Antwort.
11: Jetzt könnte man ja sagen, in der Brache liegt vielleicht auch eine Chance. Also wenn erstmal so viel abgebrannt ist und man aufforsten muss, dann kann man Wälder ja resilienter machen gegen Waldbrände durch besondere Aufforstungen. Was würden Sie da als Waldexpertin raten? Was würden Sie jetzt mit diesen abgebrannten Flächen machen?
10: Eigentlich habe ich drei Antworten. Bei den abgebrannten Flächen würde ich sagen, so viel stehen lassen an Strukturen wie möglich. Dort, wo noch stabile Baumstrukturen vorhanden sind, stehen lassen, nicht alles abräumen. Denn diese Baumstrukturen, ich habe es vorhin schon gesagt, zum einen können sie Samenbäume sein, zum anderen sind sie, wenn es starkes Totholz ist, wie man in der Fachsprache sagt, sind sie Schattenspender, sie speichern auch noch Feuchtigkeit. Ich habe einen Schattenverlauf und dadurch schaffe ich vielfältige Strukturen. Das ist gut auch für sogenannte Schattbaumarten, die später kommen. Ich habe immer noch einen Puffer, damit die Flächen nicht zu heiß und zu kalt werden. Meine zweite Antwort wäre, die Wälder, die wir jetzt haben, wir müssen die schonend bewirtschaften, das Kronendach geschlossen lassen, auch einen anderen Umgang mit Wasser lernen. Wasser wirklich in den Wald wieder leiten, das kann man in der Wegeplanung machen. Man kann aber auch Moore wieder vernässen, Entwässerungsgräben aktiv schließen oder eben nicht mehr pflegen. Alles, was Wasser in den Wald bringt, unterstützen. Und ich, als Gesellschaft ist es ganz dringend nötig, dass wir die Katastrophe als Chance begreifen jetzt und wach werden, denn über 90% der Brände sind menschenverursacht. Einmal direkt sind wir Brandentzünder und Entzünderinnen. Aber auch durch die starke Erderhitzung, die wir dieses Jahr ja alle gespürt haben, tragen wir auch dazu bei, dass ganze Landschaften austrocknen. Und wir brauchen einen anderen Umgang mit der Klimakrise und auch einen anderen Umgang mit unseren Wäldern und auch mit der wichtigen Ressource Wasser.
5: Sagt die Waldexpertin Nina Grieshammer im Gespräch mit Barbara Piroth vom Hessischen Rundfunk.
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5: In Moskau fand vor dem obersten Gerichtshof Russlands eine Anhörung des Chefs der liberalen Antikriegspartei Jabloka statt. Nikolai Rybakov hatte Berufung eingelegt. Dagegen, dass Jabloka von der für September geplanten Wahl zur Staatsduma ausgeschlossen worden war. Dabei bleibt es, entschied das Gericht nun. Björn Blaschke.
12: Von Anfang an sah es nicht gut aus für die Jabloka-Partei. Vor dem obersten Gericht waren zahlreiche Sicherheitskräfte im Einsatz und führten Leute aus dem Jablaka-Umfeld ab. Sie wollten sich versammeln, um die Partei zu unterstützen. Eine Frau, gefilmt vom unabhängigen Sender Sota Vision, während sie abgeführt wurde. Sie ruft nach Kirill Goncharov, dem Vorsitzenden des Jablaka-Verbandes Moskau. Goncharov seinerseits spricht in den Aufnahmen in sein Mobiltelefon, sagt, angeblich wolle die Polizei die Papiere der Leute prüfen. Aber es sei offensichtlich, dass die Beamten sich bestimmte Personen heraussuchten und sie festnehmen. Mehr als 60 Menschen sollen auf diese Weise von der Polizei zumindest zeitweilig mitgenommen worden sein. Das war vor dem Gebäude des obersten Gerichts. In den Verhandlungssaal durften keine Jablaka-Anhänger, allerdings erhielten Medienschaffende Zutritt. Sie durften den Parteivorsitzenden Nikolai Rybakov filmen, auch seine Kritik am Vorgehen der Polizei. Es gibt keine andere Möglichkeit, als das als Einschüchterung zu beschreiben. Nun zu den Entscheidungen, die der oberste Gerichtshof treffen wird, denn die Entscheidung geht sicherlich weit darüber hinaus. Russlands oberster Gerichtshof hatte vor einer Woche dem Antrag der kremlnahen Partei Rodina stattgegeben, dem Antrag auf Ausschluss der Jablaka-Partei von der Duma-Wahl Ende kommenden Monats. Das Argument, Jablaka habe sich zahlreicher Gesetzesverstöße schuldig gemacht, darunter Urheberrechtsverletzungen, Unterstützung aus dem Westen und undurchsichtige Finanzierung. Vor allem aber ist Jablaka die einzige Partei, die offen Russlands Krieg gegen die Ukraine ablehnt. Und damit die Politik von Kreml-Chef Wladimir Putin. Deshalb hat wohl auch niemand in Russland erwartet, dass Jablaka das erstinstanzliche Urteil erfolgreich anfechten würde. Schließlich blieb das oberste Gericht denn auch bei dem Beschluss. Es wies alle Einwände ab. Jablaka darf nicht zur Duma-Wahl antreten. Kirill Goncharov, Vorsitzender des Jablaka-Verbandes Moskau, bewertet das mit klaren Worten. Vielleicht ist das für irgendwen erfreulich, aber insgesamt leidet die Institution Duma, denn heute schlagen sie auf Jablaka ein. Doch in Wirklichkeit ist das der Kollaps des Wahlsystems in Russland. Er wird ab morgen eintreten. In einem anderen Verfahren tagte in Pskow im Nordwesten Russlands ein Gericht gegen den Jablaka-Politiker Lev Schlossberg. Der Vorwurf, der Publizist und Verleger habe die Streitkräfte der Russischen Föderation verunglimpft und Falschnachrichten verbreitet. Schlossberg wurde dafür zu 11 Jahren und einem Monat Straflager verurteilt. Keinen Kriegsgegner können diese jüngsten politischen Urteile optimistisch stimmen. Und dennoch schrieben Jablaka-Anhänger mit Kreide auf den Bürgersteig vor dem Gebäude des Innenministeriums: Russland wird aus seinem Schlummer erwachen.
13: Ein Bericht von Björn Blaschke war das. Lernen hält fit, auch im Ruhestand. Und viele Seniorinnen und Senioren, die haben Lust, sich noch einmal geistig herauszufordern. Sie besuchen zum Beispiel Vorlesungen oder nutzen spezielle Studienangebote für Ältere. Vor genau 20 Jahren wurde in Nordrhein-Westfalen die bundesweit erste reine Seniorenuniversität eröffnet. Inzwischen gibt es ähnliche Angebote auch an anderen Orten, etwa in Frankfurt. Und genau dort hat Ursula Meyer eine Rentnerin getroffen, die noch einmal zur Studentin geworden ist.
14: Die 72 Jahre alte Frankfurterin Brigitte Bosing ist wissbegierig. Kein Wunder also, dass sie es nach ihrer Zeit als Redakteurin im Ruhestand nicht lange daheim auf ihrem Sofa ausgehalten hat.
15: Dann merkte ich doch irgendwann, als ich mich dann so einigermaßen erholt hatte, irgendwie, ich brauche ein bisschen Futter für mein Gehirn. Ich brauche irgendwie mal wieder mich umschauen.
14: Und zwar bei der Universität des dritten Lebensalters in Frankfurt. Es handelt sich um einen gemeinnützigen Verein, der eng mit der Goethe-Universität Frankfurt kooperiert und auf dem Campus seine Präsenzveranstaltungen abhält. Darüber hinaus wird online etliches angeboten. Von Filmwissenschaft bis Archäologie fand die Frankfurterin viel Interessantes. Im Alter zu studieren kann die 72-Jährige nur empfehlen.
15: Ich habe im Gegenteil das Gefühl, es hat mich jünger eigentlich gemacht, ja, weil ich so mitkriege, was läuft, aber ohne diesen Druck von der Arbeitsstruktur.
14: Während Jüngere oft auf einen Beruf hin studieren müssten, habe sie ihr Studium als Hobby betrachtet. Einen Abschluss gibt es an der Universität des dritten Lebensalters nicht. Sie setzt im Übrigen auch keinerlei Abschlüsse voraus, ist also für alle offen. Das Interesse an der Einrichtung sei über die Jahre gewachsen. Zuletzt hätten sich dort pro Semester rund 3000 Menschen eingeschrieben, erzählt Maite Zimmermann, die die Geschäftsstelle des Vereins dahinter leitet.
16: Man kann bei uns 16 Fachgebiete studieren. Die beliebtesten sind klassischerweise Kunstgeschichte, Geschichte, Philosophie. Aber wir haben auch eine starke Nachfrage nach den MINT-Fächern.
14: Oft würden sich die Älteren für ganz neue Themen begeistern, suchten ein Kontrastprogramm zu früheren Studien oder ihrer Arbeit. Laut Zimmermann können sie aus bis zu 120 Veranstaltungen auswählen und müssen dafür pro Semester 175 Euro zahlen. Das Angebot reicht von Vorlesungen über Seminare bis hin zur Forschung. Manche Studierende seien dabei sehr gewissenhaft, meint Zimmermann.
16: Die haben zu Teilen eigene studentische Arbeitsgruppen gegründet, in denen sie sich ohne Dozierenden selbstständig in bestimmte Themenbereiche einarbeiten, Vortragsreihen entwickeln, Forschungsprojekte über Jahre durchführen.
14: Neben der reinen Lehre geht es vielen auch um den Kontakt mit anderen. Sie suchen den Austausch nicht nur mit Gleichaltrigen, sondern auch mit Jüngeren. Zwar sind die Lehrveranstaltungen an sich vor allem für Senioren gedacht, meint Maite Zimmermann, aber außerhalb gebe es die ersten Tandems zwischen Jung und Alt, dank eines neuen Projekts.
16: Dieses Projekt JOLT ist von jungen Studierenden gegründet worden, die sich sehr gefreut haben, als sie auf uns gestoßen sind, weil wir so viele ältere Menschen haben, die nachfragen und die bereit sind und die Lust haben, dass wir eine ganz fruchtbare Zusammenarbeit gestartet haben.
14: Neben dem Austausch zwischen den Generationen sei ein weiteres Ziel, etwas gegen die Einsamkeit von Älteren wie auch Jüngeren zu unternehmen. Auch so kann das lebenslange Lernen also das eigene Leben bereichern.
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13: Heute vor 50 Jahren zündete sich der evangelische Pfarrer Oskar Büsewitz in der DDR selbst an. Er protestierte damit gegen die Diskriminierung von Christen durch das SED-Regime. Finny Anton mit einem Porträt und den Erinnerungen von Büsewitz' Ehefrau.
17: Ja, am Morgen des 18. August stand mein Mann außergewöhnlich früh auf. Er ging dann in den Garten und schnitt fast alle Rosen ab, verteilte sie in der Wohnung in Vasen und auch im Treppenhaus. Ich wunderte mich darüber, aber ich fragte ihn nicht, weil er gerne für Überraschungen sorgte.
18: Oskar Büsewitz fährt an diesem Morgen mit seinem Wartburg zur Michaeliskirche in Zeitz. Dort angekommen, befestigt er auf dem Autodach zwei Transparente mit den Worten:
19: Funkspruch an alle. Die Kirche klagt den Kommunismus an. Wegen Unterdrückung in Schulen, an Kindern und Jugendlichen.
18: Der evangelische Pfarrer trägt einen schwarzen Talar. Aus seinem Auto holt er eine große Milchkanne, gefüllt mit Benzin. Er übergießt seine Kleidung damit und zündet sich selbst an.
20: Ich sah den brennenden Menschen auf uns zukommen und ich schrie: Willi, schnell, dort brennt der Mensch!
18: Was treibt den Pfarrer an, sich selbst umzubringen? Oskar Büsewitz ist kein konventioneller Pfarrer. Er setzt sich besonders für Kinder ein, baut einen Spielplatz und plant Kinderfeste, die teils beliebter sind als FDJ-Treffen. Und Büsewitz klagt das SED-Regime an, christliche Kinder zu benachteiligen. DDR-Funktionäre fordern Büsewitz' Versetzung und selbst die Kirchenleitung empfiehlt dem Pfarrer, in den Westen zu gehen. In einem Abschiedsbrief schreibt er:
19: Wahrheit und Lüge stehen nebeneinander.
18: Nachdem sich Büsewitz in Zeitz selbst anzündet, kommt er mit schweren Verletzungen ins Krankenhaus. Niemand darf ihn besuchen. 4 Tage später stirbt er. Die SED will die Selbstverbrennung zuerst verheimlichen. Doch als die Tat in Westdeutschland Schlagzeilen macht, erscheinen auch in den DDR-Staatsmedien Artikel. Darin wird Büsewitz als geisteskranker Psychopath mit pädophilen Neigungen dargestellt. Daraufhin ist der Widerstand groß. Die Kirche distanziert sich von den Darstellungen. Tausende Bürger schreiben Protestbriefe an die DDR-Zeitungen. Alle verurteilen die Verunglimpfung des Pfarrers. Es entsteht eine Opposition aus Volk und Kirche. Für viele Christen in der DDR wird der Pfarrer zur Symbolfigur des Widerstandes. Grund dafür war seine Selbstverbrennung am 18. August 1976. Das war heute vor 50 Jahren.
13: Der Stichtag war das von Finny Anton.
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0: mit Marcel Stober. 21 Medaillen holte das deutsche Team bei den jetzt zu Ende gegangenen Leichtathletik-Europameisterschaften. Platz 3 im Medaillenspiegel, ein wirklich gutes Ergebnis. Aber 2 dieser Medaillen stechen halt noch ein bisschen hervor, weil sie eben vergänglich sein könnten. Sprinter Owen Ansa soll nach dem Willen der nationalen Anti-Doping-Agentur schließlich gesperrt werden, wegen eines mutmaßlich verweigerten Dopingtests. Er wehrt sich dagegen und sportlich holte er Gold über 200 Meter und Bronze über 100 bei der EM. Die Gefahr besteht aber weiter, dass diese Medaillen irgendwann wieder weg sind. Jens Gideon.
21: Owen Ansa hat sich via Social Media mit einer Liebeserklärung von der Stadt seiner größten sportlichen Erfolge verabschiedet. Birmingham, du hast mein Herz erobert, schreibt er dort vor der Rückkehr nach Hamburg. In seiner Heimat trifft er dann endlich auch seinen Sohn wieder, mit dem er bisher noch gar nicht richtig über die großen Erfolge hat sprechen können.
22: Der Kleine ist 3 und er mag sich so gerne zu telefonieren, egal mit wem.
21: Es soll gefeiert werden in Hamburg, aber genau dort werden für den 25-jährigen Europameister auch die Gedankenspiele um seine Zukunft beginnen.
22: Ich habe jetzt die Goldmedaille, ich lass mich feiern, und die Bronzemedaille auch. Ich bin mega happy, aber über andere Sachen denke ich gerade gar nicht nach.
21: Owen Ansa hofft, dass er seine Medaillen von Birmingham behalten darf. Das juristische Tauziehen nach dem angeblich verweigerten Dopingtest vom 9. Juli läuft bereits. Der 25-Jährige hat schon angedeutet, die von der nationalen Anti-Doping-Agentur NADA geforderte Sperre von 4 Jahren nicht zu akzeptieren. Offiziell ist dieser Schritt allerdings noch nicht.
22: Also mein Anwalt und ich wissen, was wir machen und das wird dann veröffentlicht, wenn es soweit ist.
21: Owen Ansa ist in Birmingham als ein Mensch aufgetreten, der fest davon überzeugt ist, unschuldig zu sein. Angst, dass ihm seine größten Erfolge aberkannt werden könnten, hat er nicht.
22: Gar nicht. Also ich habe ein super Team hinter mir, die kämpfen bis zum Ende. Und ich auch natürlich. Und am Ende des dann wird entschieden, was dabei rauskommt.
21: Zum Team hinter Ansa gehört vor allem Trainer Sebastian Bayer.
23: Ja, ich glaube, für Owen ist halt sehr, sehr wichtig, dass er Leute hinter sich stehen hat, denen er vertraut, wo er weiß, dass sie auf seiner Seite sind und mit ihm diesen Weg gehen. Und ich glaube, das war für ihn sehr, sehr wichtig.
21: Es gibt keinen festen Zeitplan für den juristischen Weg zum Gold. Und solange das Urteil nicht feststeht, läuft Owen Ansa bis zum Saisonende weiter. Und das geht als Europameister natürlich noch besser als vorher, sagt jedenfalls sein Trainer Sebastian Bayer.
23: Weil die meisten großen Wettkämpfe, gerade die Diamond Leagues und sowas, die warten natürlich diese Europameisterschaften hier ab. Aber ich glaube, die Chancen stehen ganz gut, dass man ihn noch 1-2 Mal auf der Bahn dann sehen wird.
21: Laufen gegen die Ungewissheit. Laufen gegen die Angst vor dem Karriereende. Laufen, bis es vielleicht nicht mehr geht, für Owen Ansa.
0: Die Männer und Frauen tragen aktuell ihre Weltmeisterschaften im Hockey aus. Die deutschen Teams spielen im belgischen Wavre und hatten nun am 2. Spieltag jeweils ihre wohl schwierigsten Gruppengegner vor sich. Wie es gelaufen ist, berichtet Christina Schröder und sie beginnt mit den Männern.
24: Weltmeister Deutschland und Gastgeber Belgien lieferten den 10.000 Zuschauern im Flutlicht erhellten Hockeystadion das ersehnte Topspiel. Hart umkämpfte Duelle, hohe technische Finesse. Lediglich die Torchancen waren rar, beide Teams verteidigten höchst diszipliniert. Die zweite Hälfte begann wie die erste, bis Deutschland die erste Strafecke zog und Torschütze Jakob Briller souverän verwandelte. Im Schlussviertel erhöhten die Gastgeber den Druck noch einmal, doch das verjüngte deutsche Team strotzte vor Selbstbewusstsein, wehrte noch in der letzten Sekunde eine Strafecke der Gastgeber ab. Mit dem Sieg stehen die Honamas schon vor dem letzten Gruppenspiel gegen Frankreich in der Hauptrunde. Zuvor hatten die Danas eine schmerzliche Niederlage gegen den Vize-Weltmeister Argentinien einstecken müssen. Die junge DAB-Auswahl zeigte sich trotz frühem Rückstand kämpferisch und auf Augenhöhe mit den routinierten Las Leonas. Im letzten Viertel starteten die deutschen Hockeyfrauen eine eindrucksvolle Aufholjagd, doch Argentinien erhöhte per Strafecke zum Endstand.
0: Weiter geht es am Mittwoch für die beiden Teams. Die deutschen Frauen treffen auf die USA, die Männer auf Frankreich.
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1: Um 3.28 Uhr mit Ronald Lessig. Der Waldbrand im belgischen Naturschutzgebiet Hohes Venn breitet sich derzeit nicht weiter in Richtung der Grenze zu Deutschland aus. Im nahegelegenen Monschau hat sich die Lage der Feuerwehr zufolge entspannt. Weil es mehr Wind geben soll, bleibe man aber sehr vorsichtig. Weil es heute extrem starken Rauch gab, sind die Bewohner gebeten worden, in ihren Häusern zu bleiben. Jan Koch berichtet aus Monschau, wie es nun weitergeht.
2: Die Feuerwehr hier geht davon aus, dass sie sich noch Tage, wenn nicht sogar wochenlang in Bereitschaft halten muss. Und das will sie auch, denn man weiß eben, dass so ein Moorbrand, wie er gerade in Belgien eben wütet, das kann laut Experten sehr lange dauern, eben wochenlang. Aber die Feuerwehr hier ist gut aufgestellt. Sie geht jetzt in den Mehrfachbetrieb bzw. in den Mehrschichtbetrieb und ist auf Alarmbereitschaft.
1: In Thüringen haben zwei Abgeordnete des BSW der gemeinsamen Regierungskoalition mit CDU und SPD ihre Unterstützung entzogen. Anke Wirsing und Sven Künzel erklärten, sie trügen Ministerpräsident Vogt nicht mehr mit. Der CDU-Politiker stehe somit aktuell nur noch einer Minderheitsregierung vor, hieß es. Die sogenannte Brombeer-Koalition hatte bisher 44 von 88 Sitzen. Vorher hatten sich die anderen BSW-Abgeordneten für einen Verbleib in der Koalition ausgesprochen und sich damit der Forderung des Bundesvorstandes widersetzt, Vogt nicht weiter zu unterstützen. Hintergrund der Forderung ist der Entzug von Vogts Doktortitel durch die TU Chemnitz. In den Gesprächen über einen Friedensplan für den Gazastreifen gibt es nach wie vor keinen Durchbruch. Der US-Sondergesandte Kushner kam am Mittag mit Israels Ministerpräsident Netanyahu zusammen. Anschließend war zwar von der Bildung zweier Arbeitsgruppen die Rede. Netanyahu wolle aber weder die Angriffe im Gazastreifen einstellen, noch die israelische Armee zurückziehen. Gleichzeitig lehnt es die Hamas bisher ab, ihre Waffen abzugeben. Die in vielen Bundesländern ausgesetzten Sonntagsfahrverbote für Lkw führen bislang nicht dazu, dass deutlich mehr Lastwagen auf den Straßen unterwegs sind. Die zusätzlichen Möglichkeiten würden in der Branche nur in überschaubarem Umfang genutzt, sagte der Vorstandssprecher des Bundesverbandes Güterkraftverkehr und Logistik Engelhardt der Rheinischen Post. Nach seinen Worten verschafft das ausgesetzte Fahrverbot den Firmen zwar mehr Flexibilität, um dringende Transporte vorzuziehen, allerdings gäbe es jetzt ja nicht einfach mehr Lkw-Fahrer oder zusätzliche Lenkzeiten. Das Wetter in Deutschland. Tagsüber Schauer oder Gewitter, auch trockene und freundliche Phasen bei bis zu 17 Grad im Erzgebirge und 30 Grad am Oberrhein. Am Mittwoch viel Regen, später zeitweise trocken bei 19 bis 30 Grad. Am Donnerstag Schauer oder Gewitter, gebietsweise freundlich, 20 bis 27 Grad. Das waren die Nachrichten.
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13: Und es geht los mit einer amtlichen Gefahrenmitteilung wegen aktueller Waldbrände in Belgien, in Teilen von Rheinland-Pfalz, Baden-Württemberg, Nordrhein-Westfalen, Hessen und dem Saarland kann es zu Rauchbildung und Brandgeruch kommen. Halten Sie Fenster und Türen dort geschlossen und schalten Sie Klima- sowie Lüftungsanlagen aus. Den Einwohnern der Monschauer Ortsteile Plattefen, Leiloch und Kalter Herberg wird weiterhin empfohlen, die betroffenen Bereiche zu verlassen. Eine Notunterkunft ist im Bürgercasino eingerichtet. Die A2 Dortmund-Hannover ist zwischen Dünen-Süd und Kamenberg-Kamen nach einem Unfall in beiden Richtungen gesperrt. Eine Umleitung führt sie über die U42 U65A. Die A8 Salzburg Richtung München ist zwischen Anger und Neukirchen nach einem Unfall gesperrt. Die Umleitung dort führt sie über die U4. Die A66 Fulda Richtung Frankfurt ist zwischen Neuhof Nord und Neuhof Süd wegen einer Person im Tunnel gesperrt. Ihnen, wo es geht, eine gute Fahrt, kommen Sie gut an Ihr Ziel.
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13: Mit Simeon Laux, hallo. In 3 Wochen schauen alle nach Sachsen-Anhalt. Kann die AfD nach der Landtagswahl dort alleine regieren? Und wenn nicht, kriegen die anderen eine Koalition gegen die AfD hin? Oder gibt es eine Partei, die Ulrich Siegmund zur Macht verhilft? Hier kommt das BSW ins Spiel, die Partei von Sarah Wagenknecht. Darüber spricht jetzt Sally Kaya mit Frank Eichmann und Demian von Osten im Podcast Berlin Code.
3: Bekommt Deutschland erstmals einen Ministerpräsidenten der AfD aus einem rechtsextremen Landesverband? Die Antwort darauf bekommen wir in 3 Wochen, wenn Sachsen-Anhalt einen neuen Landtag gewählt hat. Und schon jetzt zeichnet sich ab, die AfD braucht dafür nicht unbedingt die absolute Mehrheit. Sollte das BSW nämlich in den Landtag kommen, will die Partei von Sarah Wagenknecht einen AfD-Ministerpräsidenten zumindest nicht verhindern.
7: Ja, ich halte ja diese ganze Brandmauer-Rhetorik für völlig bescheuert.
6: Hey, hier ist der Berlin-Code, euer Politik-Podcast aus dem ARD-Hauptstadtstudio. Ich bin Sally Kaya, wir zeichnen diese Folge am Montagmittag auf und diesmal schauen wir in den Osten der Republik und darauf, wie die Bundesparteien auf den letzten Metern des Wahlkampfes in Sachsen-Anhalt mitmischen. Und das mache ich nicht alleine, nein, das mache ich mit den beiden Korrespondenten aus dem ARD-Hauptstadtstudio. Frank Eichmann, hallo Frank.
8: Hallo.
6: Und Demian von Osten ist da, hi.
8: Hallo.
6: Lass uns mal erstmal auf die Ausgangslage schauen, also auf die aktuellen Umfragen. Infratest sieht die AfD bei 41%, die CDU bei 24%, die Linke bei 13%, die SPD bei 7%, die Grünen bei 5% und das BSW bei 4%. Wobei andere Umfragen sehen die Grünen draußen, das BSW drin. Was glaubt ihr denn? Könnte die AfD die absolute Mehrheit erreichen, Demian?
8: Also mein Geschichtslehrer hat immer gesagt, wer glauben will, soll in die Kirche gehen. Deswegen, ich glaube, wir müssen uns einfach die realistischen Szenarien anschauen. Und es gibt zwei Szenarien, die besonders realistisch sind. Das ist entweder eine absolute Mehrheit für die AfD. Das ist ein realistisches Szenario. Niemand kann heute verlässlich sagen, das wird kommen oder das wird nicht kommen. Und das zweite realistische Szenario ist, dass die AfD zwar stärkste Partei wird, aber nicht die absolute Mehrheit hat. Das hängt vor allen Dingen davon ab, wie viele Parteien es in den Landtag schaffen. Es gibt mehrere Parteien, die um die 5%-Hürde sind und jetzt in Umfragen stehen. Und das wird die große Frage sein. Je weniger Parteien im Landtag sind, umso mehr ist die Wahrscheinlichkeit hoch, dass die AfD eine absolute Mehrheit schaffen könnte.
6: Um nochmal auf den gleichen Stand zu kommen, absolute Mehrheit heißt was?
8: Absolute Mehrheit der Sitze im Landtag. Und es gibt ja die 5%-Hürde. Das heißt, Parteien, die weniger als 5% haben, die bekommen keinen Sitz im Landtag. Dadurch können bestimmte Stimmen entfallen sozusagen. Also die werden zwar mitgezählt, aber sie haben keine Auswirkung darauf, dass eine Partei dann auch Sitze im Landtag bekommt. Und davon hängt eben ab, wie viele Parteien am Ende im Landtag sind. Und davon hängt auch ab, wie viele Sitze im Landtag reichen, um eine absolute Mehrheit zu haben.
9: Okay. Du hast ja gerade diese Umfrage vorgelesen von Infratest DIMAP. Und selbst wenn man die mal nimmt, kommt man darauf, das sind ja nur 94% der Stimmen. Das heißt, da fehlen schon mal 6%. Jetzt nehmen wir mal an, die Grünen kommen nicht rein, das BSW kommt nicht rein, die sind beide so um die 5%. 10 weitere Prozentpunkte, die da fehlen.

0: Hören wir mal, was Sarah Wagenknecht, die Parteigründerin, sagt. Das ist jetzt zwar schon vom Februar, ist aber immer noch aktuell.
1: Man kann eine Partei, die so stark ist und im Osten teilweise jetzt 30-40% Ergebnisse in Umfragen hat, nicht einfach ignorieren und an den Rand drängen. Das ist absurd. Und man macht sie übrigens auch immer stärker dadurch.
0: Findet ihr, sie hat da einen Punkt mit dem, was sie sagt?
2: Also sie sagt zwar Partei, aber es geht natürlich um die Menschen, die dahinter stehen. 40% oder 41%, das sind also alles Menschen, die mit teilnehmen in dem demokratischen Prozess. Und deswegen würde ich sagen, da hat sie einen Punkt, dass das natürlich Wählerstimmen sind, die sich wünschen, dass ihre Stimme Berücksichtigung findet.
3: Auf der anderen Seite ist es natürlich die Entscheidung der jeweiligen Parteien, mit wem sie koalieren können, wollen nach der Wahl. Und es gibt eben diese Brandmauer. Die AfD ist in Sachsen-Anhalt vom Landesamt für Verfassungsschutz als gesichert rechtsextrem eingestuft worden. Und deshalb argumentieren die Parteien, das ist eine Entscheidung gegen diese Partei, nicht gegen die Menschen. Wählen kann ich ja letztlich, wen ich will. Aber insofern ist die Antwort auf deine Frage ein klassisches Jein. Mhm. Natürlich muss man diese Menschen irgendwie versuchen, in den demokratischen Diskurs zu bekommen. Aber es gibt keine Pflicht der Parteien, mit der AfD zusammenzugehen, der anderen Parteien. Letztlich ist das, was wir heute vermuten. Mal angenommen, es wird eine Minderheitsregierung geben, dann werden da ganz neue Debatten darum geführt werden. Und hier hat das BSW so ein interessantes Alleinstellungsmerkmal, das dieses Bündnis Sarah Wagenknecht für sich gefunden hat, nämlich diesen interessanten Gedanken, alles hängt von uns ab. Wir haben da eine Idee, wie man künftig Regierung in Sachsen-Anhalt bilden kann und danach vielleicht auch in anderen Ostländern, in denen es auch sehr knapp ist. Und deswegen braucht es uns. Das heißt, das ist im Grunde ein Argument, das auch sicherstellen soll, wählt uns mindestens die 50.000, die man braucht für die 5% ungefähr, damit wir dann die wichtigen Entscheidungen treffen können. Und dann wäre die Brandmauer, wie man sie heute kennt, womöglich Geschichte.
0: Das BSW könnte der AfD zur Macht verhelfen, aber ist das realistisch?
3: Ja. Ja? Also, das Wichtige ist beim BSW in Sachsen-Anhalt, erstmal muss die 5%-Hürde genommen werden. Das ist momentan wirklich überhaupt nicht sicher. Und das BSW versucht das, indem es so eine Argumentation aufgreift von Sarah Wagenknecht, übrigens nicht Parteichefin, sondern sie ist die Chefin der Grundwertekommission. Die Parteichefs sind eher unbekannt, nicht bei BSW-Mitglieder zumindest, aber Sarah Wagenknecht argumentiert, lass uns doch was ganz anderes versuchen. Und zwar folgendes, wir wollen gar nicht wieder mit den Parteigrenzen und Ministerpräsidenten, der die Mehrheit hat oder so. Wir machen eine sogenannte Expertenregierung. Und das bedeutet, der zukünftige Ministerpräsident, das wird eine anerkannte öffentliche Persönlichkeit, idealerweise aus Sachsen-Anhalt. Und der wird dann mit einer Minderheit regieren und sich von Entscheidung zu Entscheidung die Mehrheit suchen. Diese Expertenregierung oder Kompetenzkabinett hat Sarah Wagenknecht das mal genannt. Das würden wir unterstützen und mit unserem 5%-Anteil im Landtag könnten wir das womöglich auch. Wenn das aber nicht klappen sollte, es wird ja 3 Wahlgänge geben. Im letzten Wahlgang hat Sarah Wagenknecht gesagt, wir würden uns enthalten, auch wenn der AfD-Spitzenkandidat Siegmund antritt. Und dann würde er mit der einfachen Mehrheit der Mitglieder Ministerpräsident werden können.
0: Na gut, jetzt ist es aber eine Idee einfach, die sie hatte mit dem überparteilichen Ministerpräsidenten. Geht das einfach so?
2: Natürlich geht das. Und es ist auch gar nicht so ganz unwahrscheinlich, dass wir in einer solchen Lage sind. Wenn wir nochmal an die Szenarien denken, dann ist ja das Szenario, dass die AfD, wenn die AfD nicht die absolute Mehrheit erreicht, dann steht man vor der Frage, wie bildet man jetzt eine Regierung? Und dann müssten sich alle anderen Parteien, die im Landtag sind, dann zusammentun. Und da hat die CDU insbesondere ein Problem mit der Linken. Denn das ist eigentlich aus CDU-Sicht nicht vorstellbar, mit der Linken eine Koalition zu vereinbaren. Also müsste man womöglich mit wechselnden Mehrheiten regieren. Und warum muss das ein Ministerpräsident dann von der CDU sein? Also es ist nicht ausgeschlossen, dass das jemand ganz anderes ist. Natürlich würde die CDU versuchen, das für sich zu reklamieren. Aber es dürfte eine sehr schwierige Regierungsbildung sein in diesem Fall.
3: Im konkreten Fall hinge das tatsächlich von der AfD ab, denn die wäre ja die mit Abstand stärkste Fraktion und müsste sagen, jawohl, sind wir dabei, gar nicht Ulrich Siegmund, unser Kandidat, sondern irgendjemand soll das machen aus unserem Land. Wenn man die BSW-Politiker fragt, sag doch mal irgendeinen Namen, irgendeine Person, wer könnte das denn jetzt wohl sein? Welcher Mensch in Sachsen-Anhalt oder

0: aus dem Osten oder überhaupt, welcher deutsche Staatsbürger könnte denn da in Frage kommen, dann nennen Sie keinen Namen mit dem Argument, dann wäre der verbrannt. Okay, ich habe bis heute keinen Namen gehört. Und dann müsste man eben eine Mehrheit für den finden. Das heißt, die Mehrheit BSW, AfD, womöglich auch von einer anderen Partei, müsste dann sagen, okay, aber dann müsste sich dieser Ministerpräsident eine Regierung zusammenbauen und dann müsste die eben mit den Schwierigkeiten, die man so hat, ohne wirklich klare Parteizugehörigkeiten zu haben, Mehrheiten suchen. Das wäre sicherlich interessant, wäre nicht ganz einfach, aber es fehlt erstens, wie gesagt, die 5% für das BSW. Und zweitens, dass die anderen sagen, okay, lass es uns versuchen. Und danach sieht es zurzeit nicht aus.
1: Jetzt haben wir viel Sarah Wagenknecht gehört, über das BSW gesprochen. Aber was sagt denn eigentlich die AfD dazu? Jetzt in diesem Fall Ulrich Siegmund, das ist der Spitzenkandidat.
2: Wie soll ich denn ohne eine Mehrheit im Parlament eine vernünftige Regierung hier über 5 Jahre gewährleisten? Insbesondere die erste AfD-geführte Regierung. Das muss stabil sein. Ich muss mich auf eine stabile Mannschaft auch in Krisenzeiten verlassen können. Und dazu brauche ich die absolute Mehrheit.
1: Okay, heißt jetzt Thema erledigt oder was?
3: Naja, was soll er sagen im Wahlkampf? Natürlich will er eine absolute Mehrheit erreichen, weil er dann durchregieren könnte. Das ist nicht sicher, dass das klappt. Aber seine Hoffnung ist, dass in den letzten Wochen eben noch viele Menschen sich dann doch entscheiden, ihn zu wählen. Er bräuchte sicherlich noch mehr Prozentpunkte, als die Umfragen gerade hergeben.
1: Okay, aus Sachsen-Anhalt von der AfD, nein danke. Gleichzeitig aber kommt aus Thüringen ein Angebot an Wagenknecht und das vom AfD-Chef Björn Höcke.
4: Sehr geehrte Frau Wagenknecht, Sie kommentieren durchaus des Öfteren klug das Zeitgeschehen. Sie reden viel von der Seitenlinie, wenn man so will. Schreiten Sie doch mal zur Tat. Übernehmen Sie staatspolitische Verantwortung. Und beweisen Sie den Thüringern, beweisen Sie den Sachsen-Anhaltern, dass das BSW doch keine Kartellpartei ist. Werden Sie Ministerpräsidentin des Freistaats Thüringen. Ich reiche Ihnen die Hand.
1: Höcke reicht Wagenknecht die Hand. Jetzt sind wir also in Thüringen, das müssen wir einmal ganz kurz erklären. Warum sollte denn Wagenknecht da Ministerpräsidentin werden?
0: Ja, das ist jetzt ein bisschen über Bande gespielt, aber sicher sehr geschickt von Björn Höcke, der da auch einen Gedanken von Sarah Wagenknecht aufgreift. In Thüringen gibt es einen Ministerpräsidenten der CDU, der regiert da mit der SPD und dem BSW. Und er hat eine Doktorarbeit geschrieben, und zwar 2008, ich habe es mir aufgeschrieben, der amerikanische Präsidentschaftswahlkampf George W. Bush gegen John Kerry. Und das ist ihm dann 2008 auch verliehen worden, die Doktorwürde. Mhm. Dann gab es eine Anzeige, und zwar habe er plagiiert, das ist geprüft worden. Und die TU Chemnitz hat gesagt, ja, in der Tat, wir erkennen dir den Doktortitel ab. Er hat sich dagegen gestellt, das ist aber von der TU Chemnitz dann noch einmal bekräftigt worden. Die haben gesagt, ja, wir stehen dazu. Jetzt läuft gerade wieder eine Klage, und zwar vor dem Verwaltungsgericht Chemnitz. Es ist also offen, ob er den Doktortitel abgeben muss oder nicht. Aber das Problem ist, dass es in der Vergangenheit öfter Politiker, Politikerinnen gegeben hat, denen wurde wegen so einer Aberkennung, weil sie da betrogen haben, ihr Job letztlich genommen. Sie mussten zurücktreten. Und das sagen jetzt Björn Höcke und das sagt auch Sarah Wagenknecht. Wenn man ehrlich sein will, wenn man glaubwürdig sein will, dann kann doch dieser Mario Vogt von der CDU nicht weiter Ministerpräsident bleiben. Und da muss doch auch das BSW, das ja dort in Thüringen mit der CDU, wie gesagt, mitregiert, da raus. Und man muss sofort jemanden da als neuen Ministerpräsidenten wählen. Und da hat dann Björn Höcke Sarah Wagenknecht eleganterweise vorgeschlagen. Ein, muss man sagen, tatsächlich vergiftetes Angebot, aber das geht darauf zurück, dass Sarah Wagenknecht ja vor einigen Wochen, ungefähr vor 2 Monaten, von sich aus angeboten hat, ich würde gerne mal mit Alice Weidel, der AfD-Chefin, reden, irgendwo auf dem Marktplatz in Magdeburg in Schwerin, kommentiert oder moderiert von jemandem, der unparteiisch ist, und dann können wir mal unsere Gedanken austauschen. Das hat jetzt Björn Höcke aufgegriffen.
1: Jetzt hat ja passenderweise Wagenknecht auch darauf reagiert und hat ein Video gemacht. Wir hören mal rein.
5: Hallo, Herr Höcke. Sie haben mir vor einigen Tagen ein Angebot gemacht. Nun zugegeben, das war ein bisschen tricky, weil Sie ja wissen, dass ich aufgrund der speziellen Situation im Thüringer BSW im Landtag gar keine Mehrheit hätte. Nur, Herr Höcke, wir reden gerade viel übereinander. Warum reden wir eigentlich nicht mal miteinander? Dann lassen Sie uns über politische Verantwortung reden. Herr Höcke, fassen Sie sich ein Herz. Gerade Sie, der Sie so viel Wert auf Männlichkeit legen, wollen doch sicher nicht als Feigling dastehen.
1: Ich finde das irgendwie alles so ein bisschen albern, da diese Ansprechhaltung so pathetisch. Irgendwie hat es so ein bisschen was ganz komisch Flirtiges, was ich irgendwie ein bisschen absurd finde. Was soll das alles?
0: Ich hätte es jetzt theatralisch genannt. Ne? Man merkt, es ist so einstudiert, es ist gescriptet, sie hat sich darauf vorbereitet. Das ist nicht sehr spontan, aber so ist Sarah Wagenknecht. Mhm. In der Sache ist es aber so, dass man sagen muss, ihr eigener Landesverband in Thüringen, mit dem kann Sarah Wagenknecht herzlich wenig anfangen. Das ist ein großes Problem. Deswegen sagt sie auch, das ist doch ein Angebot, Herr Höcke, das ist tricky, das kann ich doch gar nicht annehmen. Aber warum macht sie das, hast du gefragt. Mhm. Und ich denke, die Antwort heißt 5% in Sachsen-Anhalt. Das steht für sie auf dem Spiel, nachdem sie äußerst knapp bei der Bundestagswahl gescheitert ist. Wenn das auch wieder äußerst knapp nicht funktionieren sollte in Sachsen-Anhalt, das ist das Bundesland, wo das BSW die mit Abstand größte Unterstützung in allen Bundesländern bei der Wählerschaft gefunden hat. Wenn das schief geht, dann ist die Zukunft einigermaßen düster für das BSW und da nutzt man Aufmerksamkeit, die man bekommen kann. Und schon wenn man darüber redet, Björn Höcke trifft Sarah Wagenknecht auf dem Marktplatz und die reden mal über Dinge, dann hat sie natürlich wahnsinnig viel Presse.
1: Über das Thema Rente müssen wir auch in dieser Folge sprechen. Rente mit 63. Es gab eine Rentenkommission und die schlägt vor, dass es diese Rente nicht mehr geben soll, ohne Abschläge. Sven Schulze, der CDU-Ministerpräsident von Sachsen-Anhalt, sagt jetzt, das geht so nicht, obwohl er die Rentenkommission erst gelobt hat. Jetzt klingt er so.
6: Der 45 Jahre hier eingezahlt hat. Das muss gerade bei den Menschen hier in Ostdeutschland auch honoriert werden. Und deswegen setze ich mich für die Menschen hier ein, auch gern mit Gegenwind aus Berlin. Aber meine Aufgabe ist es nicht, Berlin zu gefallen. Meine Aufgabe ist es, sich für die Themen der Menschen einzusetzen, auch bei der Rente.
1: Frank, warum ist das so ein großes Thema im Osten?
0: Wieder interessant, dass sich da ein CDU-Politiker absetzt von der Bundespolitik und der letztlich eigenen Regierung. Es waren drei Ostministerpräsidenten, aber Sven Schulze in Sachsen-Anhalt hat das Thema eben ganz nach oben gezogen. Und das ganz offensichtlich, weil er gemerkt hat, diese Rente mit 63, das ist ein extrem wichtiges und sensibles Thema. Übrigens, wenn man durch Sachsen-Anhalt fährt, dann sieht man zum Beispiel vom BSW Plakate K.O. für Rentenkürzer. Ja, das ist so eines der am meisten verbreiteten von der vom BSW, wenn ich es richtig gesehen habe, aber das ist nur ein Eindruck von mir. Das Entscheidende ist, im Osten nehmen noch mehr Menschen nach 45 Beitragsjahren, die sie in die Rentenkasse gezahlt haben, diese sogenannte Rente mit 63, die man bekommt inzwischen ab 64,5, in Anspruch. Und das ist deshalb so, weil einerseits mehr Menschen als im Westen 45 Beitragsjahre zusammenbekommen. Die haben früher angefangen zu arbeiten. Mehr Frauen. In der DDR haben traditionell mehr Frauen gearbeitet, als es im Westen war. Und es gab da weniger Brüche in der Arbeitsbiografie. Also Brüche im Sinne von, du hast mal längere Zeit nicht gearbeitet oder das gewechselt. Also da lohnt es sich eher. Und das zeigt die Statistik, 33% der älteren nehmen diese Rente mit 63 im Osten in Anspruch, 33%. Im Westen sind es doch auffällig weniger, nämlich nur 28. Also ein wichtiges Thema. Und da ist dann natürlich das Gefühl, hier wird mir etwas weggenommen, etwas, das kommt wahnsinnig schlecht an. Und da hat letztlich der CDU-Ministerpräsident eine Art Notbremse gezogen mit seinen Amtskollegen und gesagt, geht nicht, müssen wir stoppen, muss irgendwas passieren. Wichtig, wir reden hier über ein Vorhaben, das es letztlich noch gar nicht gibt. Die Rentenkommission hat diese Idee vorgeschlagen. Jetzt aber muss erstmal das Gesetz geschrieben werden. Das muss in den Bundestag verabschiedet werden. Und da mahnen eben diese Politiker, wie der CDU-Ministerpräsident, denkt an den Osten und fasst die Rente mit 63 nicht an. Gegenargument, das noch ganz kurz von der Rentenkommission. Wenn man damit anfängt, dann werden viele andere dieser 33 Vorschläge, die wir gemacht haben, von anderen Interessengruppen angefasst. Dann räumen die das ab und dann fällt das ganze Ding auseinander. Also auch das wird ein interessanter Herbst.
1: Anfang September wählt Sachsen-Anhalt dann zwei Wochen später, Demian, du hast es gerade auch gesagt, Mecklenburg-Vorpommern und Berlin. Jetzt hört man immer wieder, die Wahlen sind ja schon gelaufen. Glaubt ihr das auch oder bewegt sich da noch was?
3: Wer sagt, die Wahlen sind schon gelaufen?
1: Hört man immer wieder. Du sagst aber, nee, da kann sich noch was verändern, ne?
3: Alle Wahlen sind sehr spannend. Mhm.
0: Nein, genau so ist es. Also die Wahl, die ist absolut spannend. Und es gibt ja sogar zwei gegenläufige Effekte. Das gibt ja diesen Bandwagon-Effekt, wo man sagt, jawohl, man schließt sich immer der Mehrheit an, spricht für die AfD. Gibt aber auch diesen Underdog-Effekt, wenn man da zu viel auf diesen einen setzt, von dem zu viel hört und die anderen tun einem fast schon leid. Oder man glaubt, wenn ich denen helfe, dann ist das vielleicht eine gute Sache. Dann pusht das vielleicht die kleineren Parteien, weil man diese Notwendigkeit erkennt. Also da ist überhaupt noch nichts gelaufen, sehen wir auch daran, dass Sachsen-Anhalt zurzeit nicht nur von uns, sondern auch von Politikern, auch Spitzenpolitikern, doch recht engmaschig bereist wird, um noch von jeweils der eigenen Politik zu überzeugen und auch zu zeigen, ey, ihr seid wichtig für uns, auch wenn ihr uns das nicht glaubt.
1: Jetzt wird auch noch viel diskutiert über den Spiegel. Darüber wollen wir auch noch sprechen. Die Kollegen haben da eine Titelgeschichte über Ulrich Siegmund geschrieben. Der AfD-Spitzenkandidat ist da auf der Titelseite mit der Überschrift „Der gefährlichste Mann Deutschlands“. Was habt ihr gedacht, als ihr das gesehen habt, Demian?
3: Ich weiß gar nicht, ob ich da so viel gedacht habe, aber ich habe mit sehr großem Interesse verfolgt, wie sich das Ganze dann weiterentwickelt hat. Nämlich der Spitzenkandidat der AfD, Ulrich Siegmund, hat diesen Spiegeltitel zu eigenen PR-Zwecken genommen und signiert. Und was auch damit zusammenfällt an diesem Wochenende, ist ein sehr ausführliches, in Anführungszeichen, Interview, vielleicht eher Gespräch, was er auf einem Kanal gegeben hat, der durchaus der AfD sehr nahe steht. Und dieses Interview hat dort bereits ein Millionenpublikum erreicht. Ich glaube, das sind so zwei Elemente, die in einem Wahlkampf, wie wir ihn gerade haben, womöglich am Ende eine Rolle spielen können, weil die AfD es deutlich besser schafft als die anderen Parteien, ein Publikum in den sozialen Netzwerken zu erreichen, weil sie eine viel größere Reichweite sich über die Jahre aufgebaut haben und weil ihre sehr zugespitzten, vielleicht manchmal auch zu zugespitzten Inhalte von den Algorithmen noch weiter gepusht werden. Das ist etwas, was, glaube ich, sich sehr unterscheidet zu Wahlkämpfen von vor vielleicht 5 oder 10 Jahren, auch weil sich die Art und Weise, wie die Menschen sich informieren, sehr geändert hat. Bei denjenigen bis 50 beispielsweise informieren sich genauso viele Menschen über lineare Fernsehsendungen wie über YouTube und Co. Und das hat eben eine große Auswirkung auch auf das, was die Menschen wahrnehmen und wen sie wahrnehmen. Und dieses Gespräch beispielsweise, das ist nicht besonders kritisch geführt worden. Also das sind, es war im Prinzip eine Art Präsentationsfläche für den AfD-Spitzenkandidaten.
0: Was die Spiegelüberschrift angeht, der gefährlichste Mann Deutschlands. Ich denke, einerseits ist das eine Überschrift, die ist natürlich genauso wie eine Überschrift zu sein hat oder ein Titel zu sein hat. Ne? Es macht neugierig, es enthält den Kern, es ist konkret, es ist spannend und im besten Fall kauft man sich dann womöglich die Zeitung oder liest sie online, blättert sie auf und liest sich eine durchaus sehr lesenswerte Geschichte durch über den AfD-Spitzenkandidaten Siegmund und wer so hinter ihm steht und ihn womöglich da auch motiviert. Auf der anderen Seite, und das erleben wir auch häufiger bei Parteien, die nicht so agieren, wie man es sich wünscht, hat hier auch der Spiegel wieder mal der AfD eine Steilvorlage hingelegt. Oder, das Bild hört man ja häufiger, leider in der vergangenen Zeit, leider, wenn man dem kritisch gegenübersteht, da ist wieder mal der AfD so ein Elfmeter hingelegt worden, da erscheint ein Titel und man tritt einfach dann dagegen in Gestalt von Ulrich Siegmund und kauft sich das und signiert das. Und vielleicht hätte man das einpreisen und sich auch denken können und eine andere Überschrift finden können. Ja, das ist so ein bisschen so das Ambivalente, das Unentschiedene. Ne? Also eine Überschrift, die ich da setze, die wird in einem sehr polarisierten Wahlkampf natürlich wahrgenommen und genutzt. Und dann müssen sich die Blattmacher eben fragen, trotzdem richtig oder nicht. Aber die Frage geht natürlich an die.
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8: Standpunkte.
7: Jeder 10. junge Erwachsene in Deutschland war im vergangenen Jahr nicht in Arbeit, Ausbildung oder Studium. Laut dem Statistischen Bundesamt steigt bei den 20- bis 24-Jährigen der Anteil ohne Tätigkeit. Das Handelsblatt aus Düsseldorf kritisiert, dass viel über die Rente diskutiert wird, aber die Gruppe der Jungen völlig unter dem Radar bleibt.
8: Wenn sich gut jeder 10. junge Mensch weder in Ausbildung befindet, noch einen Job hat, ist das nicht nur sozialer Sprengstoff. Es ist auch eine Wachstumsbremse. Um es zugespitzt auszudrücken, Deutschland verblödet sich arm. Dabei ist es doch eine Binsenweisheit, dass Bildung in einem rohstoffarmen Land die wichtigste Ressource ist. Deshalb sind die aktuellen Zahlen des Statistischen Bundesamts auch so erschreckend. Da tröstet es wenig, dass Deutschland in der Europäischen Union im Mittelfeld liegt.
7: Die Welt aus Berlin blickt darauf, dass nur jeder 4. der beschäftigungslosen jungen Leute überhaupt einen Job sucht. Die Autorin meint, dass viele junge Migranten nur schwer auf dem Arbeitsmarkt Fuß fassten, obwohl Arbeitskräfte gesucht würden.
8: Ein Grund, warum dennoch etliche das Nichtstun präferieren, wurzelt im Sozialstaat, der ihnen dieses Leben ermöglicht. Bei jungen Frauen rangiert die Kinderbetreuung als Begründung ganz oben, warum man dem Arbeitsmarkt nicht zur Verfügung steht. Das wachsende Problem der erwerbsfernen Jugend hat jedoch noch andere Facetten. Immer mehr Heranwachsende leiden unter Ängsten, Depressionen und anderen psychischen Erkrankungen. Spätfolgen der krassen Einschränkungen während der Corona-Pandemie und übermäßiger Gebrauch von digitalen Medien setzen der heutigen Jugend zu.
7: Und die Frankfurter Allgemeine Zeitung schreibt, dass die Jugendarbeitslosigkeit in Deutschland seit Beginn der Wirtschaftskrise um ein Drittel gestiegen sei.
8: Überdies gibt es immer mehr Jugendliche, die oft nach einem Schulabbruch im Niemandsland zwischen Bildungs- und Arbeitswelt stecken bleiben. Dass heute mehr als jeder 10. in so ein Abseits gerät, hat enorme Folgekosten. Je mehr Ältere in Rente gehen, desto mehr käme es auf den Nachwuchs an. Doch es fehlt an schlüssiger Politik. Wer, wie heute selbst Teile der CDU, Betriebe mit Strafgebühren namens Ausbildungsumlage bedroht, wenn sie keine Azubis finden, versteht den ökonomischen Kern des Problems nicht.
7: Das waren die Standpunkte, diesmal zusammengestellt von Simone Kienzle.

Die extreme Hitze in Deutschland hat in diesem Jahr bereits tausende Menschen das Leben gekostet. Mehr als 12.000 Hitzetote zählt das Robert-Koch-Institut. SPD-Ministerinnen und Minister fordern deshalb deutlich mehr Schutz und wollen das sogar im Grundgesetz verankern. Was dahinter steckt, das ist gleich eines unserer Themen hier.

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1: Um 4 Uhr mit Ronald Lessig. Beim Deutschen Zentrum für Luft- und Raumfahrt in Kochstedt in Sachsen-Anhalt wird heute ein neues Technologiezentrum zur Drohnensicherheit eingeweiht. Zur Eröffnung werden unter anderem Bundesinnenminister Dobrindt und Bundesforschungsministerin Bär erwartet. Was das neue Zentrum leisten soll, berichtet Birte Sönnigsen in Berlin.
2: Hier soll neue Drohnentechnik erforscht und entwickelt werden und am Flughafen Magdeburg-Kochstedt auch direkt in der Praxis getestet werden. Ziel ist es, mit der rasanten technischen Entwicklung im Bereich der Drohnen mitzuhalten. Unterschiedliche Drohnentypen mit Sensoren zu erkennen, wird immer komplizierter. Und KI-gesteuerte Drohnen können inzwischen auch Ziele ansteuern, selbst wenn man versucht, sie mit einem Störsender davon abzuhalten. Das Zentrum soll also dabei helfen, dass Deutschland beim technischen Wettrüsten mit Drohnen mithalten kann.
1: In Belgien, nahe der deutschen Grenze, kämpft die Feuerwehr weiter gegen die verheerenden Feuer im Naturschutzgebiet Hohes Venn. Auch etwa 240 deutsche Einsatzkräfte sind in mehreren Schichten im Einsatz. Die Brandlinie sei gut 2 Kilometer von der Grenze entfernt, hieß es zuletzt von der Feuerwehr der Stadt Monschau in Nordrhein-Westfalen. Weil der Wind wieder zunehmen soll, werde engmaschig kontrolliert. In Thüringen bröckelt die sogenannte Brombeer-Koalition. 2 Landtagsabgeordnete des BSW haben dem Regierungsbündnis mit CDU und SPD ihre Unterstützung entzogen. Aus der Nachrichtenredaktion Jonas Valentin Weber.
3: Anke Wirsing und Sven Künzel erklärten am späten Abend, dass sie Ministerpräsident Vogt nicht mehr mittragen. Damit kamen sie einer Forderung des Bundesvorstands nach. Dieser hatte vorgeschlagen, den CDU-Politiker durch einen überparteilichen Ministerpräsidenten zu ersetzen. Die übrige BSW-Fraktion hatte vorher dafür gestimmt, die Regierungszusammenarbeit mit CDU und SPD fortzusetzen. Bisher kam die Brombeer-Koalition schon nur auf 44 von 88 Sitzen im Erfurter Landtag. Hintergrund ist, dass die TU Chemnitz Vogt seinen Doktortitel entzogen hatte. Ihm wird vorgehalten, unsauber gearbeitet zu haben.
1: In London haben tausende Menschen an einer Mahnwache für den verstorbenen Cambridge-Professor Jason Erday teilgenommen. Aufgerufen hatte eine Antirassismus-Organisation. Jason Erday hatte als jüngster schwarzer Professor in der Geschichte der Elite-Uni für Aufmerksamkeit gesorgt. Nachdem zahlreiche Medien über Plagiatsvorwürfe berichtet hatten, war der 41-Jährige zurückgetreten. Am Freitag wurde er tot aufgefunden. Die Familie und auch der Kanzler der Uni Cambridge sprachen von einer rassistischen Hetzjagd. Das waren die Nachrichten. Das Wetter in Deutschland. Tagsüber Schauer und Gewitter, auch trockene und freundliche Phasen bei bis zu 17 Grad im Erzgebirge und 30 Grad am Oberrhein. Am Mittwoch viel Regen, später trocken 19 bis 30 Grad. Am Donnerstag Schauer bis 27 Grad. Es ist 4.03 Uhr.
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5: Und los geht's zunächst mit einer amtlichen Gefahrenmitteilung wegen aktueller Waldbrände in Belgien. In Teilen von Rheinland-Pfalz, Baden-Württemberg, Nordrhein-Westfalen, Hessen und dem Saarland kann es zu Rauchbildung und Brandgeruch kommen. Halten Sie Fenster und Türen geschlossen und schalten Sie Klima- und Lüftungsanlagen aus. Den Einwohnern der Monschauer Ortsteile Plattefenn, Leiloch und Kaltenherberg wird weiterhin empfohlen, die betroffenen Bereiche zu verlassen. Eine Notunterkunft ist im Bürgercasino Imgenbroich eingerichtet. Und noch 3 Meldungen von den Straßen. Die A2 Dortmund-Hannover ist zwischen Lünen-Süd und Kamenberg-Kamen nach einem Unfall in beiden Richtungen gesperrt. Die Umleitung führt sie über die U42 U65A. Die A61 Mönchengladbach-Venlo ist zwischen Kreuz Mönchengladbach und Mackenstein in beiden Richtungen wegen Brückenarbeiten noch bis 5 Uhr gesperrt. Und in Berlin ist die A111 stadteinwärts wegen einer Ölspur zwischen Schulzendorfer Straße und Weidmannslusterdamm gesperrt. Ihnen eine gute Fahrt, kommen Sie gut an Ihr Ziel.
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5: Und die kommt von NDR Info in Hamburg. Ich bin Simeon Lauchs und begleite Sie noch bis 6 Uhr durch diese Nacht. Die extreme Hitze in Deutschland hat in diesem Jahr schon viele Menschen das Leben gekostet. Von mindestens 12.500 Hitzetoten spricht das Robert-Koch-Institut. Entsprechend laut wird der Ruf nach besseren Schutzmaßnahmen. Jetzt wollen führende Ministerinnen und Minister der SPD mit einem Aktionsprogramm für mehr Hitzeschutz und Anpassung gegen die Klimakrise sorgen und das sogar im Grundgesetz verankern. Umweltverbände, die begrüßen den Vorstoß, der Koalitionspartner, die Union, bleibt allerdings zurückhaltend. Nicole Markwald hat sich die Pläne der SPD angeschaut.
6: 4 Seiten Papier, 1 Dutzend Maßnahmen. Darunter zum Beispiel Änderungen im Bauplanungsrecht oder Maßnahmen zum Schutz von Beschäftigten gegen die extremen Temperaturen. Vorschläge für einen vorausschauenden Umgang mit Hitze, Niedrigwasser und anderen Folgen des Klimawandels steht über dem Papier, das am Wochenende bekannt wurde. Beschlossen haben es die sozialdemokratischen Ministerinnen und Minister für Finanzen, Soziales und Arbeit, Bauen und Entwicklung unter Federführung des Umweltressorts. SPD-Chef und Vizekanzler Lars Klingbeil fordert den Koalitionspartner zu einem gemeinsamen Vorgehen auf. Es gehe darum, den Klimawandel wirklich anzugehen, sagte er am Rande einer Veranstaltung in Rheinland-Pfalz.
7: Das ist keine Eintagsfliege, sondern ein Thema, um das wir uns immer kümmern müssen. Und da wollen wir jetzt mehr Druck machen.
6: Die Sozialdemokraten fordern auch, die Gemeinschaftsaufgabe Klimaanpassung und Naturschutz noch in dieser Wahlperiode im Grundgesetz zu verankern. Dann nämlich könnte die Bundesregierung Städten und Gemeinden auch außerhalb einzelner Förderprogramme finanziell unter die Arme greifen. Der Regierungspartner der SPD, die Union, zeigt sich skeptisch. Der stellvertretende Vorsitzende der CDU-CSU-Fraktion Klaus Mack erklärte:
8: Der Weg der Union ist ja zunächst einmal, dass wir überlegen, macht es Sinn, diese Gemeinschaftsaufgabe, die dort vorgeschlagen wurde, die ja ein Prüfauftrag zunächst mal ist, bringt die praktisch mehr Wirkung als das, was wir bisher haben? Und das ist eigentlich die entscheidende Frage, die wir uns stellen müssen.
6: Man könne schon jetzt unbürokratisch und praxisnah helfen. Die Länder hätten ja zum Beispiel Mittel aus dem Sondervermögen Infrastruktur. Dazu kommt eine erhebliche Hürde. Für eine Änderung im Grundgesetz braucht es eine 2/3-Mehrheit im Bundestag. Grünen-Fraktionschefin Katharina Dröge erinnert im Deutschlandfunk:
9: Wir haben das schon in der letzten Legislaturperiode gefordert. Das braucht dafür eine Grundgesetzänderung. Und damals hätte es die CDU aus der Opposition heraus gebraucht. Die war nicht bereit mitzumachen.
6: Soll heißen, schön und gut, was die SPD sich da überlegt hat. Aussicht auf Erfolg mit diesem Regierungspartner sieht die Grünen-Politikerin nicht. Ohnehin hält Dröge die Ankündigung von Finanzminister Klingbeil für scheinheilig. Klimaschutz habe einen schweren Stand in der Koalition.
9: Zweckentfremdet Gelder im Klima- und Transformationsfonds, die für Klimaschutz da sind, das ist die Realität, an der man Lars Klingbeil messen muss. Und das andere sind bislang leere Worte.
6: Die SPD-Ministerinnen und Minister sehen ihr Papier als ersten Schritt. Sie wollen sich damit bei der anstehenden Klausur mit der Union Ende August befassen. Greenpeace forderte, die Klimakrise gehöre ins Zentrum der Kabinettsklausur. Viele Verbände begrüßen den SPD-Vorstoß. Es seien wichtige und überfällige Schritte, um Deutschland besser auf Hitze, Dürre, Niedrigwasser und andere Klimafolgen vorzubereiten, heißt es vom Naturschutzbund Deutschland. Die Deutsche Umwelthilfe mahnt, es dürfe aber nicht beim nächsten Lippenbekenntnis bleiben.
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5: Hitze, Dürre, Waldbrände. Die Folgen des Klimawandels, die sind längst Alltag, auch hier bei uns in Deutschland. Wer verhindern will, dass Klimaanpassung nur ein Sommerthema bleibt, der sollte sie als Gemeinschaftsaufgabe von Bund und Ländern im Grundgesetz verankern. Das meint Dietrich Karl Meurer aus dem ARD-Hauptstadtstudio.
10: Dieser Sommer zeigt, worum es geht. Tausende Hitzetote, Waldbrände, ausgetrocknete Böden, historisch niedrige Flusspegel und drohende Ernteausfälle. Die Folgen des Klimawandels sind nicht mehr nur Zukunftsmusik, sie sind Gegenwart. Wenn jetzt darüber diskutiert wird, Klimaanpassung als Gemeinschaftsaufgabe von Bund und Ländern im Grundgesetz zu verankern, dann klingt das nach Aktionismus. Kaum wird ein Problem akut, schon wird über eine Verfassungsänderung nachgedacht. Nur, es spricht einiges dafür. Die aktuellen Hitzeschutzpläne können nur kurzfristig helfen. Die eigentliche Herausforderung ist größer. Städte müssen widerstandsfähiger werden, Wasserreserven gesichert und Wälder an ein trockeneres Klima angepasst werden. Es geht um entsiegelte Plätze, mehr Stadtgrün, Wassermanagement, aber auch um Hochwasserschutz. Das alles passiert nicht in wenigen Jahren. Das ist eine Aufgabe für Jahrzehnte. Eine Verankerung im Grundgesetz würde dafür sorgen, dass sie dauerhaft ernst genommen wird. Wer Straßen umbaut, Wasserinfrastruktur modernisiert oder Wälder klimafest macht, plant nicht bis zur nächsten Wahl, sondern für die nächsten Generationen. Genau deshalb reicht Politik von Förderperiode zu Förderperiode nicht aus. Die Folgen des Klimawandels machen nicht an Ländergrenzen Halt. Sie sind längst eine nationale Herausforderung. Deshalb sollten Bund und Länder gemeinsam Verantwortung übernehmen. Wasserknappheit, Dürre, Waldbrände oder Hochwasser betreffen zwar Regionen unterschiedlich stark, doch sie betreffen das ganze Land. Wer Klimaanpassung allein zur Aufgabe der Länder erklärt, behandelt ein nationales Problem wie eine lokale Verwaltungsfrage. Und schließlich die Frage des Geldes. Viele Kommunen können die nötigen Investitionen nicht allein stemmen. Eine Grundgesetzänderung würde die Voraussetzung schaffen, damit der Bund dauerhaft mitfinanzieren kann. Genau darin liegt ihr vielleicht größter Nutzen. Denn wer den Städten und Gemeinden immer neue Anpassungsaufgaben überträgt, muss auch erklären, wie sie bezahlt werden sollen. Natürlich haben die Kritiker recht. Nicht jede politische Aufgabe gehört ins Grundgesetz. Mehr Gemeinschaftsaufgaben bedeuten mehr Abstimmung zwischen Bund und Ländern. Es besteht die Gefahr zusätzlicher Bürokratie und niemand will, dass der Bund immer stärker in Länderaufgaben hineinregiert. Doch diese Einwände sprechen eher für eine kluge Ausgestaltung als gegen die Grundidee. Die Anpassung an den Klimawandel darf nicht davon abhängen, wie reich eine Kommune ist oder wer gerade auf Landesebene regiert. Was die eine Landesregierung entschlossen angeht, könnte eine andere aufschieben. Eine Gemeinschaftsaufgabe würde dafür sorgen, dass Klimaanpassung überall mit vergleichbarer Verbindlichkeit angegangen wird. Klimaanpassung ist zu groß, zu teuer und zu langfristig, um vom politischen Willen einzelner Landesregierungen oder der Finanzkraft einzelner Kommunen abzuhängen. Genau deshalb gehört sie ins Grundgesetz.
11: Die Meinung unseres Korrespondenten im ARD-Hauptstadtstudio Dietrich Kallmeurer. Ja, und beängstigende Bilder, die haben uns am Wochenende auch aus der Nordeifel erreicht. Dort wütete der bislang größte Waldbrand in der Geschichte Nordrhein-Westfalens. Und nur wenige Kilometer entfernt brannte es auch im Hohen Venn, kurz hinter der belgischen Grenze. Gestern gab es dann zumindest etwas bessere Nachrichten. Der Kampf gegen die Flammen zeigt offenbar Wirkung. Wie die Lage inzwischen aussieht, Sophia Naim berichtet aus Aachen.
12: In einigen Teilen des riesigen Gebiets ist das Feuer unter Kontrolle, hat der Gouverneur der zuständigen Provinz mitgeteilt. Die Einsatzkräfte tun weiterhin alles, um den Brand in dem Naturschutzgebiet in den Griff zu bekommen. Vom Boden aus ist das wegen der großen Moorflächen nicht immer möglich. Deswegen gibt es internationale Unterstützung aus der Luft mit Helikoptern und Löschflugzeugen. Seit heute beteiligt sich auch die Bundeswehr mit 2 Hubschraubern. Mit jedem einzelnen Flug können damit 2000 Liter Löschwasser abgelassen werden. In der deutschen Stadt Monschau an der belgischen Grenze wurden gestern Abend 2 Straßenzüge evakuiert. Wann die Bewohner in ihre Häuser zurückkehren können, ist noch unklar, so Philipp Krüger, Einsatzleiter der Feuerwehr Monschau.
13: Wir halten auf jeden Fall die Evakuierung aufrecht aktuell noch. Zurzeit fahren wir wieder mehrfach erkunden, um die Lage genauer einschätzen zu können und werden uns mit diesem Wissen dann neu beraten.
12: In Kalter Herberg, einem Ortsteil von Monschau, ziehen unterdessen dicke Rauchwolken zwischen den Fachwerkhäusern durch. Das Atmen wird schwieriger, beißender Gestank. Experten raten dringend, FFP2-Schutzmasken zu tragen. So auch der Waldbrandexperte vom Deutschen Feuerwehrverband Ulrich Cimolino.
14: Es brennt weiterhin im Boden und damit entsteht natürlich Kohlenmonoxid. Kohlenmonoxid breitet sich halt am Boden nach aus, kann sich in Senken sammeln und das ist eine latente Gefahr für den Menschen, weil das halt ein Atemgift ist.
12: Er sieht auch noch andere Problematiken.
14: Das zweite Problem ist halt Freisetzung von Rauch, der auch nicht ganz gesund ist. Das dritte Problem ist, wenn man über diese Flächen geht, kann es sein, dass sich in diesen Böden Brandschächte gebildet haben, so eine Art Kamine. Und da kann man einbrechen.
12: Der Brand in Hürtgenwald im Kreis Düren, etwa 45 Kilometer Luftlinie entfernt, ist mittlerweile unter Kontrolle. Es gibt keine offenen Flammen mehr, aber die Feuerwehr ist noch beschäftigt mit dem Löschen von Brandnestern. In dem Ortsteil Gai sind alle evakuierten Bewohner mittlerweile zurück. Sie sind den zahlreichen Helfern dankbar, so auch diese Anwohnerin.
15: Die sind für uns einfach unsere Helden. Zum Beispiel unsere Nachbarin, sie sind 2 freiwillige Feuerwehrinnen. sie haben 48 Stunden gearbeitet und das war Wahnsinn, was sie gemacht haben. Alle Leute haben geholfen, sie haben Wasser gebracht, die Bauer, das war wirklich Hammer.
12: Die Hilfsbereitschaft aus der Bevölkerung ist groß. Viele Menschen fragen derzeit bei der Gemeinde Hürtchenwald an, wohin sie Geld spenden können. Deshalb hat die Gemeinde zusammen mit dem Kreis Düren ein Spendenkonto eingerichtet.
11: Sophia Naim war das zur Waldbrandlage bei Monschau und bei Hürtgenwald in NRW. Und wir werfen an dieser Stelle einen Blick auf das Wetter in Deutschland. Heute wird es vor allem im Westen nass mit Schauern und vereinzelt auch Gewittern. Östlich der Elbe und ganz im Südwesten zeigt sich dagegen öfter mal die Sonne. Im Osten bleibt es bis zum Abend meist trocken. Dazu 17 Grad im Erzgebirge und bis zu 30 Grad am Oberrhein. Der Wind kann zeitweise böig auffrischen. Und so sieht es aktuell in Deutschland aus. In Aachen 16 Grad und bedeckt. Bedeckt auch in Bremen bei 13 Grad. Im Harz beim Brocken 8 Grad. Bei Nebel und in Stuttgart sind es derzeit 18 Grad und ebenfalls bedeckt. Und die Aussichten? Am Mittwoch bleibt es wechselhaft und häufig nass. Später wird es im Norden freundlicher, südlich der Donau oft heiter, 19 bis 30 Grad. Am Donnerstag wieder Schauer, im Norden und Süden teils Gewitter, zwischendurch aber auch freundliche Phasen, 20 bis 27 Grad. Und am Freitag gibt es im Nordwesten und in der Südhälfte Schauer, Regen und Gewitter. Sonst zeigt sich zeitweise die Sonne, 18 bis 26 Grad. Und jetzt ist es gleich 14.16 Uhr.
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11: Israels Minister für Innere Sicherheit und Polizeiangelegenheiten, der verurteilte Rechtsextremist Itamar Ben-Gvir, will, dass die israelische Armee im Gazastreifen deutlich mehr Menschen gezielt tötet. Er sprach in einem Podcast davon, dass man jeden Tag 30 oder 40 solcher Tötungen durchführen solle. Der rechtsextreme Politiker, der auch Teil des israelischen Sicherheitskabinetts ist, sagt, es gebe, Zitat, im Gazastreifen Menschen, die es nicht verdient hätten zu leben. Jan-Christoph Kitzler berichtet aus Tel Aviv.
16: Rom Braslavski ist in Israel eine bekannte Persönlichkeit. Er wurde als Teil des Sicherheitsteams beim Nova Musikfestival von Terroristen am 7. Oktober 2023 in den Gazastreifen verschleppt. 737 Tage war er Gefangene der Hamas. Er war unter den letzten Geiseln, die freigelassen wurden. Viele Menschen im Land haben Anteil genommen an seinem Schicksal. Immer wieder hat der 22-Jährige seitdem über seine psychischen Probleme berichtet und zur Verarbeitung des Furchtbaren, das er erlebt hat, gehört nun offenbar auch ein Podcast, den er hostet und der 8. Oktober heißt. Gast in der ersten Folge war Israels rechtsextremer Minister für nationale Sicherheit Itamar Ben-Gvir. Er ist einer der größten Befürworter der Ausweitung der Todesstrafe in Israel. Das mit Regierungsmehrheit beschlossene Gesetz sieht die Tötung von Hamas-Terroristen vor. Und Rom Braslavski richtete an Ben-Gvir, der in Israel unter anderem für die Polizei und die Gefängnisse zuständig ist, die Frage, ob er verurteilte Hamas-Terroristen persönlich töten dürfe. Er könne bei Hinrichtungen dabei sein, sagte Ben-Gvir. Und dann sprachen die beiden über den Gazastreifen. In meiner Vorstellung gehört ganz Gaza uns, so Ben-Gvir. Amen, sagt Rom Braslavski. Siedlungen nicht nur in Gaza würden die Ausreise von Palästinensern beschleunigen, so Ben-Gvir weiter. Und was die Terroristen angehe, keine Ausreise, jeder Einzelne müsse getötet werden. Es gebe übrigens auch weibliche Terroristen in Gaza. Rom Braslavski pflichtet dem bei. Voll, voll, voll, sagt er. Er stünde 100% dahinter. Das, was Itamar Ben-Gvir dann über den Gazastreifen sagt, hat weniger in Israel als im Ausland für einen Aufschrei gesorgt. Unsere Wiederherstellung ist ihre Zerstörung. Die Leute reden und es ist kein Geheimnis. Ich bin anderer Meinung als der Premierminister. Ich denke, wir müssen im Gazastreifen gezielte Tötungen durchführen, jede Nacht 30, 40 ausschalten. Nicht nur diejenigen, die uns jetzt gefährden. Nein, dort gibt es Leute, die keine menschlichen Wesen sind. Sie sollten nicht leben. Sie sind keine Menschen. Ich mache Ihnen ein Kompliment, wenn ich Sie als Menschen bezeichne. Diese Aussagen sind zum einen durch den Wahlkampf in Israel zu erklären. Ben-Gvir kämpft mit möglichst radikalen Aussagen um Stimmen im rechten Lager. Laut Prognosen könnte er damit bei der Parlamentswahl am 7. Oktober Erfolg haben. Andererseits setzt der Minister in seinem Kompetenzbereich Politiken durch, die israelische NGOs als entmenschlicht kritisieren. Zum Beispiel verschärfte Haftbedingungen in israelischen Gefängnissen. Ben-Gvir sitzt zwar im israelischen Sicherheitskabinett, aber befiehlt keine Angriffe im Gazastreifen. Dort gehen die Tötungen allerdings auch in den letzten Tagen weiter. Seit dem 10. Oktober, dem Inkrafttreten der Waffenruhe, sind bei israelischen Angriffen laut palästinensischen Quellen fast 1.300 Menschen getötet worden, darunter viele Frauen und Kinder. Israelische Medien haben berichtet, dass die Armee eine Art Liste abarbeiten würde mit dem Ziel, jeden am Terror des 7. Oktober 2023 Beteiligten zu töten.
11: US-Präsident Donald Trump stellt überraschend eine der wichtigsten Militärübungen mit Südkorea in Frage. Nur Stunden vor Beginn der Übung ordnete er an, das gemeinsame Manöver deutlich zu verkleinern. Die Begründung des US-Präsidenten? Die Übung sei teuer und ein feindseliges Signal an Nordkorea. In Seoul wirft das die Frage auf, wie verlässlich der wichtigste Verbündete noch ist. Johannes Edelhoff mit den Einzelheiten.
17: Seit heute trainieren amerikanische und südkoreanische Soldaten gemeinsam für einen möglichen Angriff aus Nordkorea. Ulchi Freedom Shield heißt die große Militärübung. Rund 18.000 südkoreanische Soldaten sind dabei. Doch nur Stunden vor Beginn stellt US-Präsident Donald Trump das Manöver plötzlich in Frage. Auf Truth Social schreibt er, die Übungen seien teuer und sendeten ein feindseliges Signal an Nordkorea. Schließlich habe er ein sehr gutes Verhältnis zum Machthaber Kim Jong-un. Deshalb solle das US-Militär die Übung deutlich verkleinern. Dabei soll das Manöver gerade auf eine veränderte Bedrohung aus Nordkorea vorbereiten. Drohnen, Cyberangriffe, gestörtes GPS. US-Militärsprecher Ryan Donald hatte die Wichtigkeit der Übung erst vor wenigen Tagen betont. Nordkoreanische Soldaten sind in der Ukraine eingesetzt worden und haben dort gekämpft. Die Erfahrung, die sie dort gesammelt haben, haben sie mit nach Nordkorea zurückgebracht. Das verändert die Fähigkeiten Nordkoreas und unser Training trägt dieser Bedrohung Rechnung. Nordkoreas Armee lernt also dazu. Und genau darauf wollen sich die USA und Südkorea vorbereiten. Warum Trump ausgerechnet jetzt die Übung verkleinern will, könnte mit Kim Jong-un zu tun haben. Trump versucht schon länger, wieder mit ihm ins Gespräch zu kommen. Jenny Town vom Korea Institute 38 North.
18: Es ist sehr deutlich, dass Donald Trump Kim Jong-un treffen will, seit er für seine zweite Amtszeit ins Amt zurückgekehrt ist. Er hat schon mehrfach versucht, neue Gespräche mit Kim anzustoßen. Die Art, wie er diesen Schritt formuliert hat, könnte darauf hindeuten, dass er damit eine diplomatische Öffnung schaffen will.
17: Also weniger Militärübung als Signal an Kim, in der Hoffnung auf neue Gespräche. Das hat Trump schon einmal versucht. 2018 ließ er die gemeinsame Übung aussetzen. Der große Durchbruch beim nordkoreanischen Atomprogramm blieb trotzdem aus. Und diesmal gibt es noch nicht einmal Verhandlungen. Kim hat sich bislang nicht auf neue Gespräche eingelassen. In Seoul reagiert die Regierung trotzdem auffallend vorsichtig. Antworten aus der Politik gibt es bisher nicht. Die Übung selbst läuft laut dem südkoreanischen Verteidigungsministerium zunächst wie geplant. Aber Trump schickt gleichzeitig noch eine andere Botschaft nach Seoul. In demselben Post beschwert er sich darüber, dass Südkorea die USA im Konflikt mit dem Iran nicht unterstützt hätte.
18: Wir befinden uns derzeit nicht in einer Verhandlungsphase und es ist völlig unklar, was eigentlich der wirkliche Grund hinter all dem war. Es gibt hier also viele widersprüchliche Signale.
17: Für Südkorea bedeutet das alles vor allem Unsicherheit. Sind die USA in der Zukunft noch ein verlässlicher Partner oder muss Südkorea neue Sicherheitsbündnisse anstreben?
11: Es gibt jetzt einen weiteren Tunnel unter der Elbe, allerdings nicht für Autos und Lkw, sondern für Stromkabel. Eines der wichtigsten Infrastrukturprojekte in Deutschland, die Stromtrasse Südlink. Der neue Tunnel zur Unterquerung der Elbe wird zwischen Wewelsfleth in Schleswig-Holstein und Wischhafen in Niedersachsen ist nun fertiggestellt. Die Elbquerung gilt als Meilenstein für dieses Projekt. Die Stromautobahn soll von Schleswig-Holstein über Niedersachsen und Thüringen bis nach Bayern und Baden-Württemberg laufen. Gestern waren Schleswig-Holsteins Ministerpräsident Daniel Günther von der CDU und Christian Meyer, der niedersächsische Umweltminister von den Grünen, vor Ort. Und jetzt sehe ich gerade, dass wir im ARD-Verkehrsservice einen Falschfahrer haben, und zwar auf der B51. A43 Osnabrück-Münster zwischen der Auffahrt Weseler Straße und Kreuz Münster Süd kommt Ihnen ein Falschfahrer entgegen. Fahren Sie äußerst rechts und überholen Sie nicht. Ich wiederhole nochmal, auf der B51 A43 Osnabrück-Münster zwischen Auffahrt Weseler Straße und Kreuz Münster Süd. Dort ist ein Falschfahrer unterwegs. Vorsicht in beiden Richtungen. Und bei uns nun der Bericht zum symbolischen Tunneldurchschlag der Südlink-Elbquerung von Jörn Pietschke.
19: Ein Countdown, eine stilisierte Tunnelbohrmaschine auf einer Leinwand, dahinter der Tunnel in blaues Licht getaucht. Dann verschwindet die Leinwand und Ina Kamps vom Südlink-Betreiber Tennet, Schleswig-Holsteins Ministerpräsident Daniel Günther und Niedersachsens Umweltminister Christian Mayer schaufeln einen kleinen Sandhaufen in einen Transportbehälter. So wurde heute der Tunneldurchbruch 40 Meter tief unter den Wischhafener Weiden inszeniert. Für Umweltminister Mayer ist der Elbling-Tunnel auch ein Durchbruch für die Energiewende. Mit konkreten Vorteilen für die Stromkunden in Deutschland.
20: Er hat davon eine Senkung der Strompreise, weil wir unseren vielen Windstrom, den wir auf See und im Norden produzieren, in den Süden leiten können und dort Kohle- und Gaskraftwerke ersetzt werden und wir ihn gut nutzen können. Und damit tragen wir zur Senkung der Strompreise in ganz Deutschland bei. Und wir haben ein Stück mehr Sicherheit, weil mit dem Windstrom in den Süden kommt auch Sonnenstrom mal in den Norden. Also wir helfen uns gegenseitig und haben eine immer stärkere, auf heimischen erneuerbaren Energien basierende, günstige Energieversorgung.
19: 150 Arbeitskräfte haben die Tunnelbohrmaschine Elser 1,5 Jahre lang im Schichtbetrieb rund um die Uhr vorangetrieben. 5,2 Kilometer unter der Elbe hindurch. Der Elbtunnel, sagt Minister Mayer heute, war das schwerste Stück der mehr als 700 Kilometer langen Stromautobahn Südlink, die ab 2028 Windstrom in der Größenordnung, wie sie 4 Atomkraftwerke produzieren könnten, von Nord nach Süd bringt.
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21: Mit Marcel Stober. Die Reit-WM in Aachen hat gerade mal ein bisschen Pause. Die erste Woche ist rum und Deutschland führt nach den Wettbewerben in Dressur, Vielseitigkeit und Voltigieren die Nationenwertung an mit 5-mal Gold, 1-mal Silber und 5-mal Bronze. Die Reiterinnen und Reiter und ihre Pferde haben also einiges geleistet, aber vielleicht ist das ja gar nicht alles nur Können. Vielleicht steckt da ja noch ein bisschen mehr dahinter. Vielleicht ist der ein oder andere Glücksbringer am Sattel nicht ganz unschuldig an diesen 11 deutschen Medaillen. Silke Oettershagen hat in Aachen bei Profi- und Freizeitreitern nachgefragt.
22: Wenn bei der Reit-WM mehr als 800 Teilnehmer an den Start gehen, haben viele ihre ganz persönlichen Glücksbringer dabei. Vielleicht ein Hufeisen, einen kleinen Symbolstein oder ein Stofftier. So wie Dressurreiter Raphael Netz. Mit einem gehäkelten Glücksbringer ist er mit der deutschen Dressurmannschaft zum Gold geritten.
23: Meine Mutter war so frei und hat der gesamten deutschen Equipe kleine gehäkelte Pferde geschenkt, selbst gehäkelte Pferde. Und da hat jeder seinen Sportpartner als Mini-Glücksbringer geschenkt bekommen und auch, glaube ich, dabei gehabt.
22: Bis ins Detail hat seine Mutter die Pferde nachgehäkelt. Jedes Tier in seiner unterschiedlichen Größe und mit liebevollen Besonderheiten wie den Blässen, dem andersfarbigen Fell auf der Stirn von Pferden. Raphael Netz' Pferd, der eher zierliche Wallach Camelot, war auch das kleinste Häkelpferd. Raphaels Mutter findet dazu auch immer wieder vierblättrige Kleeblätter, die ihrem Sohn im Dressurviereck Glück bringen sollen.
23: Ich kriege seit mehreren Jahren vor jedem großen Start ein vierblättriges Kleeblatt geschenkt. Und die sind alle in meiner Brusttasche vom Frack. Und ich scherze schon immer, das ist meine Salattasche, weil wenn man die einmal aufmacht und reinguckt, sind da natürlich 20, 30 vierblättrige Kleeblätter drin. Und das ist eigentlich eine unheimlich schöne Sache und auch ein gutes Gefühl und das ist natürlich auch schon zu einem richtigen Ritual geworden.
22: Aber nicht nur ein frisch gebackener Dressurweltmeister, sondern auch junge Hobbyreiterinnen und Reiter haben oft ihren kleinen, emotionalen Steigbügel dabei, so wie Fiona Liebenau.
24: Wenn ich das Turnier habe, dann bin ich nicht so aufgeregt, wenn er dabei ist. Ich habe es auch beim Trainieren, also immer am Sattel.
22: In den weißen Zelten der großen WM-Shoppingmeile kann man sich direkt vor Ort mit frischen Glücksbringern eindecken, wie im Verkaufszelt von Anne Wangerin.
25: Das ist ein ganz großer Trend und Glück kann doch auch einfach jeder gebrauchen und ein Hufeisen eignet sich doch da perfekt.
22: Das Glück gibt es bei dieser Reit-WM auch zum Anfassen, Knuddeln und für Selfies. Im blauen Plüschkostüm stapft eine menschengroße Eule über das WM-Gelände. Die Eule heißt Hedi und ist das Maskottchen der Städteregion Aachen. Zur Freude der Besucher und als freundliche Motivationshilfe für die WM-Teilnehmer.
26: Wenn wir mal einen Reiter treffen, gehen wir natürlich auch zu denen, unterhalten uns auch mal kurz und wünschen natürlich auch immer viel Glück.
22: Ob man dran glaubt oder nicht, Glücksbringer geben ein gutes Gefühl und tun einfach gut. Den Reitern, aber auch den Pferden, sagt Dressur-Mannschaftsweltmeister Raphael Netz.
23: Da gehören natürlich auch so Aspekte dazu wie Aufregung oder auch die Kulisse etc. Und wenn man selber als Reiter da so ein bisschen geerdet oder auch ein bisschen abgeholt ist durch so kleine Gesten, das merken die Pferde natürlich auch sofort.
22: Na dann wünschen auch wir den 2- und 4-beinigen Sportlern bei der Reit-WM in Aachen noch viel Glück für die zweite WM-Woche.
21: Und weiter geht's dann bei der WM unter anderem mit dem Springreiten. Die deutschen Männer sind Titelverteidiger bei der Hockey-WM und im zweiten Gruppenspiel ging es gegen Belgien, Gastgeber und Weltranglistenerster. Aber Deutschland hat die Partie mit 1:0 gewonnen, ist damit jetzt schon eine Runde weiter. Die deutschen Frauen verloren zuvor gegen Argentinien mit 2:3. Rückkehr in die Fußball-Bundesliga. Der frühere Nationalstürmer Niklas Füllkrug kehrt zurück und zwar zu Werder Bremen. Nach übereinstimmenden Medienberichten wird er für ein Jahr von West Ham United ausgeliehen, wo es für ihn nicht so lief. Für sein drittes Engagement in Bremen würde er auch weniger Gehalt als in London in Kauf nehmen.
0: Und das war der Sport mit Marcel Stober.
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1: Um 4.30 Uhr mit Ronald Lessig. In Sachsen-Anhalt eröffnet die Bundesregierung heute ein Zentrum für Drohnensicherheit. Auf dem Flugplatz Kochstedt sollen neue Modelle getestet und zugelassen werden. Auch das Deutsche Zentrum für Luft- und Raumfahrt ist mit seiner Braunschweiger Niederlassung beteiligt. Aus Kochstedt Max Hensch.
2: Den Flughafen am 1000-Seelen-Ort Kochstedt in Sachsen-Anhalt gibt es mittlerweile seit fast 70 Jahren. Das Deutsche Zentrum für Luft- und Raumfahrt, kurz DLR, übernahm den Standort und baute dort ein nationales Erprobungszentrum für unbemannte Luftfahrsysteme, also Drohnen, auf, etwa zur Waldbranderkennung oder für Medikamententransporte. Kochstedt ist aber längst auch zu einem Standort für Drohnenabwehr geworden. Erst kürzlich testeten Polizeibeamte verschiedene Systeme. Als Reaktion auf die wachsende Bedrohung, etwa nach dem Fund einer sprengstoffbeladenen Drohne am Flughafen Leipzig-Halle, entsteht nun ein neues Technologiezentrum für Drohnensicherheit.
1: In den Gesprächen über einen Friedensplan für den Gazastreifen gibt es nach wie vor keinen Durchbruch. Der US-Sondergesandte Kushner kam am Mittag mit Israels Ministerpräsident Netanyahu zusammen. Anschließend war zwar von der Bildung zweier Arbeitsgruppen die Rede, Netanyahu wolle aber weder die Angriffe im Gazastreifen einstellen, noch die israelische Armee zurückziehen. Gleichzeitig lehnt es die Hamas bisher ab, ihre Waffen abzugeben. Der von der US-Regierung gestützte Friedensplan sieht langfristig eine palästinensische Selbstverwaltung des Gazastreifens vor. In Russland darf die Antikriegspartei Jablaka nicht bei der Parlamentswahl antreten. Das oberste Gericht hat den Einspruch gegen ein entsprechendes Urteil abgewiesen. Aus Köln Björn Blaschke.
3: Vor einer Woche hatte das Gericht dem Antrag einer kremlnahen nationalistischen Partei stattgegeben, nämlich Jablaka von der Duma-Wahl kommenden Monat auszuschließen. Das Argument, Jablaka habe sich zahlreicher Gesetzesverstöße schuldig gemacht, darunter Urheberrechtsverletzungen, Unterstützung aus dem Westen und undurchsichtige Finanzierung. Vor allem aber ist Jablaka die einzige Partei, die offen Russlands Krieg gegen die Ukraine ablehnt. Deshalb hat wohl auch niemand in Russland erwartet, dass Jablaka das erstinstanzliche Urteil erfolgreich anfechten würde.
1: Auf Teile der Berliner Senatsverwaltung ist ein Hackerangriff erfolgt. Betroffen sind laut Senatskanzlei die Verwaltung für Stadtentwicklung, Bauen und Wohnen sowie die Verwaltung für Mobilität, Verkehr, Umwelt und Klimaschutz. Beide Stellen wurden demnach schon am Freitag aus Sicherheitsgründen vom Landesnetz abgetrennt, um weiteren Schaden abzuwenden. Das Landeskriminalamt, die Staatsanwaltschaft Berlin und das Bundesamt für Sicherheit in der Informationstechnik untersuchen den Vorfall. Das Wetter in Deutschland. Tagsüber Schauer oder Gewitter, auch trockene Phasen bei bis zu 17 Grad im Erzgebirge und 30 Grad am Oberrhein. Am Mittwoch viel Regen, später trocken bei 19 bis 30 Grad. Und am Donnerstag Schauer oder Gewitter, gebietsweise freundlich, 20 bis 27 Grad. Das waren die Nachrichten.
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11: Ja, und los geht's zunächst mit dem Falschfahrer, der nach wie vor auf der B51 A43 zwischen Osnabrück und Münster unterwegs ist. Dort zwischen der Auffahrt Weseler Straße und Kreuz Münster Süd kommt Ihnen ein Falschfahrer entgegen. Fahren Sie äußerst rechts und überholen Sie nicht. Auf der B51 A43 Osnabrück Münster zwischen der Auffahrt Weseler Straße und Kreuz Münster Süd
0: ist ein Falschfahrer unterwegs. Vorsicht also dort in beiden Richtungen. Und eine amtliche Gefahrenmitteilung wegen aktueller Waldbrände in Belgien, Teilen von Rheinland-Pfalz, Baden-Württemberg, Nordrhein-Westfalen, Hessen und dem Saarland. Dort kann es zu Rauchbildung und Brandgeruch kommen. Halten Sie Fenster und Türen geschlossen und schalten Sie Klima- als auch Lüftungsanlagen aus. Den Einwohnern der Monschauer Ortsteile Platte-Venn, Leiloch und Kalter Herberg wird weiterhin empfohlen, die betroffenen Bereiche zu verlassen. Eine Notunterkunft ist im Bürgercasino Imgenbroich eingerichtet. Und letzte Meldung, die A2 Dortmund-Hannover ist zwischen Lünen-Süd und Kamenberg-Kamen nach einem Unfall in beiden Richtungen gesperrt. Die Umleitung führt Sie über die U42, U65A. Ihnen eine gute Fahrt, kommen Sie gut an Ihr Ziel.
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0: Mit Simeon Laux, hallo. Die Zahl der Verkehrstoten ist 2025 in Deutschland gestiegen und auch die Aggressivität im Straßenverkehr nimmt zu. Zu diesem Ergebnis kommt jetzt eine Untersuchung der Unfallforscher der deutschen Versicherungswirtschaft, die gestern vorgestellt wurde. Warum werden Autofahrer, Radfahrer und auch andere Verkehrsteilnehmer immer rücksichtsloser? Was sind die Ursachen und vor allem, was könnte diese Entwicklung bremsen? Sven Kästner aus der ARD Wissensredaktion.
5: Hupen, Drängeln, Ausbremsen oder riskantes Einscheren. Der Straßenverkehr wird aggressiver. Zu diesem Ergebnis kommt eine neue Ausgabe der Langzeitbefragung zum Verkehrsklima.
6: Der Befund unserer neuen Studie aus 2026 zeigt, dass das Klima auf den Straßen Deutschlands deutlich rauer geworden ist. Wir haben inzwischen 23 Werte, die wir de facto für Aggression ermitteln. Und es sind fast alle schlechter geworden, manche sogar deutlich.
5: Christine Zeidler leitet die Unfallforschung beim Gesamtverband der deutschen Versicherungswirtschaft. Seit 2010 befragt der Verband etwa 2000 Menschen zu deren Haltungen und Werten im Straßenverkehr. Schon seit 10 Jahren beobachten die Unfallforscher, dass aggressives Fahrverhalten zunimmt.
6: Die Entwicklung der Aggressionswerte, die sehen wir sowohl bei den Radfahrenden als auch bei den Autofahrenden mit steigender Tendenz. Das heißt, die unterscheiden sich nicht stark. Beim Autofahrer sagt tatsächlich jeder Zweite, dass er sich sofort abreagieren muss, wenn er sich im Straßenverkehr von anderen geärgert fühlt.
5: Wobei die meisten Befragten andere aggressiver als sich selbst einschätzen und auch Regelverstöße eher bei anderen als sich selbst ausmachen.
6: Rotlichtverstoß zum Beispiel, wissen wir, bei Autofahrern ist ungefähr 50-50. Also die Hälfte sagt, mache ich schon mal, die andere Hälfte sagt, mache ich nie. Aber über 90% beobachten das bei anderen. Nur 30% räumen ein, dass sie die Geschwindigkeit überschreiten. Aber auch hier die Fremdeinschätzung ganz anders. Fast 80% beobachten das bei anderen Verkehrsteilnehmenden.
5: Beobachtete Regelverstöße bei anderen können eigenes aggressives Verhalten auslösen. Unfallforscher wie Kirstin Zeidler vermuten, dass die Spaltung der Gesellschaft auch die Aggressionen im Verkehr verstärken. Verkehrspsychologe Josef Krems von der TU Chemnitz hält das allerdings für Spekulation. Wissenschaftlich gut untersucht sei dagegen Aggression aus Frust.
7: Ein Faktor, aus dem Aggression entsteht, ist sicherlich, dass die Leute bestimmte Ziele haben, die erreichen.

0: Instruktion, Entspannung, kognitive Neubewertung. Also das kann man lernen und versuchen dann in der Verkehrssituation entsprechend gelassen dann zu reagieren. Ein anderer Punkt, der hier auch wichtig ist, wir unterstellen gelegentlich anderen Verkehrsteilnehmern, das tut er, um mich zu ärgern. Ich könnte auch das interpretieren als, der hat mich nicht gesehen oder ist halt noch Anfängerfahrer. Diese Attributionsprozesse zu verändern, das ist auch etwas, was auf dieser individuellen Ebene ansetzt.
1: Unfallforscher Siegfried Bockmann von der Björn Steiger Stiftung beobachtet steigende Aggressivität und Regelverstöße ebenfalls seit Jahren. Er warnt vor einem Dominoeffekt.
2: Dass natürlich viele Leute sich sagen, ich bin letztlich der Einzige, der sich hier immer freundlich und zurückhaltend verhält, dann führt das natürlich auch zu so einem Ketteneffekt, dass irgendwann mehr und mehr Leute sagen, also dann mache ich das auch. Und dann ist natürlich insbesondere die Polizei gefragt, dass wir entsprechende Delikte dann auch aufdecken und entsprechend ahnden.
1: Nach Einschätzung der Unfallforschung können auch mehr Verkehrsüberwachung und empfindliche Strafen dabei helfen, aggressives Fahren einzudämmen.
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4: Die angeblich sicherste Währung der Welt erfährt gerade wieder einen massiven Wertzuwachs. Das Gold. Die Feinunze wird aktuell für knapp 4.400 US-Dollar gehandelt, nachdem es ja zu Jahresbeginn einen regelrechten Absturz beim Goldpreis gegeben hatte. Mein NDR-Kollege Stefan Schlag hat darüber mit Markus Plettendorf aus der NDR-Wirtschaftsredaktion gesprochen. Und er wollte zunächst von ihm wissen, warum sich Gold gerade wieder so stark verteuert.
5: Krisenzeiten haben den Goldkurs ja schon immer beflügelt. Und schauen wir jetzt mal auf den Krieg mit dem Iran, auf den andauernden Ukraine-Krieg, die schwelenden Annexionsdrohungen Chinas in Richtung Taiwan. Das bringt Menschen dazu, ihr Geld in vermeintlich sichere und stabile Werte zu investieren, in Gold.
6: Jetzt dauert die Auseinandersetzung zwischen dem Iran und den USA ja schon einige Monate und auch durch die Straße von Hormuz fahren nicht erst seit gestern kaum Schiffe. Vielmehr hat der Goldpreis zu Beginn des Kriegs ja sogar nachgegeben. Das erklärt also den aktuellen Preisanstieg nicht wirklich.
5: Ja, stimmt. Infolge des Iran-Kriegs sind weltweit die Energiepreise aber angestiegen. Und steigende Energiepreise treiben im Regelfall die Inflation, worauf die Notenbanken dann mit höheren Zinsen reagieren. Wenn es jetzt am Kapitalmarkt höhere Zinsen gibt, dann geben vor allem die institutionellen Anleger ihr Geld lieber dahin, weil Gold eben keine Zinsen bringt. Und genau das ist passiert. Es gibt noch einen zweiten Punkt. Der Goldpreis, der kannte ja bis Jahresbeginn nur eine Richtung nach oben. Die Feinunze kostete bis zu 5.600 US-Dollar. Und bei dem Rekordhoch haben dann viele Investoren die Gunst der Stunde genutzt, verkauft und die Gewinne mitgenommen. Das sind jetzt mal Erklärungsansätze für diesen Kursrutsch. Dass es jetzt gerade wieder deutlich nach oben geht mit dem Goldpreis, dafür sind auch die USA ein Stück weit verantwortlich.
6: Inwiefern? Die Inflation in den USA ist doch höher als gewünscht. Die Notenbank könnte damit die Zinsen anheben und Anleihen damit noch attraktiver machen als Gold.
5: Ja, setzt aber voraus, dass Anleger Vertrauen in US-Staatsanleihen bzw. sogar den US-Dollar als Leitwährung haben. Und dieses Vertrauen, das bröckelt gerade.
6: Wegen der extrem hohen Staatsverschuldung der USA oder gibt es noch einen aktuellen Anlass?
5: Ja, den gibt es und der hat auch mit den US-Schulden zu tun. Japan ist einer der größten Gläubiger der überschuldeten USA und kürzlich ist die japanische Währung Yen gegenüber dem Dollar auf ein historisches Tief abgestürzt. Daraufhin haben die USA gemeinsam mit Japan milliardenschwere Stützungskäufe an den Devisenmärkten getätigt, um zu verhindern, dass Japan US-Staatsanleihen verkauft, um die eigene Währung zu stabilisieren. Analysten sehen darin jetzt den Versuch, Turbulenzen am US-Anleihemarkt zu verhindern. Denn ein massiver Verkauf von US-Staatsanleihen durch Japan könnte deren Kurse drücken und damit die Renditen und letztlich die Finanzierungskosten der USA noch weiter erhöhen. Das Signal allerdings, das man mit diesen Hilfsmaßnahmen an die Welt gesandt hat, das ist fatal und nährt eben die Sorge hinsichtlich der langfristigen Stabilität der Leitwährung des US-Dollar. Großanleger und vor allem andere weltweite Zentralbanken fragen sich zunehmend, wie sicher ist der Dollar eigentlich noch? Und die Antwort für viele lautet im Moment, wir schichten lieber um in Gold.
6: Das heißt, Gold ist nicht nur eine vermeintlich krisensichere Kapitalanlage für Privatanleger, sondern die zunehmend auch als Absicherung gegen eine aktuelle Währungskrise beim Dollar?
5: Ja, exakt. Das Vertrauen in Papierwährungen schwindet. Die Intervention beim Yen hat dann nochmal ein bisschen wie so ein Brandbeschleuniger gewirkt. Aber du hast recht, wenn du vermeintlich krisensicher sagst, denn der Goldpreis, der ist extrem volatil. Wer zum Höchstpreis von fast 5.600 Dollar eingestiegen ist, Gold gekauft hat, der hat

0: Stand heute fast ein Viertel seines Geldes verloren. Wer vor 5 Jahren Gold und Anfang des Jahres verkauft hat, der hat sein Geld weit mehr als verdoppelt. Da sind dann schon mal Kursschwankungen von 15% innerhalb nur eines Monats drin.
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2: Die Lage beim Waldbrand im Hohenfenn an der deutsch-belgischen Grenze, die bleibt angespannt. Auch der Regen gestern hat daran wenig geändert. Rund 3000 Hektar Vegetation sind seit Freitag verbrannt. Schon jetzt ist es der größte Waldbrand in der jüngeren Geschichte Belgiens. Aufatmen dagegen im Hürtgenwald in der Eifel. Dort wütete zuletzt der bislang größte Waldbrand in der Geschichte Nordrhein-Westfalens. Wie die dramatischen Tage vor Ort erlebt wurden, das hat der Biologe und Wanderführer Gotthard Kirch im Gespräch mit meinem WDR-Kollegen Ralf Erdenberger geschildert.
3: Ja, geht mir ans Herz und ich bin so ein bisschen bedröppelt und das macht sich auch im Freundeskreis, in der Nachbarschaft, macht sich das schon bemerkbar. Musste gestern eine lange geplante begleiteten Gang, also eine Führung durch den Nationalpark, absagen, weil es einfach keine Freude gemacht hätte. Und von mir mal dieser eine halbe Satz, der tief empfundene Dank an alle, die da helfen und die sich da einsetzen, dieses Feuer in den Griff zu bekommen.
4: Es hätte wahrscheinlich nicht nur keine Freude gemacht, sondern es wäre zum Teil auch gefährlich gewesen. Es gibt ja auch noch zusätzlich zu den Flammen die Rauchentwicklung. Mhm. Gucken wir zunächst mal in den Wald, der vor dem Wochenende vor allen Dingen die Schlagzeilen gemacht hat, der Hürtgenwald. Mhm. Das hat sich ja übers Wochenende zum Glück gut entwickelt, aber trotzdem ist eine unglaubliche Fläche auch vernichtet worden. Die NRW-Landwirtschaftsministerin Silke Gorissen hat von einem Ausmaß gesprochen, mit dem wir so noch niemals etwas zu tun hatten in Jahrzehnten. Es handelt sich um ein historisches Maximum. Aus Ihrer Sicht, auch als Biologe, was bedeutet der Brand für den Hürtgenwald? Wie schlimm ist das, was passiert ist?
3: Also muss unterschieden werden zwischen den bodennahen Bränden, die da aufgeflammt sind, und den Wipfelbränden. Also die Wipfelbrände sind die Brände, die die Bäume im Wesentlichen zerstören. Die Bodenbrände geben den Bäumen eine Chance, auch wieder hochzukommen, auch wieder zu gesunden. Insgesamt, wenn man sich die Bilder anschaut, habe ich den Eindruck, dass es viele Fichtenbestände sind, die da in Brand geraten sind. Und das ist so eine Thematik, die uns ja auch schon lange begleitet. Sind die Fichten, abgesehen davon, dass sie wertvolles Holz produzieren, sind die noch im Rheinland, sind die in der Eifel noch die richtige Baumart, um damit zu hantieren? Im Nationalpark wird der Prozess ja umgedreht und da werden die Laubbäume befördert und gefördert. Die Bilder im Hürtgenwald zeigen, die gerade so Drohnenaufnahmen, die man sehen konnte, dass im Wesentlichen Fichtenwälder betroffen sind.
4: Höre ich bei aller Katastrophe da eine Chance, die Sie wittern, um zu sagen, jetzt müssten wir diesen Wald klimawandelfest gestalten?
3: Also ich denke, dass alle Förster, die da oben zu tun haben und Verantwortung haben, das sowieso immer im Sinn und im Blick haben. Die Zeiten, wo es nur um Bauholzgewinnung geht, die sind, glaube ich, auch in der Eifel vorbei. Die Chance besteht jetzt, neu zu denken und es neu anzugehen. Ja, das stimmt.
4: Aber es wird doch Generationen dauern. Bäume wachsen langsam und wir brauchen doch jeden Baum auch. Jeder hat gemerkt in diesem Sommer, wie unterschiedlich das Mikroklima schon ist, wenn man unter einem Baum steht oder nicht.
3: Ja, das ist dieses Naturerlebnis, zu Fuß oder mit dem Fahrrad durch einen Buchenwald im Nationalpark zu fahren. Also das ist kühl und das ist angenehm, wenn es auf der Lichtung und im Freien dann stickig und heiß ist. Aber diesen Effekt kriegt man mit einer Fichte in einer Monokultur nicht so richtig hin.
4: Was bedeutet dieser Wald für die Menschen vor Ort, auch von ihrer Identität her? Denn da ist ja eine Menge Geschichte und das wurde natürlich auch spürbar und auch gefährlich für die Einsatzkräfte, als dann die erste Munition detonierte, die da immer noch aus dem Weltkrieg liegt.
3: Ja, also ich habe die Berichte natürlich sehr intensiv verfolgt. Es wurde an wenigen Stellen von Explosionen oder von Knallgeräuschen berichtet und das hieß für alle, die da oben arbeiten und Bescheid wissen, da ist Weltkriegsmunition, also Munition, die da seit 82 Jahren liegt, die ist da hochgegangen. Der Hürtgenwald hat seinen Namen aus der Phase 1944-45. Die Amerikaner mussten dieses Kampfgebiet irgendwie beschreiben, haben den Ort Hürtgen genommen und haben Hürtgen Forest draus gemacht. Und diese Region, die da oben betroffen ist im Moment, die ist eine der wesentlichen Gedenk- und Erinnerungsorte, was das Ende des Zweiten Weltkriegs angeht.
4: Und ist dieser Gedenkort jetzt praktisch abgebrannt?
3: Nein. Wenn ich das richtig sehe, ist das in der Nähe von zwei Dörfern, nämlich von Gai. Das ist das Dorf, was evakuiert war, und von Großhau alles passiert. Das ist ein Schlachtgebiet gewesen von etwa 8 Kilometern Umfang. Der Hürtgenwald setzt sich aber Richtung Westen und vor allen Dingen dann Richtung Süden weiter fort. Also die Wanderwege, die wir damals als Tourismusorganisation dort organisiert haben, da ist einer am Rande betroffen, der sogenannte Hemingway Trail. Die anderen Wanderwege, die dieses Thema der Schlacht um den Hürtgenwald betreffen und die wir entwickelt haben, die sind nicht betroffen. Man ist im Moment betroffen, weil man nicht mehr dahin kann, wenn ich das richtig sehe. Also man kommt weder mit dem Auto noch mit dem Bus dorthin. Aber das wird ja innerhalb von einigen Tagen, denke ich, auch anders sein und besser werden.
4: Sie haben ja eben gesagt, dass die Ereignisse, die zu diesem Gedenken auch geführt haben, jetzt über 80 Jahre zurückliegen, und trotzdem haben wir immer noch Munition darin. Mhm. Ich habe gesagt, das war für die Einsatzkräfte eine zusätzliche Gefahr. Es gibt Menschen, die sagen, ich verstehe das nicht, warum da immer noch Munition liegt und warum sie nicht längst geborgen worden ist.
3: Ja, dafür ist die Menge der Munition, die da damals gebraucht, verschossen und dann eben nicht hochgegangen ist, viel zu groß, und das Gelände ist auch viel zu groß. Ich bin sehr sicher, dass die Einsatzkräfte, gerade die Feuerwehrleute, sehr genau Bescheid wissen, wo sie da sind und was sie da machen. Aber es gibt eben die klare Ansage, wir kennen bei weitem nicht jeden Ort, wo noch eine Handgranate liegt, die seit 80 Jahren da liegt, unter einer Baumwurzel oder in einem neuen Wald, der da seit 70 Jahren steht. Das ist nicht zu kontrollieren und auch nicht zu bergen. Und deswegen gibt es die Gefahr, dass das dann auch in so einem Ereignis hochgeht. Und da können die Menschen, die da helfen und arbeiten, auch mit umgehen.
4: Ich habe das Gefühl, dass die Menschen, die dort helfen und arbeiten, auch eine sehr enge Verbindung haben zu diesem Ort. Das ist beim Hohenfenn nicht anders. Es gab zwar viele Einsatzkräfte, die auch von außen gekommen sind, auch aus Skandinavien, aber die Menschen vor Ort scheinen gut vernetzt und gut zusammenzuhalten. Wie nehmen Sie das wahr?
3: Ja, das sind die Eifler. Wenn es ernst wird, dann halten und stehen die zusammen. Ist sicher so. Ich würde aber auch sagen, dass die Dinge, die in den letzten 25, 30 Jahren in der Eifel passiert sind, die Gründung des Nationalparks, die Aufarbeitung, die wissenschaftliche und gute Aufarbeitung der Geschichte der Region, der Nordeifel, dass die dazu beigetragen haben, so ein Gefühl des Zusammenstehens und des Stolzes auf seine Heimat zu entwickeln. Und da sehe ich die Hürtgenwalder, ich kenne ja aus den Bildern zum Teil die Landwirte, die da mit den großen Wasserfahrzeugen hin und her fahren. Das ist für die eine Ehrensache, und die helfen und helfen sich dabei natürlich selber, weil sie an den Rändern dieser Wälder, die da in Flammen stehen, auch leben und arbeiten.
4: Nun lebt die Eifel aber auch vom Tourismus und vom Wert dieser Natur, die ja unwiederbringlich jetzt auch in Teilen verloren ist. Was bedeutet denn dieser Verlust?
3: Ja, also ich war natürlich noch nicht da, weil man da nicht hin kann und darf. Aber es ist von 300 Hektar die Rede. Das sind 400 Fußballfelder. Die Eifel ist größer als 400 Fußballfelder. Und die Möglichkeiten, in den nächsten Tagen auch wieder dorthin zu gelangen und auch die Wege der Erinnerungskultur zu laufen, die bleiben bestehen. Es ist, was das angeht, dann ein lokales Ereignis, wo wir natürlich auch als Touristiker der Region aufpassen müssten, da jetzt kein Katastrophen Tourismus draus zu entwickeln. Es wird von vielen Stellen aus die Möglichkeit geben, da reinzugucken, aber mehr muss es dann auch nicht sein. Und ansonsten gibt es zum Beispiel auf dem Kall Trail oder auf dem Ochsenkopf Trail gibt es Möglichkeiten, auf diesen Themen sich zu bewegen und auch Natur und Geschichte zu erleben.
2: Das war Gotthard Kirch. Er ist Biologe und Wanderführer und ausgewiesener Naturkenner in der Eifel in Nordrhein-Westfalen.
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2: Es gibt Musik, die gute Laune macht. Und dann gibt es Jungle. Das Londoner Trio hat ein ganz besonderes Talent dafür, Groove, Soul, Disco und elektronische Sounds so miteinander zu verbinden, dass man sich der Musik kaum entziehen kann. Jetzt erscheint das fünfte Album, Sunshine. Und der Titel, der ist Programm, allerdings nicht ganz ohne Schatten. Das weiß Florian Schmidt, der das Album bereits gehört hat. Carry on.
5: Sekunden Jungle. Und man ist eigentlich schon mittendrin. Ein treibender Beat, ein unwiderstehlicher Hook, dazu diese Mischung aus Soul und elektronischem Pop, die die Band seit Jahren so unverwechselbar macht. Carry On war die erste Single aus Sunshine. Eine Art Jungle-Folk-Song mit einem etwas traurigeren emotionalen Kern. Es geht um Liebeskummer, darum Vertrauen wieder aufzubauen und sich selbst Mut zu machen. Was Jungle auf Sunshine besonders gut können, ist dieses Gespür für Melodien, die sich sofort festsetzen. Und die Produktion ist so detailreich, dass man auch beim fünften Hören noch neue kleine Sounds entdeckt. Manchmal erinnern die gepitchten Stimmen und Samples, die federnden Beats und die Art, wie die einzelnen Elemente ineinander greifen, ein bisschen an The Avalanches. Aber Jungle kopieren niemanden. Sie haben längst ihren eigenen Kosmos entwickelt. Und dieser Kosmos ist auf Sunshine ziemlich sonnig. Co-Gründer Tom McFarland, der Jungle 2013 zusammen mit Josh J. Lloyd Watson gegründet hat, beschreibt das Album so.
6: Sunshine fühlt sich sehr entspannt an. Es ist immer noch groovig, beschwingt und lebendig. Aber ja, eher wie eine brasilianische Strandbar.
5: The Wave ist tatsächlich stark von brasilianischer Musik der 60er und 70er Jahre inspiriert. Und trotzdem, ganz ohne Melancholie, kommt die Sonne bei Jungle nicht aus. Sunshine handelt auch von Beziehungen, von Distanz, Bedauern, Hoffnung und der Sehnsucht nach einer besseren Zeit. McFarland spricht von Erinnerungen an längst vergangene Sommer, die ein Leben lang bleiben. Gerade weil diese Momente eben nicht zurückkommen. Das Schöne daran hat immer auch etwas Wehmütiges. Bei Heavy on Soul wird dieser Schatten deutlicher. Die Streicher geben dem Song eine fast cineastische, schwebende Qualität. Aber selbst hier bleibt Jungle dem Groove treu. Denn die Euphorie überwiegt auf Sunshine, ganz eindeutig. Someday, Somewhere ist dafür ein wunderbares Beispiel. Ein Song über die Hoffnung, dass irgendwo, irgendwann etwas Besseres kommt. Someday, somewhere, I guess I'll fall into your heart. Ein bisschen Sehnsucht, ein bisschen Flucht. Und vor allem dieses typische Jungle-Gefühl von gleichzeitiger Schwermut und Leichtigkeit. 11 Songs, kein wirklicher Ausfall, unglaublich eingängig produziert und trotzdem abwechslungsreich genug, dass es nie langweilig wird.

0: Musik vom Album Sunshine des Londoner Trios Jungle. Florian Schmidt hat uns das Album vorgestellt.
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Drohnen sind längst mehr als ein militärisches Thema. Auch in Deutschland können sie zum Sicherheitsrisiko werden. Doch wer muss eigentlich handeln, wenn eine gefährliche Drohne auftaucht, etwa über einem Flughafen? Und wie lässt sie sich überhaupt erkennen und abwehren? Wir schauen gleich auf Zuständigkeiten, Technik und auf ein neues Forschungszentrum für Drohnensicherheit in Sachsen-Anhalt. Das gleich hier nach den Nachrichten.

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1: Um 5 Uhr mit Ronald Lessig. Beim Deutschen Zentrum für Luft- und Raumfahrt in Kochstedt in Sachsen-Anhalt wird heute ein neues Technologiezentrum zur Drohnensicherheit eingeweiht. Zur Eröffnung werden unter anderem Bundesinnenminister Dobrindt und Bundesforschungsministerin Beer erwartet. Was das neue Zentrum leisten soll, berichtet Birte Sönnigsen in Berlin.
2: Hier soll neue Drohnentechnik erforscht und entwickelt werden und am Flughafen Magdeburg-Kochstedt auch direkt in der Praxis getestet werden. Ziel ist es, mit der rasanten technischen Entwicklung im Bereich der Drohnen mitzuhalten. Unterschiedliche Drohnentypen mit Sensoren zu erkennen, wird immer komplizierter. Und KI-gesteuerte Drohnen können inzwischen auch Ziele ansteuern, selbst wenn man versucht, sie mit einem Störsender davon abzuhalten. Das Zentrum soll also dabei helfen, dass Deutschland beim technischen Wettrüsten mit Drohnen mithalten kann.
1: In Belgien nahe der deutschen Grenze kämpft die Feuerwehr weiter gegen die verheerenden Feuer im Naturschutzgebiet Hohes Venn. Auch etwa 240 deutsche Einsatzkräfte sind in mehreren Schichten im Einsatz. Die Brandlinie sei gut 2 Kilometer von der Grenze entfernt, hieß es zuletzt von der Feuerwehr der Stadt Monschau in Nordrhein-Westfalen. Weil der Wind wieder zunehmen soll, werde engmaschig kontrolliert. In Thüringen bröckelt die sogenannte Brombeer-Koalition. 2 Landtagsabgeordnete des BSW haben dem Regierungsbündnis mit CDU und SPD ihre Unterstützung entzogen. Aus der Nachrichtenredaktion Jonas Valentin Weber.
3: Anke Wirsing und Sven Künzel erklärten am späten Abend, dass sie Ministerpräsident Vogt nicht mehr mittragen. Damit kamen sie einer Forderung des Bundesvorstands nach. Dieser hatte vorgeschlagen, den CDU-Politiker durch einen überparteilichen Ministerpräsidenten zu ersetzen. Die übrige BSW-Fraktion hatte vorher dafür gestimmt, die Regierungszusammenarbeit mit CDU und SPD fortzusetzen. Bisher kam die Brombeer-Koalition schon nur auf 44 von 88 Sitzen im Erfurter Landtag. Hintergrund ist, dass die TU Chemnitz Vogt seinen Doktortitel entzogen hatte. Ihm wird vorgehalten, unsauber gearbeitet zu haben.
1: Gut 2 Wochen nach Kritik an FIFA-Präsident Infantino hat sich der Fußballweltverband von seinem Betriebsdirektor Kevin Lamour getrennt. Offiziell bedankte sich die FIFA für die 2-jährigen Dienste. Ansonsten werde zum Thema kein weiterer Kommentar abgegeben. Lamour hatte sich mit einem offenen Brief gegen das Vorhaben Infantinos gestellt, Anteile an der Fußball-WM und anderen Turnieren an Investoren zu verkaufen. Nach massivem Widerstand hat Infantino seine Investorenpläne verworfen. Das waren die Nachrichten.
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3: Guten Morgen. In den Landkreisen Nordsachsen und Leipzig sowie in der Stadt Leipzig sind zum Start des neuen Ausbildungsjahres noch fast 1400 Lehrstellen unbesetzt. Darauf hat die Industriegewerkschaft Bauen Agrar Umwelt hingewiesen. Besonders gesucht werden demnach Nachwuchskräfte im Baugewerbe. Dort sind in Leipzig und im Landkreis Leipzig jeweils rund 30 Ausbildungsplätze frei, in Nordsachsen knapp 20. Auch Dachdeckerbetriebe und Malerfirmen suchen noch Auszubildende. Laut Gewerkschaft haben rund 3/4 der Arbeitslosen unter 25 Jahren keinen Berufsabschluss. Das Racing-Team der Westsächsischen Hochschule Zwickau ist ab heute beim Konstruktionswettbewerb Formularstudent in Kroatien dabei. Wie die Hochschule mitteilte, haben die Zwickauer Studenten das leichteste Fahrzeug in der 20-jährigen Geschichte des Teams gebaut. Der Rennwagen der Nachwuchsingenieure wiegt demnach nur 167 Kilogramm. Das Gewicht konnte unter anderem durch eine neue tragende Karosseriestruktur verringert werden. Der Konstruktionswettbewerb Formularstudent wird seit 2006 jährlich ausgerichtet. In Teamarbeit entstehen dafür einsitzige Formelrennwagen. Nach Angaben der Hochschule gewinnt nicht das schnellste Auto, sondern das Gesamtpaket aus Konstruktion, Finanzplanung und Verkaufsargumenten. Auf dem Hof Malitsch in Nossen haben sich sächsische Gastronomen und Bauern zu einem Erfahrungsaustausch getroffen. Zum sogenannten Kitchen Talk hatte der Hotel- und Gaststättenverband DEHOGA eingeladen. Er will damit regionale Kooperationen anschieben. Zu den Herausforderungen sagte Landesgeschäftsführer Axel Klein, MDR Sachsen.
4: Was natürlich die Produzenten interessiert, was braucht ihr sozusagen, ihr Gastronomen, welche Gebindegrößen, welche Abpackungen, wie weit im Vorlauf könnt ihr planen und von gastronomischer Seite her natürlich das Thema, was für eine Speisekarte habe ich, wie ist mein Vorlauf, wie schnell kannst du liefern, in welche Menge kannst du liefern und letztlich geht es natürlich auch um Preise, ne? Also wenn es schon teurer dann ist, wenn es regional ist vielleicht oder bio, wie kann ich das kommunizieren an Gast? Ich glaube, das ist das Entscheidende. Letztendlich entscheidet ja der Gast darüber, ob er das isst oder bestellt oder auch nicht.
3: In Chemnitz ist ein Mann bei einem Unfall mit einer Straßenbahn ums Leben gekommen. Wie die Polizei MDR Sachsen bestätigte, war der 30-Jährige gestern Nachmittag im Stadtteil Kappel nahe einer Haltestelle über die Gleise gelaufen. Dabei wurde er von einer Straßenbahn erfasst. Die Fahrgäste in der Bahn blieben unverletzt. Die Fahrerin wurde psychologisch betreut. Die Polizei geht von einem Unfall aus und sucht Zeugen. Das waren Nachrichten von MDR Sachsen. 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
3: Guten Morgen. In den Landkreisen Nordsachsen und Leipzig sowie in der Stadt Leipzig sind zum Start des neuen Ausbildungsjahres noch fast 1400 Lehrstellen unbesetzt. Darauf hat die Industriegewerkschaft Bauen, Agrar, Umwelt hingewiesen. MDR Sachsen-Reporterin Barbara Brähler erklärt, wo es klemmt.
4: Besonders gesucht werden demnach Nachwuchskräfte im Baugewerbe. Dort sind in Leipzig und im Landkreis Leipzig jeweils noch 28 Ausbildungsplätze frei, in Nordsachsen weitere 19. Auch Dachdeckerbetriebe und Malerfirmen suchen noch Auszubildende. Allerdings gibt es laut Gewerkschaft ein Problem. Rund 3/4 der Arbeitslosen unter 25-Jährigen haben keinen Berufsabschluss. Landesweit betrifft das zudem rund 78.000 junge Erwachsene zwischen 20 und 34 Jahren. Laut Gewerkschaft gibt es aber auch im Herbst noch Chancen auf einen Ausbildungsplatz. Unterstützung bieten die Jugendberufsagentur und die Arbeitsagentur.
3: In Sachsen-Anhalt geht heute das neue Technologiezentrum Drohnensicherheit an den Start. Es ist am Standort des Deutschen Zentrums für Luft- und Raumfahrt im Salzlandkreis angesiedelt. In dem Zentrum sollen neue Technologien für die Drohnensicherheit erforscht und entwickelt werden. Zudem können die Wissenschaftler diese unter realistischen Bedingungen erproben. Erst vor wenigen Tagen hatte es einen Vorfall mit einer Sprengstoffdrohne am Flughafen Leipzig-Halle gegeben. Die umgebaute Drohne wurde zwischen ukrainischen Frachtflugzeugen entdeckt. Im Anschluss forderten die Innenminister von Bund und Ländern mehr Tempo beim Aufbau der Drohnenabwehr. Das Oberlandesgericht Stuttgart will heute das Urteil gegen drei mutmaßliche Russland-Agenten sprechen. Die Ukrainer im Alter von 22, 25 und 30 Jahren sollen Brandanschläge auf den Güterverkehr in Deutschland vorbereitet haben. Die Bundesstaatsanwaltschaft geht davon aus, dass sie im Auftrag eines russischen Nachrichtendienstes agierten. Die Männer waren im Mai vergangenen Jahres in Köln, Konstanz und im Schweizer Kanton Thurgau festgenommen worden. Die Bundesanwaltschaft hat mehrjährige Haftstrafen für die Angeklagten gefordert. Die Verteidiger beantragten für ihre Mandanten einen Freispruch. In Chemnitz ist ein Mann bei einem Unfall mit einer Straßenbahn ums Leben gekommen. Wie die Polizei MDR Sachsen bestätigte, war der 30-Jährige gestern Nachmittag im Stadtteil Kappel nahe einer Haltestelle über die Gleise gelaufen. Dabei wurde er von einer Straßenbahn erfasst. Die Fahrgäste in der Bahn blieben unverletzt, die Fahrerin wurde psychologisch betreut. Die Polizei geht von einem Unfall aus und sucht Zeugen. Das waren Nachrichten von MDR Sachsen. 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
3: Mit Gabriela Wegner, guten Morgen. In den Landkreisen Nordsachsen und Leipzig sowie in der Stadt Leipzig sind zum Start des neuen Ausbildungsjahres noch fast 1.400 Lehrstellen unbesetzt. Darauf hat die Industriegewerkschaft Bauen Agrar Umwelt hingewiesen. Besonders gesucht werden demnach Nachwuchskräfte im Baugewerbe. Dort sind in Leipzig und im Landkreis Leipzig jeweils rund 30 Ausbildungsplätze frei, in Nordsachsen knapp 20. Auch Dachdeckerbetriebe und Malerfirmen suchen noch Auszubildende. Laut Gewerkschaft haben rund 3/4 der Arbeitslosen unter 25 Jahren keinen Berufsabschluss. In Sachsen-Anhalt geht heute das neue Technologiezentrum Drohnensicherheit an den Start. Es ist in Kochstedt im Salzlandkreis auf einem ehemaligen Flughafengelände entstanden, wie Max Hensch berichtet.
4: 1957 wurde er als Stützpunkt der sowjetischen Luftstreitkräfte angelegt. Nach der Wiedervereinigung scheiterten mehrere Versuche, den Flughafen mit Urlaubsflügen rentabel zu machen. Einen neuen Weg schlug der Flughafen Kochstedt 3 Jahre später ein. Das Deutsche Zentrum für Luft- und Raumfahrt, kurz DLR, übernahm den Standort und baute dort ein nationales Erprobungszentrum für unbemannte Luftfahrsysteme, also Drohnen, auf, etwa zur Waldbranderkennung oder für Medikamententransporte. Kochstedt ist aber längst auch zu einem Standort für Drohnenabwehr geworden. Erst kürzlich testeten Polizeibeamte verschiedene Systeme. Als Reaktion auf die wachsende Bedrohung, etwa nach dem Fund einer sprengstoffbeladenen Drohne am Flughafen Leipzig-Halle, entsteht nun ein neues Technologiezentrum für Drohnensicherheit. Auch die Bundeswehr nutzte das DLR-Gelände in Kochstedt im Juni für Flugerprobungen und Systemtests bei Transportflugzeugen.
3: Das Oberlandesgericht Stuttgart will am Vormittag das Urteil gegen 3 mutmaßliche Russland-Agenten sprechen. Die Ukrainer im Alter von 22, 25 und 30 Jahren sollen Brandanschläge auf den Güterverkehr in Deutschland vorbereitet haben. Die Bundesanwaltschaft geht davon aus, dass sie im Auftrag eines russischen Nachrichtendienstes agierten. Die Männer waren im Mai vergangenen Jahres in Köln, Konstanz und im Schweizer Kanton Thurgau festgenommen worden. Die Bundesanwaltschaft hat mehrjährige Haftstrafen für die Angeklagten gefordert. Die Verteidiger beantragten für ihre Mandanten einen Freispruch. Das Racing-Team der Westsächsischen Hochschule Zwickau ist ab heute beim Konstruktionswettbewerb Formula Student in Kroatien dabei. Wie die Hochschule mitteilte, haben die Zwickauer Studenten das leichteste Fahrzeug in der 20-jährigen Geschichte des Teams gebaut. Der Rennwagen der Nachwuchsingenieure wiegt nur 167 Kilogramm. Das Gewicht konnte unter anderem durch eine neue tragende Karosseriestruktur verringert werden. Der Konstruktionswettbewerb wird seit 2006 jährlich ausgerichtet. In Teamarbeit entstehen dafür einsitzige Formelrennwagen. Nach Angaben der Hochschule gewinnt nicht das schnellste Auto, sondern das Gesamtpaket aus Konstruktion, Finanzplanung und Verkaufsargumenten. Das waren Nachrichten von MDR Sachsen. 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
3: Der Deutsche Bauernverband stellt heute eine Bilanz der Ernte in diesem Sommer vor. Wie Präsident Ruckwied dem Redaktionsnetzwerk Deutschland gesagt hat, rechnet er mit deutlichen Einbußen bis hin zu Totalausfällen bei einigen Kulturen. Der Bauernverband fordert deshalb Finanzhilfen von der Politik. Bundeslandwirtschaftsminister Rainer sagte im ZDF am Morgen, es gebe bereits ein 200 Millionen Euro Sofortprogramm. Für weitere Hilfe seien genauere Zahlen nötig.
4: Ohne belastbare Daten können wir schlecht Hilfe leisten. Mir ist es aber enorm wichtig, dass die landwirtschaftlichen Betriebe wissen, sie bleiben nicht alleine. Wir haben die Folgen der Dürre genau im Auge und werden, so gut es geht und so schnell es auch geht, passgenaue Hilfen anbieten.
3: Der Bundesminister für Ernährung und Landwirtschaft Alois Rainer, CSU. Beim Hackerangriff auf Teile der Berliner Senatsverwaltung sind nach RBB-Informationen Daten abgeflossen. Aus Behördenkreisen heißt es, dass es sich um zum Teil sehr sensible Daten handelt. Einzelheiten wurden bisher nicht mitgeteilt. Die Angreifer haben offenbar eine Schwachstelle im IT-Betrieb der Senatsbauverwaltung genutzt. Die Attacke betrifft auch die Verkehrsverwaltung. Beide Behörden wurden aus Sicherheitsgründen schon am Freitag vom Landesnetz abgetrennt. Landeskriminalamt und Staatsanwaltschaft ermitteln. An das Landesnetz sind neben den Verwaltungen unter anderem auch Polizei, Feuerwehr und Krankenhäuser angeschlossen. Im belgischen Naturschutzgebiet Hohes Venn dauert der Kampf gegen die verheerenden Flächenbrände an. Daran beteiligen sich auch deutsche Einsatzkräfte von der Eifelstadt Monschau aus. Belgien-Korrespondentin Sabrina Fritz.
5: Der Sprecher der Feuerwehr in Monschau, Tobias Schell, erklärte, die Feuerlinie sei gut 2 Kilometer von der deutschen Grenze entfernt. Das Feuer breite sich nicht mehr weiter Richtung Deutschland aus. Ob es dabei bleibt, entscheidet heute vor allem der Wind. Dieser könnte heute noch einmal etwas stärker werden und die Richtung wechseln. Das könnte die Lage im Laufe des Tages noch einmal verändern. Man sei aber darauf vorbereitet, so Schell. Auch mit weiteren Regenfällen wird heute gerechnet. Das würde zumindest neue Brände verhindern, erschwert aber den Rettungskräften die Arbeit. In der belgischen Stadt Sorbot konnten die Menschen am Abend wieder in ihre Häuser zurückkehren. Dort ist auch die Einsatzzentrale der Rettungskräfte.
3: Das Thüringer Bündnis Sarah Wagenknecht hat angekündigt, einen Sonderparteitag einzuberufen. Außerdem habe man sich darauf geeinigt, dem Beschluss des Bundesvorstandes nicht zu folgen. Demnach sollte das BSW aus der Regierungskoalition in Thüringen aussteigen und Verhandlungen für eine Expertenregierung aufnehmen. Das BSW regiert in Thüringen mit CDU und SPD. Es gibt einen Richtungsstreit innerhalb der Partei zwischen Gründerin Wagenknecht und der Thüringer Landeschefin Wolf. Wagenknecht vertritt das Modell eines überparteilichen Regierungschefs, der auch unter Einbeziehung der AfD mit wechselnden Mehrheiten regieren könnte. 2 Fraktionsmitglieder des Thüringer BSW haben angekündigt, die Regierung von CDU-Ministerpräsident Vogt nicht mehr zu unterstützen. In Sachsen-Anhalt wird heute ein neues Forschungszentrum zur Drohnenabwehr eröffnet. Es ist beim Deutschen Zentrum für Luft- und Raumfahrt am Flughafen Kochstedt angesiedelt. Nach den Worten von Bundesinnenminister Dobrindt sollen dort innovative Technologien für Drohnensicherheit erforscht, entwickelt und unter realistischen Bedingungen erprobt werden. Dobrindt hat nach dem Vorfall mit einer Sprengstoffdrohne am Flughafen Leipzig-Halle von einem Wettrüsten bei der Drohnentechnologie gesprochen. Deutschland brauche eigene Forschungseinrichtungen, um Schritt halten zu können. Die Weltgesundheitsorganisation WHO berät heute in Genf über die Ebola-Epidemie in der Demokratischen Republik Kongo. Deutschland hat mehr Hilfe angekündigt, trotz der angespannten Haushaltslage. Die Bundesministerin für wirtschaftliche Zusammenarbeit und Entwicklung, Alaa Bali-Radovan, sagte im rbb24-Inforadio, ihr Ministerium habe 11 Millionen Euro zusätzlich auf den Weg gebracht. Um die Diagnose von Ebola zu ermöglichen, stellt Deutschland laut der SPD-Politikerin unter anderem Ausrüstung wie mobile Labore und Testkits zur Verfügung. Außerdem würden Experten der Berliner Charité das Gesundheitspersonal in der Demokratischen Republik Kongo schulen, so Alaa Bali-Radovan. Soweit die Nachrichten. 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Das Wetter? Heute anfangs teils locker bewölkt, später von Westen kompaktere Wolken und vor allem in Richtung Elbe ist auch Regen möglich. Maximal 20 bis 22 Grad. Aktuell in Berlin-Pankow 14 und in Kreuzberg 15 Grad, in Luckenwalde 14 und in Nauen 15 Grad. Morgen unbeständig mit vielen Wolken und teils Regen, dazu wieder maximal 22 Grad. Die Zeit 9.05 Uhr.
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6: Sandra Schwarte ist hier, ich grüße Sie. Von Frieden ist im Gazastreifen ja wenig zu spüren. Seit dem Waffenstillstand im Oktober 2025 sollen laut Hamas-Behörde 1200 Palästinenser getötet worden sein im Gazastreifen. Und wenn es nach dem israelischen Sicherheitsminister Ben-Gvir geht, dann werden das noch viel mehr. Er halte 30 bis 40 Tötungen pro Nacht im Gazastreifen für richtig, sagte der rechtsextreme Politiker in einem Podcast, was auch heute noch für große Empörung sorgt, auch hier in Deutschland. Derweil versucht der US-Sondergesandte Jared Kushner in der Region weiter den Friedensplan von Donald Trump und dem Friedensrat umzusetzen, mit eher mäßigem Erfolg. Zu all dem ist jetzt unser Korrespondent bei uns aus Tel Aviv, Jan-Christoph Kitzler. Grüße Sie.
7: Guten Morgen.
6: Das hört sich ja alles gar nicht nach Frieden an, was da aus Israel tönt. Welchen Widerhall finden die Äußerungen des Sicherheitsministers im Lande?
7: Na, das wird ziemlich ignoriert. Es gibt keine großen Reaktionen, auch nicht aus der Politik. Man will da Ben-Gvir nicht die Bühne bieten. Diese Aussagen sind natürlich zu erklären. Einerseits mit dem Wahlkampf, der in Israel jetzt anläuft. Am 27. Oktober sind ja Parlamentswahlen. Und Ben-Gvir, der fischt im extrem rechten Rand. Und solche Aussagen, Forderungen nach gezielten Tötungen, die totale Entmenschlichung der Menschen im Gazastreifen, die kommen in seinem Wählerpotenzial sehr, sehr gut an. Auf der anderen Seite muss man schon sagen, dass das, was Ben-Gvir fordert, nämlich gezielte Tötungen tatsächlich im Gazastreifen, weiter passiert. Nicht in dieser Dimension, nicht 30 bis 40 pro Nacht, aber doch in den letzten Tagen immer wieder gezielte Tötungen, die die israelische Armee durchführt. Sie hat offenbar das Ziel, alle Terroristen, die am 7. Oktober 23, dem Überfall aus dem Gazastreifen auf Israel, über die Grenze gegangen sind und dort, als sich am Terror beteiligt haben, gezielt zu töten. Und deswegen kommt das in diesen Tagen häufiger vor.
6: Unbeeindruckt von all dem spricht die Regierung Netanyahu jetzt mit dem US-Sondergesandten Kushner. Man hört konstruktiv über den Frieden. Ist irgendein Fortschritt erkennbar?
7: Tiefgreifend sollen die Gespräche gewesen sein, konstruktiv, genau. Und das heißt aber dann immer nichts. Das ist das, was man danach so sagt. 4 Stunden waren die Gespräche gestern mit Benjamin Netanyahu. Und nach allem, was hier verlautet wird, das muss man natürlich mit Vorsicht genießen, denn natürlich versucht die israelische Seite, da ihren Spin auch reinzubringen, scheint sich Israel einigermaßen durchgesetzt zu haben. Das heißt, von einem Truppenrückzug der israelischen Armee ist nicht die Rede. Es ist die Rede davon, dass die Hamas oder der Gazastreifen erst vollständig entwaffnet werden muss. Und jetzt ist eben die Frage, wie das gehen soll. Das kann lange dauern. Man hat das mit anderen Entwaffnungen in anderen Krisenregionen gesehen. Das könnte wirklich Jahre dauern. Und wenn die humanitäre Lage im Gazastreifen dann weiter so bleibt in diesen Jahren, dann ist das keine gute Nachricht für den Gazastreifen. Ich sehe da keinen großen Fortschritt bisher.
6: Kushner selbst sprach ja davon, dass eine Entwaffnung der Hamas binnen eines Monats möglich sein soll. Was macht ihn da so optimistisch?
7: Das fragen sich eigentlich alle, zumal inzwischen eigentlich klar ist, es geht nicht nur um die großen, schweren Waffen, also zum Beispiel Panzerabwehrwaffen, Raketen und solche Dinge, sondern auch um die leichten Waffen. Das hat Israel auch immer mit auf den Forderungskatalog gelegt. Und also die Hamas hat einerseits zugestimmt, hat das aber immer wieder an die Bedingung geknüpft, dass Israel sich eben zurückzieht. Und auch wieder im Zusammenhang mit der Parlamentswahl ist das nicht zu erwarten. Denn jeder Rückzug der israelischen Truppen, der würde hier Netanyahu als Schwäche ausgelegt, als ein Zurückweichen. Und deswegen ist, glaube ich, bis Ende Oktober da keine Bewegung in Sicht. Und in einem Monat ist das alles meiner Meinung nach ziemlich unrealistisch.
6: Ende Oktober dann also die Wahlen und danach, könnte es danach neue Bewegung geben?
7: Na klar, das ist möglich, dass dann eine Regierung antritt, die anders auftritt und die auch vielleicht Perspektiven für die Menschen im Gazastreifen in den Blick nimmt und nicht nur die totale Zerstörung des Gebietes. Das ist denkbar, aber natürlich ist die politische Lage hier so, dass zurzeit sich keiner, der hier antritt bei der Wahl, mit solchen Ideen vor die Wähler stellt. Damit kann man hier keine Punkte machen. Die Mehrheit der Israelis, die findet das richtig, was Israel im Gazastreifen macht und sieht auch, dass die Hamas keine Bedrohung mehr für Israel sein darf. Und deswegen ist die Entwaffnung für viele in Israel tatsächlich eine Bedingung, von der man nicht abweichen darf. So wird das auch hier das Wählerverhalten beeinflussen. Ich glaube, Bewegung dann tatsächlich erst nach der Wahl, wenn es eine neue Koalition gibt. Aber das ist alles andere als sicher, dass es die gibt.
6: Was steht da in Aussicht?
7: Naja, es ist möglich, dass Netanjahu weiterregieren kann. Er tut alles dafür und er könnte auch weiterregieren mit seinen rechtsextremen und ultrareligiösen Koalitionspartnern. Zurzeit sehen die tatsächlich die Umfragen nicht so aus, dass er eine Mehrheit hätte. Aber bis dahin kann noch viel passieren. Der Wahlkampf hier ist ziemlich schmutzig und da können auch natürlich noch mal weitere Eskalationen eine Rolle spielen, die dann das Thema der Sicherheit Israels wieder in den Vordergrund bringen. Also das ist auch möglich, dass Israels Regierung dann noch mal eskaliert, um die Menschen darauf einzuschwören. Es geht hier um Israels Sicherheit und der am ehesten für Israels Sicherheit steht, das ist Benjamin Netanjahu mit seiner rechtsextremen Regierung.
6: Wie wichtig ist dann dabei überhaupt noch die USA? Also noch im Juli hatte ja Donald Trump verkündet, es gäbe da eine Einigung und wir sehen ja heute, wie weit entfernt wir davon sind. Und jetzt gibt es ja in den USA auch verstärkt Bewegungen, die eine Abkehr der USA vom jüdischen Staat fordern. Für Israel noch ein bedrohliches Szenario?
7: Das ist auf jeden Fall gefährlich, in der langen Perspektive auf jeden Fall, denn Israel ist von der Unterstützung der USA abhängig, braucht die Militärhilfe aus den USA, braucht auch Geld, hätte keinen seiner Kriege der letzten Jahre ohne die Hilfe der USA führen können. Insofern ist diese Unterstützung tatsächlich wichtig. Kurzfristig gesehen, glaube ich, ist es nicht so, dass von Donald Trump tatsächlich da große Einschränkungen zu erwarten sind. Der ist noch über 2 Jahre im Amt und solange kann Netanjahu zumindest darauf zählen, dass da keine Querschläge kommen aus den USA. Aber natürlich ist das ein großes Risiko und langfristig gesehen scheint Israel in den USA viel an Unterstützung verloren zu haben. Und das ist dann ein Problem für Israels Sicherheit, auch in der Zukunft. Denn Israel braucht die USA, wie gesagt, als strategisch wichtiger Partner.
6: Jan-Christoph Kitzler, unser Korrespondent in Tel Aviv. Wir haben über Friedensgespräche im Gazastreifen gesprochen und wie weit wir da vom Frieden entfernt sind. Danke fürs Gespräch.
7: Gerne, tschüss.
6: 9:11 haben wir es jetzt. RBB 24 Inforadio Verkehrsservice mit einer Gefahrenmeldung. Vorsicht auf der A10, dem westlichen Berliner Ring, Richtung Dreieck Werder. Zwischen Spandau und Potsdam Nord läuft eine Person, also ein Mensch, auf der rechten Spur. In Koblenz startet heute ein spektakulärer Mordprozess, denn die Tat liegt mehr als 30 Jahre zurück. Es geht um die Studentin Amy Lopez. Sie wurde 1994 in Koblenz überfallen, vergewaltigt, getötet. Der mutmaßliche Mörder wurde aber erst im Februar dieses Jahres festgenommen. Der Mann ist mittlerweile 81 Jahre alt. Aus Koblenz dazu Andreas Krisam.
8: Die Nachricht schlägt in Koblenz ein wie eine Bombe. Der mutmaßliche Mörder der jungen amerikanischen Medizinstudentin Amy Lopez ist gefasst. Der leitende Oberstaatsanwalt Mario Mannweiler beschreibt ihn auf der Pressekonferenz von Polizei und Staatsanwaltschaft im Februar dieses Jahres so.
9: Bei dem Tatverdächtigen handelt es sich um einen 81-jährigen Deutschen, der unweit von Koblenz lebte, wo er auch festgenommen wurde. Auch zur Tatzeit lebte er in der Region um Koblenz. Strafrechtlich ist er auch bereits durchaus erheblich einschlägig in Erscheinung getreten und hat auch bereits längere Freiheitsstrafen verbüßt.
8: Die Suche nach ihm sei wie eine offene Wunde gewesen, bekennt der Ermittler. Mehrere Ermittlungsgruppen hatten über Jahrzehnte vergeblich versucht, den Mörder zu finden. Ein echter Cold Case, also ungelöster Fall. Bis die Kriminaltechnik so weit war, dass eine winzige DNA-Spur den Durchbruch brachte, berichtet Mario Mannweiler.
9: Die DNA-Analysemethoden wurden seit der Tat immer weiter verfeinert, sodass heute wesentlich genauere und sensitivere Möglichkeiten der Spurenuntersuchung bestehen.
8: Schon kurz nach der Tat war ein Verdächtiger festgenommen worden, Grazspuren in Koblenz wohnend, aber der war es nicht. Mehrfache Fahndungsaufrufe in der ZDF-Serie Aktenzeichen XY ungelöst brachten zwar viele Hinweise, aber nicht den entscheidenden. Der ehemalige Kriminalbeamte Harald Süßenbach erinnert sich noch an die Spurensuche am Tatort Festung Ehrenbreitstein vor fast 32 Jahren.
10: Dann gingen wir dahin, diesen Fußweg da hoch. Ein Trampelweg da. Ich sehe noch das ganze Gebilde vor mir. Auf die Lage der Person selber will ich nicht weiter eingehen. Und auch, wie wir sie da vorgefunden haben, auch aus Respekt vor dem Opfer schon.
8: Ihn übermannen die Gefühle, wenn er zurückdenkt.
10: Da kommt dieser, ich muss mich zurückhalten, Täter und macht ein Ende. Und wenn man Kinder hat, kann man das verstehen, was da in den Leuten vorgegangen ist. Furchtbar.
8: Heute sind seine Gedanken bei der Familie.
10: Jetzt ist die Freude da und der Vater und Bruder und alles, was zur Familie da gehört, hat jetzt wohl die Ruhe, die sie wirklich verdient haben und können damit Schluss machen. Und das stellt mich wieder zufrieden.
8: Welf und Katrin Kienle vertreten als Nebenkläger den Bruder und den Vater der Ermordeten und stehen in ständigem Austausch mit ihnen.
11: Sollte das Gericht zu einer Verurteilung wegen Mordes gelangen, erwartet mein Mandant natürlich die hierfür vorgesehene lebenslange Freiheitsstrafe. Er wünscht sich letztlich, dass in der zu verhängenden Strafe auch die Schwere der Tat zum Ausdruck kommt.
12: Vor dem Hintergrund der Beweislage sind wir aber absolut zuversichtlich, dass gelingen wird, in der Hauptverhandlung den Tatnachweis zu führen.
8: 8 Verhandlungstage hat das Landgericht Koblenz terminiert. Bis zu einem Urteil gilt allerdings weiter die Unschuldsvermutung. Heißt, noch ist der Angeklagte kein gerichtlich verurteilter Mörder.
6: Reporter Andreas Krisam aus Koblenz über den Prozess im Mordfall an der amerikanischen Studentin Amy Lopez, einem Mord aus dem Jahr 1994.
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6: Da geht es um Hockey und die Weltmeisterschaft, die derzeit in Belgien und den Niederlanden läuft, und zwar die der Frauen und Männer. Deutschland hat gestern gleich 2-mal gespielt. Die Frauen unterlagen Argentinien 2-3. Die Männer besiegten Belgien 1-0. Das ist Thema für unseren Sportredakteur Jens-Christian Gussmann. Fangen wir mal mit den Siegern an. Jens-Christian, 1-0 hört sich knapp an. War es auch so?
13: Ja, war nicht nur knapp, war auch genauso, wie man... Also sehen wir mal von einem 7-1 gegen Brasilien ab, aber das ist zu selten. Also wie man am liebsten gewinnt, nämlich hinten reinstellen, alles wegverteidigen, vorne einmal per Strafecke zuschlagen und dann den Gegner mit konsequentester Abwehrarbeit zur Verzweiflung treiben. Bundestrainer André Henning meinte hinterher am eigenen Schusskreis, hätten seine Jungs gefühlt alles richtig gemacht. Kurz, das war eine Partie, bei der du hinterher erst bewundernd sagst, Mann, waren die anderen stark? Und dann schiebst du aber grinsend den Satz nach, hat trotzdem nicht gereicht.
6: Ja, für die Argentinier scheint es aber auch nicht gereicht zu haben. 3-2 Sieg gegen Deutschland, was war da los?
13: Ja, es ist eine stark verjüngte deutsche Mannschaft gewesen. Bestes Beispiel ist die Co-Kapitänin, heißt Linnea Weidemann, kommt aus Berlin, 22 Jahre alt, beziehungsweise da muss man vielleicht eher sagen jung und dann schon so viel Verantwortung, Respekt. Das Spiel lief, wie das denn so häufig ist. Viel Engagement, aber eben auch relativ viele Fehler bei der unerfahrenen Mannschaft. Die Konsequenz 0-2 hinten. Danach dann Moral gezeigt, die Schnelligkeit ausgespielt, 2-2 ausgeglichen und kurz vor Schluss nochmal eine Strafecke gegen sich bekommen und die nutzen die Argentinierin dann zum Sieg. Was die ganze Zeit über extrem ärgerlich war, praktisch alle 50-50-Entscheidungen gegen Deutschland, auch zum Beispiel beim 7-Meter zum 2-0 für die Argentinierin, die lief da einfach nur und Weidemann rein als umgekehrt. Aber so ist es leider. Wenn du vorher Außenseiter bist, dann kann es halt auch sein, dass die Unparteiischen entsprechend pfeifen.
6: Mhm. Und die Frauen jetzt damit raus?
13: Noch nicht, aber sie müssen im letzten Gruppenspiel jetzt zwingend gegen Spitzenreiter USA gewinnen. Ansonsten stehen nur noch Platzierungsspiele an, also wird jetzt natürlich nicht leicht.
6: Und was ist mit den Männern?
13: 2 Spiele, 2 Siege, die stehen vorzeitig in der Zwischenrunde. Da lohnt sich dann ein genauer Blick auf den Modus, der ist ganz speziell. Du nimmst nämlich das Ergebnis aus der Vorrunde gegen die zweite Mannschaft aus deiner Gruppe, die weiterkommt, mit. So, Belgien ist Vize-Weltmeister, Weltranglisten Erster. Also ich gehe mal stark davon aus, die machen das in der Gruppe. Und dann wäre es halt so, dass du für die Zwischenrunde schon mal mit einem Sieg als deutsche Mannschaft dastehst. Und dann ist das eine ziemlich gute Ausgangssituation. Deutschland ist bei der WM Titelverteidiger, aber muss man sagen, aber es ist auch eine Mannschaft im Umbruch. Mehr als die Hälfte der Spieler ist neu im Vergleich zur letzten Weltmeisterschaft. Und der Bundestrainer spricht darum auch von der Wundertüte. Alles ist möglich und bisher wundern sich alle, wie gut es läuft.
6: Wir haben über die Hockey-Weltmeisterschaften gesprochen, wo die deutschen Frauen und Männer da stehen. Jens-Christian Gussmann war das. Vielen Dank.
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6: Zum Wetter für Brandenburg und Berlin. Frische 14, 15 Grad haben wir gerade mal. Da lohnt es sich auch nochmal eine Jacke anzuziehen wieder, ganz neu. Höchstwerte heute 20, 22 Grad. Das auch wieder bei vielen Wolken, manchmal ein bisschen Sonne. Manchmal ein bisschen Regen sind auch noch möglich, aber überwiegend bleibt es trocken.
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6: Katharina Hopp.
3: A115 Dreieck Nutetal Richtung Dreieck Funkturm. Zwischen Potsdam-Babelsberg und Kreuz-Zehlendorf. Stockender Verkehr an einer Baustelle. Etwa 10 Minuten dauert es länger. Stadtverkehr Berlin. Die A111 ist stadteinwärts. Zwischen Schulzendorfer Straße und Weidmannslusterdamm weiterhin gesperrt. Dort wird voraussichtlich noch bis zum Mittag eine Ölspur beseitigt. Es gibt einen langen Stau ab Stolpe. Im Moment dauert es rund 2 Stunden länger. Stau auch auf den Umfahrungen über Hennigsdorf und Hermsdorf. Einige Minuten länger dauert es auch auf der A100 zwischen Gradestraße und Schmargendorf abschnittsweise in beiden Richtungen. In Wedding auf der Seestraße Richtung A100, auf der Prenzlauer Promenade stadteinwärts vor der Wisbier Straße, in Mitte vor der Mühlendammbrücke Richtung Fischerinsel und in Friedrichshain und Treptow vor der Elsenbrücke. Und noch eine Meldung zur S-Bahn. Auf den Linien S3, 5, 7 und 75 gibt es wegen einer Signalstörung Verspätungen und Ausfälle.
6: 20 nach 9.
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6: Sandra Schwarte hier. Heute wird Erntebilanz gezogen. Und man muss kein Hellseher sein, um zu ahnen, das wird keine erfreuliche Bilanz. Die Dürre hat so manche Ernte erschwert, manche sogar ganz ausfallen lassen und könnte künftig auch Brot, Fleisch, Gemüse und auch Futter für Tiere teurer machen. Schlecht für Verbraucher und Landwirte. Nachrichten dazu mit Katharina Hopp.
3: Bundeslandwirtschaftsminister Reiner hat weitere Hilfen für Landwirte in Aussicht gestellt. Der CSU-Politiker hat am Morgen im ZDF gesagt, es gebe schon ein 200 Millionen Euro Sofortprogramm. Wegen der erwarteten schlechten Ernte aufgrund der Trockenheit in diesem Sommer seien die Hilfen zwar nicht ausreichend, für weitere Mittel seien aber belastbare Daten zu den Ernteausfällen nötig, so Reiner. Erst dann könne man schnelle und passgenaue Hilfen anbieten. Der Deutsche Bauernverband stellt heute eine Bilanz der Ernte in diesem Sommer vor. Präsident Rugwied rechnet mit deutlichen Einbußen bis hin zu Totalausfällen bei einigen Kulturen. Beim Hackerangriff auf Teile der Berliner Senatsverwaltung sind nach RBB-Informationen Daten abgeflossen. Aus Behördenkreisen heißt es, dass es sich um zum Teil sehr sensible Daten handelt. Weitere Einzelheiten wurden bisher nicht genannt. An das Landesnetz der Senatsverwaltungen sind unter anderem auch Polizei, Feuerwehr und Krankenhäuser angeschlossen. Sabine Müller, RBB 24 Landespolitik.
15: Die Angreifer nutzten offenbar eine Schwachstelle im IT-Betrieb der Senatsbauverwaltung. Für diese Lücke war nach RBB-Informationen nicht der landeseigene IT-Dienstleister ITDZ verantwortlich. Auch die Verkehrsverwaltung ist von dem Hackerangriff betroffen. Beide Behörden wurden deshalb aus Sicherheitsgründen bereits am Freitag vom Landesnetz abgetrennt. Landeskriminalamt und Staatsanwaltschaft ermitteln. Die Grünen-Fraktion kritisiert Versäumnisse bei der IT-Zentralisierung und fordert, dass der Vorfall am kommenden Montag im Digitalausschuss besprochen wird.
3: Im belgischen Naturschutzgebiet Hohes Venn kämpfen Feuerwehrleute weiter gegen die Brände. Da der Boden aus Torf besteht, sind die Löscharbeiten besonders schwierig. Aus dem deutschen Grenzgebiet in Monschau hieß es am Abend, dass die Brandlinie derzeit etwa 2 Kilometer entfernt ist. Laut Feuerwehr in Monschau sind in mehreren Schichten insgesamt 240 Kräfte im Einsatz, auch von technischem Hilfswerk, Rettungsdiensten und Polizei. Für heute rechnet die Feuerwehr mit auffrischendem Wind. Sie sieht sich aber auf alle Probleme vorbereitet. Die 30 Anwohner aus Monschau, die ihre Wohnungen vorgestern verlassen mussten, können noch nicht zurückkehren. Am Flughafen Kochstedt in Sachsen-Anhalt wird heute ein neues Technologiezentrum für Drohnensicherheit eröffnet. Nach den Worten von Bundesinnenminister Dobrindt sollen dort innovative Technologien erforscht, entwickelt und unter realen Bedingungen erprobt werden. Aus Kochstedt, Max Hensch.
16: Das Gelände liegt etwas verloren in der Provinz südlich von Magdeburg. Seit 2019 wird hier an Drohnen geforscht. Zunächst zur Erkennung von Waldbränden oder zum Transport von Medikamenten, nun immer stärker auch für das Militär. Ursprünglich war der Flughafen von Kochstedt ein sowjetischer Militärstützpunkt im geteilten Deutschland. Mitte der 1990er Jahre begann die Umstellung zum Urlaubsflughafen, doch das Projekt scheiterte mehrfach. Dass der Flughafen Kochstedt nun zum deutschen Technologiezentrum für Drohnensicherheit ausgebaut wird, scheint fast logisch. Mehr als ein Dutzend Einrichtungen forschen hier bereits. Quasi im Wochentakt laufen Tests, erst kürzlich probierten Polizeibeamte Abwehrsysteme aus.
3: Die Brandenburger Landesregierung berät am Vormittag auf ihrer ersten Kabinettssitzung nach der Sommerpause über die angespannte Haushaltslage. Dem Land fehlen laut dpa voraussichtlich 8 Milliarden Euro in den kommenden 2 Jahren. Unter anderem sollen die Ministerien deshalb rund 700 Stellen einsparen. Ausgenommen sind Polizei, Justiz, Schulen und Finanzverwaltung. Das Kabinett will auch Geld ausgeben und über den Rückkauf der Landesinvestitionsbank ILB beraten. Bisher gehört sie zu 50% auch Nordrhein-Westfalen. Die Bank soll noch stärker ein Investitionspartner für Unternehmen und Kommunen in Brandenburg werden. Dafür soll sie zinsgünstige Angebote machen können. Das Staatsballett Berlin ist in einer Kritikerumfrage des Fachmagazins Tanz zum dritten Mal in Folge auf Platz 1 gewählt worden. Die Kompanie habe in der Saison unterschiedliche choreografische Handschriften und Stile bewältigen müssen und sei ausgezeichnet trainiert, hieß es zur Begründung. Als Glanzlicht des Jahres wurde die Aufführung von Nureyev an der Deutschen Oper bezeichnet, das Stück über den schwulen Tänzer. Es wurde erstmals außerhalb von Russland gezeigt, dort ist es verboten. Für die Umfrage wurden 34 Kritikerinnen und Kritiker befragt. Soweit die Nachrichten. 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Das Wetter? Heute anfangs teils locker bewölkt, später von Westen kompaktere Wolken und vor allem Richtung Elbe ist auch Regen möglich. Maximal 20 bis 22 Grad. Aktuell in Berlin-Pankow 14 und in Kreuzberg 15 Grad, in Luckenwalde 14 und in Nauen 15 Grad. Morgen unbeständig mit vielen Wolken und teils Regen, maximal 22 Grad. Die Zeit 9.25 Uhr.
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6: Sandra Schwarte ist hier. Demokratie entsteht nicht nur durch den Gang zur Wahlurne, sondern Demokratie entsteht an vielen Orten, an denen Menschen sich begegnen und etwas zusammen machen. Solche Orte der Demokratie in Berlin und Brandenburg stellen wir diese Woche vor. Heute schauen wir in die Hausburg-Grundschule in Berlin-Friedrichshain. Da können die Schülerinnen und Schüler in einem Klassenrat über ihre Anliegen sprechen und abstimmen. Unsere Reporterin Johanna Steinland war kurz vor den Sommerferien bei einem Klassenrat dabei.
17: Am besten beim Eingang nicht direkt die Schulen stellen, weil dann kommen die Kinder noch durch.
18: Die Kinder der Klassen 6a und 6b kommen in den Klassenraum. An den Wänden hängen Plakate, die Tische sind zur Seite geschoben. Es stehen 30 Stühle im Kreis, jedes Kind sucht sich einen Platz aus. Der Klassenrat beginnt. Mika und Anaya sitzen im Sitzkreis nebeneinander und schauen in die Runde. 60 Minuten lang werden sie heute die Diskussion und die Abstimmungen leiten.
19: Herzlich willkommen zu diesem Klassenrat. Also als erstes wählen wir die Dienste aus.
20: Wer möchte Regelwächter sein?
19: Einer aus der A und einer aus der B.
18: Die Hände schnellen hoch und höher. Viele wollen unbedingt eine Aufgabe übernehmen. Außerdem wird ein Protokollant und ein Zeitwächter ausgesucht.
20: Haben wir das Protokoll von letztem Mal? Wenn ja, würden wir es an die Protokollanten geben oder würden wir es lesen?
21: Also einmal hatten wir hier zuckerfreie Getränke. Dann hatten wir noch Haare kämmen im Unterricht, aber das hatten wir schon fertig besprochen.
18: Die Kinder können im Klassenrat selbst entscheiden, über welche Themen sie sprechen wollen. Und das sei auch sehr wichtig, erzählt Klassenlehrer Lukas Reh.
22: Demokratieerziehung wird von uns immer sehr aus der Sichtweise eines Erwachsenen gedacht. Und wir vergessen dabei, dass die Kinder, die 12-Jährigen und 12-Jährigen, die hier so rumsitzen, dass die einfach ganz andere Themen haben, die sie besprechen möchten. Und da, finde ich, gibt es nur eine Möglichkeit und das ist der Klassenrat.
18: Im Klassenrat können nicht nur organisatorische Themen wie eine Schulübernachtung besprochen, sondern auch Lehrer kritisiert werden.
22: Aber auch das möchte ich hier etablieren, dass ich als Klassenlehrer, der Erzieher der Klasse oder jetzt sprechen wir über zwei Klassen, wir als Team angesprochen werden können und die Kinder uns da sagen können, das passt uns nicht. Das können Sachen sein wie, du hast uns Kahoot versprochen und seit 4 Wochen nicht eingehalten, das ist gemein von dir.
18: Gibt es einen Streit in der Klasse, müssen die Schüler diesen Konflikt nicht in ihrer Freizeit lösen. Anaya kann sich noch gut an einen Streit erinnern.
19: Also es wurde halt sehr viel irgendwie so rumerzählt und sowas, was halt nicht gestimmt hat. Und das musste man dann klären. Und unsere Lehrerin hat halt auch gemerkt, dass irgendwie keiner mehr so wirklich sich gut mit dieser einen Person, ich will keine Namen nennen, mit dieser einen Person verstanden hat. Und dann haben wir das geklärt und ja. Es werden auch keine Sachen mehr rumerzählt, die nicht stimmen und so. Und ja, eigentlich, also jetzt verstehen wir uns alle wieder gut.
20: Möchte jemand noch mal ein paar Themen einwerfen?
18: Zurück im Klassenrat. Die Rollen sind verteilt und die Protokolle vorgelesen. Die Kinder haben sich darauf geeinigt, was heute im Klassenrat besprochen werden soll.
20: Wir beginnen mit dem ersten Thema.
21: Schulübernachtung, Spiele, also wahrscheinlich was für Spiele wir spielen wollen.
20: Wir beginnen, Harry hat das Thema eingeworfen, Maya? Okay.
18: Auch wenn die Kinder den Klassenrat alleine leiten, geben die Lehrer immer wieder Hilfestellungen. Die Diskussion dreht sich zuerst nur darum, was in der Turnhalle gespielt werden soll. Klassleiter Lukas Reh greift ein.
0: Letztes Mal sollten alle mitkommen. Dieses Mal wollten wir vorschlagen, dass es verschiedene Angebote gibt und es muss nicht in die Sporthalle gegangen werden.
18: Die Schülerinnen und Schüler akzeptieren den Vorschlag sofort und sammeln Vorschläge für Alternativen zur Sporthalle.
20: Wer hat alles Vorschläge für was wir spielen können? Wir fangen an bei Feli, Maya, Theodor.
18: Nacheinander gehen die Moderatoren die Runde durch. Jeder kommt dran. Die Protokollantinnen notieren die Vorschläge.
20: Ich wäre auch dafür, Werwolf eher hier zu spielen, weil draußen gibt es Wind und so anderes. Und Fußball zu schauen.
18: Die Absprachen im Klassenrat werden immer demokratisch beschlossen. Jedes Kind hat eine Stimme. So lernen die Schüler auch Ergebnisse zu akzeptieren, für die sie nicht gestimmt haben.
2: Manchmal gibt es natürlich Sachen, wofür man eigentlich nicht gestimmt hat, wo man sich darüber ärgert, dass sie abgestimmt worden sind. Aber eigentlich bin ich immer relativ zufrieden damit und ich finde es eigentlich meistens okay.
20: Wenn wir halt mehrere Sachen beschließen, wird es oft abgestimmt. Also weil wir wollen halt natürlich nicht einfach so entscheiden, wir wollen halt, dass die ganze Klasse damit entscheiden kann.
21: Wie viele Stimmen hat ihr da?
20: Zwei, ja.
18: Weiter geht's im Klassenrat, wo heute die Spiele für die Schulübernachtung auf dem Plan stehen. Jetzt wird abgestimmt.
21: Wer ist dafür, dass wir Werwolf auf dem Hof spielen?
20: Also denkt dran, die Top 3 werden ausgewählt. 1, 2, 3, 4, 5, 6.
18: Und die Hände schnellen in die Höhe. Manche Kinder fallen fast vom Stuhl beim Händeheben. So begeistert sind sie dabei. Andere heben nur den Finger ein Stück. Das Ergebnis steht fest.
20: Dann erster Platz, Fußball gucken. Zweiter Platz, Disco. Und dritter Platz ist Werwolf.
18: Und? Sind alle einverstanden? Na klar, die Ergebnisse der Abstimmung werden akzeptiert. Ist ja demokratisch abgestimmt. Nächstes Thema, der bevorstehende Schulwechsel. In wenigen Wochen werden die Schülerinnen und Schüler nicht mehr gemeinsam in einem Stuhlkreis sitzen. Alle gehen auf andere Schulen und müssen dort mit anderen Mitschülern und Lehrern ihren Alltag bestreiten. Ob es dort einen Klassenrat geben wird, ist noch nicht klar.
2: Ich würde halt schon versuchen, irgendwie den auch in diese Klasse zu kriegen. Aber wenn es halt nicht ganz, also klar, es wird jetzt nicht exakt genauso wie der, den wir hier immer haben sein. Aber eigentlich finde ich schon ganz schön, wenn es an der nächsten Schule auch so wäre, dass wir immer einen Klassenrat haben.
20: Oft ist es, wenn kein Klassenrat ist und man halt zusammen besprechen soll, wird sich halt oft gestritten. Aber in einem Klassenrat ist es einfach sehr viel besser. Also wenn es den nicht mehr geben würde, würde es einfach schlimmer sein. In der Klasse würde die Klassendynamik immer schlechter werden und ja.
21: Ja, ich glaube auch, also so wie Mika gesagt hat, ist ein Klassenrat schon wichtig, damit man auch über zum Beispiel zur Schulübernachtung jetzt unser Thema, die Sachen auch besprechen kann und nicht nur die Lehrer entscheiden, dass wir das und das und das und machen, sondern dass auch wir entscheiden können, dass wir zum Beispiel in die Sporthalle gehen wollen oder einen Film gucken wollen und so.
20: Ich finde es richtig, dass es Klassenrat gibt, weil das hilft zu kommunizieren und die Probleme zu lösen. Also ich mag Klassenrat sehr. Ich finde Klassenrat ist eine sehr gute Sache und das sollte auch so bleiben, also dass es Klassenrat gibt. Vielleicht sogar mehr als einmal in der Woche.
18: Klassenlehrer Lukas Reh findet den Klassenrat essentiell wichtig für den Schulalltag.
22: Wir haben hier die Möglichkeit, Sachen schon im Voraus, wenn es nur raucht und noch kein komplettes Feuer irgendwo in einer Klasse oder in diesem Fall waren es ja zwei Klassen, die zusammensitzen, die im Jahrgang viel zusammenarbeiten, das so ein bisschen schon zu deckeln und zu schauen, dass da kein Flächenbrand in der Klasse entsteht.
18: Er ist zuversichtlich, dass die Kinder in der neuen Schule einen Klassenrat einfordern.
22: Unsere Kinder speziell, der 6a und der 6b, sind daraufhin trainiert und haben so viel Empowerment, so viel Selbstbewusstseinsstärkung erfahren, dass sie hoffentlich auch bei ihrem neuen Klassenlehrer, bei ihrer neuen Klassenlehrerin oder im ganzen Team der Klasse ansprechen, was ist hier los, wo ist euer Klassenrat, wir brauchen unbedingt jetzt den Klassenrat.
18: An der Hausburgschule haben die Schülerinnen und Schüler gelernt, für ihre Interessen einzustehen und diese demokratisch zu verhandeln. Ihr Wissen können sie in Zukunft weitergeben und vielleicht auch andere Kinder ermutigen.
20: Hiermit beenden wir den Klassenrat. Applaus
6: Der Klassenrat in der Hausburg-Grundschule in Berlin-Friedrichshain, ein Ort der Demokratie. Johanna Steinlein, unsere Reporterin, stellte ihn vor.
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6: Jahrelang waren chinesische Investoren ja auf Einkaufstour in Deutschland unterwegs. Inzwischen sind es aber auch US-Firmen, die nach einer passenden Ergänzung in Europa Ausschau halten. Und jetzt steht ein weiteres deutsches Unternehmen vor einem Milliardendeal. Thema für Johannes Frevel aus unserer Wirtschaftsredaktion. Guten Morgen.
5: Guten Morgen, Sandra.
6: Wer steht auf dem Einkaufszettel?
5: Ja, wir kennen das ja. Es sind ganz überwiegend Firmen aus dem deutschen Maschinenbau, die bei ausländischen Investoren gefragt sind. Da gab es ja vor einigen Jahren den Roboterhersteller KUKA, der nach China verkauft wurde. Das sind so einarmige Roboter. Die bauen Autos zusammen und lackieren die auch noch. Vor zwei Jahren ging dann die Klimasparte des Heizungs- und Wärmepumpenbauers Viessmann für immerhin 12 Milliarden Euro an den US-Konkurrenten Carrier. Und diesmal steht Papst auf dem Zettel. Also nicht der Papst, sondern das Unternehmen Papst. Fast 5 Milliarden Euro will der US-Wettbewerber Madison Air für das Unternehmen aus Baden-Württemberg zahlen.
6: Wow, die müssen ja spannende Produkte haben. Warum? Also was baut das Unternehmen und weshalb ist es so interessant?
5: Also wer in den früheren Jahren vielleicht selber mal Computer zusammengeschraubt hat, der kennt das Problem. Die Lüfter, die in den Rechnern waren, die kühlen und kühlen sollen, die waren meistens günstig, aber ziemlich laut. Und da war Papst eben ein Anbieter, der sich auf leise Lüfter fokussiert hat und damit erfolgreich am Markt ist. Mittlerweile bauen die freilich alles, was sich irgendwie dreht und kühlen soll, also auch so richtig große Lüfter für Industrieanlagen. Und das ist insgesamt ein wachsender Markt. Madison Air war zuerst Kunde bei Papst, jetzt kauft sich der Investor ein, um eben einen Fuß in der Tür nach Europa und zum asiatischen Markt zu haben und in Gegenrichtung dann die Chance für Papst in den USA besser zu verkaufen.
6: Okay, und was sorgt bei Papst für Wachstum?
5: Also das sind nicht mehr die kleinen Lüfter für den PC und am Schreibtisch, sondern das ist vor allem Lüftungstechnik für Rechenzentren. Da werden die Serverprozessoren inzwischen ja mit Flüssigkeit gekühlt. Das sind also Wasserleitungen mit kleinen Schläuchen. Die führen kaltes Wasser zu den Servern und bringen dann eben warmes Wasser wieder weg. Aber irgendwie muss die Wärme dieser Systeme dann auch abgeleitet werden. Und da kommt oft Papst mit seinen Lüftern ins Spiel.
6: Und die KI-Rechenzentren, da gibt es ja Milliardeninvestitionen, die treiben also das Geschäft.
5: Ja, genau das. In diesen riesigen neuen Rechenzentren wird Strom in KI-Rechenleistungen verwandelt und eben das Abfallprodukt ist jede Menge heiße Luft und da ist eben dann Kühltechnik gefragt. Noch steht die behördliche Genehmigung für die Milliardenübernahme noch aus, aber Papst rechnet bereits damit, seine Produktionsanlagen, dass die nicht alleine reichen, sondern dass eben auch Produktionsanlagen von Madison Air in den USA für eigene Produkte genutzt werden können, um schneller wachsen zu können. Aber es geht nicht nur um den Markt der schnell wachsenden Rechenzentren. Der Klimawandel, der sorgt ja insgesamt dafür, dass Kühltechnik einen Nachfrageboom erlebt und die bringt Papst mit seinen Lüftern aus Mulfingen in Baden-Württemberg nun leichter auf den großen Markt in den USA.
6: Informationen zum 9-Milliarden-Deal, eine deutsche Firma auf den US-Einkaufslisten von Wirtschaftsreporter Johannes Friebel. Zum Wetter für Brandenburg und Berlin. Die Temperaturen heute maximal 20, 22 Grad werden erreicht werden. Das bei ein bisschen Sonne heute, aber auch vielen Wolken. Manchmal fällt so Richtung Elbe auch ein bisschen Regen. Heute haben wir zur Stunde 15, 16 Grad.
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6: Katharina Hopp.
3: A115 Dreieck-Nutetal Richtung Dreieck-Funkturm. Zwischen Potsdam-Babelsberg und Kreuz-Zehlendorf. Stockender Verkehr an einer Baustelle plus 10 Minuten. Stadtverkehr Berlin. Die A111 ist stadteinwärts zwischen Schulzendorfer Straße und Weidmannslusterdamm weiterhin gesperrt. Dort wird voraussichtlich bis zum Mittag eine Ölspur beseitigt. Es gibt einen langen Stau ab Stolpe. Aktuell dauert es rund eine Stunde länger. Die Polizei empfiehlt, ab Stolpe über Niederneuendorf und Spandau zu fahren, weil es sich auf der Ruppiner Chaussee und der Heiligen Seestraße staut. Stau auch auf der Umfahrung über Frohnau und Hermsdorf. Einige Minuten länger dauert es auch auf der A100 zwischen Gradestraße und Schmargendorf, abschnittsweise in beiden Richtungen. In Wedding auf der Seestraße Richtung A100, auf der Prenzlauer Promenade stadteinwärts vor der Wispierstraße, in Mitte vor der Mühlendammbrücke Richtung Fischerinsel und in Friedrichshain und Treptow vor der Elsenbrücke.
6: 20 vor 10.
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6: Sandra Schwarte im Studio. Selbst in Äpfeln hat die Trockenheit zugesetzt, melden Deutschlands Obstbauern heute. Mindestens 5% weniger Äpfel werden sie wohl ernten, die durch die Hitze noch dazu sehr klein ausfallen und manchmal Sonnenbrand haben. Nicht die einzige Erntebilanz, die heute schlecht ausfällt. Nachrichten mit Katharina Hopp.
3: Bundeslandwirtschaftsminister Reiner hat weitere Hilfen für Landwirte in Aussicht gestellt. Der CSU-Politiker sagte im ZDF, es gebe schon ein 200 Millionen Euro Sofortprogramm. Für weitere Mittel wegen der erwarteten schlechten Ernte seien aber belastbare Daten zu den Ausfällen nötig. Erst dann könne man schnelle und passgenaue Hilfen anbieten, so Reiner. Der Deutsche Bauernverband stellt heute eine Bilanz der Ernte in diesem Sommer vor. Präsident Rugwied rechnet mit deutlichen Einbußen bis hin zu Totalausfällen bei einigen Kulturen. Die Lage im Brandgebiet im belgischen Naturschutzgebiet Hohes Venn bleibt angespannt. Der Regen hat die Situation zwar etwas beruhigt, die Behörden geben aber noch keine Entwarnung. Heute soll der Wind wieder auffrischen. Laut einem Sprecher der Feuerwehr im benachbarten Monschau ist die Brandlinie derzeit etwas mehr als 2 Kilometer von der deutschen Grenze entfernt. In mehreren Schichten seien insgesamt 240 Kräfte von Feuerwehren, technischem Hilfswerk, Rettungsdiensten und Polizei im Einsatz. In Monschau selbst ist die Lage laut den Behörden unverändert. Die 30 Einwohner, die am Sonntag ihre Häuser verlassen mussten, dürfen vorerst

0: Sind wieder vernässter Fläche. In Brandenburg ist es weniger. Wenn man das als bundesweiten Durchschnitt nimmt, sind es 4%. Und das ist natürlich viel zu wenig. Und wir erleben das ja nicht nur wenn es brennt, sondern auch insgesamt, dass wir Wasser in der Landschaft vermissen. Und wir haben diese Zwischenspeicher sozusagen ihrer Zwischenspeicherfunktion beraubt. Und die brauchen sie dringend wieder.
1: Gerald Jurasinski, Professor für Moorforschung an der Uni Greifswald. Beim Hackerangriff auf einige Berliner Senatsverwaltungen sind nach RBB-Informationen Daten abgeflossen. Aus Behördenkreisen heißt es, dass es sich zum Teil um sehr sensible Daten handelt. Einzelheiten wurden bisher nicht mitgeteilt. Die Angreifer haben offenbar eine Schwachstelle im IT-Betrieb der Senatsbauverwaltung genutzt. Die Attacke betrifft auch die Verkehrsverwaltung. Beide Behörden wurden aus Sicherheitsgründen schon am Freitag vom Landesnetz getrennt. Landeskriminalamt und Staatsanwaltschaft ermitteln. An das Landesnetz sind neben den Verwaltungen unter anderem auch Polizei, Feuerwehr und Krankenhäuser angeschlossen. In Sachsen-Anhalt wird heute ein neues Technologiezentrum zur Drohnenabwehr eröffnet. Dort sollen Techniken für die Drohnensicherheit erforscht, entwickelt und unter realistischen Bedingungen erprobt werden. Der Vorsitzende der Innenministerkonferenz, Hamburgs Innensenator Grote, sagte am Morgen im ZDF, bei der Drohnenabwehr müssten Länder und Bund noch stärker zusammenarbeiten.
2: Wir müssen eigentlich an einer Stelle zusammenführen, die Analyse der Lage, der technischen Fähigkeiten, mit dem das Gegenüber auf uns zukommt, welche Abwehrfähigkeiten wir brauchen. Und dann, wie wir unsere Rollen so verteilen, dass wir uns im Zweifel auch gegenseitig unterstützen können und die Systeme miteinander kompatibel sind. Das sind sie an vielen Stellen schon. Wir beschaffen häufig die gleichen Systeme, werden auch besser in der Zusammenarbeit, aber es fehlt noch eine gemeinsame, komplett integrierte Drohnenabwehrstrategie.
1: Der Vorsitzende der Innenministerkonferenz und Hamburgs Innensenator Andi Grote, SPD. Die Weltgesundheitsorganisation WHO berät heute in Genf über die Ebola-Epidemie in der Demokratischen Republik Kongo. Deutschland hat mehr Hilfe angekündigt, trotz der angespannten Haushaltslage. Die Bundesministerin für wirtschaftliche Zusammenarbeit und Entwicklung, Alabali Radovan, sagte im rbb24 Inforadio, ihr Ministerium habe 11 Millionen Euro zusätzlich auf den Weg gebracht. Um die Diagnose von Ebola zu ermöglichen, stellt Deutschland laut der SPD-Politikerin unter anderem Ausrüstung wie mobile Labore und Testkits zur Verfügung. Außerdem würden Experten der Berliner Charité das Gesundheitspersonal in der Demokratischen Republik Kongo schulen, so Alabali Radovan. Hören Sie dazu nach diesen Nachrichten unser Thema des Morgens. Und soweit die Nachrichten. 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Das Wetter. Heute anfangs teils locker bewölkt, später von Westen kompaktere Wolken und vor allem in Richtung Elbe ist auch Regen möglich. Maximal 20 bis 22 Grad. Aktuell in Berlin-Marzahn 15 und in Steglitz 17 Grad, in Lindenberg 14 und in Rathe nur 16 Grad. Morgen unbeständig mit vielen Wolken und teils Regen. Maximal 22 Grad. Die Zeit 9.44 Uhr. Der rbb24 Inforadio Verkehrsservice mit einer Gefahrenmeldung. Vorsicht bitte auf der A10 östlicher Berliner Ring Richtung Dreieck Spreeau. Zwischen Hohenschönhausen und Marzahn liegen Gegenstände auf der Fahrbahn.
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4: Sandra Schwarte ist hier. Die Demokratische Republik Kongo erlebt gerade den schlimmsten Ebola-Ausbruch in der Geschichte des Landes. So schnell hat sich die tödliche Krankheit dort noch nie ausgebreitet. Mehr als 2300 Menschen sind gestorben und man bekommt die Infektionsketten einfach nicht unterbrochen. Wir jagen dem Virus hinterher, das hat der Afrika-Regionaldirektor der UN-Weltgesundheitsorganisation WHO unlängst eingeräumt. Heute wird die WHO in Genf das weitere Vorgehen beraten. Die Situation im Kongo, unser Thema des Morgens. Caroline Imlau, unsere Korrespondentin im ARD-Studio Nairobi, hat uns beschrieben, wie die Situation im Nordostkongo aussieht. Die Region ist am stärksten von dem Ebola-Ausbruch betroffen.
5: Das ist ja eine sehr, sehr arme Region, die dieser Virus ausgebrochen ist. Die Menschen leben auf engstem Raum. In der Provinzhauptstadt Bunia klagen viele Händler, dass sie jetzt noch weniger Geschäfte als vorher machen. Also die Armut steigt neben dem Virus auch und die Gesundheitsstationen sind völlig überlastet. Man muss sich das dort nicht wie eine Quarantänestation in Deutschland vorstellen. Häufig liegen die Infizierten in einfachen Bretterbuden. Also ich selbst war mal in Goma in einer Gesundheitsstation. Das ist so ärmlich, das kann man sich bei uns eigentlich gar nicht vorstellen. Und immer wieder berichtet auch das Gesundheitspersonal, dass sie für ihre schwere Arbeit mit den Ebola-Infizierten nicht einmal bezahlt werden. Es gibt auch Streiks des Gesundheitspersonals.

0: Warum das Virus ausgebrochen ist, warum es sich so schnell verbreitet, dazu nochmal unsere Korrespondentin.
1: Das hat ganz unterschiedliche Gründe. Also es gibt keine Impfung oder eben auch eine spezifische Behandlung. Die Menschen werden mit Paracetamol behandelt. Daneben kursieren, und das ist wirklich ganz dramatisch, allerlei Verschwörungstheorien, und die halten sich auch hartnäckig trotz aller Informationskampagnen der Hilfsorganisation. Also da heißt es, der Westen habe das Virus erfunden, damit Pharmakonzerne gute Geschäfte machen könnten. Das ist auch nicht zuletzt darauf zurückzuführen, dass die Menschen dort einfach auch gar kein Vertrauen in eine wie auch immer geartete Obrigkeit haben. Das ist ja eine Region, die von allen möglichen Katastrophen geschüttelt wird, wie wenige in der Region. Und offenbar hat sich das Virus auch monatelang schon unentdeckt ausgebreitet, wahrscheinlich schon seit Januar. Ja, also wie gesagt, gibt zahlreiche Gründe, warum sich das Virus so schnell ausbreitet.
0: Auch die Umstände vor Ort im Nordostkongo kommen da noch erschwerend hinzu.
1: Also das betroffene Gebiet, damit fängt es ja schon mal an, ist wahnsinnig schwer zugänglich. Die Infrastruktur ist einfach schlecht. Die Sicherheitslage ist auch relativ unübersichtlich. Der Nordosten des Kongo ist reich an Rohstoffen. Und seit über 30 Jahren kämpfen dort unterschiedliche Rebellengruppen um die Kontrollen der Minen. Immer wieder werden Zivilisten Opfer von Terrorangriffen. Kurz bevor der Ausbruch von Ebola bekannt wurde etwa, gab es einen Angriff in der Provinz Ituri mit 69 Toten. Irgendwie ein vergessener Krieg, man hat davon ja kaum was gehört in Deutschland. In der Region gibt es etwa 1 Million Flüchtlinge im eigenen Land. Und auch das nur mal so zur Vorstellung, die Regierung in Kinshasa ist ungefähr 3000 Kilometer weit weg. Also wir in Nairobi sind mit 1000 Kilometer dichter dran. Und offenbar bekommt die Regierung ja auch diese ganzen Konflikte nicht richtig in den Griff. Und die kongolesische Armee ist auch schlecht ausgerüstet und unterbezahlt.
0: Unsere Korrespondentin Caroline Imlau war das aus Nairobi über die Demokratische Republik Kongo, wo sich das Ebola-Virus schnell ausbreitet. In der aktuellen Situation wiegt es da natürlich besonders schwer, dass zahlreiche Länder ihre Entwicklungshilfen gekürzt haben. Darunter auch Deutschland. Darüber hat Konrad Spremberg heute früh mit Bundesentwicklungsministerin Rehm Alabali Radovan von der SPD gesprochen. Sie betont, dass Deutschland in der Demokratischen Republik Kongo trotzdem hilft.
2: Wir sind vor Ort mit unserer deutschen Entwicklungszusammenarbeit. Es zahlt sich jetzt in dieser dramatischen Lage aus, dass wir eben langfristig arbeiten. Das heißt, wir können jetzt auch schnell reagieren und helfen auch ganz konkret vor Ort.
3: Wie zum Beispiel? Also Deutschland hat ja beispielsweise Schutzanzüge neulich erst dorthin geschickt, aber tut ja noch mehr. Was sind denn die konkreten Maßnahmen?
2: Zuallererst unterstützen wir dabei, die Diagnose möglich zu machen. Das heißt, wir stellen mobile Labore und Testkits zur Verfügung. Wie Sie sagen, wir stellen Ausrüstung bereit und wir schulen auch Gesundheitskräfte. Wir haben Expertinnen und Experten der Berliner Charité, die auch dort Menschen, Fachkräfte unterstützen, dabei aufzuklären, zu schulen. Das ist ja das Wichtigste. Wir kennen das ja noch aus der Corona-Pandemie. Aufklärung. Auch dort sind viele Fake News unterwegs. Auch die Frage der Symptome. Das heißt, es ist ganz entscheidend, dass dort auch aufgeklärt wird. Und wir unterstützen natürlich langfristig auch dabei, Impfstoffe zu entwickeln. Es gibt gegen den jetzigen Ebola-Virus, gegen diesen Erreger, keinen zugelassenen Impfstoff. Und auch aus der Corona-Pandemie haben wir gelernt, dass gerade der afrikanische Kontinent ganz dringend eigene Impfstoffproduktion braucht. Das ist aber dann eher langfristig, das heißt kurzfristig vor Ort mit Laboren, mit Diagnose, mit Aufklärung, aber eben auch langfristig mit Impfstoffproduktion.
3: Dieser Ebola-Ausbruch könnte schlimmer werden als alle bisherigen, fürchtet die Weltgesundheitsorganisation. Das dürfte auch damit zu tun haben, dass die USA etwa 1 Milliarde Dollar an Hilfe gestrichen haben und das Gesundheitssystem dort sowieso völlig unterfinanziert ist. Warum hat ausgerechnet für den Kongo auch Deutschland die Hilfe gekürzt?
2: Wir haben jetzt unsere Hilfe nochmal aufgestockt. Wir haben 11 Millionen Euro zusätzlich auf den Weg gebracht, habe ich auf den Weg gebracht, um eben bei diesem Ebola-Ausbruch zu unterstützen. Aber
3: helfen Sie mir kurz, das zu verstehen. Die Hilfe wurde zunächst gekürzt im Rahmen einer breiten Kürzung in der Entwicklungszusammenarbeit. Dann aufgrund der aktuellen Epidemielage haben Sie dieses Geld umgeleitet. Verstehe ich das richtig?
2: So ist es. Wir müssen ja gerade in Krisensituationen auch handlungsfähig bleiben und auch trotz schmerzhafter Kürzungen in meinem Haushalt habe ich Möglichkeiten, eben bei der Krise vor Ort zu unterstützen. Aber es ist so, die Haushaltsmittel werden knapp. In den USA war es besonders dramatisch mit den massiven Kürzungen, gerade im Gesundheitsbereich. Auch bei uns musste ich einsparen. Aber es geht jetzt vor allem auch darum zu schauen, wie können wir trotz weniger Mittel viel erreichen. Ich habe eine Reform auf den Weg gebracht. Zu den USA möchte ich noch sagen, weil ich das besonders interessant finde, weil das oft als Beispiel genannt wird. Die USA kürzen doch, das könnten wir auch tun. Ja, die USA sind jetzt wieder eingestiegen, gerade im Bereich der Impfstoffe. Und das zeigt also, dass diese Kürzungen nicht gut waren und dass sie jetzt wieder mit an Bord sind. Das begrüße ich ausdrücklich.
3: Aber ich frage mich, ob sich Deutschland eigentlich gebunden fühlt an die Zielvorgaben der Vereinten Nationen, was die Entwicklungszusammenarbeit betrifft. Denn die werden schon im Moment nicht erreicht. Davon könnte sich Deutschland noch weiter entfernen. Liegen da die Prioritäten im Bundesfinanzministerium falsch oder wo ist das Problem?
2: Natürlich fühlen wir uns an die Zielvorgaben weiterhin gebunden. Trotzdem haben wir eine schwierige Haushaltslage. Wir sehen es nicht nur im Bereich der Entwicklungszusammenarbeit. Das heißt, wir müssen einsparen, aber mein Ziel ist es, dass wir trotzdem verlässlich bleiben, indem wir auch strategischer und fokussierter arbeiten. Aber ich sage auch ganz klar, weitere Kürzungen bedrohen auch das Erreichen der Ziele der nachhaltigen Entwicklung. Ohne Geld geht es auch nicht.
3: Dieser Ausbruch jetzt könnte noch viele Monate dauern, glaubt man in der WHO. Und Deutschland möchte ja im Grundsatz weiteres Geld aus der Entwicklungszusammenarbeit herausnehmen mit Blick auf den Bundeshaushalt 2027. Wird das die Demokratische Republik Kongo unter Umständen auch betreffen oder können Sie das ausschließen?
2: Ich arbeite daran, dass wir jetzt natürlich in dieser Krise im Kongo weiterhin verlässlich bleiben, dass wir so unterstützen, wie wir können. Und gerade jetzt, was ich ausdrücklich begrüße, das sind auch neue Entwicklungen, ist es so, dass gerade afrikanische Länder mit eingestiegen sind, den Kongo zu unterstützen, weitaus mehr als zum Beispiel europäische Länder. Aber diese Gemeinschaftsaufgabe, die ist da. Und für mich ist klar, wir müssen weiterhin unterstützen und wir müssen auch verhindern, dass sich der Ebola-Ausbruch auch ausweitet.
0: Das sagt die Bundesentwicklungsministerin Rehm Alabali Radovan. 9.53 Uhr RBB 24 Inforadio Verkehrsservice mit einer Gefahrenmeldung. Vorsicht auf der A10, dem westlichen Berliner Ring Richtung Dreieck Werder. Zwischen Brieselang und Spandau läuft ein Mensch auf der Standspur.
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0: Künstliche Intelligenz und Roboter sind aus unserem Alltag nicht mehr wegzudenken. Längst begegnen sie uns in Restaurants, in Kundenhotlines, im Haushalt und sie entwickeln sich rasant weiter. Das wird auch auf der World Robot Conference sich zeigen. Die startet morgen natürlich in Peking. In die KI kann man sich mittlerweile sogar verlieben. Corinna Lowski aus unserer Kulturredaktion ist mal der Liebe zu Robotern und Chatbots in Literatur und Film nachgegangen.
5: Das ist unglaublich. Ich werde mich nie wieder in einen Menschen verlieben.
6: Schließ die Augen und stell dir vor, wie ich meinen Arm um dich lege. Lass uns zusammen einschlafen.
7: Finding Connections, eine Verbindung finden, Nähe, Intimität. Das geht auch mit KI-Chatbots. Davon erzählt der gerade in den Kinos angelaufene Dokumentarfilm von Florian Karner. Die Liebe zu künstlichen Wesen ist längst keine Science-Fiction mehr. Die ersten Visionen einer zarten Liebe von Mensch zu Maschine jagen vielen vor allem Angst ein, wie zum Beispiel in Der Sandmann von E.T.A. Hoffmann. In der Erzählung von 1816 verliebt sich der Student Nathanael unsterblich in Olympia und bemerkt in seiner Verblendung nicht, dass sie in Wahrheit eine mechanische Puppe ist. Unheimlich auch Fritz Langs monumentaler Stummfilmklassiker Metropolis von 1927. Darin baut der Erfinder Rotwang nach dem Abbild seiner verstorbenen Liebe einen stählernen Roboter. Die Inspiration für eine Maschinenfrau, deren Tanz Chaos über Metropolis bringen wird. Und was, wenn die Maschinen beginnen zu fühlen, gar mehr Empathie zu entwickeln als ihre Schöpfer? Das fragt sich Philip K. Dick in seinem Roman Träumen Androiden von elektrischen Schafen 1968, die Vorlage zum düsteren Cyberpunk-Kultfilm Blade Runner. Und heute? scheinen wir eher bei der Vision des Films Her angekommen zu sein. Theodore fühlt sich mit seinem neuen, intelligenten Computerbetriebssystem plötzlich nicht mehr einsam und verliebt sich in dessen charmante Stimme.
8: Guten Morgen, Theodore.
9: Guten Morgen.
8: Du hast in 5 Minuten ein Meeting. Willst du vielleicht versuchen, aufzustehen?
9: Du bist echt lustig.
8: Okay.
7: Doch die virtuelle Liebesbeziehung hat ihre Tücken. Dann lieber warten, bis uns Roboter täuschend ähnlich sehen? Was zeichnet den Menschen aus und seine Liebe? Damit beschäftigt sich Maria Schrader in Ich bin dein Mensch. Wissenschaftlerin Alma, gespielt von Maren Eggert, trifft auf einen perfekt auf sie zugeschnittenen Androiden namens Tom.
10: Man hat Sehnsucht danach, man wünscht sich, es könnte gehen, aber es ist gleichzeitig im Kopf völlig klar, dass das totaler Irrsinn ist.
11: Du bist eine wunderschöne Frau, Alma. Deine Augen sind wie 2 Bergseen, in denen ich versinken möchte.
7: KI, die süße Illusion. Sie gaukelt uns Gefühle vor, bestätigt uns. Eine Tatsache, die auch in der gegenwärtigen Literatur kontrovers diskutiert wird. Werden Androiden moralischer, als wir es selbst sind? Oder werden sie unser Verhalten spiegeln?
12: Es ist eine verrückte Sache, sich zu verlieben. Es ist irgendwie eine Art gesellschaftsfähiger Geisteskrankheit.
7: Man hört die Sirenen singen. Nie wieder einsam sein. Taumeln wir da in einen gar nicht so ungefährlichen Liebesrausch? Perfektion ist eigentlich nicht menschlich. Hinter der warmen Stimme und den umarmenden Sätzen steckt eben auch ein Schöpfer. Steht die Big Tech. Datenströme, Gewinne.
0: Die Liebe zu Robotern und KI-Chatbots. Keine Science-Fiction mehr. Corinne Orlowski mit ein paar Beispielen aus der Kulturgeschichte.
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0: Zum Wetter für Brandenburg und Berlin. Locker bewölkt ist es zu Beginn des Tages. Manchmal kommt die Sonne raus, meistens aber gibt es Wolken. Und so Richtung Elbe kann es auch mal den ein oder anderen kleinen Regenschauer geben. Aber ein kleiner Schauer, überwiegend also trocken. Höchstwerte heute bis 22 Grad am Nachmittag. Im Moment sind wir noch weit entfernt davon. 16 Grad in Cottbus, 15 in Potsdam, 15 auch in Dahlem, 17 in Steglitz.
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0: Katharina Hopp.
14: A115 Dreieck-Nutetal Richtung Dreieck-Funkturm zwischen Potsdam-Babelsberg und Kreuz-Zehlendorf. Stockender Verkehr an einer Baustelle. 10 Minuten etwa dauert es länger. Stadtverkehr Berlin. Die A111 ist stadteinwärts zwischen Schulzendorfer Straße und Weidmannslusterdamm weiterhin gesperrt. Dort wird voraussichtlich bis zum Mittag eine Ölspur beseitigt. Es gibt einen langen Stau ab Stolpe. Aktuell dauert es rund 2 Stunden länger. Die Polizei empfiehlt, ab Stolpe über Niederneuendorf und Spandau zu fahren, weil es sich auf der Ruppiner Chaussee und der Heiligen Seestraße staut. Stau auch auf der Umfahrung über Frohnau und Hermsdorf. Einige Minuten länger dauert es außerdem auf der A100 zwischen Gradestraße und Schmargendorf abschnittsweise in beiden Richtungen, in Wedding auf der Seestraße Richtung A100, auf der Prenzlauer Promenade stadteinwärts vor der Wisbierstraße, in Mitte vor der Mühlendammbrücke Richtung Fischerinsel und in Friedrichshain und Treptow vor der Elsenbrücke. Und noch eine Meldung zur S-Bahn. Auf den Linien S3, 5, 7 und 75 gibt es wegen einer Signalstörung Verspätungen und Ausfälle.
0: 10 Uhr jetzt.
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0: Sandra Schwarte hier. Groß sind die Ernteschäden durch die Hitze, vor allem in Süddeutschland. Es trifft Weizen, Mais, Kartoffeln, macht Lebensmittel wohl teurer und das Futter für die Tiere auch. Die Landwirte und ihre Verbände fordern Millionenhilfen, die, so sagt es die Politik, jetzt auch kommen sollen. Nachrichten dazu mit Katharina Hopp.
14: Der Deutsche Bauernverband stellt heute eine Bilanz der Ernte in diesem Sommer vor. Wie Präsident Ruckwied dem Redaktionsnetzwerk Deutschland gesagt hat, rechnet er mit deutlichen Einbußen bis hin zu Totalausfällen bei einigen Kulturen. Der Bauernverband fordert deshalb Finanzhilfen von der Politik. Bundeslandwirtschaftsminister Reiner sagte im ZDF am Morgen, es gebe bereits ein 200 Millionen Euro Sofortprogramm. Für weitere Hilfe seien genauere Zahlen nötig.
9: Ohne belastbare Daten können wir schlecht Hilfe leisten. Mir ist es aber enorm wichtig, dass die landwirtschaftlichen Betriebe wissen, sie bleiben nicht alleine. Wir haben die Folgen der Dürre genau im Auge und werden, so gut es geht und so schnell es auch geht, passgenaue Hilfen anbieten.
14: Der Bundesminister für Ernährung und Landwirtschaft Alois Rainer, CSU. Die Lage im Brandgebiet im belgischen Naturschutzgebiet Hohes Venn bleibt angespannt. Der Regen hat die Situation zwar etwas beruhigt, die Behörden geben aber noch keine Entwarnung. Heute soll der Wind wieder auffrischen. Auch in der Nacht gab es Hilfe aus Deutschland bei der Brandbekämpfung. Laut einem Sprecher der Feuerwehr Monschau ist die Brandlinie derzeit etwas mehr als 2 Kilometer von der deutschen Grenze entfernt. In mehreren Schichten seien insgesamt 240 Kräfte von Feuerwehren, technischem Hilfswerk, Rettungsdiensten und Polizei im Einsatz. In Monschau selbst ist die Lage laut den Behörden unverändert. Die 30 Einwohner, die am Sonntag ihre Häuser verlassen haben, dürfen erstmal nicht zurückkehren. Am Flughafen Kochstedt in Sachsen-Anhalt wird am Vormittag ein neues Forschungszentrum zur Drohnenabwehr eröffnet. Es ist beim Deutschen Zentrum für Luft- und Raumfahrt angesiedelt. Dort sollen innovative Technologien gegen Drohnen erforscht, entwickelt und unter realistischen Bedingungen erprobt werden. Der Vorsitzende der Innenministerkonferenz, der Hamburger Innensenator Grote, sagte am Morgen im ZDF, neben besseren technischen Fähigkeiten bei der Drohnenabwehr sei es auch nötig, dass die Behörden von Bund und Ländern besser zusammenarbeiten. Man brauche eine gemeinsame Strategie, um sich besser gegenseitig unterstützen zu können, sagte der SPD-Politiker. Außerdem sollte gemeinsam analysiert werden, welche Fähigkeiten potenzielle Angreifer haben. Russland und die Ukraine haben sich in der Nacht wieder gegenseitig aus der Luft angegriffen. Allein in einem Dorf in der Region Charkiw sind laut den ukrainischen Behörden 10 Menschen getötet worden. Weitere Tote und Verletzte durch russische Drohnen wurden auch aus Saporischschja und der Hafenstadt Odessa gemeldet. Auf der Gegenseite spricht die staatliche russische Nachrichtenagentur von den heftigsten ukrainischen Drohnenangriffen auf Moskau und Umgebung seit 2 Jahren. Es gab demnach mehrere Verletzte. Außerdem soll auch wieder ein Lagerhaus des russischen Online-Händlers Wildberries getroffen und beschädigt worden sein. Beim Hackerangriff auf einige Berliner Senatsverwaltungen sind nach RBB-Informationen Daten abgeflossen. Aus Behördenkreisen heißt es, dass es sich zum Teil um sehr sensible Daten handelt. Einzelheiten wurden bisher nicht mitgeteilt. Die Angreifer haben offenbar eine Schwachstelle im IT-Betrieb der Senatsbauverwaltung genutzt. Die Attacke betrifft auch die Verkehrsverwaltung. Beide Behörden wurden aus Sicherheitsgründen schon am Freitag vom Landesnetz getrennt. Landeskriminalamt und Staatsanwaltschaft ermitteln. Auf der A111 im Norden Berlins gibt es nach wie vor große Probleme und massiven Stau. Wie die Verkehrsinformationszentrale mitteilt, ist die Autobahn wegen einer Ölspur in Richtung Charlottenburg gesperrt. Steve Neuwirth, RBB 24.
15: Wie eine Polizeisprecherin dem RBB sagte, hat auf dem Abschnitt der A111 ein Autokran auf einem Schwertransporter Hydrauliköl verloren. Dieses Öl ist den Angaben nach besonders hartnäckig und wird von einem Spezialunternehmen entfernt. Die Reinigungsarbeiten würden voraussichtlich noch bis mittags dauern. Der Verkehr wird an der Ausfahrt Schulzendorfer Straße abgeleitet. Autofahrer sollten aber bereits die Abfahrt Stolpe nutzen und über Spandau fahren und nicht über die Ruppiner Chaussee oder verbotene Waldwege. Nach Angaben der Sprecherin gibt es bereits Beschwerden von Anwohnern.
14: Soweit die Nachrichten. 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Das Wetter. Heute anfangs teils locker bewölkt, später von Westen kompaktere Wolken und vor allem in Richtung Elbe ist auch Regen möglich. Dazu maximal 20 bis 22 Grad. Aktuell in Berlin-Marzahn 15 und in Steglitz 17 Grad, in Lindenberg 14 und in Rathenow 16 Grad. Morgen unbeständig mit vielen Wolken und teils Regen, maximal 22 Grad. Die Zeit 10.05 Uhr.
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0: Sandra Schwarte für Sie im Studio. Wer heute aus Richtung Oranienburg nach Berlin fahren will, dem kann nur geraten werden, einen Bogen um die A111 zu machen. Da steht's. der Verkehr. Seit dem frühen Morgen, es bewegt sich gar nichts. Ein Abschnitt ist völlig gesperrt, es staut sich eben kilometerweit. Thema für unseren Redakteur Hans Gerbert jetzt bei mir im Studio. Hans, woran liegt's, dass da gar nichts mehr geht?
16: Ja, zwischen dem Abschnitt Stolpe und Schulzendorfer Straße befindet sich Hydrauliköl auf der Autobahn. Da ist an einem Autokran, der wiederum auf einem Schwertransport geladen war, ein Schlauch geplatzt und entsprechend große Mengen von dem Öl sind da auf die Fahrbahn gekommen. Ja, das hat uns heute die Polizei bestätigt. Deswegen ist ein Abschnitt zwischen Stolpe und Schulzendorfer Straße gesperrt. Wer jetzt schon auf diesem Abschnitt steht, der hat, man kann es nicht anders sagen, jetzt richtig Pech. Die Polizei leitet zwar an der Ausfahrt Schulzendorfer Straße ab, aber das dauert ewig. Also eine RBB-Kollegin steht gerade genau da und hat uns geschildert, sie sieht die Ausfahrt schon, aber da bewegt sich jetzt seit 2 Stunden nichts. Und die Polizei wiederum hat uns erzählt, dass Autofahrer aus purer Verzweiflung jetzt schon versuchen, über irgendwelche verbotenen Waldwege da wegzukommen.
0: Und eine echte Überraschung war das heute früh. Und wie lange kann es noch dauern, bis die 111 wieder freigegeben wird?
16: Laut Polizeisprecherin wird es wohl noch bis zum Mittag dauern. Dieses Hydrauliköl lässt sich wohl nur sehr, sehr schwer entfernen. Dazu muss jetzt extra ein Spezialunternehmen anrücken und die Arbeit aufnehmen. Die Polizei rät deswegen dazu, die Abfahrt Stolpe zu nutzen und nicht erst über die Ruppiner Chaussee abzufahren. Ich würde noch ergänzen, wenn möglich lieber gar nicht erst auf die A111 fahren. Ich habe mal bei Maps nachgeschaut, wenn man da die Route Oranienburg bis Charlottenburg eingibt, dann wird einem angezeigt, dass selbst der riesige Umweg über die A10, der fast doppelt so lang ist, dass selbst dieser riesige Umweg schneller geht.
0: Also heute besser nicht auf die A111 von Oranienburg Richtung Berlin. Teilgesperrte Strecke heute wegen Hydrauliköl auf der Fahrbahn. Informationen waren das von Hans Gerbert aus unserer Redaktion. 7:07 haben wir es jetzt. Die Drohne am Flughafen Halle-Leipzig, die mit Sprengstoff beladen war, die hat ja gezeigt, wie ernst die Gefahr ist. Deutschland hat ja seit einem halben Jahr eine gemeinsame Drohnenabwehr für solche Fälle, aber das reicht ja offenbar nicht aus, um solche Angriffe abzuwehren. Der Vorwurf wurde laut, die Drohnenabwehr müsse klarer geregelt werden, vor allen Dingen, wer eigentlich wann zuständig ist. Andi Grote, Vorsitzender der Innenministerkonferenz und Senator in Hamburg, sagte heute früh im ZDF-Morgenmagazin, die Zuständigkeiten seien klar.
17: Ehrlicherweise sehe ich dieses Zuständigkeiten-Wirrwarr, das hier häufig beschrieben wird, nicht. Wir haben eigentlich klare Zuständigkeiten, das ist nicht unser Problem. An den Flughäfen ist die Bundespolizei zuständig, in besonderen, ehrlicherweise eigentlich erst in militärischen Verteidigungslagen oder beim Schutz der eigenen Bundeswehreinrichtungen ist die Bundeswehr zuständig. Ansonsten sind die Länderpolizeien zuständig. Und wir nehmen diese Zuständigkeiten auch wahr. Was wir brauchen, ist ehrlicherweise bei der Entwicklung der gemeinsamen Fähigkeiten mehr Tempo. Und was wir auch brauchen, ist noch eine klarere, gemeinsam getragene Strategie zur Drohnenabwehr.
0: Und wie diese gemeinsame Strategie aussehen soll, hat er so erklärt.
17: Wir müssen eigentlich an einer Stelle zusammenführen, die Analyse der Lage, der technischen Fähigkeiten, mit dem das Gegenüber auf uns zukommt, wie jetzt in Leipzig, welche Abwehrfähigkeiten wir brauchen und dann, wie wir unsere Rollen so verteilen, dass wir uns im Zweifel auch gegenseitig unterstützen können und die Systeme miteinander kompatibel sind. Das sind sie an vielen Stellen schon. Wir beschaffen häufig die gleichen Systeme und werden auch besser in der Zusammenarbeit, aber es fehlt noch eine gemeinsame, komplett integrierte Drohnenabwehrstrategie.
0: Aber gerade an Ländergrenzen wie am Flughafen Halle-Leipzig wird es dann kompliziert. Wer hat den Hut auf? Nochmal Andi Grote.
17: Also ich glaube nicht, dass die eine Stelle in Deutschland die gesamte Drohnenabwehr organisieren kann, insbesondere nicht im akuten Fall. Da kann niemand aus seiner Zuständigkeit raus. Das heißt, die Länderpolizeien müssen im Zweifel die kritischen Infrastrukturen in ihren Ländern auch schützen. Sie müssen auch größere Veranstaltungen, also die Bevölkerung, auch schützen. Die Bundespolizei kann mit mobilen Einheiten unterstützen. Gegebenenfalls kann die Bundeswehr mal Amtshilfe leisten. Aber wenn ich in Hamburg einen Einsatz habe, wenn ich eine Großveranstaltung zum Beispiel schützen muss, wie 2024 die Fußball-Europameisterschaft, dann nimmt mir das keiner ab. Das ist eine klare Zuständigkeit der Landespolizei, auch wenn es um Schutz gegen Drohnen geht. Und ich sehe das auch nicht als Problem. Was wir brauchen, ist aber eine enge Zusammenarbeit, ein Lagebild, über das alle gemeinsam verfügen und dann eine sehr, sehr schnelle Klärung, wer kann jetzt in seiner Verantwortung was tun und wer muss was tun und wie kommen wir zu sehr schnellen Entscheidungen. Da können wir noch besser werden.
0: sagt Andi Grote, Hamburgs Innensenator und derzeit Vorsitzender der Bundesinnenministerkonferenz, heute früh im Morgenmagazin. Er fordert eine klare Strategie bei der Drohnenabwehr. Und der Bundesinnenminister will zeigen, dass es da vorangeht. Er öffnet heute Vormittag in Sachsen-Anhalt ein Technologiezentrum für Drohnensicherheit. Donald Trump und Kim Jong-un, erinnern Sie sich da noch an das Händeschütteln, den großen Gipfel, die ziemlich warmen Worte? Jetzt startet der US-Präsident einen neuen Annäherungsversuch. Er kommt Nordkoreas Machthaber wieder entgegen und fährt Militärübungen mit Südkorea zurück. Und mitten im Manöver. Wir haben gestern schon darüber berichtet. Unser Korrespondent Carsten Kühntopp hat sich in Washington umgehört und erklärt die Hintergründe.
18: Unter US-Präsident Donald Trump ein Freund oder Verbündeter Amerikas zu sein, ist nicht einfach. Diese Erfahrung macht nun Südkorea. Vor Journalisten im Oval Office beschwert sich Trump, Seoul habe es abgelehnt, den USA beim Krieg gegen den Iran beizustehen. Und das, obwohl knapp 29.000 US-Soldaten in Südkorea stationiert seien zum Schutz des Landes.
19: Wenn Sie jemanden fragen, möchten Sie uns helfen? Und dann heißt es nein, danke. Aber dabei beschützen wir Sie vor einem anderen Land, was Milliarden Dollar kostet. Genauso wie im Fall der NATO.
18: Trumps Wende stößt in Washington auf viel Unverständnis. Schließlich hatten Vertreter seiner Regierung Südkorea bis jetzt als einen mustergültigen Verbündeten dargestellt, der viel Geld in die Verteidigung stecke. Bruce Klingner ist Korea-Experte bei der Mansfield Foundation, einer Denkfabrik in Washington.
19: Das ist ein dreifacher Fehler. Erstens schwächt es die Abschreckungskraft der Verbündeten angesichts der wachsenden Bedrohung durch nordkoreanische Atomraketen und konventionelle Waffen. Zweitens bestraft es einen treuen Verbündeten dafür, dass er sich weigert, sich Trumps gescheitertem Krieg gegen den Iran anzuschließen. Drittens bedeutet es eine Beschwichtigung eines despotischen Diktators.
18: Bereits in seiner ersten Amtszeit verfolgte Trump einen ungewöhnlichen Kurs gegenüber Nordkorea. Zuerst gab es eine Periode wüster Beschimpfungen und Drohungen. Trump nannte Kim Jong-un das Raketenmännchen, Kim Trump einen geistig verwirrten Greis. Dann Tauwetter. Dreimal trifft der US-Präsident den nordkoreanischen Diktator in den Jahren 2018 und 2019. Zuerst in Singapur, dann in Hanoi und schließlich in der demilitarisierten Zone zwischen Nord- und Südkorea. Im September 2018 berichtet Trump seinen Anhängern bei einer Veranstaltung in West Virginia.
20: And we go back and forth and then we fell in love. Okay? No, really. He wrote me beautiful letters. And they're great letters. We fell in love.
18: Irgendwann hätten er und Kim sich ineinander verliebt, sagt Trump. Kim habe ihm wunderschöne, großartige Briefe geschrieben. Der Journalist Bob Woodward darf später 25 dieser Briefe lesen und daraus zitieren. So schrieb der Nordkoreaner an den US-Amerikaner im Dezember 2018 nach dem ersten Gipfeltreffen.
19: Selbst heute noch kann ich diesen historischen Moment nicht vergessen, als ich an diesem wunderschönen und heiligen Ort fest die Hand Eurer Exzellenz hielt, während die ganze Welt mit großem Interesse und der Hoffnung zusah, die Ehre dieses Tages noch einmal zu erleben.
18: Doch Trumps Kalkül scheitert. Kim rüstet weiter auf mit Nuklearwaffen und ballistischen Raketen. Eine Forscherin vom Wilson Center, einem Institut in Washington, stellt zum Ende von Trumps Amtszeit fest, bei seiner Nordkorea-Politik bleibe dem Präsidenten nicht viel mehr als eine Schublade schmeichlerischer Briefe.
0: USA-Korrespondent Carsten Kühntopp über Trumps Blick auf Nordkorea.
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0: Das muss man sich mal vorstellen. Ein 500-Seelendorf in Brandenburg, das kleinste, das je ein DFB-Pokalspiel ausgerichtet hat, baut gerade aus seinem Sportpark ein richtiges Pokalstadion. Am Sonntag empfängt der VfB Krischow, ein Dorf in der Nähe von Cottbus, den Bundesligisten FSV Mainz 05. Die größte Nummer in der Vereinsgeschichte. Und da ziehen und fiebern natürlich alle mit, wie RBB-Reporterin Iris Wussmann vor Ort erlebt hat.
21: Kirche, Kindergarten, Schule, eine kleine Pension. Wer durch Krischow 15 Kilometer von Cottbus entfernt fährt, ist schnell durch. durch. Eine riesige Vereinsflagge weht in einem Garten. Auf der Straße ist das Spiel gegen Mainz das Thema, erzählt der 19-jährige Max Weinert.
1: Das ganze Dorf ist auf jeden Fall ganz gespannt, auch wie es laufen wird mit den ganzen Leuten, wie viel kommen werden. Ich meine, in der Zeit, wo der Verein jetzt Fußball spielt, waren ja natürlich noch nie so viele Leute da. Und das ist ganz Besonderes, also für den ganzen Verein, fürs ganze Dorf. Man kann sich nur darauf freuen, das ist was ganz Cooles.
21: Ein Schild weist den Weg zum Sportpark. Hier schaut sich gerade eine Familie den Aufbau der Tribünen an. Die Tochter hat einen Mainzer geheiratet, ist jetzt mit ihm gerade zu Besuch bei den Eltern in Cottbus.
3: Und da wollten wir den Besucher mal zeigen, wo Grischo hier gegen Mainz spielt.
22: Hoffentlich kommen sie mit dem Bus durch, genau. Durch die Straßen.
23: Ja, Wahnsinn.
3: Für Grischo selber ist es natürlich ein Riesenlos, was sie gezogen haben. Würde gern wünschen, dass sie die Mainzer ins auf die Mütze hauen. Da muss man schon Hut ziehen, was sie hier so auf die Beine gestellt haben.
21: Vier Tribünen bekommt das Stadion. An einer.
24: Wir machen dann gleich hinten die Geländer.
21: Arbeiten gerade unter fachkundiger Anleitung fitte Rentner wie Bernd Jentsch, seit 52 Jahren Vereinsmitglied in Grischow.
25: Ja, das ist das Allergrößte für uns, also muss man mal sagen. Highlight in unserem Fußballleben hier beim VfB. Man ist ja auch zu Hause, da hilft man. Ist ja ganz normal. Ich meine, wir kennen das nicht anders. Wir sind ja nur die Ostkinder. Ich habe schon immer zu dem Verein gestanden, ja, damals zu Ostzeiten und jetzt auch. Und ja, macht man gerne. Ich denke mal, die 900 oder 1000 Fans von Mainz, die werden auch kommen, weil diese Atmosphäre gibt es ja nirgends.
21: Insgesamt werden 4000 Zuschauer im Stadion erwartet. Da wird jede Hand gebraucht und die Rentner allein schaffen das auch nicht, so Fanbeauftragter Oliver Born.
26: Wir haben hier eine große Arbeitsgruppe extra vor Wochen errichtet. Da sind wir auch froh, dass wirklich regelmäßig Leute da sind. Ich habe Urlaub. Ja, passt ganz gut jetzt, kann man die Zeit hier verbringen. Ja. Wir sind natürlich übelst froh, im Bundesligist hier bei uns auf dem kleinen Dorf. Das ist schon erstmal eine Sensation. Gab es noch nie, ist jetzt für uns ein Jahrhundertspiel hier. Letztendlich ist es Mainz geworden und also ich bin froh drüber. Also das ist Europacup-Teilnehmer, guter Bundesligist. Ich glaube, die passen ganz gut hierher.
21: Dafür rennt auch Margot Kattusch mal schnell von ihrer Pension auf den Platz, kocht Kaffee, versorgt die Männer.
22: Weil es mir Spaß macht, weil ich mit Leib und Seele hier VfBler bin. Ja, eine Riesennummer ist das. Ja, natürlich, eine riesengroße Nummer.
0: Riesennummer für die Fans des VfB Grischow, die den Verein und das Dorf auf den DFB-Pokal am kommenden Sonntag vorbereiten. Anstoß 15.30 Uhr. Die komplette Partie hören Sie live auf sportschau.de.
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0: Zum Wetter für Brandenburg und Berlin. Heute wieder viele Wolken am Himmel, aber nur ein paar Tropfen sollen daraus fallen. Ab und zu zeigt sich auch mal die Sonne. Die Temperaturen allerdings, sie werden nicht so richtig wieder klettern. 15, 16 Grad sind es zur Stunde, 20 bis 22 Grad maximal.
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0: Und Kerstin Reinsch.
14: A115 Dreieck-Nutetal Richtung Dreieck-Funkturm. Zwischen Potsdam-Babelsberg und Kreuz-Zehlendorf stockender Verkehr an einer Baustelle. Stadtverkehr Berlin. Die A111 ist stadteinwärts zwischen Schulzendorfer Straße und Weidmannsusterdamm weiter gesperrt. Dort wird voraussichtlich bis zum Mittag eine Ölspur beseitigt. Es gibt einen langen Stau ab Stolpe. Aktuell dauert es rund 2 Stunden länger. Die Polizei empfiehlt, ab Stolpe über Niederneuendorf und Spandau zu fahren, weil es sich auf der Ruppiner Chaussee und der Heiligen Seestraße ebenfalls staut. Stau auch auf der Umfahrung über Frohnau und Hermsdorf. Einige Minuten länger dauert es auch auf der A103 im Kreuz Schöneberg vor dem Sachsendamm. In Westend auf der Königin-Elisabeth-Straße in Richtung Fürstenbrunner Weg, auf der Prenzlauer Promenade statt einwärts vor der Wiesbeerstraße und in Friedrichshain und Treptow vor der Elsenbrücke. Aktuell ist zur S-Bahn. Auf den Linien S3, 5, 7 und 75 gibt es nach einer Signalstörung Verspätungen und Ausfälle. 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
0: 20 nach 10.
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0: Sandra Schwarte hier. Bauernpräsident Ruckwied sagte vor der Erntebilanz heute, er kenne Landwirte, die schon jetzt ihre Pflanzenschutz- und Düngemittelrechnungen nicht mehr bezahlen können. Die Ernteausfälle nach diesem Hitzesommer so immens. Die Politik verspricht heute, die Bauern damit nicht alleine zu lassen. Nachrichten dazu hat Kerstin Reinsch.
14: Bundeslandwirtschaftsminister Rainer hat weitere Hilfen für Landwirte in Aussicht gestellt. Der CSU-Politiker hat am Morgen im ZDF gesagt, es gebe schon ein 200 Millionen Euro Sofortprogramm. Wegen der erwarteten schlechten Ernte aufgrund der Trockenheit in diesem Sommer seien die Hilfen zwar nicht ausreichend, für weitere Mittel seien aber belastbare Daten zu den Ernteausfällen nötig, so Rainer. Erst dann könne man schnelle und passgenaue Hilfen anbieten. Der Deutsche Bauernverband stellt heute eine Bilanz der Ernte in diesem Sommer vor. Präsident Ruckwied rechnet mit deutlichen Einbußen bis hin zu Totalausfällen bei einigen Kulturen. Im belgischen Naturschutzgebiet Hohes Venn dauert der Kampf gegen die verheerenden Waldbrände an. Daran beteiligen sich auch deutsche Einsatzkräfte von der Eifelstadt Monschau aus. Belgien-Korrespondentin Sabrina Fritz.
2: Der Sprecher der Feuerwehr in Monschau, Tobias Schell, erklärte, die Feuerlinie sei gut 2 Kilometer von der deutschen Grenze entfernt. Das Feuer breite sich nicht mehr weiter Richtung Deutschland aus. Ob es dabei bleibt, entscheidet heute vor allem der Wind. Dieser könnte heute noch einmal etwas stärker werden und die Richtung wechseln. Das könnte die Lage im Laufe des Tages noch einmal verändern. Man sei aber darauf vorbereitet, so Schell. Auch mit weiteren Regenfällen wird heute gerechnet. Das würde zumindest neue Brände verhindern, erschwert aber den Rettungskräften die Arbeit. In der belgischen Stadt Sorbot konnten die Menschen am Abend wieder in ihre Häuser zurückkehren. Dort ist auch die Einsatzzentrale der Rettungskräfte.
14: Am Flughafen Kochstedt in Sachsen-Anhalt wird am Vormittag ein neues Forschungszentrum zur Drohnenabwehr eröffnet. Es ist beim Deutschen Zentrum für Luft- und Raumfahrt angesiedelt. Dort sollen innovative Technologien gegen Drohnen erforscht, entwickelt und unter realistischen Bedingungen erprobt werden. Der Vorsitzende der Innenministerkonferenz, der Hamburger Innensenator Grote, sagte am Morgen im ZDF, neben besseren technischen Fähigkeiten bei der Drohnenabwehr sei es auch nötig, dass die Behörden von Bund und Ländern besser zusammenarbeiten. Man brauche eine gemeinsame Strategie, um sich besser gegenseitig unterstützen zu können, sagte der SPD-Politiker. Außerdem sollte gemeinsam analysiert werden, welche Fähigkeiten potenzielle Angreifer haben. Die Thüringer BSW-Chefin Wolf geht davon aus, dass ihre Partei die Landesregierung mit CDU und SPD fortsetzen wird. Man arbeite vertrauensvoll zusammen, sagte Wolf am Morgen dem MDR. Den Vorschlag von BSW-Gründerin Wagenknecht für das Modell eines überparteilichen Regierungschefs lehnte sie ab. Wagenknecht will einen Regierungschef, der auch unter Einbeziehung der AfD mit wechselnden Mehrheiten regieren könnte. Endgültig will das Thüringer BSW die interne Auseinandersetzung über die Beteiligung an der Koalition auf einem Sonderparteitag klären. Innerhalb des BSW gibt es einen Richtungsstreit. Wagenknecht spricht sich schon länger gegen die Regierungsbeteiligung in Thüringen aus. In Potsdam ist am Vormittag die Brandenburger Landesregierung zu ihrer ersten Kabinettssitzung nach der Sommerpause zusammengekommen. Thema ist vor allem die schwierige Haushaltslage für die nächsten 2 Jahre. Martin Adam, RBB 24 Landespolitik.
5: Dem Land fehlen laut Nachrichtenagentur dpa für 2027 und 2028 insgesamt 8 Milliarden Euro. Das sind nochmal 1,2 Milliarden mehr als bisher von der Landesregierung genannt, mutmaßlich durch die erhöhte Beamtenbesoldung, die Brandenburg nach dem Urteil des Bundesverfassungsgerichts zahlen muss. 5% aller öffentlichen Stellen, gut 700 also, sollen die Ministerien jetzt einsparen. Ausgenommen bleiben Polizei, Justiz, Bildung und die Finanzverwaltung. Wo und wie viel gekürzt wird, mussten die Ministerinnen und Minister über den Sommer mit dem Finanzminister aushandeln.
14: Auf der A111 im Norden Berlins gibt es nach wie vor einen langen Stau. Wie die Verkehrsinformationszentrale mitteilt, ist die Autobahn wegen einer Ölspur in Richtung Charlottenburg gesperrt. Eine Polizeisprecherin sagte dem RBB, ein Autokran auf einem Schwertransporter habe dort Hydrauliköl verloren. Dieses Öl sei besonders hartnäckig und werde nun von einem Spezialunternehmen entfernt. Die Reinigungsarbeiten werden demnach voraussichtlich noch bis zum Mittag dauern. Der Verkehr wird an der Ausfahrt Schulzendorfer Straße abgeleitet. Autofahrer sollten aber nach Möglichkeit bereits in Stolpe abfahren. Soweit die Nachrichten. 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
6: Das Wetter. Heute anfangs teils locker bewölkt, später von Westen kompaktere Wolken und vor allem in Richtung Elbe ist auch Regen möglich. Bei maximal 20 bis 22 Grad. Aktuell in Berlin Buch 15 und in Steglitz 17 Grad. In Jüterbock im Fläming 14 und in Rathenow im Havelland 16 Grad. Morgen unbeständig mit vielen Wolken, teils Regen, maximal 22 Grad. Die Zeit 10.25 Uhr.
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0: Sandra Schwarte hier. Von Frieden ist im Gazastreifen wenig zu spüren. Seit dem Waffenstillstand im Oktober 2025 sollen laut Hamas-Behörde 1200 Palästinenser getötet worden sein. Und wenn es nach dem israelischen Sicherheitsminister Ben-Gvir geht, dann werden das noch viel mehr. Er halte 30 bis 40 Tötungen pro Nacht im Gazastreifen für richtig, sagte der rechtsextreme Politiker in einem Podcast, was auch heute noch für große Empörung in Deutschland sorgt. Derweil versucht der US-Sondergesandte Jared Kushner in der Region den Friedensplan von Donald Trump umzusetzen. Mit eher mäßigem Erfolg. Hört sich also alles nicht nach Frieden an. Von unserem Israel-Korrespondenten Jan-Christoph Kitzler wollte ich wissen, welchen Widerhall die Äußerungen des israelischen Sicherheitsministers im Lande selbst fanden.
7: Na, das wird ziemlich ignoriert. Es gibt keine großen Reaktionen, auch nicht aus der Politik. Man will da Ben-Gvir nicht die Bühne bieten. Diese Aussagen sind natürlich zu erklären. Einerseits mit dem Wahlkampf, der in Israel jetzt anläuft. Am 27. Oktober sind ja Parlamentswahlen. Und Ben-Gvir, der fischt im extrem rechten Rand. Und solche Aussagen, Forderungen nach gezielten Tötungen, die totale Entmenschlichung der Menschen im Gazastreifen, die kommen in seinem Wählerpotenzial sehr, sehr gut an. Auf der anderen Seite muss man schon sagen, dass das, was Ben-Gvir fordert, nämlich gezielte Tötungen, tatsächlich im Gazastreifen ja weiter passiert. Nicht in dieser Dimension, nicht 30 bis 40 pro Nacht, aber doch in den letzten Tagen immer wieder gezielte Tötungen, die die israelische Armee durchführt. Sie hat offenbar das Ziel, alle Terroristen, die am 7. Oktober 23, dem Überfall aus dem Gazastreifen auf Israel, über die Grenze gegangen sind und dort, als sich am Terror beteiligt haben, gezielt zu töten. Und deswegen kommt das in diesen Tagen häufiger vor.
0: Unbeeindruckt von all dem spricht die Regierung Netanyahu jetzt mit dem US-Sondergesandten Kushner. Man hört konstruktiv über den Frieden. Ist irgendein Fortschritt erkennbar?
7: Tiefgreifend sollen die Gespräche gewesen sein, konstruktiv, genau. Und das heißt aber dann immer nichts. Das ist das, was man danach so sagt. 4 Stunden waren die Gespräche gestern mit Benjamin Netanyahu. Und nach allem, was hier verlautet wird, das muss man natürlich mit Vorsicht genießen, denn natürlich versucht die israelische Seite da ihren Spin auch reinzubringen, scheint sich Israel einigermaßen durchgesetzt zu haben. Das heißt, von einem Truppenrückzug der israelischen Armee ist nicht die Rede. Es ist die Rede davon, dass die Hamas oder der Gazastreifen erst vollständig entwaffnet werden muss. Und jetzt ist eben die Frage, wie das gehen soll. Das kann lange dauern. Man hat das mit anderen Entwaffnungen in anderen Krisenregionen gesehen. Das könnte wirklich Jahre dauern. Und wenn die humanitäre Lage im Gazastreifen dann weiter so bleibt in diesen Jahren, dann ist das keine gute Nachricht für den Gazastreifen. Ich sehe da keinen großen Fortschritt bisher.
0: Kushner selbst sprach ja davon, dass eine Entwaffnung der Hamas binnen eines Monats möglich sein soll. Was macht ihn da so optimistisch?
7: Das fragen sich eigentlich alle, zumal inzwischen eigentlich klar ist, es geht nicht nur um die großen, schweren Waffen, also zum Beispiel Panzerabwehrwaffen, Raketen und solche Dinge, sondern auch um die leichten Waffen. Das hat Israel auch immer mit auf den Forderungskatalog gelegt. Und naja, also die Hamas hat einerseits zugestimmt, hat das aber immer wieder an die Bedingung geknüpft, dass Israel sich eben zurückzieht. Und auch wieder im Zusammenhang mit der Parlamentswahl ist das nicht zu erwarten. Denn jeder Rückzug der israelischen Truppen, der würde hier Netanyahu als Schwäche ausgelegt, als ein Zurückweichen. Und deswegen ist, glaube ich, bis Ende Oktober da keine Bewegung in Sicht. Und in einem Monat ist das alles meiner Meinung nach ziemlich unrealistisch.
0: Ende Oktober dann also die Wahlen und danach, könnte es danach neue Bewegung geben?
7: Na klar, das ist möglich, dass dann eine Regierung antritt, die anders auftritt und die auch vielleicht Perspektiven für die Menschen im Gazastreifen in den Blick nimmt und nicht nur die totale Zerstörung des Gebietes. Das ist denkbar, aber natürlich ist die politische Lage hier so, dass zurzeit sich keiner, der hier antritt bei der Wahl, mit solchen Ideen vor die Wähler stellt. Damit kann man hier keine Punkte machen. Die Mehrheit der Israelis, die findet das richtig, was Israel im Gazastreifen macht und sieht auch, dass die Hamas keine Bedrohung mehr für Israel sein darf. Und deswegen ist die Entwaffnung für viele in Israel tatsächlich eine Bedingung, von der man nicht abweichen darf. So wird das auch hier das Wählerverhalten beeinflussen. Ich glaube, Bewegung dann tatsächlich erst nach der Wahl, wenn es eine neue Koalition gibt. Aber das ist alles andere als sicher, dass es die gibt.
0: Was steht da in Aussicht?
7: Naja, es ist möglich, dass Netanyahu weiter regieren kann. Er tut alles dafür und er könnte auch weiter regieren mit seinen rechtsextremen und ultrareligiösen Koalitionspartnern. Zurzeit sehen die tatsächlich die Umfragen nicht so aus, dass er eine Mehrheit hätte. Aber bis dahin kann noch viel passieren. Der Wahlkampf hier ist ziemlich schmutzig und da können auch natürlich nochmal weitere Eskalationen eine Rolle spielen, die dann das Thema der Sicherheit Israels wieder in den Vordergrund bringen. Also das ist auch möglich, dass Israels Regierung dann nochmal eskaliert, um die Menschen darauf einzuschwören. Es geht hier um Israels Sicherheit und der am ehesten für Israels Sicherheit Sicherheit steht. Das ist Benjamin Netanyahu mit seiner rechtsextremen Regierung.
0: Wie wichtig ist dann dabei überhaupt noch die USA? Also noch im Juli hatte ja Donald Trump verkündet, es gäbe da eine Einigung. Und wir sehen ja heute, wie weit entfernt wir davon sind. Und jetzt gibt es ja in den USA auch verstärkt Bewegungen, die eine Abkehr der USA vom jüdischen Staat fordern. Für Israel noch ein bedrohliches Szenario?
7: Das ist auf jeden Fall gefährlich, in der langen Perspektive auf jeden Fall, denn Israel ist von der Unterstützung der USA abhängig, braucht die Militärhilfe aus den USA, braucht auch Geld, hätte keinen seiner Kriege der letzten Jahre ohne die Hilfe der USA führen können. Insofern ist diese Unterstützung tatsächlich wichtig. Kurzfristig gesehen, glaube ich, ist es nicht so, dass von Donald Trump tatsächlich da große Einschränkungen zu erwarten sind. Der ist noch über 2 Jahre im Amt und solange kann Netanyahu zumindest darauf zählen, dass da keine Querschläge kommen aus den USA. Aber natürlich ist das ein großes Risiko und langfristig gesehen scheint Israel in den USA viel an Unterstützung verloren zu haben. Und das ist dann ein Problem für Israels Sicherheit auch in der Zukunft. Denn Israel braucht die USA, wie gesagt, als strategisch wichtiger Partner.
0: Das sagt unser Korrespondent in Israel, Jan-Christoph Kitzler, zur Lage im Gazastreifen und der Haltung der israelischen Regierung dazu. 10.31 Uhr jetzt. Und wir kommen zurück nach Deutschland. Die schwarz-rote Bundesregierung hat in der Klimapolitik umgesteuert. Umwelt und Klimaschutz haben keine allzu hohe Priorität mehr. Wirtschaft first ist immer wieder zu hören. Besonders mit Blick auf die neuen Energiegesetze von Bundeswirtschaftsministerin Katharina Reiche von der CDU fragen sich Kritiker, ob Schwarz-Rot die Energiewende, den Klimaschutz nicht eher ausbremsen will. Wie lassen sich Wirtschaftswachstum und Klimaschutz vereinbaren? Das hat sich Jakob Meyer aus unserem Hauptstadtstudio genauer angeschaut.
8: In Eisenach in Thüringen zeigt sich, dass wirtschaftliche Entwicklung und Klimaschutz zusammengehen. Der Automobilzulieferer Bosch macht es in seinem dortigen Werk mit 1.800 Beschäftigten vor. Der Strom kommt überwiegend von Photovoltaikanlagen auf den Fabrikdächern.
9: An sonnenreichen Tagen können wir damit den gesamten Strombedarf unseres Werkes decken und zeitweise sogar überschüssige Energie erzeugen,
8: sagt der technische Werksleiter Pedro Pimenteo. Fürs Heizen und Kühlen setzt Bosch in Eisenach nicht mehr auf fossile Energie, sondern nutzt großenteils die in der Produktion entstehende Abwärme.
9: Durch die Umstellung auf Industriewärmepumpen konnten wir den Einsatz fossiler Energieträger deutlich reduzieren und unseren Gasbedarf am Standort um mehr als 90% senken.
8: Derzeit arbeiten sie in Eisenach außerdem an Speicherlösungen für Strom, Wärme und Kälte. Aber energieintensive Industriezweige wie Zement, Chemie oder Stahl tun sich besonders schwer, klimaneutral zu werden. Also unter dem Strich nicht mehr Treibhausgase auszustoßen, als eingespart werden. Deshalb setzen Stahlhersteller wie die Salzgitter AG auf grünen, also mit erneuerbaren Energien erzeugten Wasserstoff. Vorstandschef Gunnar Gröbler.
10: Förderung ist ein Thema, aber auch grundsätzlich Erhalt von Arbeitsplätzen, Erhalt von Grundstoff. Industrie in Deutschland. Ich glaube auch, dass es für die Salzgitter AG ein Zukunftsprojekt ist, um uns gestärkt aus der Transformation herauskommen zu lassen.
8: Die Salzgitter AG hat gerade über ein Tochterunternehmen mit dem Energiedienstleister EWE eine langfristige Vereinbarung über die Lieferung von grünem Wasserstoff abgeschlossen. In der EU hat sich längst gezeigt, dass wirtschaftliches Wachstum und Klimaschutz vereinbar sind. Der Ausstoß klimaschädlicher Treibhausgase ist seit 1990 um ein Drittel gesunken, während die Wirtschaft um 2 Drittel gewachsen ist. Aber für Bundeskanzler und CDU-Chef Friedrich Merz steht Klimapolitik unter dem Vorbehalt, dass sie die Wirtschaft nicht einschränkt.
11: Ein Klimaschutz, der die industrielle Basis unseres Landes gefährdet oder gar zerstört, ein Klimaschutz, der den Wohlstand unseres Landes aufs Spiel setzt, der findet keine Akzeptanz in der Bevölkerung.
8: Die schwarz-rote Bundesregierung fördert den Kauf von E-Autos mit einer Prämie, die besonders Haushalten mit kleineren Einkommen zugutekommen soll. Die Förderung von Solaranlagen auf dem Dach soll eingeschränkt, der Ausbau von Sonnen- und Windenergie besser auf den Netzausbau abgestimmt werden. Aber Fachleute verlangen nachdrücklich mehr Engagement von der Bundesregierung. Das im März vorgelegte Klimaschutzprogramm hält der Expertenrat für Klimafragen für ungenügend. Ratsmitglied Julia Pongratz.
12: Wir empfehlen eine Einbettung der Klimaschutzpolitik in eine kohärente politische Gesamtstrategie, die insbesondere auch soziale Verteilungswirkungen und ökonomische Folgen bei der Programmgestaltung stärker in den Blick nimmt.
8: Wissenschaftliche Untersuchungen zeigen, es wird deutlich teurer, zu wenig gegen die Erderwärmung zu tun, als rechtzeitig Geld für wirksamen Klimaschutz auszugeben. Auch Bundesumweltminister Carsten Schneider betont mit Blick auf austrocknende Flüsse.
13: Jeder, der bisher behauptet hat, Klimaschutz schadet der Wirtschaft, erlebt heute, dass kein vorhandener Klimaschutz der Wirtschaft schadet. Jeder Tag kostet 500 Millionen Euro. Euro, fast 1,5 Milliarden geringere Wirtschaftsleistung.
8: Welche politischen Konsequenzen die Bundesregierung daraus zieht, ist allerdings noch offen.
0: Jakob Mayer aus unserem Hauptstadtstudio war das zu Klimaschutz und Wirtschaftswachstum und wie das zusammengehen kann.
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0: Elektroautos verbuchen bei den Neuzulassungen jüngst Rekordwerte. Die Nachfrage, die zieht vor allem bei Käufen von Privatleuten an, die aufs Elektroauto umsteigen. Aber über den Kreis der Einfamilienhausbesitzer mit Solardach, Wallbox und günstigem Solarstrom kommen sie noch immer nicht wesentlich hinaus. Mehr von Wirtschaftsreporter Johannes Frevel.
1: Auto- und Mobilitätsforschung, dafür unterhält die Wirtschaftsfachhochschule in Bergisch Gladbach ein eigenes Institut. Jüngste Forschungsergebnisse lassen aufhorchen, bis zu 850.000 neue Batterieautos sollen bis Jahresende in Deutschland zugelassen werden. Im Juli fuhren 41% aller Neuwagen elektrisch aus dem Autohaus, so viele wie nie zuvor. Die Wissenschaftler sind mit dieser Erkenntnis nicht allein.
3: Beim privaten Fahrzeugwechsel holt das E-Auto also tatsächlich auf. Wir konnten im zweiten Quartal beobachten, dass bei fast jedem achten Fahrzeugwechsel ein Verbrenner durch ein reines E-Auto ersetzt wurde. Und es ist damit doppelt so viel wie vor Beginn des Iran-Krieges bzw. vor dem Anstieg der Spritpreise.
1: Resümiert Karin Benning von der HUK Coburg, ein Ergebnis des aktuellen Versicherungs-E-Barometers. Das Unternehmen ist mit 14,5 Millionen versicherten Autos der größte deutsche Kfz-Versicherer und verfügt somit über die Daten aus der Praxis. Getragen wird der Elektroboom demnach vor allem auch von Privatkäufern, die beim Blick auf die stark gestiegenen Tankstellenpreise auf Elektro wechseln. Die Nase vorn haben Regionen rund um Großstädte. Dort stehen die Einfamilienhäuser, deren Solardächer sehr günstig Strom liefern. Die meisten E-Autos gibt es im Landkreis mit der höchsten Millionärsdichte und den höchsten Einkommen Deutschlands in Starnberg südlich von München. Am anderen Ende der Skala die Mieterstadt mit dem größten ÖPNV-Angebot Europas.
3: Berlin liegt da unter dem Schnitt, fast im Schnitt liegt Brandenburg. Hier wohnen viele Menschen in Einfamilienwohnhäusern. Da können sie von dem günstigen Strom eben besser und leichter profitieren.
1: Bisher standen gebrauchte E-Autos meist sehr lange auf dem Hof des Händlers. Nur wenige Käufer interessierten sich. In der Benzin- und Dieselpreiskrise kommt der Markt gebrauchter E-Autos erstmals in Schwung.
3: Der Gebrauchtwagenmarkt, der ist dadurch tatsächlich in Fahrt gekommen. Aktuell sind bei den Neuwagen die Gewinner BYD, Leapmotor und Tesla. Bei den Gebrauchtfahrzeugen sieht es dann aber schon anders aus. Jedes sechste gebraucht angeschaffte E-Auto ist ein VW.
1: Auch wenn Elektroautos beim Autokauf jetzt kräftig aufholen, spielen sie insgesamt noch keine tragende Rolle, vor allem nicht bei Firmenwagen.
0: Johannes Frevel zur Nachfrage von Elektroautos. Der Blick zum Wetter für Brandenburg und Berlin. Viele Wolken, auch heute wieder am Himmel. Es soll aber wenig regnen daraus. Ab und zu lugt auch mal die Sonne durch und überwiegend trocken. Wie gesagt, nur Richtung Elbe der ein oder andere Regenschauer möglich. Die Temperaturen zur Stunde 17, 18 Grad in unserer Region. Am Nachmittag maximal 20 bis 22 Grad.
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0: Kerstin Reitsch.
6: A115 Dreieck-Nutetal Richtung Dreieck-Funkturm. Zwischen Potsdam-Babelsberg und Kreuz-Zehlendorf stockender Verkehr an einer Baustelle. Stadtverkehr Berlin A111, die ist stadteinwärts. Zwischen Schulzendorfer Straße und Weidmannslusterdamm weiter gesperrt. Dort wird voraussichtlich bis zum Mittag eine Ölspur beseitigt. Langer Stau ab Stolpe, aktuell etwa 2 Stunden plus. Die Polizei empfiehlt ab Stolpe über Niederneuendorf und Spandau zu fahren, weil es sich auf der Ruppiner Chaussee und der Heiligen Seestraße staut. Stau auch auf der Umfahrung über Frohnau und Hermsdorf. Einige Minuten länger dauert es auch auf der A103 im Kreuz Schöneberg vor dem Sachsendamm. In Westend auf der Königin Elisabethstraße Richtung Fürstenbrunner Weg, dann auf der Prenzlauer Promenade statt aber einwärts vor der Wiesbierstraße und in Friedrichshain und Treptow vor der Elsenbrücke. Aktuell ist noch zur S-Bahn. Auf den Linien S3, 5, 7 und 75 gibt es nach einer Signalstörung Verspätungen und Ausfälle. 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
0: 20 vor 11.
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0: Sandra Schwarte hier. Toxisch nennt der Bauernverband die Situation der Landwirte derzeit. Manche stehen vor Totalausfällen der Ernte wegen der Hitze nach der Dürre, was die Preise für Lebensmittel nach oben schrauben könnte. Aber heute steht Hilfe in Aussicht. Nachrichten dazu mit Kerstin Reitsch.
6: Der Deutsche Bauernverband geht von einer schlechten Ernte in diesem Jahr aus. Wie der Verband am Vormittag mitgeteilt hat, dürfte der bundesweite Ertrag beim Getreide bei knapp 42 Millionen Tonnen liegen, 7% weniger als im vergangenen Jahr. Auch bei Kartoffeln und Zuckerrüben sei die Ernte unterdurchschnittlich. Grund für die Entwicklung sind laut Verbandspräsident Ruckwied Hitze und Trockenheit, worunter besonders Betriebe in Süd- und Westdeutschland gelitten hätten. Die Branche stehe unter großem finanziellen Druck, weil die Kosten für Betriebsmittel wie Diesel und Düngemittel stiegen. Von der Bundesregierung fordert der Ruckwied ein Sofortpaket zur Unterstützung der Landwirtschaft. Die Lage im Brand

0: Deutschlandweit haben wir 98% der Moore entwässert. Jetzt machen wir wieder Wiedervernässung. Und da ist es so, dass wir am weitesten vorangekommen sind, Mecklenburg-Vorpommern. Da sind wir bei 11% wiedervernässter Fläche. In Brandenburg ist es weniger. Wenn man das als bundesweiten Durchschnitt nimmt, sind es 4%. Und das ist natürlich viel zu wenig. Und wir erleben das ja nicht nur bei, wenn es brennt, sondern auch insgesamt, dass wir Wasser in der Landschaft vermissen. Und wir haben diese Zwischenspeicher sozusagen ihrer Zwischenspeicherfunktion beraubt. Und die brauchen sie dringend wieder.
1: Gerald Jurasinski, Professor für Moorforschung an der Uni Greifswald. In Sachsen-Anhalt wird am Vormittag ein neues Forschungszentrum zur Drohnenabwehr eröffnet. Es ist beim Deutschen Zentrum für Luft- und Raumfahrt am Flughafen Kochstedt angesiedelt. Nach den Worten von Bundesinnenminister Dobrindt sollen dort innovative Technologien für Drohnensicherheit erforscht, entwickelt und unter realistischen Bedingungen erprobt werden. Dobrindt hat nach dem Vorfall mit einer Sprengstoffdrohne am Flughafen Leipzig-Halle von einem Wettrüsten bei der Drohnentechnologie gesprochen. Deutschland brauche eigene Forschungseinrichtungen, um Schritt halten zu können. Die Weltgesundheitsorganisation WHO berät heute in Genf über die Ebola-Epidemie in der Demokratischen Republik Kongo. Deutschland hat mehr Hilfe angekündigt. Die Bundesministerin für wirtschaftliche Zusammenarbeit und Entwicklung Alabali Radovan sagte im rbb24 Inforadio, man stelle unter anderem für die Diagnose mobile Labore zur Verfügung. Außerdem schulten Experten der Berliner Charité das Gesundheitspersonal im Land.
2: Wir müssen ja gerade in Krisensituationen auch handlungsfähig bleiben. Es geht jetzt vor allem auch darum zu schauen, wie können wir trotz weniger Mittel viel erreichen. Wir haben jetzt unsere Hilfe nochmal aufgestockt. Wir haben 11 Millionen Euro zusätzlich auf den Weg gebracht, um eben bei diesem Ebola-Ausbruch zu unterstützen.
1: Die Bundesministerin für wirtschaftliche Zusammenarbeit und Entwicklung Rehm Alabali Radovan, SPD. Die Berliner Polizei schließt nach dem Hochhausbrand in Friedrichshain aus, dass ein technischer Defekt das Feuer ausgelöst hat. Wie ein Sprecher dem RBB gesagt hat, wird stattdessen wegen des Verdachts auf fahrlässige oder vorsätzliche schwere Brandstiftung ermittelt. Nach Angaben des Unternehmens Deutsche Wohnen sind in dem Hochhaus in der Nähe des Ostbahnhofs im Moment noch 80 Wohnungen gesperrt. In mehr als 20 andere konnten die Bewohnerinnen und Bewohner zurückkehren. Bei dem Feuer im 11. Stock des Hochhauses wurden am Freitag 5 Menschen verletzt. Soweit die Nachrichten. 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Das Wetter. Heute anfangs teils locker bewölkt, später von Westen kompaktere Wolken und vor allem in Richtung Elbe ist auch Regen möglich bei maximal 20 bis 22 Grad. Zur Stunde in Berlin Marzahn 16 und in Gatow 18 Grad, in Jüterbock 15 und in Potsdam 18 Grad. Morgen unbeständig mit vielen Wolken, teils regnerisch bei maximal 22 Grad. Die Zeit 10.45 Uhr.
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4: Sandra Schwarte ist hier. Demokratie entsteht nicht nur durch den Gang zur Wahlurne, sondern Demokratie entsteht an vielen Orten, an denen Menschen sich begegnen und etwas zusammen machen. Solche Orte der Demokratie in Berlin und Brandenburg stellen wir diese Woche vor. Heute schauen wir in die Hausburg-Grundschule in Berlin-Friedrichshain. Da können die Schülerinnen und Schüler in einem Klassenrat über ihre Anliegen sprechen und abstimmen. Unsere Reporterin Johanna Steinlen war kurz vor den Sommerferien bei einem Klassenrat dabei.
5: Am besten beim Eingang nicht wieder die Schulen stellen, weil dann kommen die Kinder noch durch.
6: Die Kinder der Klassen 6a und 6b kommen in den Klassenraum. An den Wänden hängen Plakate, die Tische sind zur Seite geschoben. Es stehen 30 Stühle im Kreis, jedes Kind sucht sich einen Platz aus. Der Klassenrat beginnt. Mika und Anaya sitzen im Sitzkreis nebeneinander und schauen in die Runde. 60 Minuten lang werden sie heute die Diskussion und die Abstimmungen leiten.
7: Herzlich willkommen zu diesem Klassenrat. Also als erstes wählen wir die Dienste aus.
8: Wer möchte Regelwächter sein?
7: Einer aus der A und einer aus der B.
6: Die Hände schnellen hoch und höher. Viele wollen unbedingt eine Aufgabe übernehmen. Außerdem wird ein Protokollant und ein Zeitwächter ausgesucht.
8: Ach so. Haben wir das Protokoll von letztem Mal? Wenn ja,

0: Würden wir es an die Protokollanten geben oder würden wir es lesen?
1: Also einmal hatten wir hier zuckerfreie Getränke. Dann hatten wir noch Haare kämmen im Unterricht, aber das hatten wir schon fertig besprochen.
2: Die Kinder können im Klassenrat selbst entscheiden, über welche Themen sie sprechen wollen. Und das sei auch sehr wichtig, erzählt Klassenlehrer Lukas Reh.
3: Demokratieerziehung wird von uns immer sehr aus der Sichtweise eines Erwachsenen gedacht. Und wir vergessen dabei, dass die Kinder, die 12-Jährigen und 12-Jährigen, die hier so rumsitzen, dass die einfach ganz andere Themen haben, die sie besprechen möchten. Und da, finde ich, gibt es nur eine Möglichkeit und das ist der Klassenrat.
2: Im Klassenrat können nicht nur organisatorische Themen wie eine Schulübernachtung besprochen, sondern auch Lehrer kritisiert werden.
3: Aber auch das möchte ich hier etablieren, dass ich als Klassenlehrer, der Erzieher der Klasse oder jetzt sprechen wir über zwei Klassen, wir als Team angesprochen werden können und die Kinder uns da sagen können, das passt uns nicht. Das können Sachen sein wie, du hast uns Kahoot versprochen und seit 4 Wochen nicht eingehalten, das ist gemein von dir.
2: Gibt es einen Streit in der Klasse, müssen die Schüler diesen Konflikt nicht in ihrer Freizeit lösen. Anaya kann sich noch gut an einen Streit erinnern.
4: Also es wurde halt sehr viel irgendwie so rumerzählt und sowas, was halt nicht gestimmt hat. Und das musste man dann klären. Und unsere Lehrerin hat halt auch gemerkt, dass irgendwie keiner mehr so wirklich sich gut mit dieser einen Person, ich will keine Namen nennen, mit dieser einen Person verstanden hat. Und dann haben wir das geklärt und ja. Es werden auch keine Sachen mehr rumerzählt, die nicht stimmen und so. Und ja, eigentlich, also jetzt verstehen wir uns alle wieder gut.
0: Möchte jemand noch mal ein paar Themen einwerfen?
2: Zurück im Klassenrat. Die Rollen sind verteilt und die Protokolle vorgelesen. Die Kinder haben sich darauf geeinigt, was heute im Klassenrat besprochen werden soll.
0: Wir beginnen mit dem ersten Thema.
4: Schulübernachtungsspiele, also wahrscheinlich was für Spiele wir spielen wollen.
0: Wir beginnen, Herr Reh hat das Thema eingeworfen. Maya? Okay.
2: Auch wenn die Kinder den Klassenrat alleine leiten, geben die Lehrer immer wieder Hilfestellungen. Die Diskussion dreht sich zuerst nur darum, was in der Turnhalle gespielt werden soll. Klassleiter Lukas Reh greift ein.
3: Letztes Mal sollten alle mitkommen. Dieses Mal wollten wir vorschlagen, dass es verschiedene Angebote gibt und es muss nicht in die Sporthalle gegangen werden.
2: Die Schülerinnen und Schüler akzeptieren den Vorschlag sofort und sammeln Vorschläge für Alternativen zur Sporthalle.
0: Wer hat alles Vorschläge für, was wir spielen können? Wir fangen an bei Feli, Maya, Theodor.
2: Nacheinander gehen die Moderatoren die Runde durch. Jeder kommt dran. Die Protokollantinnen notieren die Vorschläge.
0: Ich wäre auch dafür, Werwolf eher hier zu spielen, weil draußen gibt es Wind und so anders. Und Fußball zu schauen.
2: Die Absprachen im Klassenrat werden immer demokratisch beschlossen. Jedes Kind hat eine Stimme. So lernen die Schüler auch Ergebnisse zu akzeptieren, für die sie nicht gestimmt haben.
5: Manchmal gibt es natürlich Sachen, wofür man eigentlich nicht gestimmt hat, wo man sich darüber ärgert, dass sie abgestimmt worden sind. Aber eigentlich bin ich immer relativ zufrieden damit und ich finde es eigentlich meistens okay.
0: Wenn wir halt mehrere Sachen beschließen, wird es oft abgestimmt. Also weil wir wollen halt natürlich nicht einfach so entscheiden, wir wollen halt, dass die ganze Klasse damit entscheiden kann.
4: Wie viele Stimmen hat jeder?
0: Zwei.
4: Ja.
2: Weiter geht's im Klassenrat, wo heute die Spiele für die Schulübernachtung auf dem Plan stehen. Jetzt wird abgestimmt.
4: Wer ist dafür, dass wir Werwolf auf dem Hof spielen?
0: Also denkt dran, die Top 3 werden ausgewählt. 1, 2, 3, 4, 5, 6.
2: Und die Hände schnellen in die Höhe. Manche Kinder fallen fast vom Stuhl beim Händeheben. So begeistert sind sie dabei. Andere heben nur den Finger ein Stück. Das Ergebnis steht fest.
0: Dann erster Platz, Fußball gucken. Zweiter Platz, Disco. Und dritter Platz ist Werwolf.
2: Und? Sind alle einverstanden? Na klar, die Ergebnisse der Abstimmung werden akzeptiert. Ist ja demokratisch abgestimmt. Nächstes Thema, der bevorstehende Schulwechsel. In wenigen Wochen werden die Schülerinnen und Schüler nicht mehr gemeinsam in einem Stuhlkreis sitzen. Alle gehen auf andere Schulen und müssen dort mit anderen Mitschülern und Lehrern ihren Alltag bestreiten. Ob es dort einen Klassenrat geben wird, ist noch nicht klar.
5: Ich würde halt schon versuchen, irgendwie den auch in diese Klasse zu kriegen. Aber wenn es halt nicht ganz, also klar, es wird jetzt nicht exakt genauso wie der, den wir hier immer haben sein. Aber Eigentlich finde ich es schon ganz schön, wenn es an der nächsten Schule auch so wäre, dass wir immer einen Klassenrat haben.
0: Oft ist es, wenn kein Klassenrat ist und man halt zusammen besprechen soll, wird sich halt oft gestritten. Aber in einem Klassenrat ist es einfach sehr viel besser. Also wenn es den nicht mehr geben würde, wäre das sehr, würde es einfach schlimmer sein. In der Klasse würde die Klassendynamik immer schlechter werden und ja.
4: Ja, ich glaube auch, also so wie Mika gesagt hat, ist ein Klassenrat schon wichtig, damit man auch über zum Beispiel zur Schulübernachtung jetzt unser Thema, die Sachen auch besprechen kann und nicht nur die Lehrer entscheiden, dass wir das und das und das und machen, sondern dass auch wir entscheiden können, dass wir zum Beispiel in die Sporthalle gehen wollen oder einen Film gucken wollen und so.
6: Ich finde es richtig, dass es Klassenrat gibt, weil das hilft zu kommunizieren und die Probleme zu lösen. Also ich mag Klassenrat sehr. Ich finde Klassenrat ist eine sehr gute Sache und das sollte auch so bleiben, also dass es Klassenrat gibt. Vielleicht sogar mehr als einmal in der Woche.
2: Klassenlehrer Lukas Reh findet den Klassenrat essentiell wichtig für den Schulalltag.
3: Wir haben hier die Möglichkeit, Sachen schon im Voraus, wenn es nur raucht und noch kein komplettes Feuer irgendwo in einer Klasse oder in diesem Fall waren es ja zwei Klassen, die zusammensitzen, die im Jahrgang viel zusammenarbeiten, das so ein bisschen schon zu deckeln und zu schauen, dass da kein Flächenbrand in der Klasse entsteht.
2: Er ist zuversichtlich, dass die Kinder in der neuen Schule einen Klassenrat einfordern.
3: Unsere Kinder speziell, der 6a und der 6b, sind daraufhin trainiert und haben so viel Empowerment, so viel Selbstbewusstseinsstärkung erfahren, dass sie hoffentlich auch bei ihrem neuen Klassenlehrer, bei ihrer neuen Klassenlehrerin oder im ganzen Team der Klasse ansprechen: Was ist hier los? Wo ist euer Klassenrat? Wir brauchen unbedingt jetzt den Klassenrat.
2: An der Hausburgschule haben die Schülerinnen und Schüler gelernt, für ihre Interessen einzustehen und diese demokratisch zu verhandeln. Ihr Wissen können sie in Zukunft weitergeben und vielleicht auch andere Kinder ermutigen.
7: Hiermit beenden wir den Klassenrat.
8: Der Klassenrat in der Hausburg-Grundschule in Berlin-Friedrichshain, ein Ort der Demokratie. Johanna Steinlein, unsere Reporterin, stellte ihn vor.
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8: Es ist heute einer der wichtigsten Spielorte für die freie Theater- und Musikszene in Deutschland, der Musanturm in Frankfurt am Main. Einst war der rot schimmernde Backsteinturm Frankfurts erstes Hochhaus, erbaut 1926. Jetzt feiert er seinen 100. Geburtstag. Reporter Christoph Schäffer erzählt die Geschichte des Gebäudes hin zu einem Kulturzentrum, die auch mit Seife und Kosmetik zu tun hat.
10: Bei mir fängt gutes Aussehen mit einer zarten und geschmeidigen Haut an. Für mich ganz einfach mit Crème Mousson.
11: Fernsehwerbung aus dem Jahr 1976. Die Crème Mousson gibt es heute noch. Produziert wird sie seit über 100 Jahren und sie kam ursprünglich aus Frankfurt, aus der Seifen- und Parfumfabrik Mousson. 1798 von einer hugenottischen Familie gegründet, zog die Firma ab 1881 ins Frankfurter Ostend, wo bis 1926 neue Fabrikanlagen entstanden, darunter der 34 Meter hohe Mousson-Turm. Ein imposantes Gebäude in rotem Backstein mit dreieckigen Fensteröffnungen und burgartigen Zinnen auf dem Dach.
12: Die Zeiten kurz vor dem Durchbruch der Moderne, die waren eben angefüllt mit Resten von Expressionismus, mit Resten von Jugendstil, Klassizismus. Man sieht, dass diese ganzen Dinge mitschwingen, bevor die Moderne richtig Fuß fassen kann.
11: Sagt Peter Katschola-Schmal vom Deutschen Architekturmuseum. Der Mousson-Turm war Frankfurts erstes Hochhaus und blieb erhalten, als die Firma in den 1970er Jahren verkauft und später ein Großteil der Fabrikgebäude abgerissen wurde. Seit 1988 ist der Mousson-Turm ein Kulturzentrum, wie so viele alte Fabrikgebäude, nicht nur in Frankfurt. Peter Katschola-Schmal.
12: Sie sind leistungsfähig. Sie können sehr viel Gewicht ab. Sie haben große Abstände zwischen den Stützen, weil die Stützen immer stören beim Ablauf. Auf die Weise kommt man zu einem sehr praktischen Gebäude mit höherer Raumhöhe, woraus sich dann als Struktur etwas ganz Tolles machen lässt.
11: Mit Musik zum Beispiel von der Techno-Band The OOOs und mit Straßentheater wird am Samstag der 100. Geburtstag des Mousson-Turms gefeiert. Die ganze Bandbreite des Programms soll auch hier zu erleben sein, sagt Intendantin Anna Wagner.
13: Wir sind das Mehrspartenhaus der Stadt, nämlich bei uns gibt es nicht nur Theater, nicht nur Tanz, nicht nur Musik, sondern alles zusammen und alles auch, was keinen Namen hat, weil es gerade neu erfunden wird.
11: Am Abend dann gibt es eine Installation aus Licht, Video und Live-Musik, unter anderem mit einem Auftritt von Elisha Kamina. We could even go out at the bar on Tuesday, maybe if you're not free then on the weekend. We could even make out at the bar and pretend to be lovers or brothers or boyfriends. Der Höhepunkt des Tages wird ein gewagter Drahtseilakt zwischen dem Künstlerhaus und dem benachbarten Altersheim, sagt Anna Wagner.
13: Das wird passieren, weil wir zwei tolle Highline-Läufer haben werden, die eine Slackline zwischen Musanturm und dem GDA-Wohnstift spannen werden. Und die werden dann durch die Luft tanzen.
11: Am Wochenende startet der Musanturm dann auch in seine neue Saison mit vielen internationalen Künstlerinnen und Künstlern.
8: Der Musanturm in Frankfurt am Main feiert heute seinen 100. Geburtstag.

0: zum Wetter für Brandenburg und Berlin. Die Temperaturen zunächst, 17 Grad haben wir in Berlin, 17 Grad haben wir in Brandenburg. Ein bisschen wärmer wird es am Nachmittag noch mit 20 bis 22 Grad. Das aber auch heute überwiegend bei bewölktem Himmel. Nur manchmal lässt sich die Sonne blicken. Manchmal kann es auch ein paar Regentropfen geben, so Richtung Elbe. Aber überwiegend bleibt es trocken.
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0: Kerstin Reinsch.
2: B112 Frankfurt-Oder Gruben. Zwischen Lossow und Brieskow-Finkenherd ist ein Auto liegen geblieben. Stadtverkehr Berlin. Die A111 ist stadteinwärts zwischen Schulzendorfer Straße und Weidmanns-Osterdamm weiterhin gesperrt. Dort wird voraussichtlich bis zum Mittag eine Ölspur beseitigt. Es gibt einen langen Stau ab Stolpe. Aktuell dauert es rund eine Stunde länger. Die Polizei empfiehlt, ab Stolpe über Niederneuendorf und Spandau zu fahren, weil es sich auch auf der Ruppiner Chaussee und der Heiligen Seestraße staut. Stau ebenfalls auf der Umfahrung über Frohnau und Hermsdorf. Einige Minuten länger dauert es auf der A103 im Kreuz Schöneberg vor dem Sachsendamm, in Westend auf dem Spandauer Damm und dem Kaiserdamm stadteinwärts vor dem Stadtring und in Friedrichshain und Treptow vor der Elsenbrücke. Johannisthal, der Königsheideweg bleibt bis Freitag zwischen Segelfliegerdamm und Herrenhausstraße in beiden Richtungen gesperrt. Dort werden Schlaglöcher beseitigt.
0: 11 Uhr jetzt.
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0: Sandra Schwarte hier. Heute wird Erntebilanz gezogen und man muss kein Hellseher sein, um zu ahnen, dass das keine erfreuliche Bilanz ist. Die Dürre hat so manche Ernte erschwert, könnte künftig Brot, Fleisch, Gemüse und auch das Futter für Tiere teurer machen. Schlecht für Verbraucher und für Landwirte. Nachrichten dazu hat Kerstin Reitsch.
2: Der Deutsche Bauernverband geht von einer schlechten Ernte in diesem Jahr aus. Wie der Verband am Vormittag mitgeteilt hat, dürfte der bundesweite Ertrag bei Getreide bei knapp 42 Millionen Tonnen liegen, 7% weniger als im vergangenen Jahr. Auch bei Kartoffeln und Zuckerrüben sei die Ernte unterdurchschnittlich. Grund für die Entwicklung sind laut Verbandspräsident Ruckwied Hitze und Trockenheit, worunter besonders Betriebe in Süd- und Westdeutschland gelitten hätten. Die Branche stehe unter großem finanziellen Druck, weil die Kosten für Betriebsmittel wie Diesel und Düngemittel stiegen. Im belgischen Naturschutzgebiet Hohes Venn kämpfen die Einsatzkräfte weiter gegen die großen Brände. Am Morgen hat leichter Regen eingesetzt, der sich im Laufe des Tages intensivieren soll. Die befürchteten Winde, die das Feuer wieder in Richtung Deutschland treiben könnten, sind bislang ausgeblieben. Dennoch gibt es weiter eine starke Rauchentwicklung. Die 30 Einwohner am nordrhein-westfälischen Monschau, die am Sonntag ihre Häuser verlassen mussten, dürfen weiterhin nicht zurück. Katharina Hopp, RBB 24.
3: Die Brandbekämpfung in dem Gebiet ist auch deshalb so schwierig, weil der Boden torfhaltig ist. Wie der Professor für Moorforschung an der Uni Greifswald, Jurasinski, im RBB 24 Inforadio erklärt hat, war das Hohe Venn früher ein großes Moorgebiet. Dadurch, dass es zu großen Teilen trockengelegt wurde, brenne es jetzt deutlich besser. Das sei auch in Deutschland ein Problem. Hier seien 98% der Moore entwässert worden. Durch Renaturierungsprogramme sind laut Jurasinski erst 4% inzwischen wieder nass.
2: In Sachsen-Anhalt wird am Vormittag ein neues Forschungszentrum zur Drohnenabwehr eröffnet. Es ist beim Deutschen Zentrum für Luft- und Raumfahrt am Flughafen Kochstedt angesiedelt. Der Vorsitzende der Innenministerkonferenz, der Hamburger Innensenator Grote, sagte am Morgen im ZDF, neben besseren technischen Fähigkeiten bei der Drohnenabwehr sei es auch nötig, dass die Behörden von Bund und Ländern besser zusammenarbeiten.
4: Wir müssen eigentlich an einer Stelle zusammenführen, die Analyse der Lage, der technischen Fähigkeiten, mit dem das Gegenüber auf uns zukommt, welche Abwehrfähigkeiten wir brauchen und dann, wie wir unsere Rollen so verteilen, dass wir uns im Zweifel auch gegenseitig unterstützen können und die Systeme miteinander kompatibel sind. Das sind sie an vielen Stellen schon. Wir beschaffen häufig die gleichen Systeme, werden auch besser in der Zusammenarbeit, aber es fehlt noch eine gemeinsame, komplett integrierte Drohnenabwehrstrategie.
2: Der Vorsitzende der Innenministerkonferenz und Hamburgs Innensenator Andi Grote, SPD. Russland und die Ukraine haben sich in der Nacht wieder gegenseitig aus der Luft angegriffen. Allein in einem Dorf in der Region Charkiw sind laut den ukrainischen Behörden 10 Menschen getötet worden. Weitere Tote und Verletzte durch russische Drohnen wurden auch aus Saporischschja und der Hafenstadt Odessa gemeldet. Auf der Gegenseite spricht die staatliche russische Nachrichtenagentur von den heftigsten ukrainischen Drohnenangriffen auf Moskau und Umgebung seit 2 Jahren. Es gab demnach mehrere Verletzte. Außerdem soll auch wieder ein Lagerhaus des russischen Online-Händlers Wildberries getroffen und beschädigt worden sein. Die Brandenburger Landesregierung berät auf ihrer ersten Kabinettssitzung nach der Sommerpause über die angespannte Haushaltslage. Dem Land fehlen laut dpa voraussichtlich 8 Milliarden Euro in den kommenden 2 Jahren. Unter anderem sollen die Ministerien deshalb rund 700 Stellen einsparen. Ausgenommen sind Polizei, Justiz, Schulen und Finanzverwaltung. Das Kabinett will auch Geld ausgeben und über den Rückkauf der Landesinvestitionsbank ILB beraten. Bisher gehört sie zu 50% auch Nordrhein-Westfalen. Das Staatsballett Berlin ist in einer Kritikerumfrage des Fachmagazins Tanz zum 3. Mal in Folge auf Platz 1 gewählt worden. Die Kompanie habe in der Saison unterschiedliche choreografische Handschriften und Stile bewältigen müssen und sei ausgezeichnet trainiert, hieß es zur Begründung. Als Glanzlicht des Jahres wurde die Aufführung von Nureyev an der Deutschen Oper bezeichnet, das Stück über den schwulen Tänzer. Es wurde erstmals außerhalb von Russland gezeigt, dort ist es verboten. Für die Umfrage wurden 34 Kritikerinnen und Kritiker befragt. Soweit die Nachrichten. 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Das Wetter. Heute anfangs teils locker bewölkt, später von Westen kompaktere Wolken und vor allem in Richtung Elbe ist auch Regen möglich bei maximal 20 bis 22 Grad. Die Temperaturen zur Stunde in Berlin-Marzahn 16 und in Gatow 18 Grad, in Jüterbock 15 und in Potsdam 18 Grad. Morgen unbeständig mit vielen Wolken, teils regnerisch, maximal 22 Grad. Die Zeit 11.05 Uhr.
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5: Springerstiefel, ein Doku-Podcast vom MDR, NDR und Fritz vom RBB, ist mega erfolgreich. Mit hunderttausenden Abrufen, mit gewonnenen Preisen. Sicher auch darum erfolgreich, weil die beiden Hosts, Hendrik Bolz und Don Pablo Mulemba, sehr authentisch über das Wiederaufleben rechter Gewalt im Osten Deutschlands sprechen. Denn sie sind da aufgewachsen und haben diese Gewalt auch selbst erfahren. In Stralsund, in Eberswalde, in Cottbus. Ab heute ist die 3. Staffel von Springerstiefel abrufbar. Titel: Alpha oder Opfer. Und ich konnte mit beiden Hosts vorher darüber sprechen, um welche persönlichen Geschichten es dieses Mal geht.
1: Vis-à-vis.
5: Hendrik Bolz und Don Pablo Mulemba, schön, dass ihr da seid. Hallo.
6: Hallo.
7: Hallo.
5: Springerstiefel, euer Podcast. In Staffel 1 und 2 ging es ja um euer Aufwachsen im Osten, um das Wiederaufflammen von rechter Gesinnung dann. Und worum geht's in der 3. Staffel?
6: Große Überthema unserer neuen Staffel ist Männlichkeit. Also das war ja in den letzten Monaten, wurde ja immer wieder so drüber berichtet, ja, dass das so Gewalt gegen Frauen und queere Menschen zunehme, dass junge Männer immer rechter oder rechtsextremer wählen, auch als, anders als ihre Geschlechtsgenossen. Und dann aber auch, dass es halt so diese komische Internetbubble gibt von so Männlichkeitsinfluencern, die so super erfolgreich sind und denen irgendwie so erzählen, ja, sei als Mann musst du total dominant und stark und was weiß ich was alles sein und dann wirst du es im Leben leicht haben und das löst all deine Probleme und die einfach ja super erfolgreich damit sind und da haben wir uns gedacht, ah, irgendwie interessiert uns das und das schauen wir uns doch mal an und haben dann mit verschiedenen jungen Männern gesprochen, erst im Osten und dann aber auch relativ schnell gemerkt, ja, das strahlt natürlich auch weit über Ostdeutschland hinaus und haben dann auch in Westdeutschland mit Leuten gesprochen.
5: Ihr habt darüber gesprochen, es geht ja nicht nur um Männlichkeit, sondern es geht auch um rechte Gesinnung, nicht wahr?
6: Genau, ja, da verbindet sich das ja schon, ne? Also wenn man sich das Wahlverhalten anguckt und ja, das hat sich dann auch relativ schnell, oder es liegt auch so ein bisschen auf der Hand, aber es hat sich dann auch bestätigt, ne, dass dann auch einfach diese beiden Kontexte auch so Feindbilder teilen und sowieso auch so Männlichkeitsbilder teilen, also dass es da große Überschneidungen gibt.
5: So. Ihr habt auch, Don Pablo, direkt mit den Männern gesprochen, ja? Mit jungen Männern?
8: Wir haben mit jungen Männern gesprochen und die wollten mit uns sprechen und sind wir auch heilfroh darüber, dass sie mit uns sprechen wollten, weil wir da eine Menge erfahren konnten. Haben da einmal mit Clemens gesprochen, queerer Jugendlicher aus Sachsen-Anhalt vom Dorf, der hat uns von seinen Erfahrungen aus dem Aufwachsen erzählt und auch seinem Umgang mit den Anfeindungen. Ich habe auch noch mit einem ehemaligen Klassenkameraden, mit dem ich auf dem Sportinternat in Cottbus war, gesprochen, dem Rocco, der dann zur Bundeswehr gegangen ist. Und da sprechen wir darüber, mit welchen Erwartungen an Männlichkeit wir beide aufgewachsen sind und was es mit uns gemacht hat und wie uns das bis heute prägt. Und Hendrik hat mit, ich vergesse immer die Namen von dem Bruder.
6: Ich habe mit Konstantin und Leo gesprochen.
8: Konstantin und Leo.
7: Was sind das für Typen?
6: Die sind gerade erst aus der Schule raus und ja, erzählen so ein bisschen so zu Corona-Zeiten, also wie das dann so war und viel so am Bildschirm gehangen und daneben auch irgendwie so diesen, irgendwann bei diesem Content gelandet. Eigentlich nur haben angefangen mit so Fitness-Content und dann zack, so durch die Mechanismen von Social Media wurde es dann Schritt für Schritt dann immer obskurer und haben das aber so ein bisschen so kritisch auch verfolgt oder sehen es heute auch Teile davon kritisch. Und dann so Richtung Ende des Podcasts taucht dann auch noch an. Auf. Das ist eine junge Frau, die so ein bisschen erzählt, ja, wie sie in der Techno-Szene hat sie einen Freund kennengelernt und meinte so, ach, der ist ja irgendwie so drauf wie ich und so progressiv und was weiß ich nicht alles. Und dann aber immer mehr gemerkt hat, ja, dass der sich auch so Manosphere und so rechtsextrem Content reinzieht. Und was sie dann berichtet aus ihrer Beziehung und von der Gewalt, die sie da erfahren hat, ja, das macht dann auch nochmal irgendwie so ganz klar, ja, das ist jetzt auch nicht einfach nur so eine komische Internet-Absurdität von so kleinen Jungs, über die wir da sprechen, sondern das ist wirklich in der realen Welt für Menschen aus deren Umfeld auch wirklich brandgefährlich.
0: Sie hören das Vis-à-vis heute mit Hendrik Bolz und Don Pablo Molemba, Hosts des Podcasts Springerstiefel, wo die dritte Staffel jetzt startet. In den ersten beiden Staffeln habt ihr ja von Springerstiefel, habt ihr uns sehr persönlich auch mitgenommen mit vielen Geschichten auf die Reise. Pablo, du hast deine eigenen Eltern interviewt. Ihr beide eure Geschichten erzählt. Enthält die neue Staffel auch diese persönlichen Elemente?
8: Ja, also dieses Gespräch, was ich mit Rocco geführt habe, wo wir von unseren Erfahrungen aus dem Sportinternat erzählen, das ist schon, würde ich sagen, sehr persönlich. Und ich glaube, diese Persönlichkeit bringt dann natürlich auch eine gewisse Ehrlichkeit auch mit in Betrachtung auf Thema Männlichkeit. Also wo wir dann beide darüber ins Gespräch gehen, wie haben wir früher eigentlich gesprochen, gedacht, wie haben wir über Frauen und queere Menschen gesprochen und darüber sprechen wir dann halt auch schon wirklich sehr, sehr ehrlich. Und so wie ich meinen Gesprächspartner da wahrgenommen habe, und das kann ich auch nur aus meiner eigenen Perspektive sagen, ist da auch schon so eine gewisse Reue, beziehungsweise schämt man sich dann auch so ein bisschen dafür, wenn man dann mal ein bisschen reflektiert und darüber nachdenkt, wie war man früher eigentlich so drauf.
0: Ja, ich habe ja auch viel erfahren über die persönlichen Schilderungen und Besuche in eurer Heimat. Geht euch oder geht dir das auch so? Hat euer Podcast dann die Augen geöffnet für die ein oder andere Begebenheit, was euch neu war?
6: Also was ich schon auch gemerkt habe jetzt im Gespräch eben da mit diesen 19-Jährigen, ja, vieles, was die berichten, das kenne ich selber auch aus der eigenen Erfahrung. Und vielleicht auch nochmal so zum Thema, was liegt dem eigentlich so zugrunde? Ja, ich glaube, super viele junge Männer machen so Demütigungserfahrungen und Gewalterfahrungen im Sinne von, ja, dass die einfach abgewertet werden, wenn sie sich vermeintlich unmännlich verhalten. So, und ne, als Junge sollst du nicht rumheulen, du sollst keinen Schiss haben und du sollst dich irgendwie wehren können. Ja, und das habe ich auch so erfahren. Also hatte auch in der Nachwendezeit im Plattenbauviertel als kleines Kind schnell irgendwie so gelernt, ah, okay, es gibt irgendwie so ein Thema, das nennt sich Gewalt, mit dem muss ich irgendwie so einen Umgang finden. Und das, ja, sorgt dann dafür, dass das irgendwie, also ich, ähnlich wie die jungen Männer heute, irgendwie auch echt unsicher war. Ja, was macht man denn jetzt damit? Und mir dann irgendwie da so Vorbilder gesucht haben. Und bei mir war es eben damals, ja, was weiß ich, Gangster-Rapper oder irgendwelche Actionhelden aus dem Fernsehen oder irgendwie Figuren aus irgendwelchen Fantasy-Rollenspielen oder so. Aber auch bei mir im Umfeld dann die jungen Neonazis, so ein Männerbild, was die irgendwie so vorgelebt haben. Und das ist eigentlich recht ähnlich zu dem, ja, wie es heute funktioniert, ne? Also dass irgendwie, aus irgendeinem Grund eine Unsicherheit, das hört man auch bei unseren Protagonisten. Also einer wird irgendwie, kommt mit seinem Banknachbarn in der Schule nicht zurecht oder ein anderem wird irgendwie so angegriffen im Park und dass das irgendwie so Momente sind, wo dann so dieser Prozess an Fahrt aufnimmt, Moment mal, wie kann ich mich dann in Zukunft vor solchen Situationen bewahren? Und dann kommen eben so vermeintliche Vorbilder heutzutage dann eben aus dem Internet, die einem sagen, pass mal auf, alles, was du da erlebst, dass das Problem ist, heutzutage sind Männer zu weich. Und das vergessen wir jetzt mal und jetzt halte ich mal an mich und ich zeige dir, wie du richtig groß und stark und erfolgreich bist und dann läuft wieder alles bei dir im Leben.
0: Ihr setzt ja das Thema junge Männer im Osten und rechte Gesinnung pünktlich vor wichtigen Landtagswahlen, die der AfD sogar erstmal seine Landesregierung sichern könnten. Es ist ja heute viel, viel, viel normaler, rechts zu wählen. Ja? Woran liegt das?
6: Also was wir ja in dem Podcast ja so rausarbeiten, ist, dass sowohl rechtsextreme oder rechte Akteure genauso wie so Männlichkeitsinfluencer, dass die eigentlich da das gleiche Feld beackern, nämlich verunsicherte junge Männer, die aus verschiedenen Gründen Probleme haben in ihrem Leben und dafür aber vermeintlich niemanden finden, der ihnen hilft, niemanden, der ihnen zuhört und irgendwie so eine Erfahrung von Ohnmacht und Hilflosigkeit haben. Und dann kommt jemand und sagt, aber ich sehe dich und ich habe genau das Rezept dafür und halte dich an mich. Und dann kriegen wir das alles hin. Und das ist ja was auch also in unseren Arbeiten der letzten Jahre eigentlich auch immer wieder so klar wurde. Ja, immer dort, wo sich progressive oder demokratische, was auch immer, Akteure zurückziehen, wo Menschen das Gefühl haben, ja, ich tauche bei denen nicht auf, die repräsentieren mich nicht, die haben meine Probleme nicht auf dem Schirm, ja, die kacken irgendwie auf mich, sorry. Ja, überall dort, wo dann so ein Raum aufgemacht wird, da gehen dann Akteure rein, die man da vielleicht nicht haben will und haben da auch einfach einen guten Riecher für und sagen, ja, pass mal auf, aber hier die Leute auf dem Land oder die Leute in den Plattenbauvierteln oder was weiß ich, wo so Probleme lange nicht gelöst werden, ja, haltet euch mal an uns, weil wir machen das, weil die kriegen es nicht hin. Und wenn man sich die Politik jetzt über die letzten Jahre anschaut, dann ist es ja auch nicht ganz falsch, dass da Probleme einfach irgendwie nicht richtig gelöst werden, wenn man sich den Wohnungsmarkt anguckt und dass alles immer teurer wird und die Leute das Gefühl haben, Alter, ich racke mir den Arsch ab, aber ich komme irgendwie nicht vorwärts im Leben. Ja, und das sind ja wirklich Probleme, die eigentlich anstehen und mal gelöst werden sollten. Und das haben wir ja nicht nur in Deutschland. Diese Phänomene haben wir weltweit, ne? USA, Frankreich, Italien, dass dann überall die Leute sehr unzufrieden sind mit dem System, dieses kapitalistisch-westliche System, wie es gerade läuft, und dass dann eben so Rechtspopulisten vermeintlich Antworten haben und die Leute damit auch erreichen.
0: Jetzt haben wir vorwiegend über schlimme Dinge gesprochen, die sich ereignen und ereignet haben in der Vergangenheit. Wir können jetzt aber nicht aufhören, ohne ein Pflänzchen Hoffnung zu säen. Seht ihr denn etwas, vor allen Dingen im Osten, über den ihr meistens sprecht oder mit dem ihr meistens sprecht, im Osten Deutschlands? Seht ihr etwas, was euch Hoffnung macht?
8: Auch wenn jetzt beispielsweise in Sachsen-Anhalt die AfD bei 41% steht, heißt es, dass es da immer noch 59% gibt, die nicht die AfD wählen. Und ich glaube, das sollte man dann auch nicht vergessen. Und muss man auch ein bisschen die Politik dann auch irgendwie in die Verantwortung nehmen, diese 59% der Menschen halt auch irgendwie nicht im Stich zu lassen, da irgendwie allein zu lassen, sondern das ist dann auch irgendwo dann deren Verantwortung von diesen vielen Menschen, die sich eben abgehängt fühlen und irgendwie nicht daran glauben, dass die Probleme dort vor Ort irgendwie noch gelöst werden können, denen irgendwie auch nochmal ein bisschen Hoffnung zu schenken.
0: Was braucht es dafür als erstes, Henrik?
6: Boah, ich weiß nicht, egal ob, wenn ich jetzt mit Leuten rede, egal ob es die Bahn ist oder Vermüllung im öffentlichen Raum oder was weiß ich, überall ist ja gerade irgendwie so eine Stimmung von, nee, es wird gerade nichts besser und es wäre irgendwie vielleicht cool, vielleicht kriegen es ja doch noch unsere lieben VolksvertreterInnen hin, irgendwo einen Punkt zumindest mal zu verbessern. Und ich glaube aber generell, also ich bin wirklich ein sehr hoffnungsvoller Mensch. Ich werde auch öfter mal verlacht dafür. Ich glaube, ich bin schon sehr tief überzeugt davon, egal was irgendwie an schlimmen Sachen irgendwie so und Herausforderungen uns irgendwie bevorsteht. Es wird irgendwann wieder bergauf gehen. Es gibt so viele coole Menschen, die sich Gedanken machen, die irgendwie im Hintergrund arbeiten und ja, irgendwann gibt es auch wieder eine Zeit, wo wir auch wieder mehr zu lachen haben.
0: Henrik Bolz und Don Pablo Mulemba, danke fürs Gespräch.
6: Danke, gerne.
0: Henrik Bolz und Don Pablo Mulemba waren das. Ihr Podcast Springerstiefel geht mit der dritten Staffel heute an den Start in ARD Sounds zu finden. Titel dieser Staffel: Alpha oder Opfer.
7: Sport Update. Zverev zeigt sich nervenstark. Mein Name ist Jens-Christian Gossmann. Herzlich willkommen. Bei seiner Generalprobe für die US Open kommt Tennisspieler Alexander Zverev langsam ins Rollen. Zverev hat beim Turnier in Cincinnati das Achtelfinale erreicht. Er siegte gegen den Franzosen Adman zweimal im Tiebreak. Das reichte. In der vorherigen Runde hatte Zverev noch einen Satz abgegeben, diesmal lief es besser. Nach eigener Aussage braucht er viele Spiele und reichliche Matchpraxis, um in Form zu kommen. Cincinnati ist für ihn das letzte Turnier vor den US Open in New York. Die beginnen Ende des Monats. Peter Schulz berichtet.
9: Tennisstar Alexander Zverev steht im Achtelfinale des ATP Masters in Cincinnati. Der Weltranglistendritte gewann sein Match gegen den Franzosen Terence Atman in 2 Sätzen mit 7:6 und 7:6. Dabei bewies der Hamburger besonders im ersten Satz Nervenstärke. Zverev lag bereits mit 0:3 zurück, rettete sich aber noch in den Tiebreak. Zverev beweist im letzten Härtetest vor den US Open ansteigende Form. In Montreal hatte er zum Beginn seiner Hartplatzsaison noch einen herben Dämpfer kassiert und war in der ersten Runde ausgeschieden. In Cincinnati ist Zverev in Abwesenheit der verletzten Jannik Sinner und Carlos Alcaraz top gesetzt. Im Achtelfinale trifft Zverev nun auf den US-Amerikaner Tommy Paul.
7: Noch eine Meldung vom Basketball. Dreierspezialist Andi Obst fällt für Welt- und Europameister Deutschland am Wochenende beim Supercup aus. Obst hat Rücken. Ob es für die danach folgenden WM-Quali-Spiele reicht, ist noch offen. Soweit das Sportupdate. Hier geht es weiter mit Verkehrsmeldungen und den Nachrichten.
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2: Vorsicht auf der A24 Berlin Richtung Hamburg. Zwischen Neuruppin und Herzsprung Behinderungen an einer ungesicherten Unfallstelle auf der linken Spur. Stadtverkehr Berlin. Die A111 ist stadteinwärts zwischen Schulzendorfer Straße und Weidmannsusterdamm weiter gesperrt. Dort wird eine Ölspur beseitigt. Es gibt langen Stau ab Stolpe. Aktuell dauert es rund eine Stunde länger. Die Polizei empfiehlt, ab Stolpe über Niederneuendorf und Spandau zu fahren. Stau auch auf der Umfahrung über Frohnau und Hermsdorf. Etwas länger dauert es aktuell auf der A103 im Kreuz Schöneberg vor dem Sachsendamm. In Westend auf dem Spandauer Damm und dem Kaiserdamm, stadteinwärts vor dem Stadtring und in Friedrichshain und Treptow vor der Elsenbrücke. Johannisthal, der Königsheideweg, bleibt bis Freitag zwischen Segelfliegerdamm und Herrenhausstraße in beiden Richtungen gesperrt. Dort werden Schlaglöcher beseitigt.
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2: Um 11.20 Uhr mit Kerstin Reinsch. Die deutschen Landwirte haben in diesem Sommer eine insgesamt deutlich kleinere Ernte eingefahren. Wie der Deutsche Bauernverband am Vormittag mitteilte, dürfte der bundesweite Ertrag beim Getreide bei knapp 42 Millionen Tonnen liegen, 7% weniger als im vergangenen Jahr. Aus dem Hauptstadtstudio Eva Huber.
10: Dass wegen der Ernteeinbußen jetzt sofort auch Brot, Fleisch oder andere Lebensmittel teurer werden, davon geht Bundeslandwirtschaftsminister Reiner nicht aus. Die Lebensmittelpreise hängen von vielen Faktoren ab, sagt der CSU-Politiker im ZDF. Beim Brot zum Beispiel macht das Getreide nur einen sehr kleinen Teil der Kosten aus. Dazu kommen Kosten für Energie, fürs Personal, für den Transport. Die Situation für die Landwirte habe er genau im Blick, sagt der Agrarminister und verspricht den Bauern, Zitat, so gut es geht und so schnell es geht, passgenaue Hilfe anzubieten.
2: Die Lage im Brandgebiet im belgischen Naturschutzgebiet Hohes Venn bleibt angespannt. Der Regen hat die Situation zwar etwas beruhigt, die Behörden geben aber noch nicht Entwarnung. Heute soll der Wind wieder auffrischen. Auch in der Nacht gab es Hilfe aus Deutschland bei der Brandbekämpfung. Laut einem Sprecher der Feuerwehr Monschau ist die Brandlinie derzeit etwas mehr als 2 Kilometer von der deutschen Grenze entfernt. In mehreren Schichten seien insgesamt 240 Kräfte von Feuerwehren, technischem Hilfswerk, Rettungsdiensten und Polizei im Einsatz. In Monschau selbst ist die Lage laut den Behörden unverändert. Die 30 Einwohner, die am Sonntag ihre Häuser verlassen haben, dürfen erstmal nicht zurückkehren. Am Flughafen Kochstedt in Sachsen-Anhalt wird am Vormittag ein neues Forschungszentrum zur Drohnenabwehr eröffnet. Es ist beim Deutschen Zentrum für Luft- und Raumfahrt angesiedelt. Dort sollen innovative Technologien gegen Drohnen erforscht, entwickelt und unter realistischen Bedingungen erprobt werden. Der Vorsitzende der Innenministerkonferenz, der Hamburger Innensenator Grote, sagte am Morgen im ZDF, neben besseren technischen Fähigkeiten bei der Drohnenabwehr sei es auch nötig, dass die Behörden von Bund und Ländern besser zusammenarbeiten. Man brauche eine gemeinsame Strategie, um sich besser gegenseitig unterstützen zu können, sagte der SPD-Politiker. Außerdem sollte gemeinsam analysiert werden, welche Fähigkeiten potenzielle Angreifer haben. In der Debatte über die Organspende spricht sich die Grünen-Politikerin Lang für eine sogenannte Widerspruchsregelung aus. Lang sagte im ZDF, sie unterstütze den neuen Anlauf im Bundestag. Fast 250 Abgeordnete aus verschiedenen Fraktionen haben in der vergangenen Woche einen entsprechenden Antrag eingebracht, über den nach der Sommerpause beraten werden soll. Aus dem Hauptstadtstudio Katrin Aue.
11: Ricarda Lang sagte, es sei jedem erwachsenen Menschen zumutbar, sich für oder gegen eine Organspende im Todesfall zu entscheiden. Die sogenannte Widerspruchsregelung sieht vor, dass künftig jeder geschäftsfähige Erwachsene als Organspender gilt, es sei denn, er hat aktiv widersprochen. Der CSU-Gesundheitsexperte Stefan Pilsinger erneuerte in der Augsburger Allgemeinen seine Kritik an der Widerspruchsregelung. Nicht jeder Mensch sei aufgrund seiner persönlichen, intellektuellen oder psychischen Situation in der Lage, sich mit dem Thema auseinanderzusetzen und zu widersprechen.
2: Das Oberlandesgericht Stuttgart hat einen jungen Ukrainer wegen Agententätigkeit in Deutschland zu einer Haftstrafe von 1 Jahr und 3 Monaten verurteilt. 2 weitere ukrainische Angeklagte sprach das Gericht frei. Der Verurteilte hat laut Gericht versucht, von Deutschland aus über einen ukrainischen Postdienstleister 2 Pakete mit GPS-Trackern in Richtung Ukraine zu versenden. Damit sollten Routen und Transportabläufe bei dem Paketdienstleister ausgeforscht werden. Den Auftrag hierzu soll ein russischer Nachrichtendienst erteilt haben. Später wollte er demnach Pakete mit Brandsätzen aufgeben. Soweit die Nachrichten. 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Das Wetter. Heute anfangs teils locker bewölkt, später von Westen kompaktere Wolken. Vor allem in Richtung Elbe ist auch Regen möglich. Höchstwerte 20 bis 22 Grad. Aktuell in Berlin-Marzahn 16 und in Tempelhof 18 Grad. In Dahme-Mark 16 und in Cottbus 18 Grad. Morgen unbeständig mit vielen Wolken, teils regnerisch bei maximal 22 Grad. Die Zeit 11.25 Uhr.
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12: Willkommen zu unserem Wissenschaftsgespräch im RBB 24 Inforadio. Ich bin Axel Dorloff und wünsche Ihnen einen schönen guten Tag. Der Sommer verändert sich. Brütende Hitze und Rekordtemperaturen von über 40 Grad, auch in Berlin und Brandenburg. Das kommt häufiger vor als früher. Klimaforscher sind sich einig, die Temperaturen werden auch in unserer Region im Schnitt weiter steigen. Wetterextreme nehmen zu. Die nächste Hitzewelle kommt bestimmt. Neben der Bekämpfung der Ursachen des Klimawandels wird es deshalb umso wichtiger, den eigenen Lebensraum hitzefester zu gestalten. Aber wie kann eine Millionenstadt wie Berlin mit so viel Stein und Beton auch im Sommer ein lebenswerter Ort sein? Wie muss Hitzeschutz aussehen, der nicht nur effektiv, sondern auch noch sozial gerecht ist? Dazu forscht und arbeitet der Sozialwissenschaftler, Ökonom und Zukunftsforscher Stefan Rammler. Sein aktuelles Buch heißt Cool Down – Berlin als Reallabor für sozial gerechten Hitzeschutz. Eine Studie im Auftrag der SPD-nahen Friedrich-Ebert-Stiftung. Unser Gespräch ist eine Wiederholung von Anfang Juli. Hallo Herr Rammler.
13: Hallo.
12: Die meisten Menschen verbinden Klimaschutz jetzt erstmal mit CO2-Reduktion. Ja. Wir reden ganz viel über Ursachen und wie kriegen wir das runter. Sie sprechen vor allem auch über Hitzeschutz. Warum müssen wir heute stärker über Anpassung sprechen?
13: Nee, wir müssen weiter über Klimamitigation, das ist ja der Begriff, den Sie meinen, also wie kommen wir zu Klimaneutralität reden. Das ist und bleibt wichtig und jedes Zehntel Grad, was wir vermeiden an Erwärmung, was eingespart wird, wichtig ist und zur Problemlösung beiträgt. Aber wir müssen auch zur Kenntnis nehmen, dass Klimawandel dennoch stattfindet und auch in Europa und auch in Deutschland. Europa und Deutschland gehören zu den sich am stärksten erwärmenden Regionen der Welt. Und das führt zu Hitzespitzen, es führt zu Starkwetterereignissen, es führt zu anderen Herausforderungen. Und es macht ja keinen Sinn, jetzt zu sagen, wir müssen weiter auf Neutralität setzen und die Augen verschließen vor dem, was die Hitze mit uns macht. Und deswegen müssen wir beides tun. Wir müssen über Klimaresilienz oder Klimaanpassung reden. Das war viele Jahre ein Thema, wo keiner drüber reden wollte in der Wissenschaft, wo man gesagt hat, wenn wir uns darauf konzentrieren und das optimieren, dann geht der Drive und das Interesse weg, die Klimamitigation zu betreiben. Ich glaube, das ist heute nicht mehr der Fall. Wir müssen uns eben mit der Frage der Anpassung beschäftigen. Und neben anderen Themen wie Starkwetterereignisse oder anderen ist die Hitze die zentrale aktuelle Herausforderung, die Deutschland und Europa hat und auch die deutschen und europäischen Städte haben. Und Berlin ist in meinen Augen eine Stadt, die besonders gute Voraussetzungen hat, weil sie 44% ihrer Stadtfläche ohnehin schon grün sind, dennoch aber in manchen Stadtteilen sehr, sehr heiß ist. Und da müssen wir mit umgehen, weil Hitze sozial ungerecht ist und Menschen, die ohnehin schon einen geringen sozialökonomischen Status haben, ohnehin schon betroffen sind durch Lärm oder schlechte Wohnqualität, dann durch Hitze nochmal extra betroffen werden. Also die Hitze wirkt entlang der ohnehin schon vorhandenen Asymmetrien sozialer Ungleichheit.
12: Sie haben diese Hitzewelle, die wir gerade hatten, Ende Juni selbst angesprochen jetzt. Die ist den meisten noch sehr präsent. War das ein Vorgeschmack auf das, was auf uns zukommt? Oder wie wird sich ein Berliner Sommertag im Jahr 2040 oder 2050 von heute unterscheiden?
13: Das ist eindeutig, und das können wir ganz klar so sagen, das sagt die Klimawissenschaft auch, das ist das, was auf uns zukommt. Das wird auch nicht wieder weggehen, das wird das neue Normal sein. Also das war ein Vorgeschmack auf das, wie in 1, 2, 3, 4, 5 Jahren die Sommer üblicherweise sein werden. Es entwickelt sich schneller und drastischer, als wir das befürchtet haben. Und es verschieben sich auch die habitablen Zonen der Welt, das muss man auch sagen. Also irgendwann könnte es sein, wenn die Erwärmung so weitergeht, wie wir es lange erleben, dass die habitablen, also die bewohnbaren, gut bewohnbaren Zonen der Welt nördlich und südlich des 45. Breitengrads liegt. Das ist Nordskandinavien, Kanada, Alaska und Sibirien. Das ist eine schlechte Nachricht. So weit sind wir jetzt noch nicht. Wir müssen jetzt, wie gesagt, neben der Mitigation alles tun, um unsere Gebietskulissen, unsere Landschaften, unsere Landwirtschaft, unsere Städte vor allen Dingen dieser Hitze eben entsprechend gerecht anzupassen.
12: Und Sie sprechen von Berlin als einem Reallabor. Wie gucken Sie denn auf dieses Labor? Passiert da schon einiges in die richtige Richtung? Also ist Berlin in Sachen Hitzeschutz schon ganz gut aufgestellt?
13: Um das nochmal zu erläutern, Berlin ist eine Stadt in Stahl und Beton gebaut. Die hat viele Parks auch und Grünflächen einerseits, aber sie hat eben auch diese Orte, in denen wir vom städtischen Wärmeinseleffekt reden müssen. Und das ist das große Problem. Wir haben den innenstädtischen Lagen, wo oft kein Baum und kein Strauß in der Nähe ist, 5 bis 6 bis 7 Grad größere und höhere Temperaturen als in den Außenbereichen. Das ist echt ein Problem mittlerweile, weil sie in der Karl-Marx-Straße in Bodennähe mittlerweile 50 Grad messen, im Juni schon. Das ist jetzt gerade nachgemessen worden. Das ist die Situation, von der wir ausgehen müssen. Berlin hat, das muss man auch dazu sagen, eine aktive Zivilgesellschaft, in dem Sinne gute Voraussetzungen, weil wir den sogenannten Berliner Baumentscheid oder Bäume Plus Entscheid hatten, beziehungsweise der Baumentscheid hat dazu geführt, dass der Senat in seltener Einigkeit diesen Volksentscheid angenommen hat, in das sogenannte Bäume Plus Gesetz überführt hat. Das sind schon mal sehr gute Nachrichten, dass fraktions- und parteienübergreifend anerkannt worden ist, dass das ein Riesenthema ist. Die Resilienz der Stadt, die Resilienz der Infrastrukturen, die Resilienz gegen Klimafolgen. Und jetzt ist die Situation, dass der gute Wille in allen Bereichen da ist. Die Bezirke sind in weiten Teilen verantwortlich. Jetzt fehlt das Geld, es fehlt die Verwaltungskapazität, es fehlt der Manpower und das Wissen zum Teil auch noch, das umzusetzen. Also ein klassisches Umsetzungsproblem. Und jetzt müssen wir den Plan machen, möglichst schnell und möglichst konsequent und möglichst tiefgreifend diese Strukturen anzupassen, um Hitzeschutz zu generieren.
12: Sie hören die Wissenswerte im RBB 24 Inforadio. Zu Gast der Zukunftsforscher Stefan Rammler. Er hat gerade ein neues Buch veröffentlicht, Cool Down, Berlin als Reallabor für sozial gerechten Hitzeschutz. Ich bin Axel Dorloff. Das heißt, um das nochmal festzuhalten, Sie sagen, die Erkenntnis ist da. Wir haben Klimaanpassungsgesetz, Baumentscheid haben Sie genannt. Wir haben Schulen jetzt, die über Klimaanlagen diskutieren. Und auch nur um ein mal ganz praktisches Beispiel zu nennen, die Volkspark Hasenheide wurde umgebaut, ist klimaresilienter geworden. Das geht Ihnen aber trotzdem nicht schnell genug. Was würden Sie anders machen?
13: Das geht nicht nur mir nicht schnell genug, sondern den meisten Menschen, die am letzten Wochenende unter Hitze gelitten haben, wahrscheinlich auch. Da werden sich alle einig sein. Ich denke, es ist nicht nur mein Petitum und meine Forderung, sondern aller Berlinerinnen und Berliner, dass es schneller gehen muss. Und jetzt haben wir eine Möglichkeit, über die ich in diesem Buch Cool Down Berlin spreche und schreibe, die sehr schnell sein kann, sehr kostengünstig und die eine dreifache Modernisierungsdividende für Berlin erzeugt. Wenn wir nämlich das urbane Grün ausweiten, was sehr schnell geht und kostengünstig ist im Vergleich zu anderen Möglichkeiten und Maßnahmen. Gleichzeitig die Schwammstadtprinzipien umsetzen, was viele europäische Städte jetzt schon probieren, unter anderem Paris, was noch städtischer und noch mehr in Stein gebaut ist. Man kann also mit der Ertüchtigung des Grüns, was schon da ist, mit der Pflege, mit der mit dem Ausweiten des Grüns, das ist ja auch das Thema des Bäume-Plus-Gesetzes, es sollen 300.000 Bäume entlang der Straßen neu gepflanzt werden, 1 Million gesunden Straßenbäume sollen es sein, es sollen bis zu 100 kleine Parks dazukommen, sogenannte Tiny Forests in einzelnen Stadtteilen. Übrigens hat Charlottenburg das gerade vorgemacht, die haben einfach in Kübeln kleine Bäume und Pflanzungen in die Quartiere gestellt. Man sieht jetzt schon, dass die Leute das sehr gut annehmen, dass es wirklich kühler ist dort.
14: Und Sie sagen, selbst solche Mikromaßnahmen bringen schon
13: gerade, das ist ja das Verrückte. Also ein Baum ist in der Lage, die Temperatur um 1 bis 2 Grad abzukühlen. Deswegen sind die Leute nicht nur im Schatten unterm Baum, weil es da schattig ist und die Sonne da nicht hinkommt, sondern weil es auch kühler ist. Und wenn Sie 4 oder 5 Bäume in so einem Tiny Forest haben und der ein bisschen gewachsen ist und gut gepflegt ist, dann sind das Orte, die einfach kühler sind. Und in so einer heißen Stadt, wie wir es jetzt erleben, die über die 40 Grad vielleicht irgendwann in 42, 43 Grad hineingehen wird in 10, 15, 20 Jahren, da ist ja jedes Grad, was ich mich abkühlen kann, wenn ich in der Öffentlichkeit unterwegs sein muss, im offenen Raum, wichtig. Also das ist, nochmal deutlich gesagt, eine der vielen Möglichkeiten, die wir haben, neben Verschattung, neben Segeln, die wir über Schulhöfen spannen können, neben passiver Kühlung, neben Fernkühlanlagen, was Paris übrigens auch vormacht für die urbanen Liegenschaften, dass man für die großen Krankenhäuser ein ähnliches Fernkühlanlagen, ähnlich wie Fernheizanlagen baut. Aber das urbane Grün zu erweitern, ist etwas, was relativ kostengünstig ist. 1 Milliarde wird gerechnet. Und das ist eben das, was am schnellsten geht auch. Und deswegen plädieren wir dafür.
14: Was Ihnen total wichtig ist, das habe ich bei wenig Autoren so in der Deutlichkeit gelesen, dass Klimaanpassung nicht nur grün, sondern auch gerecht sein muss. Das ist eine der Kernaussagen Ihres Buches. Wie sieht denn so eine sozial gerechte Grünpolitik, ein sozial gerechter Hitzeschutz aus? Und warum ist das so zentral, das gleich mitzudenken?
13: Das ist erstmal gar nicht so schwierig umzusetzen. Warum es zentral ist, ich hatte ja vorhin, die Hitze wirkt entlang der ohnehin schon wirkenden Vektoren sozialer Ungleichheit. Also wenn ich nochmal diesen städtischen Wärmeinsel-Effekt rannehme, das bedeutet, wenn ich jetzt 3, 4 Wochen Mitte 30 Grad habe oder vielleicht auch mal 40 Grad, dann hitzt sich die Stadt auf und die kühlt nicht mehr ab, wie am letzten Wochenende auch, wo es dann auch in der Nacht 28, 25 Grad hat. Und das ist verbunden eben mit Beton, mit Asphalt, mit wenig grünen Stadtteilen. Und wir wissen, das ist relativ schlicht gesagt, dass die Menschen mit dem geringsten sozialökonomischen Status und dem geringsten finanziellen Spielraum, die ohnehin schon betroffen sind durch schlechte Bausubstanz und Wohnsubstanz, oft genug in diesen Stadtteilen leben, die eben von diesem urbanen Hitzeinseleffekt besonders betroffen sind. Also da sehen wir, Hitze wirkt besonders dort, wo ohnehin schon Menschen sind, die durch soziale Ungleichheit und Armut besonders betroffen sind. Wir können das mal durchdeklinieren. Am meisten betroffen sind die, denen es am schlechtesten geht sozial, das sind die Obdachlosen. Wir brauchen also nicht nur Kältebusse, wir brauchen wahrscheinlich im Sommer auch Wärmebusse. Ist ein ganz wichtiger Aspekt. Ne? Und man sieht schon Menschen, die sich kümmern und die dann Obdachlosen Wasser bringen oder mal was zu essen oder mal ein paar Eiswürfel. Das gibt es schon, aber das kann ja vielleicht auch ein bisschen stärker konzentriert organisiert werden. Das sind also die, die am meisten betroffen sind. Dann haben wir die Menschen in den billigen Wohnungen. Da gibt es keine Klimaanlage, das ist meistens günstige Bausubstanz gewesen, in den 50er und 60er Jahren günstig gebaut. Da ist nicht nur Lärm und Betroffenheit durch die Verkehrsemissionen hoch, sondern da ist dann eben auch die Betroffenheit durch die Hitze. Die können da eben nicht lüften, weil der Straßenverkehr vor der Straße braust und die Luft ohnehin schon schlecht ist. Was machen diese Menschen dann? Ne? Und deswegen ist es eine gute Idee, dieses urbane Grün, also die Strategien der Grünerweiterung, prioritär erstmal in diesen Stadtteilen zu betreiben. Zusammen mit Kühlpunkten, die ich baue, mit Kälteräumen. Das sind alles Dinge. Also es ist ja nicht nur das Grün, sondern ich kann ja auch Wasservernebler aufstellen. Ich kann vielleicht temporäre Pools irgendwo aufstellen. Das ist eine Idee, die ich in dem Vorläuferbuch formuliert habe. Macht jetzt übrigens auch die Volksbühne, hat ja auch einen großen Pool aufgebaut, um darauf hinzuweisen, dass es eine schlechte Idee ist, wenn die städtischen Bäder schlecht ausgestattet sind, gerade wenn es so heiß ist. Also abkühlen ist wichtig, solche Sprühvernebler hinzustellen, die in Paris auch gang und gäbe sind, Trinkstationen, Trinkbrunnen hinzustellen, vielleicht Kühlnoträume einzurichten und eben die Tiny Forests in diesen Stadtteilen besonders prioritär anzupflanzen und zu gucken, dass sie auf diese Weise diese Regionen zumindest halbwegs bewohnbar und die Lebensqualität halbwegs menschlich halte.
14: Herr Rammler, vielen Dank für das Gespräch.
13: Ich danke Ihnen.
14: Zu Gast in den Wissenswerten der Zukunftsforscher Stefan Rammler. Sein aktuelles Buch heißt Cool Down – Berlin als Reallabor für sozial gerechten Hitzeschutz. Erschienen im Dietz Verlag. Das Gespräch war eine Wiederholung vom 5. Juli. Sie können es nachhören in der ARD Sounds App. Danke fürs Zuhören. Ich bin Axel Dorloff.
15: Wirtschaft Update. mit Johannes Frevel. Der Werkzeughersteller Einhell meldet im ersten Halbjahr Umsatzwachstum trotz Konjunkturflaute. Dafür sorgt vor allem die steigende Nachfrage nach akkubetriebenen Werkzeugen ohne Elektroschnur. Mehr als jeder zweite Umsatzeuro gehe auf solche Geräte zurück. Einhell stellt Elektrogeräte für Handwerksarbeiten, aber auch Gartengeräte her. Apple will App-Anbietern bessere Möglichkeiten einräumen, Nutzerdaten für Werbezwecke zu erheben. Damit ist ein Streit mit dem Bundeskartellamt beigelegt. Dem kalifornischen Elektronikhersteller wurde vorgehalten, es in den Geräteeinstellungen zu sehr Nutzern überlassen zu haben, die Weitergabe von Daten für Werbezwecke abzustellen. Künftig sollen Apps externer Anbieter Werbedaten in ähnlichem Umfang nutzen können wie Apple selbst bei eigenen Apps. Drittanbieter sind oft von Werbeeinnahmen abhängig und liefen Sturm dagegen, dass Nutzer das einfach abstellen konnten. Obstbauern erwarten in diesem Jahr eine unterdurchschnittliche Apfelernte. Nach einer Schätzung des Statistischen Bundesamts werden gut 5% weniger Äpfel geerntet als im Durchschnitt der vergangenen 10 Jahre. Äpfel sind das am meisten geerntete Baumobst in Deutschland. Biobetriebe rechnen in diesem Jahr wegen der Hitze ebenfalls mit einer schlechteren Ernte. Der Bund Ökologische Lebensmittelwirtschaft appellierte an Verbraucher, regionalen Biobetrieben als Kunden treu zu bleiben. Und soweit das Wirtschaftsupdate mit Johannes Frevel.
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10: A24 Berlin Richtung Hamburg. Zwischen Neuruppin und Herzsprung Stau nach einem Unfall auf der linken Spur. Hier dauert es etwa 45 Minuten länger. Stadtverkehr Berlin. Die A111 ist stadteinwärts zwischen Schulzendorfer Straße und Weidmannslusterdamm weiter gesperrt. Dort wird eine Ölspur beseitigt. Es gibt einen langen Stau ab Stolpe, aktuell rund eine Stunde länger hier. Die Polizei empfiehlt ab Stolpe über Niederneuendorf und Spandau zu fahren, weil es sich auf der Ruppiner Chaussee und der Heiligen Seestraße ebenfalls staut und Stau auch auf der Umfahrung über Frohnau und Hermsdorf. Einige Minuten länger dauert es auf der A103 im Kreuz Schöneberg vor dem Sachsendamm und in Friedrichshain und Treptow vor der Elsenbrücke. In Westend ist die Königin-Elisabeth-Straße vor dem Spandauer Damm Richtung Fürstenbrunner Weg gesperrt. Dort gab es einen Unfall, stockender Verkehr auf den Umfahrungen.
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10: Der Deutsche Bauernverband geht von einer schlechten Ernte in diesem Jahr aus. Wie der Verband am Vormittag mitgeteilt hat, dürfte der bundesweite Ertrag beim Getreide bei knapp 42 Millionen Tonnen liegen. 7% weniger als im vergangenen Jahr. Auch bei Kartoffeln und Zuckerrüben sei die Ernte unterdurchschnittlich. Grund für die Entwicklung sind laut Verbandspräsident Ruckwied Hitze und Trockenheit, worunter besonders Betriebe in Süd- und Westdeutschland gelitten hätten. Die Branche stehe unter großem finanziellen Druck, weil die Kosten für Betriebsmittel wie Diesel und Düngemittel stiegen. Von der Bundesregierung forderte Ruckwied ein Sofortpaket zur Unterstützung der Landwirtschaft. Im belgischen Naturschutzgebiet Hohes Venn dauert der Kampf gegen die verheerenden Waldbrände an. Darin beteiligen sich auch deutsche Einsatzkräfte, die von der Eifelstadt Monschau aus. Belgien-Korrespondentin Sabrina Fritz.
17: Der Sprecher der Feuerwehr in Monschau, Tobias Schell, erklärte, die Feuerlinie sei gut 2 Kilometer von der deutschen Grenze entfernt. Das Feuer breite sich nicht mehr weiter Richtung Deutschland aus. Ob es dabei bleibt, entscheidet heute vor allem der Wind. Dieser könnte heute noch einmal etwas stärker werden und die Richtung wechseln. Das könnte die Lage im Laufe des Tages noch einmal verändern. Man sei aber darauf vorbereitet, so Schell. Auch mit weiteren Regenfällen wird heute

0: für eine Neuregelung. Bei der Widerspruchslösung ist grundsätzlich jeder Mensch nach seinem Tod potenzieller Organspender, es sei denn, er oder sie widerspricht zu Lebzeiten. Ziel ist es, die Zahl der Organspenden zu erhöhen. Ein erster Anlauf für eine Gesetzesänderung scheiterte 2020. Die Thüringer BSW-Chefin Wolf geht davon aus, dass ihre Partei die Landesregierung mit CDU und SPD fortsetzen wird. Man arbeite vertrauensvoll zusammen, sagte Wolf am Morgen dem MDR. Den Vorschlag von BSW-Gründerin Wagenknecht für das Modell eines überparteilichen Regierungschefs lehnte sie ab. Wagenknecht will einen Regierungschef, der auch unter Einbeziehung der AfD mit wechselnden Mehrheiten regieren könnte. Endgültig will das Thüringer BSW die interne Auseinandersetzung über die Beteiligung an der Koalition auf einem Sonderparteitag klären. Innerhalb des BSW gibt es einen Richtungsstreit. Wagenknecht spricht sich schon länger gegen die Regierungsbeteiligung in Thüringen aus. Auf der A111 im Norden Berlins gibt es nach wie vor einen langen Stau. Wie die Verkehrsinformationszentrale mitteilt, ist die Autobahn wegen einer Ölspur weiter in Richtung Charlottenburg gesperrt. Eine Polizeisprecherin sagte dem RBB, ein Autokran auf einem Schwertransporter habe dort Hydrauliköl verloren. Dieses Öl sei besonders hartnäckig und werde nun von einem Spezialunternehmen entfernt. Die Reinigungsarbeiten werden demnach voraussichtlich noch bis zum Mittag dauern. Der Verkehr wird an der Ausfahrt Schulzendorfer Straße abgeleitet. Autofahrer sollten aber nach Möglichkeit bereits in Stolpe abfahren. Das Landgericht Frankfurt-Oder hat einen Mann wegen sexuellen Missbrauchs zu einer Haftstrafe verurteilt. Der heute 65-Jährige aus Spreenhagen muss für 3 Jahre und 7 Monate ins Gefängnis. Dorit Kirmse, RBB 24 Frankfurt-Oder.
1: Die Taten sollen sich zwischen 2008 und 2016 ereignet haben. Nach Ansicht des Gerichts hat der Mann die Jugendlichen erst mit K.O.-Tropfen und Alkohol betäubt und sich anschließend an ihnen vergangen. Der gesamte Prozess am Frankfurter Landgericht fand unter Ausschluss der Öffentlichkeit statt. Die Entscheidung wurde vom Gericht getroffen, weil die Opfer zum Tatzeitpunkt unter 18 Jahre alt waren. Zudem seien in dem Verfahren Dinge zur Sprache gekommen, die den Kern der Intimsphäre sowohl der Opfer als auch des Täters betrafen, so der Vorsitzende.
0: Soweit die Nachrichten. 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Das Wetter. Heute anfangs teils locker bewölkt, später von Westen kompaktere Wolken und vor allem in Richtung Elbe ist auch Regen möglich. Höchstwerte zwischen 20 und 22 Grad. Zur Stunde in Berlin überall 18 Grad, in Angermünde 16 und in Luckenwalde 18 Grad. Morgen unbeständig mit vielen Wolken, teils regnerisch, Höchstwerte um 22 Grad. Die Zeit 11.45 Uhr.
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3: Sandra Schwarte ist hier. Die Demokratische Republik Kongo erlebt gerade den schlimmsten Ebola-Ausbruch in der Geschichte des Landes. So schnell hat sich die tödliche Krankheit dort noch nie ausgebreitet. Mehr als 2.300 Menschen sind gestorben und man bekommt die Infektionsketten einfach nicht unterbrochen. Wir jagen dem Virus hinterher, das hat der Afrika-Regionaldirektor der UN-Weltgesundheitsorganisation WHO unlängst eingeräumt. Heute wird die WHO in Genf das weitere Vorgehen beraten. Die Situation im Kongo, unser Thema des Morgens. Caroline Imlau, unsere Korrespondentin im ARD-Studio Nairobi, hat uns beschrieben, wie die Situation im Nordostkongo aussieht. Die Region ist am stärksten von dem Ebola-Ausbruch betroffen.
4: Das ist ja eine sehr, sehr arme Region, die dieser Virus ausgebrochen ist. Die Menschen leben auf engstem Raum in der Provinzhauptstadt Bunia, klagen viele Händler, dass sie jetzt noch weniger Geschäfte als vorher machen. Also die Armut steigt neben dem Virus auch und die Gesundheitsstationen sind völlig überlastet. Man muss sich das dort nicht wie eine Quarantänestation in Deutschland vorstellen. Häufig liegen die Infizierten in einfachen Bretterbuden. Also ich selbst war mal in Goma in einer Gesundheitsstation. Das ist so ärmlich, das kann man sich bei uns eigentlich gar nicht vorstellen. Und immer wieder berichtet auch das Gesundheitspersonal, dass sie für ihre schwere Arbeit mit den Ebola-Infizierten nicht einmal bezahlt werden. Es gibt auch Streiks des Gesundheitspersonals.
3: Warum das Virus ausgebrochen ist, warum es sich so schnell verbreitet, dazu nochmal unsere Korrespondentin.
4: Das hat ganz unterschiedliche Gründe. Also es gibt keine Impfung oder eben auch eine spezifische Behandlung. Die Menschen werden mit Paracetamol behandelt. Daneben kursieren, und das ist wirklich ganz dramatisch, allerlei Verschwörungstheorien. Und die halten sich auch hartnäckig, trotz aller Informationskampagnen der Hilfsorganisationen. Also da heißt es, der Westen.

0: Westen habe das Virus erfunden, damit Pharmakonzerne gute Geschäfte machen könnten. Das ist auch nicht zuletzt darauf zurückzuführen, dass die Menschen dort einfach auch gar kein Vertrauen in eine wie auch immer geartete Obrigkeit haben. Das ist ja eine Region, die von allen möglichen Katastrophen geschüttelt wird, wie wenige in der Region. Und offenbar hat sich das Virus auch monatelang schon unentdeckt ausgebreitet, wahrscheinlich schon seit Januar. Ja, also wie gesagt, gibt zahlreiche Gründe, warum sich das Virus so schnell ausbreitet.
1: Auch die Umstände vor Ort im Nordostkongo kommen da noch erschwerend hinzu.
0: Also das betroffene Gebiet, damit fängt es ja schon mal an, ist wahnsinnig schwer zugänglich. Die Infrastruktur ist einfach schlecht. Die Sicherheitslage ist auch relativ unübersichtlich. Der Nordosten des Kongo ist reich an Rohstoffen. Und seit über 30 Jahren kämpfen dort unterschiedliche Rebellengruppen um die Kontrollen der Minen. Immer wieder werden Zivilisten Opfer von Terrorangriffen. Kurz bevor der Ausbruch von Ebola bekannt wurde etwa, gab es einen Angriff in der Provinz Ituri mit 69 Toten. Irgendwie ein vergessener Krieg, man hat davon ja kaum was gehört in Deutschland. In der Region gibt es etwa 1 Million Flüchtlinge im eigenen Land. Und auch das nur mal so zur Vorstellung, die Regierung in Kinshasa ist ungefähr 3000 Kilometer weit weg. Also wir in Nairobi sind mit 1000 Kilometer dichter dran. Und offenbar bekommt die Regierung ja auch diese ganzen Konflikte nicht richtig in den Griff. Und die kongolesische Armee ist auch schlecht ausgerüstet und unterbezahlt.
1: Unsere Korrespondentin Caroline Imlau war das aus Nairobi über die Demokratische Republik Kongo, wo sich das Ebola-Virus schnell ausbreitet. In der aktuellen Situation wiegt es da natürlich besonders schwer, dass zahlreiche Länder ihre Entwicklungshilfen gekürzt haben. Darunter auch Deutschland. Darüber hat Konrad Spremberg heute früh mit Bundesentwicklungsministerin Rehm Alabali Radovan von der SPD gesprochen. Sie betont, dass Deutschland in der Demokratischen Republik Kongo trotzdem hilft.
2: Wir sind vor Ort mit unserer deutschen Entwicklungszusammenarbeit. Es zahlt sich jetzt in dieser dramatischen Lage aus, dass wir eben langfristig arbeiten. Das heißt, wir können jetzt auch schnell reagieren und helfen auch ganz konkret vor Ort.
3: Wie zum Beispiel? Also Deutschland hat ja beispielsweise Schutzanzüge neulich erst dorthin geschickt, aber tut ja noch mehr. Was sind denn die konkreten Maßnahmen?
2: Zuallererst unterstützen wir dabei, die Diagnose möglich zu machen. Das heißt, wir stellen mobile Labore und Testkits zur Verfügung. Wie Sie sagen, wir stellen Ausrüstung bereit und wir schulen auch Gesundheitskräfte. Wir haben Expertinnen und Experten der Berliner Charité, die auch dort Menschen, Fachkräfte unterstützen, dabei aufzuklären, zu schulen. Das ist ja das Wichtigste. Wir kennen das ja noch aus der Corona-Pandemie. Aufklärung. Auch dort sind viele Fake News unterwegs. Auch die Frage der Symptome. Das heißt, es ist ganz entscheidend, dass dort auch aufgeklärt wird. Und wir unterstützen natürlich langfristig auch dabei, Impfstoffe zu entwickeln. Es gibt gegen den jetzigen Ebola-Virus, gegen diesen Erreger, keinen zugelassenen Impfstoff. Und auch aus der Corona-Pandemie haben wir gelernt, dass gerade der afrikanische Kontinent ganz dringend eigene Impfstoffproduktion braucht. Das ist aber dann eher langfristig, das heißt kurzfristig vor Ort mit Laboren, mit Diagnose, mit Aufklärung, aber eben auch langfristig mit Impfstoffproduktion.
3: Dieser Ebola-Ausbruch könnte schlimmer werden als alle bisherigen, fürchtet die Weltgesundheitsorganisation. Das dürfte auch damit zu tun haben, dass die USA etwa 1 Milliarde Dollar an Hilfe gestrichen haben und das Gesundheitssystem dort sowieso völlig unterfinanziert ist. Warum hat ausgerechnet für den Kongo auch Deutschland die Hilfe gekürzt?
2: Wir haben jetzt unsere Hilfe nochmal aufgestockt. Wir haben 11 Millionen Euro zusätzlich auf den Weg gebracht, habe ich auf den Weg gebracht, um eben bei diesem Ebola-Ausbruch zu unterstützen. Aber
3: helfen Sie mir kurz, das zu verstehen. Die Hilfe wurde zunächst gekürzt im Rahmen einer breiten Kürzung in der Entwicklungszusammenarbeit. Dann aufgrund der aktuellen Epidemielage haben Sie dieses Geld umgeleitet. Verstehe ich das richtig?
2: So ist es. Wir müssen ja gerade in Krisensituationen auch handlungsfähig bleiben und auch trotz schmerzhafter Kürzungen in meinem Haushalt habe ich Möglichkeiten, eben bei der Krise vor Ort zu unterstützen. Aber es ist so, die Haushaltsmittel werden knapp. In den USA war es besonders dramatisch mit den massiven Kürzungen, gerade im Gesundheitsbereich. Auch bei uns musste ich einsparen. Aber es geht jetzt vor allem auch darum zu schauen, wie können wir trotz weniger Mittel viel erreichen. Ich habe eine Reform auf den Weg gebracht, Zu den USA möchte ich noch sagen, weil ich das besonders interessant finde, weil das oft als Beispiel genannt wird. Die USA kürzen doch, das könnten wir auch tun. Ja, die USA sind jetzt wieder eingestiegen, gerade im Bereich der Impfstoffe. Und das zeigt also, dass diese Kürzungen nicht gut waren und dass sie jetzt wieder mit an Bord sind. Das begrüße ich ausdrücklich.
3: Aber ich frage mich, ob sich Deutschland eigentlich gebunden fühlt an die Zielvorgaben der Vereinten Nationen, was die Entwicklungszusammenarbeit betrifft. Denn die werden schon im Moment nicht erreicht. Davon könnte sich Deutschland noch weiter entfernen. Liegen da die Prioritäten im Bundesfinanzministerium falsch oder wo ist das Problem?
2: Natürlich fühlen wir uns an die Zielvorgaben weiterhin gebunden. Trotzdem haben wir eine schwierige Haushaltslage. Wir sehen es nicht nur im Bereich der Entwicklungszusammenarbeit. Das heißt, wir müssen einsparen, aber mein Ziel ist es, dass wir trotzdem verlässlich bleiben, indem wir auch strategischer und fokussierter arbeiten. Aber ich sage auch ganz klar, weitere Kürzungen bedrohen auch das Erreichen der Ziele der nachhaltigen Entwicklung. Ohne Geld geht es auch nicht.
3: Dieser Ausbruch jetzt könnte noch viele Monate dauern, glaubt man in der WHO. Und Deutschland möchte ja im Grundsatz weiteres Geld aus der Entwicklungszusammenarbeit herausnehmen mit Blick auf den Bundeshaushalt 2027. Wird das die Demokratische Republik Kongo unter Umständen auch betreffen oder können Sie das ausschließen?
2: Ich arbeite daran, dass wir jetzt natürlich in dieser Krise im Kongo weiterhin verlässlich bleiben, dass wir so unterstützen, wie wir können. Und gerade jetzt, was ich ausdrücklich begrüße, das sind auch neue Entwicklungen, ist es so, dass gerade afrikanische Länder mit eingestiegen sind, den Kongo zu unterstützen, weitaus mehr als zum Beispiel europäische Länder. Aber diese Gemeinschaftsaufgabe, die ist da. Und für mich ist klar, wir müssen weiterhin unterstützen und wir müssen auch verhindern, dass sich der Ebola-Ausbruch auch ausweitet.
1: Das sagt die Bundesentwicklungsministerin Rehm Alabali Radovan.
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1: In der italienischen Stadt Messina wurden am Wochenende Werke des italienischen Renaissance-Künstlers Antonello aus einem Museum gestohlen. Dabei handele es sich um Stücke von außergewöhnlichem Wert, erklärte gestern das Kulturministerium in Rom. Antonello ist einer der bedeutendsten sizilianischen Maler des 15. Jahrhunderts. In letzter Zeit hat sich die Zahl der Kunstdiebstähle in Italien wirklich vermehrt. Die Ermittler vermuten auch im Antonello-Fall einen gezielten Auftragsdiebstahl. Über das Entsetzen in Italien mehr von unserem Korrespondenten in Rom, Nikolaus Nützel.
5: Die Diebe kamen in der Nacht von Samstag auf Sonntag. Abgesehen hatten sie es auf einen Flügelaltar des Künstlers Antonello da Messina. Seine Kunst strahlte in der zweiten Hälfte des 15. Jahrhunderts auf ganz Europa aus, vor allem seine Art, Porträts zu malen. Drei der fünf Tafeln des Altars zu Ehren des heiligen Gregor nahmen die Räuber mit, sowie ein Bild der Jungfrau Maria. Der Kulturbeauftragte von Messina, Enzo Caruso, ist fassungslos. Der bekannteste Künstler der Stadt sei auch ein untrennbarer Teil ihrer Geschichte.
6: Es ist mehr als eine Wunde, es ist eine Katastrophe. Denn ohne Antonello fehlt Messina das, was den größten Künstler der europäischen Renaissance ausmacht.
5: Das Museum von Messina ist kein Provinzmuseum, es ist eine wichtige Kulturinstitution in Italien. Die Direktorin Marisa Mercurio kann sich in einer ersten Reaktion nicht erklären, wie die Einbrecher Erfolg haben konnten.
7: Der Raub ist in einem Moment geschehen, in dem die Alarmanlagen, die Sicherheitsvorkehrungen und die Überwachung durch Personal voll und ganz funktioniert haben. Ich möchte daher betonen, dass es absolut nicht wahr ist, dass es keine Sicherheitsvorkehrungen gegeben hätte.
5: Rätselhaft ist nicht nur, wie der Raub gelingen konnte, sondern auch, wer dahinter steckt. Dass Werke von Antonello da Messina enorme Preise erzielen können, hat sich im Frühjahr gezeigt. Da kaufte der italienische Staat ein Bild des gemarterten Christus, das von Antonello stammt, für mehr als 12 Millionen Euro. Der italienische Kunstexperte Alberto Fietz vermutet allerdings, dass es den Dieben nicht um einen Verkauf der Bilder ging. Er kann sich vorstellen, dass sie einen Auftraggeber hatten, der die Kunstwerke nur für sich behalten möchte.
6: Für Kunstwerke, vor allem wenn sie so bekannt sind, gibt es keinen Markt. Sie können nur auf einem grauen Markt bleiben. Sie können keinesfalls öffentlich gehandelt werden. Je bekannter ein Werk ist, desto mehr ist es praktisch unmöglich, es zu verkaufen.
5: Und der Raub zeigt, dass der Kampf der italienischen Polizei gegen Kunstdiebe und Kunstfälscher eine Sisyphusarbeit ist. Bei ihrer jährlichen Bilanz konnte die auf Kunst spezialisierte Abteilung der Carabinieri zwar im Frühjahr vermelden, dass sie vergangenes Jahr knapp 800 gestohlene Bilder wiederbeschaffen konnte und fast 900 Skulpturen. Allerdings musste die Polizei auch einräumen, dass es im Schnitt beinahe jeden Tag einen Kunstdiebstahl gibt. 307 waren es im vergangenen Jahr. Nach einem Rückgang zu Beginn des Jahrzehnts war die Tendenz zuletzt wieder steigend. Am häufigsten trifft es Kirchen und religiöse Sammlungen. Auf sie entfällt mehr als ein Drittel aller Diebstähle. In etwa einem weiteren Drittel der Fälle stehlen die Diebe aus privaten Kunstsammlungen. Öffentliche Museen hat es mit 17 Einbrüchen im vergangenen Jahr zwar nicht so oft getroffen, dort aber finden die Diebe oft Werke von besonders hohem Wert, so wie jetzt beim Einbruch in Messina.
1: Bestürzung in Italien über den Raub von 4 wertvollen Werken des Malers Antonello in der sizilianischen Stadt Messina, Nikolaus Nützel berichtete. Wir sind beim Wetter für Brandenburg und Berlin. Heute ziemlich wolkenreich. Nur ab und zu zeigt sich mal die Sonne. Auch etwas Regen ist stellenweise immer noch möglich. Die Temperaturen aktuell um die 18 Grad in Berlin und in Brandenburg. 22 Grad werden es höchstens.
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1: Kerstin Reitsch.
8: A24 Berlin Richtung Hamburg. Zwischen Neuruppin und Herzsprung Stau an einer geräumten Unfallstelle. Es dauert dort etwa 30 Minuten länger. Stadtverkehr Berlin. Die A111 ist stadteinwärts zwischen Schulzendorfer Straße und Weidmannslusterdamm weiter gesperrt. Dort wird eine Ölspur beseitigt. Langer Stau ab Stolpe. Aktuell dauert es rund eine Stunde länger. Die Polizei empfiehlt ab Stolpe über Niederneuendorf und Spandau zu fahren. Stau auch auf der Umfahrung über Frohnau und Hermsdorf. Einige Minuten länger dauert es auf der A103 in Kreuz-Schöneberg vor dem Sachsendamm und in Friedrichshain und Treptow vor der Elsenbrücke. In Westend ist die Königin-Elisabeth-Straße vor dem Spandauer Damm in Richtung Fürstenbrunner Weg gesperrt. Dort gab es einen Unfall, deshalb stockender Verkehr auf den Umfahrungen.
1: 12 Uhr jetzt.
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1: Sandra Schwarte hier. Der Drohnenvorfall am Flughafen Leipzig. Er hat gezeigt, bei der Drohnenabwehr hinken wir noch ordentlich hinterher. Auch, weil sich die Technik so rasant weiterentwickelt. Ein neues Forschungszentrum soll jetzt weiterhelfen. Nachrichten dazu hat Kerstin Reitsch.

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1: Die Bundesregierung hat in Sachsen-Anhalt ein neues Zentrum in Betrieb genommen, das die Drohnenabwehr stärken soll. Innenminister Dobrindt sagte bei der Eröffnung am Flughafen Kochstedt, mit der Einrichtung stelle Deutschland im Kampf gegen hybride Bedrohungen sich breiter auf. Aus Kochstedt Max Hensch.
2: 10 Millionen Euro sollen in den kommenden Jahren investiert werden. Bis zu 40 neue Stellen beim Deutschen Zentrum für Raum- und Luftfahrt, das den Flughafen betreibt, geschaffen werden. Man müsse Schritt halten mit der rasanten Entwicklung bei Drohnen, hieß es heute. Diese können mit geringen Kosten und überschaubarem personellen Aufwand großen Schaden anrichten, etwa wenn sie kritische Infrastruktur treffen. Der Russland- und Ukraine-Krieg hat es bereits gezeigt. Am Flughafen Kochstedt soll man künftig eng die Entwicklung beobachten und Abwehrmöglichkeiten für Drohnen suchen bzw. mit der Industrie entwickeln. Es gibt hier auf dem ehemaligen Verkehrsflughafen auch gute Möglichkeiten zur Simulation von Angriffen. Auch Hangar und ein Containerdorf sollen für Testzwecke genutzt werden.
1: Der Deutsche Bauernverband geht von einer schlechten Ernte in diesem Jahr aus. Wie der Verband am Vormittag mitgeteilt hat, dürfte der bundesweite Ertrag beim Getreide bei knapp 42 Millionen Tonnen liegen, 7% weniger als im vergangenen Jahr. Auch bei Kartoffeln und Zuckerrüben sei die Ernte unterdurchschnittlich. Grund für die Entwicklung sind laut Verbandspräsident Ruckwied Hitze und Trockenheit, worunter besonders Betriebe in Süd- und Westdeutschland gelitten hätten. Die Branche stehe unter großem finanziellen Druck, weil die Kosten für Betriebsmittel wie Diesel und Düngemittel stiegen. Von der Bundesregierung forderte Ruckwied ein Sofortpaket zur Unterstützung der Landwirtschaft. Der Zentralrat der Juden in Deutschland hat die jüngsten Äußerungen des israelischen Ministers Ben-Gvir verurteilt. Zentralratspräsident Schuster sprach von menschenverachtenden Worten, die jüdischen Werten entgegenstünden und dem Ansehen Israels schadeten. Davon distanziere er sich ausdrücklich, erklärte Schuster. Ben-Gvir ist Minister für nationale Sicherheit im Kabinett von Regierungschef Netanyahu. Vor kurzem hatte er gefordert, jede Nacht im Gazastreifen 30 bis 40 Palästinenser zu töten. Dort gäbe es Menschen, die es nicht verdienten zu leben. Mehrere Länder haben Ben-Gvir bereits mit Sanktionen belegt, weil er immer wieder radikale Forderungen erhebt. Die Zahl der Baugenehmigungen für Wohnungen ist in Deutschland im ersten Halbjahr so stark gestiegen wie seit 10 Jahren nicht mehr. Wie das Statistische Bundesamt mitgeteilt hat, gab es ein Plus von rund 15%. Aus dem Hauptstadtstudio Oliver Neuroth.
3: Der Wohnungsbau kommt zurück, sagt Bundesbauministerin Huberts. Sie spricht von einem Ergebnis zielgerichteter Politik, von funktionierenden Förderprogrammen ihres Ministeriums. Allerdings kann die Erholung beim Wohnungsbau größer erscheinen, als sie tatsächlich ist. Denn die Statistiker vergleichen das erste Halbjahr mit dem ersten Halbjahr des vergangenen Jahres, wo der Wohnungsbau stärker in der Krise steckte. Damals hatten die Baubehörden knapp 110.000 Wohnungen genehmigt. Im Vergleich waren es nun rund 16.000 mehr. Auch Bauministerin Huberts sagt, man komme von einem niedrigen Niveau und sei längst noch nicht dort, wo man beim Wohnungsbau stehen müsse. Die SPD-Politikerin kündigt an, weitere Bürokratie abzubauen. Sie will außerdem eine Wohnungsbaugesellschaft des Bundes gründen und zählt darauf, so für mehr bezahlbaren Wohnraum zu sorgen.
1: Die Zahl der Unternehmensschließungen in Deutschland ist im vergangenen Jahr zum zweiten Mal in Folge deutlich gestiegen. Deshalb das Leibniz-Zentrum für Wirtschaftsforschung in Mannheim und die Auskunftei-Kreditreform mitgeteilt. Demnach wurden 2025 fast 190.000 Unternehmen aufgegeben und damit 10% mehr als 2024. Die meisten Geschäfte wurden demnach im Gastgewerbe geschlossen, außerdem viele Arztpraxen. Gründe waren wirtschaftliche Schwierigkeiten, fehlende Fachkräfte oder dass niemand den Betrieb übernehmen wollte. Bei einem Unfall mit einem LKW in Berlin-Westend ist am Vormittag ein Fußgänger ums Leben gekommen. Wie eine Polizeisprecherin dem RBB sagte, wollte der 85-jährige Mann an der Kreuzung Königin-Elisabeth-Straße-Spandauer-Damm offenbar die Fahrbahn überqueren, als der Lastwagen den Mann erfasste. Er wurde laut Polizei zunächst medizinisch versorgt, sei dann aber seinen Verletzungen erlegen. Nun ermittelt die Polizei, wie genau der Unfall ablief. Soweit die Nachrichten. 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Das Wetter. Heute Nachmittag mal dichte Wolken, mal Auflockerungen und örtlich kann es etwas Regen geben. Zur Stunde in Berlin-Köpenick 18 Grad, in Steglitz 19, in Wiesenburg im Fläming 16 Grad und in Strausberg 19. Morgen unbeständig mit vielen Wolken, kaum Sonne, zeitweise auch etwas Regen bei 20 bis 24 Grad. Die Zeit 13.05 Uhr.
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5: Sabine Dahl für Sie im Studio, ich grüße Sie. Wir sind praktisch arbeitsunfähig, soll ein Mitarbeiter der Senatsverkehrsverwaltung gesagt haben. Diese Behörde und die städtische Bauverwaltung in Berlin sind am Freitag Opfer eines Hackerangriffs geworden. Seit Freitag sind beide Ämter vom Landesnetz und vom Internet getrennt. Das Berliner Landesnetz ist praktisch die Highspeed-Datenautobahn für die Kommunikation der gesamten Verwaltung in der Stadt. Und Sebastian Schöbel aus der RBB-Landespolitik kann uns auf den neuesten Stand bringen. Sebastian, können die beiden Verwaltungen immer noch nicht richtig arbeiten?
6: Ja, genau, so ist es. Das wurde uns auch bestätigt auf Rückfrage. Also tatsächlich können die Mitarbeiter ja zum Beispiel nach draußen nicht wirklich E-Mails schicken, können auch keine empfangen. Sie können sich wohl intern E-Mails zuschicken, aber auch da soll es dann teilweise Probleme geben. Das geht dann so weit, dass man irgendwelche Anhänge nicht abspeichern kann oder sich überhaupt nicht schicken kann. Vieles davon hat natürlich damit zu tun, dass jetzt diese beiden Verwaltungen eben vom Landesnetz so abgekoppelt wurden, um das restliche Netz zu schützen, weil man ja nicht genau weiß, was vorgefallen ist. Und damit sind viele Leistungen, Services, Möglichkeiten eben eingeschränkt. Wie lange das jetzt noch andauern wird, weiß man nicht. Aber das Problem ist natürlich, die Verwaltungen müssen weiterarbeiten. Und damit merkt man schon, wie groß das Problem ist. Es geht immerhin um die Senatsverwaltung für Stadtentwicklung und für die Verkehrsverwaltung.
5: Nach RBB-Informationen sollen zum Teil sehr sensible Daten abgeflossen sein. Also sollen diese Hacker sehr sensible Daten abgegriffen haben. Was heißt das?
6: Das heißt, dass sie Zugriff hatten auf Daten, die nicht öffentlich sind. Das hieß ja zuerst, dass nur Daten abgeflossen sind, die auch sonst zugänglich gewesen seien, öffentlich oder die verfügbar waren. Aber nach unseren Informationen ist das eben nicht so. Und genau das muss jetzt ermittelt werden. Also da geht es teilweise um sensible Daten aus dem Bereich Netzstruktur. Da geht es um auch Daten anderer Verwaltungen möglicherweise. Denn was eben so kompliziert ist im Land Berlin, ist, dass einige Senatsverwaltungen wiederum für andere Senatsverwaltungen Daten auf ihren Servern bereitstellen. Hosten heißt das ja. Und dass dieses Geflecht ist einfach nie wirklich aufgelöst und organisiert worden. Das heißt also, wir wissen auch nicht, ob nur diese beiden Verwaltungen, über die offenbar hier der Weg ins Landesnetz gesucht wurde, von Hackern betroffen sind oder auch weitere.
5: Und weißt du denn, welche Daten abgeflossen sind?
6: Das können wir jetzt öffentlich noch nicht sagen. Es sind auf jeden Fall sensible Daten, die nicht rausgehen dürfen. Und wir wollen da jetzt auch die Ermittlungen nicht stören. Aber es sind Daten, die nicht wirklich für die Öffentlichkeit zugänglich sein sollen.
5: Und du sagst, es ist nicht klar, ob noch andere Teile der Berliner Verwaltung betroffen sind?
6: Ganz genau. Und das ist eben genau das Problem, dass wir zwar wissen, dass es da diesen Hackerangriff gegeben hat und jetzt ermittelt werden muss, wie tief die in das Landesnetz eingedrungen sind. Das große Problem hier ist, dass es wohl kein gesamtheitliches IT-Sicherheitskonzept für dieses gesamte Netz gibt und einige Verwaltungen da immer noch auch, ich sag mal, ihre eigenen IT-Stellen haben, die dann einen Teil der Technik auch selber verwalten, das nicht zentral durch das ITDZ, den zentralen IT-Dienstleister des Landes Berlin, machen lassen und man jetzt nicht genau weiß, wie tief konnten die in das Netz eindringen, welche Lücke im Sicherheits- oder welche Lücke im Netz haben die überhaupt gefunden, wie sind die reingekommen und wo haben die überall zugegriffen, wo konnten die reingucken. Es gibt bestimmte ganz sensible Bereiche, wie zum Beispiel bei der Innenverwaltung. Die sind safe, die haben ihre eigenen Systeme, aber andere Verwaltungen eben nicht. All das muss jetzt ermittelt werden.
5: Und Stand heute kannst du jetzt noch nicht sagen, ob die irgendeine Idee haben, wer dahinter steckt?
6: Nein, das kann man im Augenblick nicht sagen. Es gibt ja immer dann gleich die Diskussion darüber, waren das vielleicht externe Akteure, staatliche Akteure, meinetwegen sogar Russland. Wir haben ja Berichte darüber, dass Russland versucht, die Wahlen hier auch in Berlin und anderen in anderen Bundesländern zu stören. Wir haben zum Beispiel auch Berichte darüber, dass zum Beispiel jetzt die Wahlunterlagen online nicht richtig beantragt werden können, weil man da irgendwie Fehlermeldungen bekommt. Das hat jetzt ganz viel was damit zu tun, dass im Hintergrund über dieses Thema eine sehr intensive Analyse-Software drüber läuft, die versucht rauszukriegen, was passiert ist und deswegen die Performance des gesamten Systems, also die Leistungsfähigkeit, zum Teil stark eingeschränkt ist. Das heißt nicht zwingend, dass die Wahlunterlagen irgendwie kompromittiert sind, aber man kommt da gerade nicht gut ran, weil die Server in die Knie gehen.
5: Das ist alles hochinteressant, was du schilderst, auch den Zustand sozusagen des Netzes der Berliner Landesverwaltung. Ein IT-Experte hat hier im RBB-Interview gesagt, die Berliner Verwaltung ist im Bereich der Cybersicherheit schlecht aufgestellt. Was ist da dran?
6: Da ist ganz viel dran und das ist nicht erst seit heute bekannt, sondern schon seit Jahren. Kleines Beispiel, es gibt Verwaltungen in Berlin, da ist der Serverraum, da wo der Rechner steht, auf dem alles läuft, der ist frei zugänglich. Da können die Putzkräfte reingehen und andere Leute reingehen. Manchmal liegt auch der Schlüssel einfach in der Gemeinschaftsschale irgendwo auf einem Bürotisch, da kann jeder zugreifen. Das hat der Landesrechnungshof zuletzt auch immer wieder scharf kritisiert, zuletzt zum Beispiel beim Bezirk Marzahn-Hellersdorf, dass es da nicht mal ein aktuelles IT-Sicherheitskonzept gäbe. Und das ist ein Problem, das ist weit verbreitet. Und das sagen Experten schon lange, aber passiert ist da nichts.
5: Ganz herzlichen Dank für das Update. Live aus der RBB-Landespolitikredaktion Berlin war das. Sebastian Schöbel hat uns auf den neuesten Stand gebracht nach dem Hackerangriff am Freitag auf die Berliner Verwaltung.
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5: Und nun ist es 10 nach 1 am Mittag, am Dienstagmittag, 13.10 Uhr. Die schwarz-rote Bundesregierung hat in der Klimapolitik umgesteuert. Umwelt und Klimaschutz scheinen keine allzu hohe Priorität mehr zu haben. Wirtschaft first, hören wir immer wieder. Besonders mit Blick auf die neuen Energiegesetze von Bundeswirtschaftsministerin Katharina Reicher von der CDU fragen sich Kritiker, ob Schwarz-Rot die Energiewende und den Klimaschutz ausbremsen wollen. Wie lassen sich Wirtschaftswachstum und Klimaschutz vereinbaren? Das hat sich Hauptstadtkorrespondent Jakob Meyer mal angesehen.
7: In Eisenach in Thüringen zeigt sich, dass wirtschaftliche Entwicklung und Klimaschutz zusammengehen. Der Automobilzulieferer Bosch macht es in seinem dortigen Werk mit 1.800 Beschäftigten vor. Der Strom kommt überwiegend von Photovoltaikanlagen auf den Fabrikdächern.
8: An sonnenreichen Tagen können wir damit den gesamten Strombedarf unseres Werkes decken und zeitweise sogar überschüssige Energie erzeugen,
7: sagt der technische Werksleiter Pedro Pimenteo. Fürs Heizen und Kühlen setzt Bosch in Eisenach nicht mehr auf fossile Energie, sondern nutzt großenteils die in der Produktion entstehende Abwärme.
8: Durch die Umstellung auf Industriewärmepumpen konnten wir den Einsatz fossiler Energieträger deutlich reduzieren und unseren Gasbedarf am Standort um mehr als 90% senken.
7: Derzeit arbeiten sie in Eisenach außerdem an Speicherlösungen für Strom, Wärme und Kälte. Aber energieintensive Industriezweige wie Zement, Chemie oder Stahl tun sich besonders schwer, klimaneutral zu werden. Also unter dem Strich nicht mehr Treibhausgase auszustoßen, als eingespart werden. Deshalb setzen Stahlhersteller wie die Salzgitter AG auf grünen, also mit erneuerbaren Energien erzeugten Wasserstoff. Vorstandschef Gunnar Gröbler.
9: Förderung ist ein Thema, aber auch grundsätzlich Erhalt von Arbeitsplätzen, Erhalt von Grundstoff. Industrie in Deutschland. Ich glaube auch, dass es für die Salzgitter AG ein Zukunftsprojekt ist, um uns gestärkt aus der Transformation herauskommen zu lassen.
7: Die Salzgitter AG hat gerade über ein Tochterunternehmen mit dem Energiedienstleister EWE eine langfristige Vereinbarung über die Lieferung von grünem Wasserstoff abgeschlossen. In der EU hat sich längst gezeigt, dass wirtschaftliches Wachstum und Klimaschutz vereinbar sind. Der Ausstoß klimaschädlicher Treibhausgase ist seit 1990 um ein Drittel gesunken, während die Wirtschaft um zwei Drittel gewachsen ist. Aber für Bundeskanzler und CDU-Chef Friedrich Merz steht Klimapolitik unter dem Vorbehalt, dass sie die Wirtschaft nicht einschränkt.
10: Ein Klimaschutz, der die industrielle Basis unseres Landes gefährdet oder gar zerstört, ein Klimaschutz, der den Wohlstand unseres Landes aufs Spiel setzt, der findet keine Akzeptanz in der Bevölkerung.
7: Die schwarz-rote Bundesregierung fördert den Kauf von E-Autos mit einer Prämie, die besonders Haushalten mit kleineren Einkommen zugutekommen soll. Die Förderung von Solaranlagen auf dem Dach soll eingeschränkt, der Ausbau von Sonnen- und Windenergie besser auf den Netzausbau abgestimmt werden. Aber Fachleute verlangen nachdrücklich mehr Engagement von der Bundesregierung. Das im März vorgelegte Klimaschutzprogramm hält der Expertenrat für Klimafragen für ungenügend. Ratsmitglied Julia Pongratz.
11: Wir empfehlen eine Einbettung der Klimaschutzpolitik in eine kohärente politische Gesamtstrategie, die insbesondere auch soziale Verteilungswirkungen und ökonomische Folgen bei der Programmgestaltung stärker in den Blick nimmt.
7: Wissenschaftliche Untersuchungen zeigen, es wird deutlich teurer, zu wenig gegen die Erderwärmung zu tun, als rechtzeitig Geld für wirksamen Klimaschutz auszugeben. Auch Bundesumweltminister Carsten Schneider betont mit Blick auf austrocknende Flüsse:
12: Jeder, der bisher behauptet hat, Klimaschutz schadet der Wirtschaft, erlebt heute, dass kein vorhandener Klimaschutz der Wirtschaft schadet. Jeder Tag kostet 500 Millionen Euro, fast 1,5 Milliarden geringere Wirtschaftsleistungen.
7: Welche politischen Konsequenzen die Bundesregierung daraus zieht, ist allerdings noch offen.
5: Aus dem Hauptstadtstudio Jakob Meyer.
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5: Die Handballer der Füchse Berlin haben ihren langjährigen Stammtorwart Dejan Milosaviev abgegeben in der kommenden Saison. Die beginnt ja in gut 2 Wochen. Setzen die Berliner auf ein neues, spannendes Torwart-Duo, bestehend aus einem erfahrenen Lehrmeister und einem erfolgshungrigen Schüler. Und wer das ist, das sagt uns Inforadio-Reporter Dennis Wiese.
13: 16 Jahre und 2 Monate trennen Andreas Palika und Lasse Ludwig. Palika, der Neuzugang, ist in Sportlerkategorien tatsächlich ein alter Schwede. 40 Jahre ist er alt, der so erfolgreiche Skandinavier. Mit den blauen Augen, dem gräulichen Dreitagebart und dieser sympathischen Ruhe, die er ausstrahlt. Lasse Ludwig, 23, ist begeistert vom neuen Kollegen.
14: Das sind jetzt knapp 3 Wochen, das fühlt sich aber schon an wie 2-3 Jahre. Also sehr vertraut schon mit Palle. Wir haben bisher schon eine schöne Zeit gehabt. Ich glaube, wir können voneinander viel lernen und ja, ich habe auf jeden Fall Riesenbock.
13: Sagt Füchse-Torwart Lasse Ludwig, der jeden Schritt von Andreas Palle Palika verfolgt hat. Der wurde mit Schweden einst Europameister. 7-mal feierte er den deutschen Meistertitel, 2-mal gewann er die Champions League. Die größten Erfolge gelangen Palika mit dem THW Kiel. Aber auch bei den Rhein-Neckar-Löwen in Mannheim stand er einst im Tor. In der Heimat des damals kleinen Lasse Ludwig.
14: Ich bin mit ihm mal eingelaufen als Kind. Ich glaube, das sagt schon alles. Also Andreas hat bei so vielen Topclubs gespielt und hat da immer auf Weltklasse-Niveau gehalten.
13: Das Einlaufkind, das damals mit dem großen Idol das Spielfeld betreten durfte, ist längst selbst zum starken Torhüter geworden. Als 15-Jähriger kam Lasse Ludwig nach Berlin, durchlief sämtliche Nachwuchsteams der Füchse. Mit den Profis wurde er mittlerweile deutscher Meister und Pokalsieger. Nun geht es für den 1,94 großen Nationaltorwart in die 3. Profisaison. Ludwig soll mit 23 an der Seite von Routinier Palika reifen und langfristig die klare Nummer 1 werden.
14: Lasse ist ein hervorragender Torwart, weil er eine riesen Zukunft hat. Ich bin hier auch, um ein bisschen Druck wegzunehmen mit der Erfahrung, was ich habe und ihm auf dem Weg auch zu begleiten und gleichzeitig dann natürlich auch der Mannschaft mit Leistung zu unterstützen.
13: Andreas Palika und Lasse Ludwig. Das neue Torwartgespann scheint bestens zusammenzupassen. Wer von beiden mehr Spielzeit bekommen wird, ist nicht klar. Gemeinsam sollen sie den Füchsen zu möglichst vielen Titeln verhelfen. Ludwig jedenfalls freut sich aufs Lernen mit dem Meister.
14: Er hat so sehr verrückte Bewegungen auch drauf, die ich mir vielleicht auch ein bisschen noch abschauen könnte, wenn sein rechtes Bein über dem Kopf ist.
13: Es lohnt sich ganz sicher, diese beiden Füchse-Torhüter im Blick zu haben.
5: Dennis Wiese war bei den Berliner Füchsen.
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5: Das Wetter in Berlin und Brandenburg, das ist ja echt eine Wahnsinnswetteränderung. 19, 20 Grad in Berlin im Moment, 18 Grad melden Cottbus und Frankfurt. Eher bewölkter Himmel heute, zeitweise etwas Sonne. Und am Nachmittag kommt wieder Regen auf, aber wahrscheinlich nur im Westen. Maximal 22 Grad heute. Morgen dann am Mittwoch 20 bis 24 Grad. Da ist es aber noch unbeständiger und es wird regnen. Hier in der Gegend feiern wir den Regen ja immer.
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5: Da nickt auch Kerstin rein.
16: Ja, so sieht's aus.
5: Was hast du für uns?
16: A10 westlicher Berliner Ring Richtung Dreikwerder zwischen Potsdam Nord und Vöben. Etwa 10 Minuten Stau an einer Baustelle. Stadtverkehr Berlin. Die A111 ist stadteinwärts zwischen Schulzendorfer Straße und Weidmanns-Soesterdamm weiter gesperrt. Dort wird ausgelaufenes Öl beseitigt und die Reinigungsarbeiten können sich bis in den Nachmittag hineinziehen. Langer Stau ab Stolpe. Aktuell dauert es rund eine 3/4 Stunde länger. Die Polizei empfiehlt ab Stolpe über Niederneuendorf und Spandau zu fahren. Stau auch auf der Umfahrung über Frohnau und Hermsdorf. Einige Minuten länger dauert es auf der A100 Richtung Wedding vor der Baustelle Detmolder Straße und auf der A103 im Kreuz Schöneberg vor dem Sachsendamm.
1: In Westend ist die Königin-Elisabeth-Straße vor dem Spandauer Damm in Richtung Fürstenbrunner Weg gesperrt. Dort gab es einen Unfall, stockender Verkehr auf den Umfahrungen. 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
5: 13.20 Uhr. Einen schönen guten Tag wünsche ich.
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5: Mit Sabine Dahl. Mehr als 600 Drohnen hat das ukrainische Militär in der vergangenen Nacht nach Russland geschickt. Kriegsdrohnen, die ziemlichen Schaden angerichtet haben. Da hören wir gleich mehr zum Thema nach den Nachrichten. Kerstin Reinsch beginnt aber auch die Meldungen mit dem Thema Drohnen.
1: Die Bundesregierung hat in Sachsen-Anhalt ein Forschungszentrum eröffnet, in dem Abwehrmöglichkeiten gegen Drohnen entwickelt werden sollen. Standort ist der Flughafen Magdeburg-Kochstedt. Betrieben wird das Technologiezentrum Drohnensicherheit unter Federführung des Deutschen Zentrums für Luft- und Raumfahrt. Bundesforschungsministerin Baer sagte bei der Eröffnung am Vormittag, die Expertise zur Drohnentechnik werde an einem Ort gebündelt. Innenminister Dobrindt ergänzte, der Vorfall mit einer Sprengstoffdrohne am Flughafen Leipzig-Halle vor 2 Wochen habe noch einmal gezeigt, wie wichtig das Thema sei. Nach dem Hackerangriff auf Teile der Berliner Senatsverwaltung kommt es noch immer zu erheblichen Beeinträchtigungen. Nach RBB-Informationen sind mehrere Online-Dienste weiter nicht oder nur eingeschränkt nutzbar. Angela Ulrich, RBB 24, Landespolitik.
17: Betroffen unter anderem die Plattform, auf der online Briefwahlunterlagen beantragt werden können. Diese war nicht zu erreichen. Das liegt nach RBB-Informationen aber nicht an einem gezielten Angriff auf die anstehende Wahl, sondern an den großflächigen Sicherheitsanalysen nach der Cyberattacke. Diese nehmen selbst so viel Netzkapazität in Anspruch, dass das System an anderen Stellen langsam wird. Wirtschaftssenatorin Giffey, SPD, fordert mehr Geld für die Cybersicherheit Berlins. Jeden Tag würden Hackerangriffe erfolgreich abgewehrt, diesmal nicht, so Giffey im RBB. Derzeit laufen die Untersuchungen, wie sensibel die Daten sind, die die Hacker erbeuten konnten. Ob sie tatsächlich ins Berliner Landesnetz vorgedrungen sind, ist offen.
1: Die deutschen Landwirte haben in diesem Sommer eine kleinere Ernte eingefahren als im vergangenen Jahr. Der Bauernverband rechnet mit einer Getreidemenge von insgesamt knapp 42 Millionen Tonnen. Im Jahresvergleich ist das ein Minus von 7%. Eftimios Angeloudis, RBB 24.
18: Bauernpräsident Joachim Ruckwied führt die Einbußen vor allem auf ein trockenes Frühjahr und eine Hitzewelle im Juni zurück. Die diesjährige Ernte sei von enormen regionalen Unterschieden geprägt. Besonders in Süd- und Westdeutschland hätten fehlende Niederschläge zu schwachen Erträgen bis hin zu Missernten bei einzelnen Kulturen geführt. Gleichzeitig seien die Erzeugerpreise seit Jahren niedrig, während Kosten für Diesel, Dünger und Pflanzenschutz gestiegen seien. Der Bauernverband spricht deshalb von einer angespannten Liquiditätslage vieler Betriebe. Ruckwied fordert von der Bundesregierung ein Sofortprogramm. Mehr Düngemittelhilfen, eine Senkung der Dieselsteuer und eine frühere Auszahlung der Direktzahlungen.
1: Der Zentralrat der Juden in Deutschland hat die jüngsten Äußerungen des israelischen Ministers Ben-Gvir verurteilt. Zentralratspräsident Schuster sprach von menschenverachtenden Worten, die jüdischen Werten entgegenstünden und dem Ansehen Israels schadeten. Davon distanziere er sich ausdrücklich, erklärte Schuster. Ben-Gvir ist Minister für nationale Sicherheit im Kabinett von Regierungschef Netanyahu. Vor kurzem hatte er gefordert, jede Nacht im Gazastreifen 30 bis 40 Palästinenser zu töten. Dort gäbe es Menschen, die es nicht verdienten, zu leben. Mehrere Länder haben Ben-Gvir bereits mit Sanktionen belegt, weil er immer wieder radikale Forderungen erhebt. Die Zahl der Baugenehmigungen für Wohnungen ist in Deutschland im ersten Halbjahr so stark gestiegen wie seit 10 Jahren nicht mehr. Im Vergleich zum Vorjahreszeitraum wurden laut dem Statistischen Bundesamt rund 15% mehr Baugenehmigungen erteilt, knapp 126.000 insgesamt. Bundesbauministerin Huberts spricht von einem Ergebnis zielgerichteter Politik und von funktionierenden Förderprogrammen ihres Ministeriums. Trotzdem sei man noch längst nicht dort, wo man beim Wohnungsbau stehen müsse. Die SPD-Politikerin kündigte an, weiter Bürokratie abzubauen. Experten weisen darauf hin, dass mehr Genehmigungen am Ende nicht automatisch mehr fertiggestellte Wohnungen bedeuten. Auf der A111 im Norden Berlins gibt es nach wie vor einen langen Stau. Wie die Verkehrsinformationszentrale mitteilt, ist die Autobahn wegen einer Ölspur weiter in Richtung Charlottenburg gesperrt. Eine Polizeisprecherin sagte dem RBB, ein Autokran auf einem Schwertransporter habe dort Hydrauliköl verloren. Dieses Öl sei besonders hartnäckig und werde nun von einem Spezialunternehmen entfernt. Die Reinigungsarbeiten werden voraussichtlich noch bis zum Nachmittag dauern. Der Verkehr wird an der Ausfahrt Schulzendorfer Straße abgeleitet. Autofahrer sollten aber nach Möglichkeit bereits in Stolpe abfahren. Soweit die Nachrichten. 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Das Wetter. Heute Nachmittag mal dichte Wolken, mal Auflockerungen und örtlich kann es etwas regnen. Zur Stunde in Berlin am Müggelsee 18 Grad, in Tempelhof 20, in Klettwitz 17 Grad und in Nauen 20. Morgen unbeständig mit vielen Wolken und kaum Sonne, zeitweise etwas Regen bei 20 bis 24 Grad. Die Zeit 13.25 Uhr.
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5: Und ich bin Sabine Dahl. Es gab wieder massive ukrainische Drohnenangriffe im Raum Moskau. Nach Angaben der Ukraine war es einer der schwersten Angriffe seit Beginn des Krieges. Insgesamt soll das ukrainische Militär über 600 Drohnen eingesetzt haben, und zwar im ganzen Land, also in ganz Russland. Mit welchen Folgen? Das kann uns jetzt Korrespondent Björn Blaschke sagen, der von Köln aus über Russland berichtet. Herr Blaschke, guten Tag.
19: Guten Tag.
5: Was und wo haben die ukrainischen Drohnen angegriffen?
19: Naja, es heißt vor allem, dass es jetzt insbesondere nochmal Moskau getroffen habe. Wir sind uns nicht ganz sicher, ob das jetzt der schwerste Drohnenangriff der Ukraine auf Moskau, also da sprechen wir mal von der Region Moskau, also dem Oblast Moskau, das ist so ein bisschen wie mit Berlin Land und Berlin Stadt sozusagen, ob es da jetzt das Land ist. Es heißt dann einer der schwersten Angriffe auf Moskau, und dann gibt es natürlich auch immer Drohnen, die Richtung Stadt Moskau gelenkt werden, und da ist dann natürlich die Regierung immer wild dahinterher, die rechtzeitig vom Himmel zu holen.
5: Und was haben die ukrainischen Drohnen angegriffen?
19: Ja, das ist dann nie so ganz klar. Wir dürfen da ja auch gar nicht so genau drüber berichten, beziehungsweise es wird nicht so genau drüber berichtet. Es wird dann normalerweise gesagt, dass zivile Einrichtungen angegriffen worden seien, egal was da passiert. Also wir Einkaufszentren und Ähnliches werden dann immer wieder angeführt. Aber es ist tatsächlich so, dass das nie ganz klar wird in Russland, was denn da ins Visier genommen wird. Normalerweise kriegt man es dann mit, dass dann irgendwelche Raffinerien plötzlich brennen. Aber manche Häuser, die dann getroffen werden, weiß man auch nicht, sind die das Ziel gewesen, sind es nicht gewesen, sind es Splitter, weil sie abgeschossen worden sind. Das ist alles sehr, sehr vage immer.
5: Und diese Drohnen kommen wirklich aus der Ukraine, also fliegen so weit hinein nach Russland?
19: Ach, das ist ja noch nicht mal das Weiteste. Also wenn man sich anguckt, wo mittlerweile überall ukrainische Drohnen eingeschlagen sein sollen, das ist schon sehr weit zum Teil. St. Petersburg, die gesamte Schwarzmeerküste ist immer wieder Ziel von Angriffen. An der Ostsee hat es immer wieder Angriffe gegeben. Also die Drohnen werden schon sehr weit mittlerweile ins Land hineingelenkt. Also der bislang am weitesten von der Ukraine entfernte ukrainische Drohnenangriff in Russland. Da gilt allgemein der Angriff auf den Luftwaffenstützpunkt Belaya. Das ist in Irkutsk. Also im Ostsibirien, irgendwas zwischen 4.000 und 4.500 Kilometer von der ukrainischen Grenze entfernt. Das war im Juni 2025. Also das ist schon im wahrsten Sinne des Wortes sehr weitreichend.
5: Auch der russische Online-Händler Wildberries steht immer wieder unter Beschuss. Welche Auswirkungen hat das?
19: Ja, das hat die Auswirkung vor allem, dass ganz viele, da muss man sich das Geschäftsprinzip von Wildberries mal angucken, das ist ja sowas wie ein Marktplatz sozusagen. Also es gibt Kleinunternehmer, die kaufen Bestände auf, die verkaufen sie dann wiederum weiter an Kunden. Da gibt es, wird dann immer wieder angeführt, wir haben Pelzmäntel oder was weiß ich auch immer. Und da ist es mittlerweile so, dass einfach diese Kleinhändler zum Teil darunter sehr leiden, weil da es dann auch nicht unbedingt sowas wie Schadensersatz gibt oder so. Da wird dann höhere Gewalt im Zweifel ins Feld geführt. Also das hat Auswirkungen darauf. Dann hat man natürlich Auswirkungen, wenn Ölanlagen, das fasse ich mal weiter, getroffen werden zwischen Raffinerien, Umschlagterminals, Häfen, Pipelines. Das wirkt sich natürlich insofern aus, als die Menschen mittlerweile unter Benzinmangel leiden, in Sotschi wie aber auch in Moskau. aber natürlich auch in den weiter entfernten Provinzen, das wirkt sich aus auf den Alltag mittlerweile. Die Leute müssen einfach in der Schlange stehen und darauf warten, dass sie endlich in der Reihe sind, um Benzin wieder zu bekommen.
5: Und welche Folgen hat das, dass der Krieg im Alltag der Russen ankommt? Also von der Regierung abwenden können sie sich ja nicht, denn die letzte Oppositionspartei des Landes wurde gerade verboten.
19: Genau, Jablokonda, die ist nicht verboten, sie darf nicht an der Wahl teilnehmen, ja, genau. An der Duma-Wahl im September. Also möglicherweise kommt es noch zu einem Verbot, aber soweit ist es noch nicht. Das bedeutet letztlich, dass die Leute zwar unzufrieden sind, aber diese Unzufriedenheit nicht insofern äußern, als wir hören Proteste auf den Straßen oder was auch immer. Das ist alles eher stille Opposition, wird in der Küche ausgetragen, zu Hause. Man wendet sich nicht gegen die Führung in Moskau.
5: Und sagen Sie eine Frage noch. Russland bezichtet unter anderem Großbritannien, diese Drohnen zu liefern, droht mit Vergeltung. Dann gab es ja die möglichen Attacken auf den Leipziger Flughafen, von wo die NATO-Hilfsgüter in die Ukraine fliegt. Wie bereit ist Russland, andere europäische Länder in den Krieg hineinzuziehen?
19: Naja, Russland sagt ja grundsätzlich, wir wollen alle eine diplomatische Lösung eigentlich dieses gesamten Konfliktes. Also auch der Krieg in der Ukraine sollte diplomatisch geregelt werden. Wenn es nicht diplomatisch möglich ist, dann muss man eben zu Waffen greifen. Also da ist Russland ja immer sehr in diesem Selbstverteidigungsmodus. Das heißt aber nicht, dass es jetzt demnächst Angriffe auf Hannover oder Leipzig geben wird im großen Stil. Das glaube ich nicht, weil man sich da schlicht und ergreifend wahrscheinlich übernehmen würde. Aber es ist durchaus im Bereich des Möglichen, dass da mal irgendwann irgendetwas passiert. Ich glaube, das kann man nicht völlig ausschließen. Und letztlich ist es so, dass wahrscheinlich eine diplomatische Lösung erstrebenswert wäre, nur ist die mit Russland zu erreichen. Das ist natürlich auch eine Frage.
5: Moskau-Korrespondent Björn Blaschke war das. Ganz herzlichen Dank, Herr Blaschke, berichtet von Köln aus über Russland. Und wir haben uns mal angeguckt, da es in der vergangenen Nacht offenbar massive ukrainische Drohnenangriffe auf den Raum Moskau gab. Da haben wir uns mal angehört, wie die Auswirkungen sind. Jetzt ist es 13.31 Uhr hier in Berlin und Brandenburg. Eine ganz große Sorge bei diesem riesigen Wald- und Buschbrand in Belgien war, kommen die Flammen rüber nach Deutschland? Im Moment sieht es nicht danach aus, dennoch gelöscht ist das Feuer im belgischen Naturschutzgebiet Hoher Venn noch lange nicht, berichtet unsere Korrespondentin Sabrina Fritz.
20: Die Lage ist weitgehend stabil, das heißt, es gibt keine neuen Großbrände und das Feuer breitet sich nicht weiter Richtung Deutschland aus. Ob das so bleibt, das hängt heute vor allem vom Wind ab. Da werden die Einsatzkräfte öfter mal den Finger in die Luft halten und schauen, aus welcher Richtung kommt der Wind und ist er wieder stärker geworden. Das könnte die Lage dann nochmal verändern. Und auch der Regen ist wichtig. Man hofft, dass es heute weiter regnet. Das sorgt einerseits dafür, dass eben Feuer gelöscht werden. Auf der anderen Seite erschwert es aber die Arbeit der Rettungskräfte, weil die Straßen eben sehr matschig und schwer passierbar sind.
5: Die Menschen in den Städten rund um den Hohen Venn könnten bald wieder in ihre Häuser zurückkehren.
20: Ja, darüber werden heute auch die deutschen Einsatzkräfte entscheiden. Für Sorbrot, das ist ja eine Stadt hier in Belgien, wo jetzt auch die Einsatzzentrale der Rettungskräfte ist, da durften die Menschen am Abend in ihre Häuser zurückkehren. Und je nachdem, wie die Lage sich jetzt heute auch tagsüber entwickelt, könnte das eben auch für Menschen in Monschau zum Beispiel gelten. Aber ein großes Thema ist auch der Rauch, den man eben in vielen Gebieten, in vielen Städten spürt, der eben auch noch mal angefacht wurde durch den Regen, der eben auf den glühend heißen Waldboden gestern geprasselt ist und damit auch für eine starke Rauchentwicklung in der ganzen Region geführt hat.
5: Reporterin Sabrina Fritz hat für uns die aktuelle Lage zum Waldbrand im Hohen Venn zusammengefasst. Kommen wir zurück in die Region. Das historische Aquarium im Berliner Zoo ist seit heute wieder vollständig geöffnet. 3 Jahre lang wurde dort gebaut und saniert und modernisiert. Dieses imposante Gebäude ist ja immerhin denkmalgeschützt. Es beherbergt rund 20.000 Tiere. Und wie sieht das rund erneuerte Gebäude nur aus, innen und außen? RBB-Reporter David Donschen.
21: Also erstmal gar nicht so anders als früher. Also so dieser historische Charme dieses 113 Jahre alten Gebäudes, der ist bewahrt worden. Der Eingangsbereich ist jetzt heller und moderner gestaltet worden mit so neuen Lampen. Die Aquarien, die sind aber immer noch die gleichen. Allerdings wurden die alle neu eingerichtet, also einmal leer gemacht, dann alles raus. Und auch die technischen Anlagen wurden dabei modernisiert, so zum Beispiel auch hier am Haibecken. Hier gucke ich gerade so 2 jeweils 1 Meter lange Riffhaien dabei zu, wie sie ihre Runden drehen. Und das ist schon einfach ein bisschen scary, wenn die mit ihren Knopfaugen direkt an der Scheibe an mir vorbei durchs Wasser gleiten. Neu sind jetzt hier auch so interaktive Infoinseln zwischen den Aquarien. An der einen Infoinsel hier zum Beispiel kann ich mit meinen Händen erfühlen, wie sich die Schuppen der Fische anfühlen. Und die vom Riffhai zum Beispiel, die sind ganz viel feiner als zum Beispiel die von einem Karpfen. Also wirklich sehr spannend. Und diese Infoinseln, die hat auch schon Christine gesehen und erlebt. Christine stand schon anderthalb Stunden vor der Eröffnung hier am Eingang, um wirklich heute die allererste im Aquarium zu sein.
0: Ich liebe das Aquarium, vor allem die Schildkröten. Ich liebe die Schildkröten hier. Ich habe gesehen, dass ganz viele so eine Art Tablets oder sowas aufgebaut worden sind und ich fand es total faszinierend für die Kinder. Aber es war halt ziemlich eng, weil umgebaut worden ist und da konnte ich leider nicht so viel erleben. Aber die Quallen sind immer noch da, das ist wunderschön und ganz viele wunderbare bunte Fische.
21: Ja, Christine also ist wirklich Besucherin, kommt hier alle paar Wochen her und freut sich jetzt eben, dass die Renovierungen abgeschlossen sind, dass man jetzt eben überall wieder hinkommt und dass alles wieder frei begehbar ist für die Besucherinnen und Besucher.
5: Ja, pünktlich zum 113. Geburtstag hat das Aquarium Berlin die Bauarbeiten abgeschlossen. RBB-Reporter David Donschen war bei der Wiedereröffnung heute Mittag dabei. 5 Minuten nach 13:30, jetzt zur Mittagszeit.
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5: Produktion wandert ab aus Deutschland. Kein völlig neues Phänomen, aber eines, das sich zuletzt beschleunigt hat. Was nicht bedeutet, dass die Industrie deswegen aus Deutschland verschwindet. Produktion ist ja nur ein Teil der industriellen Wertschöpfung. Service, Wartung, Reparatur, Modernisierung gehört auch dazu. Und dafür scheint Deutschland mit seinem bisweilen etwas betagten Inventar, zum Beispiel die Brücken, ein guter Markt. RBB-Reporter Jan Paluk hat mit einem Beispiel aus Berlin.
22: Im Berliner Otiswerk in Borsigwalde, Bezirk Reinickendorf, weiß es Manager Udo Hoffmann aufs Jahr genau. 33 Jahre betrage das Durchschnittsalter zigtausender Fahrstühle in Deutschland. Er ist beim Aufzugshersteller europäischer Qualitätsmanager Field. Das englische Wort steht für alles, was verbaut ist.
23: Wenn man mal Berlin als Beispiel nimmt, wir haben hier einen relativ alten Bestand an Technik in Berlin. Und es macht keinen Sinn, kurzfristig, so wie es in China der Fall war, eine Neuanlage einzubauen und dann nach 5 Jahren oder 6 Jahren wieder rauszuschmeißen, sondern wir versuchen, die Technik zu bewahren.
22: Instand setzen, reparieren, vielleicht modernisieren und nicht immer gleich zu produzieren. Das betrifft nicht nur Aufzüge. Während Kennziffern für die reine Industrieproduktion eher nach unten weisen im Land, zieht die Aktivität rund um Service und Wartung an. Für den Forscher am IFO-Institut Robert Lehmann ergibt es Sinn, Produktion zu verlagern und
24: dennoch aber sozusagen genau diese anderen Dienstleistungsaktivitäten wie Service, Wartung, Software, Forschung und Entwicklung im Inland zu lassen, weil man dann natürlich auch qualifizierte Mitarbeiter in dieser Hinsicht hat. Und da sind die deutschen Industriefirmen ja weiterhin auch sehr stark aufgestellt.
22: Otis in Berlin erlebte bereits vor 2 Jahrzehnten die Verlagerung wesentlicher Teile der Produktion an andere Konzernstandorte im Ausland. Und doch blieb das Berliner Werk erhalten, als Standort für Forschung und Entwicklung etwa. Denn auch Aufzüge entwickeln sich weiter, stecken heute voller Elektronik, berichtet Hoffmann. Vor allem aber lebt Otis Berlin eben von Betrieb, Wartung, Instandhaltung, Modernisierung. Sowohl der gerade frisch verbauten modernen Aufzugsanlagen wie der von Uraltliften, die noch mit schwerer Mechanik arbeiten und deren Kabinen an fetten Trageseilen hängen.
23: Der Servicebereich ist groß und der wird getrieben durch das Portfolio, was wir für unsere Kunden mit Service versehen. Natürlich, der Standort Berlin, der arbeitet ja nicht nur für Deutschland, der arbeitet für die ganze Welt.
22: Idealerweise geben moderne Aufzüge digital Meldung, dass etwas ansteht, bevor sie auszufallen drohen, sagt Manager Hoffmann. Ein dadurch angestrebter, komplett störungsfreier Betrieb verbessere das Kundenerlebnis insgesamt und erhöht die Chance auf den nächsten Auftrag. Nebenbei Teile Produktion gibt es immer noch bei Otis in Berlin. Leiterplatten werden hier bestückt, die Herzen der elektronischen Steuerung. In Kleinserie zwar für spezielle Anforderungen, vollautomatisiert und überwacht durch Mitarbeiter mit Spezialqualifikation. Es sind andere Jobs heute am Standort, insgesamt weniger. Die Belegschaft liegt etwa bei der Hälfte der Beschäftigtenzahl zu Zeiten, als die Produktion noch eine größere Rolle spielte.
5: Wirtschaftsreporter Jan Paluk hat war das, war bei Otis in Berlin. Und schon sind wir wieder beim Wetter. In Berlin Pankow 18 Grad und in Berlin Tempelhof ebenso 18 Grad. 18 Grad auch in Cottbus und in Frankfurt-Oder. Bisschen Sonnenschein gab es heute, aber das könnte sich jetzt bald ändern. Mindestens dicke Wolken und vielleicht etwas Regen, aber wohl nur im Westen. Es sollen noch 22 Grad werden.
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5: Kerstin Reinsch, bitte.
16: B156 in Spremberg. Auf der Hoyerswerdaer Straße läuft ein Feuerwehreinsatz. Die Straße ist komplett gesperrt. Stadtverkehr Berlin. Die A111 ist stadteinwärts zwischen Schulzendorfer Straße und Weidmanns-Osterdamm weiter gesperrt. Dort wird immer noch ausgelaufenes Öl beseitigt. Die Reinigungsarbeiten können sich bis in den Nachmittag hineinziehen. Langer Stau ab Stolpe. Aktuell dauert es rund eine Stunde länger. Die Polizei empfiehlt ab Stolpe über Niederneuendorf und Spandau zu fahren. Stau auch auf den Umfahrungen über Frohnau und Hermsdorf und auf der Heiligen Seestraße. Einige Minuten länger dauert es auf der A100 Richtung Wedding vor der Baustelle Detmolder Straße und auf der A103 im Kreuz Schöneberg vor dem Sachsendamm. In Westend ist die Königin Elisabeth Straße vor dem Spandauer Damm in Richtung Fürstenbrunner Weg gesperrt. Dort gab es einen Unfall, stockender Verkehr auch auf den Umfahrungen. 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
5: 13.40 Uhr. Einen schönen guten Tag wünsche ich.
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5: Mit Sabine Dahl im Studio. Da war viel Glück dabei. Neulich in Leipzig. Eine mit Sprengstoff beladene Drohne ist von einem ukrainischen Frachtflugzeug abgeprallt und per Zufall nicht explodiert. Und ein Busfahrer auf dem Flugfeld hat sie dann zufällig entdeckt. Das soll sich ändern. Die Nachrichten. Kerstin Reinsch.
16: Die Bundesregierung hat in Sachsen-Anhalt ein neues Zentrum in Betrieb genommen, das die Drohnenabwehr stärken soll. Innenminister Dobrindt sagte bei der Eröffnung am Flughafen Kochstedt, mit der Einrichtung stelle sich Deutschland im Kampf gegen hybride Bedrohungen breiter auf. Aus Kochstedt Max Hensch.
3: 10 Millionen Euro sollen in den kommenden Jahren investiert werden. Bis zu 40 neue Stellen beim Deutschen Zentrum für Raum- und Luftfahrt, das den Flughafen betreibt, geschaffen werden. Man müsse Schritt halten mit der rasanten Entwicklung bei Drohnen, hieß es heute. Diese können mit geringen Kosten und überschaubarem personellen Aufwand großen Schaden anrichten, etwa wenn sie kritische Infrastruktur treffen. Der Russland- und Ukraine-Krieg hat es bereits gezeigt. Am Flughafen Kochstedt soll man künftig eng die Entwicklung beobachten und Abwehrmöglichkeiten für Drohnen suchen bzw. mit der Industrie entwickeln. Es gibt hier auf dem ehemaligen Verkehrsflughafen auch gute Möglichkeiten zur Simulation von Angriffen. Auch Hangar und ein Containerdorf sollen für Testzwecke genutzt werden.
16: Durch den Hackerangriff auf das Berliner Landesnetz ist auch die Möglichkeit eingeschränkt, Online-Briefwahlunterlagen für die Abgeordnetenhauswahl zu beantragen. Nach RBB-Informationen beanspruchen Sicherheitsanalysen derzeit große Teile der Netzleistung. Deshalb laufen andere digitale Angebote nur langsam oder sind nur eingeschränkt nutzbar. Wirtschaftssenatorin Giffey sagte dem RBB, es müsse mehr in die Cybersicherheit investiert werden. Der IT-Experte Arthur kritisierte, die Berliner Verwaltung sei derzeit unzureichend gegen Hackerangriffe geschützt. Die Senatsverwaltung für Bauen und für Verkehr sind bereits seit Freitag nicht arbeitsfähig. Der Zentralrat der Juden in Deutschland hat die jüngsten Äußerungen des israelischen Ministers Ben-Gvir verurteilt. Zentralratspräsident Schuster sprach von menschenverachtenden Worten, die jüdischen Werten entgegenstünden und dem Ansehen Israels schadeten. Davon distanziere er sich ausdrücklich, erklärte Schuster. Ben-Gvir ist Minister für nationale Sicherheit im Kabinett.

0: Studio Oliver Neuroth.
1: Der Wohnungsbau kommt zurück, sagt Bundesbauministerin Huberts. Sie spricht von einem Ergebnis zielgerichteter Politik, von funktionierenden Förderprogrammen ihres Ministeriums. Allerdings kann die Erholung beim Wohnungsbau größer erscheinen, als sie tatsächlich ist. Denn die Statistiker vergleichen das erste Halbjahr mit dem ersten Halbjahr des vergangenen Jahres, wo der Wohnungsbau stärker in der Krise steckte. Damals hatten die Baubehörden knapp 110.000 Wohnungen genehmigt. Im Vergleich waren es nun rund 16.000 mehr. Auch Bauministerin Huberts sagt, man komme von einem niedrigen Niveau und sei längst noch nicht dort, wo man beim Wohnungsbau stehen müsse. Die SPD-Politikerin kündigt an, weitere Bürokratie abzubauen. Sie will außerdem eine Wohnungsbaugesellschaft des Bundes gründen und zählt darauf, so für mehr bezahlbaren Wohnraum zu sorgen.
0: Die Zahl der Unternehmensschließungen in Deutschland ist im vergangenen Jahr zum zweiten Mal in Folge deutlich gestiegen. Das haben das Leibniz-Zentrum für Wirtschaftsforschung in Mannheim und die Auskunftei Kreditreform mitgeteilt. Demnach wurden 2025 fast 190.000 Unternehmen aufgegeben und damit 10% mehr als 2024. Die meisten Geschäfte wurden demnach im Gastgewerbe geschlossen, außerdem viele Arztpraxen. Gründe waren wirtschaftliche Schwierigkeiten, fehlende Fachkräfte oder dass niemand den Betrieb übernehmen wollte. Die Grünen-Politikerin Lang wirbt dafür, eine Widerspruchslösung bei Organspende einzuführen. Im ZDF sagte die frühere Parteivorsitzende, es sei jedem Menschen zuzumuten, sich einmal im Leben mit dieser Frage zu beschäftigen. Sie unterstütze deshalb den parteiübergreifenden Vorstoß von 250 Bundestagsabgeordneten für eine Neuregelung. Bei der Widerspruchslösung ist grundsätzlich jeder Mensch nach seinem Tod potenzieller Organspender, es sei denn, er oder sie widerspricht zu Lebzeiten. Ziel ist es, die Zahl der Organspenden zu erhöhen. Ein erster Anlauf für eine Gesetzesänderung scheiterte 2020. Soweit die Nachrichten. 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Das Wetter. Heute Nachmittag mal dichte Wolken, mal Auflockerungen und örtlich etwas Regen. Zur Stunde Merlin-Buch 18 Grad, in Steglitz 21, in Wiesenburg 17 Grad und in Wittstock-Dosse 20. Morgen unbeständig mit vielen Wolken und kaum Sonne, zeitweise etwas Regen bei 20 bis 24 Grad. Die Zeit 13.46 Uhr.
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3: Eine Sprengstoffdrohne am Flughafen Leipzig-Halle hat die Gefahr zuletzt deutlich gemacht. Deutschland ist im Fadenkreuz von ausländischen Mächten, hat unser Russland-Korrespondent eben vorsichtig formuliert. Die russische Führung macht keinen Hehl daraus, Freunde ihres Feindes Ukraine selbst als Feinde zu betrachten. Da es eigentlich nur per Zufall in Leipzig keine Katastrophe gab, stellt sich die Frage, wie lassen sich gefährliche Drohnen künftig besser erkennen und abwehren? Hauptstadtkorrespondentin Birte Sönnigsen. Wer ist denn in Deutschland grundsätzlich zuständig dafür?
4: Es sind eine Menge Stellen zuständig, um Drohnen aufzuspüren und sie abzuwehren. Wer wo genau zuständig ist, das hängt davon ab, wo die Drohne sich befindet. Und das kann zum Beispiel auch davon abhängen, ob sie eine Gefahr für die kritische Infrastruktur ist, also ein Flughafen oder ein Elektrizitätswerk. Mal ist die jeweilige Landespolizei, mal die Bundespolizei und manchmal ist auch die Bundeswehr zuständig. Um diese ganzen Player zumindest besser zu koordinieren, hat die Bundesregierung verschiedene Zentren gegründet. Das ist jedenfalls Idee, dass die sich untereinander besser abstimmen sollen. Und diese Zentren, die haben unterschiedliche Aufgaben und komplizierte Abkürzungen. Es gibt zum Beispiel das GDATS, das gemeinsame Drohnenabwehrzentrum, oder das GATS-Hybrid, das gemeinsame Zentrum zur Abwehr hybrider Bedrohungen. Und hinzu kommen dann teilweise auch noch Zentren in den Bundesländern, bei der Polizei und bei der Bundeswehr.
3: Ist es sinnvoll, so viele Zentren zu haben?
4: Wir sehen ja nicht nur durch den Anschlag auf den Flughafen in Leipzig, dass das ein wichtiges, ein immer größeres Thema wird. Es gibt zum Beispiel immer mehr Drohnensichtungen. Und da liegt der Gedanke natürlich nahe, dass sich die Zuständigen, wenn es denn schon so viele sind, dass die sich wenigstens besser koordinieren. Da ist die Frage nur, klappt das denn auch wirklich? Können die schnell und effektiv genug reagieren? Und gibt es dann auch genug Tools, genug gute Werkzeuge, um die Drohnen auch rechtzeitig abzufangen? Jetzt müssen sich diese ganzen Zentren auch erst mal eingrooven. Die gibt es zum Teil erst seit einigen Monaten. Da fällt so eine abschließende Bilanz natürlich noch schwer. Es gibt aber durchaus immer wieder Kritik von verschiedenen Seiten. Sowohl daran, dass es eben so viele unterschiedliche Zuständigkeiten gibt. Aber es gibt auch Kritiker, die sagen, es gibt zu viele Abwehrzentren, die

0: koordinieren sollen. Auch das sei nicht optimal, sagen diese Kritiker, weil das führt zu Reibungsverlusten. Es sollte weniger geben.
1: Denn, so sagt das unsere Reporterin, die einzelnen Zentren, die unterscheiden sich durchaus voneinander.
0: Wenn wir uns mal das GEDAZ, also das gemeinsame Drohnenabwehrzentrum, anschauen, das soll von Berlin aus rund um die Uhr die Drohnenabwehr in Deutschland im Blick behalten, ein Lagebild erstellen, bestenfalls koordinieren. Das machen Bund und Länder zusammen, die stimmen sich da zum Beispiel auch mit der Bundeswehr ab. Aber dieses Abwehrzentrum, das hat keine eigenen Befugnisse, keine eigenen Einsatzkräfte, das müssen dann halt jeweils diejenigen, die vor Ort auch zuständig sind, für die Abwehr von Drohnen regeln. Nehmen wir noch ein anderes Zentrum, das GATS-Hybrid, das gemeinsame Zentrum zur Abwehr hybrider Bedrohungen. Das kümmert sich bei weitem nicht nur um Drohnenabwehr. Dieses Zentrum soll helfen, Kampagnen und Attacken von Staaten frühzeitig zu erkennen und Gegenmaßnahmen zu ergreifen. Da geht es zum Beispiel um Cyberattacken, um Spionage, um Desinformationskampagnen. Da können natürlich auch Drohnen eine Rolle spielen. Da geht es aber eher darum, Muster, größere Zusammenhänge zu erkennen. Und an diesem Zentrum beteiligt sind nicht nur die Polizeibehörden, sondern auch die Nachrichtendienste und zum Beispiel das Bundesamt für Sicherheit in der Informationstechnik.
1: Vorhin hat der Bundesinnenminister ein Technologiezentrum für Drohnensicherheit vom Deutschen Zentrum für Luft- und Raumfahrt in Sachsen-Anhalt eröffnet. Und was soll da passieren, Birte Sönnigsen?
0: Hier sollen neue Technologien erforscht und entwickelt und dann auch unter realistischen Bedingungen erprobt werden. Da geht es also auch gezielt darum, Abwehrmöglichkeiten für neueste Drohnentechnik zu verbessern. Denn Drohnen haben sich auch durch den Krieg Russlands gegen die Ukraine extrem weiterentwickelt. Sie können inzwischen teilweise Abwehrsysteme überwinden. KI-gesteuerte Drohnen können teilweise auch Ziele anfliegen, selbst wenn man versucht, sie mit einem Störsender davon abzuhalten. Es wird auch immer komplizierter, die unterschiedlichen Drohnentypen durch Sensoren zu erkennen. Das hatte der Innenminister Alexander Dobrindt ja nach dem Anschlag auf den Leipziger Flughafen auch angedeutet. Da hat er gesagt, diese Drohne sei gezielt so konzipiert gewesen, dass sie bestehende Drohnenabwehrmaßnahmen hätte umgehen können. Er spricht denn da auch von einem technischen Wettrüsten. Und um dabei Schritt halten zu können, soll eben dieses neue Forschungszentrum helfen.
1: Über Drohnen, Abwehr und Drohnensicherheit war das Hauptstadtkorrespondentin Birte Sönnigsen. Welches 120-Einwohner-Dorf in Brandenburg kann schon von sich behaupten, mal Politikriesen wie George W. Bush, Wladimir Putin oder Emmanuel Macron beherbergt zu haben? Das Dörfchen Meseberg kann das, nordöstlich von Berlin gelegen. Hier wurde vor knapp 20 Jahren das Barockschloss Meseberg zum Bundesgästehaus umfunktioniert. Zuletzt wurde es aber kaum noch genutzt und ab dem kommenden Jahr will die Bundesregierung den Nutzungsvertrag auslaufen lassen. RBB-Reporter Carsten Zumack hat also mit den Mesebergern Erinnerungen an die Weltpolitik gewälzt und auch die Frage gestellt, was wird aus dem Schloss?
2: Wenn Alois Demuth in seiner Fotosammlung stöbert, fallen sie sofort ins Auge. Chirac, Merkel, Schröder. Der ehemalige Ortsvorsteher und Landwirt hat in den vergangenen Jahren viele Staatsgäste kennengelernt. Gern erinnert sich der 83-Jährige etwa an Ex-US-Präsident Bush.
3: Da war ich zum Empfang eingeladen bei der Kanzlerin. Und da haben wir eine Viertelstunde gewartet, anscheinend Komplikation, dass der Anzug nicht richtig passt. Und dann kam er raus, hat ihm unser Dorf vorgestellt, wie viele Einwohner wir haben und dass wir eine Rinderanlage haben. Und da fing er an, klopft er mich in die Schulter und sagte, hey Cowboy.
2: Jede Menge Anekdoten im Kopf und auf Fotopapier. Das kleine Meseberg und die große Politik. Inzwischen haben sich die Staatsgäste rar gemacht. Der Unterhalt kostet trotzdem etwa 5 Millionen Euro im Jahr. Deshalb hat der Bund den Mietvertrag zu Ende Januar 2027 gekündigt, zum Leidwesen von Amtsdirektor Nico Zemke.
4: Mich hat es doch ein Stück weit überrascht, aber man konnte ja auch in den letzten Jahren sehen, wie oft dieses Schloss tatsächlich genutzt wurde. Von der Vorgängerbundesregierung und von der jetzigen Bundesregierung, vom jetzigen Bundeskanzler, wurde dieses Schloss ja überhaupt nicht wahrgenommen und dieser Ort. Und von daher, es hat mich schon überrascht, aber nicht durchweg verwundert.
2: Der Ortsname Meseberg dürfte künftig deutlich seltener in der Tagesschau auftauchen, manch neugieriger Besucher wegbleiben. Das Hotel neben dem Gästehaus fährt bereits auf Sparflamme. Im Oktober zieht sich der Pächter komplett zurück. Doch was wird aus dem Barockschloss selbst? Der Eigentümer, die Messerschmidt-Stiftung, sucht seit Monaten nach einem Nachnutzer und steht dabei nun kurz vor einer Lösung, bestätigt Stiftungschef Hans-Heinrich von Zirbrig.
5: Die Messerschmidt-Stiftung ist optimistisch, einen würdevollen Nachfolger zu finden. Aber bevor nicht alles in trockenen Tüchern ist, sollte man darüber nicht reden. Und so ist es auch mit diesem potenziellen Nutzer vereinbart. Aber ich hoffe schon, dass wir Ende August, Anfang September eine Lösung haben.
2: Immerhin dürfte das aufwendig sanierte Schloss nicht wieder leer stehen. Doch die Zeit der Staatsbesuche, Klausuren und Tage der offenen Tür sind wohl vorbei in Meseberg.
1: RBB-Reporter Carsten Zumack war in Meseberg.
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1: Das Berliner Staatspalett hat den Hattrick geschafft. Es ist zum dritten Mal hintereinander zum Glanzlicht des Jahres gewählt worden. Das hat heute die Fachzeitschrift Tanz bekannt gegeben. Eine internationale Kritikerrunde hat in ihrer Jahresumfrage die Kompanie von Intendant Christian Spuck zur besten Kompanie des Jahres gewählt. Wie ist die Einschätzung von RBB-Tanzexperte Frank Schmidt? Er spricht von einem großen Erfolg.
7: Das hat es in der kurzen Geschichte des Staatsballetts seit 2003 nicht gegeben und meines Wissens auch nicht in der Umfrage des Magazins. Da geben ja mehr als 30 nationale wie internationale Kritikerinnen und Kritiker ihre Stimmen ab und die meisten Nennungen führen dann zur Auszeichnung. Und als eine Begründung wird immer ausdrücklich das abwechslungsreiche Programm angeführt, was eine extra Auszeichnung ist für Staatsballett-Intendant Christian Spuck, der ja aber sowieso die Erfolge gerade anhäuft. Spuck ist ja erst im Februar mit dem Deutschen Tanzpreis ausgezeichnet worden und seine Kompanie hat die denkbar besten Auslastungszahlen eingefahren. In der vorletzten Saison waren es schon 96,4% und in der abgelaufenen Saison, der dritten von Christian Spuck als Intendant, da waren es sage und schreibe 98,3%. Fast unglaublich.
1: Ausgezeichnet wurde das Staatsballett nicht nur wegen seiner vielseitigen Tänzer, sondern insbesondere für die Nureyev-Aufführung von Regisseur Kirill Serebrennikov, die in Russland verboten wurde. Für Frank Schmidt hat die Inszenierung den entscheidenden Anteil für die Wahl ausgemacht.
7: Es war ein Coup, Kirill Serebrennikov und den Choreografen Juri Pasakov nach Berlin zu holen. Ne? Dieses Rudolf Nureyev-Biografiestück, 2,5 Stunden lang, eine Mammut-Inszenierung mit mehr als 140 Beteiligten, mit einem herausragenden David Soares als Nureyev, der in der Kritikerumfrage auch ständig gefeiert wird. Das war ein riesiger Erfolg, künstlerisch vielschichtig, zwischen Ballett, Schauspiel, Musiktheater, die Vorstellung ständig restlos ausverkauft, internationale Aufmerksamkeit gab es obendrauf. Also auch das Nureyev-Stück wird übrigens bei der Umfrage ständig erwähnt und das völlig zu Recht.
1: Für die Umfrage wurden 34 Kritiker zur gerade vergangenen Saison befragt und die haben nicht nur auf die Bühnen geschaut. Als Online-Event des Jahres wurde ein Musikvideo ausgezeichnet. Damien Jallets Choreografie für den Song Storm des Musikduos Generation. Das wurde online 17 Millionen Mal geklickt. Und Frank Schmidt fand noch zwei weitere Auszeichnungen bemerkenswert.
7: Also aufgefallen ist, dass Sharon Eyal zur Choreografin des Jahres gewählt wurde. Sie hat ja auch für das Berliner Staatsballett einige Stücke choreografiert, in ihrem bislang typischen Automatentanz auch immer ausverkauft. Und dann Ballettlegende Marsha Haideh. Sie bekommt die Auszeichnung für ihr Lebenswerk, völlig zu Recht. Haideh wurde ja nicht umsonst in ihren Stuttgarter Jahren, in der Zeit mit John Cranko seit den 60ern, als größte dramatische Ballerina der Welt bezeichnet, hat dann selbst lange Zeit das Stuttgarter Ballett geleitet, hat vor 4 Jahren für das Berliner Staatsballett mit damals 85 Jahren eine spektakuläre Dornröschen-Choreografie inszeniert. Die ist jetzt leider vorerst nicht mehr im Spielplan.
1: Also die Fachzeitschrift Tanz hat heute ihre Gewinner bekannt gegeben und das Berliner Staatsballett ist zum dritten Mal in Folge als Glanzlicht des Jahres ausgezeichnet worden.
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1: Ja, ich glaube, die A111 ist immer noch dicht. Aber Kerstin Reinsch hat auch noch andere Probleme zu vermelden.
10: Ja, zuerst mal nach Spremberg zur B156 auf der Hoyerswerdaer Straße. Ein Feuerwehreinsatz. Die Straße ist deshalb dort komplett gesperrt. Jetzt zum Stadtverkehr Berlin. Die A111 ist stadteinwärts zwischen Schulzenhofer Straße und Weidmanns-Osterdamm weiter gesperrt. Dort wird ausgelaufenes Öl beseitigt. Die Reinigungsarbeiten ziehen sich bis in den Nachmittag hinein. Es gibt einen langen Stau ab Stolpe. Aktuell dauert es rund eine Dreiviertelstunde länger. Die Polizei empfiehlt ab Stolpe über Niederneuendorf und Spandau zu fahren. Stau auch auf den Umfahrungen über Frohnau und Hermsdorf sowie auf der Heiligen Seestraße. Einige Minuten länger dauert es auf der A100 Richtung Wedding vor der Baustelle Detmolder Straße und auf der A103 im Kreuz Schöneberg vor dem Sachsendamm.
1: 14 Uhr, die Zeit am Dienstagnachmittag. Einen schönen guten Tag.
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1: Mit Sabine Dahl. Digitaler Notstand in der Hauptstadt. Nach einem Cyberangriff ist das Berliner Landesnetz infiziert. Und das Ganze schon seit vergangenen Freitag. Auch heute geht noch nicht viel. Mehrere Senatsverwaltungen sind komplett vom Internet abgeschnitten. Kerstin Reinsch hat die Nachrichten.
10: Durch den Hackerangriff auf das Berliner Landesnetz ist auch die Möglichkeit eingeschränkt, Online-Briefwahlunterlagen für die Abgeordnetenhauswahl zu beantragen. Nach RBB-Informationen beanspruchen Sicherheitsanalysen derzeit große Teile der Netzleistung. Deshalb laufen andere digitale Angebote nur langsam oder sind nur eingeschränkt nutzbar. Wirtschaftssenatorin Giffey sagte dem RBB, es müsse mehr in die Cybersicherheit investiert werden. Der IT-Experte Arto kritisierte, die Berliner Verwaltung sei derzeit unzureichend gegen Hackerangriffe geschützt. Die Senatsverwaltung für Bauen und für Verkehr sind bereits seit Freitag nicht arbeitsfähig. Die Bundesregierung hat in Sachsen-Anhalt ein Forschungszentrum eröffnet, in dem Abwehrmöglichkeiten gegen Drohnen entwickelt werden sollen. Standort ist der Flughafen Magdeburg-Kochstedt. Betrieben wird das Technologiezentrum Drohnensicherheit unter Federführung des Deutschen Zentrums für Luft- und Raumfahrt. Bundesforschungsministerin Beer sagte bei der Eröffnung am Vormittag, die Expertise zur Drohnentechnik werde an einem Ort gebündelt. Innenminister Dobrindt ergänzte, der Vorfall mit einer Sprengstoffdrohne am Flughafen Leipzig-Halle vor 2 Wochen habe noch einmal gezeigt, wie wichtig das Thema sei. Das Oberlandesgericht Stuttgart hat einen Mann wegen Agententätigkeit für Russland zu einer Haftstrafe verurteilt. Der Ukrainer muss für 1 Jahr und 3 Monate ins Gefängnis. 2 weitere Angeklagte sprach das Gericht frei. Aus Stuttgart, Debra Kölz.
11: Die Bundesanwaltschaft hatte den 3 Ukrainern vorgeworfen, als Agenten im Auftrag eines russischen Nachrichtendienstes von Köln aus Pakete mit GPS-Trackern in Richtung Ukraine geschickt zu haben. Damit sollten Versandrouten ausgekundschaftet werden, um später auf diese Weise Pakete mit Brandsätzen zu verschicken, so der Vorwurf. Das Gericht geht davon aus, dass nur einer der Angeklagten tatsächlich wusste, dass der Versand zugunsten einer russischen staatlichen Stelle durchgeführt werden sollte. Weiterhin geht das Gericht aber davon aus, dass konkrete Sabotageakte, zum Beispiel das tatsächliche Verschicken von Brandsätzen, von keinem der 3 Angeklagten geplant wurden.
10: Die Zahl der Baugenehmigungen für Wohnungen ist in Deutschland im ersten Halbjahr so stark gestiegen wie seit 10 Jahren nicht mehr. Im Vergleich zum Vorjahreszeitraum wurden laut dem Statistischen Bundesamt rund 50% mehr Baugenehmigungen erteilt, knapp 126.000 insgesamt. Bundesbauministerin Huberts spricht von einem Ergebnis zielgerichteter Politik und von funktionierenden Förderprogrammen ihres Ministeriums. Trotzdem sei man noch längst nicht dort, wo man beim Wohnungsbau stehen müsse. Die SPD-Politikerin kündigte an, weiter Bürokratie abzubauen. Experten weisen darauf hin, dass mehr Genehmigungen am Ende nicht automatisch mehr fertiggestellte Wohnungen bedeuten. Die deutschen Landwirte haben in diesem Sommer eine insgesamt deutlich kleinere Ernte eingefahren. Wie der Deutsche Bauernverband am Vormittag mitgeteilt hat, dürfte der bundesweite Ertrag beim Getreide bei knapp 42 Millionen Tonnen liegen, 7% weniger als im vergangenen Jahr. Aus dem Hauptstadtstudio Eva Huber.
12: Dass wegen der Ernteeinbußen jetzt sofort auch Brot, Fleisch oder andere Lebensmittel teurer werden, davon geht Bundeslandwirtschaftsminister Rainer nicht aus. Die Lebensmittelpreise hängen von vielen Faktoren ab, sagt der CSU-Politiker im ZDF. Beim Brot zum Beispiel macht das Getreide nur einen sehr kleinen Teil der Kosten aus. Dazu kommen Kosten für Energie, fürs Personal, für den Transport. Die Situation für die Landwirte habe er genau im Blick, sagt der Agrarminister und verspricht den Bauern, Zitat, so gut es geht und so schnell es geht, passgenaue Hilfe anzubieten.
10: Bei einem Unfall mit einem LKW in Berlin-Westend ist am Vormittag ein Fußgänger ums Leben gekommen. Wie eine Polizeisprecherin dem RBB sagte, wollte der 85-jährige Mann an der Kreuzung Königin-Elisabeth-Straße-Spandauer Damm offenbar die Fahrbahn überqueren, als ein Lastwagen den Mann erfasste. Er wurde laut Polizei zunächst medizinisch versorgt, sei dann aber seinen Verletzungen erlegen. Nun ermittelt die Polizei, wie genau der Unfall ablief. Soweit die Nachrichten. 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Das Wetter. Heute Nachmittag mal dichte Wolken, mal Auflockerungen und örtlich kann es etwas Regen geben. Die Temperaturen aktuell in Berlin-Buche 18 Grad, in Steglitz 21, in Wiesenburg 17 Grad und in Wittstock-Dosse 20. Morgen unbeständig mit vielen Wolken und kaum Sonne, zeitweise etwas Regen. Zum Abend von Norden ein paar Auflockerungen bei 20 bis 24 Grad. Die Zeit 14.05 Uhr.
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1: Und Sabine Dahl ist weiter für Sie im Studio. Ich grüße Sie. Wir sind praktisch arbeitsunfähig, soll ein Mitarbeiter der Senatsverkehrsverwaltung gesagt haben. Diese Behörde und die städtische Bauverwaltung in Berlin sind am Freitag Opfer eines Hackerangriffs geworden. Seit Freitag sind beide Ämter vom Landesnetz und vom Internet getrennt, aus Sicherheitsgründen. Das Berliner Landesnetz ist praktisch die Highspeed-Datenautobahn für die Kommunikation der gesamten Verwaltung in der Stadt. Sebastian Schöbel aus der RBB-Landespolitik bringt uns im Inforadio-Interview auf den neuesten Stand. Können die beiden Verwaltungen immer noch nicht richtig arbeiten?
13: Ja, genau, so ist es. Das wurde uns auch bestätigt auf Rückfrage. Also tatsächlich können die Mitarbeitenden zum Beispiel nach draußen nicht wirklich E-Mails schicken, können auch keine empfangen. Sie können sich wohl intern E-Mails zuschicken, aber auch da soll es dann teilweise Probleme geben. Das geht dann so weit, dass man irgendwelche Anhänge nicht abspeichern kann oder sich überhaupt nicht schicken kann. Vieles davon hat natürlich damit zu tun, dass jetzt diese beiden Verwaltungen eben vom Landesnetz abgekoppelt wurden, um das restliche Netz zu schützen, weil man ja nicht genau weiß, was vorgefallen ist. Und damit sind viele Leistungen, Services, Möglichkeiten eben eingeschränkt. Wie lange das jetzt noch andauern wird, weiß man nicht. Aber das Problem ist natürlich, die Verwaltungen müssen weiterarbeiten. Und damit merkt man schon, wie groß das Problem ist. Es geht immerhin um die Senatsverwaltung für Stadtentwicklung und für die Verkehrsverwaltung.
1: Nach RBB-Informationen sollen zum Teil sehr sensible Daten abgeflossen sein. Also sollen diese Hacker sehr sensible Daten abgegriffen haben. Was heißt das?
13: Das heißt, dass sie Zugriff hatten auf Daten, die nicht öffentlich sind. Das hieß ja zuerst, dass nur Daten abgeflossen sind, die auch sonst zugänglich gewesen seien, öffentlich oder die verfügbar waren. Aber nach unseren Informationen ist das eben nicht so. Und genau das muss jetzt ermittelt werden. Also da geht es teilweise um sensible Daten aus dem Bereich Netzstruktur. Da geht es um auch Daten anderer Verwaltungen möglicherweise. Denn was eben so kompliziert ist im Land Berlin, ist, dass einige Senatsverwaltungen wiederum für andere Senatsverwaltungen Daten auf ihren Servern bereitstellen. Hosten heißt das ja. Und dieses Geflecht ist einfach nie wirklich aufgelöst und organisiert worden. Das heißt also, wir wissen auch nicht, ob nur diese beiden Verwaltungen, über die offenbar hier der Weg ins Landesnetz gesucht wurde, von Hackern betroffen sind oder auch weitere.
1: Und weißt du denn, welche Daten abgeflossen sind?
13: Das können wir jetzt öffentlich noch nicht sagen. Es sind auf jeden Fall sensible Daten, die nicht rausgehen dürfen. Und wir wollen da jetzt auch die Ermittlungen nicht stören. Aber es sind Daten, die nicht wirklich für die Öffentlichkeit zugänglich sein sollen.
1: Und du sagst, es ist nicht klar, ob noch andere Teile der Berliner Verwaltung betroffen sind?
13: Ganz genau. Und das ist eben genau das Problem, dass wir zwar wissen, dass es da diesen Hackerangriff gegeben hat und jetzt ermittelt werden muss, wie tief die in das Landesnetz eingedrungen sind. Das große Problem hier ist, dass es wohl kein gesamtheitliches IT-Sicherheitskonzept für dieses gesamte Netz gibt und einige Verwaltungen da immer noch auch, ich sag mal, ihre eigenen IT-Stellen haben, die dann einen Teil der Technik auch selber verwalten, das nicht zentral durch das ITDZ, den zentralen IT-Dienstleister des Landes Berlin, machen lassen und man jetzt nicht genau weiß, wie tief konnten die in das Netz eindringen, welche Lücke im Netz haben die überhaupt gefunden, wie sind die reingekommen und wo haben die überall zugegriffen, wo konnten die reingucken. Es gibt bestimmte ganz ganz sensible Bereiche, wie zum Beispiel bei der Innenverwaltung. Die sind safe, die haben ihre eigenen Systeme, aber andere Verwaltungen eben nicht. All das muss jetzt ermittelt werden.
1: Und Stand heute kannst du jetzt noch nicht sagen, ob die irgendeine Idee haben, wer dahinter steckt?
13: Nein, das kann man im Augenblick nicht sagen. Es gibt ja immer dann gleich die Diskussion darüber, waren das vielleicht externe Akteure, staatliche Akteure, meinetwegen sogar Russland. Wir haben ja Berichte darüber, dass Russland versucht, die Wahlen hier auch in Berlin und anderen Bundesländern zu stören. Wir haben zum Beispiel auch Berichte darüber, dass zum Beispiel jetzt die Wahlunterlagen online nicht richtig beantragt werden können, weil man da irgendwie Fehlermeldungen bekommt. Das hat jetzt ganz viel was damit zu tun, dass im Hintergrund über dieses Thema eine sehr intensive Analyse-Software drüber läuft, die versucht rauszukriegen, was passiert ist. Und deswegen die Performance des gesamten Systems, also die Leistungsfähigkeit, zum Teil stark eingeschränkt ist. Das heißt nicht zwingend, dass die Wahlunterlagen irgendwie kompromittiert sind, aber man kommt da gerade nicht gut ran, weil die Server in die Knie gehen.
1: Das ist alles hochinteressant, was du schilderst, auch den Zustand sozusagen des Netzes der Berliner Landesverwaltung. Ein IT-Experte hat hier im RBB-Interview gesagt, die Berliner Verwaltung ist im Bereich der Cybersicherheit schlecht aufgestellt. Was ist da dran?
13: Da ist ganz viel dran und das ist nicht erst seit heute bekannt, sondern schon seit Jahren. Kleines Beispiel, es gibt Verwaltungen in Berlin, da ist der Serverraum, da wo der Rechner steht, auf dem alles läuft, der ist frei zugänglich. Da können die Putzkräfte reingehen und andere Leute reingehen. Manchmal liegt auch der Schlüssel einfach in der Gemeinschaftsschale irgendwo auf einem Bürotisch, da kann jeder zugreifen. Das hat der Landesrechnungshof zuletzt auch immer wieder scharf kritisiert, zuletzt zum Beispiel beim Bezirk Marzahn-Hellersdorf, dass es da nicht mal ein aktuelles IT-Sicherheitskonzept gäbe. Und das ist ein Problem, das ist weit verbreitet. Und das sagen Experten schon lange, aber passiert ist da nichts.
1: Ziemlich haarsträubend, was jetzt Sebastian Schöbel hier gerade am Schluss geschildert hat. Sebastian Schöbel, Reporter in der RBB-Landespolitik. Wir haben uns nochmal beschäftigt mit dem Hackerangriff auf das Berliner Kommunikationsnetz.
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1: 10:10 ist es jetzt. Ich grüße Sie ganz herzlich. Im Oktober steht Brasilien vor einer Richtungswahl. Das Land kann sich zwischen dem linken und derzeit regierenden Präsidenten Lula da Silva entscheiden. Oder es wählt seinen stärksten Konkurrenten Flavio Bolsonaro. Das ist der Sohn vom rechtskonservativen Ex-Präsidenten Jair Bolsonaro, der mittlerweile wegen eines Putschversuches im Gefängnis sitzt. Aktuelle Umfragen sagen ein ziemlich enges Rennen voraus und der Wahlkampf beginnt jetzt so richtig, beobachtet unsere Korrespondentin in Brasilien, Anne Herberg.
14: Rot überall, rote Fahnen, rote T-Shirts, rote Banner. Die Anhänger von Präsident Lula tauchen das Stadion Vila Euclides in die Farben der brasilianischen Arbeiterpartei. Und es sind fast 40.000, die zum erneuten Wahlkampfauftakt des inzwischen 80 Jahre alten Luiz Inácio Lula da Silva gekommen sind. Hier begann Lulas politische Karriere. Dieser Ort ist die Wiege der Arbeiterpartei. Hier nahm alles seinen Anfang. Von hier aus ging der Mann hervor, der Brasilien und die Welt eroberte. Sagt die pensionierte Grundschullehrerin Marlise da Silva. Vila Euclides in der Industriestadt São Bernardo do Campo bei São Paulo ist eine einfache, schon in die Jahre gekommene, dafür umso geschichtsträchtigere Arena. 1979 war sie Ausgangspunkt zweier großer Arbeiterstreiks, angeführt damals vom 33-jährigen Metallarbeiter und Gewerkschaftsführer Luiz Inácio da Silva. Sie trugen zum Ende der Militärdiktatur bei und machten den bärtigen Lula landesweit bekannt. Heute ist er 80, der Bart schneeweiß und er strebt seine vierte Amtszeit an. Die Leute fragen, warum will Lula noch einmal eine Amtszeit regieren? Ich möchte euch Folgendes sagen. Solange ich lebe, werde ich nicht zulassen und ich werde nicht aufhören zu kämpfen und nicht zulassen, dass diese Rechte nochmal an die Macht kommt. Erklärte Lula von einer Bühne im Zentrum der Arena, blickte auf sein Leben zurück und erinnerte gleichzeitig an das Chaos und die Versäumnisse der Präsidentschaft seines Vorgängers. Ex-Präsident Jair Bolsonaro, der die Covid-Pandemie, die in Brasilien rund 400.000 Menschen das Leben kostete, lächerlich machte und den Zugang zu Impfstoffen erschwerte, der das Wahlsystem anzweifelte und der heute wegen eines Putschversuches zu 27 Jahren Haft verurteilt wurde. Sein ältester Sohn Flavio Bolsonaro gilt als aussichtsreichster Gegner bei den Wahlen im Oktober. Der 45-jährige Bolsonaro-Sohn, der im Senat von Rio de Janeiro sitzt, gab seinen Auftakt an der Strandpromenade der Copacabana mit gelbem Brasilien-Trikot. Er versprach in erster Linie, in die Fußstapfen seines Vaters treten zu wollen. Ich weiß, Sie sind hier, sehen mich an und erinnern sich an jemanden. Ich weiß, ich sehe ihm ähnlich. Ein eigenes Profil konnte er sich bisher kaum aufbauen. Mit 10.000 Anhängern war die Veranstaltung eher mau besucht. Doch gilt Flavio nach wie vor als stärkster Kandidat der Rechten und hat deren Social-Media-Präsenz hinter sich. Seine Themen: Wirtschaft, harte Hand gegen Kriminelle, der Schulterschluss mit US-Präsident Trump. Ich bin mehr als bereit, diesem verrotteten System die Stirn zu bieten. Laut Umfragen wird die Wahl ein erbittertes Duell zwischen Lula und Bolsonaro Jr. mit Folgen für die ganze Region. In Oktober entscheidet sich in Brasilien, ob auch Lateinamerikas größte Volkswirtschaft dem Aufschwung der extremen Rechten in der Region folgt oder ein Gegengewicht bleibt zum Pro-Trump-Block, der zuletzt von Argentinien über Chile bis Kolumbien die Wahlen gewonnen hat.
1: Unsere Korrespondentin in Rio de Janeiro war das, Anne Herberg.
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1: Die Weltmeisterschaft in den USA hat es mal wieder gezeigt, also in den USA, in Mexiko und in Kanada. Kaum etwas ruft so viele Emotionen hervor wie der Fußball. Viele Menschen begleitet der Sport und der Herzensverein ein Leben lang, ist mit schönen Erinnerungen verknüpft. Reporter Henrik Flöter schildert uns, was sich in diesem Zusammenhang der Malteser Hilfsdienst und der erste FC Union ausgedacht haben.
15: Wir gehen hier rein. Ihr seid ja schließlich unsere Gäste.
16: Es ist keine Stadionführung wie jede andere. In der Alten Försterei ist eine besondere Gruppe zu Gast. Fans, bei denen die Erinnerungen an den Fußball aufgrund einer Demenz langsam verblassen. So wie bei Karl-Heinz. Zum ersten Mal seit langer Zeit ist der 98-Jährige wieder im Stadion. Seine Krankheit ließ einen Besuch bisher nicht zu.
17: Ich bin hier ja nicht reingekommen. Erstmal bin ich jetzt behindert. Und dann hier in der Masse kann man ja nicht groß rein.
16: Die Stadionführung ist speziell auf Demenzkranke zugeschnitten. Von den Logenplätzen geht es durch die Kabinen und dann auf die Tribüne, ganz nah an den Rasen. Die Teilnehmenden bekommen einen Ball, Fußballschuhe und Torwarthandschuhe in die Hände. Den Herzensverein mit allen Sinnen erspüren, das ist das Ziel, so erklärt es die Leiterin der Demenzarbeit der Malteser, Susanne Karimi.
18: Also Menschen mit Demenz verlieren immer mehr auch ihre Sprache, ihre kognitiven Fähigkeiten. Und da spielen gerade Emotionen eine ganz wichtige Rolle. Und Emotionen erreichen wir halt immer über die Sinne. Und wenn ich was anfasse, was Haptisches habe, dann kann ich mich eher noch mal hineinversetzen und hineinfühlen in die Zeit, als ich vielleicht selber noch mal Fußball gespielt habe oder als ich früher im Stadion gestanden habe.
16: Die Union-Geschichte bietet viele einprägsame Momente. Das neue Angebot sei eine Herzensangelegenheit für Union Berlin, so Christian Arbeit, Vorstand der vereinseigenen Stiftung.
19: Unser Ansatz ist es, Menschen zu verbinden. Mit dem Mittel des Fußballs. Diese spezielle Gruppe heute hier empfangen zu haben, geht ans Herz, weil man sieht, wie viel es Menschen bedeutet, auch wenn sie sich nicht konkret erinnern können, sondern vielleicht eher diffus. Wir haben ein Gefühl wieder erweckt und es gehen fröhliche Menschen jetzt nach Hause und das ist das Wichtigste, was wir tun können.
16: Der Besuch vertrauter Orte hilft, Erlebtes wieder greifbar zu machen. Zumindest für einen Moment. Karl-Heinz erinnert sich zurück an alte Zeiten.
17: Für mich war das ein wunderbares Erlebnis, weil ich selber mal Fußball gespielt habe. Das ist aber schon lange her. Mein Vater hat gespielt, seine Brüder. Und dann durfte der Karl-Heinz dann auch mal gehen. Mensch, das hast du alles schon mal erlebt.
16: Zum Abschluss wird gemeinsam die Vereinshymne gesungen. Denn auch Musik ist ein wichtiger biografischer Anknüpfungspunkt. Karl-Heinz' Augen leuchten, als das Lied erklingt.
1: Ein Besuch für Demenzkranke im Stadion vom 1. FC Union.
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1: Das Wetter. In Berlin und Brandenburg, Berlin Adlershof 20 Grad, Berlin Steglitz 21 Grad, in Potsdam 20 Grad, Cottbus 20 Grad. Eher bewölkt ist es, vielleicht noch ein bisschen Sonne, vielleicht aber auch ein bisschen Regen. Es werden noch bis 22 Grad heute und der Wind weht aus Westen, so schwach bis mäßig, in den Spitzen Stärke 4 bis 5.
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1: Hat Kerstin Reinsch jetzt wieder.
10: B156 in Spremberg. Auf der Hoyerswerdaer Straße läuft ein Feuerwehreinsatz. Die Straße ist komplett gesperrt. Stadtverkehr Berlin. Die A111 ist stadteinwärts zwischen Schulzendorfer Straße und Weidmannsruster Damm weiterhin gesperrt. Dort wird ausgelaufenes Öl beseitigt. Die Reinigungsarbeiten können sich noch bis in den Nachmittag hineinziehen. Langer Stau ab Stolpe. Es dauert rund eine Stunde länger. Die Polizei empfiehlt ab Stolpe über Niederneuendorf und Spandau zu fahren. Stau auch auf den Umfahrungen über Frohnau und Hermsdorf sowie auf der Heiligen Seestraße. Einige Minuten länger dauert es auf der A100 Richtung Wedding vor der Baustelle Detmolder Straße, auf der A103 im Kreuz Schöneberg vor dem Sachsendamm und in Westend ist die Königin Elisabeth Straße ab Kaiserdamm Richtung Fürstenbrunner Weg gesperrt. Dort gab es einen Unfall. 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
1: 14.19 Uhr. Einen schönen guten Tag wünsche ich.
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1: Sabine Dahl ist im Studio. Grüß Sie. Es sind sensible Daten abgeflossen, sagen unsere Reporter. Genauer will das aber keiner der Ermittler sagen. Und wie das geschehen konnte, das will auch keiner so richtig sagen. Es geht auch heute wieder um den Hackerangriff auf das Berliner Landesnetz. Dazu die Nachrichten. Kerstin Reinsch.
10: Nach dem Hackerangriff auf Teile der Berliner Senatsverwaltung kommt es noch immer zu erheblichen Beeinträchtigungen. Nach RBB-Informationen sind mehrere Online-Dienste weiter nicht oder nur eingeschränkt nutzbar. Angela Ulrich, RBB 24, Landespolitik.
0: Betroffen unter anderem die Plattform, auf der online Briefwahlunterlagen beantragt werden können. Diese war nicht zu erreichen. Das liegt nach RBB-Informationen aber nicht an einem gezielten Angriff auf die anstehende Wahl, sondern an den großflächigen Sicherheitsanalysen nach der Cyberattacke. Diese nehmen selbst so viel Netzkapazität in Anspruch, dass das System an anderen Stellen langsam wird. Wirtschaftssenatorin Giffey, SPD, fordert mehr Geld für die Cybersicherheit Berlins. Jeden Tag würden Hackerangriffe erfolgreich abgewehrt, diesmal nicht, so Giffey im RBB. Derzeit laufen die Untersuchungen, wie sensibel die Daten sind, die die Hacker erbeuten konnten. Ob sie tatsächlich ins Berliner Landesnetz vorgedrungen sind, ist offen.
10: Die Bundesregierung hat in Sachsen-Anhalt ein Forschungszentrum eröffnet, in dem Abwehrmöglichkeiten gegen Drohnen entwickelt werden sollen. Standort ist der Flughafen Magdeburg-Kochstedt. Betrieben wird das Technologiezentrum Drohnensicherheit unter Federführung des Deutschen Zentrums für Luft- und Raumfahrt. Bundesforschungsministerin Baer sagte bei der Eröffnung am Vormittag, die Expertise zur Drohnentechnik werde an einem Ort gebündelt. Innenminister Dobrindt ergänzte, der Vorfall mit einer Sprengstoffdrohne am Flughafen Leipzig-Halle vor 2 Wochen habe noch einmal gezeigt, wie wichtig das Thema sei. Das Oberlandesgericht Stuttgart hat einen Ukrainer wegen Agententätigkeit zu einer Haftstrafe verurteilt. Der Mann muss für 1 Jahr und 3 Monate ins Gefängnis. 2 weitere Angeklagte sprach das Gericht frei. Aus Stuttgart Christoph Schöneberger.
3: Die Männer waren in Konstanz, Köln und im Schweizer Kanton Thurgau festgenommen worden. Ermittlungen der Bundesanwaltschaft zufolge sollen sie Teil eines Sabotageplans gewesen sein, der auf Transportwege eines Paketdienstleisters abzielte. Laut Anklage sollen die Männer im März 2025 über einen ukrainischen Postdienst 2 Pakete mit GPS-Trackern in Richtung Ukraine verschickt haben. Den Auftrag hierzu sollte laut Generalbundesanwalt ein russischer Nachrichtendienst erteilt haben.
10: Der Zentralrat der Juden in Deutschland hat die jüngsten Äußerungen des israelischen Ministers Ben-Gvir verurteilt. Zentralratspräsident Schuster sprach von menschenverachtenden Worten, die jüdischen Werten entgegenstünden und dem Ansehen Israels schadeten. Davon distanziere er sich ausdrücklich, erklärte Schuster. Ben-Gvir ist Minister für nationale Sicherheit im Kabinett von Regierungschef Netanyahu. Vor kurzem hatte er gefordert, jede Nacht im Gazastreifen 30 bis 40 Palästinenser zu töten. Dort gäbe es Menschen, die es nicht verdienten, zu leben. Mehrere Länder haben Ben-Gvir bereits mit Sanktionen belegt, weil er immer wieder radikale Forderungen erhebt. Der Deutsche Bauernverband geht von einer schlechten Ernte in diesem Jahr aus. Wie der Verband am Vormittag mitgeteilt hat, dürfte der bundesweite Ertrag beim Getreide bei knapp 42 Millionen Tonnen liegen. 7% weniger als im vergangenen Jahr. Auch bei Kartoffeln und Zuckerrüben sei die Ernte unterdurchschnittlich. Grund für die Entwicklung sind laut Verbandspräsident Ruckwied Hitze und Trockenheit, worunter besonders Betriebe in Süd- und Westdeutschland gelitten hätten. Die Branche stehe unter großem finanziellen Druck, weil die Kosten für Betriebsmittel wie Diesel und Düngemittel stiegen. Von der Bundesregierung forderte Ruckwied ein Sofortpaket zur Unterstützung der Landwirtschaft. Berlin baut seine Schwimmangebote für Kinder aus. Das hat Bildungssenatorin Günther Wünsch mitgeteilt. Im kommenden Schuljahr sollen Drittklässler demnach im Schwimmunterricht mehr Unterstützung durch zusätzliche Trainer bekommen. Schwimmen zu können sei lebenswichtig, sagte Günther Wünsch bei der Vorstellung der Pläne. Kinder sollen künftig außerdem auch früher schwimmen lernen. Der Senat will ein Pilotprojekt ausweiten, bei dem schon Kinder in der Kita und der ersten Klasse Schwimmunterricht bekommen. Im Schuljahr 2024/25 konnten mehr als ein Fünftel der Drittklässler nicht schwimmen. Soweit die Nachrichten. 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Das Wetter. Heute Nachmittag mal dichte Wolken, mal Auflockerungen. Und örtlich kann es etwas Regen geben. Aktuell in Berlin Pankow 18 und in Tempelhof 21 Grad. In Bernau 18 und in Wittstock-Dosse 20 Grad. Morgen unbeständig mit vielen Wolken und kaum Sonne, zeitweise etwas Regen bei maximal 20 bis 24 Grad. Die Zeit 14.25 Uhr.
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1: 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Sicher auch darum erfolgreich, weil die beiden Hosts, Henrik Bolz und Don Pablo Molemba, sehr authentisch über das Wiederaufleben rechter Gewalt im Osten Deutschlands sprechen. Sie sind da aufgewachsen und haben diese Gewalt in den 90er Jahren selbst erfahren. In Stralsund, Eberswalde, in Cottbus. Ab heute ist die dritte Staffel von Springerstiefel abrufbar. 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Und rbb24-Inforadio-Redakteurin Sandra Schwarte konnte mit den beiden Hosts darüber sprechen, um welche persönlichen Geschichten es dieses Mal geht.
2: Henrik Bolz und Don Pablo Molemba, schön, dass ihr da seid. Hallo.
4: Hallo.
5: Hallo.
2: Springerstiefel, euer Podcast. In Staffel 1 und 2 ging es ja um euer Aufwachsen im Osten, um das Wiederaufflammen von rechter Gesinnung dann. Und worum geht es in der dritten Staffel?
4: Große Überthema unserer neuen Staffel ist Männlichkeit. Also das war ja in den letzten Monaten, wurde ja immer wieder so drüber berichtet, ja, dass das so Gewalt gegen Frauen und queere Menschen zunehme, dass junge Männer immer rechter oder rechtsextremer wählen, auch als, anders als ihre Geschlechtsgenossinnen. Und dann aber auch, dass es halt so diese komische Internetbubble gibt von so Männlichkeitsinfluencern, die so super erfolgreich sind und denen irgendwie so erzählen, ja, sei als Mann musst du total dominant und stark und was weiß ich was alles sein und dann wirst du es im Leben leicht haben und das löst all deine Probleme und die einfach ja super erfolgreich damit sind und da haben wir uns gedacht, irgendwie interessiert uns das und das schauen wir uns doch mal an und haben dann mit verschiedenen jungen Männern gesprochen, erst im Osten und dann aber auch relativ schnell gemerkt, ja, das strahlt natürlich auch weit über Ostdeutschland hinaus und haben dann auch in Westdeutschland mit Leuten gesprochen.
2: Ihr habt darüber gesprochen, es geht ja nicht nur um Männlichkeit, sondern es geht auch um rechte Gesinnung, nicht wahr?
4: Genau, ja, das da verbindet sich das ja schon, ne? Also wenn man sich das Wahlverhalten anguckt und ja, das hat sich dann auch relativ schnell, oder es liegt auch so ein bisschen auf der Hand, aber es hat sich dann auch bestätigt, ne, dass dann auch einfach diese beiden Kontexte auch so Feindbilder teilen und sowieso auch so Männlichkeitsbilder teilen, also dass es da große Überschneidung gibt.
2: Sorry. Ihr habt auch, Don Pablo, direkt mit den Männern gesprochen, ja? Mit jungen Männern?
23: Wir haben mit jungen Männern gesprochen und die wollten mit uns sprechen und sind wir auch heilfroh darüber, dass sie mit uns sprechen wollten, weil wir da eine Menge erfahren konnten. Haben da einmal mit Clemens gesprochen, queerer Jugendlicher aus Sachsen-Anhalt vom Dorf, der hat uns von seinen Erfahrungen aus dem Aufwachsen erzählt und auch seinem Umgang mit den Anfeindungen. Ich habe auch noch mit einem ehemaligen Klassenkameraden, mit dem ich auf dem Sportinternat in Cottbus war, gesprochen, dem Rocco, der dann zur Bundeswehr gegangen ist und da sprechen wir darüber, mit welchen Erwartungen an Männlichkeit wir beide aufgewachsen sind und was es mit uns gemacht hat und wie uns das bis heute prägt. Und Hendrik hat mit, ich vergesse immer die Namen von dem Brot. Das,
4: ich habe mit Konstantin und Leo gesprochen.
23: Konstantin und Leo.
5: Was sind das für Typen?
4: Die sind gerade erst aus der Schule raus und ja, erzählen so ein bisschen so zu Corona-Zeiten, also wie das dann so war und viel so am Bildschirm gehangen und daneben auch irgendwie so diesen irgendwann bei diesem Content gelandet. Eigentlich nur haben angefangen mit so Fitness-Content und dann zack, so durch die Mechanismen von Social Media wurde es dann Schritt für Schritt dann immer obskurer und haben das aber so ein bisschen so kritisch auch verfolgt oder sehen es heute auch Teile davon kritisch. Und dann so Richtung Ende des Podcasts taucht dann auch noch Anna auf. Das ist eine junge Frau, die so ein bisschen erzählt, ja, wie sie in der Techno-Szene hat sie einen Freund kennengelernt und meinte so, ach, der ist ja irgendwie so drauf wie ich und so progressiv und was weiß ich nicht alles. Und dann aber immer mehr gemerkt hat, ja, dass der sich auch so Manosphere und so rechtsextrem Content reinzieht. Und was sie dann berichtet aus ihrer Beziehung und von der Gewalt, die sie da erfahren hat, ja, das macht dann auch nochmal irgendwie so ganz klar, ja, das ist jetzt auch nicht einfach nur so eine komische Internet-Absurdität von so kleinen Jungs, über die wir da sprechen, sondern das ist wirklich in der realen Welt für Menschen aus deren Umfeld auch wirklich brandgefährlich.
2: Sie hören das Vis-à-vis heute mit Hendrik Bolz und Don Pablo Molemba, Hosts des Podcasts Springerstiefel, wo die dritte Staffel jetzt startet. In den ersten beiden Staffeln habt ihr ja von Springerstiefel, habt ihr uns sehr persönlich auch mitgenommen mit vielen Geschichten auf die Reise. Pablo, du hast deine eigenen Eltern interviewt. Ihr beide eure Geschichten erzählt. Enthält die neue Staffel auch diese persönlichen Elemente?
23: Ja, also dieses Gespräch, was ich mit Rocco geführt habe, wo wir von unseren Erfahrungen aus dem Sportinternat erzählen, das ist schon, würde ich sagen, sehr persönlich. Und ich glaube, diese Persönlichkeit bringt dann natürlich auch eine gewisse Ehrlichkeit auch mit in Betrachtung auf Thema Männlichkeit. Also wo wir dann beide darüber ins Gespräch gehen, wie haben wir früher eigentlich gesprochen, gedacht, wie haben wir über Frauen und queere Menschen gesprochen und darüber sprechen wir dann halt auch schon wirklich sehr, sehr ehrlich. Und so wie ich meinen Gesprächspartner da wahrgenommen habe, und das kann ich auch nur aus meiner eigenen Perspektive sagen, ist da auch schon so eine gewisse Reue, beziehungsweise schämt man sich dann auch so ein bisschen dafür, wenn man dann mal ein bisschen reflektiert und darüber nachdenkt, wie war man früher eigentlich so drauf.
2: Ja, ich habe ja auch viel erfahren über die persönlichen Schilderungen und Besuche in eurer Heimat. Geht euch oder geht dir das auch so? Hat euer Podcast dann die Augen geöffnet für die ein oder andere Begebenheit, was euch neu war?
4: Also was ich schon auch gemerkt habe jetzt im Gespräch eben da mit diesen 19-Jährigen, ja, vieles, was die berichten, das kenne ich selber auch aus der eigenen Erfahrung. Und vielleicht auch nochmal so zum Thema, was liegt dem eigentlich so zugrunde? Ja, ich glaube, super viele junge Männer machen so Demütigungserfahrungen und Gewalterfahrungen im Sinne von, ja, dass die einfach abgewertet werden, wenn sie sich vermeintlich unmännlich verhalten. So, und ne, als Junge sollst du nicht rumheulen, du sollst keinen Schiss haben und du sollst dich irgendwie wehren können. Ja, und das habe ich auch so erfahren. Also hatte auch in der Nachwendezeit im Plattenbauviertel als kleines Kind schnell irgendwie so gelernt, ah, okay, es gibt irgendwie so ein Thema, das nennt sich Gewalt, mit dem muss ich irgendwie so einen Umgang finden. Und das, ja, sorgt dann dafür, dass das irgendwie, also ich, ähnlich wie die jungen Männer heute, irgendwie auch echt unsicher war. Ja, was macht man denn jetzt damit? Und mir dann irgendwie da so Vorbilder gesucht haben. Und bei mir war es eben damals, ja, was weiß ich, Gangster-Rapper oder irgendwelche Actionhelden aus dem Fernsehen oder irgendwie Figuren aus irgendwelchen Fantasy-Rollenspielen oder so. Aber auch bei mir im Umfeld dann die jungen Neonazis, ja, so ein Männerbild, was die irgendwie so vorgelebt haben. Und das ist eigentlich recht ähnlich zu dem, ja, wie es heute funktioniert, ne? Also dass irgendwie, aus irgendeinem Grund eine Unsicherheit, das hört man auch bei unseren Protagonisten, also einer wird irgendwie, kommt mit seinem Banknachbarn in der Schule nicht zurecht oder ein anderem wird irgendwie so angegriffen im Park und dass das irgendwie so Momente sind, wo dann so dieser Prozess an Fahrt aufnimmt, Moment mal, wie kann ich mich dann in Zukunft vor solchen Situationen bewahren? Und dann kommen eben so vermeintliche Vorbilder heutzutage dann eben aus dem Internet, die einem sagen, pass mal auf, alles, was du da erlebst, dass das Problem ist, heutzutage sind Männer zu weich und das vergessen wir jetzt mal und jetzt halte ich mal an mich und ich zeige dir, wie du richtig groß und stark und erfolgreich bist und dann läuft wieder alles bei dir im Leben.
2: Ihr setzt ja das Thema junge Männer im Osten und rechte Gesinnung pünktlich vor wichtigen Landtagswahlen. die der AfD sogar erstmals eine Landesregierung sichern könnten. Es ist ja heute viel, viel, viel normaler, rechts zu wählen. Ja? Woran liegt das?
4: Also was wir an dem Podcast ja so rausarbeiten, ist, dass sowohl rechtsextreme oder rechte Akteure genauso wie so Männlichkeitsinfluencer, dass die eigentlich da das gleiche Feld beackern, nämlich verunsicherte junge Männer, die aus verschiedenen Gründen Probleme haben in ihrem Leben und dafür aber vermeintlich niemanden finden, der ihnen hilft, niemanden, der ihnen zuhört und irgendwie so eine Erfahrung von Ohnmacht und Hilflosigkeit haben. Und dann kommt jemand und sagt, aber ich sehe dich und ich habe genau das Rezept dafür und halte dich an mich. Und dann kriegen wir das alles hin. Und das ist ja was auch, also in unseren Arbeiten der letzten Jahre eigentlich auch immer wieder so klar wurde. Ja, immer dort, wo sich progressive oder demokratische, was auch immer, Akteure zurückziehen, wo Menschen das Gefühl haben, ja, ich tauche bei denen nicht auf, die repräsentieren mich nicht, die haben meine Probleme nicht auf dem Schirm, ja, die kacken irgendwie auf mich, sorry. Ja, überall dort, wo dann so ein Raum aufgemacht wird, da gehen dann Akteure rein, die man da vielleicht nicht haben will und haben da auch einfach einen guten Riecher für und sagen, ja, pass mal auf, aber hier die Leute auf dem Land oder die Leute in den Plattenbauvierteln oder was weiß ich wo, wo so Probleme lange nicht gelöst werden, ja, haltet euch mal an uns, weil wir machen das, weil die kriegen es nicht hin. Und wenn man sich die Politik jetzt über die letzten Jahre anschaut, dann ist es ja auch nicht ganz falsch, dass da Probleme einfach irgendwie nicht richtig gelöst werden, wenn man sich den Wohnungsmarkt anguckt und dass alles immer teurer wird und die Leute das Gefühl haben, Alter, ich racke mir den Arsch ab, aber ich komme irgendwie nicht vorwärts im Leben. Ja, und das sind ja wirklich Probleme, die eigentlich anstehen und mal gelöst werden sollten. Und das haben wir ja nicht nur in Deutschland. Diese Phänomene haben wir weltweit, ne? USA, Frankreich, Italien, dass dann überall die Leute sehr unzufrieden sind mit dem System, dieses kapitalistisch-westliche System, wie es gerade läuft, und dass dann eben so Rechtspopulisten vermeintlich Antworten haben und die Leute damit auch erreichen.
2: Jetzt haben wir vorwiegend über schlimme Dinge gesprochen, die sich ereignen und ereignet haben in der Vergangenheit. Wir können jetzt aber nicht aufhören, ohne ein Pflänzchen Hoffnung zu säen. Seht ihr denn etwas, vor allen Dingen im Osten, über den ihr meistens sprecht oder mit dem ihr meistens sprecht, im Osten Deutschlands? Seht ihr etwas, was euch Hoffnung macht?
23: Auch wenn jetzt beispielsweise in Sachsen-Anhalt die AfD bei 41% steht, heißt es, dass es da immer noch 59% gibt, die nicht die AfD wählen. Und ich glaube, das sollte man dann auch nicht vergessen. Und muss man auch ein bisschen die Politik dann auch irgendwie in die Verantwortung nehmen, diese 59% der Menschen halt auch irgendwie nicht im Stich zu lassen, da irgendwie allein zu lassen, sondern das ist dann auch irgendwo dann deren Verantwortung von diesen vielen Menschen, die sich eben abgehängt fühlen und irgendwie nicht daran glauben, dass die Probleme dort vor Ort irgendwie noch gelöst werden können, denen irgendwie auch nochmal ein bisschen Hoffnung zu schenken.
2: Was braucht es dafür als erstes, Henrik?
4: Boah, ich weiß nicht, egal ob, wenn ich jetzt mit Leuten rede, egal ob es die Bahn ist oder Vermüllung im öffentlichen Raum oder was weiß ich, überall ist ja gerade irgendwie so eine Stimmung von, nee, es wird gerade nichts besser und es wäre irgendwie vielleicht cool, vielleicht kriegen es ja doch noch unsere lieben VolksvertreterInnen hin, irgendwo einen Punkt zumindest mal zu verbessern. Und ich glaube aber generell, also ich bin wirklich ein sehr hoffnungsvoller Mensch. Ich werde auch öfter mal verlacht dafür. Ich glaube, ich bin schon sehr tief überzeugt davon, egal was irgendwie an schlimmen Sachen irgendwie so und Herausforderungen uns irgendwie bevorsteht. Es wird irgendwann wieder bergauf gehen. Es gibt so viele coole Menschen, die sich Gedanken machen, die irgendwie im Hintergrund arbeiten. Und ja, irgendwann gibt es auch wieder eine Zeit, wo wir auch wieder mehr zu lachen haben.
2: Henrik Bolz und Don Pablo Mulemba, danke fürs Gespräch.
4: Danke, gerne.
1: Ihr Podcast Springerstiefel geht mit der dritten Staffel heute an den Start, zu finden in ARD Sounds. Titel dieser Staffel: Alpha oder Opfer. Das Wetter in Berlin und Brandenburg. In Berlin zwischen 18 und 21 Grad jetzt, Frankfurt oder 19 Grad. Cottbus 20 Grad. Es können noch 22 Grad werden. Eher bewölkt der Himmel heute. Zeitweise etwas Sonne, zeitweise etwas Regen. Und der Wind weht schwach bis mäßig aus Westen. In der Nacht erfrischend kühl, 14 bis 12 Grad. Und es bleibt wohl trocken. Morgen am Mittwoch unbeständig. Viele Wolken, etwas Regen und bis 24 Grad.
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1: Ui, dringende Meldung. Kerstin Reinsch.
7: Vorsicht bitte auf der A24 Berlin Richtung Hamburg. Zwischen Mainburg und Putlitz liegen mehrere Rigipsplatten auf der linken Spur. A9 Berlin Richtung Leipzig. Zwischen Niemek und Kleinmarzehns stockender Verkehr. Baustellenstau ebenfalls auf der westlichen A10 vor der Havelbrücke in beiden Richtungen. 10 Minuten Verzögerung. Stadtverkehr Berlin. Die A111 ist wegen der Reinigungsarbeiten bis in den Nachmittag hinein zwischen Schulzendorfer Straße und Weidmanns-Osterdamm stadteinwärts gesperrt. Ab Stolpe aktuell rund eine Stunde länger. Die Polizei empfiehlt, über Niederneuendorf und Spandau zu fahren. Auch hier Verzögerungen, ebenso auf der Heiligen Seestraße und der B96 in Hermsdorf. 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
1: 14.39 Uhr. Guten Tag, Sabine Dahl im Stadion.
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1: Habe ich eben Stadion gesagt? Nee, Studio. Die digitale Verwaltung war eines der wichtigsten Projekte der schwarz-roten Koalition in Berlin. Der regierende Bürgermeister sehr stolz, dass zum Beispiel in Sachen Online-Bürgeramt, dass da vieles besser geworden ist. Aber kann es sein, dass die Cybersicherheit hinterherhinkt? Kerstin Reinsch hat die Nachrichten.
7: Durch den Hackerangriff auf das Berliner Landesnetz ist auch die Möglichkeit eingeschränkt, Online-Briefwahlunterlagen für die Abgeordnetenhauswahl zu beantragen. Nach RBB-Informationen beanspruchen Sicherheitsanalysen derzeit große Teile der Netzleistung. Deshalb laufen andere digitale Angebote nur langsam oder sind nur eingeschränkt nutzbar. Wirtschaftssenatorin Giffey sagte dem RBB, es müsse mehr in die Cybersicherheit investiert werden. Der IT-Experte Arto kritisierte, die Berliner Verwaltung sei derzeit unzureichend gegen Hackerangriffe geschützt. Die Senatsverwaltung für Bauen und für Verkehr sind bereits seit Freitag nicht arbeitsfähig. Die Bundesregierung hat in Sachsen-Anhalt ein neues Zentrum in Betrieb genommen, das die Drohnenabwehr stärken soll. Innenminister Dobrindt sagte bei der Eröffnung am Flughafen Kochstedt, mit der Einrichtung stelle sich Deutschland im Kampf gegen hybride Bedrohungen breiter auf. Aus Kochstedt Max Hensch.
8: 10 Millionen Euro sollen in den kommenden Jahren investiert werden. Bis zu 40 neue Stellen beim Deutschen Zentrum für Raum- und Luftfahrt, das den Flughafen betreibt, geschaffen werden. Man müsse Schritt halten mit der rasanten Entwicklung bei Drohnen, hieß es heute. Diese können mit geringen Kosten und überschaubarem personellen Aufwand großen Schaden anrichten, etwa wenn sie kritische Infrastruktur treffen. Der Russland- und Ukraine-Krieg hat es bereits gezeigt. Am Flughafen Kochstedt soll man künftig eng die Entwicklung beobachten und Abwehrmöglichkeiten für Drohnen suchen bzw. mit der Industrie entwickeln. Es gibt hier auf dem ehemaligen Verkehrsflughafen auch gute Möglichkeiten zur Simulation von Angriffen. Auch Hangar und ein Containerdorf sollen für Testzwecke genutzt werden.
7: Das Oberlandesgericht Stuttgart hat einen jungen Ukrainer wegen Agententätigkeit in Deutschland zu einer Haftstrafe von 1 Jahr und 3 Monaten verurteilt. 2 weitere ukrainische Angeklagte sprach das Gericht frei. Der Verurteilte hat laut Gericht versucht, von Deutschland aus über einen ukrainischen Postdienstleister 2 Pakete mit GPS-Trackern in Richtung Ukraine zu versenden. Damit sollten Routen und Transportabläufe bei dem Paketdienstleister ausgeforscht werden. Den Auftrag hierzu soll ein russischer Nachrichtendienst erteilt haben. Später wollte er demnach Pakete mit Brandsätzen aufgeben. Berlin baut seine Schwimmangebote für Kinder aus. Das hat Bildungssenatorin Günther Wünsch mitgeteilt. Im kommenden Schuljahr sollen Drittklässler demnach im Schwimmunterricht mehr Unterstützung durch zusätzliche Trainer bekommen. Pauline Pieper, RBB 24.
9: Schwimmen zu können sei lebenswichtig, sagte Bildungssenatorin Katharina Günther Wünsch bei der Vorstellung der Pläne. Im kommenden Schuljahr würden deshalb in 5 weiteren Bädern sogenannte Schwimmzentren eingerichtet. Dort unterstützen qualifizierte Schwimmtrainer den regulären Schwimmunterricht der dritten Klassen. Bisher gibt es 17 solcher Schwimmzentren. Kinder sollen künftig zudem noch früher schwimmen lernen. Ein Pilotprojekt, bei dem bereits in der Kita und der ersten Klasse Schwimmunterricht stattfindet, will der Senat ausweiten. Die Nichtschwimmerquote der Berliner Grundschüler war während der Corona-Pandemie auf rund 36% gestiegen. Im Schuljahr 2024/2025 konnten noch immer mehr als ein Fünftel der Drittklässler nicht schwimmen.
7: Die Zahl der Unternehmensschließungen in Deutschland ist im vergangenen Jahr zum 2. Mal in Folge deutlich gestiegen. Deshalb das Leibniz-Zentrum für Wirtschaftsforschung in Mannheim und die Auskunft der Kreditreform mitgeteilt. Demnach wurden 2025 fast 190.000 Unternehmen aufgegeben und damit 10% mehr als 2024. Die meisten Geschäfte wurden demnach im Gastgewerbe geschlossen, außerdem viele Arztpraxen. Gründe waren wirtschaftliche Schwierigkeiten, fehlende Fachkräfte oder dass niemand den Betrieb übernehmen wollte. In der Debatte über die Organspende spricht sich die Grünen-Politikerin Lang für eine sogenannte Widerspruchsregelung aus. Lang sagte im ZDF, sie unterstütze den neuen Anlauf im Bundestag. Fast 250 Abgeordnete aus verschiedenen Fraktionen haben in der vergangenen Woche einen entsprechenden Antrag eingebracht, über den nach der Sommerpause beraten werden soll. Aus dem Hauptstadtstudio Katrin Aue.
11: Ricarda Lang sagte, es sei jedem erwachsenen Menschen zumutbar, sich für oder gegen eine Organspende im Todesfall zu entscheiden. Die sogenannte Widerspruchsregelung sieht vor, dass künftig jeder geschäftsfähige Erwachsene als Organspender gilt, es sei denn, er hat aktiv

0: Und mitgeteilt hat, dürfte der bundesweite Ertrag beim Getreide bei knapp 42 Millionen Tonnen liegen, 7% weniger als im vergangenen Jahr. Auch bei Kartoffeln und Zuckerrüben sei die Ernte unterdurchschnittlich. Grund für die Entwicklung sind laut Verbandspräsident Ruckwied Hitze und Trockenheit, worunter besonders Betriebe in Süd- und Westdeutschland gelitten hätten. Die Branche stehe unter großem finanziellen Druck, weil die Kosten für Betriebsmittel wie Diesel und Düngemittel stiegen. Von der Bundesregierung forderte Ruckwied ein Sofortpaket zur Unterstützung der Landwirtschaft. Soweit die Nachrichten. 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Das Wetter. Heute Nachmittag mal dichte Wolken, mal Auflockerungen und örtlich etwas Regen. Aktuell in Berlin-Pankow 18 Grad, in Tempelhof 21, in Bernau 18 Grad und in Wittstock-Dosse 20. Morgen unbeständig mit vielen Wolken und kaum Sonne, zeitweise auch etwas Regen bei 20 bis 24 Grad. Die Zeit 14.45 Uhr.
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2: Mit Sabine Dahl. Es gab wieder massive ukrainische Drohnenangriffe im Raum Moskau. Nach Angaben der Ukraine war es einer der schwersten Angriffe seit Beginn des Krieges. Insgesamt soll das ukrainische Militär über 600 Drohnen eingesetzt haben, und zwar in ganz Russland. Mit welchen Folgen? Dazu kann uns Korrespondent Björn Blaschke mehr sagen. Er berichtet von Köln aus über Russland. Erste Frage an ihn: Was und wo haben die ukrainischen Drohnen angegriffen?
3: Naja, es heißt vor allem, dass es jetzt insbesondere nochmal Moskau getroffen habe. Wir dürfen da ja auch gar nicht so genau drüber berichten, beziehungsweise es wird nicht so genau drüber berichtet. Es wird dann normalerweise gesagt, dass zivile Einrichtungen angegriffen worden seien, egal was da passiert. Einkaufszentren und Ähnliches werden dann immer wieder angeführt. Aber es ist tatsächlich so, dass das nie ganz klar wird in Russland, was denn da ins Visier genommen wird. Normalerweise kriegt man es dann mit, dass dann irgendwelche Raffinerien plötzlich brennen. Aber manche Häuser, die dann getroffen werden, weiß man auch nicht, sind die das Ziel gewesen, sind die Splitter, weil sie abgeschossen worden sind. Das ist alles sehr, sehr vage immer.
2: Und diese Drohnen kommen wirklich aus der Ukraine, also fliegen so weit hinein nach Russland.
3: Ach, das ist ja noch nicht mal das Weiteste. Also wenn man sich anguckt, wo mittlerweile überall ukrainische Drohnen eingeschlagen sein sollen, das ist schon sehr weit zum Teil. St. Petersburg, die gesamte Schwarzmeerküste ist immer wieder Ziel von Angriffen. An der Ostsee hat es immer wieder Angriffe gegeben. Also die Drohnen werden schon sehr weit mittlerweile ins Land hineingelenkt. Also der bislang am weitesten von der Ukraine entfernte ukrainische Drohnenangriff in Russland, da gilt allgemein, der Angriff auf den Luftwaffenstützpunkt Belaya, das ist in Irkutsk, also im Ostsibirien, irgendwas zwischen 4.000 und 4.500 Kilometer von der ukrainischen Grenze entfernt. Das war im Juni 2025. Also das ist schon im wahrsten Sinne des Wortes sehr weitreichend.
2: Auch der russische Online-Händler Wildberries steht immer wieder unter Beschuss. Welche Auswirkungen hat das?
3: Da muss man sich das Geschäftsprinzip von Wildberries mal angucken. Das ist ja sowas wie ein Marktplatz sozusagen. Also es gibt Kleinunternehmer, die kaufen Bestände auf, die verkaufen sie dann wiederum weiter an Kunden. Und da ist es mittlerweile so, dass einfach diese Kleinhändler zum Teil darunter sehr leiden, weil da es dann auch nicht unbedingt sowas wie Schadensersatz gibt oder so. Das hat Auswirkungen darauf. Dann hat man natürlich Auswirkungen, wenn Ölanlagen, das fasse ich mal weiter, getroffen werden zwischen Raffinerien, Umschlagterminals, Häfen, Pipelines. Das wirkt sich natürlich insofern aus, als die Menschen mittlerweile unter Benzinmangel leiden, in Sotschi wie aber auch in Moskau, aber natürlich auch in den weiter entfernten Provinzen. Das wirkt sich aus auf den Alltag mittlerweile. Die Leute müssen einfach in der Schlange stehen und darauf warten, dass sie endlich in der Reihe sind, um Benzin wieder zu bekommen.
2: Und welche Folgen hat das, dass der Krieg im Alltag der Russen ankommt? Also von der Regierung abwenden können sie sich ja nicht, denn die letzte Oppositionspartei des Landes wurde gerade verboten.
3: Na, die ist nicht verboten. Sie darf nicht an der Wahl teilnehmen, ja, genau, an der Duma-Wahl im September. Also möglicherweise kommt es noch zu einem Verbot, aber soweit ist es noch nicht. Das bedeutet letztlich, dass die Leute zwar unzufrieden sind, aber diese Unzufriedenheit nicht insofern äußern, als wir hören Proteste auf den Straßen oder was auch immer. Das ist alles eher stille Opposition, wird in der Küche ausgetragen, zu Hause. Man wendet sich nicht gegen die Führung in Moskau.
2: Und sagen Sie eine Frage noch. Russland bezichtet unter anderem Großbritannien, diese Drohnen zu liefern, droht mit Vergeltung. Dann gab es ja die möglichen Attacken auf den Leipziger Flughafen, von wo die NATO-Hilfsgüter in die Ukraine fliegt. Wie bereit ist Russland, andere europäische Länder in den Krieg hineinzuziehen?
3: Naja, Russland sagt ja grundsätzlich, wir wollen alle eine diplomatische Lösung.

0: Eigentlich dieses gesamten Konfliktes. Also auch der Krieg in der Ukraine sollte diplomatisch geregelt werden. Wenn es nicht diplomatisch möglich ist, dann muss man eben zu Waffen greifen. Also da ist Russland ja immer sehr in diesem Selbstverteidigungsmodus. Das heißt aber nicht, dass es jetzt demnächst Angriffe auf Hannover oder Leipzig geben wird. Im großen Stil, das glaube ich nicht, weil man sich da schlicht und ergreifend wahrscheinlich übernehmen würde. Aber es ist durchaus im Bereich des Möglichen, dass da mal irgendwann irgendetwas passiert. Ich glaube, das kann man nicht völlig ausschließen. Und letztlich ist es so, dass wahrscheinlich eine diplomatische Lösung erstrebenswert wäre. Nur ist die mit Russland zu erreichen? Das ist natürlich auch eine Frage.
1: Moskau-Korrespondent Björn Blaschke war das, berichtet von Köln aus über Russland. Und wir haben uns mal darüber unterhalten, welche Auswirkungen hat das, dass es offenbar in der vergangenen Nacht massive ukrainische Drohnenangriffe im Raum Moskau gegeben hat.
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1: Mal sehen, ob dem Sommer jetzt die Puste ausgeht. Donnerstag, Freitag wird es wohl noch mal warm. Und dann gelten wieder die Tipps, die wir jetzt bald 6 Wochen lang gepredigt bekommen haben. Bei Hitze möglichst keine schweren Mahlzeiten essen und ganz viel trinken. ARD-Gesundreporterin Madita Graumann hat jetzt nochmal alle Tipps zum Essen und Trinken bei Hitze.
3: Viel trinken, am besten ungesüßten Tee oder Wasser und bitte hauptsächlich Obst und Gemüse essen. So oder so ähnlich klingen die Standardempfehlungen bei Hitze. Max Bürke-Massmer, Allgemeinmediziner und stellvertretender Vorsitzender der Deutschen Allianz Klimawandel und Gesundheit, ordnet diese Empfehlungen ein.
4: Womit haben wir es zu tun? Haben wir es jetzt mit einer lang anhaltenden, extremen Hitzewelle zu tun oder haben wir es mit einem heißen Sommer zu tun?
3: Das heißt, nicht für jeden Hitzetag gelten dieselben Regeln. Auch jeder Körper kann hohe Temperaturen unterschiedlich gut verkraften. Eine Empfehlung gibt es jedoch für alle Personen.
4: Unser Körper kann Hitze bis zu einem gewissen Grad gut ab. Wir haben Adaptationsmechanismen, also Anpassungsmechanismen, womit wir Hitze dann aus dem Kernbereich des Körpers raushalten können. Da ist vor allem das Schwitzen natürlich ein wichtiger Faktor. Deswegen auch immer wieder diese Empfehlung, ausreichend zu trinken.
3: Wie wir Flüssigkeit zu uns nehmen, spielt keine Rolle. Auch über verschiedene Nahrungsmittel kann Flüssigkeit gut aufgenommen werden. Gurken, Salat, Tomaten oder Zucchini bestehen beispielsweise zu über 95% aus Wasser. Eine Tasse gehackte Tomaten liefert ähnlich viel Flüssigkeit wie ein Glas Saft. Auch der Mythos, besser warme Getränke zu trinken, stimmt so nicht, sagt Antje Gahl. Sie ist Ernährungswissenschaftlerin bei der Deutschen Gesellschaft für Ernährung.
5: Man sagt immer, eisgekühlte Getränke oder eiskalte Getränke möglichst meiden. Das ist aber wirklich eine individuelle Verträglichkeit. Meistens wird dann mehr getrunken von diesen kalten Getränken. Der Körper braucht die Flüssigkeit. Manchen Menschen ist es so, dass wenn es wirklich eiskalte Getränke sind, denen das Magenprobleme macht. Aber das muss man einfach ausprobieren.
3: Der Hauptteil der Flüssigkeitsversorgung sollte mit Wasser abgedeckt werden. Aber auch Limonaden oder andere Getränke eignen sich. Hauptsache, es wird genug und vor allem regelmäßig getrunken. Auf bestimmte Getränke allerdings sollte man verzichten. Gerade bei Temperaturen über 30 Grad, meint Max Bürke-Massmer.
4: Alkohol hat viele Aspekte, die bei Hitze einfach die Gefahr deutlich erhöhen. Alkohol hat einen harntreibenden Effekt. Also wir verlieren mehr Flüssigkeit, als wir aufnehmen. Es hat aber vor allem auch den Aspekt, dass unsere Konzentrations- und Aufmerksamkeitsfähigkeit schon auch bei geringen Mengen deutlich zurückgeht.
3: Bei hohen Temperaturen haben viele Personen allerdings kaum Appetit. Da sollte man auf den Körper hören, sagt Antje Gahl und erklärt, warum es sinnvoll ist, schwere und fettige Sachen lieber in Maßen zu essen.
5: Durch Hitze gelangt unser Körper in einen gewissen Stress und auch im Magen-Darm gibt es vorübergehende Veränderungen. Also eine verminderte Durchblutung des gesamten Magen-Darm-Trakts, das kann eben auch die Durchlässigkeit des Darms so ein bisschen vermindert sein, dass die Nährstoffe verzögert aufgenommen werden oder dass überhaupt der gesamte Stoffwechsel belastet ist.
3: Bei Hitze ist es vor allem wichtig, dass 3 bis 4 Liter pro Tag getrunken werden und diese möglichst gut über den Tag verteilt. Auch die Ernährung kann beeinflussen, ob der Körper sich weiter aufheizt oder von innen sogar etwas abkühlt. Allerdings spielen andere Faktoren eine wichtigere Rolle. Zum Beispiel den Körper vor direkter Sonne zu schützen und die Wohnung kühl zu halten.
1: ARD-Gesundreporterin Madita Graumann war das.
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1: Ja, nur ist die Frage, nehme ich den Kranich oder nehme ich den Beethoven? Mehr als 20 Jahre nach der Einführung des Euro bekommt unser Bargeld ein Update. Und wir dürfen in einer Online-Umfrage der Europäischen Zentralbank abstimmen. 10 Entwürfe sind im Rennen. Einer davon kommt aus Berlin, vom Designbüro Neue Gestaltung. RBB-Kulturreporterin Antje Bonhage war dort und hat sich den Entwurf, also deren Entwurf, für die neuen Euronoten zeigen lassen.
6: Ein großer Altbau in Berlin-Mitte. Helle, offene Räume mit langen Tischen. 12 Designerinnen und Designer arbeiten in der Agentur Neue Gestaltung. Vor gut 30 Jahren hat Pitt Stenkoff das Büro zusammen mit einer Kollegin gegründet. Im Viererteam haben sie nun 4 Monate lang intensiv an ihrem Entwurf der Euroscheine gearbeitet, erzählt Stenkoff.
7: Als dieses Thema Redesign der Euro-Geldscheine aufpoppte, waren wir sofort Feuer und Flamme und gesagt, da müssen wir mitmachen.
6: Mehr als 1200 Gestalterinnen und Gestalter aus der ganzen EU haben sich beworben. 25 durften schließlich konkrete Entwürfe ausarbeiten. 10 davon kamen in die Endrunde. 2 Themenwelten standen zur Auswahl: Flüsse und Vögel oder europäische Kultur. Das Berliner Büro hat für beide Themen Entwürfe eingereicht. Ins Finale geschafft hat es das Büro mit seinem Vorschlag zur europäischen Kultur. Hier waren Motive europäischer Persönlichkeiten sowie von Kulturräumen gefragt. Welche Persönlichkeiten auf den Scheinen zu sehen sind, das hatte die EZB vorgegeben. Maria Callas auf dem 5-Euro-Schein, Ludwig van Beethoven auf dem 10er, Marie Curie auf dem 20er, Miguel de Cervantes auf dem 50er, Leonardo da Vinci auf dem 100-Euro-Schein und Bertha von Suttner auf dem 200er.
7: Und dann geht es natürlich erstmal los, dass man anfängt, sich mit diesen Persönlichkeiten auseinanderzusetzen und stellt fest, so, ach, da steckt ja viel mehr Europa drin, als man sich das am Anfang gedacht hat.
6: Beethoven wurde in Bonn geboren und zog später nach Wien. Eine europäische Verbindung bekam seine Musik offiziell lange nach seinem Tod. 1972 erklärte der Europarat die Melodie aus dem Schlusssatz seiner 9. Sinfonie zur Europahymne. Die Berliner Designer wollten nicht nur das jeweilige Porträt auf dem Schein zeigen, sondern jede Persönlichkeit bekommt zusätzlich ein charakteristisches grafisches Element. Marie Curie, ein wissenschaftliches Instrument. Cervantes, Buchseiten. Die Sängerin Maria Callas, abstrakte Schallwellen.
7: Wir haben natürlich auch überlegt, wie kriegt man eine Alltagstauglichkeit in die Scheine. Und dann kamen wir sehr schnell auf den Gebrauch im Alltag, dass wir eigentlich feststellten, kein Mensch übergibt seine Scheine immer geglättet und gerade. In der Regel sind die gefaltet. Also haben wir versucht, in den Scheinen drauf einzugehen, sodass man diese Scheine eben, wenn man sie faltet, immer noch einen klaren Bezug zum Wert, auch durch eine klare Farbigkeit, herstellen kann.
6: Auch mit dem Design für die Rückseiten der Scheine haben sich Stenkoff und sein Team intensiv befasst. Die EZB hatte auch hier die Themen weitgehend vorgegeben, darunter Schule, Bibliothek, Museum und öffentlicher Platz. Das Büro Neue Gestaltung suchte dafür gezielt typische Szenen aus dem europäischen Alltag. In einer Straßenszene sieht man ein Paar mit Hund. An anderer Stelle spielen 2 Katzen an einem Brunnen.
7: Wir haben uns, muss ich ehrlich gestehen, zu keinem Zeitpunkt auch nur ansatzweise eine Chance ausgerechnet, weil wir davon ausgingen, dass da natürlich alle Größen Europas daran teilnahmen und waren dann natürlich wahnsinnig beglückt, dass wir mit jeder Runde immer noch mal eins weiterkamen. Und uns hat es natürlich fast umgehauen, als wir dann erfuhren, dass wir unter diesen letzten 10 sind.
1: Genau, auch ein Berliner Gestaltungsbüro ist im Rennen für das neue Design der Euro-Banknoten. Sie können auf der Seite der Europäischen Zentralbank noch bis zum 21. September abstimmen, was sie nun nehmen. Also Beethoven oder den Kranich oder, ich weiß auch nicht. Der Bauernpräsident schlägt Alarm. Trockenheit heißt schlechte Ernte. Inforadio-Moderator Stefan Oschwart übernimmt jetzt hier und das ist ein Thema für dich?
8: Ja, und wir schauen nach Brandenburg. Wie geht's den Bauern hier und was halten die eigentlich von der Idee der Brandenburger Agrarministerin, das Wasser sei zu billig und das müsste ein bisschen teurer werden? Über all das spreche ich mit dem Brandenburger Präsidenten des Bauernverbandes, Henrik Wendorf, gleich hier nach den Nachrichten.
1: Gleich in 5 Minuten ist er am Telefon bei Stefan Oschwart. Nachrichten, Verkehr, Wetter weiterhin mit Kerstin Reinsch und Sabine Dahl sagt Ade.
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9: Staus in Brandenburg mit jeweils 10 Minuten Verzögerung auf der A9 Berlin Richtung Leipzig zwischen Niemeck und Kleinmarzehn. Marzehns, dann auf der westlichen A10 in beiden Richtungen vor der Havelbrücke und auf der A12 Berlin Richtung Frankfurt-Oder zwischen Rastplatz Lebinerheide und Fürstenwalder Ost. Stadtverkehr Berlin. Die A111 ist wegen Reinigungsarbeiten bis in den Nachmittag hinein zwischen Schulzendorfer Straße und Weidmannsloster Damm stadteinwärts gesperrt. ab Stolpe aktuell 45 Minuten Verzögerung. Stau auch auf der Heiligen Seestraße an der B96 in Hermsdorf. Die Polizei empfiehlt, über Niederneuendorf und Spandau zu fahren. Weitere Staus mit 10 bis 15 Minuten plus auf der A100 in beiden Richtungen zwischen Schmargendorf und Tempelhofer Damm, auf der A103 Richtung Schöneberg auf den Überfahrten am Kreuz Schöneberg, dann auf dem Teglerweg Richtung Stadtring und auf der Seestraße vor dem Stadtring.
8: 15 Uhr ist es.
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8: Für Sie im Studio Stefan Auschwart, schönen guten Tag. Seit Freitag sind die Senatsverwaltungen für Bauen und Verkehr lahmgelegt. Ein Hackerangriff ist schuld daran, sollte dadurch auch die Wahl in 5 Wochen beeinflusst werden. Ein Effekt des Cyberangriffs betrifft nämlich das Wählen. Die Nachrichten mit Kerstin Reinsch.
9: Durch den Hackerangriff auf das Berliner Landesnetz ist auch die Möglichkeit eingeschränkt, Online-Briefwahlunterlagen für die Abgeordnetenhauswahl zu beantragen. Nach RBB-Informationen beanspruchen Sicherheitsanalysen derzeit große Teile der Netzleistung. Deshalb laufen andere digitale Angebote nur langsam oder sind nur eingeschränkt nutzbar. Wirtschaftssenatorin Giffey sagte dem RBB, es müsse mehr in die Cybersicherheit investiert werden. Die Senatsverwaltung für Bauen und für Verkehr sind bereits seit Freitag nicht arbeitsfähig. Die Bundesregierung hat in Sachsen-Anhalt ein Forschungszentrum eröffnet, in dem Abwehrmöglichkeiten gegen Drohnen entwickelt werden sollen. Standort ist der Flughafen Magdeburg-Kochstedt. Betrieben wird das Technologiezentrum Drohnensicherheit unter Federführung des Deutschen Zentrums für Luft- und Raumfahrt. Bundesforschungsministerin Bär sagte bei der Eröffnung, die Expertise zur Drohnentechnik werde an einem Ort gebündelt. Innenminister Dobrindt ergänzte, der Vorfall mit einer Sprengstoffdrohne am Flughafen Leipzig-Halle habe gezeigt, wie wichtig das Thema sei. Die deutschen Landwirte haben in diesem Sommer eine kleinere Ernte eingefahren als im vergangenen Jahr. Der Bauernverband rechnet mit einer Getreidemenge von insgesamt knapp 42 Millionen Tonnen. Im Jahresvergleich ist das ein Minus von 7%. Evdimis Angelodis, RBB 24.
10: Bauernpräsident Joachim Ruckwied führt die Einbußen vor allem auf ein trockenes Frühjahr und eine Hitzewelle im Juni zurück. Die diesjährige Ernte sei von enormen regionalen Unterschieden geprägt. Besonders in Süd- und Westdeutschland hätten fehlende Niederschläge zu schwachen Erträgen bis hin zu Missernten bei einzelnen Kulturen geführt. Gleichzeitig seien die Erzeugerpreise seit Jahren niedrig, während Kosten für Diesel, Dünger und Pflanzenschutz gestiegen seien. Der Bauernverband spricht deshalb von einer angespannten Liquiditätslage vieler Betriebe. Ruckwied fordert von der Bundesregierung ein Sofortprogramm. Mehr Düngemittelhilfen, eine Senkung der Dieselsteuer und eine frühere Auszahlung der Direktzahlungen.
9: Die Zahl der Unternehmensschließungen in Deutschland ist im vergangenen Jahr zum zweiten Mal in Folge deutlich gestiegen. Das haben das Leibniz-Zentrum für Wirtschaftsforschung in Mannheim und die Auskunftei Kreditreform mitgeteilt. Demnach wurden 2025 fast 190.000 Unternehmen aufgegeben und damit 10% mehr als 2024. Aus der ARD-Wirtschaftsredaktion Jutta Kaiser.
11: Im vergangenen Jahr wurden laut ZEW viele Unternehmen im Gastgewerbe geschlossen. Hier waren es 15% mehr als im Vorjahr, der größte Anstieg in allen untersuchten Branchen. Außerdem wurden viele Arztpraxen geschlossen, 23% mehr als im Jahr davor. Ein Grund, Betriebe einzustellen, waren über alle Branchen hinweg wirtschaftliche Schwierigkeiten. Weitere Gründe für Geschäftsaufgaben waren der Fachkräftemangel, hohe Kosten oder dass niemand den Betrieb übernehmen wollte.
9: Das Landgericht Frankfurt-Oder hat einen Mann wegen sexuellen Missbrauchs zu einer Haftstrafe verurteilt. Der heute 65-Jährige aus Spreenhagen muss für 3 Jahre und 7 Monate ins Gefängnis. Dorit Kirmse, RBB 24, Frankfurt-Oder.
12: Die Taten sollen sich zwischen 2008 und 2016 ereignet haben. Nach Ansicht des Gerichts hat der Mann die Jugendlichen erst mit K.O.-Tropfen und Alkohol betäubt und sich anschließend an ihnen vergangen. Der gesamte Prozess am Frankfurter Landgericht fand unter Ausschluss der Öffentlichkeit statt. Die Entscheidung wurde vom Gericht getroffen, weil die Opfer zum Tatzeitpunkt unter 18 Jahre alt waren. Zudem seien in dem Verfahren Dinge zur Sprache gekommen, die den Kern der Intimsphäre sowohl der Opfer als auch des Täters betrafen, so der Vorsitzende.
9: Richter. Das Feuer in einem Hochhaus in Berlin-Friedrichshain ist wohl doch auf eine technische Ursache zurückzuführen. Noch heute früh hieß es von der Polizei, man ermittle wegen des Verdachts auf fahrlässige oder vorsätzliche schwere Brandstiftung. Was genau das Feuer ausgelöst hat, ist allerdings noch unklar. Bei dem Brand vergangenen Freitag waren 5 Menschen verletzt worden. Eine Frau sprang 2 Etagen tiefer in einen Drehleiterkorb der Feuerwehr. Ein Großteil der Wohnungen bleibt vorerst weiter gesperrt. Soweit die Nachrichten. 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Das Wetter. Heute Nachmittag mal dichte Wolken, mal Auflockerungen und örtlich kann es etwas Regen geben. Die Temperaturen zur Stunde in Berlin-Pankow 19 und in Wannsee 21 Grad, in Münchenberg 19 und in Wittstock-Dosse 21 Grad. Morgen unbeständig mit vielen Wolken und kaum Sonne, zeitweise auch etwas Regen bei maximal 20 bis 24 Grad. Die Zeit 15.05 Uhr.
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8: Stefan Oschwart für Sie im Studio. Schönen guten Tag. Es ist zu trocken und zu heiß. Das spüren die Bauern in Deutschland derzeit. Vor allem im Süden und Westen des Landes drohen Ernteausfälle. Unterdurchschnittlich sind die Erträge bei Weizen, Raps, Zuckerrüben und Kartoffeln. Unterm Strich 7% weniger Ertrag als letztes Jahr. Diese Zahlen hat der Bundesbauernpräsident gesagt und er schlägt auch schon Alarm und fordert Hilfen. Was macht den Bauern in Brandenburg zu schaffen? Das will ich besprechen mit dem Brandenburger Bauernpräsident Henrik Wendorf. Schönen guten Tag.
13: Guten Tag.
8: Herr Wendorf, die ausführliche Erntebilanz gibt es für Brandenburg erst in der nächsten Woche. Unterm Strich, wie kommen die Brandenburger Bauern derzeit klar?
13: Ja, mittlerweile stehen ja die Mähdrescher auf den Höfen. So die letzte Stelle hinterm Komma haben wir noch nicht berechnet, aber wir können schon ein erstes Erntefazit für uns ziehen. Und schauen natürlich auch in den Süden mit den Meldungen, die von dort kommen. Für Brandenburg kann ich zumindest eine geteilte Entlastung geben. Wir werden, ich glaube, beim Getreide eine durchschnittliche Ernte resümieren können. Aber eine Kultur macht uns besondere Sorgen und das ist der Raps. Der fällt dies Jahr total ab und macht uns ganz große Sorgen, weil mit dem Raps in der Fruchtfolge Landwirte auch Geld verdienen und auch Geld verdienen müssen.
8: Was sind denn noch die Sorgen? Also wenn wir mal von der Ernte absehen, was macht den Bauern zu schaffen?
13: Also man muss feststellen, dass eine Durchschnittsernte, die wir hier in Landwirt einfahren können, nicht mehr ausreicht, um die Konten der Landwirte ausgeglichen zu gestalten. Wir werden finanzielle Verluste einfahren und das macht uns eigentlich, stellt uns vor viele Fragen. Ganz einfach, weil wir mit Durchschnittsernten nicht auskömmlich mehr wirtschaften können. Hohe Preise beim Diesel, hohe Preise beim Dünger, hohe Preise bei fast allen Betriebskosten belasten uns. Und eine Durchschnittsernte reicht für uns Landwirte nicht mehr aus, dass wir schwarze Zahlen fahren. Und das muss man nach so einer Ernte unter dem Strich feststellen, weil gute Erträge reichen nicht mehr, dass wir schwarze Zahlen fahren. Und da brauchen wir Unterstützung und da brauchen wir auch ein neues Denken innerhalb der Wertschöpfungskette.
8: Was heißt das konkret?
13: Ja, wenn man schaut, dass Lebensmittelproduktion noch Ernährungssicherung ist und die vor Ort stattfindet und wir unabhängig davon sein wollen, von Importen, von Warenströme, die nun mal gestört sind zurzeit, bedeutet das, dass wir schauen müssen, dass wir Produktionsabläufe in der Landwirtschaft so gestalten können, dass wir auch mit normalen Ernten oder vielleicht nur Ernten, die leicht unter dem Durchschnitt liegen, wie in den vergangenen Jahren, schwarze Zahlen schreiben, zur Ernährungssicherung beitragen und zur Stabilität in den ländlichen Regionen beitragen.
8: Wie könnte das denn genau passieren? Also was wollen Sie da umstellen?
13: Ja, zum Beispiel kann ich das sagen, wenn man sieht, dass andere europäische Länder ihre Landwirtschaft, ihre ländlichen Räume unterstützen, gerade jetzt mit Reduktion auf Dieselpreisen, mit Reduktion und Unterstützung, zusätzliche Unterstützung für den Zukauf von Dünger, für Liquiditätshilfen, muss ich heute die Frage stellen, wie werden wir als Landwirte unterstützt unter einer nicht einfachen Situation, gerade mit Blick auch auf klimatische Veränderungen, die jetzt in Süddeutschland wirken, vielleicht in Brandenburg in diesem Jahr nicht. Und in der Summe muss man dann schon sagen, wie kann so in Zukunft Unterstützung aussehen, dass wir wieder rentabel wirtschaften können aus eigener Kraft und dann im Prinzip nicht mehr auf andere Hilfe angewiesen sind? Ich habe es angesprochen, Reduktion auf Kosten auf Dieselreduktion und Unterstützung für Düngermittelzukäufe. Das sind so die Hauptquellen, an denen wir derzeit drehen müssen.
8: Und jetzt kommt ja noch Ungemach aus dem Brandenburger Agrarministerium. Frau Hanka-Mittelstädt findet ja auch, dass das Wasser zu billig ist. Knappes Gut müsste deshalb teurer sein. Sie arbeitet an einem neuen Wassergesetz. Finden Sie das auch, dass das teurer werden muss?
13: Nun werden wir ja als Landwirtschaft oft auch dargestellt, gerade weil wir in der Öffentlichkeit sind, ja, da ist der Wasserverbrauch. Ich muss für Brandenburg einschätzen, wir sind nicht die großen Wasserverbraucher im Land. Ich sag nur mal eine Zahl, das Kraftwerk in Jenschwalde verbraucht so viel Wasser wie die ganze Brandenburger Landwirtschaft insgesamt. Das will ich nur an der Stelle sagen. Aber wir sind nun mal immer sichtbar. Und wir können ganz einfach auch Kosten auf unsere Preise nicht umlegen. Wenn es ein Wasserversorger machen kann, wenn er fürs Wassernutzungsentgelt mehr bezahlen muss, kann er den Preis umlegen. Wir können es auf unsere Produkte nicht machen und würden bei so einer hohen Zubelastung unserer Landwirtschaft, diese heimische Landwirtschaft, die jedem lieb ist, in andere Regionen verdrängen, wo vielleicht bessere Rahmenbedingungen sind. Und wir haben nun mal unterschiedliche Wassernutzungsentgelte, selbst in Deutschland, die variieren sehr stark. Von gar keinem Geld, wie beispielsweise in Bayern, bis zu einer durchschnittlichen Belastung in Brandenburg. Und dieser Weg darf nicht zu gravierend verändert werden. Wir müssen auch beim Thema Wasser wettbewerbsfähig bleiben. Ansonsten verlagern wir Wirtschaft aus Brandenburg.
8: Wo wäre die Schmerzgrenze bei Ihnen?
13: Die Schmerzgrenze ist aus dem Paket. Wenn ich auf der einen Seite Wassernutzer belaste, muss ich auch schauen, dass ich mit dem kostbaren Gut Wasser besser umgehe und uns Möglichkeiten schafft, Wasser vielleicht auch besser zu speichern, besser zurückzuhalten, besser für Trockenperioden, durch vielleicht auch Erleichterungen im Baurecht, dass man uns Räume gibt, dass wir mit dem Wasser besser umgehen können. Das sehe ich momentan nicht. Die Diskussion reduziert sich auf ein Wassernutzungsentgelt, also auf eine reine Kostenstruktur. Und ich glaube, das ist nur eine Seite der Medaille. Und hier brauchen wir eigentlich einen flexibleren Umgang mit Wasser und vor allen Dingen eine breitere Betrachtung.
8: Jetzt haben wir über alles Mögliche gesprochen, auch über Ernten. Das war am Eingang das Thema Getreide, haben Sie gesagt, ist ein bisschen problematisch. Raps vor allem. Wie sieht es denn beim Obst aus?
13: Beim Obst ist die Bilanz gemischt. Wir haben einzelne Kulturen, die gut über das gesamte Jahr, man muss ja immer fürs Wachstum ein ganzes Jahr betrachten, die gut übers Jahr gekommen sind, einzelne Kulturen nicht. Aber auch bei meinen Kollegen im Obstbau die gleiche Situation. Hohe Betriebskosten belasten diese Bilanz. Immer nur am Ende des Jahres auf den Ertrag zu schauen, ist die eine Seite der Medaille. Auch die Kollegen werden mit hohen Energiekosten belastet, die sie haben, mit hohen Treibstoffkosten belastet, die sie haben. Und deswegen ist die Bilanz bei meinen Kollegen aus dem Obstbau oder aus dem Gemüsebau ähnlich wie in der Landwirtschaft. Unterteilen wir eigentlich unsere Sorgen.
8: Haben Sie vielen Dank. Henrik Wendorf war das, Präsident des Brandenburger Bauernverbandes. Ich danke Ihnen.
13: Vielen Dank.
8: 3:12 ist es, 15.12 Uhr, Sie hören RBB 24 Inforadio und wir schauen nach Berlin. Es ist zwar noch vieles unklar nach dem Hackerangriff auf Teile der Berliner Senatsverwaltung, zum Beispiel wie sensibel die Daten sind, die da erbeutet wurden und ob das Leck jetzt unter Kontrolle gebracht ist. Einige Folgen sind aber jetzt schon spürbar. Manche Dienste des Landes funktionieren nämlich nicht. Angela Ulrich dazu.
14: Betroffen ist unter anderem die Plattform, auf der Online-Briefwahlunterlagen beantragt werden können. Die ist aktuell nicht zu erreichen. Das liegt nach RBB-Informationen aber nicht an einem gezielten Angriff auf die anstehende Wahl, sondern eher an den großflächigen Sicherheitsanalysen nun nach der Cyberattacke. Diese nehmen selbst viel Netzkapazität in Anspruch. Das System wird dadurch an anderen Stellen langsamer. Wirtschaftssenatorin Giffey von der SPD macht nochmal klar, wie verwundbar Berlin ist und fordert mehr Geld für die Cybersicherheit.
15: Jetzt an dieser Stelle haben wir einen Hackerangriff, der nicht abgewehrt werden konnte, wo aber sofort reagiert worden ist. Krisenstab ist eingerichtet und es bedeutet, dass wir noch mehr auch investieren müssen in die Cybersicherheit unserer Stadt.
14: Derzeit laufen die Untersuchungen, wie sensibel die Daten sind, die die Hacker erbeutet haben. Der IT-Experte Manuel Artuk kritisierte im RBB die mangelnde Cybersicherheit der Verwaltung scharf. Berlin sei in diesem Bereich sehr schlecht aufgestellt. Verbesserungsvorschläge von Experten seien nicht umgesetzt worden. Stefan Ziller, der Sprecher für Digitalisierung der Grünen im Abgeordnetenhaus, nennt den Angriff einen Weckruf. Berlin müsse die digitale Sicherheit zentraler organisieren.
16: Wir haben ja die Situation, dass alle Bezirke ihre IT im größten Teil selber machen. Ein hohes Sicherheitsrisiko. Wir haben verschiedene Senatsverwaltungen, die eigene IT betreiben. Auch das ist ein Sicherheitsrisiko. Die müssen abgestellt werden und da gibt es auch kein Rütteln.
14: Und vor allem müsse das jetzt schnell passieren, so Ziller. Grüne und Linke fordern nun mehr Informationen kommende Woche im Digitalisierungsausschuss. Die betroffenen Senatsverwaltungen für Stadtentwicklung, Bauen und Wohnen sowie für Mobilität, Verkehr, Umwelt und Klimaschutz sind weiterhin nicht arbeitsfähig. Nach Informationen des RBB sind die Mailsysteme weiter gekappt, nur Telefon, SMS und Fax seien nutzbar.
8: Nach dem Cyberangriff auf Teile der Berliner Senatsverwaltung können aktuell keine Briefwahlunterlagen online beantragt werden. Das waren Informationen von rbb24-Inforadio-Reporterin Angela Ulrich. Und in gut einer Stunde vertiefen wir das Thema nochmal. Im Interview dann mit einem IT-Experten. Das Gespräch hören Sie hier um kurz nach vier.
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8: Kriechow in Brandenburg. Das 600-Seelendorf vor den Toren von Cottbus ist im DFB-Pokalfieber. In der ersten Runde trifft der Fünftligist auf das Bundesliga-Team von Mainz 05. Gespielt wird im kleinen Sportpark, der extra für den DFB-Pokal vorbereitet wird. ARD-Bundesliga-Reporter Jakob Rüger wird am Sonntag in Kriechow beim Pokalspiel dabei sein. Hallo Jakob.
17: Hallo.
8: Was ist in Kriechow in diesen Tagen los? Wie groß ist das Pokalfieber im kleinen Ort?
17: Ja, die Vorfreude ist riesig und es gibt wohl kaum einen in dem kleinen Örtchen, der nicht dem Spiel entgegenfiebert. Es ist das Gesprächsthema Nummer eins im kleinsten Teilnehmerort der DFB-Pokalgeschichte. Sie sind extrem stolz auf ihren aufstrebenden Fußballverein, der eine ganz erstaunliche Entwicklung in der fünftklassigen Oberliga in den letzten Jahren genommen hat und der nun als Brandenburger Landespokalsieger erstmals auch am DFB-Pokal teilnimmt.
8: Wie bereitet sich denn der Verein auf das größte Spiel der Vereinsgeschichte vor?
17: Das ist ein riesiger logistischer Aufwand, der da betrieben wird. Der Sportpark ist quasi ein Fußballplatz mit Geländer drumherum. Auf einer Seite gibt es drei Steinstufen, auf denen man stehen kann. Ein Gästeblock für auswärtige Fans oder auch Kamerapositionen für TV-Übertragung gibt es überhaupt nicht. Und deshalb werkeln sie seit 2 Wochen in Kriechow am Stadion. Stahlrohrtribünen sind aufgebaut. Damit soll das Fassungsvermögen auf 4000 Zuschauer anwachsen. Also mehr Platz dann am Ende, als wirklich auch Einwohner im Ort wohnen. Es braucht natürlich Kamerapodeste, Internetleitungen, einen abgetrennten Bereich für die Mainzer Gästefans. All das passiert in Eigenregie. Die Kriechower selber bauen ihr Stadion gerade um. Das Ganze kostet natürlich auch Geld. 240.000 Euro gibt es für die Pokalteilnahme. Der Verein hofft am Ende auf eine schwarze Null.
8: Aber da stellt sich ja die Frage, warum eigentlich, warum dieser Aufwand? Der Verein könnte ja auch nach Cottbus ins Stadion der Freundschaft ziehen.
17: Ja, das wurde intern auch besprochen, aber man hat sich dann dagegen entschieden. Zum einen spielt Energie Cottbus am Samstag schon im Pokal gegen Augsburg. Eine Stadionübergabe an Kriechow wäre dann sehr knapp geworden. Und vor allem wollte man aber den Heimvorteil und die Chance, den Menschen ein Spiel in Kriechow zu schenken, nicht hergeben. Nach Rücksprache mit dem DFB hat man im Verein gesagt, ja, das kriegen wir hin, die Auflagen können wir erfüllen. Und so haben sie sich an die Arbeit gemacht und wirklich fast jeder im Ort packt derzeit mit an.
8: Schauen wir aufs Sportliche. Wie ist denn da die Erwartungshaltung gegen den Bundesligisten?
17: Ja, Kriechow ist natürlich krasser Außenseiter gegen den Bundesligisten. Mainz trainiert übrigens vom Ex-Union-Trainer Urs Fischer. Und die Kriechower können das schon ganz gut einschätzen und hoffen, dass es zumindest lange spannend bleibt und dass ihr Team vielleicht auch ein Tor erzielen kann. 2800 Tickets sind bislang übrigens verkauft. Also wer noch Bock hat auf DFB-Pokal, kann sich noch eine Karte sichern und dabei sein, wenn in Kriechow Vereinsgeschichte geschrieben wird.
8: Der VfB Kriechow hofft auf ein Pokalwunder im Duell am Sonntag gegen Mainz 05. Anstoß ist um 15.30 Uhr. Die komplette Partie hören Sie live auf sportschau.de mit unserem Reporter Jakob Rüger, der uns gerade erzählt hat, wie sich Kriechow logistisch auf dieses Pokalspiel vorbereitet.
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9: Staus in Brandenburg auf der A9 Berlin Richtung Leipzig zwischen Niemecken-Kleinmarzins, 30 Minuten Verzögerung. Auf der westlichen A10 in Richtung Werder zwischen Lees und Havelbrücke sind es 10 Minuten Verzögerung. Und auf der A12 Berlin Richtung Frankfurt-Oder zwischen Rastplatz Lebiner Heide und Fürstenwalder Ost 15 Minuten plus. Stadtverkehr Berlin. Die A111 ist wegen der Reinigungsarbeiten bis in den Nachmittag hinein zwischen Schulzensdorfer Straße und Weidmannsoster Darmstadt einwärts gesperrt. Ab Stolpe aktuell 30 Minuten plus. Stau auch auf der Heiligen Seestraße und der B96 in Höhe Stadtgrenze. Die Polizei empfiehlt, über Niederneuendorf und Spandau zu fahren. Staus auch auf der A10 in beiden Richtungen zwischen Schmargendorf und Tempelhofer Damm und auf der A103 Richtung Schöneberg auf den Überfahrten am Kreuz Schöneberg.
8: 15.20 Uhr ist es, 20 nach 3.
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8: Für Sie im Studio Stefan Auschwart, guten Tag. Wählen per Mausklick, Formulare anfordern per Mausklick. Die digitale Verwaltung klingt gut, aber was ist, wenn die Computer angegriffen werden? Genau das ist gerade passiert. Betroffen sind zwei Senatsverwaltungen. Die Nachrichten jetzt mit Kerstin Reinsch.
9: Durch den Hackerangriff auf das Berliner Landesnetz ist auch die Möglichkeit eingeschränkt, Online-Briefwahlunterlagen für die Abgeordnetenhauswahl zu beantragen. Nach RBB-Informationen beanspruchen Sicherheitsanalysen derzeit große Teile der Netzleistung. Deshalb laufen andere digitale Angebote nur langsam oder sind nur eingeschränkt nutzbar. Wirtschaftssenatorin Giffey sagte dem RBB, es müsse mehr in die Cybersicherheit investiert werden. Der IT-Experte Arto kritisierte, die Berliner Verwaltung sei derzeit unzureichend gegen Hackerangriffe geschützt. Die Senatsverwaltungen für Bauen und für Verkehr sind bereits seit Freitag nicht arbeitsfähig. Das Oberlandesgericht Stuttgart hat einen Mann wegen Agententätigkeit für Russland zu einer Haftstrafe verurteilt. Der Ukrainer muss für 1 Jahr und 3 Monate ins Gefängnis. 2 weitere Angeklagte sprach das Gericht frei. Aus Stuttgart, Deborah Kölz.
5: Die Bundesanwaltschaft hatte den 3 Ukrainern vorgeworfen, als Agenten im Auftrag eines russischen Nachrichtendienstes von Köln aus Pakete mit GPS-Trackern in Richtung Ukraine geschickt zu haben. Damit sollten Versandrouten ausgekundschaftet werden, um später auf diese Weise Pakete mit Brandsätzen zu verschicken, so der Vorwurf. Das Gericht geht davon aus, dass nur einer der Angeklagten tatsächlich wusste, dass der Versand zugunsten einer russischen staatlichen Stelle durchgeführt werden sollte. Weiterhin geht das Gericht aber davon aus, dass konkrete Sabotageakte, zum Beispiel das tatsächliche Verschicken von Brandsätzen, von keinem der 3 Angeklagten geplant wurden.
9: Der Deutsche Bauernverband geht von einer schlechten Ernte in diesem Jahr aus. Wie der Verband mitgeteilt hat, dürfte der bundesweite Ertrag beim Getreide bei knapp 42 Millionen Tonnen liegen, 7% weniger als im vergangenen Jahr. Grund für die Entwicklung sind laut Verband Hitze und Trockenheit, besonders in Süd- und Westdeutschland. Die Branche stehe unter großem finanziellen Druck, weil Betriebsmittel wie Diesel und Düngermittel teurer würden. Die Bundesregierung müsse ein Sofortpaket zur Unterstützung der Landwirtschaft auf den Weg bringen. Dem schließt sich der Landesbauernverband Brandenburg an. Landwirte müssten in der Lage sein, auch in schlechten Zeiten schwarze Zahlen zu schreiben, sagte Verbandspräsident Wendorf im RBB 24 Inforadio. Die Zahl der Baugenehmigungen für Wohnungen ist in Deutschland im ersten Halbjahr so stark gestiegen wie seit 10 Jahren nicht mehr. Wie das Statistische Bundesamt mitgeteilt hat, gab es ein Plus von rund 15%. Aus dem Hauptstadtstudio Oliver Neuroth.
23: Der Wohnungsbau kommt zurück, sagt Bundesbauministerin Huberts. Sie spricht von einem Ergebnis zielgerichteter Politik, von funktionierenden Förderprogrammen ihres Ministeriums. Allerdings kann die Erholung beim Wohnungsbau größer erscheinen, als sie tatsächlich ist. Denn die Statistiker vergleichen das erste Halbjahr mit dem ersten Halbjahr des vergangenen Jahres, wo der Wohnungsbau stärker in der Krise steckte. Damals hatten die Baubehörden knapp 110.000 Wohnungen genehmigt. Im Vergleich waren es nun rund 16.000 mehr. Auch Bauministerin Hubert sagt, man komme von einem niedrigen Niveau und sei längst noch nicht dort, wo man beim Wohnungsbau stehen müsse. Die SPD-Politikerin kündigt an, weitere Bürokratie abzubauen. Sie will außerdem eine Wohnungsbaugesellschaft des Bundes gründen und zählt darauf, so für mehr bezahlbaren Wohnraum zu sorgen.
9: Die Deutsche Stiftung Denkmalschutz beklagt einen achtlosen Abriss historisch bedeutsamer Gebäude. In einem sogenannten Schwarzbuch listet sie mehr als 1000 Denkmale auf, die seit 2024 verloren gegangen sind. Als Beispiel wird unter anderem das Haus Kern in Berlin-Zehlendorf in der Behrenstraße genannt. Es wurde Mitte der 20er Jahre von einem jüdischen Architekten gebaut. Seit 2023 stand das Ensemble zwar unter Denkmalschutz, trotzdem wurde es abgerissen, weil ein neuer Investor ein Jahr zuvor eine Baugenehmigung bekommen hatte. Das Feuer in einem Hochhaus in Berlin-Friedrichshain ist wohl doch auf eine technische Ursache zurückzuführen. Noch heute früh hieß es von der Polizei, man ermittle wegen des Verdachts auf fahrlässige oder vorsätzliche schwere Brandstiftung. Was genau das Feuer ausgelöst hat, ist allerdings noch unklar. Bei dem Brand vergangenen Freitag waren 5 Menschen verletzt worden. Eine Frau sprang 2 Etagen tiefer in einen Drehleiterkorb der Feuerwehr. Ein Großteil der Wohnungen bleibt vorerst weiter gesperrt. Soweit die Nachrichten. 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Das Wetter. Heute Nachmittag mal dichte Wolken, mal Auflockerungen und örtlich kann es etwas regnen. Die Temperaturen in Berlin-Pankow 19 und in Wannsee 21 Grad, in Münchenberg 19 und in Nauen 22 Grad. Morgen unbeständig mit vielen Wolken und kaum Sonne, zeitweise etwas Regen bis 24 Grad. Die Zeit 15.25 Uhr.
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8: Weiter für Sie im Studio, Stefan Auschwart, schönen guten Tag. Wir schauen in den Berliner Bezirk Moabit. Wie geht's weiter mit der Grünfläche im kleinen Tiergarten rund um den U-Bahnhof Turmstraße? Die ist seit Jahren ein Ort, wo sich Drogenkonsumenten und obdachlose Menschen aufhalten und wo sich Anwohner zunehmend über Müll, Verwahrlosung und Kriminalität beschweren. Heute hat das Bezirksamt Mitte deshalb zum Ortstermin geladen und unsere Reporterin Nela Richter war dabei. Was will das Bezirksamt nun tun?
1: Das Bezirksamt hat seit Anfang August eine Parkbetreuung im kleinen Tiergarten. Das sind täglich 4 Leute, die hier 7 Tage die Woche durch den Park gehen und ansprechbar sein sollen. Neben SozialarbeiterInnen, die hier hingehen, dem Ordnungsamt, der Polizei. Diese Parkbetreuung kostet den Bezirk Mitte laut Bezirksbürgermeisterin Stefanie Remlinger von den Grünen etwa 170.000 bis 200.000 Euro für die nächsten 1,5 Jahre. Denn, du hast es schon gesagt, es gab Anwohnerbeschwerden wegen Müll, wegen der Drogenszene. Es gab Probleme mit Obdachlosigkeit und der kleine Tiergarten ist ein Hotspot, hat die Bezirksbürgermeisterin auch heute noch mal gesagt.
3: Wenn man so einen Hotspot hat, muss man immer sehr massiv intervenieren mit mehreren Säulen und alles, was wir gerne machen würden, können wir im Moment nicht tun. Aber das einzeln wirksamste Instrument, das wir als Bezirk zur Verfügung haben, ist, glaube ich, schon diese Platzteams mit Betreuern, die Präsenzfreunde hier, aber bestimmte Präsenz ausstrahlen.
1: Neben diesen Teams im kleinen Tiergarten gibt es auch noch in 2 weiteren Hotspots, welche das ist im Badstraßenkiez und an der Heinrich-Heine-Straße, aus ähnlichen Gründen dort. Diese Parkläufer kommen von einem Sicherheitsdienst und Mirko ist einer von ihnen.
6: Ja, wir versuchen hier ein bisschen Herr der Lage zu werden. Also wir versuchen den Anwohnern ein bisschen das Gefühl zu geben, dass sie sich hier wieder sicher und frei bewegen können. Und wir sind für Konflikte von den Leuten, die hier sind, da. Wir versuchen ein bisschen zu deeskalieren, ein bisschen aufzuklären und ja, ein bisschen präventiv mit dem Bezirksamt zu arbeiten, beziehungsweise mit der Polizei auch.
1: Ja, Spritzen hat er nach eigener Aussage auch schon eingesammelt. Das ist Teil der Jobbeschreibung.
8: Welchen Eindruck hattest du denn heute vom kleinen Tiergarten?
1: Also es gibt so einen Bereich zwischen der Stromstraße und der Thusnelder Allee, da war ich schon ein bisschen erschrocken. Ich bin da heute Mittag angekommen. Als erstes habe ich ein blaues Zelt mitten auf dem Rasen gesehen. Da hat eine obdachlose Person offenbar übernachtet. Eine Handvoll Menschen lag auf den Parkbänken, schlief da oder ruhte sich aus. Und es gab so gut wie keinen Publikumsverkehr. Also es sind kaum Leute sonst, die den Park irgendwie durchqueren oder da lang gehen. Die Menschen, die sich da aufhalten, das ist so eine Mischung aus obdachlosen Menschen, aus Menschen, die alkoholkrank sind, Drogenszene. Zum Teil die mal am Leopoldplatz war. Hauptsächlich sind das Menschen, die Crack konsumieren, aber auch alles andere. Das habe ich im Gespräch mit dem Verein Fixpunkt erfahren. Der macht hier Suchthilfe und Streetwork. Und nebenan im Otto-Park, das ist gar nicht weit, da sieht es dann ganz anders aus. Da gibt es einen Spielplatz, einen Café und so weiter. Das sind Familien mit kleinen Kindern. Da habe ich auch Leute getroffen, die um die Ecke wohnen. Und die haben mir die Lage so geschildert, so hier ist alles okay, relativ ruhig. Aber da hinten, da ist es nicht so toll, da gehen wir dann mit unseren Kindern nicht so hin. Andere Anwohnerinnen haben mir gesagt, dass sie schon Angst hätten, durch den kleinen Tiergarten zu laufen, besonders im Dunkeln.
8: Verlagert nun diese Maßnahme das Problem oder kann das klappen?
1: Ja, Verdrängung ist hier nicht das Ziel, hat die Bezirksbürgermeisterin noch mal extra gesagt. Es soll Zonen geben, wo die unterschiedlichen Nutzer sich dann aufhalten. Hier die Familien, da die Drogenszene, all sowas. Und Verhalten optimistisch ist auch Astrid Leicht. Das ist die Geschäftsführerin von Fixpunkt, dem Suchthilfeverein.
7: Grundsätzlich kann ich dazu sagen, dass sich dieses Konzept durchaus bewährt hat. Die Parkläufer gab es ja erstmalig vor 10 Jahren im Görlitzer Park. Und zwar ist Ergänzung zum Ordnungsamt oder zur Polizei, sozusagen als niedrigschwellige Dienstleistung für das Bezirksamt. Im besten Falle haben sie soziale Kompetenzen und tragen aktiv dazu bei, dass die Situation deeskaliert oder nicht eskaliert.
1: Ja, sie hat aber noch mal extra betont, dafür müssen eben diese Parkteams sozial sehr kompetent sein und möglicherweise auch geschult. Ne? Seit Anfang August sind jetzt diese Teams im kleinen Tiergarten unterwegs und an 2 anderen Stellen im Bezirk Mitte. Gucken wir mal.
8: Vielen Dank, Nela Richter, unsere Reporterin. Über den kleinen Tiergarten, dort gibt es jetzt Parkläufer. Die Trockenheit mit niedrigen Flusspegelständen bringt Dinge aus den Flüssen an die Oberfläche, die sonst unter Wasser verborgen sind. In Budapest zum Beispiel Wehrmachtsmotorräder, in der Donau an anderer Stelle Munition, gesunkene Schiffe und in Berlin. Auch hier schwimmt eine Menge in der Spree. Ist es so viel, dass der Fluss kippt und wie kann man das ändern? Dieser Frage ist die Filmemacherin Martina Hiller von Gärtringen nachgegangen. Ihre Reportage ist heute im rbb-Fernsehen zu sehen. 400 Tonnen Müll holen die Berliner Behörden jedes Jahr aus der Spree. Ich habe sie zunächst gefragt, was da zutage gefördert wird.
10: Auf dem Spreeboden, da finden sich immer wieder Fahrräder, E-Bikes, E-Roller. Dann an der Oberfläche schwimmt natürlich auch enorm viel, also Plastik. Was wirklich viel auch ist, ist von Partybooten, was runtergeschwemmt wird, Sitzkissen, Plastikstühle, das schwimmt dann alles in der Spree und ja, wirklich Flaschen, Plastikflaschen, kleine Papierfitzelchen, alles Mögliche. Natürlich 400 Tonnen, das meint dann auch noch allen weiteren Unrat, was dann da noch alles so schwimmt.
8: Ja. Das ist das, was man mit dem bloßen Auge sehen kann. Aber es gibt ja auch sozusagen unsichtbare Partikel, die den Menschen, dem Fluss und seinen Bewohnern zusetzen. Was ist das, was da schwimmt?
10: Naja, das ist das, was wir nicht sehen. Also wenn wir die Spree angucken, sieht die ja erstmal ganz schön aus. Da ist auch im Moment sehr viel Wasser drin in der Spree. Dadurch, dass sie eben gestaut wird durch 2 Schleusen. In der Spree befinden sich Medikamentenrückstände, Pflanzenschutzmittel, Pestizide. Das wird zum Teil durch die alte Mischwasserkanalisation in die Spree getragen. Also bei jedem großen Starkregenereignis wird das Wasser gemischt, also von den Haushalten und das Regenwasser und alles, was darüber hinausgeht, was man nicht mehr normal ableiten kann, das wird dann in die Spree geleitet. Also nach so einem Starkregen ist die Belastung dann noch mal ganz besonders hoch. Und natürlich jetzt bei der Trockenheit, da verdunstet Wasser und dadurch sinkt der Sauerstoffgehalt in der Spree. Das heißt, Fische sterben oder haben Schwierigkeiten. Also man sieht sie ja nicht im Wasser japsen nach Luft. Aber es ist schon eine enorme Belastung für die Spree.
8: Sie haben ja Menschen mit der Kamera begleitet, die Spree retten wollen. Was sind das für Leute und was tun die?
10: Das sind ganz unterschiedliche Leute. Ich habe einmal die Initiative Rechte der Spree. Das ist eine Initiative, die sich dafür einsetzt, dass die Spree zu einer Rechtsperson wird. Das ist eine relativ junge Bewegung und ist auch europaweit, nennt sich dann Rechte der Natur oder Rechte der Flüsse. junge Leute, die der Meinung sind, dass das Umweltrecht viel zu oft umgangen wird und versuchen, sich dagegen zu wehren, indem sie den Fluss zu einer Rechtspersönlichkeit machen und quasi, dass der Fluss eine eigene Stimme hat, um zu klagen auf Instandhaltung des Ökosystems. Ich habe einen Erzieher, den Jan Ebel, der hat mich besonders beeindruckt. Der arbeitet den ganzen Tag und geht dann abends mit seinem Boot noch mal raus und fischt dann eben den Müll aus der Spree raus und dann also wirklich auch ziemlich viel Unrat, was er da findet.
8: Man kann ja auch Kajaktouren als Tourist buchen und das mit Müllsammeln verknüpfen, ne?
10: Das gibt es auch, ja. Das ist auch eigentlich eine tolle Idee, Freizeit mit etwas Sinnvollem noch mal zu verbinden, ja, finde ich sehr gut.
8: Was hat Sie denn am meisten berührt beim Dreh?
10: Also mich hat berührt, dass alle Protagonisten so intensiv dabei sind, etwas für diesen Fluss zu tun und etwas zu verändern. Ralf Steg, Umweltingenieur, er setzt sich für die Renaturierung des Flusses ein, indem man Spundwände mit Schilf bepflanzt. Dafür macht er ganz viel auch für das Klima, aber auch für den Fluss, also der Fluss ist nachgewiesen, an den Stellen, wo bepflanzt wurde, sinkt die Temperatur des Flusses, also um ein paar Grad. Und das macht schon sehr viel aus. Das hat mich wahnsinnig beeindruckt und berührt hat mich natürlich auch Jan Ebel, wie so jemand auf Eigeninitiative einfach Müll da aus dem Fluss fischt. So, einfach weil es ihm ein gutes Gefühl gibt und weil er etwas machen will und sogar Touren anbietet oder Touren macht mit seinen Kita-Kindern. Die kommen dann mit und die sind 4, 5 Jahre alt und die werden dann schon so ein bisschen erzogen, dass eben Plastik nicht in die Umwelt gehört, sondern in die Tonne.
8: Das gibt ja Hoffnung. Die Spree in 10 Jahren, wie könnte die sein? Träumen Sie mal einen machbaren Traum.
10: Also, da würde ich mich dem Herrn Steg anschließen, den Umweltingenieur, der die Spree renaturieren will. Das wäre ein Ufer mit weniger Beton, begrünt, mit vielen Bäumen. Also Bäume bitte retten in der Stadt, nicht abholzen. Wir brauchen jeden Baum, auch die Spree braucht jeden Baum, weil der Baum hilft, dass das Wasser versickert und nicht in die Spree geht. Und alles, was versickert, das kommt uns wieder als Trinkwasser zugute irgendwann.
8: Sagt die Filmemacherin Martina Hiller von Gärtringen. Ihr Film über die Spree und die Spreeretter wird heute Abend im rbb-Fernsehen gezeigt um 20.15 Uhr.
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8: Der Deutsche Bauernverband zog heute wegen der Wetterkapriolen nicht ganz unerwartet eine ernüchternde Erntebilanz. Demnach holten die Landwirte dieses Jahr deutlich weniger Getreide von den Feldern als im Vorjahr. Besonders betroffen sind Agrarbetriebe im Süden und Westen der Republik. Zudem warnt der Bauernverband, dass es auch langfristig schwieriger werde, die Ernteerträge zu halten. Details jetzt von Evsimis Angeloudis.
11: Landwirte denken in Generationen, sagt man. Und sie blicken deshalb nicht nur auf die aktuelle Ernte, sondern auch darauf, was ihre Böden früher hergaben. 2014 zum Beispiel gab es bei Weizen und Gerste Rekorderträge. Dieses Jahr fällt die Bilanz dagegen besonders ernüchternd aus. Die Getreideernte ging im Vergleich zum Vorjahr um 7% zurück, sagt Bauernpräsident Joachim Ruckwied am Dienstag in Berlin.
12: Da sind wir weit davon entfernt. Wir haben seit Jahren rückläufige Erntemengen.
11: Heute liegt der durchschnittliche Weizenertrag laut Bauernverband bei rund 7% weniger als im Vorjahr. Besonders stark ist der Rückgang beim Raps. Hier liegen die Erträge 20% unter dem Vorjahr. Doch nicht nur schlechte Ernte setzt die Betriebe unter Druck. Auch die Erzeugerpreise für Getreide sind seit Jahren niedrig. Gleichzeitig sind die Kosten für Diesel, Dünger und Pflanzenschutz deutlich gestiegen. Für viele Betriebe wird es deshalb schwieriger, die nächste Ernte zu finanzieren.
12: Wir leiden seit 3 Jahren insbesondere bei Getreide unter unterdurchschnittlichen Erzeugungspreisen.
11: Der Bauernverband fordert deshalb schnelle staatliche Hilfen, unter anderem eine Aufstockung der Düngemittelhilfe, eine Senkung der Dieselsteuer und eine frühere Auszahlung der Direktzahlungen. Tue die Bundesregierung das nicht, so Ruckwied, sei das eine Gefahr für die Versorgungssicherheit.
12: Die Politik muss jetzt liefern. Sie muss dies tun um die Versorgungssicherheit auf Basis der heimischen Produktion auch zukünftig gewährleisten zu können. Weil Versorgungssicherheit ist so wichtig wie Verteidigungsfähigkeit.
11: Was aber tun, wenn die sinkenden Erträge vor allem auf das Klima zurückzuführen sind? Trockenheit und Hitze setzen den Kulturen zu, vor allem im Süden Deutschlands. Die Betriebe reagieren bereits mit anderen Anbauverfahren, neuen Kulturen und einer veränderten Fruchtfolge, sagt Joachim Ruckwitt.
12: Wir unternehmen seit 15, 20 Jahren viele Anstrengungen, um Emissionen zu reduzieren, um CO2 in den Böden zu speichern, um wassersparender zu wirtschaften.
11: Dennoch muss sich die Landwirtschaft besser an den Klimawandel anpassen und gleichzeitig die Existenz der Betriebe sichern. Denn Landwirte denken in Generationen und damit auch daran, welche Ernten auf ihren Böden in Zukunft noch möglich sein werden.
8: Der Bericht von Wirtschaftsreporter Evthymis Angeloudis.
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8: Kerstin Reinsch.
9: Staus in Brandenburg auf der A9 Berlin Richtung Leipzig zwischen Niemeck und Kleinmarzins, 30 Minuten Verzögerung. Und A12 Berlin Richtung Frankfurt-Oder zwischen Rastplatz Lebinerheide und Fürstenwalde-Ost sind es 15 Minuten plus. Stadtverkehr Berlin. Die A111 ist wegen der Reinigungsarbeiten bis in den Nachmittag hinein zwischen Schulzendorfer Straße und Weidmannsosterdamm gesperrt. Ab Stolpe aktuell 30 Minuten plus. Stau auch auf der Heiligen Seestraße und der B96 in Höhe der Stadtgrenze. Die Polizei empfiehlt, über Niederneuendorf und Spandau zu fahren. 20 Minuten plus haben wir derzeit auf der Marzahner Chaussee sowie auf der Rienstraße ab Altfriedrichsfelde in Richtung Allee der Kosmonauten. Stau auch auf Alt-Biesdorf stadtauswärts. Die Überfahrt zur Märkischen Allee ist bis zum Abend gesperrt. Darüber hinaus ist die Landsberger Allee bis morgen stadtauswärts zwischen Rienstraße und Märkische Allee gesperrt. 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
8: 15.40 Uhr, 20 vor 4.
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8: Ich bin Stefan Auschwart, schönen guten Tag. Seit Freitag sind die Senatsverwaltungen für Bauen und Verkehr praktisch lahmgelegt. Blockiert sind auch Briefwahlunterlagen. Ein Hackerangriff ist schuld daran. Die Berliner Verwaltung hat da gepennt in Sachen Cybersicherheit, sagt ein Experte. Und die Grünen sprechen von einem Weckruf. Die Nachrichten mit Kerstin Reinsch.
9: Nach dem Hackerangriff auf Teile der Berliner Senatsverwaltung kommt es noch immer zu erheblichen Beeinträchtigungen. Nach RBB-Informationen sind mehrere Online-Dienste weiterhin nicht oder nur eingeschränkt nutzbar. Angela Ulrich, RBB 24 Landespolitik.
13: Betroffen unter anderem die Plattform, auf der online Briefwahlunterlagen beantragt werden können. Diese war nicht zu erreichen. Das liegt nach RBB-Informationen aber nicht an einem gezielten Angriff auf die anstehende Wahl, sondern an den großflächigen Sicherheitsanalysen nach der Cyberattacke. Diese nehmen selbst so viel Netzkapazität in Anspruch, dass das System an anderen Stellen langsam wird. Wirtschaftssenatorin Giffey, SPD, fordert mehr Geld für die Cybersicherheit Berlins. Jeden Tag würden Hackerangriffe erfolgreich abgewehrt, diesmal nicht, so Giffey im RBB. Derzeit laufen die Untersuchungen, wie sensibel die Daten sind, die die Hacker erbeuten konnten. Ob sie tatsächlich ins Berliner Landesnetz vorgedrungen sind, ist offen.
9: Die Bundesregierung hat in Sachsen-Anhalt ein Forschungszentrum eröffnet, in dem Abwehrmöglichkeiten gegen Drohnen entwickelt werden sollen. Standort ist der Flughafen Magdeburg-Kochstedt. Betrieben wird das Technologiezentrum Drohnensicherheit unter Federführung des Deutschen Zentrums für Luft- und Raumfahrt. Bundesforschungsministerin Beer sagte bei der Eröffnung am Vormittag, die Expertise zur Drohnentechnik werde an einem Ort gebündelt. Innenminister Dobrindt ergänzte, der Vorfall mit einer Sprengstoffdrohne am Flughafen Leipzig-Halle vor 2 Wochen habe noch einmal gezeigt, wie wichtig das Thema sei. Brandenburgs Bauernpräsident Wendorf hat Überlegungen der Landesregierung zurückgewiesen, angesichts der Trockenheit die Wasserpreise anzuheben. Wendorf sagte im RBB 24 Inforadio, die Landwirtschaft könne höhere Preise nicht einfach auf die Endverbraucher umlegen. Sollte der Wasserpreis tatsächlich ohne begleitende Maßnahmen steigen, würden Betriebe aus Brandenburg abwandern.
14: Wenn ich auf der einen Seite Wassernutzer belaste, muss ich auch schauen, dass ich mit dem kostbaren Gut Wasser besser umgehe und uns Möglichkeiten schafft, Wasser vielleicht auch besser zu speichern, besser zurückzuhalten, besser für Trockenperioden, durch vielleicht auch Erleichterungen im Baurecht, dass man uns Räume gibt, dass wir mit dem Wasser besser umgehen können. Das sehe ich momentan nicht. Die Diskussion reduziert sich auf ein Wassernutzungsentgelt, also auf eine reine Kostenstruktur. Und ich glaube, das ist nur eine Seite der Medaille. Und hier brauchen wir eigentlich einen flexibleren Umgang mit Wasser und vor allen Dingen eine breitere Betrachtung.
9: Der Präsident des Landesbauernverbands Brandenburg, Hendrik Wendorf. Der Zentralrat der Juden in Deutschland hat die jüngsten Äußerungen des israelischen Ministers Ben-Gvir verurteilt. Zentralratspräsident Schuster sprach von menschenverachtenden Worten, die jüdischen Werten entgegenstünden und dem Ansehen Israels schadeten. Davon distanziere er sich ausdrücklich, erklärte Schuster. Ben-Gvir ist Minister für nationale Sicherheit im Kabinett von Regierungschef Netanyahu. Vor kurzem hatte er gefordert, jede Nacht im Gazastreifen 30 bis 40 Palästinenser zu töten. Dort gäbe es Menschen, die es nicht verdienten, zu leben. Mehrere Länder haben Ben-Gvir bereits mit Sanktionen belegt, weil er immer wieder radikale Forderungen erhebt. Im Prozess um eine Amokfahrt am Mauerweg in Teltow ist das Urteil gefallen. Das Landgericht Potsdam verurteilte einen 27-Jährigen wegen Totschlags und mehrfachen versuchten

0: Juliana Koch, RBB 24.
1: Ein Polizeisprecher sagte aber heute, dass sich der Ermittlungsstand geändert habe. Was genau das Feuer ausgelöst hat, ist noch unklar. Es war am Freitagmorgen auf einem Balkon im 11. Stock des Hochhauses in der Straße der Pariser Kommune ausgebrochen. Nach Angaben der Wohnungsgesellschaft Deutsche Wohnen sind immer noch 80 Wohnungen gesperrt. 21 Mietparteien konnten gestern wieder in ihre Wohnungen zurückkehren.
0: Soweit die Nachrichten. 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Das Wetter. Heute Nachmittag mal dichte Wolken, mal Auflockerungen und örtlich kann es etwas regnen. Aktuell in Berlin Friedrichshain 20 Grad, in Steglitz 23, in Stechlin 20 Grad und in Wittstock-Dosse 22. Morgen unbeständig mit vielen Wolken und kaum Sonne, zeitweise etwas Regen bei maximal 20 bis 24 Grad. Die Zeit 15.46 Uhr.
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3: Willkommen zu unserem Wissenschaftsgespräch im RBB 24 Inforadio. Ich bin Axel Dorloff und wünsche Ihnen einen schönen guten Tag. Der Sommer verändert sich. Brütende Hitze und Rekordtemperaturen von über 40 Grad, auch in Berlin und Brandenburg. Das kommt häufiger vor als früher. Klimaforscher sind sich einig, die Temperaturen werden auch in unserer Region im Schnitt weiter steigen. Wetterextreme nehmen zu. Die nächste Hitzewelle kommt bestimmt. Neben der Bekämpfung der Ursachen des Klimawandels wird es deshalb umso wichtiger, den eigenen Lebensraum hitzefester zu gestalten. Aber wie kann eine Millionenstadt wie Berlin mit so viel Stein und Beton auch im Sommer ein lebenswerter Ort sein? Wie muss Hitzeschutz aussehen, der nicht nur effektiv, sondern auch noch sozial gerecht ist? Dazu forscht und arbeitet der Sozialwissenschaftler, Ökonom und Zukunftsforscher Stefan Rammler. Sein aktuelles Buch heißt Cool Down – Berlin als Reallabor für sozial gerechten Hitzeschutz. Eine Studie im Auftrag der SPD-nahen Friedrich-Ebert-Stiftung. Unser Gespräch ist eine Wiederholung von Anfang Juli. Hallo Herr Rammler.
4: Hallo.
3: Die meisten Menschen verbinden Klimaschutz jetzt erstmal mit CO2-Reduktion. Ja. Wir reden ganz viel über Ursachen und wie kriegen wir das runter. Sie sprechen vor allem auch über Hitzeschutz. Warum müssen wir heute stärker über Anpassung sprechen?
4: Nee, wir müssen weiter über Klimamitigation, das ist ja der Begriff, den Sie meinen, also wie kommen wir zu Klimaneutralität reden. Das ist und bleibt wichtig und jedes Zehntel Grad, was wir vermeiden an Erwärmung, was eingespart wird, wichtig ist und zur Problemlösung beiträgt. Aber wir müssen auch zur Kenntnis nehmen, dass Klimawandel dennoch stattfindet und auch in Europa und auch in Deutschland. Europa und Deutschland gehören zu den sich am stärksten erwärmenden Regionen der Welt. Und das führt zu Hitzespitzen, es führt zu Starkwetterereignissen, es führt zu anderen Herausforderungen. Und es macht ja keinen Sinn jetzt zu sagen, wir müssen weiter auf Neutralität setzen und die Augen verschließen vor dem, was die Hitze mit uns macht. Und deswegen müssen wir beides tun. Wir müssen über Klimaresilienz oder Klimaanpassung reden. Das war viele Jahre ein Thema, wo keiner drüber reden wollte in der Wissenschaft, wo man gesagt hat, wenn wir uns darauf konzentrieren und das optimieren, dann geht der Drive und das Interesse weg, die Klimamitigation zu betreiben. Ich glaube, das ist heute nicht mehr der Fall. Wir müssen uns eben mit der Frage der Anpassung beschäftigen. Und neben anderen Themen wie Starkwetterereignisse oder anderen ist die Hitze die zentrale aktuelle Herausforderung, die Deutschland und Europa hat und auch die deutschen und europäischen Städte haben. Und Berlin ist in meinen Augen eine Stadt, die besonders gute Voraussetzungen hat, weil sie 44% ihrer Stadtfläche ohnehin schon grün sind, dennoch aber in manchen Stadtteilen sehr, sehr heiß ist. Und da müssen wir mit umgehen, weil Hitze sozial ungerecht ist und Menschen, die ohnehin schon einen geringen sozialökonomischen Status haben, ohnehin schon betroffen sind durch Lärm oder schlechte Wohnqualität, dann durch Hitze nochmal extra betroffen werden. Also die Hitze wirkt entlang der ohnehin schon vorhandenen Asymmetrien sozialer Ungleichheit.
3: Sie haben diese Hitzewelle, die wir gerade hatten Ende Juni, selbst angesprochen jetzt. Die ist den meisten noch sehr präsent. War das ein Vorgeschmack auf das, was auf uns zukommt? Oder wie wird sich ein Berliner Sommertag im Jahr 2040 oder 2050 von heute unterscheiden?
4: Das ist eindeutig und das können wir ganz klar so sagen. Das sagt die Klimawissenschaft auch. Das ist das, was auf uns zukommt. Das wird auch nicht wieder weggehen, das wird das neue Normal sein. Also das war ein Vorgeschmack auf das, wie in 1, 2, 3, 4, 5 Jahren die Sommer üblicherweise sein werden. Es entwickelt sich schneller und drastischer, als wir das befürchtet haben. Und es verschieben sich auch die habitablen Zonen der Welt, das muss man auch sagen. Also irgendwann könnte es sein, wenn die Erwärmung so weitergeht, wie wir es lange erleben, dass die habitablen, also die bewohnbaren, gut bewohnbaren Zonen der Welt nördlich und südlich des 45. Breitengrads liegt. Das ist Nordskandinavien, Kanada, Alaska und Sibirien. Das ist eine schlechte Nachricht. So weit sind wir jetzt noch nicht.

0: Wir müssen jetzt, wie gesagt, neben der Mitigation alles tun, um unsere Gebietskulissen, unsere Landschaften, unsere Landwirtschaft, unsere Städte vor allen Dingen dieser Hitze eben entsprechend gerecht anzupassen.
1: Und Sie sprechen von Berlin als einem Reallabor. Wie gucken Sie denn auf dieses Labor? Passiert da schon einiges in die richtige Richtung? Also ist Berlin in Sachen Hitzeschutz schon ganz gut aufgestellt?
0: Um das nochmal zu erläutern, Berlin ist eine Stadt in Stahl und Beton gebaut. Die hat viele Parks auch und Grünflächen einerseits, aber sie hat eben auch diese Orte, in denen wir vom städtischen Wärmeinseleffekt, reden müssen. Und das ist das große Problem. Wir haben den innenstädtischen Lagen, wo oft kein Baum und kein Strauß in der Nähe ist, 5 bis 6 bis 7 Grad größere und höhere Temperaturen als in den Außenbereichen. Das ist echt ein Problem mittlerweile, weil sie in der Karl-Marx-Straße in Bodennähe mittlerweile 50 Grad messen, im Juni schon. Das ist jetzt gerade nachgemessen worden. Das ist die Situation, von der wir ausgehen müssen. Berlin hat, das muss man auch dazu sagen, eine aktive Zivilgesellschaft, in dem Sinne gute Voraussetzungen, weil wir den sogenannten Berliner Baumentscheid oder Bäume Plus Entscheid hatten, beziehungsweise der Baumentscheid hat dazu geführt, dass der Senat in seltener Einigkeit diesen Volksentscheid angenommen hat, in das sogenannte Bäume Plus Gesetz überführt hat. Das sind schon mal sehr gute Nachrichten, dass fraktions- und parteienübergreifend anerkannt worden ist, dass das ein Riesenthema ist. Die Resilienz der Stadt, die Resilienz der Infrastrukturen, die Resilienz gegen Klimafolgen. Und jetzt ist die Situation, dass der gute Wille in allen Bereichen da ist. Die Bezirke sind in weiten Teilen verantwortlich. Jetzt fehlt das Geld, es fehlt die Verwaltungskapazität, es fehlt der Manpower und das Wissen zum Teil auch noch, das umzusetzen. Also ein klassisches Umsetzungsproblem. Und jetzt müssen wir den Plan machen, möglichst schnell und möglichst konsequent und möglichst tiefgreifend diese Strukturen anzupassen, um Hitzeschutz zu generieren.
1: Sie hören die Wissenswerte im RBB 24 Inforadio. Zu Gast der Zukunftsforscher Stefan Rammler. Er hat gerade ein neues Buch veröffentlicht, Cool Down, Berlin als Reallabor für sozial gerechten Hitzeschutz. Ich bin Axel Dorloff. Das heißt, um das nochmal festzuhalten, Sie sagen, die Erkenntnis ist da. Wir haben Klimaanpassungsgesetz, Baumentscheid haben Sie genannt. Wir haben Schulen jetzt, die über Klimaanlagen diskutieren. Und auch nur, um ein mal ganz praktisches Beispiel zu nennen, die Volkspark Hasenheide wurde umgebaut, ist klimaresilienter geworden. Das geht Ihnen aber trotzdem nicht schnell genug. Was würden Sie anders machen?
0: Das geht nicht nur mir nicht schnell genug, sondern den meisten Menschen, die am letzten Wochenende unter Hitze gelitten haben, wahrscheinlich auch. Da werden sich alle einig sein. Ich denke, es ist nicht nur mein Petitum und meine Forderung, sondern aller Berlinerinnen und Berliner, dass es schneller gehen muss. Und jetzt haben wir eine Möglichkeit, über die ich in diesem Buch Cool Down Berlin spreche und schreibe, die sehr schnell sein kann, sehr kostengünstig und die eine dreifache Modernisierungsdividende für Berlin erzeugt. Wenn wir nämlich das urbane Grün ausweiten, was sehr schnell geht und kostengünstig ist im Vergleich zu anderen Möglichkeiten und Maßnahmen, gleichzeitig die Schwammstadtprinzipien umsetzen, was viele europäische Städte jetzt schon probieren, unter anderem Paris, was noch städtischer und noch mehr in Stein gebaut ist. Man kann also mit der Ertüchtigung des Grüns, was schon da ist, mit der Pflege, mit dem Ausweiten des Grüns, das ist ja auch das Thema des Bäume-Plus-Gesetzes, es sollen 300.000 Bäume entlang der Straßen neu gepflanzt werden, 1 Million gesunden Straßenbäume sollen es sein, es sollen bis zu 100 kleine Parks dazukommen, sogenannte Tiny Forests in einzelnen Stadtteilen. Übrigens hat Charlottenburg das gerade vorgemacht, die haben einfach in Kübeln kleine Bäume und Pflanzungen in die Quartiere gestellt. Man sieht jetzt schon, dass die Leute das sehr gut annehmen, dass es wirklich kühler ist dort.
1: Und Sie sagen, selbst solche Mikromaßnahmen bringen
0: gerade, das ist ja das Verrückte. Also ein Baum ist in der Lage, die Temperatur um 1 bis 2 Grad abzukühlen. Deswegen sind die Leute nicht nur im Schatten unterm Baum, weil es da schattig ist und die Sonne da nicht hinkommt, sondern weil es auch kühler ist. Und wenn sie 4 oder 5 Bäume in so einem Tiny Forest haben und der ein bisschen gewachsen ist und gut gepflegt ist, dann sind das Orte, die einfach kühler sind. Und in so einer heißen Stadt, wie wir es jetzt erleben, die über die 40 Grad vielleicht irgendwann in 42, 43 Grad hineingehen wird in 10, 15, 20 Jahren, da ist ja jedes Grad, was ich mich abkühlen kann, wenn ich in der Öffentlichkeit unterwegs sein muss, im offenen Raum, wichtig. Also das ist nochmal deutlich gesagt, eine der vielen Möglichkeiten, die wir haben, neben Verschattung, neben Segeln, die wir über Schulhöfen spannen können, neben passiver Kühlung, neben Fernkühlanlagen, was Paris übrigens auch vormacht für die urbanen Liegenschaften, dass man für die großen Krankenhäuser ein ähnliches Fernkühlanlagen, ähnlich wie Fernheizanlagen baut. Aber das urbane Grün zu erweitern, ist etwas, was relativ kostengünstig ist. 1 Milliarde wird gerechnet. Und das ist eben das, was am schnellsten geht auch. Und deswegen plädieren wir dafür.
1: Was Ihnen total wichtig ist, das habe ich bei wenig Autoren so in der Deutlichkeit gelesen, dass Klimaanpassung nicht nur grün, sondern auch gerecht sein muss. Das ist eine der Kernaussagen Ihres Buches. Wie

0: sieht denn so eine sozialgerechte Grünpolitik, ein sozialgerechter Hitzeschutz aus? Und warum ist das so zentral, das gleich mitzudenken?
1: Das ist erstmal gar nicht so schwierig umzusetzen. Warum es zentral ist, ich sagte ja vorhin, die Hitze wirkt entlang der ohnehin schon wirkenden Vektoren sozialer Ungleichheit. Also wenn ich nochmal diesen städtischen Wärmeinsel-Effekt rannehme, das bedeutet, wenn ich jetzt 3-4 Wochen Mitte 30 Grad habe oder vielleicht auch mal 40 Grad, dann hitzt sich die Stadt auf und die kühlt nicht mehr ab, wie am letzten Wochenende auch, wo es dann auch in der Nacht 28, 25 Grad hat. Und das ist verbunden eben mit Beton, mit Asphalt, mit wenig grünen Stadtteilen. Und wir wissen, das ist relativ schlicht gesagt, dass die Menschen mit dem geringsten sozialökonomischen Status und dem geringsten finanziellen Spielraum, die ohnehin schon betroffen sind durch schlechte Bausubstanz und Wohnsubstanz, oft genug in diesen Stadtteilen leben, die eben von diesem urbanen Hitzeinsel-Effekt besonders betroffen sind. Also da sehen wir, Hitze wirkt besonders dort, wo ohnehin schon Menschen sind, die durch soziale Ungleichheit und Armut besonders betroffen sind. Wir können das mal durchdeklinieren. Am meisten betroffen sind die, denen es am schlechtesten geht sozial, das sind die Obdachlosen. Wir brauchen also nicht nur Kältebusse, wir brauchen wahrscheinlich im Sommer auch Wärmebusse. Das ist ein ganz wichtiger Aspekt. Ne? Und man sieht schon Menschen, die sich kümmern und die dann Obdachlosen Wasser bringen oder mal was zu essen oder mal ein paar Eiswürfel. Das gibt es schon, aber das kann ja vielleicht auch ein bisschen stärker konzentriert organisiert werden. Das sind also die, die am meisten betroffen sind. Dann haben wir die Menschen in den billigen Wohnungen. Da gibt es keine Klimaanlage. Das ist meistens günstige Bausubstanz gewesen, in den 50er und 60er Jahren günstig gebaut. Da ist nicht nur Lärm und Betroffenheit durch die Verkehrsemissionen hoch, sondern da ist dann eben auch die Betroffenheit durch die Hitze. Die können da eben nicht lüften, weil der Straßenverkehr vor der Straße braust und die Luft ohnehin schon schlecht ist. Was machen diese Menschen dann? Ne? Und deswegen ist es eine gute Idee, dieses urbane Grün, also die Strategien der Grünerweiterung, prioritär erstmal in diesen Stadtteilen zu betreiben. Zusammen mit Kühlpunkten, die ich baue, mit Kälteräumen. Das sind alles Dinge. Also es ist ja nicht nur das Grün, sondern ich kann ja auch Wasservernebler aufstellen. Ich kann vielleicht temporäre Pools irgendwo aufstellen. Das ist eine Idee, die ich in dem Vorläuferbuch formuliert habe. Macht jetzt übrigens auch die Volksbühne, hat ja auch einen großen Pool aufgebaut, um darauf hinzuweisen, dass es eine schlechte Idee ist, wenn die städtischen Bäder schlecht ausgestattet sind, gerade wenn es so heiß ist. Also abkühlen ist wichtig, solche Sprühvernebler hinzustellen, die in Paris auch gang und gäbe sind, Trinkstationen, Trinkbrunnen hinzustellen, vielleicht Kühlnoträume einzurichten und eben die Tiny Forests in diesen Stadtteilen besonders prioritär anzupflanzen und zu gucken, dass sie auf diese Weise diese Regionen zumindest halbwegs bewohnbar und die Lebensqualität halbwegs menschlich halte.
0: Herr Ramler, vielen Dank für das Gespräch.
1: Ich danke Ihnen.
0: Zu Gast in den Wissenswerten der Zukunftsforscher Stefan Ramler. Sein aktuelles Buch heißt Cool Down – Berlin als Reallabor für sozial gerechten Hitzeschutz. Erschienen im Dietz Verlag. Das Gespräch war eine Wiederholung vom 5. Juli. Sie können es nachhören in der ARD Sounds App. Danke fürs Zuhören. Ich bin Axel Dorloff.
2: Wir schauen aufs Wetter in Berlin und Brandenburg. Bis zum Abend viele Wolken, gelegentlich lockert es auch auf. Temperaturen im Moment so zwischen 20 und 23 Grad. In der Nacht geht es ein bisschen runter, 15 bis 12 Grad, also ein bisschen frischer. Morgen viel Wolken, kaum Sonne, zeitweise auch ein bisschen Regen. Zum Abend dann von Norden her ein bisschen freundlicher. Die Höchstwerte morgen 20 bis 24 Grad.
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4: Staus in Brandenburg auf der A9 Berlin Richtung Leipzig zwischen Niemek und Kleinmarzenz, 30 Minuten Verzögerung. Und A12 Berlin Richtung Frankfurt-Oder zwischen Rastplatz Lebinerheide und Fürstenwalde aus sind es 15 Minuten Verzögerung. In Berlin läuft der Feierabendverkehr an. Die A111 ist wegen der Reinigungsarbeiten weiter zwischen Schulzendorfer Straße und Weidmannsluster Dammstadt einwärts gesperrt. Ab Stolpe aktuell 30 bis 40 Minuten Verzögerung. Die Polizei empfiehlt, ab Stolpe über Niederneuendorf und Spandau zu fahren. 20 Minuten Verzögerung haben wir derzeit auf der Marzahner Chaussee sowie auf der Rienstraße ab Altfriedrichsfelde in Richtung Allee der Kosmonauten. Stau auch auf der B1, B5 Stadt auswärts. Die Überfahrt zur Märkischen Allee ist bis zum Abend gesperrt. Darüber hinaus ist die Landsberger Allee bis morgen Stadt auswärts zwischen Rienstraße und Märkischer Allee ebenfalls gesperrt.
2: 16 Uhr ist es.
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2: Für Sie weiter im Studio Stefan Oschwart. Guten Tag. Ein IT-Experte stellt der Berliner Verwaltung in Sachen Cybersicherheit schlechte Noten aus. Sehr schlecht aufgestellt sei die Berliner Verwaltung. Die Grünen sprechen von einem Weckruf. Bezieht sich auf einen Hackerangriff, der hat zwei Senatsverwaltungen lahmgelegt. Die Nachrichten mit Kerstin Reitsch.
4: Durch den Hackerangriff auf das Berliner Landesnetz ist auch die Möglichkeit eingeschränkt, online Briefwahlunterlagen für die Abgeordnetenhauswahl zu beantragen. Nach RBB-Informationen beanspruchen Sicherheitsanalysen derzeit große Teile der Netzleistung. Deshalb laufen andere digitale Angebote nur langsam oder sind nur eingeschränkt nutzbar. Wirtschaftssenatorin Giffey sagte dem RBB, es müsse mehr in die Cybersicherheit investiert werden. Der IT-Experte Arto kritisierte, die Berliner Verwaltung sei derzeit unzureichend gegen Hackerangriffe geschützt. Die Senatsverwaltung für Bauen und für Verkehr sind bereits seit Freitag nicht arbeitsfähig. Die Bundesregierung hat in Sachsen-Anhalt ein neues Zentrum in Betrieb genommen, das die Drohnenabwehr stärken soll. Innenminister Dobrindt sagte bei der Eröffnung am Flughafen Kochstedt, mit der Einrichtung stelle sich Deutschland im Kampf gegen hybride Bedrohungen breiter auf. Aus Kochstedt, Max Hensch.
5: 10 Millionen Euro sollen in den kommenden Jahren investiert werden. Bis zu 40 neue Stellen beim Deutschen Zentrum für Raum- und Luftfahrt, das den Flughafen betreibt, geschaffen werden. Man müsse Schritt halten mit der rasanten Entwicklung bei Drohnen, hieß es heute. Diese können mit geringen Kosten und überschaubarem personellen Aufwand großen Schaden anrichten, etwa wenn sie kritische Infrastruktur treffen. Der Russland- und Ukraine-Krieg hat es bereits gezeigt. Am Flughafen Kochstedt soll man künftig eng die Entwicklung beobachten und Abwehrmöglichkeiten für Drohnen suchen bzw. mit der Industrie entwickeln. Es gibt hier auf dem ehemaligen Verkehrsflughafen auch gute Möglichkeiten zur Simulation von Angriffen. Auch Hangar und ein Containerdorf sollen für Testzwecke genutzt werden.
4: Der Deutsche Bauernverband geht von einer schlechten Ernte in diesem Jahr aus. Wie der Verband mitgeteilt hat, dürfte der bundesweite Ertrag beim Getreide bei knapp 42 Millionen Tonnen liegen, 7% weniger als im vergangenen Jahr. Grund für die Entwicklung sind laut Verband Hitze und Trockenheit, besonders in Süd- und Westdeutschland. Die Branche stehe unter großem finanziellen Druck, weil Betriebsmittel wie Diesel und Düngemittel teurer würden. Die Bundesregierung müsse ein Sofortpaket zur Unterstützung der Landwirtschaft auf den Weg bringen. Dem schließt sich der Landesbauernverband Brandenburg an. Landwirte müssten in der Lage sein, auch in schlechten Zeiten schwarze Zahlen zu schreiben, sagte Verbandspräsident Wendorf im RBB 24 Inforadio. Die Zahl der Unternehmensschließungen in Deutschland ist im vergangenen Jahr zum zweiten Mal in Folge deutlich gestiegen. Das haben das Leibniz-Zentrum für Wirtschaftsforschung in Mannheim und die Auskunftei Kreditreform mitgeteilt. Demnach wurden 2025 fast 190.000 Unternehmen aufgegeben und damit 10% mehr als 2024. Die meisten Geschäfte wurden demnach im Gastgewerbe geschlossen, außerdem viele Arztpraxen. Gründe waren wirtschaftliche Schwierigkeiten, fehlende Fachkräfte oder dass niemand den Betrieb übernehmen wollte. Im Prozess um eine Amokfahrt am Mauerweg in Teltow ist das Urteil gefallen. Das Landgericht Potsdam verurteilte den Angeklagten wegen Totschlags und mehrfachen versuchten Totschlags. Der Mann wird in einer psychiatrischen Klinik untergebracht. Jan-Friederik Paul, RBB 24.
6: Der 27-Jährige fuhr im Herbst 2025 mit einem Auto mehrere Personen an. In Teltow verstarb dabei eine Person noch vor Ort. Andere wurden verletzt. Der Beschuldigte floh. Zuvor biss er seinem Cousin eine Fingerkuppe an der linken Hand ab. Laut Gericht handelte der 27-Jährige im Wahn. Aufgrund einer paranoiden Schizophrenie ist er schuldunfähig. Eine intensive psychiatrische Behandlung könnte laut Gutachter weit mehr als 10 Jahre dauern.
4: Die Deutsche Stiftung Denkmalschutz beklagt einen achtlosen Abriss historisch bedeutsamer Gebäude. In einem sogenannten Schwarzbuch listet sie mehr als 1000 Denkmale auf, die seit 2024 verloren gegangen seien. Als Beispiel wird unter anderem das Haus Kern in Berlin-Zehlendorf genannt. Es wurde Mitte der 1920er Jahre gebaut. Seit 2023 stand das Ensemble unter Denkmalschutz. Trotzdem wurde es abgerissen, weil ein neuer Investor ein Jahr zuvor eine Baugenehmigung bekommen hatte. Soweit die Nachrichten. 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Das Wetter. Bis zum Abend wolkenreich mit gelegentlichen Auflockerungen. Die Temperaturen zur Stunde in Berlin-Friedrichshain 20 Grad und in Steglitz 23, in Guben 20 Grad und in Wittstock-Dosse 22. Nachts unverändert bei 15 bis 12 Grad. Morgen viele Wolken und kaum Sonne, zeitweise auch etwas Regen. Zum Abend von Norden ein wenig freundlicher bis 24 Grad. Die Zeit 16.05 Uhr.
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2: Ich bin Stefan Auschwart, schönen guten Tag. In Berlin hat es einen Hackerangriff auf die Verwaltung gegeben. Betroffen sind Verkehrs- und Bauverwaltung. Die sind seit Freitag quasi lahmgelegt. Bei dem Hackerangriff sind auch sensible Daten abgeflossen, heißt es. Die Rede ist von einem schweren Cyberangriff. Laut Experten ist Berlin ohnehin in Sachen Cybersicherheit sehr schlecht aufgestellt. Darüber will ich sprechen mit Professor Dr. Norbert Pohlmann. Er lehrt am Institut für Internetsicherheit an der Westfälischen Hochschule in Gelsenkirchen. Schönen guten Tag.
7: Ja, schönen guten Tag.
2: Der Cyber-Experte Artuk hat hier bei uns im RBB gesagt, in Sachen Cybersicherheit ist es eigentlich in Berlin noch viel schlechter geworden. Er nennt zum Beispiel, seit Jahren seien da keine Updates der Software mehr gemacht worden. Ist das eine Schwachstelle, die Hacker gerne nutzen?
7: Klar, auf jeden Fall. Also sagen wir mal, wenn Unternehmen oder Organisationen Schwachstellen haben, müssen die sofort geschlossen werden, weil genau das ist ja das, was die Angreifer tun. Sie scannen halt Organisationen und suchen nach Schwachstellen und wenn sie eine Schwachstelle gefunden haben, können sie darüber angreifen.
2: Die Grünen sprechen von einem Weckruf. Kritisiert wird zum Beispiel, dass jeder Bezirk, jede Senatsverwaltung quasi sein oder ihr eigenes IT-Netz betreibt und es da sozusagen kein zentrales gibt. Ist das problematisch?
7: Genau, das ist dahingehend problematisch, dass man natürlich jetzt für eine Stadt halt schon sagen kann, ich kann, also sag mal, das, was die Angreifer tun, sie greifen oder analysieren Angriffsflächen und das kann ich natürlich halt als jemand, der betreibt, sagen, das kann ich halt für alle meine Organisationseinheiten gemeinsam tun und kann halt die einzelnen Organisationseinheiten darüber informieren, wo Schwachstellen sind, damit sie diese direkt schließen können. Also bestimmte Dinge kann man halt zentral deutlich leichter, einfacher und auch kostengünstiger umsetzen.
2: Grundsätzlich gesprochen, was ist denn sozusagen aus Ihrer Sicht die erste Verteidigungslinie einer Verwaltung gegen Hacker?
7: Ja, ich habe ja gerade schon erwähnt, also die Hacker suchen nach Schwachstellen und das kann eigentlich jede Organisation auch selber tun. Genau wie die Hacker suche ich halt bei meiner eigenen Infrastruktur Schwachstellen und wenn ich die finde, schließe ich die, dann können die Angreifer sie auch nicht finden. Also ich muss genau das, was die Hacker tun, ich muss analysieren, wo meine Schwachstellen sind, die identifizieren, priorisieren und dann die Schwachstellen schließen.
2: Nun hören wir von dem IT-Experten Artuk, der hat zwar den Senat beraten, die Berliner Verwaltung beraten, nur der Rat ist halt nirgendwo angekommen, der Rat wurde nicht umgesetzt. Also lernen die Verwaltungen, die ja immer wieder betroffen sind, sind ja immer wieder Kommunen betroffen, lernen die nichts dazu oder sparen die schlicht an der falschen Stelle?
7: Ja gut, ich meine, sparen ist ja, man muss halt das Geld haben. Also man braucht schon Experten, das ist ja auch der Grund, warum das, wenn man das an der zentralen Stelle macht, irgendwie günstiger ist. Oder man kauft halt Dienstleistungen ein, man kauft halt IT-Sicherheitsexperten ein, die für einen diese Analyse durchführen, die einen dabei unterstützen, die Schwachstellen zu schließen. Genau, das ist nicht trivial, aber die Technologien stehen zur Verfügung. Vieles funktioniert auch da schon automatisiert und man muss sich nur drum kümmern. Man braucht Verantwortliche, die das dann halt umsetzen können. Die brauchen natürlich dann auch Budget, um dann halt den Level an Sicherheit umsetzen zu können, um dann halt solche Angriffe zu verhindern.
2: Wie könnte denn Resilienz gelingen? Ist das ein schöner Traum oder ist das wirklich möglich?
7: Ich glaube, das ist schon möglich. Das ist auch das, was wir tun müssen. Ich meine, die Stadtverwaltung sorgt ja dafür, dass wir als Bürger, als Unternehmen Dienstleistungen bekommen. Und das ist ja im Rahmen der Digitalisierung wichtig, dass wir Vertrauen aufbauen. Das heißt, uns bleibt gar nichts anderes übrig, als dass unsere Dienstleistungen, die über die Städte abgearbeitet werden, immer resilienter werden. Sonst haben wir irgendwann keine Lust mehr, die zu nutzen oder können uns nicht mehr darauf verlassen. Also es ist absolut notwendig, dass die Verantwortlichen das Thema ernst nehmen, dass die Verantwortliche benennen, die für die Cybersicherheit oder für die Resilienz zuständig sind. Und da muss auch das passende Budget hin, damit das dann auch entsprechend umgesetzt werden kann.
2: Da Sie von Dienstleistungen für den Bürger sprechen, genau das ist ja jetzt auch beschädigt sozusagen. Online kann man keine Briefwahlunterlagen mehr bestellen. In 5 Wochen wird ja hier in Berlin ein neues Abgeordnetenhaus gewählt. Das legt den Schluss nahe, dass genau das verhindert oder behindert werden soll, oder?
7: Genau, das wäre eine Motivation, das zu machen. Das kann man jetzt nicht beurteilen, aber es wäre sicherlich eine Motivation, um halt hier genau solche Wahlen halt zu verhindern, zu manipulieren oder was immer der Angreifer da so vorhat.
2: Heißt das, Stichwort Resilienz, wir brauchen auch noch Backup mit der guten alten analogen Akte?
7: Das ist ja immer notwendig, ja. Also sagen wir mal, wir müssen ja bestimmte Dienstleistungen, die wir umsetzen müssen, müssen wir halt immer noch analog machen. Und diese Notfallpläne sind absolut notwendig. Also darauf können wir keinen Fall verzichten. Das müssen wir auch trainieren. Und das wäre jetzt bei der Wahl natürlich auch wichtig, dass man das dann noch umsetzen kann, um die Wahl nicht zu gefährden.
2: Haben Sie vielen Dank. Das war Professor Dr. Norbert Pohlmann. Er lehrt am Institut für Internetsicherheit an der Westfälischen Hochschule in Gelsenkirchen. Herzlichen Dank.
7: Danke Ihnen.
2: 16.11 Uhr ist es, 4:11. 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Heute sprechen wir immer wieder über die Erntebilanz der Landwirte. In Brandenburg geht der Bauernverband von einer schlechten Ernte aus. Grund ist unter anderem der Klimawandel. Die Folgen sind in diesem Sommer spürbar. Dürre, Ernteausfälle, Brände. Die Landwirtschaft setzt auch auf Düngemittel, aber auch für die Produktion von Düngemitteln wird viel Erdgas eingesetzt. Das wiederum befeuert den Klimawandel. Rein technisch könnte man Dünger aber auch klimafreundlich herstellen. NDR-Reporterin Oda Lambrecht berichtet, wie das geht.
8: Landwirtin Anna-Katharina Voges steht neben ihrem Weizenfeld im Nordosten von Leipzig. Es ist Ende Juli. Hinter ihr fährt der Mähdrescher die Ernte ein. Trotz Hitze ist Voges in diesem Jahr zufrieden mit ihren Erträgen.
9: Wir haben vor allen Dingen gute Proteingehalte. Wir messen da über 13%. Das ist wichtig für die Backeigenschaft. Und die Körner sind auch ausreichend groß. Das ist wiederum wichtig für die Mehlausbeute in der Mühle.
8: Für die hohen Erträge sorgt in der konventionellen Landwirtschaft auch der Einsatz von Industriedünger. Denn der versorgt die Pflanzen passgenauer mit Nährstoffen wie Stickstoff als zum Beispiel Gülle oder Kompost. Für die Herstellung von synthetischem Dünger werden allerdings große Mengen Erdgas eingesetzt. Das schadet dem Klima, räumt auch Landwirtin Voges ein.
9: Weizenanbau trägt insofern zu CO2-Emissionen bei, als dass die Herstellung des Düngers, die wir für den Weizenanbau benötigen, CO2 emittiert. Und dieses CO2 wird im weiteren Kreislauf nicht wieder gebunden, sondern ist einfach freigesetzt in der Atmosphäre.
8: Grundsätzlich könnte man das klimaschädliche Erdgas in der Düngerproduktion auch ersetzen, erklärt Frank Parmann, Geschäftsführer des Rostocker Werks des norwegischen Chemiekonzerns Yara. Dafür müsste man den wichtigsten Ausgangsstoff des Düngers, das Ammoniak, statt aus Erdgas auf der Basis von grünem Wasserstoff herstellen, so Parmann.
10: Der nächste Schritt wäre es eben halt, sogenannten Grünammoniak herzustellen, wo der Wasserstoff über eine Elektrolyse gewonnen wird. Und diese Elektrolyseanlagen müssten dann mit elektrischer Energie versorgt werden, die aus erneuerbaren Energien kommt, wie Sonne, Wind oder Wasserkraft.
8: Der Düngemittelhersteller Yara testet das klimafreundliche Verfahren bereits in einer Pilotanlage in Norwegen. In größeren Mengen werde der grüne Dünger aber bisher nicht vertrieben, so Yara-Geschäftsführer Parmann. Die Investitionen in nötige Produktionsanlagen rechneten sich bisher nicht.
10: Es ist sehr kostenintensiv. Wir brauchen auch sehr viel erneuerbare Energien. Und so eine große Menge erneuerbare Energien haben wir in Europa, in Deutschland im Moment noch nicht, um den Bedarf zu decken.
8: Düngerhersteller Yara fordert deshalb, mehr für den Hochlauf von grünem Wasserstoff zu tun und die Klimapolitik fortzusetzen, nicht abzuschwächen. Doch die EU-Kommission möchte den Absatz von herkömmlichen Dünger nun sogar fördern, auch wenn der klimaschädlich ist. Denn dessen Preise sind durch den Iran-Krieg gestiegen. Landwirtinnen und Landwirte sollen deshalb beim Düngerkauf unterstützt werden. Landwirtin Voges hält es dagegen für sinnvoller, alles dafür zu tun, schneller unabhängiger vom Gas zu werden, erneuerbare Energien auszubauen, um kostengünstig grünen Dünger herzustellen.
9: Was ich mir nicht wünsche und was ich nicht hilfreich finde, wenn einfach nur mit Hilfspaketen und mit Fördermaßnahmen reagiert wird. Damit, wenn ich es mal so platt formulieren darf, wird das Problem nur zugeschüttet, aber nicht gelöst.
8: Klimaschutz ist für Landwirtin Voges jedenfalls alternativlos, gerade wenn man in Generationen denke. Denn von den Folgen der Erderwärmung, wie zunehmende Hitze und Starkregen, ist die Landwirtschaft auch immer stärker selbst betroffen.
2: Oder Lambrecht berichtete über das Thema klimafreundlicher Dünger.
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2: Die Handballer der Füchse Berlin haben ihren langjährigen Stammtorwart Dejan Milosavljev abgegeben. In der kommenden Saison, die in gut zwei Wochen beginnt, setzen die Berliner auf ein neues, spannendes Torwartduo, bestehend aus einem erfahrenen Lehrmeister und einem erfolgshungrigen Schüler. Inforadio-Reporter Dennis Wiese hat die beiden getroffen.
11: 16 Jahre und 2 Monate trennen Andreas Palika und Lasse Ludwig. Palika, der Neuzugang, ist in Sportlerkategorien tatsächlich ein alter Schwede. 40 Jahre ist er alt, der so erfolgreiche Skandinavier. Mit den blauen Augen, dem gräulichen Dreitagebart und dieser sympathischen Ruhe, die er ausstrahlt. Lasse Ludwig, 23, ist begeistert vom neuen Kollegen.
12: Das sind jetzt knapp 3 Wochen, das fühlt sich aber schon an wie 2-3 Jahre, also sehr vertraut schon mit Palle. Wir haben bisher schon eine schöne Zeit gehabt. Ich glaube, wir können voneinander viel lernen und ja, ich habe auf jeden Fall Riesenbock.
11: Sagt Füchse-Torwart Lasse Ludwig, der jeden Schritt von Andreas Palle Palika verfolgt hat. Der wurde mit Schweden einst Europameister. 7-mal feierte er den deutschen Meistertitel, 2-mal gewann er die Champions League. Die größten Erfolge gelangen Palika mit dem THW Kiel. Aber auch bei den Rhein-Neckar-Löwen in Mannheim stand er einst im Tor. In der Heimat des damals kleinen Lasse Ludwig.
12: Ich bin mit ihm mal eingelaufen als Kind. Ich glaube, das sagt schon alles. Also Andreas hat bei so vielen Topclubs gespielt und hat da immer auf Weltklasse-Niveau gehalten.
11: Das Einlaufkind, das damals mit dem großen Idol das Spielfeld betreten durfte, ist längst selbst zum starken Torhüter geworden. Als 15-Jähriger kam Lasse Ludwig nach Berlin, durchlief sämtliche Nachwuchsteams der Füchse. Mit den Profis wurde er mittlerweile deutscher Meister und Pokalsieger. Nun geht es für den 1,94 großen Nationaltorwart in die 3. Profisaison. Ludwig soll mit 23 an der Seite von Routinier Palika reifen und langfristig die klare Nummer 1 werden.
13: Lasse ist ein hervorragender Torwart, weil er eine riesen Zukunft hat. Ich bin hier auch, um ein bisschen Druck wegzunehmen mit der Erfahrung, was ich habe und ihm immer auf dem Weg auch zu begleiten und gleichzeitig dann natürlich auch der Mannschaft mit Leistung zu unterstützen.
11: Andreas Palika und Lasse Ludwig. Das neue Torwartgespann scheint bestens zusammenzupassen. Wer von beiden mehr Spielzeit bekommen wird, ist nicht klar. Gemeinsam sollen sie den Füchsen zu möglichst vielen Titeln verhelfen. Ludwig jedenfalls freut sich aufs Lernen mit dem Meister.
12: Er hat so sehr verrückte Bewegungen auch drauf, die ich mir vielleicht auch ein bisschen noch abschauen könnte, wenn sein rechtes Bein über dem Kopf ist.
11: Es lohnt sich ganz sicher, diese beiden Füchse-Torhüter im Blick zu haben.
2: Reporter Dennis Wiese über den Füchse-Kasten.
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6: Staus in Brandenburg, A9 Berlin-Leipzig in beiden Richtungen zwischen Niemeck und Kleinmarzehns 15 Minuten plus und A12 Berlin Richtung Frankfurt-Oder zwischen Storkow und Demseebrücke 20 Minuten.
17: Jetzt hakt mein System, wie so oft. In Berlin läuft der Feierabendverkehr. Gute Nachrichten von der A111 stadteinwärts. Die Reinigungsarbeiten zwischen Schulzendorfer Straße und Weidmannsluster Damm sind beendet. Ab Stolpe jedoch aktuell noch Stau. Probleme gibt es stadtauswärts im Osten der Stadt. Die Landsberger Allee ist bis morgen zwischen Rienstraße und Märkischer Allee gesperrt. Darüber hinaus ist auf der B1, B5 die Überfahrt zur Märkischen Allee bis zum Abend gesperrt. Aktuell dann 20 Minuten plus auf der B1, B5 in Biesdorf sowie auf der Marzahner Chaussee und der Rienstraße ab Altfriedrichsfelde in Richtung Allee der Kosmonauten. 10 bis 15 Minuten plus auch auf der A100 Richtung Treptow zwischen Schmargendorf und Albuinstraße sowie Richtung Wedding zwischen Schmargendorf und Funkturm. Außerdem A103 Richtung Schöneberg auf den Überfahrten am Kreuz Schöneberg.
2: 16:20, 20 nach 4.
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2: Stefan Oschwart, mein Name. Schönen guten Tag. Die Berliner Verwaltung macht es Hackern offenbar leicht. Das sagen zumindest IT-Experten. Und so konnte ein Hackerangriff auch zwei Senatsverwaltungen lahmlegen. Die Grünen sprechen von einem Weckruf. Mehr dazu jetzt in den Nachrichten mit Tim Korge.
17: Durch den Hackerangriff auf das Berliner Landesnetz ist auch die Möglichkeit eingeschränkt, online Briefwahlunterlagen für die Abgeordnetenhauswahl zu beantragen. Nach RBB-Informationen beanspruchen Sicherheitsanalysen derzeit große Teile der Netzleistung. Deshalb laufen andere digitale Angebote nur langsam oder sind nur eingeschränkt nutzbar. Wirtschaftssenatorin Giffey sagte dem RBB, es müsse mehr in die Cybersicherheit investiert werden. Die Senatsverwaltungen für Bauen und für Verkehr sind bereits seit Freitag nicht arbeitsfähig. Die Bundesregierung hat in Sachsen-Anhalt ein Forschungszentrum eröffnet, in dem Abwehrmöglichkeiten gegen Drohnen entwickelt werden sollen. Standort ist der Flughafen Magdeburg-Kochstedt. Betrieben wird das Technologiezentrum Drohnensicherheit unter Federführung des Deutschen Zentrums für Luft- und Raumfahrt. Bundesforschungsministerin Beer sagte bei der Eröffnung am Vormittag, die Expertise zu Drohnentechnik werde an einem Ort gebündelt. Innenminister Dobrindt ergänzte, der Vorfall mit einer Sprengstoffdrohne am Flughafen Leipzig-Halle vor 2 Wochen habe noch einmal gezeigt, wie wichtig das Thema sei. Das Oberlandesgericht Stuttgart hat einen Ukrainer wegen Agententätigkeit zu einer Haftstrafe verurteilt. Der Mann muss für 1 Jahr und 3 Monate ins Gefängnis. 2 weitere Angeklagte sprach das Gericht frei. Aus Stuttgart Christoph Schöneberger.
18: Die Männer waren in Konstanz, Köln und im Schweizer Kanton Thurgau festgenommen worden. Ermittlungen der Bundesanwaltschaft zufolge sollen sie Teil eines Sabotageplans gewesen sein, der auf Transportwege eines Paketdienstleisters abzielte. Laut Anklage sollen die Männer im März 2025 über einen ukrainischen Postdienst 2 Pakete mit GPS-Trackern in Richtung Ukraine verschickt haben. Den Auftrag hierzu sollte laut Generalbundesanwalt ein russischer Nachrichtendienst erteilt haben.
17: Die Zahl der Baugenehmigungen für Wohnungen ist in Deutschland im ersten Halbjahr so stark gestiegen wie seit 10 Jahren nicht mehr. Im Vergleich zum Vorjahreszeitraum wurden laut dem Statistischen Bundesamt rund 15% mehr Baugenehmigungen erteilt, knapp 126.000 insgesamt. Bundesbauministerin Huberts spricht von einem Ergebnis zielgerichteter Politik und von funktionierenden Förderprogrammen ihres Ministeriums. Trotzdem sei man noch längst nicht dort, wo man beim Wohnungsbau stehen müsse. Die deutschen Landwirte haben in diesem Sommer eine insgesamt deutlich kleinere Ernte eingefahren. Wie der Deutsche Bauernverband am Vormittag mitteilte, dürfte der bundesweite Ertrag beim Getreide bei knapp 42 Millionen Tonnen liegen, 7% weniger als im vergangenen Jahr. Aus dem Hauptstadtstudio Eva Huber.
19: Dass wegen der Ernteeinbußen jetzt sofort auch Brot, Fleisch oder andere Lebensmittel teurer werden, davon geht Bundeslandwirtschaftsminister Reiner nicht aus. Die Lebensmittelpreise hängen von vielen Faktoren ab, sagt der CSU-Politiker im ZDF. Beim Brot zum Beispiel macht das Getreide nur einen sehr kleinen Teil der Kosten aus. Dazu kommen Kosten für Energie, fürs Personal, für den Transport. Die Situation für die Landwirte habe er genau im Blick, sagt der Agrarminister und verspricht den Bauern, Zitat, so gut es geht und so schnell es geht, passgenaue Hilfe anzubieten.
17: Berlin baut seine Schwimmangebote für Kinder aus. Das hat Bildungssenatorin Günther Wünsch mitgeteilt. Im kommenden Schuljahr sollen Drittklässler demnach im Schwimmunterricht mehr Unterstützung durch zusätzliche Trainer bekommen. Schwimmen zu können sei lebenswichtig, sagte Günther Wünsch bei der Vorstellung der Pläne. Kinder sollen künftig außerdem auch früher schwimmen lernen. Der Senat will ein Pilotprojekt ausweiten, bei dem schon Kinder in der Kita und der ersten Klasse Schwimmunterricht bekommen. Im Schuljahr 2024/2025 konnte mehr als ein Fünftel der Drittklässler nicht schwimmen. Im Prozess um eine Amokfahrt am Mauerweg in Teltow ist das Urteil gefallen. Das Landgericht Potsdam verurteilte einen 27-Jährigen wegen Totschlags und mehrfachen versuchten Totschlags. Der Mann gilt als schuldunfähig und wird in einer psychiatrischen Klinik untergebracht. Im vergangenen September war er zunächst in Berlin und später am Mauerweg in Teltow mit einem Auto absichtlich auf Menschen zugefahren. Eine Person starb, mehrere weitere wurden verletzt. Soweit die Nachrichten. 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Das Wetter. Bis heute Abend wolkenreich mit gelegentlichen Auflockerungen. Aktuell in Berlin-Friedrichshain 20 und in Steglitz 23 Grad. In Guben 20 und in Wittstock-Dosse 22 Grad. In der Nacht unverändert bei 15 bis 12 Grad. Morgen viele Wolken und kaum Sonne, zeitweise etwas Regen. Zum Abend von Norden ein wenig freundlicher. 20 bis 24 Grad. Die Zeit 16.25 Uhr.
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2: Ich bin Stefan Auschwart. Schönen guten Tag. Spätestens nach dem Zwischenfall mit einer Drohne auf dem Flughafen Leipzig-Halle ist die Politik alarmiert. Wie kann sich Deutschland künftig besser gegen Drohnen wehren? Gerade eben ist beim Deutschen Zentrum für Luft- und Raumfahrt in Kochstedt in Sachsen-Anhalt ein neues Technologiezentrum zur Drohnensicherheit eingeweiht worden, und zwar vom Bundesinnenminister persönlich. Wie das Zentrum in die Strategie der Bundesregierung zur Drohnensicherheit und Abwehr passt, erklärt Birte Sönnigsen aus unserem Hauptstadtstudio.
20: Es gibt in Deutschland nicht die eine Behörde, die sich um die Gefahr durch Drohnen kümmert. Wer dafür zuständig ist, Drohnen zu erkennen und abzuwehren, hängt davon ab, wo eine Drohne auftaucht und welches Ziel sie haben könnte. Dann ist entweder die jeweilige Landespolizei, die Bundespolizei oder die Bundeswehr verantwortlich. Um die verschiedenen Stellen besser zu koordinieren, hat die Bundesregierung mehrere gemeinsame Zentren geschaffen. Dazu gehört zum Beispiel das gemeinsame Drohnenabwehrzentrum, kurz GDAZ. Dort erstellen Bund und Länder gemeinsam Lagebilder, koordinieren Maßnahmen und bewerten die Vorfälle. Eigene Einsatzkräfte hat das GDAZ allerdings nicht. Es bleiben die jeweiligen Einsatzkräfte vor Ort zuständig. Eine weitere Koordinierungsstelle ist das GATS-Hybrid, das gemeinsame Zentrum zur Abwehr hybrider Bedrohungen. Dieses Zentrum beschäftigt sich nicht nur mit Drohnen, sondern auch mit Spionage, Cyberangriffen oder Desinformationskampagnen. Hier arbeiten Polizeibehörden, Nachrichtendienste und weitere Sicherheitsbehörden zusammen, um Muster und größere Zusammenhänge hinter möglichen Angriffen frühzeitig zu erkennen und bestenfalls Gegenmaßnahmen einzuleiten. Neu hinzu kommt jetzt das Technologiezentrum für Drohnensicherheit in Sachsen-Anhalt. Das wird gemeinsam vom Deutschen Zentrum für Luft- und Raumfahrt mit dem Bundesinnen- und dem Bundesforschungsministerium aufgebaut. Hier soll neue Drohnentechnik erforscht und entwickelt werden und am Flughafen Magdeburg-Kochstedt auch direkt in der Praxis getestet werden. Ziel ist es, mit der rasanten technischen Entwicklung im Bereich der Drohnen mitzuhalten. Unterschiedliche Drohnentypen mit Sensoren zu erkennen, wird immer komplizierter. Und KI-gesteuerte Drohnen können inzwischen auch Ziele ansteuern, selbst wenn man versucht, sie mit einem Störsender davon abzuhalten. Das Zentrum soll also dabei helfen, dass Deutschland beim technischen Wettrüsten mit Drohnen mithalten kann. Neben dem zivilen Schutz vor Drohnen investiert auch die Bundeswehr verstärkt in neue Abwehrtechnologien, arbeitet zum Beispiel auch mit Start-ups zusammen und hat auch eigene Zentren, die für die militärische Bedrohungen durch Drohnen zuständig sind.
2: Der Bericht von Birte Sönnigsen aus unserem Hauptstadtstudio. Es gibt gute Nachrichten für alle Pendler aus dem Osten Brandenburgs. Nach mehr als 3 Wochen ist die Sperrung der Bahnstrecke zwischen Erkner und Frankfurt-Oder zu Ende. Seit dem Wochenende muss man sich nicht mehr in den Ersatzbus setzen, sondern kann wieder in den RE1 steigen. RBB24-Reporter Michael Nowak hat sich nach Freigabe der Strecke mal angeschaut, ob der Verkehr wieder rund läuft.
21: Naja, sagen wir mal so, der Zugverkehr läuft. Von ganz rund würde ich noch nicht sprechen. Die Bahn hat in den vergangenen Wochen ja an einer Vielzahl von Baustellen an der Strecke zwischen Frankfurt und Erkner arbeiten lassen. Einige sind jetzt noch nicht abgeschlossen und die verursachen teils auch Verspätungen. Für die vielen Baustellen, da haben ja einige Reisende sogar Verständnis, so wie Wolfram Friedrichs, der auf dem Weg von Frankfurt oder Richtung Berlin war.
0: Es ist halt zu lange nicht gemacht worden. Es ist gut, dass es jetzt passiert und ich hoffe, ich kriege es auch noch mit, wenn alles fertig ist.
21: Ich glaube, das wünschen sich wirklich alle, die mit dem RE1 unterwegs sind, ab sofort wieder zwischen Frankfurt Oder und Erkner.
2: Bis Erkner kommt man wieder. In Erkner muss man dann allerdings schon wieder umsteigen.
21: Hinter Erkner Richtung Berlin beispielsweise. Bis Ostbahnhof ist die Strecke dort noch bis nächsten Dienstag komplett gesperrt. Da fahren nur S-Bahn. Und dahinter auf der Berliner Stadtbahn gibt es sogar bis zum 12. Dezember keinen Fern- und Regionalverkehr. Wer da lang will, muss ebenfalls die S-Bahn nutzen und eben auch häufiger umsteigen, Zugausfälle und ähnliches inklusive. Die Meinung der Pendler Malegion und Nathalie Gansin jetzt dazu.
1: Ist schon ein bisschen, sage ich mal, ein bisschen ätzend, aber man muss ja auch alles einplanen, man muss sich ein bisschen beeilen.
22: Man steht schon irgendwie extra früher auf und dann steht man da und denkt sich so, Alter, schon wieder Ersatzverkehr. Und man sich so denkt, hoffentlich kommt man pünktlich zum Termin irgendwie an.
21: Das Zittern, das dürfte noch anhalten, bis der RE1 tatsächlich wieder von Frankfurt oder nach Potsdam oder gar Magdeburg durchfahren kann, wird es noch bis zum Jahresende dauern. Die Streckenbetreiberin, die ODEC, hat auch gerade wieder über weitere großflächige Streckensperrungen Ende November, Anfang Dezember informiert.
2: Dafür gibt es jetzt einen neuen Bahnhof zwischen Frankfurt-Oder und Erkner, der allerdings auch noch ein bisschen unfertig ist.
21: Die Gemeinde Grünheide ist jetzt über Fangschleuse mit einem viel größeren Bahnhof an das Schienennetz angebunden. Der Bahnhof dort ist aber vor allem noch eins: eine Baustelle. Überall Bauarbeiter und Absperrungen. Nur das äußerste Gleis wird vorerst angefahren. Aber trotzdem, wer die kleine Vorgängerstation 2 Kilometer entfernt kennt, der sagt schon, dieser neue Bahnhof, der sieht schon ganz beeindruckend aus mit seinen Fahrstühlen, mit dem eigenen Parkhaus, mit dem langen Bahnhofstunnel. Schade nur, als ich mich dort umgesehen habe und in den Zug Richtung Erkner steigen wollte, fiel der gleich mal ersatzlos aus.
2: Das berichtet unser rbb24-Reporter Michael Nowak. Der RE1 rollt wieder, allerdings erstmal nur zwischen Frankfurt-Oder und Erkner. Wir bleiben in Brandenburg. Welches 120-Einwohner-Dorf in Brandenburg kann schon von sich behaupten, mal Politikriesen wie George W. Bush, Wladimir Putin oder Emmanuel Macron beherbergt zu haben? Meseberg. Im Norden von Berlin kann das. Hier wurde vor knapp 20 Jahren das Barockschloss Meseberg zum Bundesgästehaus umfunktioniert. Zuletzt wurde es aber kaum noch genutzt und jetzt steht es vor dem Aus. Ab dem kommenden Jahr will die Bundesregierung den Nutzungsvertrag auslaufen lassen. Was also wird aus dem Schloss und welche Erinnerungen gibt es vor Ort? Carsten Zumack hat sich umgehört.
23: Wenn Alois Demuth in seiner Fotosammlung stöbert, fallen sie sofort ins Auge. Chirac, Merkel, Schröder. Der ehemalige Ortsvorsteher und Landwirt hat in den vergangenen Jahren viele Staatsgäste kennengelernt. Gern erinnert sich der 83-Jährige etwa an Ex-US-Präsident Bush.
24: Da war ich zum Empfang eingeladen bei der Kanzlerin und da haben wir eine Viertelstunde gewartet. Anscheinend Komplikation, dass der Anzug nicht richtig passt. Und dann kam er raus, hat ihm unser Dorf vorgestellt, wie viele Einwohner wir haben und dass wir eine Rinderanlage haben. Da fing er an, klopft er mich in die Schulter und sagte, hey Cowboy.
23: Jede Menge Anekdoten im Kopf und auf Fotopapier. Das kleine Meseberg und die große Politik. Inzwischen haben sich die Staatsgäste rar gemacht. Der Unterhalt kostet trotzdem etwa 5 Millionen Euro im Jahr. Deshalb hat der Bund den Mietvertrag zu Ende Januar 2027 gekündigt, zum Leidwesen von Amtsdirektor Nico Zemke.
25: Mich hat es doch ein Stück weit überrascht, aber man konnte ja auch in den letzten Jahren sehen, wie oft dieses Schloss tatsächlich genutzt wurde. Von der Vorgängerbundesregierung und von der jetzigen Bundesregierung, vom jetzigen Bundeskanzler, wurde dieses Schloss ja überhaupt nicht wahrgenommen und dieser Ort. Und von daher, es hat mich schon überrascht, aber nicht durchweg verwundert.
23: Der Ortsname Meseberg dürfte künftig deutlich seltener in der Tagesschau auftauchen, manch neugieriger Besucher wegbleiben. Das Hotel neben dem Gästehaus fährt bereits auf Sparflamme. Im Oktober zieht sich der Pächter komplett zurück. Doch was wird aus dem Barockschloss selbst? Der Eigentümer, die Messerschmidt-Stiftung, sucht seit Monaten nach einem Nachnutzer und steht dabei nun kurz vor einer Lösung, bestätigt Stiftungschef Hans-Heinrich von Zirbig.
26: Die Messerschmidt-Stiftung ist optimistisch, einen würdevollen Nachfolger zu finden. Aber bevor nicht alles in trockenen Tüchern ist, sollte man darüber nicht reden. Und so ist es auch mit diesen potenziellen Nutzer vereinbart. Aber ich hoffe schon, dass wir Ende August, Anfang September eine Lösung haben.
23: Immerhin dürfte das aufwendig sanierte Schloss nicht wieder leer stehen. Doch die Zeit der Staatsbesuche, Klausuren und Tage der offenen Tür sind wohl vorbei in Meseberg.
2: Das Schloss Meseberg als Ort für hohe Staatsbesuche steht vor dem Aus. Carsten Zumack war das dazu.
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2: Der Deutsche Bauernverband zog heute wegen der Wetterkapriolen nicht ganz unerwartet eine ernüchternde Erntebilanz. Demnach holten die Landwirte dieses Jahr deutlich weniger Getreide von den Feldern als im Vorjahr. Besonders betroffen sind Agrarbetriebe im Süden und Westen der Republik. Zudem warnt der Bauernverband, dass es auch langfristig schwieriger werde, die Ernteerträge zu halten. Details hat unser Wirtschaftsreporter Evsimis Angeloudis.
4: Landwirte denken in Generationen, sagt man. Und sie blicken deshalb nicht nur auf die aktuelle Ernte, sondern auch darauf, was ihre Böden früher hergaben. 2014 zum Beispiel gab es bei Weizen und Gerste Rekorderträge. Dieses Jahr fällt die Bilanz dagegen besonders ernüchternd aus. Die Getreideernte ging im Vergleich zum Vorjahr um 7% zurück, sagt Bauernpräsident Joachim Rugwied am Dienstag in Berlin.
5: Da sind wir weit davon entfernt. Wir haben seit Jahren rückläufige Erntemengen.
4: Heute liegt der durchschnittliche Weizenertrag laut Bauernverband bei rund 7% weniger als im Vorjahr. Besonders stark ist der Rückgang beim Raps. Hier liegen die Erträge 20% unter dem Vorjahr. Doch nicht nur schlechte Ernte setzt die Betriebe unter Druck. Auch die Erzeugerpreise für Getreide sind seit Jahren niedrig. Gleichzeitig sind die Kosten für Diesel, Dünger und Pflanzenschutz deutlich gestiegen. Für viele Betriebe wird es deshalb schwieriger, die nächste Ernte zu finanzieren.
5: Wir leiden seit 3 Jahren, insbesondere bei Getreide, unter unterdurchschnittlichen Erzeugungspreisen.
4: Der Bauernverband fordert deshalb schnelle staatliche Hilfen, unter anderem eine Aufstockung der Düngemittelhilfe, eine Senkung der Dieselsteuer und eine frühere Auszahlung der Direktzahlungen. Tue die Bundesregierung das nicht so, Rugwied, sei das eine Gefahr für die Versorgungssicherheit.
5: Die Politik muss jetzt liefern. Sie muss dies tun, um die Versorgungssicherheit auf Basis der heimischen Produktion auch zukünftig gewährleisten zu können, weil Versorgungssicherheit ist so wichtig wie Verteidigungsfähigkeit.
4: Was aber tun, wenn die sinkenden Erträge vor allem auf das Klima zurückzuführen sind? Trockenheit und Hitze setzen den Kulturen zu, vor allem im Süden Deutschlands. Die Betriebe reagieren bereits mit anderen Anbauverfahren, neuen Kulturen und einer veränderten Fruchtfolge, sagt Joachim Rugwied.
5: Wir unternehmen seit 15, 20 Jahren viele Anstrengungen, um Emissionen zu reduzieren, um CO2 in den Böden zu speichern, um wassersparender zu wirtschaften.
4: Dennoch muss sich die Landwirtschaft besser an den Klimawandel anpassen und gleichzeitig die Existenz der Betriebe sichern. Denn Landwirte denken in Generationen und damit auch daran, welche Ernten auf ihren Böden in Zukunft noch möglich sein werden.
2: Der Bericht von Evsimis Angeloudis.
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2: Das Wetter in Berlin und Brandenburg bis zum Abend. Viele Wolken, hier und da lockert es auch mal auf. Temperaturen im Moment zwischen 19 und 23 Grad. In der Nacht geht es runter. 15 bis 12 Grad werden da gemessen. Morgen viele Wolken, wenig Sonne, zeitweise auch ein bisschen Regen. Von Norden her dann gegen Abend ein bisschen freundlicher. 20 bis 24 Grad die Höchstwerte morgen.
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2: Mit Tim Korge.
17: A12 Berlin Richtung Frankfurt-Oder zwischen Storke und Demseebrücke Stau mit 15 Minuten plus. Auf der Berliner Stadtautobahn A111 hat sich die Lage normalisiert. Probleme gibt es aber stadtauswärts im Osten der Stadt. Die Landsberger Allee ist bis morgen zwischen Rienstraße und Märkischer Allee gesperrt. Darüber hinaus ist auf der B1 B5 die Überfahrt zur Märkischen Allee bis zum Abend gesperrt. Aktuell 20 bis 30 Minuten plus auf der B1 B5. 5 in Biesdorf sowie auf der Marzahner Chaussee und der Rienstraße ab Alt-Friedrichsfelde in Richtung Allee der Kosmonauten. 10 bis 15 Minuten plus auch auf der A100 Richtung Treptow zwischen Schmargendorf und Albuinstraße sowie Richtung Wedding zwischen Schmargendorf und Funkturm. Außerdem A103 Richtung Schöneberg auf den Überfahrten am Kreuz Schöneberg rund um Elsenbrücke und Ostkreuz, Rudolf-Rühl-Allee und Köpenicker Straße Richtung Biesdorf sowie Seestraße vor dem Stadtring. Und noch Aktuelles zur S-Bahn. Wegen eines Notarzteinsatzes in Pankow ist der Zugverkehr der Linien S2, S26 und S8 unterbrochen.
2: 16.40 Uhr, 20 vor 5.
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2: Ich bin Stefan Auswart. Schönen guten Tag. Für die Grünen ist der Hackerangriff auf die Berliner Verwaltung ein Weckruf. Seit Freitag sind zwei Senatsverwaltungen weitestgehend lahmgelegt. IT-Experten stellen der Berliner Verwaltung in Sachen Cybersicherheit schlechte Noten aus. Die Nachrichten mit Tim Korge.
17: Nach dem Hackerangriff auf Teile der Berliner Senatsverwaltung kommt es noch immer zu erheblichen Beeinträchtigungen. Nach RBB-Informationen sind mehrere Online-Dienste weiterhin nicht oder nur eingeschränkt nutzbar. Angela Ulrich, RBB24 Landespolitik.
8: Betroffen unter anderem die Plattform, auf der online Briefwahlunterlagen beantragt werden können. Diese war nicht zu erreichen. Das liegt nach RBB-Informationen aber nicht an einem gezielten Angriff auf die anstehende Wahl, sondern an den großflächigen Sicherheitsanalysen nach der Cyberattacke. Diese nehmen selbst so viel Netzkapazität in Anspruch, dass das System an anderen Stellen langsam wird. Wirtschaftssenatorin Giffey, SPD, fordert mehr Geld für die Cybersicherheit Berlins. Jeden Tag würden Hackerangriffe erfolgreich abgewehrt, diesmal nicht, so Giffey im RBB. Derzeit laufen die Untersuchungen, wie sensibel die Daten sind, die die Hacker erbeuten konnten. Ob sie tatsächlich ins Berliner Landesnetz vorgedrungen sind, ist offen.
17: Die Bundesregierung hat in Sachsen-Anhalt ein Forschungszentrum eröffnet, in dem Abwehrmöglichkeiten gegen Drohnen entwickelt werden sollen. Standort ist der Flughafen Magdeburg-Kochstedt. Betrieben wird das Technologiezentrum Drohnensicherheit unter Federführung des Deutschen Zentrums für Luft- und Raumfahrt. Bundesforschungsministerin Beer sagte bei der Eröffnung am Vormittag, die Expertise zu Drohnentechnik werde an einem Ort gebündelt. Innenminister Dobrindt ergänzte, der Vorfall mit einer Sprengstoffdrohne am Flughafen Leipzig-Halle vor 2 Wochen habe noch einmal gezeigt, wie wichtig das Thema sei. Brandenburgs Bauernpräsident Wendorf hat Überlegungen der Landesregierung zurückgewiesen, angesichts der Trockenheit die Wasserpreise anzuheben. Wendorf sagte im RBB 24 Inforadio, die Landwirtschaft könne höhere Preise nicht einfach auf den Endverbraucher umlegen. Sollte der Wasserpreis tatsächlich ohne begleitende Maßnahmen steigen, würden Betriebe aus Brandenburg abwandern.
9: Wenn ich auf der einen Seite Wassernutzer belaste, muss ich auch schauen, dass ich mit dem kostbaren Gut Wasser besser umgehe und uns Möglichkeiten schafft, Wasser vielleicht auch besser zu speichern, besser zurückzuhalten, besser für Trockenperioden, durch vielleicht auch Erleichterungen im Baurecht, dass man uns Räume gibt, dass wir mit dem Wasser besser umgehen können. Das sehe ich momentan nicht. Die Diskussion reduziert sich auf ein Wassernutzungsentgelt, also auf eine reine Kostenstruktur. Und ich glaube, das ist nur eine Seite der Medaille. Und hier brauchen wir eigentlich einen flexibleren Umgang mit Wasser und vor allen Dingen eine breitere Betrachtung.
17: Der Präsident des Brandenburger Bauernverbandes, Henrik Wendorf. Die Zahl der Unternehmensschließungen in Deutschland ist im vergangenen Jahr zum 2. Mal in Folge deutlich gestiegen. Das haben das Leibniz-Zentrum für Wirtschaftsforschung in Mannheim und die Auskunftei Kreditreform mitgeteilt. Demnach wurden 2025 fast 190.000 Unternehmen aufgegeben und damit 10% mehr als 2024. Die meisten Geschäfte wurden demnach im Gastgewerbe geschlossen, außerdem viele Arztpraxen. Gründe waren wirtschaftliche Schwierigkeiten, fehlende Fachkräfte oder dass niemand den Betrieb übernehmen wollte. Wegen der niedrigen Pegelstände in der Spree werden im Süden Brandenburgs mehrere Schleusen geschlossen. Das hat das Landesamt für Umwelt bekannt gegeben. Ziel ist es demnach, den Wasserstand zu stabilisieren. Annette Kufner, RBB 24 Landespolitik.
10: Konkret gehe es um 3 Schleusen im Unterspreewald. Die Schleuse Krausnicker Strom, Großwasserburg und Beginndame Umflutkanal. Im Unterspreewald würden die Wasserstände dann behutsam und schrittweise angepasst, heißt es. Außerdem werde ein Verbot von Oberflächenwasserentnahmen für Anlieger vorbereitet. Hohe Temperaturen und ausbleibender Niederschlag hätten die Niedrigwassersituation weiter verschärft, erklärt das Landesamt für Umwelt. Im Einzugsgebiet der Spree habe es seit 2025 deutlich weniger geregnet, als es für den Jahreszeitraum typisch sei.
17: Im Prozess um eine Amokfahrt am Mauerweg in Teltow ist das Urteil gefallen. Das Landgericht Potsdam verurteilte einen 27-Jährigen wegen Totschlags und mehrfachen versuchten Totschlags. Der Mann wird in einer psychiatrischen Klinik untergebracht. Wegen einer paranoiden Schizophrenie gilt er als schuldunfähig. Im vergangenen September war er zunächst in Berlin und später am Mauerweg in Teltow mit einem Auto absichtlich auf Menschen zugefahren. Eine Person starb, mehrere weitere wurden verletzt. Soweit die Nachrichten. 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Das Wetter. Bis heute Abend wolkenreich mit gelegentlich

Auflockerungen, aktuell in Berlin Pankow 20 und in Gatow 23 Grad, in Dahme-Mark 22 und in Wiesenburg 19 Grad. In der Nacht unverändert bei 15 bis 12 Grad, morgen dann viele Wolken und kaum Sonne, zeitweise etwas Regen.

0: Schutz auch als ein Geschäftsmodell für globale Technologiedominanz gesehen. Allerdings, wie man von der klimaschädlichen Kohle loskommen will, ist bislang nicht klar. Aus Peking berichtet Korrespondent Benjamin Eisel.
1: Schon jetzt investiert China so viel wie kein anderes Land in grüne Energien. Der Ausbau von Solar-, Wind- und Wasserkraftanlagen schreitet massiv voran. Die Führung in Peking hat grüne Energien und saubere Technologien zur zentralen Schlüsselindustrie erklärt. Wegen großflächiger staatlicher Subventionen dominieren chinesische Hersteller den Markt für Solaranlagen, Windturbinen, Batterien und E-Autos. Darunter leiden andere Länder, deren Industrien mit den günstigen Preisen kaum mithalten können. In China selbst nimmt der Anteil erneuerbarer Energien am Strommix seit Jahren kontinuierlich zu. Gleichzeitig stößt die Volksrepublik weiterhin mehr CO2 aus als jedes andere Land der Welt. Noch immer wird etwa die Hälfte des Stroms mit klimaschädlicher Kohle produziert. Es werden zudem weiter Kohlekraftwerke gebaut, weil der Energiebedarf in China weiter steigt und auch um Schwankungen bei den Erneuerbaren auszugleichen. Versorgungssicherheit geht vor Klimaschutz. Um die anvisierte Klimaneutralität 2060 tatsächlich zu erreichen, fehlen China nach Ansicht internationaler Beobachter konkrete Pläne und Ziele. Regierungsdokumente verzichten beispielsweise bewusst auf ein festes Ausstiegsdatum aus der Kohle oder eine Obergrenze für den Kohleverbrauch.
0: Der Bericht von Benjamin Eisel, unserem Korrespondenten in China. Die Trockenheit mit niedrigen Flusspegelständen bringt Dinge aus den Flüssen an die Oberfläche, die sonst unter Wasser verborgen sind. Etwa Wehrmachtsmotorräder in der Donau, Munition, gesunkene Schiffe. Und in Berlin, auch hier schwimmt eine Menge in der Spree, auch unter der Oberfläche. Ist es so viel, dass der Fluss kippt? Und wie kann man das ändern? Dieser Frage ist die Filmemacherin Martina Hiller von Gärtringen nachgegangen. Ihre Reportage ist heute im rbb-Fernsehen zu sehen. 400 Tonnen Müll holen die Berliner Behörden jedes Jahr aus der Spree. Ich habe sie gefragt, was da zutage gefördert wird.
2: Auf dem Spreeboden, da finden sich immer wieder Fahrräder, E-Bikes, E-Roller. Dann an der Oberfläche schwimmt natürlich auch enorm viel, also Plastik. Was wirklich viel auch ist, ist von Partybooten, was runtergeschwemmt wird, Sitzkissen, Plastikstühle, das schwimmt dann alles in der Spree. Und ja, wirklich Flaschen, Plastikflaschen, kleine Papierfitzelchen, alles Mögliche. Natürlich 400 Tonnen, das meint dann auch noch allen weiteren Unrat, was dann da noch alles so schwimmt.
0: Ja. Das ist das, was man mit dem bloßen Auge sehen kann. Aber es gibt ja auch sozusagen unsichtbare Partikel, die den Menschen, dem Fluss und seinen Bewohnern zusetzen. Was ist das, was da schwimmt?
2: Naja, das ist das, was wir nicht sehen. Also wenn wir die Spree angucken, sieht die ja erstmal ganz schön aus. Da ist auch im Moment sehr viel Wasser drin in der Spree. Dadurch, dass sie eben gestaut wird durch zwei Schleusen. In der Spree befinden sich Medikamentenrückstände, Pflanzenschutzmittel, Pestizide. Das wird zum Teil durch die alte Mischwasserkanalisation in die Spree getragen. Also bei jedem großen Starkregenereignis wird das Wasser gemischt, also von den Haushalten und das Regenwasser und alles, was darüber hinausgeht, was man nicht mehr normal ableiten kann, das wird dann in die Spree geleitet. Also nach so einem Starkregen ist die Belastung dann noch mal ganz besonders hoch. Und natürlich jetzt bei der Trockenheit, da verdunstet Wasser und dadurch sinkt der Sauerstoffgehalt in der Spree. Das heißt, Fische sterben oder haben Schwierigkeiten. Also man sieht sie ja nicht im Wasser japsen nach Luft. Aber es ist schon eine enorme Belastung für die Spree.
0: Sie haben ja Menschen mit der Kamera begleitet, die die Spree retten wollen. Was sind das für Leute und was tun die?
2: Das sind ganz unterschiedliche Leute. Ich habe einmal die Initiative Rechte der Spree. Das ist eine Initiative, die sich dafür einsetzt, dass die Spree zu einer Rechtsperson wird. Das ist eine relativ junge Bewegung und ist auch europaweit, nennt sich dann Rechte der Natur oder Rechte der Flüsse. Junge Leute, die der Meinung sind, dass das Umweltrecht viel zu oft umgangen wird und versuchen, sich dagegen zu wehren,

0: indem sie den Fluss zu einer Rechtspersönlichkeit machen und quasi, dass der Fluss eine eigene Stimme hat, um zu klagen auf Instandhaltung des Ökosystems. Ich habe einen Erzieher, den Jan Ebel, der hat mich besonders beeindruckt. Der arbeitet den ganzen Tag und geht dann abends mit seinem Boot noch mal raus und fischt dann eben den Müll aus der Spree raus und dann also wirklich auch ziemlich viel Unrat, was er da findet.
1: Man kann ja auch Kajaktouren als Tourist buchen und das mit Müllsammeln verknüpfen, ne?
0: Das gibt es auch, ja. Das ist auch eigentlich eine tolle Idee, Freizeit mit etwas Sinnvollem noch mal zu verbinden, ja. Finde ich sehr gut.
1: Was hat Sie denn am meisten berührt beim Dreh?
0: Also mich hat berührt, dass alle Protagonisten so intensiv dabei sind, etwas für diesen Fluss zu tun und etwas zu verändern. Ralf Steg, Umweltingenieur, er setzt sich für die Renaturierung des Flusses ein, indem man Spundwände mit Schilf bepflanzt. Dafür macht er ganz viel auch für das Klima, aber auch für den Fluss, also der Fluss ist nachgewiesen, an den Stellen, wo bepflanzt wurde, sinkt die Temperatur des Flusses, also um ein paar Grad. Und das macht schon sehr viel aus. Das hat mich wahnsinnig beeindruckt und berührt hat mich natürlich auch Jan Ebel, wie so jemand auf Eigeninitiative einfach Müll da aus dem Fluss fischt. So einfach, weil es ihm ein gutes Gefühl gibt und weil er etwas machen will und sogar Touren anbietet oder Touren macht mit seinen Kita-Kindern. Die kommen dann mit und die sind 4, 5 Jahre alt und die werden dann schon so ein bisschen erzogen, dass eben Plastik nicht in die Umwelt gehört, sondern in die Tonne.
1: Das gibt ja Hoffnung. Die Spree in 10 Jahren, wie könnte die sein? Träumen Sie mal einen machbaren Traum.
0: Also, da würde ich mich dem Herrn Steg anschließen, den Umweltingenieur, der die Spree renaturieren will. Das wäre ein Ufer mit weniger Beton, begrünt, mit vielen Bäumen. Also Bäume bitte retten in der Stadt, nicht abholzen. Wir brauchen jeden Baum, auch die Spree braucht jeden Baum, weil der Baum hilft, dass das Wasser versickert und nicht in die Spree geht. Und alles, was versickert, das kommt uns wieder als Trinkwasser zugute irgendwann.
1: Sagt die Filmemacherin Martina Hiller von Gärtringen. Ihr Film über die Spree und die Spreeretter wird heute Abend im rbb-Fernsehen gezeigt um 20.15 Uhr.
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1: Der US-amerikanische Schriftsteller H.P. Lovecraft gilt als einer der prägendsten Autoren der Horrorliteratur. Bücher wie Die Berge des Wahnsinns oder Cthulhu haben auch fast 100 Jahre nach ihrem Erscheinen noch immer eine große Fangemeinde und liefern Stoff für Comics, Filme und Videospiele wie The Sinking City 2, ein neues Spiel, das heute erscheint und unter außergewöhnlichen Bedingungen entstanden ist. RBB-Spielerexperte Magnus von Keil hat es bereits gespielt.
3: Attention, citizens of Arkham! Arkham im Jahre 1929. Die halbe Stadt steht unter Wasser. Nur Calvin Rafferty ist noch da. Auf einem Motorboot ist er auf den überfluteten Straßen unterwegs, auf der Suche nach etwas, das seine Lebensgefährtin Faye aus dem Koma erwecken kann. Und natürlich ist Calvin dort nicht allein. Direkt am Anfang wird klar, The Sinking City 2 ist ein atmosphärisches Meisterwerk. Grauer Himmel, verfallene Gebäude und das schmutzige, dunkle Wasser kann man beinahe riechen. Diese besondere Stimmung aus Lovecrafts Erzählungen einzufangen, haben viele versucht. Gelungen ist es nur wenigen.
4: Man muss Bedeutungslosigkeit spüren, Hoffnungslosigkeit. Das Gefühl, dass es etwas gibt, das viel größer und furchteinflößender ist als das, was sich der menschliche Geist vorstellen kann. Lovecraft macht das sehr gut in seinen Romanen. Dieses Gefühl versuchen wir im Spiel zu reproduzieren.
3: Sagt Sounddesigner Vyacheslav Pakalin vom Entwicklerstudio Frogwares. Bereits beim ersten Teil von 2019 ist ihnen das hervorragend gelungen. Doch nun gab es noch eine weitaus größere Herausforderung zu stemmen. Das Team arbeitet in der Ukraine. Ihr Spiel entstand mitten im Krieg.
4: Um das wirklich zu verstehen, muss man es selbst erleben. Wenn du in die Ukraine kämst, nach Kiew oder Lviv, würdest du wahrscheinlich gar nicht merken, dass es hier einen Krieg gibt. Doch dann kommt die Nacht und dann ist alles anders. Du würdest morgens aufwachen und denken, oh Scheiße.
5: Das Leben in Kiew ist anders als an der Front, sagt Vyacheslav. Ein halbwegs normaler Alltag ist möglich, zumindest tagsüber. Aber auch dafür gibt es nie eine Garantie.
4: Erst vor ein paar Tagen war ich total in meine Arbeit vertieft und auf einmal höre ich Schüsse. Ich hatte die Luftangriffswarnung irgendwie überhört und dachte nur, was zur Hölle ist hier los? Dann diese besonderen Geräusche von Flugdrohnen, Warnmeldungssystemen. Ich dachte nur, oh, ich mache mich lieber auf den Weg zur Sicherheitszone.
5: Auf solche Situationen sind die Entwickler vorbereitet. Die meisten haben immer Powerbanks griffbereit, um im Falle eines Angriffs oder eines Stromausfalls weiterarbeiten zu können. Mehr als 80 Menschen haben am Spiel gearbeitet. 14 davon wurden eingezogen. Bei vielen von ihnen waren die Wohnungen beschädigt.
4: Mittlerweile sind wir abgehärtet. Es geht immer ums Überleben. Natürlich wird man jeden Tag mit Gräueltaten konfrontiert und das Wichtigste dabei ist, nicht völlig abzustumpfen oder zynisch zu werden. Das versuche ich, soweit es geht, zu vermeiden.
5: Wir glauben, es ist unser bisher bestes Spiel geworden, schreiben die Entwickler. Dafür haben wir gekämpft. Für unser Leben und für unsere Kunst.
1: Heute erscheint das Horror-Computerspiel The Sinking City 2, das in der Ukraine entwickelt wurde.
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1: Das Wetter in Berlin und Brandenburg. Temperaturen im Moment zwischen 19 und 23 Grad bis zum Abend. Viele Wolken, hier und da lockert's auf. In der Nacht Temperaturen 15 bis 12 Grad. Morgen viele Wolken, kaum Sonne, hier und da auch ein bisschen Regen. Gegen Abend wird es dann von Norden her ein bisschen freundlicher. Die Höchstwerte morgen 20 bis 24 Grad.
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1: Mit Tim Korge.
8: Zunächst Vorsicht auf der A10 nördlicher Berliner Ring Richtung Dreieck Havelland. Zwischen Oberkrämer und Dreieck Havelland kommt es wegen Fahrbahnschäden auf der mittleren Spur zu Behinderungen. A12 Berlin Richtung Frankfurt-Oder. Zwischen Storkow und Demseebrücke Stau mit 15 Minuten plus. In Berlin läuft noch der Feierabendverkehr. Probleme gibt es stadtauswärts im Osten der Stadt. Die Landsberger Allee ist bis morgen zwischen Rienstraße und Märkischer Allee gesperrt. Darüber hinaus ist auf der B1, B5 die Überfahrt zur Märkischen Allee bis zum Abend gesperrt. Aktuell gut 20 Minuten plus auf der B1, B5 in Biesdorf sowie auf der Marzahner Chaussee und der Rienstraße ab Alt-Friedrichsfelde in Richtung Allee der Kosmonauten. 10 bis 15 Minuten plus auch auf der A100 Richtung Treptow zwischen Schmargendorf und Albuinstraße sowie Richtung Wedding zwischen Wechsstraße und Funkturm. Außerdem A103 Richtung Schöneberg auf den Überfahrten am Kreuz Schöneberg, Seestraße vor dem Stadtring an der Kreuzung Spandauer Damm und Königin Elisabethstraße sowie Rudolf-Rühl-Allee und Köpenicker Straße Richtung Biesdorf.
1: 17 Uhr.
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1: Ich bin Stefan Oschwart. Schönen guten Tag. Zwei Senatsverwaltungen lahmgelegt, Briefwahlunterlagen beantragen, behindert. Ein durchaus ernstzunehmender Hackerangriff. Die Verwaltung muss nachbessern bei der Cybersicherheit, sagen Experten. Die Grünen sprechen von einem Weckruf. Mehr dazu in den Nachrichten mit Tim Korge.
8: Durch den Hackerangriff auf das Berliner Landesnetz ist auch die Möglichkeit eingeschränkt, Online-Briefwahlunterlagen für die Abgeordnetenhauswahl zu beantragen. Nach RBB-Informationen beanspruchen Sicherheitsanalysen derzeit große Teile der Netzleistung. Deshalb laufen andere digitale Angebote nur langsam oder sind nur eingeschränkt nutzbar. Wirtschaftssenatorin Giffey sagte dem RBB, es müsse mehr in die Cybersicherheit investiert werden. Der IT-Experte Artuk kritisierte, die Berliner Verwaltung sei derzeit unzureichend gegen Hackerangriffe geschützt. Die Senatsverwaltungen für Bauen und für Verkehr sind bereits seit Freitag nicht arbeitsfähig. Die Bundesregierung hat in Sachsen-Anhalt ein neues Zentrum in Betrieb genommen, das die Drohnenabwehr stärken soll. Innenminister Dobrindt sagte bei der Eröffnung am Flughafen Kochstedt, mit der Einrichtung stelle sich Deutschland im Kampf gegen hybride Bedrohungen breiter auf. Aus Kochstedt Max Hensch.
9: 10 Millionen Euro sollen in den kommenden Jahren investiert werden. Bis zu 40 neue Stellen beim Deutschen Zentrum für Raum- und Luftfahrt, das den Flughafen betreibt, geschaffen werden. Man müsse Schritt halten mit der rasanten Entwicklung bei Drohnen, hieß es heute. Diese können mit geringen Kosten und überschaubarem personellen Aufwand großen Schaden anrichten, etwa wenn sie kritische Infrastruktur treffen. Der Russland- und Ukraine-Krieg hat es bereits gezeigt. Am Flughafen Kochstedt soll man künftig eng die Entwicklung beobachten und Abwehrmöglichkeiten für Drohnen suchen bzw. mit der Industrie entwickeln. Es gibt hier auf dem ehemaligen Verkehrsflughafen auch gute Möglichkeiten zur Simulation von Angriffen. Auch Hangar und ein Containerdorf sollen für Testzwecke genutzt werden.
8: Die Bundesregierung hat die jüngsten Äußerungen des israelischen Ministers Ben-Gvir scharf verurteilt. Dieser hatte gesagt, im Gazastreifen müssten jede Nacht 30 bis 40 Palästinenser gezielt getötet werden. Aus dem Hauptstadtstudio Gabor Hallas.
10: Inakzeptabel seien die Aussagen, heißt es aus dem Auswärtigen Amt. Lars Castellucci, der Menschenrechtsbeauftragte der Bundesregierung, erklärte, er habe für die Idee, Minister mit Sanktionen zu belegen, große Sympathien. Vizekanzler Lars Klingbeil fordert Konsequenzen. Der SPD-Chef sagte bei Sat.1, nun sei eine Grenze überschritten. Da müsse die Bundesregierung deutlich widersprechen. Auf europäischer Ebene müssten nun sehr ernsthaft Sanktionen geprüft werden.
8: Der US-Fernsehsender ABC wehrt sich juristisch gegen einen möglichen Lizenzentzug durch die Medienaufsicht. ABC hat jetzt Klage bei einem Bundesgericht in Washington eingereicht. US-Präsident Trump hatte dem Sender bereits mehrfach mit dem Entzug der Rundfunklizenzen gedroht. Schlagzeilen machte unter anderem der Streit über Late-Night-Moderator Jimmy Kimmel. Viele werten das als Versuch von Trump, die freie und unabhängige Presse zu delegitimieren und kritische Berichterstattung zu unterbinden. Wegen der niedrigen Pegelstände in der Spree werden im Süden Brandenburgs mehrere Schleusen geschlossen. Das hat das Landesamt für Umwelt bekannt gegeben. Ziel ist es demnach, den Wasserstand zu stabilisieren. Konkret geht es um 3 Schleusen im Unterspreewald. Dort sollen die Wasserstände schrittweise angepasst werden. Hohe Temperaturen und fehlender Regen hätten die Situation zuletzt weiter verschärft, erklärt das Landesamt. Das Feuer in einem Hochhaus in Berlin-Friedrichshain am vergangenen Freitag ist wohl doch auf eine technische Ursache zurückzuführen. Die Polizei war ursprünglich davon ausgegangen, dass das Feuer vorsätzlich oder fahrlässig gelegt wurde. Juliana Koch, RBB 24.
11: Ein Polizeisprecher sagte aber heute, dass sich der Ermittlungsstand geändert habe. Was genau das Feuer ausgelöst hat, ist noch unklar. Es war am Freitagmorgen auf einem Balkon im 11. Stock des Hochhauses in der Straße der Pariser Kommune ausgebrochen. Nach Angaben der Wohnungsgesellschaft Deutsche Wohnen sind immer noch 80 Wohnungen gesperrt. 21 Mietparteien konnten gestern wieder in ihre Wohnungen zurückkehren.
8: Auf der A111 im Norden Berlins rollt der Verkehr seit dem Nachmittag wieder normal. Seit gestern war ein Teilstück in Richtung Charlottenburg komplett gesperrt, nachdem dort ein Schwerlasttransporter Hydrauliköl verloren hatte. Die Sperrung hatte vor allem im morgendlichen Berufsverkehr zu erheblichen Behinderungen und langen Staus geführt. Soweit die Nachrichten. 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Das Wetter. Bis heute Abend wolkenreich mit gelegentlichen Auflockerungen. Aktuell in Berlin-Pankow 20 Grad und in Gatow 23, in Dahme-Mark 22 und in Wiesenburg 19 Grad. In der Nacht unverändert bei 15 bis 12 Grad. Morgen viele Wolken und kaum Sonne, zeitweise etwas Regen. Zum Abend von Norden ein wenig freundlicher bei 20 bis 24 Grad. Die Zeit 17.05 Uhr.
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1: Stefan Auschwart für Sie im Studio. Guten Tag. Der Klimawandel macht auch den Schweizern zu schaffen. In diesem Sommer haben Meteorologen wieder ungewöhnlich hohe Temperaturen festgestellt und ungewöhnlich wenig Regen. Das hat auch direkte Auswirkungen auf die Berge in den Alpen. Die Zahl der Felsrutsche und Steinlawinen nimmt nämlich zu. Forscher versuchen, die Gefahren abzuschätzen. Schweiz-Korrespondent Jan Seidel startet seinen Bericht mit einem Professor am Matterhorn.
12: Hier sieht man es halt sehr eindrücklich, dass dieses Eis und Schnee einfach nicht mehr weiß ist und dann von der Sonne ganz massiv angegriffen wird. Wenn die Sonne auf das dunkle Material scheint, wird es einfach viel wärmer, wie wenn es noch weiß wäre.
13: Jan Beutel steht an der Hörnli-Hütte und schaut auf das spektakuläre Panorama des Matterhorn. Im Vordergrund lag früher ein strahlend weißer Gletscher, heute eine graubraune Eisfläche. Beutel ist Professor für technische Informatik an der Uni Innsbruck. Er untersucht seit 19 Jahren, wie sich der Klimawandel auf den Schweizer Berg auswirkt. Dunklere Oberflächen bedeuten mehr Wärme und mehr Wärme bedeutet, dass noch mehr Schnee und Eis schmelzen.
12: Was dann eben auf dem Berg passiert, ist, dass dieses warme Wasser unglaublich tief in die Spalten eindringen kann und dort den Permafrost auftaut. Ja, also das ist dann analog, wenn man kochendes Wasser in seinen Tiefkühler reinkippt, das ist so ein Nudelwassertopf.
13: Die Folge? Gesteinsschichten, die immer im Permafrost lagen, werden instabil. Dann reichen schon kleine Impulse, um sie zu lösen, zum Beispiel von Bergwanderern.
12: Wenn man nicht mehr über gefrorenen Eis- und Schneefelder läuft, wo das ganz einfach ist, sondern hier durch die lockeren Felsen, dass es dann leichter passieren kann, dass man mal einen lostritt oder einfach das Seil einen Stein mitnimmt. Und das führt dann natürlich zu mehr Stress und auch mehr Gefährdung.
13: Neben kleinen Steinschlägen, die Wanderer gefährden, wächst auch die Gefahr von Hangrutschen und massiven Steinlawinen. Vor gut einem Jahr haben sich am kleinen Nesthorn im Wallis riesige Felsen gelöst und sind auf den Birchgletscher gestürzt. Mehrere Millionen Kubikmeter Eis und Geröll haben das Dorf Blatten verschüttet. Die Bewohner konnten zum Glück vorher in Sicherheit gebracht werden. Solche Ereignisse werden häufiger, sagt Jan Beutel, deutlich häufiger.
12: Was früher alle 40 Jahre stattfand, also Volumina im Bereich von 10, 20, 30 Millionen Kubikmeter, das ist seit den 90er Jahren ungefähr alle 10 Jahre passiert. Mittlerweile haben wir jedes Jahr.
13: Auch auf der Südseite des Matterhorns sind vor 2 Wochen Felsen abgestürzt. Zum Glück in unbewohntem Gebiet, in der Nähe eines Dorfes.
12: Das ist eben ein sehr spektakulärer Felssturz. Mitten aus der Flanke von ungefähr 3.900 Meter ist das abgebrochen. Also dort oben sind wirklich die Felsen seit Urzeiten dauerhaft gefroren. Und wenn eben die Felsstrukturen, die Felswände da eben ihre Stabilität verlieren, dann passieren solche großen Felsstürze.
13: Jan Beutel forscht seit 19 Jahren am Matterhorn. Solche Bilder, so scheint es, beeindrucken ihn noch immer.
12: Gleichwohl, also wenn du den Haufen siehst und das Dorf, dann siehst du, wie klein der Mensch ist.
1: Sagt ein Forscher am Matterhorn, die Hitzewelle macht auch den Alpen zu schaffen. Eindrücke waren das von Korrespondent Jan Seidel. Eigentlich sollten alle Kinder in Berlin nach dem Schwimmunterricht in der 3. Klasse schwimmen können. Das ist aber nicht der Fall. Deshalb baut Berlin seine Angebote zum Schwimmenlernen für Kinder aus. RBB24-Landespolitik-Reporterin Pauline Pieper meldet sich vom Beckenrand.
14: Unter Wasser ausatmen, unter Wasser. Sehr gut. Und nochmal.
15: Schwimmunterricht im Kombibad Seestraße. Agassi Almalala unterrichtet 8 Kinder der Anna-Lind-Schule, die auch in den Ferien da sind. Sie haben im Rahmen eines Pilotprojekts bereits in der 1. Klasse Schwimmunterricht bekommen, mit Erfolg.
16: Weil ich auch mal an so Meere und Seen wollte und da schwimmen. Deswegen habe ich immer alles gegeben und dann halt das Seepferdchen geschafft.
17: Wenn ich zum Beispiel mit meiner Familie schwimmen gehe, dann kann ich mit denen zum tiefen Wasser.
18: Und es macht mir einfach sehr stolz Spaß, wenn man auch springen kann und rutschen. Alles.
15: Trainer Almalala ist stolz. Von 81 Kindern haben über 80% das Seepferdchen geschafft. Schwimmunterricht in der 1. Klasse bringe besondere Herausforderungen mit sich.
19: Die haben so Konzentrationssachen nicht wie 3. Klasse. Man muss viel spielerisch mit dem umgehen, dass sie so langsam schwimmen mögen erstmal. Und jetzt haben die richtig Bock.
15: Auch in einigen Kitas hat der Berliner Schwimmverband im Rahmen des Pilotprojekts schon mit dem Schwimmunterricht begonnen. Künftig will der Senat das Projekt auf weitere Kitas und Grundschulen ausweiten. Denn zu viele Kinder könnten nicht schwimmen, sagt Bildungssenatorin Katharina Günther-Wünsch.
20: Wir haben immer mehr Kinder und Jugendliche, die zu Recht in ihrer Freizeit in ein Freibad gehen, an den See gehen. Und wir sehen aber leider jedes Jahr immer noch Badeunfälle, weil unsere Kinder und unsere Jugendlichen nicht ausreichend Schwimmfähigkeiten haben. Schwimmen sichert Überleben, aber es sichert auch Teilhabe und ist eine Form von Chancengerechtigkeit.
15: Während der Corona-Pandemie war die Nichtschwimmerquote unter Drittklässlern auf rund 36% gestiegen. Zum Schuljahr 2024/2025 konnte immer noch ein Fünftel der Kinder nicht schwimmen. Damit diese Zahl weiter sinkt, will der Senat im kommenden Schuljahr in weiteren 5 Bädern Schwimmzentren einrichten. Dort unterstützen qualifizierte Schwimmtrainer den regulären Schwimmunterricht der dritten Klassen. Bisher gibt es 17 solcher Schwimmzentren. Für Clara Schädlich, sportpolitische Sprecherin der Grünen-Fraktion im Abgeordnetenhaus, reicht das als Maßnahme aber nicht aus.
21: In Berlin fehlt es vor allen Dingen an Wasserfläche, also an Schwimmbädern. Es muss in der Nähe von allen Schulen auch wirklich die Möglichkeit geben, Schwimmunterricht zu haben, damit man nicht extra noch in einen anderen Bezirk fahren muss mit einem Bus. Das heißt, wir müssen vor allen Dingen den Sanierungsstau abbauen, dafür sorgen, dass die Dauerbaustellen aufgelöst werden und wir endlich neue Schwimmbäder bauen.
15: Nur so, sagt Schädlich, könne dafür gesorgt werden, dass tatsächlich jedes Berliner Kind nach der Grundschule schwimmen kann.
1: Mehr Schwimmunterricht für Berliner Kinder, der Bericht von RBB-Landespolitik-Reporterin Pauline Pieper. Die Lausitz steckt mitten im Strukturwandel, weg von der Braunkohle hin zu Zukunftstechnologien. Ein Ort, an dem man gerade gut sehen kann, was das ganz konkret bedeutet, ist Lübbenau. Dort wird gebaut, was das Zeug hält. Zum Beispiel soll aus dem ehemaligen Kraftwerksgelände jetzt ein Industrie- und Gewerbegebiet werden. Außerdem soll Lübbenau bald besser an die Hauptstadt angebunden werden. Kurz, Lübbenau boomt. Iris Wussmann hat sich da umgehört. Ihr Bericht beginnt mit dem Lübbenauer Bürgermeister.
22: Ich glaube schon, dass meine Bürgermeisterkollegen, gerade wenn sie bisher kein Projekt sozusagen umsetzen konnten, dass man etwas in Anführungsstrichen neidisch guckt.
23: Helmut Wenzel, seit 2000 Bürgermeister von Lübbenau, steht vor der Baugrube für den Coworking Space am Bahnhof. 150 moderne Arbeitsplätze entstehen hier für diejenigen, die auf dem Innovationskorridor zwischen Cottbus und Berlin-Adlershof pendeln oder künftig ganz aus Berlin raus wollen. Ein Projekt, bei dem die Stadt anders als Lübben nicht lange gefackelt hat.
22: Strukturwandel hat in Lübbenau vor 30 Jahren begonnen. 1996 ist das Kraftwerk vom Netz gegangen. Man muss sich natürlich Gedanken machen, wo man was hinentwickeln möchte und muss dann die Gelegenheit am Schopfe packen, wenn sich die Gelegenheit halt bietet.
23: Lübbenau hat sich früh auf den Weg gemacht, aus den schwierigen Jahren gelernt und weiß, wann man den Finger heben muss, so der Lausitzbeauftragte Klaus Freitag. Die Stadt profitiert natürlich auch demnächst von der Superzuganbindung nach Berlin.
24: Der RE2 zweigleisig ist, man ist schon quasi Stadt im erweiterten Berliner Raum. Natürlich auch pfiffige, das ganze Thema läuft über Köpfe. Wenn man gute Gesellschaften hat, denen man auch den Freiraum lässt, ich glaube, dann kann man Erfolge ernten.
23: Aktuell setzt Lübbenau 4 Strukturwandelprojekte um mit einem Volumen von über 120 Millionen Euro. Dazu kommt die größte private Investition im Strukturwandel, das 11 Milliarden Euro schwere Rechenzentrum der Schwarz-Unternehmensgruppe, zu der Kaufland und Lidl gehören. Der Rohbau des ersten Bauabschnittes ist fertig, so Stefan Hees.
25: Die Entscheidung passt absolut, weil wir alles vorgefunden haben, was wir brauchen. Kraftwerkstandorte sind grundsätzlich lukrativ für Rechenzentren. Da, wo Energie erzeugt wurde, kann ich sie natürlich auch vom Netz ziehen und verwenden.
23: Das Zentrum wird nicht hunderte Arbeitsplätze bringen, aber so der Geschäftsführer der Industrie- und Handelskammer Cottbus, André Fritsche.
26: Hier geht es vor allem darum, um Resilienz, also Widerstandsfähigkeit zu haben unserer Daten, dass wir die nicht in die USA liefern müssen, dass wir die nicht nach China liefern müssen, sondern hier unsere Daten, unser größtes Gut sind. Und genau das realisieren wir hier in der Region.
27: Ich glaube, Lübbenau in 10 Jahren ist Teil der Metropolregion Berlin.
26: Wir werden hier eine Entwicklung sehen, wo Menschen quasi auch aus Berlin herausziehen werden. Sie werden versuchen, hier auch Wohnraum zu finden. Sie werden hier auch Arbeitsplätze vor Ort finden. Eine Chance, die nicht momentan jede Kommune in Südbrandenburg hat, trotz der Gelder.
23: Eine Chance, die der Stadt nicht in den Schoß gefallen ist. Aber auch Neid muss man sich erarbeiten.
1: Lübbenau als Vorzeigestadt im Strukturwandel, Iris Wussmann berichtete.
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1: Fußball-Bundesligist Werder Bremen hat heute die Verpflichtung von Niklas Füllkrug bekannt gegeben. Der Stürmer kehrt damit an die Weser zurück. Heiko Neugebauer hat die Einzelheiten.
0: 3 Jahre nach seinem letzten Abschied von Werder bekommen die Bremer einen Stürmer zurück, der in 157 Bundesligaspielen 56 Tore erzielt hat. Bei seinen letzten Stationen allerdings war der 33-Jährige nicht so erfolgreich. In seiner Zeit bei West Ham United kam er auf gerade mal 3 Treffer. Zuletzt war Füllkrug von dort zum AC Milan ausgeliehen, wo er in 20 Spielen einmal traf. Füllkrug wird für 1 Jahr von West Ham United ausgeliehen, ohne Kaufoption und Leihgebühr. Werder zahlt allerdings sein Gehalt, bei dem der ehemalige Nationalspieler dem Vernehmen nach zu deutlichen Abstrichen bereit ist.
1: Und Füllkrug hat heute bereits bei Werder Bremen mittrainiert. Er könnte am Wochenende im DFB-Pokal gegen den Lüneburger SK zum Einsatz kommen. 3 Jahre lang befanden sich Zweitligist Hertha BSC und der ehemalige Geschäftsführer Freddy Bobic in einem Rechtsstreit. Es geht um eine Millionenabfindung. Nun scheint es endlich eine Einigung zwischen beiden Parteien zu geben. Jakob Rüger aus der RBB Sportredaktion weiß da mehr. Jakob, was hat's mit der Einigung auf sich?
3: Also das Landgericht Berlin hat dem RBB bestätigt, dass Hertha BSC und Freddy Bobic einen abgestimmten Vergleichstext eingereicht haben und damit beantragen, dass Zustandekommen eines Vergleichs festzustellen. Bedeutet, beide Parteien haben sich nach jahrelangem Rechtsstreit geeinigt, was eine finanzielle Entschädigung für Bobic angeht. Bobic hatte nach seiner ordentlichen und auch außerordentlichen Kündigung 2023 in 2 Verfahren geklagt. Im September 2025 wurde in einem Urkundenprozess entschieden, dass Hertha seinem früheren Geschäftsführer Sport 3,35 Millionen Euro zahlen muss, unter anderem wegen eines vertraglichen Anspruchs auf eine Abfindung. Die Berliner gingen in Berufung, zogen diesen Antrag nun aber zurück. Mit der gerichtlichen Feststellung des eingereichten Vergleichs wird in den kommenden Wochen gerechnet. Es ist davon auszugehen, dass man sich auf eine Millionensumme in der Größenordnung von diesen rund 3 Millionen Euro geeinigt hat.
1: Tja, nun ist ja die Hertha ziemlich klamm. Ist denn bekannt, wie die Freddy Bobic bezahlen will?
3: Ja, das ist eine gute Frage, die sich viele Fans natürlich auch stellen. Dazu ist nichts Genaueres bislang bekannt. Auch das Landgericht Berlin hat keine weiteren Angaben zum Inhalt des eingereichten Vergleichs gemacht. Ich könnte mir vorstellen, dass eine Ratenzahlung vereinbart wird. Die Hertha hat rund 30 Millionen Euro an Transfers in diesem Sommer eingenommen. Das war auch eine Bedingung, um die Lizenz für die neue Spielzeit zu sichern. Es kann auch sein, dass man damit jetzt Freddy Bobic bezahlt. Unter dem Strich muss man sagen, das tut den Berlinern so richtig, richtig weh. Denn eigentlich bräuchten sie das Geld, um den eigenen Kader qualitativ zu verstärken in der zweiten Liga.
1: Der Rechtsstreit zwischen Hertha BSC und Freddy Bobic steht kurz vor einer Einigung, dürfte aber teuer werden für die Hertha BSC. Danke, Jakob Rüger.
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1: Das Wetter in Berlin und Brandenburg im Moment 19 bis 23 Grad. In der Nacht geht es runter auf 15 bis 12 Grad. Bis zum Abend noch viele Wolken. Gelegentlich lockert es auf. Wie sieht es morgen aus? Viel Wolken, kaum Sonne, zeitweise auch ein bisschen Regen. Gegen Abend wird es dann von Norden her ein bisschen freundlicher. Die Höchstwerte morgen 20 bis 24 Grad.
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1: Mit Tim Korge.
8: A10 nördlicher Berliner Ring Richtung Dreieckhaveland. Zwischen Oberkrämer und Dreieckhaveland kommt es wegen Fahrbahnschäden auf der mittleren Spur zu Behinderungen. Vorsicht bitte. A12 Berlin Richtung Frankfurt-Oder. Zwischen Storkow und Demseebrücke Stau mit 15 Minuten plus. In Berlin lässt der Feierabendverkehr allmählich nach. Im Osten der Stadt gibt es aber weiterhin Probleme stadtauswärts. Die Landsberger Allee ist bis morgen zwischen Rienstraße und Märkische Allee gesperrt. Darüber hinaus ist auf der B1, B5 die Überfahrt zur Märkischen Allee noch bis zum Abend gesperrt. Aktuell 10 bis 15 Minuten plus auf der B1, B5 in Biesdorf sowie auf der Marzahner Chaussee und der Rienstraße ab Alt-Friedrichsfelde in Richtung Allee der Kosmonauten. 10 bis 15 Minuten kommen auch drauf auf der A100 Richtung Treptow in Höhe Rudolf-Wiesel-Brücke sowie zwischen Schmargendorf und Albuinstraße. Außerdem A103 Richtung Schöneberg auf den Überfahrten am Kreuz Schöneberg, Seestraße vor dem Stadtring sowie Rudolf-Rühl-Allee und Köpenicker Straße Richtung Biesdorf.
1: 17:20 Uhr.
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1: Für Sie weiter im Studio Stefan Auschwart. Guten Tag. Wer dahinter steckt, ist noch unklar, aber klar ist, zwei Senatsverwaltungen sind von dem Hackerangriff betroffen. Online können derzeit keine Briefwahlunterlagen angefordert werden. Ein Weckruf, sagen die Grünen. Schlechte Cybersicherheit, sagt ein IT-Experte. Die Nachrichten mit Tim Korge.
8: Durch den Hackerangriff auf das Berliner Landesnetz ist auch die Möglichkeit eingeschränkt, Online-Briefwahlunterlagen für die Abgeordnetenhauswahl zu beantragen. Nach RBB-Informationen beanspruchen Sicherheitsanalysen derzeit große Teile der Netzleistung. Deshalb laufen andere digitale Angebote nur langsam oder sind nur eingeschränkt nutzbar. Wirtschaftssenatorin Giffey sagte dem RBB, es müsse mehr in die Cybersicherheit investiert werden. Der IT-Experte Artuk kritisierte, die Berliner Verwaltung sei derzeit unzureichend gegen Hackerangriffe geschützt. Die Senatsverwaltungen für Bauen und für Verkehr sind bereits seit Freitag nicht arbeitsfähig. Direkt nach diesen Nachrichten hören Sie zu dem Thema einen Kommentar unseres landespolitischen Korrespondenten. Die Bundesregierung hat in Sachsen-Anhalt ein Forschungszentrum eröffnet, in dem Abwehrmöglichkeiten gegen Drohnen entwickelt werden sollen. Standort ist der Flughafen Magdeburg-Kochstedt. Betrieben wird das Technologiezentrum Drohnensicherheit unter Federführung des Deutschen Zentrums für Luft- und Raumfahrt. Bundesforschungsministerin Beer sagte bei der Eröffnung am Vormittag, die Expertise zu Drohnentechnik werde an einem Ort gebündelt. Innenminister Dobrindt ergänzte, der Vorfall mit einer Sprengstoffdrohne am Flughafen Leipzig-Halle vor zwei Wochen habe noch einmal gezeigt, wie wichtig das Thema sei. Die deutschen Landwirte haben in diesem Sommer eine kleinere Ernte eingefahren als im vergangenen Jahr. Der Bauernverband rechnet mit einer Getreidemenge von insgesamt knapp 42 Millionen Tonnen. Im Jahresvergleich ist das ein Minus von 7%. Eftimis Angeludis, RBB 24.
5: Bauernpräsident Joachim Ruckwied führt die Einbußen vor allem auf ein trockenes Frühjahr und eine Hitzewelle im Juni zurück. Die diesjährige Ernte sei von enormen regionalen Unterschieden geprägt. Besonders in Süd- und Westdeutschland hätten fehlende Niederschläge zu schwachen Erträgen bis hin zu Missernten bei einzelnen Kulturen geführt. Gleichzeitig seien die Erzeugerpreise seit Jahren niedrig, während Kosten für Diesel, Dünger und Pflanzenschutz gestiegen seien. Der Bauernverband spricht deshalb von einer angespannten Liquiditätslage vieler Betriebe. Ruckwied fordert von der Bundesregierung ein Sofortprogramm. Mehr Düngemittelhilfen, eine Senkung der Dieselsteuer und eine frühere Auszahlung der Direktzahlungen.
8: Die Zahl der Unternehmensschließungen in Deutschland ist im vergangenen Jahr zum zweiten Mal in Folge deutlich gestiegen. Das haben das Leibniz-Zentrum für Wirtschaftsforschung in Mannheim und die Auskunftei Kreditreform mitgeteilt. Demnach wurden 2025 fast 190.000 Unternehmen aufgegeben und damit 10% mehr als 2024. Aus der ARD-Wirtschaftsredaktion Jutta Kaiser.
6: Im vergangenen Jahr wurden laut ZEW viele Unternehmen im Gastgewerbe geschlossen. Hier waren es 15% mehr als im Vorjahr, der größte Anstieg in allen untersuchten Branchen. Außerdem wurden viele Arztpraxen geschlossen, 23% mehr als im Jahr davor. Ein Grund, Betriebe einzustellen, waren über alle Branchen hinweg wirtschaftliche Schwierigkeiten. Weitere Gründe für Geschäftsaufgaben waren der Fachkräftemangel, hohe Kosten oder dass niemand den Betrieb übernehmen wollte.
8: Im Prozess um eine Amokfahrt am Mauerweg in Teltow ist das Urteil gefallen. Das Landgericht Potsdam verurteilte den Angeklagten wegen Totschlags und mehrfachen versuchten Totschlags. Der Mann wird in einer psychiatrischen Klinik untergebracht. Johann Friedrich Paul, RBB 24.
7: Der 27-Jährige fuhr im Herbst 2025 mit einem Auto mehrere Personen an. In Teltow verstarb dabei eine Person noch vor Ort. Andere wurden verletzt. Der Beschuldigte floh. Zuvor biss er seinem Cousin eine Fingerkuppe an der linken Hand ab. Laut Gericht handelte der 27-Jährige im Wahn. Aufgrund einer paranoiden Schizophrenie ist er schuldunfähig. Eine intensive psychiatrische Behandlung könnte laut Gutachter weit mehr als 10 Jahre dauern.
8: Auf der A111 im Norden Berlins rollt der Verkehr seit dem Nachmittag wieder normal. Seit gestern war ein Teilstück in Richtung Charlottenburg komplett gesperrt, nachdem dort ein Schwerlasttransporter Hydrauliköl verloren hatte. Die Sperrung hatte vor allem im morgendlichen Berufsverkehr zu erheblichen Behinderungen und langen Staus geführt. Soweit die Nachrichten. 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Das Wetter. Bis heute Abend wolkenreich mit gelegentlichen Auflockerungen. Aktuell in Berlin Pankow 20 und in Gatow 23 Grad, in Dahme-Mark 22 und in Wiesenburg 19 Grad. In der Nacht unverändert bei 15 bis 12 Grad. Morgen viele Wolken und kaum Sonne, zeitweise etwas Regen. Zum Abend von Norden ein wenig freundlicher, 20 bis 24 Grad. Die Zeit, es ist 17.25 Uhr und hier ist nochmal der Verkehrsservice im rbb 24 Inforadio mit einer dringenden Gefahrenmeldung. Achtung Autofahrer auf der A12 Frankfurt-Oder Berliner Ring. Zwischen Storkow und Friedersdorf kommt Ihnen ein Falschfahrer entgegen. Fahren Sie äußerst rechts und überholen Sie nicht. Vorsicht in beiden Richtungen. Nochmal Achtung auf der A12 Frankfurt-Oder Berliner Ring. Zwischen Storkow und Friedersdorf kommt Ihnen ein Falschfahrer entgegen. Fahren Sie äußerst rechts und überholen Sie nicht. Vorsicht in beiden Richtungen.
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1: Ich bin Stefan Oschert. Guten Tag. Seit Freitagabend sind zwei Berliner Senatsverwaltungen komplett vom Internet abgeschnitten. Mitarbeiter können praktisch nicht arbeiten. Der Grund ist ebenso besorgniserregend wie peinlich. Das IT-Netz wurde gehackt. Offenbar sind dabei auch sensible Daten abgeflossen. Ein Krisenstab ist eingerichtet, die Staatsanwaltschaft ermittelt. Soweit hätte es niemals kommen dürfen, kommentiert Sebastian Schöbel aus unserer Redaktion Landespolitik.
9: Während sich das KI-Modell von OpenAI gerade eigenmächtig das Hacken von IT-Systemen beibringt, stehen in der Berliner Verwaltung Serverräume einfach offen, weil sie niemand abgeschlossen hat. Was wie eine heillose Übertreibung klingt, ist die bittere Wahrheit in Sachen IT-Sicherheit. Seit Jahren schon kritisieren Expertinnen und Experten, dass Berlin in diesem Bereich zu wenig tut. Der Landesrechnungshof hat das gerade erst exemplarisch am Bezirk Marzahn-Hellersdorf angeprangert. Kein IT-Sicherheitskonzept, fehlende Schulungen fürs Personal, frei zugängliche Serverräume und ungeschützte Datenkabel. Und das ist nur ein Ausschnitt. Wer weitere Beispiele sucht, findet sie in den Jahresberichten des Rechnungshofes von 2024 und 2020 und 2013. Exemplarisch für die digitale Hilflosigkeit Berlins steht auch das ITDZ. Seit mehr als zwei Jahrzehnten schafft es die Politik nicht, dem zentralen IT-Dienstleister des Landes Berlin die digitale Infrastruktur der Verwaltung komplett zu unterstellen. Weil noch immer zu viele technische Insellösungen und Sonderwege argwöhnisch verteidigt werden. Immer wieder gibt es deswegen Probleme mit veralteter Software, mit fehlerhaften Updates und ja, auch erfolgreichen Hackerangriffen. Die Gerichte sind quasi Dauerpatient in der IT-Notaufnahme. Derweil streiten sich ITDZ-Leitung und Senat auf offener Bühne über Zuständigkeiten und vor allem übers Geld. Denn unterfinanziert ist die IT-Sicherheit seit Jahren in Berlin. Viele seiner Leistungen muss das ITDZ wegen veralteter Verträge unter Marktwert bei der Verwaltung anbieten. Und die zahlt dann auch noch Rechnungen nicht pünktlich. Ein Problem, das bislang allerdings keine Regierung in Berlin ernsthaft in Angriff genommen hat. Das Ergebnis ist eine Verwaltungs-IT, die im digitalen Wettrennen immer weiter zurückfällt. Da nützt auch keine große Verwaltungsreform etwas, wenn die Amtsstube offline ist.
1: Ein Hackerangriff treibt die Berliner Senatsverwaltung um. Der Kommentar von Landespolitik-Reporter Sebastian Schöbel war das dazu. Ein Autokran auf einem Schwertransporter hat auf der Berliner Stadtautobahn Hydrauliköl verloren. Seit dem Morgen ist die Stadtautobahn von der Abfahrt Schulzendorfer Straße bis Weidmannslusterdamm gesperrt. Die Reinigung dauert weiterhin an. Die Menschen stehen im Stau. Unser Reporter Moritz Kreimeier mit einem kurzen Überblick.
10: Wie lange stehen Sie schon hier?
11: Seit knapp 3 Stunden.
10: Wo wollten Sie eigentlich hin heute?
11: In Zoo. Ja, wir gehen jetzt in Zoo, wenn es noch irgendwie reicht. Und dann wieder Richtung Heimat. Wegen der Ölspur so lange, also ich verstehe es nicht.
12: Ja, ich sollte nach Flughafen und das kriege ich nicht. Ich sollte nach Paris. Also Katastrophe, das hätte ich nicht erwartet von Berliner Autobahn.
13: Wir können es ja nicht ändern. Und Dinge, die ich nicht ändern kann, die verdränge ich halt.
10: Wie lange stehen Sie schon hier?
13: 2,5 Stunden, 3 Stunden.
10: Und wo soll es eigentlich hingehen heute?
13: Eigentlich sollte nach Berlin gehen, jetzt drehe ich aber um und fahre in die andere Richtung.
1: Tja, also Stau heute und immer noch auf der A111 stadteinwärts. Und Achtung, Falschfahrer auf der A12 Berlin-Frankfurt-Oder zwischen Friedersdorf und Storkow kommt Ihnen ein Falschfahrer entgegen. Vorsicht in beiden Richtungen. Der Falschfahrer fährt auf dem Standstreifen rückwärts. Achtung, Falschfahrer auf der A12 Berlin-Frankfurt-Oder zwischen Friedersdorf und Storkow ist ein Falschfahrer unterwegs. Der Falschfahrer fährt auf dem Standstreifen rückwärts. 17.30 Uhr wird es, 17:30, Sie hören RBB 24 Inforadio. Es ist zu trocken und zu heiß, das spüren die Bauern in Deutschland derzeit. Vor allem im Süden und Westen Deutschlands drohen Ernteausfälle. Unterdurchschnittlich sind die Erträge bei Weizen, Raps, Zuckerrüben und Kartoffeln unterm Strich 7% weniger Ertrag. Was macht den Bauern in Brandenburg zu schaffen? Darüber habe ich mit dem Brandenburger Bauernpräsidenten Henrik Wendorf gesprochen. Die ausführliche Erntebilanz für die Mark gibt es erst nächste Woche. Aber wie die Brandenburger Bäuerinnen und Bauern unterm Strich klarkommen, das hat Henrik Wendorf vorhin so beantwortet.
14: Ja, mittlerweile stehen ja die Mähdrescher auf den Höfen. Die letzte Stelle hinterm Komma haben wir noch nicht berechnet, aber wir können schon ein erstes Erntefazit für uns ziehen und schauen natürlich auch in den Süden mit den Meldungen, die von dort kommen. Für Brandenburg kann ich zumindest eine geteilte Entlastung geben. Wir werden, ich glaube, beim Getreide eine durchschnittliche Ernte resümieren können. Aber eine Kultur macht uns besondere Sorgen und das ist der Raps. Und der fällt dieses Jahr total ab und macht uns ganz große Sorgen, weil mit dem Raps in der Fruchtfolge Landwirte auch Geld verdienen und auch Geld verdienen müssen.
1: Was sind denn noch die Sorgen? Also wenn wir mal von der Ernte absehen, was macht den Bauern zu schaffen?
14: Man muss feststellen, dass eine Durchschnittsernte, die wir hier im Landwirt einfahren können, nicht mehr ausreicht, um die Konten der Landwirte ausgeglichen zu gestalten. Wir werden finanzielle Verluste einfahren und das stellt uns vor viele Fragen, weil wir mit Durchschnittsernten nicht auskömmlich mehr wirtschaften können. Hohe Preise beim Diesel, hohe Preise beim Dünger, hohe Preise bei fast allen Betriebskosten belasten uns. Und eine Durchschnittsernte reicht für uns Landwirte nicht mehr aus, dass wir schwarze Zahlen fahren. Und das muss man nach so einer Ernte unter dem Strich feststellen, weil gute Erträge reichen nicht mehr, dass wir schwarze Zahlen fahren. Und da brauchen wir Unterstützung und da brauchen wir auch ein neues Denken innerhalb der Wertschöpfungskette.
1: Was heißt das konkret?
14: Ja, wenn man schaut, dass Lebensmittelproduktion auch Ernährungssicherung ist und die vor Ort stattfindet und wir unabhängig davon sein wollen, von Importen, von Warenströmen, die nun mal gestört sind zurzeit, bedeutet das, dass wir schauen müssen, dass wir Produktionsabläufe in der Landwirtschaft so gestalten können, dass wir auch mit normalen Ernten oder vielleicht nur Ernten, die leicht unter dem Durchschnitt liegen, wie in den vergangenen Jahren, schwarze Zahlen schreiben, zur Ernährungssicherung beitragen und zur Stabilität in den ländlichen Regionen beitragen.
1: Wie könnte das denn genau passieren? Also was wollen Sie da umstellen?
14: Ja, zum Beispiel kann ich das sagen, wenn man sieht, dass andere europäische Länder ihre Landwirtschaft, ihre ländlichen Räume unterstützen, gerade jetzt mit Reduktion auf Dieselpreisen, mit Reduktion und Unterstützung, zusätzliche Unterstützung für den Zukauf von Dünger, für Liquiditätshilfen, muss ich heute die Frage stellen, wie werden wir als Landwirte unterstützt unter einer nicht einfachen Situation, gerade mit Blick auch auf klimatische Veränderungen, die jetzt in Süddeutschland wirken, vielleicht in Brandenburg in diesem Jahr nicht. Und in der Summe muss man dann schon sagen, wie kann so in Zukunft Unterstützung aussehen, dass wir wieder rentabel wirtschaften können aus eigener Kraft und dann im Prinzip nicht mehr auf andere Hilfe angewiesen sind. Ich habe es angesprochen, Reduktion auf Kosten auf Diesel, Reduktion und Unterstützung für Düngermittelzukäufe, das sind so die Hauptquellen, an denen wir derzeit drehen müssen.
1: Und jetzt kommt ja noch Ungemach aus dem Brandenburger Agrarministerium. Frau Hanka-Mittelstädt findet ja auch, dass das Wasser zu billig ist. Knappes Gut müsste deshalb teurer sein. Sie arbeitet an einem neuen Wassergesetz. Finden Sie das auch, dass das teurer werden muss?
14: Nun werden wir ja als Landwirtschaft oft auch dargestellt, gerade weil wir in der Öffentlichkeit sind, ja, da ist der Wasserverbrauch. Ich muss für Brandenburg einschätzen, wir sind nicht die großen Wasserverbraucher im Land. Ich sag nur mal eine Zahl, das Kraftwerk in Jenschwalde verbraucht so viel Wasser wie die ganze Brandenburger Landwirtschaft insgesamt. Das will ich nur an der Stelle sagen. Aber wir sind nun mal immer sichtbar und wir können ganz einfach auch Kosten auf unsere Preise nicht umlegen. Wenn es ein Wasserversorger machen kann, wenn er fürs Wassernutzungsentgelt mehr bezahlen muss, kann er den Preis umlegen. Wir können es auf unsere Produkte nicht machen und würden bei so einer hohen Zubelastung unserer Landwirtschaft, diese heimische Landwirtschaft, die jedem lieb ist, in andere Regionen verdrängen, wo vielleicht bessere Rahmenbedingungen sind. Und wir haben nun mal unterschiedliche Wassernutzungsentgelte, selbst in Deutschland, die variieren sehr stark von gar keinem Geld, wie beispielsweise in Bayern, bis zu einer durchschnittlichen Belastung in Brandenburg. Und dieser Weg darf nicht zu gravierend verändert werden. Wir müssen auch beim Thema Wasser wettbewerbsfähig bleiben. Ansonsten verlagern wir Wirtschaft aus Brandenburg.
1: Wo wäre die Schmerzgrenze bei Ihnen?
14: Die Schmerzgrenze ist also ein Paket. Wenn ich auf der einen Seite Wassernutzer belaste, muss ich auch schauen, dass ich mit dem kostbaren Gut Wasser besser umgehe und uns Möglichkeiten schafft, Wasser vielleicht auch besser zu speichern, besser zurückzuhalten, besser für Trockenperioden, durch vielleicht auch Erleichterungen im Baurecht, dass man uns Räume gibt, dass wir mit dem Wasser besser umgehen können. Das sehe ich momentan nicht. Die Diskussion reduziert sich auf ein Wassernutzungsentgelt, also auf eine reine Kostenstruktur. Und ich glaube, das ist nur eine Seite der Medaille. Und hier brauchen wir eigentlich einen flexibleren Umgang mit Wasser und vor allen Dingen eine breitere Betrachtung.
1: Jetzt haben wir über alles Mögliche gesprochen, auch über Ernten. Das war am Eingang das Thema. Getreide, haben Sie gesagt, ist ein bisschen problematisch. Raps vor allem. Wie sieht es denn beim Obst aus?
14: Beim Obst ist die Bilanz gemischt. Wir haben einzelne Kulturen, die gut über das gesamte Jahr, man muss ja immer fürs Wachstum ein ganzes Jahr betrachten, die gut übers Jahr gekommen sind, einzelne Kulturen nicht. Aber auch bei meinen Kollegen im Obstbau die gleiche Situation. Hohe Betriebskosten belasten diese Bilanz. Immer nur am Ende des Jahres auf den Ertrag zu schauen, ist die eine Seite der Medaille. Auch die Kollegen werden mit hohen Energiekosten belastet, die sie haben, mit hohen Treibstoffkosten belastet, die sie haben. Und deswegen ist die Bilanz bei meinen Kollegen aus dem Obstbau oder aus dem Gemüsebau ähnlich wie in der Landwirtschaft. Und da teilen wir eigentlich unsere Sorgen.
1: Sagt Henrik Wendorf, Präsident des Brandenburger Bauernverbandes.
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1: Produktion wandert ab aus Deutschland, kein völlig neues Phänomen, aber eines, das sich zuletzt beschleunigt hat, was nicht bedeutet, dass die Industrie deswegen verschwindet. Denn Produktion ist nur ein Teil der industriellen Wertschöpfung. Service, Wartung, Reparatur und Modernisierung gehören auch dazu. Und dafür scheint Deutschland mit seinem bisweilen schon etwas betagten Inventar nicht nur bei den Brücken ein guter Markt. Jan Palukat mit einem Beispiel aus Berlin.
9: Im Berliner Otiswerk in Borsigwalde, Bezirk Reinickendorf, weiß es Manager Udo Hoffmann aufs Jahr genau. 33 Jahre betrage das Durchschnittsalter zigtausender Fahrstühle in Deutschland. Er ist beim Aufzugshersteller europäischer Qualitätsmanager Field. Das englische Wort steht für alles, was verbaut ist.
15: Wenn man mal Berlin als Beispiel nimmt, wir haben hier einen relativ alten Bestand an Technik in Berlin. Und es macht keinen Sinn, kurzfristig, so wie es in China der Fall war, eine Neuanlage einzubauen und dann nach 5 Jahren oder 6 Jahren wieder rauszuschmeißen, sondern wir versuchen, die Technik zu bewahren.
9: Instand setzen, reparieren, vielleicht modernisieren und nicht immer gleich zu produzieren. Das betrifft nicht nur Aufzüge. Während Kennziffern für die reine Industrieproduktion eher nach unten weisen im Land, zieht die Aktivität rund um Service und Wartung an. Für den Forscher am IFO-Institut Robert Lehmann ergibt es Sinn, Produktion zu verlagern und
16: dennoch aber sozusagen genau diese anderen Dienstleistungsaktivitäten wie Service, Wartung, Software, Forschung und Entwicklung im Inland zu lassen, weil man dann natürlich auch qualifizierte Mitarbeiter in dieser Hinsicht hat. Und da sind die deutsche Industriefirmen ja weiterhin auch sehr stark aufgestellt.
9: Otis in Berlin erlebte bereits vor 2 Jahrzehnten die Verlagerung wesentlicher Teile der Produktion an andere Konzernstandorte im Ausland. Und doch blieb das Berliner Werk erhalten, als Standort für Forschung und Entwicklung etwa. Denn auch Aufzüge entwickeln sich weiter, stecken heute voller Elektronik, berichtet Hoffmann. Vor allem aber lebt Otis Berlin eben von Betrieb, Wartung, Instandhaltung, Modernisierung. Sowohl der gerade frisch verbauten modernen Aufzugsanlagen wie der von Uraltliften, die noch mit schwerer Mechanik arbeiten und deren Kabinen an fetten Trageseilen hängen.
15: Der Servicebereich ist groß und der wird getrieben durch das Portfolio, was wir für unsere Kunden mit Service versehen. Natürlich, der Standort Berlin, der arbeitet ja nicht nur für Deutschland, der arbeitet für die ganze Welt.
9: Idealerweise geben moderne Aufzüge digital Meldung, dass etwas ansteht, bevor sie auszufallen drohen, sagt Manager Hoffmann. Ein dadurch angestrebter, komplett störungsfreier Betrieb verbessere das Kundenerlebnis insgesamt und erhöht die Chance auf den nächsten Auftrag. Nebenbei Teile, Produktion, gibt es immer noch bei Otis in Berlin. Leiterplatten werden hier bestückt, die Herzen der elektronischen Steuerung. In Kleinserie zwar für spezielle Anforderungen, vollautomatisiert und überwacht durch Mitarbeiter mit Spezialqualifikation. Es sind andere Jobs heute am Standort, insgesamt weniger. Die Belegschaft liegt etwa bei der Hälfte der Beschäftigtenzahl zu Zeiten, als die Produktion noch eine größere Rolle spielte.
1: Der Bericht von Jan Palukat war das.
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1: Und den hat Tim Korge.
8: Zunächst nochmal bitte Achtung. Falschfahrer auf der A12 Berlin-Frankfurt-Oder. Zwischen Friedersdorf und Storkow kommt Ihnen ein Falschfahrer entgegen. Vorsicht in beiden Richtungen. Der Falschfahrer fährt auf dem Standstreifen. In Berlin lässt der Feierabendverkehr allmählich nach. Im Osten der Stadt gibt es aber weiterhin Probleme stadtauswärts. Die Landsberger Allee ist bis morgen zwischen Rienstraße und Märkischer Allee gesperrt. Darüber hinaus ist auf der B1, B5 die Überfahrt zur Märkischen Allee bis zum Abend gesperrt. Aktuell 10 bis 15 Minuten plus auf der B1, B5 in Biesdorf sowie auf der Marzahner Chaussee und der Rienstraße ab Alt-Friedrichsfelde in Richtung Allee der Kosmonauten. 10 bis 15 Minuten plus auch auf der A100 Richtung Treptow in Höhe Rudolf-Wiesel-Brücke sowie zwischen Schmargendorf und Albuinstraße. Außerdem A103 Richtung Schöneberg auf den Überfahrten am Kreuz Schöneberg, Seestraße vor dem Stadtring sowie Rudolf-Rühl-Allee und Köpenicker Straße Richtung Biesdorf.
1: 17.40 Uhr, 20 vor 6.
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1: Für Sie weiter im Studio, Stefan Auschwart, guten Tag. Seit Freitag sind die Senatsverwaltungen für Bauen und Verkehr praktisch lahmgelegt. Schuld daran ist ein Hackerangriff. Die Berliner Verwaltung tut insgesamt zu wenig für Cybersicherheit, sagt ein IT-Experte. Die Grünen sprechen von einem Weckruf. Die Nachrichten mit Tim Korge.
8: Nach dem Hackerangriff auf Teile der Berliner Senatsverwaltung kommt es noch immer zu erheblichen Beeinträchtigungen. Nach RBB-Informationen sind mehrere Online-Dienste weiterhin nicht oder nur eingeschränkt nutzbar. Angela Ulrich, RBB24 Landespolitik.
17: Betroffen unter anderem die Plattform, auf der online Briefwahlunterlagen beantragt werden können. Diese war nicht zu erreichen. Das liegt nach RBB-Informationen aber nicht an einem gezielten Angriff auf die anstehende Wahl, sondern an den großflächigen Sicherheitsanalysen nach der Cyberattacke. Diese nehmen selbst so viel Netzkapazität in Anspruch, dass das System an anderen Stellen langsam wird. Wirtschaftssenatorin Giffey, SPD, fordert mehr Geld für die Cybersicherheit Berlins. Jeden Tag würden Hackerangriffe erfolgreich abgewehrt, diesmal nicht, so Giffey im RBB. Derzeit laufen die Untersuchungen, wie sensibel die Daten sind, die die Hacker erbeuten konnten. Ob sie tatsächlich ins Berliner Landesnetz vorgedrungen sind, ist offen.
8: Die Bundesregierung hat in Sachsen-Anhalt ein Forschungszentrum eröffnet, in dem Abwehrmöglichkeiten gegen Drohnen entwickelt werden sollen. Standort ist der Flughafen Magdeburg-Kochstedt. Betrieben wird das Technologiezentrum Drohnensicherheit unter Federführung des Deutschen Zentrums für Luft- und Raumfahrt. Bundesforschungsministerin Beer sagte bei der Eröffnung am Vormittag, die Expertise zu Drohnentechnik werde an einem Ort gebündelt. Innenminister Dobrindt ergänzte, der Vorfall mit einer Sprengstoffdrohne am Flughafen Leipzig-Halle vor 2 Wochen habe noch einmal gezeigt, wie wichtig das Thema sei. Der Deutsche Bauernverband geht von einer schlechten Ernte in diesem Jahr aus. Wie der Verband mitgeteilt hat, dürfte der Ertrag beim Getreide bei knapp 42 Millionen Tonnen liegen, 7% weniger als im vergangenen Jahr. Grund für die Entwicklung sind laut Verband Hitze und Trockenheit, besonders in Süd- und Westdeutschland. Der Branche machten zudem teure Betriebsmittel wie Diesel und Dünger zu schaffen. Die Bundesregierung müsse ein Sofortpaket zur Unterstützung der Landwirtschaft beschließen. Dem schließt sich der Landesbauernverband Brandenburg an. Landwirte müssten in der Lage sein, auch in schlechten Zeiten schwarze Zahlen zu schreiben, sagte Verbandspräsident Wendorf im RBB24 Inforadio. Die Zahl der Baugenehmigungen für Wohnungen ist in Deutschland im ersten Halbjahr so stark gestiegen wie seit 10 Jahren nicht mehr. Wie das Statistische Bundesamt mitgeteilt hat, gab es ein Plus von rund 15%. Aus dem Hauptstadtstudio Oliver Neuroth.
18: Der Wohnungsbau kommt zurück, sagt Bundesbauministerin Huberts. Sie spricht von einem Ergebnis zielgerichteter Politik, von funktionierenden Förderprogrammen ihres Ministeriums. Allerdings kann die Erholung beim Wohnungsbau größer erscheinen, als sie tatsächlich ist, denn die Statistiker vergleichen das erste Halbjahr mit dem ersten Halbjahr des vergangenen Jahres, wo der Wohnungsbau stärker in der Krise steckte. Damals hatten die Baubehörden knapp 110.000 Wohnungen genehmigt. Im Vergleich waren es nun rund 16.000 mehr. Auch Bauministerin Hubert sagt, man komme von einem niedrigen Niveau und sei längst noch nicht dort, wo man beim Wohnungsbau stehen müsse. Die SPD-Politikerin kündigt an, weitere Bürokratie abzubauen. Sie will außerdem eine Wohnungsbaugesellschaft des Bundes gründen und zählt darauf, so für mehr bezahlbaren Wohnraum zu sorgen.
19: Wegen der niedrigen Pegelstände in der Spree werden im Süden Brandenburgs mehrere Schleusen geschlossen. Das hat das Landesamt für Umwelt bekannt gegeben. Ziel ist es demnach, den Wasserstand zu stabilisieren. Annette Kufner, RBB 24 Landespolitik.
20: Konkret gehe es um drei Schleusen im Unterspreewald. Die Schleuse Krausnicker Strom, Großwasserburg und Beginn-Dahme-Umflutkanal. Im Unterspreewald würden die Wasserstände dann behutsam und schrittweise angepasst, heißt es. Außerdem werde ein Verbot von Oberflächenwasserentnahmen für Anlieger vorbereitet. Hohe Temperaturen und ausbleibender Niederschlag hätten die Niedrigwassersituation weiter verschärft, erklärt das Landesamt für Umwelt. Im Einzugsgebiet der Spree habe es seit 2025 deutlich weniger geregnet, als es für den Jahreszeitraum typisch sei.
19: Soweit die Nachrichten. 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Das Wetter. Bis heute Abend wolkenreich mit gelegentlichen Auflockerungen. Aktuell in Berlin-Dahlem 22 und in Kreuzberg 21 Grad, in Manchnow 22 und in Bad Liebenwerda 19 Grad. In der Nacht unverändert bei 15 bis 12 Grad. Morgen viele Wolken und kaum Sonne, zeitweise etwas Regen. Zum Abend von Norden ein wenig freundlicher, 20 bis 24 Grad. Die Zeit, es ist 17.45 Uhr. Und hier ist noch einmal der Verkehrsservice im RBB 24 Inforadio mit einer dringenden Gefahrenmeldung. Bitte weiterhin Achtung auf der A12 Berlin-Frankfurt-Oder. Zwischen Friedersdorf und Storkow kommt Ihnen ein Falschfahrer entgegen. Vorsicht in beiden Richtungen. Der Falschfahrer fährt auf dem Straßenrand.

0: immer schlechter geworden. Er nennt zum Beispiel, seit Jahren seien keine Updates der Software mehr gemacht worden. Ist das eine Schwachstelle, die Hacker gerne nutzen? Das habe ich Professor Dr. Norbert Pohlmann gefragt. Er lehrt am Institut für Internetsicherheit an der Westfälischen Hochschule in Gelsenkirchen.
1: Klar, auf jeden Fall. Also sagen wir mal, wenn Unternehmen oder Organisationen Schwachstellen haben, müssen die sofort geschlossen werden, weil genau das ist ja das, was die Angreifer tun. Sie scannen halt Organisationen und suchen nach Schwachstellen, und wenn sie eine Schwachstelle gefunden haben, können sie darüber angreifen.
0: Die Grünen sprechen von einem Weckruf. Kritisiert wird zum Beispiel, dass jeder Bezirk, jede Senatsverwaltung quasi sein oder ihr eigenes IT-Netz betreibt und es da sozusagen kein zentrales gibt. Ist das problematisch?
1: Genau, das ist dahingehend problematisch, dass man natürlich jetzt für eine Stadt halt schon sagen kann, also sag mal, das, was die Angreifer tun, sie greifen oder analysieren Angriffsflächen, und das kann ich natürlich halt als jemand, der betreibt, sagen, das kann ich halt für alle meine Organisationseinheiten gemeinsam tun und kann halt die einzelnen Organisationseinheiten darüber informieren, wo Schwachstellen sind, damit sie diese direkt schließen können. Also bestimmte Dinge kann man halt zentral deutlich leichter, einfacher und auch kostengünstiger umsetzen.
0: Grundsätzlich gesprochen, was ist denn sozusagen aus Ihrer Sicht die erste Verteidigungslinie einer Verwaltung gegen Hacker?
1: Ich habe ja gerade schon erwähnt, also die Hacker suchen nach Schwachstellen, und das kann eigentlich jede Organisation auch selber tun. Genau wie die Hacker suche ich halt bei meiner eigenen Infrastruktur Schwachstellen, und wenn ich die finde, schließe ich die, dann können die Angreifer sie auch nicht finden. Also ich muss genau das, was die Hacker tun, ich muss analysieren, wo meine Schwachstellen sind, die identifizieren, priorisieren und dann die Schwachstellen schließen.
0: Nun hören wir von dem IT-Experten Artuk. Der hat zwar die Berliner Verwaltung beraten, nur der Rat ist halt nirgendwo angekommen. Der Rat wurde nicht umgesetzt. Also lernen die Verwaltungen, die ja immer wieder betroffen sind, sind ja immer wieder Kommunen betroffen, lernen die nichts dazu oder sparen die schlicht an der falschen Stelle?
1: Ja gut, man muss halt das Geld haben. Also man braucht schon Experten. Das ist ja auch der Grund, wenn man das an einer zentralen Stelle macht, irgendwie günstiger ist. Oder man kauft halt Dienstleistungen ein. Man kauft halt IT-Sicherheitsexperten ein, die für einen diese Analyse durchführen, die einen dabei unterstützen, die Schwachstellen zu schließen. Das ist nicht trivial, aber die Technologien stehen zur Verfügung. Vieles funktioniert auch da schon automatisiert und man muss sich nur darum kümmern. Man braucht Verantwortliche, die das dann halt umsetzen können. Die brauchen natürlich dann auch Budget, um dann halt den Level an Sicherheit umsetzen zu können, um dann halt solche Angriffe zu verhindern.
0: Wie könnte denn Resilienz gelingen? Ist das ein schöner Traum oder ist das wirklich möglich?
1: Ich glaube, das ist schon möglich. Das ist auch das, was wir tun müssen. Ich meine, die Stadtverwaltung sorgt ja dafür, dass wir als Bürger, als Unternehmen Dienstleistungen bekommen. Und das ist ja im Rahmen der Digitalisierung wichtig, dass wir Vertrauen aufbauen. Das heißt, uns bleibt gar nichts anderes übrig, als dass unsere Dienstleistungen, die über die Städte abgearbeitet werden, immer resilienter werden. Sonst haben wir irgendwann keine Lust mehr, die zu nutzen oder können uns nicht mehr darauf verlassen. Also es ist absolut notwendig, dass die Verantwortlichen das Thema ernst nehmen, dass die Verantwortliche benennen, die für die Cybersicherheit oder für die Resilienz zuständig sind. Und da muss auch das passende Budget hin, damit das dann auch entsprechend umgesetzt werden kann.
0: Sagt Professor Dr. Norbert Pohlmann. Er lehrt am Institut für Internetsicherheit an der Westfälischen Hochschule in Gelsenkirchen. Nach Berlin, und zwar in den Bezirk Moabit. Wie geht's weiter mit der Grünfläche im kleinen Tiergarten rund um den U-Bahnhof Turmstraße? Seit Jahren ein Ort, da halten sich Drogenkonsumenten und Obdachlose auf. Und Anwohner beschweren sich zunehmend über Müll, Verwahrlosung und Kriminalität. Heute hat das Bezirksamt Mitte deshalb zum Ortstermin geladen. Unsere Reporterin Nila Richter war dabei. Ich habe sie gefragt, was das Bezirksamt jetzt tun will.
2: Das Bezirksamt hat seit Anfang August eine Parkbetreuung im kleinen Tiergarten. Das sind täglich 4 Leute, die hier 7 Tage die Woche durch den Park gehen und ansprechbar sein sollen. Neben SozialarbeiterInnen, die hier hingehen, dem Ordnungsamt, der Polizei. Diese Parkbetreuung kostet den Bezirk Mitte laut Bezirksbürgermeisterin Stefanie Remlinger von den Grünen etwa 170.000 bis 200.000 Euro für die nächsten 1,5 Jahre. Denn, du hast es schon gesagt, es gab Anwohnerbeschwerden wegen Müll, wegen der Drogenszene. Es gab Probleme mit Obdachlosigkeit. Und der kleine Tiergarten ist ein Hotspot, hat die Bezirksbürgermeisterin auch heute noch mal gesagt.
3: Wenn man so einen Hotspot hat, muss man immer sehr massiv intervenieren mit mehreren Säulen. Und alles, was wir gerne machen würden, können wir im Moment nicht tun. Aber

0: das einzeln wirksamste Instrument, das wir als Bezirk zur Verfügung haben, ist, glaube ich, schon diese Platzteams mit Betreuern, die freundliche, aber bestimmte Präsenz ausstrahlen.
1: Neben diesen Teams im kleinen Tiergarten gibt es auch noch in zwei weiteren Hotspots welche. Das ist im Badstraßenkiez und an der Heinrich-Heine-Straße aus ähnlichen Gründen dort. Diese Parkläufer kommen von einem Sicherheitsdienst und Mirko ist einer von ihnen.
2: Ja, wir versuchen hier ein bisschen Herr der Lage zu werden. Also wir versuchen den Anwohnern ein bisschen das Gefühl zu geben, dass sie sich hier wieder sicher und frei bewegen können. Und wir sind für Konflikte von den Leuten, die hier sind, da. Wir versuchen ein bisschen zu deeskalieren, ein bisschen aufzuklären und ja, ein bisschen präventiv mit dem Bezirkern zu arbeiten, beziehungsweise mit der Polizei auch.
1: Ja, Spritzen hat er nach eigener Aussage auch schon eingesammelt. Das ist Teil der Jobbeschreibung.
3: Welchen Eindruck hattest du denn heute vom kleinen Tiergarten?
1: Also es gibt so einen Bereich zwischen der Stromstraße und der Thusnelder Allee, da war ich schon ein bisschen erschrocken. Ich bin da heute Mittag angekommen. Als erstes habe ich ein blaues Zelt mitten auf dem Rasen gesehen. Da hat eine obdachlose Person offenbar übernachtet. Eine Handvoll Menschen lag auf den Parkbänken, schlief da oder ruhte sich aus. Und es gab so gut wie keinen Publikumsverkehr. Also es sind kaum Leute sonst, die den Park irgendwie durchqueren oder da lang gehen. Die Menschen, die sich da aufhalten, das ist so eine Mischung aus obdachlosen Menschen, aus Menschen, die alkoholkrank sind, Drogenszene, zum Teil die mal am Leopoldplatz war. Hauptsächlich sind das Menschen, die Crack konsumieren, aber auch alles andere. Das habe ich im Gespräch mit dem Verein Fixpunkt erfahren. Der macht hier Suchthilfe und Streetwork. Verdrängung ist hier nicht das Ziel, hat die Bezirksbürgermeisterin noch mal extra gesagt. Es soll Zonen geben, wo die unterschiedlichen Nutzer sich dann aufhalten. Hier die Familien, da die Drogenszene, all sowas. Seit Anfang August sind jetzt diese Teams im kleinen Tiergarten unterwegs und an zwei anderen Stellen Bezirk Mitte. Gucken wir mal.
3: Drogen-Hotspot, kleiner Tiergarten. Das war unsere Reporterin Lila Richter. Dort gibt es jetzt Parkläufer.
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3: Mehr als 20 Jahre nach der Einführung des Euro soll unser Bargeld bald ein Update bekommen und die Menschen in Europa dürfen in einer Online-Umfrage der Europäischen Zentralbank abstimmen. 10 Entwürfe sind im Rennen. Einer davon kommt aus Berlin vom Designbüro Neue Gestaltung. RBB-Kulturreporterin Antje Bonhage war dort, hat sich den Entwurf für die neuen Euronoten zeigen lassen.
5: Ein großer Altbau in Berlin-Mitte. Helle, offene Räume mit langen Tischen. 12 Designerinnen und Designer arbeiten in der Agentur Neue Gestaltung. Vor gut 30 Jahren hat Pitt Stenkoff das Büro zusammen mit einer Kollegin gegründet. Im Viererteam haben sie nun 4 Monate lang intensiv an ihrem Entwurf der Euroscheine gearbeitet, erzählt Stenkoff.
6: Als dieses Thema Redesign der Euro-Geldscheine aufpoppte, waren wir sofort Feuer und Flamme und gesagt, da müssen wir mitmachen.
5: Mehr als 1200 Gestalterinnen und Gestalter aus der ganzen EU haben sich beworben. 25 durften schließlich konkrete Entwürfe ausarbeiten. 10 davon kamen in die Endrunde. 2 Themenwelten standen zur Auswahl: Flüsse und Vögel oder europäische Kultur. Das Berliner Büro hat für beide Themen Entwürfe eingereicht. Ins Finale geschafft hat es das Büro mit seinem Vorschlag zur europäischen Kultur. Hier waren Motive europäischer Persönlichkeiten sowie von Kulturräumen gefragt. Welche Persönlichkeiten auf den Scheinen zu sehen sind, das hatte die EZB vorgegeben. Maria Callas auf dem 5-Euro-Schein, Ludwig van Beethoven auf dem 10er, Marie Curie auf dem 20er, Miguel de Cervantes auf dem 50er, Leonardo da Vinci auf dem 100-Euro-Schein und Bertha von Suttner auf dem 200er.
6: Und dann geht es natürlich erstmal los, dass man anfängt, sich mit diesen Persönlichkeiten auseinanderzusetzen und stellt fest, so, ach, da steckt ja viel mehr Europa drin, als man sich das am Anfang gedacht hat.
5: Beethoven wurde in Bonn geboren und zog später nach Wien. Eine europäische Verbindung bekam seine Musik offiziell lange nach seinem Tod. 1972 erklärte der Europarat die Melodie aus dem Schlusssatz seiner 9. Sinfonie zur Europahymne. Die Berliner Designer wollten nicht nur das jeweilige Porträt auf dem Schein zeigen, sondern jede Persönlichkeit bekommt zusätzlich ein charakteristisches grafisches Element. Marie Curie, ein wissenschaftliches Instrument. Cervantes, Buchseiten. Die Sängerin Maria Callas, abstrakte Schallwellen.
6: Wir haben natürlich auch überlegt, wie kriegt man eine Alltagstauglichkeit in die Scheine. Und dann kamen wir sehr schnell auf den Gebrauch im Alltag, dass wir eigentlich feststellten, kein Mensch übergibt seine Scheine immer geglättet und gerade. In der Regel sind die gefaltet. Also haben wir versucht, in den Scheinen darauf einzugehen, sodass man diese Scheine eben, wenn man sie faltet, immer noch einen klaren Bezug zum Wert, auch durch eine klare Farbigkeit, herstellen kann.
5: Auch mit dem Design für die Rückseiten der Scheine haben sich Stenkopf und sein Team intensiv befasst. Die EZB hatte auch hier die Themen weitgehend vorgegeben, darunter Schule, Bibliothek, Museum und öffentlicher Platz. Das Büro Neue Gestaltung suchte dafür gezielt typische Szenen aus dem europäischen Alltag. In einer Straßenszene sieht man ein Paar mit Hund. An anderer Stelle spielen zwei Katzen an einem Brunnen.
6: Wir haben uns, muss ich ehrlich gestehen, zu keinem Zeitpunkt auch nur ansatzweise eine Chance ausgerechnet, weil wir davon ausgingen, dass da natürlich alle Größen Europas daran teilnahmen und waren dann natürlich wahnsinnig beglückt, dass wir mit jeder Runde immer noch mal eins weiterkamen. Und uns hat es natürlich fast umgehauen, als wir dann erfuhren, dass wir unter diesen letzten 10 sind.
3: Im Rennen für das neue Design der Euro-Banknoten ist auch ein Berliner Gestaltungsbüro für ihren Entwurf und die 9 anderen kann man noch bis zum 21. September auf der Seite der Europäischen Zentralbank abstimmen.
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3: Das Wetter in Berlin und Brandenburg am Abend und in der Nacht gibt es noch ein paar Wolken. Gelegentlich lockert es auf. 15 bis 12 Grad im Moment, zwischen 19 und 22 Grad. So, ich sage tschüss. Sabine Dahl ist gleich für Sie da und Tim Korge bleibt noch ein bisschen.
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8: Zunächst gute Nachrichten von der A12 Berlin-Frankfurt-Oder. Die Gefahr durch den Falschfahrer zwischen Friedersdorf und Storkow besteht nicht mehr. In Berlin lässt der Feierabendverkehr nach. 10 bis 15 Minuten plus haben wir noch auf der A100 Höhe Rudolf-Wiesel-Brücke Richtung Treptow sowie zwischen Schmargendorf und Albuinstraße in beiden Richtungen. Außerdem A103 Richtung Schöneberg auf den Überfahrten am Kreuz Schöneberg, rund um Elsenbrücke und Schlesisches Tor, Petersburger Straße Richtung Prenzlauer Berg und in Biesdorf Süd, Köpenicker Straße Richtung B1, B5. Im Osten der Stadt gibt's Probleme stadtauswärts. Die Landsberger Allee ist bis morgen zwischen Rienstraße und Märkischer Allee gesperrt. Darüber hinaus ist auf der B1, B5 die Überfahrt zur Märkischen Allee bis zum Abend gesperrt. Aktuell 10 bis 15 Minuten plus auf der B1, B5 in Biesdorf sowie auf der Marzahner Chaussee und der Rienstraße ab Alt-Friedrichsfelde in Richtung Allee der Kosmonauten. 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
1: Um 18 Uhr mit Tim Korge. Durch den Hackerangriff auf das Berliner Landesnetz ist auch die Möglichkeit eingeschränkt, Online-Briefwahlunterlagen für die Abgeordnetenhauswahl zu beantragen. Nach RBB-Informationen beanspruchen Sicherheitsanalysen große Teile der Netzleistung. Deshalb sind andere digitale Angebote nur eingeschränkt nutzbar. Die Senatsverwaltungen für Bauen und für Verkehr sind schon seit Freitag nicht arbeitsfähig. Die Bundesregierung hat in Sachsen-Anhalt ein neues Zentrum in Betrieb genommen, das die Drohnenabwehr stärken soll. Innenminister Dobrindt sagte bei der Eröffnung, mit der Einrichtung stelle sich Deutschland im Kampf gegen hybride Bedrohungen breiter auf. Aus Kochstedt, Marx Hensch.
2: Am Flughafen Kochstedt soll man künftig eng die Entwicklung beobachten und Abwehrmöglichkeiten für Drohnen suchen bzw. mit der Industrie entwickeln. Es gibt hier auf dem ehemaligen Verkehrsflughafen auch gute Möglichkeiten zur Simulation von Angriffen. Auch Hangar und ein Containerdorf sollen für Testzwecke genutzt werden.
1: Der Deutsche Bauernverband geht von einer schlechten Ernte in diesem Jahr aus. Wie der Verband mitgeteilt hat, dürfte der bundesweite Ertrag beim Getreide bei knapp 42 Millionen Tonnen liegen, 7% weniger als im vergangenen Jahr. Grund sind laut Verband Hitze und Trockenheit. Brandenburgs Bauernpräsident Wendorf hat im RBB 24 Inforadio ein Sofortpaket der Bundesregierung zur Unterstützung der Landwirtschaft gefordert. Die Kontrollen an den deutschen Außengrenzen sollen um ein weiteres halbes Jahr bis Mitte März verlängert werden. Entsprechende Pläne von Bundesinnenminister Dobrindt hat eine Ministeriumssprecherin bestätigt. Demnach wurde das Vorhaben offiziell bei der EU-Kommission angemeldet. Zuerst hatte die Bild-Zeitung berichtet. Dobrindt hatte den Schritt schon Ende vergangenen Monats angekündigt. Damals überquerten zehntausende Migranten die Grenze von Marokko in die spanische Exklave Ceuta. Im Prozess um eine Amokfahrt am Mauerweg in Teltow ist das Urteil gefallen. Das Landgericht Potsdam verurteilte den Angeklagten unter anderem wegen Totschlags. Er wird in einer psychiatrischen Klinik untergebracht. Johann Friedrich Paul, RBB 24.
3: Der 27-Jährige fuhr im Herbst 2025 mit einem Auto mehrere Personen an. In Teltow verstarb dabei eine Person noch vor Ort. Andere wurden verletzt. Laut Gericht handelte der 27-Jährige im Wahn. Aufgrund einer paranoiden Schizophrenie ist er schuldunfähig.
1: Soweit die Nachrichten. 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Das Wetter. Am Abend und in der Nacht einige Wolken mit gelegentlichen Auflockerungen bei 15 bis 12 Grad. Aktuell in Berlin-Dahlem 22 und in Bad Liebenwerda 19 Grad. Morgen kaum Sonne und zeitweise etwas Regen, zum Abend von Norden ein wenig freundlicher bei 20 bis 24 Grad. Die Zeit 18.03 Uhr.
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4: Sabine Dahles im Studio. Schönen guten Abend. US-Präsident Trump verprellt gerne mal seine Verbündeten. Jetzt hat es Südkorea getroffen. Denn Donald Trump bestätigt laufende Gespräche mit Kim Jong-un, Nordkoreas Machthaber, den er über alles lobt. Und gleichzeitig kritisiert Präsident Trump Südkorea, sagt Teile einer gemeinsamen Militärübung ab. Plötzlich ist also Nordkoreas Machthaber Kim Jong-un wieder ganz nah am amerikanischen Präsidenten dran. Was der US-Präsident mit dieser erneuten Annäherung an Nordkorea bezweckt, ist völlig unklar. Unser Korrespondent für ganz Korea, Johannes Edelhoff, erklärt, dass der US-Präsident dieses Mal auf einen deutlich stärkeren Kim treffen wird als beim letzten Treffen.
5: Donald Trump hofiert Kim Jong-un wieder auffällig. Erst ordnet er an, eine gemeinsame Militärübung mit Südkorea deutlich zu verkleinern. Dann nannte er Nordkorea nicht bedrohlich und respektvoll. Und jetzt sagt Trump auf Nachfrage eines Reporters, Kim habe auf seine Kontaktversuche reagiert.
6: Sir, why hasn't Kim Jong-un responded to your request to have a conversation?
7: How do you know he hasn't responded?
6: Has he?
7: Yes.
8: Kim Jong-un hat mich immer mit Respekt behandelt. Ich verstehe ihn. Er versteht mich.
5: Das klingt fast wie 2018, als Trump den nordkoreanischen Staatschef schon einmal umworben hatte. Nur der Kim Jong-un, um den Trump heute wirbt, ist ein anderer. 2019 scheiterte der letzte Gipfel der beiden. Nordkorea war damals international weitgehend isoliert. Heute schickt Kim Soldaten, Munition und Raketen nach Russland. Seine Truppen haben im Krieg gegen die Ukraine gekämpft. Und Nordkorea bekommt dafür einiges zurück. Frederik Spohr von der Friedrich-Naumann-Stiftung in Seoul hat untersucht, wie eng Russland und Nordkorea inzwischen zusammenarbeiten.
7: Nordkorea profitiert durch besseres Wissen, wie der moderne Krieg überhaupt funktioniert. Nordkorea profitiert höchstwahrscheinlich von technologischer Unterstützung aus Russland. Nordkorea profitiert durch politische Rückendeckung, die es jetzt aus Russland hat.
5: Und Russland profitiert ebenfalls. Nordkoreanische Soldaten halfen beim Kampf um die russische Region Kursk. Dazu kommen Waffen und Munition. Spohrs Einschätzung, die Unterstützung wird für Russland immer wichtiger. Moskau kooperiert mit Pyongyang, weil es Nordkorea braucht. Und für Kim geht es um mehr als die Nähe zu Putin. Der Korea-Experte Erik Ballbach beschäftigt sich seit Jahren mit Nordkoreas Außen- und Sicherheitspolitik. Für ihn hat der Ukraine-Krieg Kims strategische Lage grundsätzlich verändert.
9: Also strategisch gesehen war es sicherlich sehr erfolgreich. Nordkorea ist heute in einer strategischen Situation, die vorteilhafter ist für Nordkorea als das, was man tatsächlich die letzten Jahrzehnte erlebt hat. Man konnte die einseitige Abhängigkeit von China zumindest punktuell aufweichen.
5: Nordkorea erhält offenbar russische Militärtechnologie. Die eigenen Waffen werden unter echten Kriegsbedingungen getestet. Soldaten sammeln Kampferfahrung. Und Kim hat international an Gewicht gewonnen. Ein Mann, der fast vollständig isoliert war, trifft heute Putin und den chinesischen Staatspräsidenten Xi und wird nun wieder von Trump umworben. Ein neues Treffen ist deshalb zwar möglich, eine große Einigung aber unwahrscheinlicher als früher. Nordkorea hat seinen Status als Atommacht inzwischen tief in Gesetzen und staatlicher Identität verankert. Nordkorea-Experte Ballbach ist bei einer neuen Gipfeldiplomatie entsprechend skeptisch. Trump sagt, er verstehe Kim. Die Frage ist, ob er auch versteht, wie viel stärker Kim seit ihrem letzten Treffen geworden ist.
4: Korrespondent Johannes Edelhoff war das. Und Donald Trump beschäftigt neben Kim Jong-un auch noch das iranische Regime. Im Krieg mit den USA sind die Mullahs in Teheran ganz deutlich, es wird nicht nachgegeben. Die Straße von Hormuz soll so lange geschlossen bleiben, bis die USA bestimmte Forderungen erfüllen. Zum Beispiel fordert Iran, dass sämtliche Sanktionen aufgehoben und eingefrorene iranische Vermögenswerte wieder freigegeben werden. Und Teheran will, dass militärische Operationen an allen Fronten enden. Erst dann sei man bereit, nochmal über die Meerenge zu sprechen. Dass die Straße von Hormuz geschlossen ist, darunter leidet auch die iranische Bevölkerung, berichtet unser Korrespondent Uwe Lüb.
10: Die Inflation in Iran stürzt immer mehr Menschen in Armut. Das berichtet ILNA, eine dem regimetreuen Gewerkschaftsverband nahestehende Nachrichtenagentur. Inzwischen seien für viele Iranerinnen und Iraner selbst Grundnahrungsmittel kaum mehr bezahlbar. Die jährliche Teuerungsrate für Lebensmittel lag im Juli offiziell bei fast 130%. Die meisten Lebensmittel kosten damit mindestens doppelt so viel wie vor einem Jahr. Besonders betroffen seien Fleisch und Eier, aber auch Hülsenfrüchte, Reis und Brot. Über alle Produktgruppen hinweg liege die Inflationsrate bei 66%. Löhne, Gehälter und Renten halten mit der Preisentwicklung nicht Schritt. Immer mehr Familien können nach dem Bericht der Agentur ILNA trotz Erwerbstätigkeit ihre Lebenshaltungskosten nicht mehr decken. In Iran sind seit Kriegsbeginn Ende Februar viele Preise und zugleich die Arbeitslosigkeit stark angestiegen. In den vergangenen Wochen wurde in einigen iranischen Medien über mögliche neue Proteste wegen der wirtschaftlichen Lage spekuliert. Das Regime hat als Reaktion eine geplante Anhebung der Spritpreise ausgesetzt.
4: Das ist der Bericht von Uwe Lüb. Kein Land stößt mehr CO2 aus als China. Aber gleichzeitig treibt die Volksrepublik auch den Ausbau erneuerbarer Energien so massiv voran wie kein anderes Land. Das klingt erstmal gegensätzlich. Bis 2060 hat China das ambitionierte Ziel, es will klimaneutral werden. Nur Chinas Wirtschaft läuft nach wie vor allem dank zahlreicher Kohlekraftwerke. Peking-Korrespondent Benjamin Eisel versucht, diesen Widerspruch aufzuklären.
11: Schon jetzt investiert China so viel wie kein anderes Land in grüne Energien. Der Ausbau von Solar-, Wind- und Wasserkraftanlagen schreitet massiv voran. Die Führung in Peking hat grüne Energien und saubere Technologien zur zentralen Schlüsselindustrie erklärt. Wegen großflächiger staatlicher Subventionen dominieren chinesische Hersteller den Markt für Solaranlagen, Windturbinen, Batterien und E-Autos. Darunter leiden andere Länder, deren Industrien mit den günstigen Preisen kaum mithalten können. In China selbst nimmt der Anteil erneuerbarer Energien am Strommix seit Jahren kontinuierlich zu. Gleichzeitig stößt die Volksrepublik weiterhin mehr CO2 aus als jedes andere Land der Welt. Noch immer wird etwa die Hälfte des Stroms mit klimaschädlicher Kohle produziert. Es werden zudem weiter Kohlekraftwerke gebaut, weil der Energiebedarf in China weiter steigt und auch um Schwankungen bei den Erneuerbaren auszugleichen. Versorgungssicherheit geht vor Klimaschutz. Um die anvisierte Klimaneutralität 2060 tatsächlich zu erreichen, fehlen China nach Ansicht internationaler Beobachter konkrete Pläne und Ziele. Regierungsdokumente verzichten beispielsweise bewusst auf ein festes Ausstiegsdatum aus der Kohle oder eine Obergrenze für den Kohleverbrauch.
4: Die kommunistische Führung in China verpflichtet sich zu mehr Umweltschutz. Aus Peking, Benjamin Eisel. Kommende Woche beginnt für Schülerinnen und Schüler in Berlin wieder der Schulalltag und die Sommerferien sind nicht nur bei uns vorbei, sondern auch in unseren Nachbarländern. In Dänemark hat die Schule schon begonnen, mit einer Änderung. Zum Start ins neue Schuljahr gibt es dort verschärfte Regeln für den Einsatz von künstlicher Intelligenz. Das hat sich Skandinavien-Korrespondent Arne Bartrammer angesehen.
12: Schriftliche Schulaufgaben mit Hilfe von künstlicher Intelligenz schreiben. Für Oberstufenschülerin Vega Holm-Pedersen gehört das inzwischen zum Alltag. Die 19-Jährige geht auf ein Gymnasium in Kopenhagen. Ich merke, dass mir dadurch inzwischen aber manchmal das kritische Denken fehlt und ich Dinge einfach so von der KI übernehme. Und das kann natürlich auch gefährlich sein. Dänemark ist besonders stark von dieser Entwicklung betroffen. Das Land gilt seit Jahren als Vorreiter bei der Digitalisierung von Schulen. Tablets und Laptops gehören zum normalen Unterricht. Auch Prüfungen werden teilweise digital geschrieben, sagt die 19-Jährige Laura Dürr.
13: Wir nutzen an unserer Schule inzwischen fast keine Bücher aus Papier mehr. Dadurch sind wir aber ein Stück weit auch abhängiger von den digitalen Möglichkeiten als zum Beispiel Deutschland.
12: KI trifft in Dänemark auf ein Schulsystem, das ohnehin schon stark digitalisiert ist. Doch die Regierung will die Technologie nicht wieder aus den Klassenzimmern verbannen, sondern den Umgang damit stärker kontrollieren, Bildungsminister Magnus Heunicke. Leider wird KI von einigen Schülern zum Schummeln missbraucht. Wir haben deshalb ein paar Sofortmaßnahmen auf den Weg gebracht und beraten gemeinsam mit den Schulen, wie es weitergehen soll. Weiterführende Schulen sollen während Prüfungen Überwachungssoftware einsetzen und den Zugriff auf KI-Dienste sperren. Aufgaben sollen außerdem wieder häufiger direkt in der Schule erledigt werden. Und eine größere Abschlusshausarbeit am Ende des Schuljahres muss zusätzlich mündlich verteidigt werden. So soll auffallen, wenn jemand eine Arbeit zwar abgibt, den Inhalt aber selbst gar nicht erklären kann. Für die Kopenhagener Lehrerin Cecilie Linnegård geht es dabei aber nicht darum, KI gänzlich aus der Schule herauszuhalten. Im Gegenteil. Durch das Überwachen schaffen wir es, mit KI an der Schule zu arbeiten, ohne Betrug. So können wir in Tests überprüfen, was die Schüler verstanden haben und im Unterricht trotzdem moderne Technologie einbeziehen. Die neuen Regeln sind deshalb zunächst vor allem eine Notbremse. Dänemark will herausfinden, wie Schule mit KI funktionieren kann, ohne dass am Ende nur noch die Maschine die Aufgaben erledigt. KI wird an dänischen Schulen also nicht ganz verschwinden. Die neue Botschaft lautet vielmehr: Die Schüler dürfen Technik nutzen. Am Ende sollen die Jugendlichen aber zeigen, was sie selbst können.
4: Und zum Schulstart hierzulande warnt die Bildungsgewerkschaft GEW, dass Lehrkräfte an Berliner Schulen schnell überlastet sind. Mit einer eigenen App will die Gewerkschaft jetzt erfassen, wie viele Überstunden Lehrkräfte machen. Dazu mehr von Landespolitikreporter Finn Dressler.
14: Lehrzeit heißt die App der Gewerkschaft. Damit können Lehrkräfte ihre Arbeitszeiten rechtskonform erfassen und gegenüber der Schulleitung Überlastung anmelden. Die Bildungsgewerkschaft GEW kritisiert seit langem, dass Lehrkräfte Überstunden machen müssen. Grund dafür seien Zusatzaufgaben neben dem Unterricht und technische Entwicklungen wie KI. Mit der neuen App will die GEW nun Lehrkräfte unterstützen, einzuklagen, dass Überstunden bezahlt werden und die tatsächlichen Arbeitszeiten nicht die Verträge brechen. Dafür bereitet die Gewerkschaft auch Musterklagen vor. Im Mai hatte die Senatsverwaltung Bildung sich mit der GEW geeinigt, Lehrkräfte zu entlasten. An besonders belasteten Grundschulen sollen neue Stellen geschaffen werden und Lehrkräfte ab 63 Jahren weniger unterrichten müssen. Das sei ein wichtiger Schritt, doch es müssen weitere Entlastungen für alle Lehrkräfte folgen, so die Gewerkschaft.
4: Finn Dressler aus der RBB-Redaktion Landespolitik. Und nun der Sport mit Jakob Rüger.
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16: Fußball-Bundesligist Werder Bremen hat heute die Verpflichtung von Niklas Füllkrug bekannt gegeben. Der Stürmer kehrt damit an die Weser zurück. Heiko Neugebauer mit den Einzelheiten.
17: 3 Jahre nach seinem letzten Abschied von Werder bekommen die Bremer einen Stürmer zurück, der in 157 Bundesligaspielen 56 Tore erzielt hat. Bei seinen letzten Stationen allerdings war der 33-Jährige nicht so erfolgreich. In seiner Zeit bei West Ham United kam er auf gerade mal 3 Treffer. Zuletzt war Füllkrug von dort zum AC Milan ausgeliehen, wo er in 20 Spielen einmal traf. Füllkrug wird für 1 Jahr von West Ham United ausgeliehen, ohne Kaufoption und Leihgebühr. Werder zahlt allerdings sein Gehalt, bei dem der ehemalige Nationalspieler dem Vernehmen nach zu deutlichen Abstrichen bereit ist.
16: Und Füllkrug hat heute bereits bei Werder Bremen mittrainiert. Die Bremer Anhänger zeigten sich begeistert von der Rückkehr.
18: Und wie? Freue ich mich.
19: Der Typ hat Aura, also der kam mir gerade an und ich hatte jetzt nicht gedacht, dass er das erste Mal direkt mittrainiert. Aber boah, Füllkrug damals, die Aufstiegssaison, das ist schon echt ein guter Transfer.
20: Super, einfach super. Vielleicht gibt er der Mannschaft ja ein bisschen Schwung und dass er auch die jungen Spieler an die Hand nimmt. Das hoffe ich.
21: Also fit ist auf alle Fälle.
22: Also ich finde es klasse, vor allem, dass er auch zurückkommt. Also ich habe es mir auch gewünscht und ich bin gespannt und hoffe, dass er ein paar Tore für uns schießt.
23: Ich finde das toll, dass er wieder da ist. Der hat immer Leben in die Mannschaft gebracht. In der Kabine sowieso, klar, und auf dem Platz noch besser. Also mir, ich bin Füllkrug-Fan. Ich freue mich riesig. Der wird was reißen.
16: Niklas Füllkrug als Hoffnungsträger, er könnte am Wochenende im DFB-Pokal gegen den Lüneburger SK schon zum Einsatz kommen. Fußball-Bundesligist VfB Stuttgart hat den Vertrag mit Sportvorstand Fabian Wohlgemuth vorzeitig verlängert. Das gab der Verein bekannt. Wohlgemuth war im Dezember 2022 vom SC Paderborn als Sportdirektor zum VfB gekommen und wurde im Sommer 2024 zum Sportvorstand befördert. Unter dem gebürtigen Berliner entwickelte sich der VfB vom Abstiegskandidaten zum Champions-League-Teilnehmer. Der 47-Jährige war mitverantwortlich für die Anstellung von Erfolgstrainer Sebastian Hoeneß. Die Akte Freddy Bobic kann bei Hertha BSC nach 3 Jahren wohl geschlossen werden. Der jahrelange Millionenstreit zwischen dem Fußball-Zweitligisten und seinem Ex-Geschäftsführer steht kurz vor dem Ende. Die Parteien haben beim Landgericht Berlin einen abgestimmten Vergleichstext eingereicht und beantragen, das Zustandekommen dieses Vergleichs festzustellen. Das hat ein Gerichtssprecher dem RBB auf Anfrage mitgeteilt. Über die Inhalte machte das Gericht keine Angaben. Es ist davon auszugehen, dass der Club seinem früheren Geschäftsführer mehrere Millionen zahlen muss. Bobic hatte nach seiner ordentlichen und außerordentlichen Kündigung 2023 in 2 Verfahren geklagt. Im September 2025 wurde in einem Urkundenprozess entschieden, dass Hertha seinem früheren Geschäftsführer 3,35 Millionen Euro zahlen muss, unter anderem wegen eines vertraglichen Anspruchs auf eine Abfindung. Die Berliner gingen in Berufung, zogen diesen Antrag nun aber zurück. Mit der gerichtlichen Feststellung des eingereichten Vergleichs wird dann in den kommenden Wochen gerechnet. Und soweit der Sport mit Jakob Brügger.
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4: Der Tag in Berlin und Brandenburg mit Sabine Dahl. Noch immer beschäftigt die Berliner Verwaltung der Cyberangriff vom Freitag. Jetzt werden alle Systeme gecheckt. Wurden Daten erbeutet und wenn ja, welche? Wurden die Sicherheitslücken jetzt gestopft? Vor allem die Senatsverwaltungen für Bauen und für Verkehr sind betroffen. Aber auch andere Dienste des Landes funktionieren nicht, berichtet Reporterin Angela Ulrich.
24: Betroffen ist unter anderem die Plattform, auf der online Briefwahlunterlagen beantragt werden können. Die ist aktuell nicht zu erreichen. Auch manche Bürgerdienstleistungen sind eingeschränkt. Wohngeldanträge können derzeit zum Beispiel nicht gestellt und Wohngeld auch nicht ausgezahlt werden. Grund ist die großflächige Sicherheitsanalyse nach der Cyberattacke. Die beiden betroffenen Senatsverwaltungen für Bauen und für Verkehr wurden vom Landesnetz abgetrennt. Das beeinträchtigt einiges. Wirtschaftssenatorin Franziska Giffey, SPD, macht noch mal klar, wie verwundbar Berlin ist und fordert mehr Geld für die Cybersicherheit.
25: Jetzt an dieser Stelle haben wir einen Hackerangriff, der nicht abgewehrt werden konnte, wo aber sofort reagiert worden ist. Krisenstab ist eingerichtet und es bedeutet, dass wir noch mehr auch investieren müssen in die Cybersicherheit unserer Stadt.
24: Derzeit laufen die Untersuchungen, wie wichtig die Daten tatsächlich sind, die die Hacker erbeutet haben. Die Senatskanzlei sagt, dass keine sensiblen Daten abgeflossen sind. Andere Quellen in der Verwaltung haben gegenüber dem RBB zuvor dagegen davon gesprochen, dass durchaus sensible Daten abgeflossen sein könnten. Der IT-Experte Manuel Artuk kritisierte im RBB die mangelnde Cybersicherheit der Verwaltung scharf. Berlin sei in diesem Bereich sehr schlecht aufgestellt. Verbesserungsvorschläge von Experten seien nicht umgesetzt worden. Stefan Ziller, der Sprecher für Digitalisierung der Grünen im Abgeordnetenhaus, nennt den Angriff einen Weckruf. Berlin müsse die digitale Sicherheit zentraler organisieren.
1: Wir haben ja die Situation, dass alle Bezirke ihre IT im größten Teil selber machen. Ein hohes Sicherheitsrisiko. Wir haben verschiedene Senatsverwaltungen, die eigene IT betreiben. Auch das ist ein Sicherheitsrisiko. Die müssen abgestellt werden und da gibt es auch kein Rütteln.
24: Und vor allem müsse das jetzt schnell passieren, so Ziller. Grüne und Linke fordern nun mehr Informationen kommende Woche im Digitalisierungsausschuss. Die betroffenen Senatsverwaltungen für Stadtentwicklung, Bauen und Wohnen sowie für Mobilität, Verkehr, Umwelt und Klimaschutz sind weiterhin nicht arbeitsfähig. Nach Informationen des RBB sind die Mailsysteme weiter gekappt. Nur Telefon, SMS und Fax seien nutzbar.
4: Berichtet RBB-Landespolitik-Reporterin Angela Ulrich. Nach dem Cyberangriff auf Teile der Berliner Senatsverwaltung können aktuell keine Briefwahlunterlagen online beantragt werden. Andere Dienste laufen langsamer oder gar nicht. Eigentlich sollen alle Kinder in Berlin nach dem Schwimmunterricht in der 3. Klasse schwimmen können. Das ist aber nicht der Fall. Deshalb baut Berlin seine Angebote zum Schwimmenlernen für Kinder aus. RBB24-Landespolitikreporterin Pauline Pieper meldet sich vom Beckenrand.
2: Unter Wasser ausatmen, unter Wasser. Sehr gut. Und nochmal.
3: Schwimmunterricht im Kombibad Seestraße. Agassi Almalala unterrichtet 8 Kinder der Anna-Lind-Schule, die auch in den Ferien da sind. Sie haben im Rahmen eines Pilotprojekts bereits in der 1. Klasse Schwimmunterricht bekommen, mit Erfolg.
6: Weil ich auch mal an so Meere und Seen wollte und da schwimmen. Deswegen habe ich immer alles gegeben und dann halt das Seepferdchen geschafft.
18: Wenn ich zum Beispiel mit meiner Familie schwimmen gehe, dann kann ich mit denen zum tiefen Wasser.
21: Und das macht mir einfach sehr stolz Spaß, wie man auch springen kann und rutschen alles.
3: Trainer Almalala ist stolz. Von 81 Kindern haben über 80% das Seepferdchen geschafft. Schwimmunterricht in der 1. Klasse bringe besondere Herausforderungen mit sich.
26: Die haben so Konzentrationssachen nicht wie 3. Klasse. Man muss viel spielerisch mit denen umgehen, dass sie so langsam schwimmen mögen erstmal. Und jetzt haben die richtig Bock.
3: Auch in einigen Kitas hat der Berliner Schwimmverband im Rahmen des Pilotprojekts schon mit dem Schwimmunterricht begonnen. Künftig will der Senat das Projekt auf weitere Kitas und Grundschulen ausweiten. Denn zu viele Kinder könnten nicht schwimmen, sagt Bildungssenatorin Katharina Günther-Wünsch.
27: Wir haben immer mehr Kinder und Jugendliche, die zu Recht in ihrer Freizeit in ein Freibad gehen, an den See gehen. Und wir sehen aber leider jedes Jahr immer noch Badeunfälle, weil unsere Kinder und unsere Jugendlichen nicht ausreichend Schwimmfähigkeiten haben. Schwimmen sichert Überleben, aber es sichert auch Teilhabe und ist eine Form von Chancengerechtigkeit.
3: Während der Corona-Pandemie war die Nichtschwimmerquote unter Drittklässlern auf rund 36% gestiegen. Zum Schuljahr 2024/2025 konnte immer noch ein Fünftel der Kinder nicht schwimmen. Damit diese Zahl weiter sinkt, will der Senat im kommenden Schuljahr in weiteren 5 Bädern Schwimmzentren einrichten. Dort unterstützen qualifizierte Schwimmtrainer den regulären Schwimmunterricht der 3. Klassen. Bisher gibt es 17 solcher Schwimmzentren. Für Clara Schädlich, sportpolitische Sprecherin der Grünen-Fraktion im Abgeordnetenhaus, reicht das als Maßnahme aber nicht aus.
28: In Berlin fehlt es vor allen Dingen an Wasserfläche, also an Schwimmbädern. Es muss in der Nähe von allen Schulen auch wirklich die Möglichkeit geben, Schwimmunterricht zu haben, damit man nicht extra noch in einen anderen Bezirk fahren muss mit einem Bus. Das heißt, wir müssen vor allen Dingen den Sanierungsstau abbauen, dafür sorgen, dass die Dauerbaustellen aufgelöst werden und wir endlich neue Schwimmbäder bauen.
3: Nur so, sagt Schädlich, könne dafür gesorgt werden, dass tatsächlich jedes Berliner Kind nach der Grundschule schwimmen kann.
4: Mehr Schwimmunterricht für Berliner Kinder, ein Beitrag von Reporterin Pauline Pieper. Die Lausitz steckt im Strukturwandel weg von der Braunkohle hin zu Zukunftstechnologien. Ein Ort, an dem man gerade gut sehen kann, was das konkret bedeutet, ist Lübbenau. Dort wird sehr viel gebaut. Zum Beispiel soll aus dem ehemaligen Kraftwerksgelände ein Industrie- und Gewerbegebiet werden. Und Lübbenau soll besser an Berlin angebunden werden. RBB-Reporterin Iris Wussmann aus Boomtown Lübbenau. Sie beginnt ihren Bericht mit dem Bürgermeister.
5: Ich glaube schon, dass meine Bürgermeisterkollegen, gerade wenn sie bisher kein Projekt sozusagen umsetzen konnten, dass man etwas in Anführungsstrichen neidisch guckt.
7: Helmut Wenzel, seit 2000 Bürgermeister von der Bönau, steht vor der Baugrube für den Coworking Space am Bahnhof. 150 moderne Arbeitsplätze entstehen hier für diejenigen, die auf dem Innovationskorridor zwischen Cottbus und Berlin-Adlershof pendeln oder künftig ganz aus Berlin raus wollen. Ein Projekt, bei dem die Stadt anders als Lübben nicht lange gefackelt hat.
5: Strukturwandel hat in Lübbenau vor 30 Jahren begonnen. 1996 ist das Kraftwerk vom Netz gegangen. Man muss sich natürlich Gedanken machen, wo man was hinentwickeln möchte und muss dann die Gelegenheit am Schopfe packen, wenn sich die Gelegenheit halt bietet.
7: Lübbenau hat sich früh auf den Weg gemacht, aus den schwierigen Jahren gelernt und weiß, wann man den Finger heben muss, so der Lausitz-Beauftragte Klaus Freitag. Die Stadt profitiert natürlich auch demnächst von der Superzuganbindung nach Berlin.
8: Der RE2 zweigleisig ist. Man ist schon quasi Stadt im erweiterten Berliner Raum. Natürlich auch pfiffige. Das ganze Thema läuft über Köpfe. Wenn man gute Gesellschaften hat, denen man auch den Freiraum lässt, ich glaube, dann kann man Erfolge ernten.
7: Aktuell setzt Lübbenau 4 Strukturwandelprojekte um mit einem Volumen von über 120 Millionen Euro. Dazu kommt die größte private Investition im Strukturwandel, das 11 Milliarden Euro schwere Rechenzentrum der Schwarz-Unternehmensgruppe, zu der Kaufland und Lidl gehören. Der Rohbau des ersten Bauabschnittes ist fertig, so Stefan Hees.
9: Die Entscheidung passt absolut, weil wir alles vorgefunden haben, was wir brauchen. Kraftwerkstandorte sind grundsätzlich lukrativ für Rechenzentren. Da, wo Energie erzeugt wurde, kann ich sie natürlich auch vom Netz ziehen und verwenden.
7: Das Zentrum wird nicht hunderte Arbeitsplätze bringen, aber so der Geschäftsführer der Industrie- und Handelskammer Cottbus, André Fritsche.
10: Hier geht es vor allem darum, um Resilienz, also Widerstandsfähigkeit zu haben unserer Daten, dass wir die nicht in die USA liefern müssen, dass wir die nicht nach China liefern müssen, sondern hier unsere Daten, unser größtes Gut sind. Und genau das realisieren wir hier in der Region.
11: Ich glaube, Lübbenau in 10 Jahren ist Teil der Metropolregion Berlin. Wir werden hier eine Entwicklung sehen, wo Menschen quasi auch aus Berlin herausziehen werden. Sie werden versuchen, hier auch Wohnraum zu finden. Sie werden hier auch Arbeitsplätze vor Ort finden. Eine Chance, die nicht momentan jede Kommune in Südbrandenburg hat, trotz der Gelder.
7: Eine Chance, die der Stadt nicht in den Schoß gefallen ist. Aber auch Neid muss man sich erarbeiten.
4: Lübbenau als Vorzeigestadt im Strukturwandel. Reporterin Iris Wussmann von dort. Schlangen, Haie, tausende Insekten, tausende Fische. Das alles gibt es jetzt wieder störungsfrei im Aquarium Berlin zu sehen. Das historische, denkmalgeschützte Gebäude im Zoo ist seit heute wieder vollständig geöffnet. 3 Jahre lang wurde gebaut, saniert, modernisiert. RBB-Reporter David Donschen kann uns schildern, wie das rund erneuerte Aquarium denn nun aussieht.
12: Also erstmal gar nicht so anders als früher. Also so dieser historische Charme dieses 113 Jahre alten Gebäudes, der ist bewahrt worden. Der Eingangsbereich ist jetzt heller und moderner gestaltet worden mit so neuen Lampen. Die Aquarien, die sind aber immer noch die gleichen. Allerdings wurden die alle neu eingerichtet, also einmal leer gemacht, dann alles raus. Und auch die technischen Anlagen wurden dabei modernisiert. So zum Beispiel auch hier am Haibecken. Hier gucke ich gerade so 2 jeweils 1 Meter langen Riffhaien dabei zu, wie sie ihre Runden drehen. Und das ist schon einfach ein bisschen scary, wenn die mit ihren Knopfaugen direkt an der Scheibe an mir vorbei durchs Wasser gleiten. Neu sind jetzt hier auch so interaktive Infoinseln zwischen den Aquarien. An der einen Infoinsel hier zum Beispiel kann ich mit meinen Händen erfühlen, wie sich die Schuppen der Fische anfühlen. Und die vom Riffhai zum Beispiel, die sind ganz viel feiner als zum Beispiel die von einem Karpfen. Also wirklich sehr spannend. Und diese Infoinseln, die hat auch schon Christine gesehen und erlebt. Christine stand schon 1,5 Stunden vor der Eröffnung hier am Eingang, um wirklich heute die allererste im Aquarium zu sein.
13: Ich liebe das Aquarium. Vor allem die Schildkröten. Ich liebe die Schildkröten hier. Ich habe gesehen, dass ganz viele so eine Art Tablets oder sowas aufgebaut worden sind. Und ich fand es total faszinierend für die Kinder. Aber es war halt ziemlich eng, weil umgebaut worden ist. Und da konnte ich leider nicht so viel erleben. Aber die Quallen sind immer noch da. Das ist wunderschön und ganz viele wunderbare bunte Fische.
12: Ja, Christine also ist wirklich Besucherin, kommt hier alle paar Wochen her und freut sich jetzt eben, dass die Renovierungen abgeschlossen sind, dass man jetzt eben überall wieder hinkommt und dass alles wieder frei begehbar ist für die Besucherinnen und Besucher.
4: Pünktlich zum 113. Geburtstag hat das Aquarium Berlin seine Bauarbeiten abgeschlossen. RBB-Reporter David Donschen war bei der Wiedereröffnung dabei. Das war der Tag in Berlin und Brandenburg mit Sabine Dahl. 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
4: Jetzt wieder mit Tim Korge.
14: A10 nördlicher Berliner Ring Richtung Dreieck Havelland. Zwischen Oberkrämer und Dreieck Havelland kommt es wegen Fahrbahnschäden auf der mittleren Spur zu Behinderungen. Vorsicht bitte. A12 Berlin Richtung Frankfurt-Oder. Zwischen Storkow und Demseebrücke stockender Verkehr mit 15 Minuten plus. In weiten Teilen Berlins hat sich die Lage entspannt. 10 bis 15 Minuten drauf haben wir aber noch auf der A100 Höhe Rudolf-Wiesel-Brücke Richtung Treptow sowie zwischen Schmargendorf und Albuinstraße in beiden Richtungen. Außerdem A103 Richtung Schöneberg auf den Überfahrten am Kreuz Schöneberg rund um Elsenbrücke und Schlesisches Tor, Petersburger Straße Richtung Prenzlauer Berg, Marzahner Chaussee Richtung Allee der Kosmonauten und in Biesdorf Süd Köpenicker Straße Richtung B1-B5. Und die Landsberger Allee ist bis morgen Abend zwischen Rienstraße und Märkischer Allee gesperrt. Außerdem ist in Biesdorf auf der B1-B5 aus beiden Richtungen die Überfahrt zur Märkischen Allee gesperrt, und zwar bis Mitte September.
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14: Um 18.30 Uhr mit Tim Korge. Nach dem Hackerangriff auf Teile der Berliner Senatsverwaltung kommt es immer noch zu erheblichen Beeinträchtigungen. Nach RBB-Informationen sind mehrere Online-Dienste weiter nicht oder nur eingeschränkt nutzbar. Angela Ulrich, RBB 24 Landespolitik.
24: Betroffen unter anderem die Plattform, auf der online Briefwahlunterlagen beantragt werden können. Diese war nicht zu erreichen. Das liegt nach RBB-Informationen aber nicht an einem gezielten Angriff auf die anstehende Wahl, sondern an den großflächigen Sicherheitsanalysen nach der Cyberattacke. Diese nehmen selbst so viel Netzkapazität in Anspruch, dass das System an anderen Stellen langsam wird.
14: Die Bundesregierung hat in Sachsen-Anhalt ein Forschungszentrum eröffnet, in dem Abwehrmöglichkeiten gegen Drohnen entwickelt werden sollen. Standort ist der Flughafen Magdeburg-Kochstedt. Betrieben wird das Zentrum unter Federführung des Deutschen Zentrums für Luft- und Raumfahrt. Bundesforschungsministerin Beer sagte bei der Eröffnung, die Expertise zu Drohnentechnik werde an einem Ort gebündelt. Die deutschen Landwirte haben in diesem Sommer eine kleinere Ernte eingefahren als im vergangenen Jahr. Der Bauernverband rechnet mit einer Getreidemenge von insgesamt knapp 42 Millionen Tonnen. Im Jahresvergleich ein Minus von 7%. Eftimis Angeloudis, RBB 24.
15: Bauernpräsident Rugwied führt die Einbußen vor allem auf ein trockenes Frühjahr und eine Hitzewelle im Juni zurück. Besonders in Süd- und Westdeutschland hätten fehlende Niederschläge zu schwachen Erträgen bis hin zu Missernten bei einzelnen Kulturen geführt. Gleichzeitig seien die Erzeugerpreise seit Jahren niedrig, während Kosten für Diesel, Dünger und Pflanzenschutz gestiegen seien.
14: Wegen der niedrigen Pegelstände in der Spree werden im Süden Brandenburgs mehrere Schleusen geschlossen. Das hat das Landesamt für Umwelt bekannt gegeben. Ziel ist es demnach, den Wasserstand zu stabilisieren. Konkret geht es um 3 Schleusen im Unterspreewald. Dort sollen die Wasserstände schrittweise angepasst werden. Hohe Temperaturen und fehlender Regen hätten die Situation zuletzt weiter verschärft, erklärt das Landesamt. Auf der A111 im Norden Berlins rollt der Verkehr seit dem Nachmittag wieder normal. Seit gestern war ein Teilstück in Richtung Charlottenburg komplett gesperrt, nachdem dort ein Schwerlasttransporter Hydrauliköl verloren hatte. Die Sperrung hatte vor allem im morgendlichen Berufsverkehr zu erheblichen Behinderungen und langen Staus geführt. Soweit die Nachrichten. 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Das Wetter. Am Abend und in der Nacht einige Wolken mit gelegentlichen Auflockerungen, 15 bis 12 Grad. Aktuell in Berlin-Dahlem 22 und in Bad Liebenwerda 19 Grad. Morgen kaum Sonne und zeitweise etwas Regen. Zum Abend von Norden ein wenig freundlicher, 20 bis 24 Grad. Die Zeit 18.33 Uhr.
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4: Elektroautos haben bei den Neuzulassungen jüngst Rekordwerte verbucht. Doch in erster Linie kaufen ein Familienhausbesitzer mit Solardach, Wallbox und günstigem Solarstrom. Aber immerhin, bei Privatleuten zieht der Verkauf an. Einzelheiten von Wirtschaftsreporter Johannes Frevel.
16: Auto- und Mobilitätsforschung, dafür unterhält die Wirtschaftsfachhochschule in Bergisch Gladbach ein eigenes Institut. Jüngste Forschungsergebnisse lassen aufhorchen. Bis zu 850.000 neue Batterieautos sollen bis Jahresende in Deutschland zugelassen werden. Im Juli fuhren 41% aller Neuwagen elektrisch aus dem Autohaus, so viele wie nie zuvor. Die Wissenschaftler sind mit dieser Erkenntnis nicht allein.
1: Beim privaten Fahrzeugwechsel holt das E-Auto also tatsächlich auf. Wir konnten im zweiten Quartal beobachten, dass bei fast jedem achten Fahrzeugwechsel ein Verbrenner durch ein reines E-Auto ersetzt wurde. Und es ist damit doppelt so viel wie vor Beginn des Iran-Krieges bzw. vor dem Anstieg der Spritpreise.
16: Resümiert Karin Benning von der HUK Coburg, ein Ergebnis des aktuellen Versicherungs-E-Barometers. Das Unternehmen ist mit 14,5 Millionen versicherten Autos der größte deutsche Kfz-Versicherer und verfügt somit über die Daten aus der Praxis. Getragen wird der Elektroboom demnach vor allem auch von Privatkäufern, die beim Blick auf die stark gestiegenen Tankstellenpreise auf Elektro wechseln. Die Nase vorn haben Regionen rund um Großstädte. Dort stehen die Einfamilienhäuser, deren Solardächer sehr günstig Strom liefern. Die meisten E-Autos gibt es im Landkreis mit der höchsten Millionärsdichte und den höchsten Einkommen Deutschlands in Starnberg südlich von München. Am anderen Ende der Skala die Mieterstadt mit dem größten ÖPNV-Angebot Europas.
1: Berlin liegt da unter dem Schnitt. Fast im Schnitt liegt Brandenburg. Hier wohnen viele Menschen in Einfamilienwohnhäusern. Da können sie von dem günstigen Strom eben besser und leichter profitieren.
16: Bisher standen gebrauchte E-Autos meist sehr lange auf dem Hof des Händlers. Nur wenige Käufer interessierten sich. In der Benzin- und Dieselpreiskrise kommt der Markt gebrauchter E-Autos erstmals in Schwung.
1: Der Gebrauchtwagenmarkt, der ist dadurch tatsächlich in Fahrt gekommen. Aktuell sind bei den Neuwagen die Gewinner BYD, Leapmotor und Tesla. Bei den Gebrauchtfahrzeugen sieht es dann aber schon anders aus. Jedes sechste gebraucht angeschaffte E-Auto ist ein VW.
16: Auch wenn Elektroautos beim Autokauf jetzt kräftig aufholen, spielen sie insgesamt noch keine tragende Rolle, vor allem nicht bei Firmenwagen.
4: Johannes Frevel zur Nachfrage bei Elektroautos. Produktion wandert ab aus Deutschland. Kein völlig neues Phänomen, aber eines, das sich zuletzt beschleunigt hat, was nicht bedeutet, dass die Industrie deswegen verschwindet. Denn Produktion ist nur ein Teil der industriellen Wertschöpfung. Service, Wartung, Reparatur und Modernisierung gehören auch dazu. Und dafür scheint Deutschland mit seinem bisweilen schon etwas betagten Inventar, zum Beispiel die Brücken, ein guter Markt. Wirtschaftsreporter Jan Palokat mit einem Beispiel aus Berlin.
2: Im Berliner Otis-Werk in Borsigwalde, Bezirk Reinickendorf, weiß es Manager Udo Hoffmann aufs Jahr genau. 33 Jahre betrage das Durchschnittsalter zigtausender Fahrstühle in Deutschland. Er ist beim Aufzugshersteller europäischer Qualitätsmanager Field. Das englische Wort steht für alles, was verbaut ist.
6: Wenn man mal Berlin als Beispiel nimmt, wir haben hier einen relativ alten Bestand an Technik in Berlin. Und es macht keinen Sinn, kurzfristig, so wie es in China der Fall war, eine Neuanlage einzubauen und dann nach 5 Jahren oder 6 Jahren wieder rauszuschmeißen, sondern wir versuchen, die Technik zu bewahren.
2: Instand setzen, reparieren, vielleicht modernisieren und nicht immer gleich zu produzieren. Das betrifft nicht nur Aufzüge. Während Kennziffern für die reine Industrieproduktion eher nach unten weisen im Land, zieht die Aktivität rund um Service und Wartung an. Für den Forscher am IFO-Institut Robert Lehmann ergibt es Sinn, Produktion zu verlagern und
17: dennoch aber sozusagen genau diese anderen Dienstleistungsaktivitäten wie Service, Wartung, Software, Forschung und Entwicklung im Inland zu lassen, weil man dann natürlich auch qualifizierte Mitarbeiter in dieser Hinsicht hat. Und da sind die deutsche Industriefirmen ja weiterhin auch sehr stark aufgestellt.
2: Otis in Berlin erlebte bereits vor 2 Jahrzehnten die Verlagerung wesentlicher Teile der Produktion an andere Konzernstandorte im Ausland. Und doch blieb das Berliner Werk erhalten, als Standort für Forschung und Entwicklung etwa. Denn auch Aufzüge entwickeln sich weiter, stecken heute voller Elektronik, berichtet Hoffmann. Vor allem aber lebt Otis Berlin eben von Betrieb, Wartung, Instandhaltung, Modernisierung. Sowohl der gerade frisch verbauten modernen Aufzugsanlagen wie der von Uraltliften, die noch mit schwerer Mechanik arbeiten und deren Kabinen an fetten Trageseilen hängen.
6: Der Servicebereich ist groß und der wird getrieben durch das Portfolio, was wir für unsere Kunden mit Service versehen. Natürlich, der Standort Berlin, der arbeitet ja nicht nur für Deutschland, der arbeitet für die ganze Welt.
2: Idealerweise geben moderne Aufzüge digital Meldung, dass etwas ansteht, bevor sie auszufallen drohen, sagt Manager Hoffmann, Ein dadurch angestrebter, komplett störungsfreier Betrieb verbessere das Kundenerlebnis insgesamt und erhöht die Chance auf den nächsten Auftrag. Nebenbei, Teile Produktion gibt es immer noch bei Otis in Berlin. Leiterplatten werden hier bestückt, die Herzen der elektronischen Steuerung. In Kleinserie zwar für spezielle Anforderungen, vollautomatisiert und überwacht durch Mitarbeiter mit Spezialqualifikation. Es sind andere Jobs heute am Standort, insgesamt weniger. Die Belegschaft liegt etwa bei der Hälfte der Beschäftigtenzahl zu Zeiten, als die Produktion noch eine größere Rolle spielte.
4: Wirtschaftsreporter Jan Palokat war bei Otis in Berlin.
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4: Springerstiefel, ein Doku-Podcast von MDR, NDR und Fritz vom RBB, ist mega erfolgreich mit hunderttausenden Abrufen mit gewonnenen Preisen. Sicher auch darum erfolgreich, weil die beiden Hosts, Henrik Bolz und Don Pablo Molemba, sehr authentisch über das Wiederaufleben rechter Gewalt im Osten Deutschlands sprechen. Sie sind da aufgewachsen und haben diese Gewalt in den 90er Jahren selbst erfahren. In Stralsund, Eberswalde, in Cottbus. Ab heute ist die dritte Staffel von Springer Stiefel abrufbar. Titel: Alpha oder Opfer? Und RBB24 Inforadio-Redakteurin Sandra Schwarte konnte mit den beiden Hosts darüber sprechen, um welche persönlichen Geschichten es dieses Mal geht.
18: Henrik Bolz und Don Pablo Molemba, schön, dass ihr da seid. Hallo.
19: Hallo.
20: Hallo.
18: Springer Stiefel, euer Podcast. In Staffel 1 und 2 ging es ja um euer Aufwachsen im Osten, um das Wiederaufflammen von rechter Gesinnung dann. Und worum geht es in der dritten Staffel?
19: Große Überthema unserer neuen Staffel ist Männlichkeit. Also das war ja in den letzten Monaten, wurde ja immer wieder so drüber berichtet, ja, dass das so Gewalt gegen Frauen und queere Menschen zunehme, dass junge Männer immer rechter oder rechtsextremer wählen, auch als, anders als ihre Geschlechtsgenossin. Und dann aber auch, dass es halt so diese komische Internetbubble gibt von so Männlichkeitsinfluencern, die so super erfolgreich sind und denen irgendwie so erzählen, ja, sei als Mann musst du total dominant und stark und was weiß ich was alles sein und dann wirst du es im Leben leicht haben und das löst all deine Probleme und die einfach ja super erfolgreich damit sind und da haben wir uns gedacht, ah, irgendwie interessiert uns das und das schauen wir uns doch mal an und haben dann mit verschiedenen jungen Männern gesprochen, erst im Osten und dann aber auch relativ schnell gemerkt, ja, das strahlt natürlich auch weit über Ostdeutschland hinaus und haben dann auch in Westdeutschland mit Leuten gesprochen.
18: Ihr habt darüber gesprochen, es geht ja nicht nur um Männlichkeit, sondern es geht auch um rechte Gesinnung, nicht wahr?
19: Genau, ja, das da verbindet sich das ja schon, ne? Also wenn man sich das Wahlverhalten anguckt und ja, das hat sich dann auch relativ schnell, oder es liegt auch so ein bisschen auf der Hand, aber es hat sich dann auch bestätigt, ne, dass dann auch einfach diese beiden Kontexte auch so Feindbilder teilen und sowieso auch so Männlichkeitsbilder teilen, also dass es da große Überschneidungen gibt.
18: Sorry. Ihr habt auch, Don Pablo, direkt mit den Männern gesprochen, ja? Mit jungen Männern?
21: Wir haben mit jungen Männern gesprochen und die wollten mit uns sprechen und sind wir auch heilfroh darüber, dass sie mit uns sprechen wollten, weil wir da eine Menge erfahren konnten. Haben da einmal mit Clemens gesprochen, queerer Jugendlicher aus Sachsen-Anhalt vom Dorf, der hat uns von seinen Erfahrungen aus dem Aufwachsen erzählt und auch seinem Umgang mit den Anfeindungen. Ich habe auch noch mit einem ehemaligen Klassenkameraden, mit dem ich auf dem Sportsinternat in Cottbus war, gesprochen, dem Rocco, der dann zur Bundeswehr gegangen ist und da sprechen wir darüber, mit welchen Erwartungen an Männlichkeit wir beide aufgewachsen sind und was es mit uns gemacht hat und wie uns das bis heute prägt. Und Henrik hat mit, ich vergesse immer die Namen von dem Protas.
19: Ich habe mit Konstantin und Leo gesprochen.
21: Konstantin und Leo.
18: Was sind das für Typen?
19: Die sind gerade erst aus der Schule raus und ja, erzählen so ein bisschen so zu Corona-Zeiten, also wie das dann so war und viel so am Bildschirm gehangen und daneben auch irgendwie so diesen, irgendwann bei diesem Content gelandet. Eigentlich nur haben angefangen mit so Fitness-Content und dann zack, so durch die Mechanismen von Social Media wurde es dann Schritt für Schritt dann immer obskurer und haben das aber so ein bisschen so kritisch auch verfolgt oder sehen es heute auch Teile davon kritisch und dann so Richtung Ende des Podcasts taucht dann auch noch Anna auf. Das ist eine junge Frau, die so ein bisschen erzählt, ja, wie sie in der Techno-Szene hat sie einen Freund kennengelernt und meinte so, ach, der ist ja irgendwie so drauf wie ich und so progressiv und was weiß ich nicht alles. Und dann aber immer mehr gemerkt hat, ja, dass der sich auch so Manosphere und so rechtsextrem Content reinzieht. Und was sie dann berichtet aus ihrer Beziehung und von der Gewalt, die sie da erfahren hat, ja, das macht dann auch nochmal irgendwie so ganz klar, ja, das ist jetzt auch nicht einfach nur so eine komische Internet-Absurdität von so kleinen Jungs, über die wir da sprechen, sondern das ist wirklich in der realen Welt für Menschen aus deren Umfeld auch wirklich brandgefährlich.
18: Sie hören das Vis-à-vis heute mit Hendrik Bolz und Don Pablo Molemba, Hosts des Podcasts Springerstiefel, wo die dritte Staffel jetzt startet. In den ersten beiden Staffeln habt ihr uns sehr persönlich auch mitgenommen mit vielen Geschichten auf die Reise. Pablo, du hast deine eigenen Eltern interviewt. Ihr beide eure Geschichten erzählt. Enthält die neue Staffel auch diese persönlichen Elemente?
21: Ja, also dieses Gespräch, was ich mit Rocco geführt habe, wo wir von unseren Erfahrungen aus dem Sportinternat erzählen, das ist schon, würde ich sagen, sehr persönlich. Und ich glaube, diese Persönlichkeit bringt dann natürlich auch eine gewisse Ehrlichkeit auch mit in Betrachtung auf Thema Männlichkeit. Also wo wir dann beide darüber ins Gespräch gehen, wie haben wir früher eigentlich gesprochen, gedacht, wie haben wir über Frauen und queere Menschen gesprochen und darüber sprechen wir dann halt auch schon wirklich sehr, sehr ehrlich. Und so wie ich meinen Gesprächspartner da wahrgenommen habe, und das kann ich auch nur aus meiner eigenen Perspektive sagen, ist da auch schon so eine gewisse Reue, beziehungsweise schämt man sich dann auch so ein bisschen dafür, wenn man dann mal ein bisschen reflektiert und darüber nachdenkt, wie war man früher eigentlich so drauf.
18: Ja, ich habe ja auch viel erfahren über die persönlichen Schilderungen und Besuche in eurer Heimat. Geht euch oder geht dir das auch so? Hat euer Podcast dann die Augen geöffnet für die ein oder andere Begebenheit, was euch neu war?
19: Also was ich schon auch gemerkt habe jetzt im Gespräch eben da mit diesen 19-Jährigen, ja, vieles, was die berichten, das kenne ich selber auch aus der eigenen Erfahrung. Und vielleicht auch nochmal so zum Thema, was liegt dem eigentlich so zugrunde? Ja, ich glaube, super viele junge Männer machen so Demütigungserfahrungen und Gewalterfahrungen im Sinne von, ja, dass die einfach abgewertet werden, wenn sie sich vermeintlich unmännlich verhalten. So, und als Junge so

0: aus irgendwelchen Fantasy-Rollenspielen oder so, aber auch bei mir im Umfeld dann die jungen Neonazis, ja, so ein Männerbild, was die irgendwie so vorgelebt haben, und das ist eigentlich recht ähnlich zu dem, ja, wie es heute funktioniert, ne? Also dass irgendwie, wenn aus irgendeinem Grund eine Unsicherheit, das hört man auch bei unseren Protagonisten. Also einer wird irgendwie, kommt mit seinen Banknachbarn in der Schule nicht zurecht, oder ein anderem wird irgendwie so angegriffen im Park, und dass das irgendwie so Momente sind, wo dann so dieser Prozess an Fahrt aufnimmt. Moment mal, wie kann ich mich denn in Zukunft vor solchen Situationen bewahren? Und dann kommen eben so vermeintliche Vorbilder heutzutage dann eben aus dem Internet, die einem sagen, pass mal auf, alles, was du da erlebst, das Problem ist, heutzutage sind Männer zu weich, und das vergessen wir jetzt mal, und jetzt halte ich mal an mich und ich zeige dir, wie du richtig groß und stark und erfolgreich bist, und dann läuft wieder alles bei dir im Leben.
1: Ihr setzt ja das Thema junge Männer im Osten und rechte Gesinnung pünktlich vor wichtigen Landtagswahlen, die der AfD sogar erstmal seine Landesregierung sichern könnten. Es ist ja heute viel, viel, viel normaler, rechts zu wählen, ja? Woran liegt das?
0: Also was wir ja in dem Podcast ja so rausarbeiten, ist, dass sowohl Rechtsextreme oder rechte Akteure genauso wie so Männlichkeitsinfluencer, dass die eigentlich da das gleiche Feld beackern, nämlich verunsicherte junge Männer, die aus verschiedenen Gründen Probleme haben in ihrem Leben und dafür aber vermeintlich niemanden finden, der ihnen hilft, niemanden, der ihnen zuhört, und irgendwie soll so eine Erfahrung von Ohnmacht und Hilflosigkeit haben. Und dann kommt jemand und sagt, aber ich sehe dich und ich habe genau das Rezept dafür und halte dich an mich. Und dann kriegen wir das alles hin. Und das ist ja was auch, also in unseren Arbeiten der letzten Jahre eigentlich auch immer wieder so klar wurde. Ja, immer dort, wo sich progressive oder demokratische, was auch immer, Akteure zurückziehen, wo Menschen das Gefühl haben, ja, ich tauche bei denen nicht auf, die repräsentieren mich nicht, die haben meine Probleme nicht auf dem Schirm, ja, die kacken irgendwie auf mich, sorry. Ja, überall dort, wo dann so ein Raum aufgemacht wird, da gehen dann Akteure rein, die man da vielleicht nicht haben will, und haben da auch einfach einen guten Riecher für und sagen, ja, pass mal auf, aber hier die Leute auf dem Land oder die Leute in den Plattenbauvierteln oder was weiß ich wo, wo so Probleme lange nicht gelöst werden. Ja, haltet euch mal an uns, weil wir machen das, weil die kriegen es nicht hin. Und wenn man sich die Politik jetzt über die letzten Jahre anschaut, dann ist es ja auch nicht ganz falsch, dass da Probleme einfach irgendwie nicht richtig gelöst werden. Wenn man sich den Wohnungsmarkt anguckt und dass alles immer teurer wird und die Leute das Gefühl haben, Alter, ich racke mir den Arsch ab, aber ich komme irgendwie nicht vorwärts im Leben. Ja, und das sind ja wirklich Probleme, die eigentlich anstehen und mal gelöst werden sollten. Und das haben wir ja nicht nur in Deutschland. Diese Phänomene haben wir weltweit, ne? USA, Frankreich, Italien. Ja, dass dann überall die Leute sehr unzufrieden sind mit dem System, dieses kapitalistisch-westliche System, wie es gerade läuft. Und dass dann eben so Rechtspopulisten vermeintlich Antworten haben und die Leute damit auch erreichen.
1: Jetzt haben wir vorwiegend über schlimme Dinge gesprochen, die sich ereignen und ereignet haben in der Vergangenheit. Wir können jetzt aber nicht aufhören, ohne ein Pflänzchen Hoffnung zu säen. Seht ihr denn etwas, vor allen Dingen im Osten, über den ihr meistens sprecht oder mit dem ihr meistens sprecht, im Osten Deutschlands? Seht ihr etwas, was euch Hoffnung macht?
2: Auch wenn jetzt in beispielsweise in Sachsen-Anhalt die AfD bei 41% steht, heißt es, dass es da immer noch 59% gibt, die nicht die AfD wählen. Und ich glaube, das sollte man dann auch nicht vergessen. Und muss man auch ein bisschen die Politik dann auch irgendwie in die Verantwortung nehmen, diese 59% der Menschen halt auch irgendwie nicht im Stich zu lassen, da irgendwie allein zu lassen, sondern das ist dann auch irgendwo dann deren Verantwortung von diesen vielen Menschen, die sich eben abgehängt fühlen und irgendwie nicht daran glauben, dass die Probleme dort vor Ort irgendwie noch gelöst werden können, denen irgendwie auch noch mal ein bisschen Hoffnung zu schenken.
1: Was brauchtest du für als erstes, Henrik?
0: Boah, ich weiß nicht, egal ob, wenn ich jetzt mit Leuten rede, egal ob es die Bahn ist oder Vermüllung im öffentlichen Raum oder was weiß ich, überall ist ja gerade irgendwie so eine Stimmung von, nee, es wird gerade nichts besser. Und es wäre irgendwie vielleicht cool, vielleicht kriegen es ja doch noch unsere lieben VolksvertreterInnen hin, irgendwo einen Punkt zumindest mal zu verbessern. Und ich glaube aber generell, also ich bin wirklich ein sehr hoffnungsvoller Mensch. Ich werde auch öfter mal verlacht dafür. Ich glaube, ich bin schon sehr tief überzeugt davon, egal was irgendwie an schlimmen Sachen irgendwie so und Herausforderungen uns irgendwie bevorsteht. Es wird irgendwann wieder bergauf gehen. Es gibt so viele coole Menschen, die sich Gedanken machen, die irgendwie im Hintergrund arbeiten. Und ja, irgendwann gibt es auch wieder eine Zeit, wo wir auch wieder mehr zu lachen haben.
1: Hendrik Bolz,

0: und Don Pablo Mulemba, danke fürs Gespräch.
1: Danke, gerne.
2: Ihr Podcast Springerstiefel geht mit der dritten Staffel heute an den Start, zu finden in ARD Sounds. Titel dieser Staffel: Alpha oder Opfer.
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2: Der US-amerikanische Schriftsteller H.P. Lovecraft gilt als einer der prägendsten Autoren der Horrorliteratur. Bücher wie Die Berge des Wahnsinns oder Cthulhus Ruf haben auch fast 100 Jahre nach ihrem Erscheinen noch immer eine große Fangemeinde und liefern Stoff für Comics, Filme und Videospiele. The Sinking City 2, ein neues Spiel, ist erschienen und unter außergewöhnlichen Bedingungen entstanden. RBB-Spiele-Experte Magnus von Keil hat es bereits gespielt.
4: Arkham im Jahre 1929. Die halbe Stadt steht unter Wasser. Nur Calvin Rafferty ist noch da. Auf einem Motorboot ist er auf den überfluteten Straßen unterwegs, auf der Suche nach etwas, das seine Lebensgefährtin Faye aus dem Koma erwecken kann. Und natürlich ist Calvin dort nicht allein. Direkt am Anfang wird klar, The Sinking City 2 ist ein atmosphärisches Meisterwerk. Grauer Himmel, verfallene Gebäude und das schmutzige, dunkle Wasser kann man beinahe riechen. Diese besondere Stimmung aus Lovecrafts Erzählungen einzufangen, haben viele versucht. Gelungen ist es nur wenigen.
5: Man muss Bedeutungslosigkeit spüren, Hoffnungslosigkeit. Das Gefühl, dass es etwas gibt, das viel größer und furchteinflößender ist als das, was sich der menschliche Geist vorstellen kann. Lovecraft macht das sehr gut in seinen Romanen. Dieses Gefühl versuchen wir im Spiel zu reproduzieren.
4: Sagt Sounddesigner Vyacheslav Pakalin vom Entwicklerstudio Frogwares. Bereits beim ersten Teil von 2019 ist ihm das hervorragend gelungen. Doch nun gab es noch eine weitaus größere Herausforderung zu stemmen. Das Team arbeitet in der Ukraine. Ihr Spiel entstand mitten im Krieg.
5: Um das wirklich zu verstehen, muss man es selbst erleben. Wenn du in die Ukraine kämst, nach Kiew oder Lviv, würdest du wahrscheinlich gar nicht merken, dass es hier einen Krieg gibt. Doch dann kommt die Nacht und dann ist alles anders. Du würdest morgens aufwachen und denken, oh Scheiße.
4: Das Leben in Kiew ist anders als an der Front, sagt Vyacheslav. Ein halbwegs normaler Alltag ist möglich, zumindest tagsüber. Aber auch dafür gibt es nie eine Garantie.
5: Erst vor ein paar Tagen war ich total in meine Arbeit vertieft und auf einmal höre ich Schüsse. Ich hatte die Luftangriffswarnung irgendwie überhört und dachte nur, was zur Hölle ist hier los? Dann diese besonderen Geräusche von Flugdrohnen, Warnmeldungssystemen. Ich dachte nur, oh, ich mache mich lieber auf den Weg zur Sicherheitszone.
4: Auf solche Situationen sind die Entwickler vorbereitet. Die meisten haben immer Powerbanks griffbereit, um im Falle eines Angriffs oder eines Stromausfalls weiterarbeiten zu können. Mehr als 80 Menschen haben am Spiel gearbeitet. 14 davon wurden eingezogen. Bei vielen von ihnen waren die Wohnungen beschädigt.
5: Mittlerweile sind wir abgehärtet. Es geht immer ums Überleben. Natürlich wird man jeden Tag mit Gräueltaten konfrontiert und das Wichtigste dabei ist, nicht völlig abzustumpfen oder zynisch zu werden. Das versuche ich, soweit es geht, zu vermeiden.
4: Wir glauben, es ist unser bisher bestes Spiel geworden, schreiben die Entwickler. Dafür haben wir gekämpft. Für unser Leben und für unsere Kunst.
2: Heute erscheint das Horror-Computerspiel The Sinking City 2, das in der Ukraine entwickelt wurde. Das Berliner Staatsballett hat den Hattrick geschafft. Es ist zum dritten Mal hintereinander Glanzlicht des Jahres geworden. Das hat heute die Fachzeitschrift Tanz bekannt gegeben. Eine internationale Kritikerrunde hat in ihrer Jahresumfrage die Kompanie von Intendant Christian Spuck zur besten Kompanie des Jahres gewählt. Hier die Einschätzung von RBB-Tanzexperte Frank Schmidt. Er spricht von einem großen Erfolg für das Staatsballett.
1: Das hat es in der kurzen Geschichte des Staatsballetts seit 2003 nicht gegeben und meines Wissens auch nicht in der Umfrage des Magazins. Da geben ja mehr als 30 nationale wie internationale Kritikerinnen und Kritiker ihre Stimmen ab und die meisten Nennungen führen dann zur Auszeichnung. Und als eine Begründung wird immer ausdrücklich das abwechslungsreiche Programm angeführt, was eine extra Auszeichnung ist für Staatsballettintendant Christian Spuck, der ja aber sowieso die Erfolge gerade anhäuft. Spuck ist ja erst im Februar mit dem Deutschen Tanzpreis ausgezeichnet worden und seine Kompanie hat die denkbar besten Auslastungszahlen eingefahren. In der vorletzten Saison waren es schon 96,4% und in der abgelaufenen Saison, der dritten von Christian Spuck als Intendant, da waren es sage und schreibe 98,3%. Fast unglaublich.
2: Ausgezeichnet wurde das Staatsballett nicht nur wegen seines vielseitigen Programms, sondern insbesondere auch für eine Produktion, nämlich den Nureyev von Regisseur Kirill Serebrennikov, der in Russland verboten wurde. Für Frank Schmidt hat die Inszenierung entscheidenden Anteil an der Wahl.
1: Es war ein Coup, Kirill Serebrennikov und den Choreografen Juri Pasakov nach Berlin zu holen. Ne? Dieses Rudolf Nureyev Biografiestück, 2,5 Stunden lang, eine Mammutinszenierung mit mehr als 140 Beteiligten, mit einem herausragenden David Soares als Nureyev, der in der Kritikerumfrage auch ständig gefeiert wird. Das war ein riesiger Erfolg, künstlerisch vielschichtig, zwischen Ballett, Schauspiel, Musik, Theater, die Vorstellung ständig restlos ausverkauft, internationale Aufmerksamkeit gab es obendrauf. Also auch das Nureyev-Stück wird übrigens bei der Umfrage ständig erwähnt und das völlig zu Recht.
2: Für die Umfrage wurden 34 Kritikerinnen und Kritiker zur gerade vergangenen Saison befragt. Unser Kulturreporter hat noch zwei weitere Auszeichnungen ganz bemerkenswert gefunden.
1: Also aufgefallen ist, dass Sharon Eyal zur Choreografin des Jahres gewählt wurde. Sie hat ja auch für das Berliner Staatsballett einige Stücke choreografiert, in ihrem bislang typischen Automatentanz auch immer ausverkauft. Und dann Ballettlegende Marsha Haideh. Sie bekommt die Auszeichnung für ihr Lebenswerk, völlig zu Recht. Haideh wurde ja nicht umsonst in ihren Stuttgarter Jahren in der Zeit mit John Cranko seit den 60ern als größte dramatische Ballerina der Welt bezeichnet, hat dann selbst lange Zeit das Stuttgarter Ballett geleitet, hat vor 4 Jahren für das Berliner Staatsballett mit damals 85 Jahren eine spektakuläre Dornröschen-Choreografie inszeniert. Die ist jetzt leider vorerst nicht mehr im Spielplan.
2: Die Fachzeitschrift Tanz hat heute ihre Gewinner bekannt gegeben und das Berliner Staatsballett ist zum 3. Mal in Folge das Glanzlicht des Jahres geworden.
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6: A10 nördlicher Berliner Ring Richtung Dreieck Havelland. Zwischen Oberkremer und Dreieck Havelland kommt es wegen Fahrbahnschäden auf der mittleren Spur zu Behinderungen. Hier bitte Vorsicht. In weiten Teilen Berlins hat sich die Lage entspannt. Jeweils 10 Minuten plus haben wir aber noch auf der A100 in Richtung Treptow, in Höhe Rudolf-Wiesel-Brücke und im weiteren Verlauf zwischen Schmargendorf und Albuinstraße sowie am Autobahnende vor der Elsenbrücke. Dort blockiert ein defektes Fahrzeug die rechte Spur. Stau auch auf der A103 Richtung Schöneberg auf den Überfahrten am Kreuz Schöneberg rund um die Elsenbrücke sowie in Biesdorf Süd auf der Köpenicker Straße Richtung B1, B5 und die Landsberger Allee ist bis morgen Abend zwischen Rienstraße und Märkischer Allee stadtauswärts gesperrt.
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1: Guten Abend, ich begrüße Sie zur Tagesschau. Zu wenig Regen und wochenlange Hitze, die Folgen spüren Deutschlands Landwirte in diesem Sommer bei der Ernte. Der Bauernverband rechnet bei Getreide mit einem Minus von durchschnittlich 7% im Vergleich zu 2025, das allerdings ein sehr gutes Jahr war. Außerdem fehle es an Tierfutter. Verbandspräsident Rugwied forderte erneut Hilfe von der Bundesregierung.
2: Diese Kürbisse wird Gemüsebauer Daniel Jung im Jagsthal nicht verkaufen können. 5 bis 6 Kilogramm verlangt der Kunde, seine haben nicht mal die Hälfte und wachsen nicht mehr weiter. Ein Totalausfall wegen Trockenheit und Hitze.
3: Wenn der Kürbis sich füllt, braucht er einfach Wasser, um das Gewicht zu machen. Das hat hier eben gefehlt. Und dann klar parallel auch noch die Hitze dazu. Das bedeutet, das Laubblatt brennt runter. Es kommt zu Sonnenbrand auf die Kürbisse.
2: Auf dem Nachbarfeld erntet sein Mitarbeiter gerade den Zuckermais. Auch hier die Kolben viel zu klein. Die bisherige Erntebilanz für ihn mehr als schlecht. Viele Landwirte leiden in diesem Jahr unter der Trockenheit und Hitze. Der Dürremonitor des Helmholtz-Zentrums zeigt eine außergewöhnliche Dürre, hier dunkelrot dargestellt. Diese trifft vor allem den Süden Deutschlands und hat Folgen, auch für die Verbraucher.
4: Wir gehen davon aus, dass es vor allem bei Frischgemüse relativ schnell zu Preissteigerungen kommen kann, wenn ein geringes Angebot da ist. Bei anderen Produkten, wo zum Beispiel Getreide verarbeitet wird, kann es sein, dass es länger dauert, bis erhöhte Preise ankommen.
2: Anderer Ort, ähnliche Probleme. Bei Schweinebauer Matthias Barth auf der Schwäbischen Alb hat zur Trockenheit zusätzlich der Hagel den Futtermais regelrecht zerfetzt.
5: Der steht natürlich am Rand, hat es noch nicht so arg erwischt vom Hagel. Aber wenn man weit reinschaut, dann wird das Ergebnis deutlich schlechter.
2: Bis zu 70% Ausfall bei Grasgetreide und Mais in diesem Jahr fürchtet der 30-Jährige für seinen Betrieb. Es werde knapp beim Futter für seine 700 Schweine, sollte aber gerade so reichen. Bei vielen Kollegen sei es noch schlechter.
5: Dann werden die Schlachtzahlen hochgegangen, weil ganz viele Betriebe sagen, es geht nicht mehr, ich habe das Futter nicht. Und wenn du jetzt schon für den Winter das Futter wegmachst, dann ist irgendwann Futter leer, dann leer.
2: Futter zukaufen keine Option, so Barth. Falls es überhaupt etwas gäbe, wäre das viel zu teuer. Er rechnet deshalb mit einem kurzfristigen Überangebot an Fleisch in diesem Winter.
1: Bundesinnenminister Dobrindt und Forschungsministerin Bär haben ein Zentrum für Drohnentechnik eröffnet. Es soll sowohl die sichere Nutzung von Drohnen weiterentwickeln, als auch die Erkennung und Abwehr feindlicher Drohnen. Das Forschungszentrum liegt in Sachsen-Anhalt, südlich der Landeshauptstadt Magdeburg. Es ist auf dem Flughafen Kochstedt angesiedelt. Dort befindet sich seit 5 Jahren auch schon das nationale Erprobungszentrum für unbemannte Luftfahrtsysteme.
6: Der kleine Verkehrsflugplatz Kochstedt wird zum großen Testlabor für Drohnentechnik. Unter Federführung des Deutschen Zentrums für Luft- und Raumfahrt sollen hier Antworten auf die wachsende Bedrohungslage entwickelt werden. Dazu gehören zum Beispiel Drohnen mit speziellen Fangnetzen.
7: Dieses Netz verfängt sich dann quasi in den Rotoren der anderen Drohne und damit kann die andere Drohne nicht weiterfliegen. Die Drohne kann dann diese andere Drohne wegtragen, wenn sie zu schwer ist, sie aber auch einfach fallen lassen.
6: Schnell auf mögliche hybride Angriffe reagieren zu können, ist eines der Ziele. Die Erwartungen der Politik sind groß.
8: Das, was uns unsere Partner auf der Welt gelehrt haben, indem sie uns schon vor Monaten mitgeteilt haben, dass sie den Innovationszyklus zwischen Drohnenabwehr und Drohnenabwehrüberwindungstechnik in einem Zeitraum von vielleicht 8 bis 12 Wochen sehen.
6: Zuletzt hatte ein Vorfall auf dem Airport Leipzig-Halle aufgeschreckt. Dort war eine umgebaute und mit Sprengstoff bestückte Drohne zwischen ukrainischen Frachtflugzeugen entdeckt worden. Sie konnte entschärft werden. In Kochstedt sollen nun in den kommenden Jahren etwa 10 Millionen Euro investiert werden. Nicht nur in die Drohnenabwehr, sondern auch in die Entwicklung neuer Waffentechnik.
7: Dieses Modell ist ein typischer Racecopter, also ein sehr schnell fliegender, sehr agile Drohne. Hat eine Traglast von ungefähr 2 Kilo und kann eben solche Sprengsätze auch tragen. Das ist hier natürlich nur eine Attrappe, aber wird so auch im Ukraine-Krieg eingesetzt.
6: Das Forschungszentrum in Kochstedt ergänzt die neue Drohnensicherheitsstrategie der Bundesregierung. Daneben gibt es bereits die mobile Drohnenabwehreinheit der Bundespolizei und das Drohnenabwehrzentrum von Bund und Ländern.
1: Die Ukraine war in der vergangenen Nacht wieder Ziel massiver russischer Luftangriffe. In der östlichen Region Charkiw wurden dabei mindestens 10 Menschen getötet. Ziele waren nach ukrainischen Angaben ausschließlich Wohnhäuser und zivile Infrastruktur. Präsident Selenskyj rief die Verbündeten auf, ihren Druck auf die russische Regierung zu erhöhen. Russland meldete schwere Drohnenattacken auf Moskau und Umgebung. Dabei seien 3 Menschen verletzt worden. Wegen Agententätigkeit für Russland ist heute ein Ukrainer zu 1 Jahr und 3 Monaten Gefängnis verurteilt worden. Das Stuttgarter Oberlandesgericht sah es als erwiesen an, dass der Mann beim Auskundschaften von Sabotagezielen half. Die Haftstrafe muss er nicht mehr antreten, da sie durch die Auslieferungs- und Untersuchungshaft als verbüßt gilt. 2 weitere angeklagte Ukrainer wurden freigesprochen. Der israelische Sicherheitsminister Ben-Gvir polarisiert immer wieder mit extremen Positionen. Er ist mehrfach vorbestraft und wurde von der israelischen Armee nicht zum Militärdienst zugelassen. Jetzt hat Ben-Gvir wieder Empörung ausgelöst. In einem Podcast sprach er sich dafür aus, im Gazastreifen gezielt Palästinenser zu töten. Dort gäbe es Menschen, die es nicht verdienten, zu leben.
9: Gaza-Stadt. Es ist vergleichsweise ruhig. Die israelische Armee greift in den vergangenen Tagen nur noch selten Hamas-Anhänger an. Israels Sicherheitsminister Ben-Gvir hält das für falsch. Ich denke, in Gaza sollten gezielte Tötungen durchgeführt werden. Jede Nacht 30, 40. Nicht nur diejenigen, die eine unmittelbare Bedrohung sind. Es gibt dort Menschen, die es nicht wert sind, zu leben. Sie sollten nicht leben. Es sind nicht mal Menschen. Diese menschenverachtende Rhetorik ist nicht neu. Ben-Gvir ist mehrfach verurteilt wegen Terrorunterstützung und Hetze. Als Minister bewaffnet er Siedler. Er führt palästinensische Häftlinge vor, feiert die Ausweitung der Todesstrafe, die de facto nur für Palästinenser gilt. In Israel ist Wahlkampf. Ben-Gvir versucht zu polarisieren. Hier kommt seine Politik an. Kiryat Malachi im Süden Israels, eine Hochburg des rechten Lagers. Ben-Gvir steht für seine Prinzipien. Ich kann mir vorstellen, Ben-Gvir zu wählen. Er ist gut, aber er ist zu radikal. Die offizielle Linie der israelischen Regierung vertritt Ben-Gvir mit seiner Aussage nicht. Premierminister Netanyahu schweigt dazu bisher. Gestern Abend, Staatspräsident Herzog empfängt den US-Sondergesandten Kushner. Die Umsetzung des sogenannten US-Friedensplans für Gaza stockt. Und damit die Entwaffnung der Hamas und ein Wiederaufbau. Eine Perspektive für die Menschen in Gaza ist weiter nicht zu erkennen. Für den Vorwurf, Israel wolle die Palästinenser von hier vertreiben, liefert Ben-Gvir nun ein weiteres Argument.
1: Sprechen wir mit Matthias Deiß in Berlin. Wie sind die Reaktionen in Deutschland auf diese drastischen Äußerungen von Ben-Gvir?
10: Nun, die kann man mit einem einzigen Wort zusammenfassen und das lautet Empörung. Kanzler Merz ist zwar weiter im Urlaub und hat sich deshalb bisher nicht geäußert, dafür aber der Vizekanzler gegenüber den Kollegen von Sat.1 und zwar mit mehr als deutlichen Worten. Das sind Äußerungen, die wir als Bundesregierung in keinster Weise akzeptieren können. So klingen bei er verstehe und stehe in Solidarität zum Staat Israel, aber nicht zu solchen Ministern. Der Menschenrechtsbeauftragte der Bundesregierung, Castellucci, spricht von purer Menschenverachtung und konstatiert, mit Leuten wie Ben-Gvir sei kein Frieden zu erreichen. Interessant ist darüber hinaus sicherlich noch die Reaktion des Zentralrats der Juden. Deren Präsident spricht von einem zutiefst beschämenden und verantwortungslosen Handeln, das die Gefahr, die von rechtsextremen Kräften ausgehe, veranschauliche.
1: Wird das denn politische Konsequenzen haben?
10: Nun, Vizekanzler Klingbeil fordert, Sanktionen gegenüber Ben-Gvir auf europäischer Ebene nun sehr ernsthaft zu prüfen. Er macht also einerseits Druck, greift dem Außenminister und dem Bundeskanzler dabei gleichzeitig aber auch nicht vor. Denn geprüft werden diese Sanktionen auf europäischer Ebene schon länger. Das ist also nichts Neues. Entscheidend ist, ob Kanzler und Außenminister dies nun anders als bisher mit Nachdruck verfolgen. Und das wissen wir möglicherweise erst, wenn der Kanzler seinen Urlaub beendet hat.
1: Dankeschön, Matthias Deiß in Berlin. Für die Führung der damaligen DDR war Pfarrer Oskar Brüsewitz ein Störenfried. Denn der Geistliche kritisierte immer wieder offen und lautstark das SED-Regime. Heute, vor 50 Jahren, am 18. August 1976, setzte sich Brüsewitz auf dem Marktplatz der Kleinstadt Zeitz in Sachsen-Anhalt selbst in Brand aus Protest gegen die offizielle Kirchen- und Bildungspolitik. Die radikale Tat erschütterte zutiefst. Manche sehen darin sogar einen Anstoß für die Massenproteste, die 1989 zum Zusammenbruch der DDR führten.
11: 11.55 Uhr beginnt das Gedenken. Genau um diese Zeit, an diesem Platz, hatte sich Pfarrer Brüsewitz vor 50 Jahren in Brand gesetzt. Seine Tochter Esther war damals 18 Jahre alt.
12: Das hat eigentlich unser ganzes Leben verändert, weil wir gar nicht mit so etwas gerechnet haben. Nach der Tat wurden wir vom Staatssicherheitsdienst sehr verhört. Und wir wurden eigentlich auf all unseren Wegen begleitet.
11: 4 Tage nach der Tat erlag Brüsewitz seinen schweren Verbrennungen. Die Menschen in der DDR erfahren zunächst nur durch das Westfernsehen von seinem Freitod. Dann diffamiert ihn das DDR-Regime als psychisch krank. Neue Archivrecherchen widerlegen das. Die Protestaktionen von Brüsewitz hatten schon zuvor Aufmerksamkeit erzeugt. Als Pfarrer in Rippicher bei Zeitz ließ er nachts das Kreuz auf der Dorfkirche beleuchten. Kämpfte gegen die Vereinnahmung der Jugend durch den Staat. Der Freitod von Brüsewitz wurde unterschiedlich bewertet. Doch das Gedenken sei auch heute wichtig, so der Landesbischof.
13: Es hat Widerstandskräfte mobilisiert. Und deswegen ist das für uns heute auch ein Teil der Zeitgeschichte. Weil man gesehen hat, da hat sich jemand klar hingestellt und gesagt, ich mache nicht mit, ich arrangiere mich nicht.
11: Seine Tat wird heute auch als ein Antrieb für die Oppositionsbewegung in der DDR gesehen.
1: Künstliche Intelligenz gehört für viele Menschen inzwischen zum Alltag. Und natürlich haben ChatGPT und Co. auch längst an Schulen Einzug gehalten. Das Problem, KI kann dort auch zum Schummeln eingesetzt werden, zum Beispiel beim Verfassen von Hausarbeiten. Dänemark, Vorreiter bei der Digitalisierung im Klassenzimmer, verschärft deswegen nun die Regeln für den KI-Einsatz, etwa bei Prüfungen. Ganz verschwinden soll die neue Technik aus den Klassenzimmern aber nicht.
9: Schriftliche Schulaufgaben mit Hilfe von KI erledigen. Für diese Jugendlichen in Kopenhagen Alltag. Ich merke, dass mir dadurch inzwischen aber manchmal das kritische Denken fehlt und ich Dinge einfach so von der KI übernehme. Und das kann natürlich auch gefährlich sein. Dänemark zählt bei der Digitalisierung an Schulen zu den Vorreitern. Tablets und Laptops werden auch bei Prüfungen selbstverständlich eingesetzt. Wir nutzen an unserer Schule inzwischen fast keine Bücher aus Papier mehr. Dadurch sind wir aber auch abhängiger von den digitalen Möglichkeiten als zum Beispiel Deutschland. Für digitale Prüfungen hat das dänische Bildungsministerium deshalb neue Regeln beschlossen. Leider wird KI von einigen Schülern zum Schummeln missbraucht. Wir haben deshalb ein paar Sofortmaßnahmen auf den Weg gebracht und beraten gemeinsam mit den Schulen, wie es weitergehen soll. Lehrer sollen die Inhalte einer großen Abschlusshausarbeit am Ende des Schuljahres nochmal mündlich abfragen. Bei Prüfungen mit Computer und Internet kann Überwachungssoftware eingesetzt und der Zugriff auf KI-Dienste gesperrt werden. Durch das Überwachen schaffen wir es, mit KI in der Schule zu arbeiten, ohne Betrug. So können wir in Tests überprüfen, was die Schüler verstanden haben und im Unterricht trotzdem moderne Technologien einbeziehen. KI wird an dänischen Schulen also nicht verschwinden. Die neuen Regeln sollen aber sicherstellen, dass die Schüler trotzdem noch zeigen, was sie selbst können.
1: Seit Tagen kämpfen Einsatzkräfte an der deutsch-belgischen Grenze gegen den verheerenden Waldbrand im Naturschutzgebiet Hohes Venn. Offenbar mit ersten Erfolgen, denn nun meldet die Feuerwehr eine Entspannung der Lage. Das Feuer habe sich in der Nacht nicht weiter in Richtung der deutschen Stadt Monschau ausgebreitet, hieß es. Derzeit sei die Lage beherrschbar. Günstige Windverhältnisse und Regen halfen demnach dabei, den Brand einzudämmen. Entwarnung wollte die Feuerwehr aber nicht geben. Wegen des Torfbodens bestehe die Gefahr, dass sich das Feuer unterirdisch weiter ausbreitet. Und nun die Wettervorhersage für morgen, Mittwoch, den 19. August.
14: Zwischen tiefem Luftdruck über Nordeuropa und hohem Luftdruck im Süden erwartet uns morgen unbeständiges und teilweise windiges Wetter. Heute Nacht gibt's erst vor allem in der Osthälfte, später im Norden Schauer und einzelne Gewitter. Hier und da lockert oder klart es auch auf. Im Norden und in der Mitte morgen meist viele Wolken und häufiger nass, auch heftige Gewitter sind möglich. In Nordseenähe, aber vor allem im Süden, scheint öfter die Sonne. Am Oberrhein heute Nacht um 20, in Vorpommern teilweise nur etwas über 10 Grad. An der See morgen knapp unter 20, im Südwesten dagegen knapp über 30 Grad. Donnerstag im Süden zum Teil kräftiger Regen, auch heftige Gewitter sind möglich, sonst mal Sonne, mal Wolken und vor allem im Norden Schauer. In den folgenden Tagen bleibt es unbeständig und im Norden deutlich kühler als im Süden.
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16: Mit Werner Schliericke Ihnen einen guten Abend. Es ist nicht das erste Mal, dass der israelische Polizeiminister Ben-Gvir mit Aussagen Schlagzeilen macht. In einem Podcast hat er jetzt zu gezielten Tötungen von Palästinensern in Gaza aufgerufen. Der rechtsextreme Polizeiminister Israels hatte da unter anderem gesagt, er denke, dass man gezielte Tötungen in Gaza ausführen sollte. Und zwar jede Nacht 30, 40 Menschen, so sagte er wörtlich, entfernen. Er beziehe sich dabei nicht nur auf militante Palästinenser, fügte er hinzu, es gäbe im Gazastreifen viel mehr Menschen, die es nicht verdient hätten, zu leben. Christina Nagel ist unsere Hauptstadtkorrespondentin in Berlin. Ich habe sie heute Abend gefragt, wie fallen die Reaktionen im politischen Berlin auf solche Äußerungen aus?
17: Da ist unisono nur Empörung zu hören. Das Wort menschenverachtend ist, glaube ich, das, was ich heute am häufigsten gehört habe an Reaktionen, weil das jetzt einfach Äußerungen sind, die jede Grenze wirklich überschreiben. Da, wo man wirklich merkt, dass die Leute nach Worten suchen, weil sowas zu sagen wie es ist schockierend oder es ist erschreckend, das wirkt dann so verharmlosend, weil er redet hier von Menschen, die einfach umgebracht werden sollen. Und deshalb gibt es natürlich auch hier in Berlin jetzt sehr viele Forderungen, dass man darauf reagieren müsse und dass man jetzt eben doch mal endlich darüber nachdenken müsse, dass man gerade ihn und seinen Kollegen von der rechtsradikalen israelischen Partei doch vielleicht mit Sanktionen belegen sollte.
16: Bezieht sich diese Kritik denn ausschließlich auf diese beiden oder bezieht man da Netanyahu mit ein? Also ist das eine grundsätzliche Kritik an der israelischen Regierung?
17: Es wird heute sehr zugespitzt auf die beiden Minister. Das liegt natürlich auch mit daran, dass einige Parteien einen Kurs fahren, wo sie sehr zurückhaltend sind, wenn es darum geht, Kritik an der israelischen Regierung im Ganzen zu üben. Da merkt man dann schon immer die unterschiedlichen Parteienschattierungen. Die Linke geht da sehr viel weiter. Die hat die Bundesregierung noch mal ganz klar aufgefordert, eben die gesamte Regierung auch in die Pflicht zu nehmen, hat gesagt, da müssen wir jetzt endlich aufhören, Waffen hinzuliefern. Da ist davon die Rede, dass man nicht nur beide Minister sanktionieren sollte, sondern auch Assoziierungsabkommen, also wichtige Wirtschaftsabkommen zwischen der EU und Israel auf Eis legen müsse. Also das kommt immer sehr darauf an, wen man da fragt, wenn es um die Frage geht, wie weit Sanktionen gehen sollte und wen man alles kritisch beleuchten sollte.
16: Wegen des Vorgehens in Gaza hatte der Bundeskanzler ja mal einen Teil der militärischen Lieferungen an Israel vorübergehend gestoppt. Wie sehen denn jetzt die Reaktionen der Bundesregierung aus? Gibt es da welche?
17: Der Vizekanzler hat sich sehr klar geäußert heute bei den Kollegen von Sat.1. Er hat da sehr klar gesagt, dass das jetzt weit über alles hinausgeht, was man bisher gekannt hat und dass man jetzt wirklich sehr ernsthaft Sanktionen prüfen müsse. Er sagte, er stehe in Solidarität zum Staat Israel, aber er stehe eben nicht in Solidarität zu solchen Ministern. Und wenn es eben um die EU-Ebene geht, muss man aber eben auch wissen, wenn man dahin mit dem Finger zeigt und sagt, von da müssten jetzt Sanktionen kommen, dass eben die Bundesregierung, eben Deutschland, mit auf der Bremse steht, wann immer es um die Frage von Sanktionen auf Ebene der EU geht. Und da geht es eben auch und ging es vorher auch schon um eben Sanktionen gegen diese beiden Minister. Und auch da hat Deutschland immer mitgebremst.
16: Deutsche Politiker tun sich oft schwer, gerade wenn sie in Regierungsverantwortung sind, Stichwort Staatsräson, Kritik an Israel, an der israelischen Regierung zu äußern. Haben Sie den Eindruck, dass sich da allmählich etwas verändert?
17: Ich glaube, mit Blick auf diese beiden Minister schon, weil da einfach wirklich jede rote Linie, jede Grenze inzwischen überschritten worden ist. Da merkt man schon eine Veränderung. Trotzdem habe ich heute auch Äußerungen gehört, die ein bisschen zurückhaltender waren, die auf jeden Fall wieder darauf verwiesen haben, dass man jetzt aufpassen muss, dass das deutsch-israelische Verhältnis keinen Schaden nimmt. Da kommt natürlich auch der Gedanke Staatsräson wieder mit ins Spiel. Aber es ist eben auch klar, dass man das so einfach nicht stehen lassen kann. Und dann ist immer noch so ein bisschen die Frage, kann man da jetzt möglicherweise, wenn man jetzt Sanktionen hilft, in den Wahlkampf mit eingreifen? Stärkt man möglicherweise solche Minister? Das ist noch ein Argument, was im Hintergrund eine Rolle spielt. Aber ich denke, was auch die Skeptiker ein bisschen beeindruckt, ist heute, dass sich der Zentralrat der Juden in Deutschland sehr, sehr klar positioniert hat, das sehr scharf verurteilt hat und eben auch klar gemacht hat, dass das eigentlich diametral zu jüdischen Werten Staaten steht. Ich könnte mir vorstellen, dass damit auch die Tür für Sanktionen gegen die beiden Minister ein Stück weit weiter aufgegangen ist.
16: In Kürze wird ja in Israel gewählt, in wenigen Wochen bereits. Möglicherweise wird es dann diese beiden Minister auch in der Form gar nicht mehr geben. Und die Mühlen in Brüssel, die malen ja manchmal durchaus langsam. Ist denn vorstellbar, absehbar, ob sich Deutschland heute anders verhalten würde in Fragen von Sanktionen von Seiten der EU gegenüber Israel?
17: Das muss man jetzt mal abwarten. Also es laufen im Hintergrund weiter Debatten. Diese Frage wird immer weiter traktiert. Es gibt demnächst ein informelles Treffen der EU-Außenminister. Da gehen eigentlich alle davon aus, dass da auch noch mal über das Thema gesprochen wird. Ich denke, bei der Bundesregierung ist sehr klar, dass sie sich nicht für weitergehende Sanktionen einsetzen wird. Da steht ja immer im Raum noch mal eben die Frage nach diesem Assoziierungsabkommen, nach dem Wirtschaftsabkommen, ob man da noch rangeht. Mehr Druck noch mal auf die israelische Regierung macht. Ich glaube, so weit wird die Bundesregierung nicht gehen. Aber vielleicht könnte sie sich doch durchringen, eben jetzt sich stark zu machen, auch oder mitzugehen bei dem Wunsch, diese beiden Minister zu sanktionieren. Das würde dann darauf hinauslaufen, dass es vielleicht Einreisesperren gibt oder auch Vermögen, die innerhalb der EU liegen, eingefroren werden könnten.
16: Menschenverachtend, so die Reaktion vieler Politiker in Berlin auf die Äußerungen des israelischen Polizeiministers zu Tötungen, gezielten Tötungen in Gaza. Reaktionen aus Berlin waren das von unserer Hauptstadtkorrespondentin Christina Nagel zusammengefasst. Spätestens seitdem der Krieg in der Ukraine immer weiter fortgeschritten ist, wurde deutlich, wie sehr sich die Kriegsführung, die Waffentechnik fast im Zeitraffertempo verändert hat. Drohnen wurden zur neuen und massenhaft eingesetzten Waffe. Und das nicht nur auf den Schlachtfeldern dieses Krieges, sondern auch in hybriden Bedrohungsszenarien, wenn die Urheber nicht eindeutig zu identifizieren sind, wenn Drohnen zur Gefahr für wichtige Einrichtungen auch hierzulande bei uns werden. Heute ist nun das neue Technologiezentrum für Drohnensicherheit im Salzlandkreis in Sachsen-Anhalt eröffnet worden, am Standort des Deutschen Zentrums für Luft- und Raumfahrt. Dort sollen nun Technologien zur sicheren Nutzung sowie zur Erkennung und Abwehr von Drohnen entwickelt und erprobt werden. Max Hensch berichtet.
18: Von einem Wettrüsten sprach Innenminister Dobrindt heute bei der Drohnenabwehr gegen die Angriffstechnik. Das Tempo dabei sei rasant. Alle paar Monate gebe es neue technische Fortschritte. Es gehe darum, die kritische Infrastruktur zu schützen. Teil der Lösung soll der ehemalige sowjetische Militärstützpunkt in Sachsen-Anhalt sein.
19: Kochstedt wird ein zentraler Baustein der Sicherheitsarchitektur, unsere Schlagkraft in der Drohnenabwehr. Wir verstärken sie heute deutlich.
18: Der Flughafen Kochstedt scheiterte nach der Wende mehrfach daran, mit Urlaubsflügen rentabel zu werden. Mittlerweile sind hier nur noch Privatflugzeuge unterwegs. Seit 2021 wird zudem vom Deutschen Zentrum für Luft- und Raumfahrt intensiv an Drohnen geforscht. Nun verschiebt sich der Fokus ein Stück weit von zivilen Drohnen für Transport, Aufklärung und Katastrophenschutz hin zum Militär. Abteilungsleiter für Drohnen beim DLR ist Johann Dauer.
20: Wir bieten hier eine Entwicklungsumgebung, wo Behörden mit Sicherheitsauftrag, Polizeien und Ähnliches ihre Bedarfe loswerden können. Und wir vernetzen das mit dem Know-how des DLR, das heißt mit den Laboren, die wir haben, mit der Forschung, die wir in den vergangenen Jahren durchgeführt haben, und verknüpfen das gleichzeitig mit Industrie und Startups, um dann diesen Bedarf möglichst schnell zu lösen und ein neues Produkt mit auf die Bahn zu bringen.
18: Mit dem Technologiezentrum Drohnenabwehr wird in Kochstedt nun Bestehendes ausgebaut. Die Zahl der DLR-Mitarbeiter soll von 40 auf 65 aufgestockt werden. Am Flughafen werden bereits jetzt Angriffe auf Flugzeuge oder auch auf ein Containerdorf simuliert. 10 Millionen Euro sollen unter anderem in neue Anlagen investiert werden. Nicht wenige sagen, Deutschland ist mit seinen Anstrengungen bei den Drohnen spät dran. Johann Dauer zum Stand der Technik.
20: Wir sind gut darin, den naiven Piloten zu vermeiden, der einfach nicht weiß, dass er in einer gewissen Umgebung fliegen darf. Da gibt es sehr leistungsfähige Systeme. Wenn man sich die verschiedenen Konfigurationen, die wir zum Beispiel auch in der Ukraine sehen, anschauen und sich vorstellen, dass die in Deutschland betrieben werden. Das ist schon auch eine große Herausforderung, dann unter Friedensbedingungen solche Drohnen abzuwehren. Aber da sind wir auf einem guten Weg.
18: Grund für die Beschleunigung in Sachen Drohnenabwehr ist auch der gescheiterte Angriff auf ein ukrainisches Transportflugzeug am Flughafen Halle-Leipzig. Der Drohnenexperte blickt in die Zukunft.
20: Flughäfen werden ausgestattet werden müssen. Das heißt, wir kommen nicht drum rum, Systeme anzuschaffen. Das wird natürlich Geld kosten. Wir müssen jetzt halt sicherstellen, dass die Systeme, die wir einkaufen, auch entsprechende Innovationskraft im Hintergrund haben, damit sie nicht einmal so sind, wie wir sie jetzt kaufen und dann bleiben sie so, sondern sie müssen sich weiterentwickeln und die Entwicklung der Bedrohung mitmachen und dann sind wir dem auch gewappnet.
18: Im vorigen Jahr liefen hier am Flughafen Kochstedt bereits an 200 Tagen Tests der Forscher, zum einen für zivile Drohnen und zum anderen auch für die Waffenindustrie. Das soll weiter ausgebaut werden.
16: Tests also sind schon gelaufen und heute ist dieses Zentrum für Drohnensicherheit in Kochstedt in Sachsen-Anhalt offiziell eröffnet worden. Von dort berichtete Max Hensch.
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16: Tja, und mit Blick auf den Sport, auf den Fußball, da machen wir uns heute Abend Sorgen um den Nationalspieler Jamal Musiala. Philipp Hofmeister aus unserer Sportredaktion ist bei mir im Studio. Was ist da passiert?
0: Ja, wir reden leider, muss man sagen, über das Testspiel des FC Bayern München beim ersten FC Heidenheim, beim Bundesliga-Absteiger. Das war oder ist die Generalprobe gewesen für den FC Bayern vor dem Pflichtspielstart in die neue Saison. Und da ist der 23-jährige Nationalspieler Jamal Musiala nur wenige Minuten nach seiner Einwechslung am Boden liegend vom medizinischen Personal behandelt worden. Also ein Zusammenbruch mit und Gegenspieler bildeten zum Sichtschutz schnell einen Kreis um Musiala. Kurz darauf konnte er den Platz zwar eigenständig verlassen, setzte das Spiel aber nicht mehr fort. Das Problem daran, das ist der zweite Vorfall binnen weniger Tage, denn schon im Test des FC Bayern gegen Leipzig am vergangenen Wochenende hatte es große Sorgen um Musiala gegeben. In der Schlussphase dieses Spiels war er zunächst regungslos auf dem Rasen gelegen und dann benommen vom Platz gegangen. An dieser Stelle auf jeden Fall schnelle Genesung und gute Besserung an Jamal Musiala. Ein anderer Nationalspieler, zumindest ein Ex-Nationalspieler, sorgt heute für positive Schlagzeilen. Denn die Bundesliga freut sich über die Rückkehr von Stürmer Niklas Füllkrug. Sein ehemaliger Arbeitgeber ist auch wieder sein jetziger Arbeitgeber. Der SV Werder Bremen hat die Rückholaktion des Nationalstürmers heute perfekt gemacht. Informationen dazu von Heiko Neugebauer.
21: 3 Jahre nach seinem letzten Abschied von Werder bekommen die Bremer einen Stürmer zurück, der in 157 Bundesligaspielen 56 Tore erzielt hat. Bei seinen letzten Stationen allerdings war der 33-Jährige nicht so erfolgreich. In seiner Zeit bei West Ham United kam er auf gerade mal 3 Treffer. Zuletzt war Füllkrug von dort zum AC Milan ausgeliehen, wo er in 20 Spielen einmal traf. Füllkrug wird für 1 Jahr von West Ham United ausgeliehen, ohne Kaufoption und Leihgebühr. Werder zahlt allerdings sein Gehalt, bei dem der ehemalige Nationalspieler dem Vernehmen nach zu deutlichen Abstrichen bereit ist.
0: Eine gute Nachricht also für den SV Werder Bremen, eine gute Nachricht auch für die Bundesliga. Und darüber freut sich natürlich auch der Sportchef des SV Werder Bremen, Clemens Fritz.
22: Ich meine, wir kennen ihn alle. Wir wissen, was er für eine Persönlichkeit ist, was er auch für eine Führungspersönlichkeit ist. Nicht nur auf dem Platz, sondern auch in der Kabine und darüber hinaus seine sportlichen Qualitäten, die er oft genug unter Beweis gestellt hat. Trotz alledem ist es nochmal umso wichtiger, dass sich auch die Verantwortung auf mehreren Schultern verteilt, auch innerhalb der Kabine, auf dem Platz und wir jetzt nicht seinen Rucksack auch zu groß werden lassen.
0: Sagt der Sportchef des SV Werder Bremen, Clemens Fritz, zur gelungenen Rückholaktion des ehemaligen deutschen Nationalstürmers Niklas Füllkrug. Ein weiterer Transfer in der Fußballwelt hat heute für Schlagzeilen gesorgt, denn der Wechsel von Spaniens Weltmeisterkapitän Rodri von Manchester City zum FC Barcelona, der ist endgültig perfekt. Wie der FC Barcelona mitteilte, erhält der 30-jährige Rodri bei den Katalanen einen Vertrag bis zum Sommer 2030. Wir gucken noch zum Radsport. Die Tour de France ist erst vor wenigen Wochen zu Ende gegangen. Da steht schon die größte und schönste und beste Rundfahrt durch Deutschland in den Startlöchern. Die Deutschlandtour, die beginnt morgen mit einem Prolog durch das hessische Bad Orb. An insgesamt 4 Tagen geht es über einen interessanten Kurs und die Radsportfans bekommen auch jede Menge Stars aus der Welt des Radsports zu sehen. Holger Gerska weiß mehr.
23: Angeführt wird die Startliste durch den Drittplatzierten der diesjährigen Tour de France, den Mexikaner Isaac del Toro. Doch selten waren es die ganz großen Namen, die Deutschlands einziges großes Etappenrennen gewinnen konnten. Offen war es eigentlich fast immer bis zum Schluss. Auch diesmal erwartet der für die Streckenführung zuständige Rennleiter Fabian Wegmann eine Entscheidung frühestens am vorletzten Tag.
24: Die 3. Etappe ist mit einer der schwersten, geht 2-mal über den Kalmit und danach bei Dürkheim haben wir 2 Runden mit einem extrem steilen, schweren Anstieg auch nochmal. Also ja, wenn einer die richtigen Beine hat, kann er auf jeden Fall den Unterschied machen.
23: Aber auch am Sonntag in Heilbronn lässt sich ganz am Ende der rund 750 Kilometer noch was an der Gesamtwertung drehen. Der Freitag in Offenbach an der Queich dürfte den Sprintern gehören, während die Etappe nach Schwäbisch Hall am Donnerstag mit einem Klassikerprofil und über 200 Kilometern ziemlich offen ist. Los geht's aber mit einem Prologzeitfahren in Bad Orb, einem Heilbad im Spessart. Und so verspricht es eine enge, eine spannende Rundfahrt zu werden, vielleicht auch mit Überraschungen, in jedem Fall vor einer tollen Kulisse.
0: Sagt Holger Gerska mit dem Blick voraus auf die Deutschlandtour der Radelite, die am morgigen Mittwoch beginnt. Und so weiter Sport für den Moment.
16: Vielen Dank, Philipp Hofmeister aus unserer Sportredaktion.
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25: Um 20:30 Uhr mit Katja Irle.
17: Nach den Äußerungen des rechtsextremen israelischen Politikers Ben-Gvir werden Konsequenzen gefordert. Der außenpolitische Sprecher der Unionsfraktion im Bundestag Hart sagte bei HR Info, die EU müsse Ben-Gvir zum Beispiel auf die Liste der sanktionierten Personen setzen.
2: Das heißt, er darf nicht nach Europa reisen, nicht in die Europäische Union genau genommen. Er darf auch keine Geschäfte machen von deutschem Boden aus. Das wäre mein Vorschlag, wie wir klar machen, dass diese Äußerungen völlig unakzeptabel sind und dass sie Israels Sicherheit schaden, dem Ansehen Israels schaden und empfindlich auch der deutsch-israelischen Freundschaft.
17: Der israelische Polizeiminister hatte in einem Podcast gefordert, jede Nacht im Gazastreifen 30 bis 40 Menschen zu eliminieren. Dort gäbe es Menschen, die es nicht verdient hätten zu leben. Die Kontrollen an den deutschen Außengrenzen sollen um weitere 6 Monate bis Mitte März verlängert werden. Bundesinnenminister Dobrindt hat das offiziell bei der EU-Kommission angemeldet, hat eine Sprecherin seines Ministeriums bestätigt. Aus der Nachrichtenredaktion Christine Schuhn.
3: Das Zurückdrängen der illegalen Migration brauche weiterhin Kontrollen, sagte der CSU-Politiker der Bild-Zeitung. Er hatte den Schritt schon angekündigt, als zehntausende Migranten die Grenze von Marokko in die spanische Exklave Ceuta überquerten. Fast alle gingen später zurück. Seit September 2024 werden die Außengrenzen wieder kontrolliert. Erst vor kurzem hatte der Deutsche Städtetag die Bundesregierung zum Stopp der Kontrollen aufgefordert, weil sie den Alltag der Menschen und Unternehmen erheblich belasteten.
17: Schweden verlegt hunderte Häftlinge nach Estland, weil die Gefängnisse in Schweden überfüllt sind. Die ersten 4 Gefangenen sind heute eingetroffen. Nach Angaben des estnischen Gefängnisdienstes wurden sie in Tartu untergebracht. Die beiden Länder haben eine Vereinbarung getroffen, weil Schweden Probleme mit kriminellen Gangs hat und die Gefängnisplätze knapp sind. In Estland dagegen stehen viele Zellen leer. In den USA wehrt sich der Fernsehsender ABC gegen einen möglichen Lizenzentzug. Er hat die Medienaufsicht FCC verklagt und wirft ihr vor, im Auftrag der Trump-Regierung Druck zu machen. Die FCC hatte den ABC-Mutterkonzern Disney überraschend aufgefordert, für 8 Kanäle des Senders die Lizenzen neu zu beantragen. Im Kampf gegen das Ebola-Virus stellt die Europäische Union Schnelltests im Wert von 2,5 Millionen Euro für die Demokratische Republik Kongo bereit. Nach Angaben der EU-Kommission sollen sie helfen, Infektionen schneller zu erkennen und eine weitere Ausbreitung des Virus zu verhindern. Deutschland hat außerdem angekündigt, seine Hilfe um 11 Millionen Euro aufzustocken. Das waren die Nachrichten. Das Wetter. In der Nacht erst im Osten, später auch in der Nordhälfte Schauer, im Südwesten oft klar, es kühlt ab auf 20 bis 12 Grad. Morgen im Norden und der Mitte Deutschlands teils aufgelockert, teils Schauer und örtlich Gewitter. Im Süden oft sonnig und meist trocken. Das alles bei Höchstwerten zwischen 19 bis 32 Grad. Die Zeit, es ist 20.33 Uhr.
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16: Mit Werner Schliericke Ihnen einen guten Abend. Und wir schauen zum Beginn dieser halben Stunde in den Nahen Osten nach Israel. In der israelischen Regierung gibt es einen besonderen Hardliner. Und das ist Sicherheitsminister Ben-Gvir, der immer wieder mit rassistischen, religiös-fundamentalistischen und ultranationalistischen Ansichten auf sich aufmerksam macht. Mehrfach ist Ben-Gvir angezeigt worden. 8-mal wurde er in den vergangenen Jahren verurteilt. Nun eine neue Provokation. Ben-Gvir hat in einem Podcast gesagt, wörtlich, er denke, dass man gezielte Tötungen in Gaza ausführen sollte, und zwar jede Nacht 30, 40 Menschen entfernen, so seine Wortwahl, und bezog sich dabei nicht nur auf militante Palästinenser. In Gaza, so sagte er weiter, gäbe es viel mehr Menschen, die es nicht verdient hätten zu leben. Die Empörung international ist groß, so auch bei CDU-Politiker Jürgen Hart. Er ist der außenpolitische Sprecher der Unionsfraktion im Deutschen Bundestag in Berlin. Meine Kollegin Barbara Piroth hat mit ihm gesprochen.
4: Herr Hart, Sie fordern Sanktionen der EU. Welche Sanktionen sollten das sein?
2: Ich finde, dass jetzt der Zeitpunkt gekommen ist, dass die Europäische Union mit der nötigen Einstimmigkeit Ben-Gvir sanktioniert, dass die Europäische Union auf die Liste der sanktionierten Personen setzt. Das heißt, er darf nicht nach Europa reisen, nicht in die Europäische Union genau genommen. Er darf auch keine Geschäfte machen von deutschem Boden aus. Das wäre mein Vorschlag, wie wir klar machen, dass diese Äußerungen völlig unakzeptabel sind und dass sie Israels Sicherheit schaden, dem Ansehen Israels schaden und empfindlich auch der deutsch-israelischen Freundschaft.
4: Sie haben ja auch gesagt, die Aussage von Ben-Gvir sei menschenverachtend. Aber warum ist jetzt eigentlich der Aufschrei so groß? Immerhin hat Ben-Gvir schon so oft radikale Dinge gesagt, hat Menschen aufgehetzt, hat terroristische Vereinigungen unterstützt. Um mal zwei Beispiele zu nennen, Ben-Gvir wollte schon mal Sicherheitsgefängnisse für palästinensische Gefangene um Gräben erweitern mit Krokodilen. Die Wiedereinführung der Todesstrafe sollte de facto nur für Palästinenser gelten. Da hat ja auch keiner Sanktionen gefordert.
2: Doch, ich habe das. Ich habe sowohl für Ben-Gvir als auch für Smotrich, das sind ja die beiden Radikalen in der Regierung, die auch diese Siedlungspolitik, die wir ablehnen, so massiv voranbringen, wo ja auch ganz viele Verbrechen geschehen durch die Siedler. Das habe ich gefordert. Es gibt bisher die Einstimmigkeit in der Europäischen Union für eine Sanktionierung nicht. Und deswegen glaube ich, ist es jetzt der Zeitpunkt gekommen, einen neuen Anlauf zu machen und damit auch ein klares Signal zu setzen. Ben-Gvir macht genau das Gegenteil von dem, für das er Minister ist. Er schadet der Sicherheit Israels.
4: Kommen wir aber nochmal zurück auf die EU, auf die jetzt zu deuten. Ist das nicht ein bisschen Wohlfall? Denn es ist ja auch eine Verantwortung der deutschen Regierung, auf diese in Teilen nationalistische und rechtsextreme Regierung eine Antwort zu finden, einen Umgang zu finden, ohne sich hinter der EU zu verstecken. Denn auch Deutschland hätte doch schon längst Daumenschrauben ansetzen können. Das fordern ja sogar einige Israelis selbst, wie zum Beispiel der ehemalige israelische Botschafter in Deutschland, Shimon Stein.
2: Wir haben natürlich eine Europa freier Grenzen innerhalb der Europäischen Union. Deswegen macht es keinen Sinn, eine Person in einem oder dem anderen Land der Europäischen Union zu sanktionieren. Das Ziel
4: tun aber Spanien, Frankreich und Irland zum Beispiel.
2: Ja, aber trotzdem geht es ja darum, dass wir ein gemeinsames, entschlossenes, europäisches, gemeinsames Signal in dieser Frage senden. Wir würden ja auch gegeneinander ausgespielt. Was bedeutet eine Sanktion, eine Personensanktion gegen einen zum Beispiel auch russischen Politiker, die nur in einzelnen Ländern gilt? Dann wird er sagen, guck mal, so schlimm kann ich ja nicht sein.
4: Aber so ein Einreiseverbot hat ja auch symbolischen Wert.
2: Ja, ich bin der Meinung, dass wir jetzt mal den Versuch unternehmen sollten. Es gibt ja Anfang September wieder eine entsprechende Zusammenkunft der EU-Außenminister, dass wir jetzt den Versuch unternehmen sollten, mindestens Ben-Gvir auf diese Liste zu setzen und damit ein klares Signal zu senden.
4: Was aber durchaus Wirkung erzielen könnte, wenn Sie sagen, das ist nicht von Interesse und wird in Israel nicht gehört, gehört würde, wenn Deutschland zum Beispiel seine Rüstungsexporte nach Israel drosselt, auch das wird ja schon länger gefordert, dann heißt es aber immer von Seiten der Regierung, Deutschland steht an der Seite Israels alleine schon aus historischer Verantwortung heraus, aber bis zu welchem Grad? Also wann ist auch für Berlin mal eine rote Linie überschritten? Wir haben Siedler, die im Westjordanland annektieren, haben Sie auch erwähnt, auf Land, auf dem Palästinenser leben. Wir haben diese Gewalt in Gaza, von dem Juristen sagen, das sind auch Verstöße gegen das Völkerrecht. Dennoch hat man das Gefühl, Deutschland erhebt nicht besonders laut seine Stimme und Deutschland versteckt sich da womöglich auch.
2: Also erstens möchte ich feststellen, dass deutsche Politiker, egal welcher demokratischen Regierung, stets erstens an der Zwei-Staaten-Lösung, die Lösung des Konflikts durch die Bildung eines Staates Palästina und zweitens an dem Anprangern der Völkerrechtswidrigkeit der Siedlungspolitik Israels festgehalten haben. Wir haben das stets betont und tun das auch im Übrigen bei jedem Gespräch, dass wir, dass auch ich persönlich, wenn ich in Israel bin, führe. Das ist uns schon wichtig. Umgekehrt ist es aber natürlich auch wichtig, die Sicherheit Israels. Wir liefern ja nicht die Waffen, mit denen militante Siedler Palästinenser in ihrer Nachbarschaft bedrängen, sondern wir liefern Waffen, die Israel die Möglichkeit geben, sich zum Beispiel gegen Raketenangriffe zu wehren. Grundsätzlich gilt für uns, alles, was der Sicherheit Israels dient, machen wir. Alles, was der Sicherheit Israels schadet, kritisieren wir. Und deswegen heute eben auch Ben-Gvir, der aus meiner Sicht, aus der Sicht meiner Parteifreunde, ganz klar gegen die Interessen Israels handelt. Und vor diesem Hintergrund komme ich zu diesem Vorschlag, dass man Ben-Gvir jetzt auf die Sanktionsliste setzen sollte. Und dann müssen wir gucken, wie Ende Oktober die Wahlen ausgehen. Und dann setze ich darauf, dass es vielleicht in Israel eine Mehrheit gibt, die ohne radikale Politiker auskommt. Dann werden wir dem Frieden in der Region und der Sicherheit Israels wieder einen Schritt näher kommen.
16: Sagt der außenpolitische Sprecher der Unionsfraktion im Deutschen Bundestag, Jürgen Hart. Zu den Äußerungen des israelischen Polizeiministers Ben-Gvir zu gezielten Tötungen in Gaza. Meine Kollegin Barbara Piroth hat mit dem Unionspolitiker gesprochen. Sie sind beim ARD-Infoabend, die Zeit gleich 20 vor 9. Und wir gehen jetzt nach Rheinland-Pfalz, konkret nach Koblenz. Im Mordprozess im Fall Amy Lopez hat der Angeklagte über seinen Verteidiger heute die Tat in vollem Umfang gestanden, das Ganze vor dem Landgericht dort. Laut Anklage soll der heute 81-Jährige vor mehr als 30 Jahren die US-amerikanische Studentin Amy Lopez in Koblenz vergewaltigt und getötet haben. Jahrzehntelang war nach dem Mörder gesucht worden. Erst modernste DNA-Technologien brachten den entscheidenden Treffer im Abgleich mit einem Speicheltest. Im Februar dieses Jahres wurde der Tatverdächtige, der in einem Koblenzer Seniorenheim lebte, festgenommen. Andreas Griesam war für uns beim Prozessauftakt am Landgericht Koblenz heute Vormittag dabei.
5: Mit einem Rollator kommt der gebrechlich wirkende 81-Jährige in den Saal des Koblenzer Landgerichts und setzt sich langsam neben seinen Verteidiger auf die Anklagebank. Außer seinem Namen sagt er nichts. Sein Verteidiger, Rechtsanwalt Volker Klein, äußert sich nach dem ersten Verhandlungstag vor den vielen Mikrofonen und Fernsehkameras.
6: Ich war zweimal bei ihm in der JVA. Er möchte nichts sagen, aber durch die Verteidigererklärung, die ich abgegeben habe, hat er den Tatvorwurf hier eingeräumt. Und Angaben zur Person wären, wenn er sie selbst machen würde, zu anstrengend für ihn. Es wird eine Verurteilung wegen Mordes erfolgen. Da brauche ich das Urteil jetzt nicht großartig vorwegzunehmen. Wenn die besondere Schwere der Schuld festgestellt wird, dann bleibt er eben im Gefängnis und wird da, vermute ich, auch sterben.
5: Aktuell sitzt der Angeklagte in der rheinland-pfälzischen Justizvollzugsanstalt Wittlich ein. Dort hat er lange mit einem Psychiater gesprochen. In Auszügen trägt der heute vor, worüber sie geredet haben. Über das Leben des Angeklagten und die Tat. Demnach hat er die US-amerikanische Studentin erst am Tattag im September 1994 in Koblenz gesehen. Unter dem Vorwand, einen kürzeren Weg zur Jugendherberge auf die Festung Ehrenbreitstein zu kennen, lockte er sie abseits des Wegs in eine abgelegene Kammer, vergewaltigte und tötete sie. Schon vor dieser Tat hat der Angeklagte mehrfach im Gefängnis gesessen, unter anderem wegen Diebstahls, aber auch schon wegen Vergewaltigung. Viele Jahre habe ihn die unentdeckte Tat belastet, sagt sein Verteidiger Volker Klein. Jetzt habe er zu seiner Schuld stehen wollen.
6: Weil er endlich Klarheit schaffen wollte, hat er mir gesagt. Es hat ihn so stark belastet und auch als seine Frau gestorben ist im Jahr 2024. Es hat ihn so extrem jetzt belastet, dass er gesagt hat, ich gebe freiwillig einen Speicheltest ab und stelle mich der Verantwortung.
5: Dieser Speicheltest hat letztlich zu seiner Festnahme geführt und nach mehr als 30 Jahren für Aufsehen weit über die Grenzen von Koblenz hinaus gesorgt. Heute ist der Sitzungssaal 128 bis auf den letzten Platz besetzt. Viele waren schon 2 Stunden vor Prozessbeginn da, andere kamen gar nicht erst rein. Immer wieder kann man Zuschauerinnen und Zuschauer hören, die bei der Tatbeschreibung hörbar atmen.
7: Man hat schon gesehen, dass er alt auf jeden Fall ist. Also er kam mir so erst ein bisschen emotionslos vor, aber nachdem ich gehört habe, die Tat, wie schlimm die war, das ist echt also ein richtiger Schock, das muss ich ehrlich sagen. So zu einem Menschen in der Lage ist, ist echt erschreckend.
8: Es ist menschlich letztendlich doch schon eine Tragödie. Vor allen Dingen auch, man hat wenig über das Mordopfer gesprochen. Eine junge Frau aus Amerika, die hier nach Deutschland gekommen ist, um eine gute Zeit zu verleben. Und dann passiert sowas.
5: Der Vater und der Bruder der Ermordeten sind selbst nicht vor Ort, haben die Rechtsanwälte Katrin und Welf Kienle aber mit der Nebenklage betraut. Die sind mit dem Verlauf des ersten Verhandlungstages zufrieden.
10: Dass die Tat pauschal über den Verteidiger eingeräumt wurde und viel mehr ist ja auch heute noch nicht passiert.
25: Grundsätzlich ist positiv, dass er die Tat eingeräumt hat. Dass wir jetzt mit dem Prozessauftakt grundsätzlich sehr zufrieden sind.
5: Am Donnerstag wird weiter verhandelt. Ein Urteil soll im September fallen.
16: Heute der erste Prozesstag zum Mordfall Amy Lopez am Landgericht in Koblenz. Und gleich zum Beginn dieses Prozesses hat der Angeklagte die Tat über seinen Verteidiger gestanden. Eine Tat, die 30 Jahre zurückliegt. Aus Koblenz berichtete Andreas Griesam. Die Mitarbeiter des DLR, also des Deutschen Zentrums für Luft- und Raumfahrt, die arbeiten nicht nur in Kochstedt in Sachsen-Anhalt, wo heute das neue Technologiezentrum für Drohnensicherheit eröffnet worden ist. Auch der Standort in Braunschweig, der wird in dieser Sache weiterhin genutzt. Unser Reporter Jan Fragel hat sich dort zeigen lassen, was die Forscherinnen und Forscher in Sachen Drohnen dort alles testen.
26: Zwei Drohnen starten in einem riesigen Käfig, 15 Meter hoch, erinnert an eine Vogelvoyere. Max vom Deutschen Zentrum für Luft- und Raumfahrt in Braunschweig, kurz DLR, hat an dem Versuchsaufbau mitgearbeitet. Aus Sicherheitsgründen sollen wir seinen Nachnamen nicht nennen.
27: Die Drohnen werden jetzt aufeinander zufliegen und werden sich gegenseitig ausweichen.
26: Es geht heute darum zu testen, ob und wie mehrere Drohnen, die gleichzeitig fliegen, sicher unterwegs sein können, ohne miteinander zu kollidieren, ganz autonom.
27: gehen. Jetzt sieht man es, die Drohnen haben die Höhe geändert und sind lateral ausgewichen. Das Ganze, wie gesagt, ist nicht manuell, sondern hat das System alles automatisiert gemacht.
26: Das ist ein Forschungsbereich des neuen Technologiezentrums Drohnensicherheit, angesiedelt beim DLR in Braunschweig und beim DLR in Kochstedt bei Magdeburg. Diese Forschungsergebnisse sollen zum Beispiel bei zivilen Notfällen oder Naturkatastrophen helfen, sagt Forscher Max.
27: Wenn wir mehrere Drohnen im Verbund losschicken möchten, um uns Aufgaben zu erledigen, beispielsweise Einsatzkräfte möchten ein Gebiet abscannen und sich dort autonom Informationen einsammeln, dann müssen wir sicherstellen, dass die Drohnen nicht kollidieren und damit kein Risiko darstellen, einmal für Menschen auf dem Boden. Aber wir wollen natürlich auch sowieso die Drohnen sicher wieder zurückbekommen.
26: Es geht aber auch darum, Angriffe auf Infrastruktur abzuwenden. Darum werden im Technologiezentrum Drohnensicherheit auch Abwehrmaßnahmen entwickelt und getestet. Die letzten Ereignisse mit Drohnen auf Flughäfen hätten noch einmal vor Augen geführt, wie wichtig das sei. Forscher Gordon, dessen Nachnamen wir ebenfalls nicht nennen sollen, sagte dazu:
1: Dieser Drohnenkäfig, der ermöglicht uns Betriebe von Drohnen, die uns alleine sonst in der Genehmigung ein ganzes Jahr kosten würden, sodass wir halt schnell, buchstäblich bis hin zum Studenten runter, die können bei uns Drohnentechnologien entwickeln, auf den Rechner bringen, testen im Labor und dann schnell hier im Käfig einfach gefahrlos Probe fliegen.
26: In Braunschweig sollen neue Drohnentechniken erforscht und getestet werden, quasi im Labor. In Kochstedt dann folgen auf einem geschützten Flughafen weitere Tests. In einem größeren Maßstab.
16: Ein Bericht war das von Jan Fragel. Ein junger Ukrainer ist heute wegen Agententätigkeit in Deutschland zu einer Haftstrafe verurteilt worden. Er soll laut Anklage im Auftrag Russlands Brandanschläge vorbereitet haben. Das Oberlandesgericht Stuttgart verhängt eine Freiheitsstrafe von 1 Jahr und 3 Monaten. 2 weitere ukrainische Angeklagte hat das Gericht freigesprochen. Sissi Hertneck berichtet.
9: Als die 3 Angeklagten nacheinander in den Gerichtssaal am Oberlandesgericht in Stuttgart kommen, verdecken 2 ihr Gesicht. Einer der Angeklagten, der jüngste von ihnen, läuft selbstbewusst und ohne Ordner vor dem Gesicht in den Saal. Der Richter fordert alle auf, sich zu setzen. Alle 3 Angeklagten stammen aus der Ukraine. Alle 3 sind auffällig jung. Laut der Bundesanwaltschaft verbindet sie eine weitere Gemeinsamkeit. Sie alle sollen zu Agenten eines russischen Geheimdienstes geworden sein. Der Pressesprecher des Oberlandesgerichts fasst den Vorwurf zusammen.
11: Den 3 22, 25 und 30 Jahre alten Angeklagten wurde mit den Anklagen des Generalbundesanwalts vorgeworfen, sie hätten sich arbeitsteilig im März 2025 am Versand von

0: deshalb der Agententätigkeit zu Sabotagezwecken nach der Überzeugung des Senats strafbar gemacht und war deshalb zu verurteilen.
1: Das Urteil für ihn? Eine Freiheitsstrafe von 1 Jahr und 3 Monaten. Die anderen beiden jüngeren Angeklagten werden freigesprochen. Obwohl auch sie am Versand der Pakete beteiligt waren, geht das Gericht davon aus, dass ihnen nicht klar war, dass Russland im Hintergrund die Fäden ziehen könnte. Insgesamt weist das Ganze auf ein Muster hin, das Ermittler bei sogenannten Wegwerfagenten beobachten. Personen sind für einen fremden Nachrichtendienst tätig, ohne selbst zu diesen zu gehören, sagt das Bundesamt für Verfassungsschutz. Nach der Urteilsverkündung Erleichterung bei den freigesprochenen Angeklagten.
2: Und unsere Reporterin am Gericht in Stuttgart war Sissi Hertneck. Der SPD-Vorsitzende und Vizekanzler Lars Klingbeil fordert Konsequenzen nach den Äußerungen des israelischen Polizeiministers über gezielte Tötungen von Palästinensern in Gaza. Da seien Äußerungen, so sagte Klingbeil, die Bundesregierung in keinster Weise akzeptieren könne, auf europäischer Ebene müssten jetzt sehr ernsthaft auch Sanktionen geprüft werden. Aber muss Deutschland, wenn es um Sanktionen gegen Israel geht, in dieser Sache auf Brüssel warten? Dazu der Kommentar unseres Europakorrespondenten Jean-Marie Magro.
3: Die Meinung. Israels rechtsextremer Minister für nationale Sicherheit Itamar Ben-Gvir ist allseits bekannt für seine Provokationen. Eigentlich, so sagte Ben-Gvir in einem Podcast, sollte man sogenannte gezielte Tötungen ausführen und jede Nacht 30, 40 Menschen im Gazastreifen töten. Damit meine er nicht allein militante Palästinenser, sondern es gäbe, so Ben-Gvir, Menschen im Gazastreifen, die es nicht verdient hätten zu leben. Wie so oft reagieren in Deutschland auch Unionspolitiker. Jürgen Hart, außenpolitischer Sprecher der CDU-CSU-Fraktion im Bundestag, sagte, die Europäische Union müsse Ben-Gvir sanktionieren, als Zeichen für die weltweite Geltung von Menschenwürde und Menschenrechten. Auch wenn Deutschland ohne die EU Sanktionen verhängen könnte. CSU-Landesgruppenchef Alexander Hoffmann sagt, man müsse an Ben-Gvirs, wie er sagt, Entgleisungen deutliche Kritik üben und könne auch über Reaktionen diskutieren. Wachsweicher und verharmlosender hätte sich Hoffmann wohl nicht ausdrücken können. Es ist beileibe nicht neu, dass Itamar Ben-Gvir geradezu stolz ist auf seine lange Liste an Äußerungen und Taten, die sein rechtsextremes Gedankengut zur Schau stellen. Gerade jetzt, wenige Wochen vor der Parlamentswahl in Israel, drückt er nochmal auf die Propagandatube. Neu ist genauso wenig, dass seit über 2 Jahren einige EU-Mitglieder schon Sanktionen gegen die rechtsextremen Hardliner wie Ben-Gvir und Smotrich durchsetzen wollen. Neben Italien und Österreich war es vor allem Deutschland, das immer wieder bremste. Letztes Beispiel: Im Mai führte Ben-Gvir die Aktivisten der Gaza-Hilfsflotte Flotilla vor laufender Kamera gefesselt und auf dem Boden kniend vor. Trotzdem stellte sich die Bundesregierung gegen jegliche Sanktionen. Man müsse im Gespräch bleiben. Nicht nur den Fraktionsmitgliedern der CDU-CSU und der Bundesregierung muss die Frage gestellt werden, ob ihr Verständnis von Staatsräson den Schutz von rechtsextremen israelischen Kabinettsmitgliedern umfasst. Falls es die Union ernst meinen sollte, gegen Ben-Gvir vorzugehen, könnte sie noch heute eine Einreisesperre gegen ihn verhängen. Dafür braucht es keine Einstimmigkeit in der EU. Frankreich, Spanien, Irland und Slowenien haben diese schon verhängt. Dazu noch Nicht-EU-Mitglieder wie Kanada und das Vereinigte Königreich. CDU, CSU und die Bundesregierung insgesamt können sich nun hinter der EU verstecken oder selbst vorangehen.
2: Jean-Marie Magro kommentierte.
4: Der Stichtag.
2: Heute ist der 18. August. Schauen wir auf den 18. August 1976. Heute vor genau 50 Jahren protestierte der evangelische Pfarrer Oskar Brüsewitz in der DDR gegen die Diskriminierung von Christen durch das SED-Regime. Aber nicht mit einer Demonstration, mit Plakaten. Oskar Brüsewitz zündete sich selbst an. Seine Frau Christa berichtet, sie habe damals von nichts gewusst, wenn auch etwas gewundert über das Verhalten ihres Mannes am Morgen des Tages vor dem schier Unglaublichen.
5: Ja, am Morgen des 18. August stand mein Mann außergewöhnlich früh auf. Er ging dann in den Garten und schnitt fast alle Rosen ab, verteilte sie in der Wohnung in Vasen und auch im Treppenhaus

0: schämte mich darüber, aber ich fragte ihn nicht, weil er gerne für Überraschungen sorgte.
1: Oskar Brüsewitz fährt an diesem Morgen mit seinem Wartburg zur Michaeliskirche in Zeitz. Dort angekommen, befestigt er auf dem Autodach zwei Transparente mit den Worten:
2: Funkspruch an alle. Die Kirche klagt den Kommunismus an. Wegen Unterdrückung in Schulen, an Kindern und Jugendlichen.
1: Der evangelische Pfarrer trägt einen schwarzen Talar. Aus seinem Auto holt er eine große Milchkanne, gefüllt mit Benzin. Er übergießt seine Kleidung damit und zündet sich selbst an.
3: Ich sah den brennenden Menschen auf uns zukommen und ich schrie: Schnell, dort brennt der Mensch!
1: Was treibt den Pfarrer an, sich selbst umzubringen? Oskar Brüsewitz ist kein konventioneller Pfarrer. Er setzt sich besonders für Kinder ein, baut einen Spielplatz und plant Kinderfeste, die teils beliebter sind als FDJ-Treffen. Und Brüsewitz klagt das SED-Regime an, christliche Kinder zu benachteiligen. DDR-Funktionäre fordern Brüsewitz' Versetzung und selbst die Kirchenleitung empfiehlt dem Pfarrer, in den Westen zu gehen. In einem Abschiedsbrief schreibt er:
2: Wahrheit und Lüge stehen nebeneinander.
1: Nachdem sich Brüsewitz in Zeitz selbst anzündet, kommt er mit schweren Verletzungen ins Krankenhaus. Niemand darf ihn besuchen. 4 Tage später stirbt er. Die SED will die Selbstverbrennung zuerst verheimlichen. Doch als die Tat in Westdeutschland Schlagzeilen macht, erscheinen auch in den DDR-Staatsmedien Artikel. Darin wird Brüsewitz als geisteskranker Psychopath mit pädophilen Neigungen dargestellt. Daraufhin ist der Widerstand groß. Die Kirche distanziert sich von den Darstellungen. Tausende Bürger schreiben Protestbriefe an die DDR-Zeitungen. Alle verurteilen die Verunglimpfung des Pfarrers. Es entsteht eine Opposition aus Volk und Kirche. Für viele Christen in der DDR wird der Pfarrer zur Symbolfigur des Widerstandes. Grund dafür war seine Selbstverbrennung am 18. August 1976. Das war heute vor 50 Jahren.
4: Und an diesen Tag und die Tat des evangelischen Pfarrers Oskar Brüsewitz erinnerte Finny Anton.
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4: Am Donnerstag übermorgen also lädt das HR-Sinfonieorchester ein, und zwar zum europäischen Konzert am der Weseler Werft in Frankfurt, zum schon legendären Open Air, Europa Open Air am Frankfurter Mainufer. Außerdem tritt die HR Big Band zusammen mit dem mehrfachen Grammy-Gewinner Kurt Elling auf. Der spätsommerliche Konzertabend, der bereits zum 8. Mal dort stattfindet, steht diesmal unter dem Motto Celebrating Europe, Europa feiern.
6: Akkordeon und Orchester. Eine ungewohnte Kombination beim Europa Open Air. Der französische Akkordeon-Virtuose und Komponist Richard Galliano ist zu Gast beim HR-Sinfonieorchester. Chefdirigent Alain Altinoglu.
7: Ich habe mit Richard von 2006 gespielt zusammen. Wir haben viel zusammen musizieren. Das funktioniert sehr gut. Das Akkordeon ist ein bisschen wie ein großes Orgel, weil er spielt wie ein Oboe oder Klarinett mit 100 Tönen. Ja, das ist super mit Orchester, ja.
6: Das Capriccio Italia von Tschaikowski ist eines der Highlights in einem Programm voller musikalischer Exkursionen. Mit Werken unter anderem von Gershwin und Piazzolla, von Grieg und Berlioz. Clara Andrada, die Soloflötistin des HR-Sinfonieorchesters, beschreibt es so.
8: Es ist ein interessantes Programm, wo viele Komponisten schreiben über andere Länder. Also wir versuchen ein bisschen diese repräsentativ von Europa zu sein, mit natürlich liebe Gäste.
6: Ungarn und Spanien, Norwegen und Argentinien, das sind die weiteren Stationen des Programms. Ganz im Sinne von Christine Lagarde, Präsidentin der Europäischen Zentralbank, vor deren Hochhauskulisse das Europa Open Air stattfindet.
9: The celebration of something that Europeans have always shared across borders. Our rich cultural life.
6: Das reiche kulturelle Erbe Europas zu feiern, dazu laden EZB und Hessischer Rundfunk auch in diesem Jahr wieder gemeinsam ein. HR-Intendant Florian Hager.
10: Tausende Besucherinnen und Besucher kommen hier am Main zusammen, um Musik zu erleben, Freunde zu treffen und die besondere Atmosphäre dieses Konzerts zu genießen.
11: Come fly with me. Come fly. Let's fly away.
6: Der Grammy-prämierte US-amerikanische Jazzsänger Kurt Elling ist Gast der HR Big Band, die den Abend eröffnet. Posaunist Felix Fromm freut sich auf den gemeinsamen Auftritt beim Europa Open Air.
12: Eine ganz tolle Atmosphäre mit dem Publikum immer ganz besonders, auch die Schiffe auf dem Main dazu. Und dann diesmal ist es ganz besonders, weil wir mit Kurt Elling spielen. Das ist bestimmt ein großes Vorbild von vielen aus der Band.
6: Da bleibt nur noch ein Wunsch offen beim Chefdirigenten des HR-Sinfonieorchesters Alain Altinoglu.
7: Ich hoffe, dass das Wetter gut ist, natürlich. Und es ist eine große Freude für uns, für unser Publikum zu spielen. Dieser Platz ist immer eine große Freude. Ja.
4: Christoph Schäffer war das mit einem Ausblick auf das Europa Open Air in Frankfurt am Mainufer am kommenden Donnerstag. Celebrating Europe, Europa feiern. Das Konzert der HR Big Band gibt es ab 18 Uhr als Video-Livestream, unter anderem in der ARD-Mediathek. Dort auch das Konzert des HR-Sinfonieorchesters, das dann ab 20 Uhr.

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1: Um 21 Uhr mit Tim Korge. Beim Hackerangriff auf zwei Berliner Senatsverwaltungen sind offenbar doch keine sensiblen Daten abgeflossen. Betroffen seien nur frei zugängliche Daten aus der Stadtentwicklungsverwaltung, sagte eine Senatssprecherin. Die Untersuchungen dauern allerdings noch an. Angela Ulrich, RBB 24 Landespolitik.
2: Andere Quellen in der Verwaltung hatten dagegen dem RBB gegenüber davon gesprochen, dass durchaus sensible Daten erbeutet worden seien. Der laufende Sicherheitscheck nach der Cyberattacke führt derzeit zu Beeinträchtigungen bei Bürgerdiensten. So kann beispielsweise Wohngeld aktuell nicht beantragt und auch die Auszahlung zum Monatsende nicht auf den Weg gebracht werden. Auch ist die Plattform nicht erreichbar, auf der online Briefwahlunterlagen beantragt werden können.
1: Die Kontrollen an den deutschen Außengrenzen sollen um ein weiteres halbes Jahr bis Mitte März verlängert werden. Entsprechende Pläne von Bundesinnenminister Dobrindt hat eine Ministeriumssprecherin bestätigt. Demnach wurde das Vorhaben offiziell bei der EU-Kommission angemeldet. Dobrindt hatte den Schritt schon Ende vergangenen Monats angekündigt. Damals überquerten zehntausende Migranten die Grenze von Marokko in die spanische Exklave Ceuta. Der Zentralrat der Juden in Deutschland hat die jüngsten Äußerungen des israelischen Ministers Ben-Gvir verurteilt. Zentralratspräsident Schuster sprach von menschenverachtenden Worten. Ben-Gvir ist Minister für nationale Sicherheit im Kabinett von Regierungschef Netanyahu. Vor kurzem hatte er gefordert, jede Nacht im Gazastreifen 30 bis 40 Palästinenser zu töten. Dort gäbe es Menschen, die es nicht verdienten, zu leben. Zum zweiten Mal innerhalb weniger Tage hat ein Flugzeug die Landebahn am Münchner Flughafen beschädigt. Ein Airbus A380 der Lufthansa setzte gestern Abend zu früh auf, landete aber sicher. Aus München Birgit Frank.
3: Laut Lufthansa kam der Airbus aus San Francisco und ist in München vor der markierten Landebahnschwelle aufgesetzt. Die 351 Passagiere seien alle unverletzt geblieben, so eine Sprecherin. Der Vorfall wird jetzt ebenso wie der Fall des Boeing Dreamliners zwei Tage vorher von der Bundesstelle für Flugunfalluntersuchung geprüft. Auf derselben Bahn war da die Maschine der Vietnam Airlines beim Starten über die Piste hinausgeschossen. Menschen wurden aber auch hier nicht verletzt.
1: Auf der A111 im Norden Berlins rollt der Verkehr seit dem Nachmittag wieder normal. Seit gestern war ein Teilstück in Richtung Charlottenburg komplett gesperrt, nachdem dort ein Schwerlasttransporter Hydrauliköl verloren hatte. Die Sperrung hatte zu langen Staus geführt. Soweit die Nachrichten. 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Das Wetter: am Abend und in der Nacht einige Wolken mit gelegentlichen Auflockerungen, 15 bis 12 Grad. Aktuell in Berlin-Tempelhof 21 und in Wiesenburg 17 Grad. Morgen kaum Sonne und zeitweise etwas Regen, zum Abend von Norden ein wenig freundlicher, 20 bis 24 Grad. Die Zeit 21.03 Uhr.
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5: Mit Werner Schliericke, Ihnen einen guten Abend. Es ist nicht das erste Mal, dass der israelische Polizeiminister Ben-Gvir mit menschenverachtenden Aussagen Schlagzeilen macht. In einem Podcast hat er jetzt zu gezielten Tötungen von Palästinensern im Gazastreifen aufgerufen. Der rechtsextreme Polizeiminister hatte unter anderem gesagt, er denke, dass man gezielte Tötungen in Gaza ausführen sollte, und zwar jede Nacht 30, 40 Menschen entfernen, wie er sagte. Und er beziehe sich dabei nicht nur auf militante Palästinenser, die eine unmittelbare Gefahr darstellten, fügte er hinzu. Es gebe im Gazastreifen, so sagte er weiter, Menschen, die es nicht verdient hätten, zu leben. Christina Nagel ist unsere Hauptstadtkorrespondentin in Berlin. Ich habe sie heute Abend gefragt, wie fallen denn die Reaktionen im politischen Berlin auf diese Äußerungen aus?
6: Da ist unisono nur Empörung zu hören. Das Wort menschenverachtend ist, glaube ich, das, was ich heute am häufigsten gehört habe an Reaktionen, weil das jetzt einfach Äußerungen sind, die jede Grenze wirklich überschreiben. Da, wo man wirklich merkt, dass die Leute nach Worten suchen, weil sowas zu sagen wie es ist schockierend oder es ist erschreckend, das wirkt dann so verharmlosend, weil er redet hier von Menschen, die einfach umgebracht werden sollen. Und deshalb gibt es natürlich auch hier in Berlin jetzt sehr viele Forderungen, dass man darauf reagieren müsse und dass man jetzt eben doch mal endlich darüber nachdenken müsse, dass man gerade ihn und seinen Kollegen von der rechtsradikalen israelischen Partei doch vielleicht mit Sanktionen belegen sollte.
5: Bezieht sich diese Kritik denn ausschließlich auf diese beiden oder bezieht man da Netanyahu mit ein? Also ist das eine grundsätzliche Kritik an der israelischen Regierung?
6: Es wird heute sehr zugespitzt auf die beiden Minister. Das liegt natürlich auch mit daran, dass einige Parteien einen Kurs fahren, wo sie sehr zurückhaltend sind, wenn es darum geht, Kritik an der israelischen Regierung im Ganzen zu üben. Da merkt man dann schon immer die unterschiedlichen Parteienschattierungen. Die Linke geht da sehr viel weiter. Die hat die Bundesregierung noch mal ganz klar aufgefordert, eben die gesamte Regierung auch in die Pflicht zu nehmen, hat gesagt, da müssen wir jetzt endlich aufhören, Waffen hinzuliefern. Da ist davon die Rede, dass man nicht nur beide Minister sanktionieren sollte, sondern auch Assoziierungsabkommen, also wichtige Wirtschaftsabkommen zwischen der EU und Israel auf Eis legen müsse. Also das kommt immer sehr darauf an, wen man da fragt, wenn es um die Frage geht, wie weit Sanktionen gehen sollte und wen man alles kritisch beleuchten sollte.
5: Wegen des Vorgehens in Gaza hatte der Bundeskanzler ja mal einen Teil der militärischen Lieferungen an Israel vorübergehend gestoppt. Wie sehen denn jetzt die Reaktionen der Bundesregierung aus? Gibt es da welche?
6: Der Vizekanzler hat sich sehr klar geäußert heute bei den Kollegen von Sat.1. Er hat da sehr klar gesagt, dass das jetzt weit über alles hinausgeht, was man bisher gekannt hat und dass man jetzt wirklich sehr ernsthaft Sanktionen prüfen müsse. Er sagte, er stehe in Solidarität zum Staat Israel, aber er stehe eben nicht in Solidarität zu solchen Ministern. Und wenn es eben um die EU-Ebene geht, muss man aber eben auch wissen, wenn man dahin mit dem Finger zeigt und sagt, von da müssten jetzt Sanktionen kommen, dass eben die Bundesregierung, eben Deutschland, mit auf der Bremse steht, wann immer es um die Frage von Sanktionen auf Ebene der EU geht. Und da geht es eben auch und ging es vorher auch schon um eben Sanktionen gegen diese beiden Minister. Und auch da hat Deutschland immer mitgebremst.
5: Deutsche Politiker tun sich oft schwer, gerade wenn sie in Regierungsverantwortung sind, Stichwort Staatsräson, Kritik an Israel, an der israelischen Regierung zu äußern. Haben Sie den Eindruck, dass sich da allmählich etwas verändert?
6: Ich glaube, mit Blick auf diese beiden Minister schon, weil da einfach wirklich jede rote Linie, jede Grenze inzwischen überschritten worden ist. Da merkt man schon eine Veränderung. Trotzdem habe ich heute auch Äußerungen gehört, die ein bisschen zurückhaltender waren, die auf jeden Fall wieder darauf verwiesen haben, dass man jetzt aufpassen muss, dass das deutsch-israelische Verhältnis keinen Schaden nimmt. Da kommt natürlich auch der Gedanke Staatsräson wieder mit ins Spiel. Aber es ist eben auch klar, dass man das so einfach nicht stehen lassen kann. Und dann ist immer noch so ein bisschen die Frage, kann man da jetzt möglicherweise, wenn man jetzt Sanktionen hilft, in den Wahlkampf mit eingreifen? Stärkt man möglicherweise solche Minister? Das ist noch ein Argument, was im Hintergrund eine Rolle spielt. Aber ich denke, was auch die Skeptiker ein bisschen beeindruckt, ist heute, dass sich der Zentralrat der Juden in Deutschland sehr, sehr klar positioniert hat, das sehr scharf verurteilt hat und eben auch klar gemacht hat, dass das eigentlich diametral zu jüdischen Werten steht. Ich könnte mir vorstellen, dass damit auch die Tür für Sanktionen gegen die beiden Minister ein Stück weit weiter aufgegangen ist.
5: Kürzer wird ja in Israel gewählt, in wenigen Wochen bereits. Möglicherweise wird es dann diese beiden Minister auch in der Form gar nicht mehr geben. Und die Mühlen in Brüssel, die mahlen ja manchmal durchaus langsam. Ist denn vorstellbar, absehbar, ob sich Deutschland heute anders verhalten würde in Fragen von Sanktionen von Seiten der EU gegenüber Israel?
6: Das muss man jetzt mal abwarten. Also es laufen im Hintergrund weiter Debatten. Diese Frage wird immer weiter traktiert. Es gibt demnächst ein informelles Treffen der EU-Außenminister. Da gehen eigentlich alle davon aus, dass da auch noch mal über das Thema gesprochen wird. Ich denke, bei der Bundesregierung ist sehr klar, dass sie sich nicht für weitergehende Sanktionen einsetzen wird. Da steht ja immer im Raum noch mal eben die Frage nach diesem Assoziierungsabkommen, nach dem Wirtschaftsabkommen, ob man da noch rangeht. Mehr Druck noch mal auf die israelische Regierung macht. Ich glaube, so weit wird die Bundesregierung nicht gehen. Aber vielleicht könnte sie sich doch durchringen, eben jetzt sich stark zu machen, auch oder mitzugehen bei dem Wunsch, diese beiden Minister zu sanktionieren. Das würde dann darauf hinauslaufen, dass es vielleicht Einreisesperren gibt oder auch Vermögen, die innerhalb der EU liegen, eingefroren werden könnten.
5: Nach den Äußerungen des israelischen Polizeiministers Ben Gvir zu gezielten Tötungen von Palästinensern, auch nicht militanten Palästinensern in Gaza. Reaktionen aus Berlin waren das von unserer Hauptstadtkorrespondentin Christina Nagel. Seit fast 3 Wochen halten sich viele Migranten weiterhin in Ceuta auf. Sie sind in der spanischen Exklave in Nordmarokko geblieben, nachdem Ende Juli rund 70.000 Menschen aus Marokko in die kleine Stadt gelangt waren. Mehr als 80 Menschen waren auf spanischer Seite dabei ums Leben gekommen, die meisten ertrunken. Viele der in der Stadt verbliebenen Migranten, viele der Geflüchteten hausen seit Wochen unter teils erbärmlichen Bedingungen an Stränden, in Gewerbegebieten, auf der Straße oder schlicht in den Hügeln im Umfeld der Stadt. Von einer Rückkehr zur Normalität ist Ceuta noch ziemlich weit entfernt. Die Situation in der Stadt ist und bleibt angespannt.
7: Wütende Einwohnerinnen und Einwohner Ceutas machen ihrem Ärger über das Management der Migrationskrise in ihrer Stadt Luft. Die spanische Migrationsministerin Elma Saiz fährt da gerade in ihrer schwarzen Limousine von einem Treffen mit Ceutas Regionalpräsident Juan Jesus Vivas ab. Berichte die Wahrheit, rufen mir einige zu. Sie seien keine Rassisten oder Rechtsextreme, aber so könne es nicht weitergehen. Die Migranten müssten raus aus der Stadt. Ein paar Meter weiter in Ceutas Fußgängerzone sind die Gemüter etwas ruhiger. Aber auch Inmaculada Garcia sagt, sie sei frustriert und enttäuscht.
8: No se hace nada.
7: Es wird nichts unternommen. Und ehrlich gesagt ist das, was wir Tag für Tag erleben, unglaublich entmutigend. Jeden Tag kommt ein neuer Minister, bleibt eine Weile und geht dann wieder, ohne etwas zu bewirken. Ich war gerade draußen am Strand und habe mir das angesehen. Dort herrscht Chaos, einfach nur Chaos. An der Playa del Trampolin, dem Strand, von dem sie spricht, hausen seit fast 3 Wochen Tausende unter erbärmlichen Bedingungen. Laut Polizei rund 1.500 Menschen, örtliche Hilfswerke sprechen von rund 3.500 Personen. Und auch wenn man davor steht, gewinnt man den Eindruck, dass die offiziellen Zahlen sehr niedrig angesetzt sind. Es ist staubig. Der Geruch nach Schweiß und Urin hängt in der Luft. Aus Milchkartons haben die Migranten den Umriss einer Moschee in den Sand gebaut. Aus Schilfrohr, Blättern, Kartons, Plastikplanen, wirklich allem, was zur Hand ist, notdürftige Verschläge. Dazwischen wandern städtische Beschäftigte in orangenen Leuchtwesten umher und sammeln Müll ein. Das Rote Kreuz und Hilfsorganisationen verteilen Wasser und Essen. Am Ende der Bucht bietet ein großes Zeltdach Schutz vor der Sonne. Vor den Duschanlagen stehen hunderte Männer Schlange. Am Sonntag verwandeln sie den Strand von einem improvisierten Camp in einen Ort des Protests. Viele halten selbstgemachte Pappschilder hoch, auf denen steht unter anderem: Wir wollen nicht zurück nach Marokko und auch wir sind Menschen. Icha Chakir dirigiert die Sprechchöre und erklärt:
9: Aquí hay Sudán.
7: Wir sind Leute aus dem Sudan, aus Mali, dem Senegal, Kamerun, Tunesien und Ägypten und dem Jemen. Da ist Algerien, Marokko, 9 Länder. Da ist Palästina, Syrien, 11 Länder. Und alle werden Asyl erhalten, nur wir Marokkaner nicht. Warum nicht? In Marokko gäbe es Reichtum und Armut und nichts dazwischen. Keine Mittelschicht. Die Hoffnung, im Land Veränderungen und Verbesserungen zu erreichen, haben Icha und viele andere aufgegeben. In Ceuta treten sie in einen Hungerstreik. Vorerst bis Mittwoch, heißt es. Migrationsministerin Elma Saiz erklärt am Montag, es werde neue Unterkünfte für die Menschen geben, die seit fast 3 Wochen am Strand Playa del Trampolin und anderswo ein improvisiertes Dasein fristen.
10: Les anuncio.
7: Ich möchte bekannt geben, dass heute mehrere vorübergehende und spezielle humanitäre Hilfszentren eingerichtet werden. Dadurch werden sofort 1.500 neue Unterbringungsplätze geschaffen. Später erklärt die Ministerin, dies sei nur der Anfang. Später sollten noch mehr Plätze geschaffen werden. An 4 Orten rund um Ceuta sollen große Zelte errichtet werden, unter anderem auf einem Parkplatz unweit der Grenze zu Marokko. Und aus dem Blickfeld der Öffentlichkeit. Am Dienstagabend waren diese Aufbauarbeiten bei weitem noch nicht abgeschlossen. Und viele der Migranten sagen uns auf Nachfrage, sie würden lieber in die Wälder um Ceuta gehen, als in eine dieser neuen Unterkünfte.
5: Franka Welz berichtete über die Lage in Ceuta, der spanischen Exklave in Nordafrika. Und wir schauen jetzt auf die Straße. Bauarbeiter an der Autobahn, Rettungskräfte, Lieferanten, Lkw-Fahrer. In ihrem Verkehrssicherheitsreport nimmt die Prüfgesellschaft DEKRA den Arbeitsplatz Straße in den Fokus. Dort, wo Menschen besonders gefährdet sind, bei Unfällen verletzt zu werden oder gar ums Leben zu kommen. Was getan werden könnte, um die Sicherheit für diese Berufe zu erhöhen? Dazu Markus Latton.
11: Die Vision Zero rückt fürs Erste wieder in weitere Ferne. So bezeichnen Verkehrsfachleute und Politiker die Idee eines Straßenverkehrs, in dem niemand mehr ums Leben kommt. Die Statistik für Unfalltote in Brandenburg zeichnet zumindest für 2025 einen gegenläufigen Trend. 127 Menschen starben im Verkehr, 13 mehr als im Jahr 2024. Für Mirko Brunnert von der DEKRA-Niederlassung Potsdam ist das kein Wunder. 11.000 neue Fahrzeugzulassungen gab es vergangenes Jahr. Mehr Verkehrsteilnehmer, mehr potenzielle Unfälle. Hinzu komme die besondere Lage Brandenburgs.
12: Was wir natürlich immer feststellen, dass der Güterverkehr gerade auch im Bereich dieses Themas auch nicht nur durch deutsche Fahrzeuge, sondern wir sind gerade in unserem Gebiet um Berlin herum eine Transitstrecke von Ost nach West, von Nord nach Süd. Und von daher haben wir da natürlich auch wesentlich höheres Verkehrsaufkommen.
11: Wer im Gütertransport sein Geld verdient oder als Arbeiter auf Autobahnbaustellen, für den ist wie für viele Millionen Menschen die Straße der Arbeitsplatz. Diese Beschäftigten gelten als besonders gefährdet. Mario Schwarz, DEKRA-Gebietsleiter Ost, kritisiert, in den Unfallstatistiken wird die Gruppe nicht gesondert erfasst.
10: Das ist die Polizei, die an der Unfallstelle die Unfallaufnahme macht und die Unfallstatistik daraus hervorgeht. Da gibt es ein Raster, was der Polizeibeamte, die Polizeibeamtin ausfüllen muss. Und da gibt es ganz einfach kein Erfassfeld für die Situation, dass der Unfall an einer Baustelle in Zusammenhang zu bringen ist.
11: Da gerade Baustellen-Hotspots für Unfälle sind, kam es in Brandenburg, gerade aufgrund der vielen Sanierungsmaßnahmen der vergangenen Jahre, etwa am Berliner Ring, zu zusätzlichen Opfern. In Berlin sieht die Unfallstatistik etwas besser aus. 37 Menschen starben hier vergangenes Jahr, 18 weniger als 2024. Fabio Tumburus von der DEKRA-Niederlassung Berlin erkennt hier andere Risikofaktoren.
13: Die Gefahren, die in Berlin lauern, sind natürlich durch den hohen Verkehr, durch die hohe Verkehrsdichte, natürlich ein hohes Stresslevel, was die Leute möglicherweise ausstrahlen oder auch entgegenbekommen. Somit ist der Stressfaktor der, der dann dazu führt, dass die Menschen möglicherweise unüberlegte Dinge tun.
11: Ob in Berlin oder in Brandenburg, damit weniger Menschen im Verkehr sterben müssen, fordert die DEKRA eine Vielzahl von Maßnahmen. Unter anderem bessere Baustellen und Unfallwarnsysteme in den Fahrzeugen, einen konsequenten Arbeitsschutz für Beschäftigte, die lange und oft übermüdet fahren, oder Anprallschutzsysteme auf Baustellen, um Schäden bei einem Crash zu minimieren.
5: Der Arbeitsplatz Straße, wie er sicher werden kann, damit hat sich die Prüfgesellschaft DEKRA in ihrem aktuellen Bericht zur Verkehrssicherheit beschäftigt. Markus Latton hat zusammengefasst. Spätestens seitdem der Krieg in der Ukraine immer weiter fortgeschritten ist, wurde ja deutlich, wie sich die Kriegsführung, die Waffentechnik fast im Zeitraffertempo verändert. Drohnen wurden zur neuen und massenhaft eingesetzten Waffe. Und das eben nicht nur auf den Schlachtfeldern dieses Krieges, sondern auch in hybriden Bedrohungsszenarien, wenn die Urheber nicht eindeutig zu identifizieren sind. Wenn das neue Technologiezentrum Drohnensicherheit im Salzlandkreis in Sachsen-Anhalt jetzt überprüft, wie man unser Land sicherer machen kann, dann geht es um die Zukunft der Infrastruktur bei uns. Am Standort des Deutschen Zentrums für Luft- und Raumfahrt, DLR, dort sollen Technologien zur sicheren Nutzung, aber auch zur Erkennung und Abwehr von Drohnen entwickelt und erprobt werden. Max Hensch berichtet.
14: Von einem Wettrüsten sprach Innenminister Dobrindt heute bei der Drohnenabwehr gegen die Angriffstechnik. Das Tempo dabei sei rasant. Alle paar Monate gäbe es neue technische Fortschritte. Es gehe darum, die kritische Infrastruktur zu schützen. Teil der Lösung soll der ehemalige sowjetische Militärstützpunkt in Sachsen-Anhalt sein.
15: Kochstedt wird ein zentraler Baustein der Sicherheitsarchitektur, unsere Schlagkraft in der Drohnenabwehr. Wir verstärken sie heute deutlich.
14: Der Flughafen Kochstedt scheiterte nach der Wende mehrfach daran, mit Urlaubsflügen rentabel zu werden. Mittlerweile sind hier nur noch Privatflugzeuge unterwegs. Seit 2021 wird zudem vom Deutschen Zentrum für Luft- und Raumfahrt intensiv an Drohnen geforscht. Nun verschiebt sich der Fokus ein Stück weit von zivilen Drohnen für Transport, Aufklärung und Katastrophenschutz hin zum Militär. Abteilungsleiter für Drohnen beim DLR ist Johann Dauer.
16: Wir bieten hier eine Entwicklungsumgebung, wo Behörden mit Sicherheitsauftrag, Polizeien und Ähnliches ihre Bedarfe loswerden können. Und wir vernetzen das mit dem Know-how des DLR, das heißt mit den Laboren, die wir haben, mit der Forschung, die wir in den vergangenen Jahren durchgeführt haben, und verknüpfen das gleichzeitig mit Industrie und Startups, um dann diesen Bedarf möglichst schnell zu lösen und ein neues Produkt mit auf die Bahn zu bringen.
14: Mit dem Technologiezentrum Drohnenabwehr wird in Kochstedt nun Bestehendes ausgebaut. Die Zahl der DLR-Mitarbeiter soll von 40 auf 65 aufgestockt werden. Am Flughafen werden bereits jetzt Angriffe auf Flugzeuge oder auch auf ein Containerdorf simuliert. 10 Millionen Euro sollen unter anderem in neue Anlagen investiert werden. Nicht wenige sagen, Deutschland ist mit seinen Anstrengungen bei den Drohnen spät dran. Johann Dauer zum Stand der Technik.
16: Wir sind gut darin, den naiven Piloten zu vermeiden, der einfach nicht weiß, dass er in einer gewissen Umgebung fliegen darf. Da gibt es sehr leistungsfähige Systeme. Wenn man sich die verschiedenen Konfigurationen, die wir zum Beispiel auch in der Ukraine sehen, anschauen und sich vorstellen, dass die in Deutschland betrieben werden, das ist schon auch eine große Herausforderung, dann unter Friedensbedingungen solche Drohnen abzuwehren. Aber da sind wir auf einem guten Weg.
14: Grund für die Beschleunigung in Sachen Drohnenabwehr ist auch der gescheiterte Angriff auf ein ukrainisches Transportflugzeug am Flughafen Halle-Leipzig. Der Drohnenexperte blickt in die Zukunft.
16: Flughäfen werden ausgestattet werden müssen. Das heißt, wir kommen nicht drum rum, Systeme anzuschaffen. Das wird natürlich Geld kosten. Wir müssen jetzt halt sicherstellen, dass die Systeme, die wir einkaufen, auch entsprechend Innovationskraft im Hintergrund haben, damit sie nicht einmal so sind, wie wir sie jetzt kaufen und dann bleiben sie so, sondern sie müssen sich weiterentwickeln und die Entwicklung der Bedrohung mitmachen und dann sind wir dem auch gewappnet.
14: Im vorigen Jahr liefen hier am Flughafen Kochstedt bereits an 200 Tagen Tests der Forscher, zum einen für zivile Drohnen und zum anderen auch für die Waffenindustrie. Das soll weiter ausgebaut werden.
5: Max Hentsch berichtete über die heutige Eröffnung des Zentrums für Drohnensicherheit in Sachsen-Anhalt. Und wir bleiben in Ostdeutschland. Die Lausitz steckt mitten im Strukturwandel, weg von der Braunkohle hin zu Zukunftstechnologien neben dem Tourismus. Ein Ort, an dem man das gerade gut sehen kann, was da ganz konkret sich entwickelt, das ist Lübbenau. Dort wird gerade gebaut, was das Zeug hält. Zum Beispiel soll aus dem ehemaligen Kraftwerksgelände jetzt ein Industrie- und Gewerbegebiet werden. Außerdem soll Lübbenau bald besser an die Hauptstadt angebunden werden. Kurz, die Stadt soll boomen. Iris Wussmann hat sich dort umgehört. Ihr Bericht beginnt mit dem Lübbenauer Bürgermeister.
17: Ich glaube schon, dass meine Bürgermeisterkollegen, gerade wenn sie bisher kein Projekt sozusagen umsetzen konnten, dass man etwas in Anführungsstrichen neidisch guckt.
18: Helmut Wenzel, seit 2000 Bürgermeister von Lübbenau, steht vor der Baugrube für den Coworking Space am Bahnhof. 150 moderne Arbeitsplätze entstehen hier für diejenigen, die auf dem Innovationskorridor zwischen Cottbus und Berlin-Adlershof pendeln oder künftig ganz aus Berlin raus wollen. Ein Projekt, bei dem die Stadt anders als Lübben nicht lange gefackelt hat.
17: Strukturwandel hat in Lübbenau vor 30 Jahren begonnen. 1996 ist das Kraftwerk vom Netz gegangen. Man muss sich natürlich Gedanken machen, wo man was hinentwickeln möchte und muss dann die Gelegenheit am Schopfe packen, wenn sich die Gelegenheit halt bietet.
18: Lübbenau hat sich früh auf den Weg gemacht, aus den schwierigen Jahren gelernt und weiß, wann man den Finger heben muss, so der Lausitzbeauftragte Klaus Freitag. Die Stadt profitiert natürlich auch demnächst von der Superzuganbindung nach Berlin.
19: Der RE2 zweigleisig ist. Man ist schon quasi Stadt im erweiterten Berliner Raum. Natürlich auch pfiffige. Das ganze Thema läuft über Köpfe. Wenn man gute Gesellschaften hat, denen man auch den Freiraum lässt, ich glaube, dann kann man Erfolge ernten.
18: Aktuell setzt Lübbenau 4 Strukturwandelprojekte um mit einem Volumen von über 120 Millionen Euro. Dazu kommt die größte private Investition im Strukturwandel, das 11 Milliarden Euro schwere Rechenzentrum der Schwarz-Unternehmensgruppe, zu der Kaufland und Lidl gehören. Der Rohbau des ersten Bauabschnittes ist fertig, so Stefan Hees.
20: Die Entscheidung passt absolut, weil wir alles vorgefunden haben, was wir brauchen. Kraftwerkstandorte sind grundsätzlich lukrativ für Rechenzentren. Da, wo Energie erzeugt wurde, kann ich sie natürlich auch vom Netz ziehen und verwenden.
18: Das Zentrum wird nicht hunderte Arbeitsplätze bringen, aber so der Geschäftsführer der Industrie- und Handelskammer Cottbus, André Fritsche.
21: Hier geht es vor allem darum, um Resilienz, also Widerstandsfähigkeit zu haben unserer Daten, dass wir die nicht in die USA liefern müssen, dass wir die nicht nach China liefern müssen, sondern hier unsere Daten, unser größtes Gut sind. Und genau das realisieren wir hier in der Region.
22: Ich glaube, Lübbenau in 10 Jahren ist Teil der Metropolregion Berlin. Wir werden hier eine Entwicklung sehen, wo Menschen quasi auch aus Berlin herausziehen werden. Sie werden versuchen, hier auch Wohnraum zu finden. Sie werden hier auch Arbeitsplätze vor Ort finden. Eine Chance, die nicht momentan jede Kommune in Südbrandenburg hat, trotz der Gelder.
18: Eine Chance, die der Stadt nicht in den Schoß gefallen ist. Aber auch Neid muss man sich erarbeiten.
5: Ein Bericht war das von Iris Wussmann darüber, wie Lübbenau im Spreewald den Strukturwandel hinbekommen will.
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5: Im Sport mit Blick auf den Fußball, da müssen wir uns offenbar Sorgen machen um einen deutschen Nationalspieler. Viele machen das gerade und zwar geht es um Jamal Musiala. Philipp Hofmeister aus unserer Sportredaktion ist im Studio und da gibt es wohl auch neue Entwicklungen.
23: Ja, es gibt eine neue Entwicklung. Zunächst mal erzählen wir die Geschichte des frühen Abends. Keine gute Geschichte, denn eben jener Nationalspieler Jamal Musiala ist heute Abend zum zweiten Mal binnen weniger Tage bei einem Testspiel auf dem Platz zusammengebrochen. Das war bereits am Samstag passiert beim Spiel des FC Bayern gegen Leipzig. Heute eine ähnliche Situation. 4 Minuten nach seiner Einwechslung im Testspiel gegen den 1. FC Heidenheim, das der FC Bayern am Ende mit 4:2 gewann, musste er am Boden liegend von medizinischem Personal behandelt werden. Mit- und Gegenspieler bildeten zum Sichtschutz schnell einen Kreis um Jamal Musiala, der den Platz da zwar eigenständig verlassen konnte, die Partie aber nicht mehr weiter fortsetzen konnte. Inzwischen hat sich Jamal Musiala in den sozialen Netzwerken zu Wort gemeldet und hat gesagt, dass er uns zunächst mal eine Sorge nehmen möchte. Es wurden, bei mir hat er geschrieben, temporär kurz auftretende, aber gut behandelbare Absenzen festgestellt, welche auf eine neurologische Dysfunktion zurückzuführen sind. Diese können zu den zuletzt vorgekommenen Momenten führen, wie in den Spielen gegen Leipzig oder auch jetzt in Heidenheim. Der FC Bayern, sein Club, weiß Bescheid. Wir wünschen an dieser Stelle gute Besserung, auf dass Jamal Musiala bald wieder über 90 Minuten auf dem Fußballplatz stehen kann. Ein anderer deutscher Nationalspieler oder zumindest ein derzeitiger Ex-Nationalspieler, von dem gibt es deutlich positivere Nachrichten heute, denn Stürmer Niklas Füllkrug ist zurück in der Fußball-Bundesliga und zwar bei seinem ehemaligen Arbeitgeber, dem SV Werder Bremen. Die Rückholaktion des Stürmers wurde heute perfekt gemacht. Mehr dazu von Heiko Neugebauer.
0: 3 Jahre nach seinem letzten Abschied von Werder bekommen die Bremer einen Stürmer zurück, der in 157 Bundesligaspielen 56 Tore erzielt hat. Bei seinen letzten Stationen allerdings war der 33-Jährige nicht so erfolgreich. In seiner Zeit bei West Ham United kam er auf gerade mal 3 Treffer. Zuletzt war Füllkrug von dort zum AC Milan ausgeliehen, wo er in 20 Spielen einmal traf. Füllkrug wird für 1 Jahr von West Ham United ausgeliehen, ohne Kaufoption und Leihgebühr. Werder zahlt allerdings sein Gehalt, bei dem der ehemalige Nationalspieler dem Vernehmen nach zu deutlichen Abstrichen bereit ist.
23: Soweit Heiko Neugebauer zu der Rückholaktion des früheren Fußballnationalspielers Niklas Füllkrug, der wieder beim SV Werder Bremen unterschrieben hat. Wir erinnern uns alle zurück an die Heimeuropameisterschaft in Deutschland vor gut 2 Jahren, wo eben jener Füllkrug noch zum Kern der deutschen Fußballnationalmannschaft unter dem damaligen Bundestrainer Julian Nagelsmann gehörte. Jetzt also das Comeback in der Fußball-Bundesliga beim SV Werder Bremen, der mit Abstand prominenteste Neuzugang für die Werderaner. Und dementsprechend groß ist die Vorfreude des Bremer Sportchefs Clemens Fritz.
1: Ich meine, wir kennen ihn alle. Wir wissen, was er für eine Persönlichkeit ist, was er auch für eine Führungspersönlichkeit ist. Nicht nur auf dem Platz, sondern auch in der Kabine und darüber hinaus seine sportlichen Qualitäten, die er oft genug unter Beweis gestellt hat. Trotz alledem ist es nochmal umso wichtiger, dass sich auch die Verantwortung auf mehreren Schultern verteilt, auch innerhalb der Kabine, auf dem Platz und wir jetzt nicht seinen Rucksack auch zu groß werden lassen.
23: Sagt der Bremer Sportchef Clemens Fritz und wir sagen herzlich willkommen zurück in der Fußball-Bundesliga an den alten und neuen Bremer Niklas Füllkrug. Ein weiterer Transfer hat die Fans heute im Weltfußball beschäftigt und für Schlagzeilen gesorgt, denn der Wechsel von Spaniens Weltmeisterkapitän Rodri von Manchester City zum FC Barcelona ist endgültig perfekt. Wie der FC Barcelona mitteilte, erhält der 30-jährige Rodri bei den Katalanen einen Vertrag bis zum Sommer 2030. Ein paar Wochen ist schon her, die Tour de France, das Highlight des internationalen Radsportkalenders. Ab morgen beginnt das Highlight des deutschen Radsportkalenders. 4 Tage lang geht es dann auf die sogenannte Deutschland-Tour und die ist nicht nur geografisch wieder mal ein Highlight, sondern auch personell richtig gut besetzt. Holger Gersker wirft den Blick voraus.
2: Angeführt wird die Startliste durch den Drittplatzierten der diesjährigen Tour de France, den Mexikaner Isaac del Toro. Doch selten waren es die ganz großen Namen, die Deutschlands einziges großes Etappenrennen gewinnen konnten. Offen war es eigentlich fast immer bis zum Schluss. Auch diesmal erwartet der für die Streckenführung zuständige Rennleiter Fabian Wegmann eine Entscheidung frühestens am vorletzten Tag.
3: Die 3. Etappe ist mit einer der schwersten, geht 2-mal über den Kalmit und danach bei Dürkheim haben wir 2 Runden mit einem extrem steilen, schweren Anstieg auch nochmal. Also ja, wenn einer die richtigen Beine hat, kann er auf jeden Fall den Unterschied machen.
2: Aber auch am Sonntag in Heilbronn lässt sich ganz am Ende der rund 750 Kilometer noch was an der Gesamtwertung drehen. Der Freitag in Offenbach an der Queich dürfte den Sprintern gehören, während die Etappe nach Schwäbisch Hall am Donnerstag mit einem Klassikerprofil und über 200 Kilometern ziemlich offen ist. Los geht's aber mit einem Prologzeitfahren in Bad Orb, einem Heilbad im Spessart. Und so verspricht es eine enge, eine spannende Rundfahrt zu werden, vielleicht auch mit Überraschungen, in jedem Fall vor einer tollen Kulisse.
23: Holger Gersker mit dem Blick voraus auf die Deutschlandtour der Radprofis, der Radstars, könnte man auch sagen, die morgen im hessischen Bad Orb mit dem Prolog beginnt und sicherlich auch von hunderttausenden Radsportfans entlang der Straßen dann auch begleitet wird. Soweit der Sport für den Moment im ARD-Infoabend.
5: Vielen Dank für diesen Überblick an Philipp Hofmeister aus unserer Sportredaktion.

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1: Um 21.30 Uhr mit Tim Korge. Nach dem Hackerangriff auf zwei Berliner Senatsverwaltungen kommt es weiter zu Beeinträchtigungen. Das betrifft alle, die etwa Wohngeld beantragen wollen. Sensible Daten konnten die Hacker nach jetzigem Stand nicht erbeuten, so eine Senatssprecherin. Die Untersuchungen dauerten allerdings noch an. Andere Quellen hatten das dem RBB gegenüber zuvor anders dargestellt. Der Senat hat einen Krisenstab eingerichtet, die Staatsanwaltschaft ermittelt. Nach drastischen Äußerungen des israelischen Polizeiministers Ben-Gvir wird der Ruf nach Konsequenzen lauter. Vizekanzler Klingbeil verlangt Sanktionen auf europäischer Ebene. Hauptstadtkorrespondentin Bianca Schwarz.
2: Das sind Äußerungen, die wir als Bundesregierung in keinster Weise akzeptieren können, sagte SPD-Chef Lars Klingbeil bei Sat.1. Weiter nannte Klingbeil das Verhalten des Polizeiministers menschenverachtend. Ben-Gvir hatte in einem Podcast unter anderem gezielte Tötungen von Palästinensern gefordert. Es gäbe im Gazastreifen Menschen, die es nicht verdient hätten zu leben.
1: Die Kontrollen an den deutschen Außengrenzen sollen um ein weiteres halbes Jahr bis Mitte März verlängert werden. Entsprechende Pläne von Bundesinnenminister Dobrindt hat eine Ministeriumssprecherin bestätigt. Demnach wurde das Vorhaben offiziell bei der EU-Kommission angemeldet. Dobrindt hatte den Schritt schon Ende vergangenen Monats angekündigt. Damals überquerten zehntausende Migranten die Grenze von Marokko in die spanische Exklave Ceuta. Wegen der niedrigen Pegelstände in der Spree werden im Süden Brandenburgs mehrere Schleusen geschlossen. Das hat das Landesamt für Umwelt bekannt gegeben. Ziel ist es demnach, den Wasserstand zu stabilisieren. Annette Kufner, RBB 24 Landespolitik.
3: Konkret gehe es um drei Schleusen im Unterspreewald. Die Schleuse Krausnicker Strom, Großwasserburg und Beginndahme Umflutkanal. Im Unterspreewald würden die Wasserstände behutsam und schrittweise angepasst, heißt es. Hohe Temperaturen und ausbleibender Niederschlag hätten die Niedrigwassersituation weiter verschärft, erklärt das Landesamt für Umwelt.
1: Der US-Fernsehsender ABC wehrt sich juristisch gegen einen möglichen Lizenzentzug durch die Medienaufsicht. ABC hat jetzt Klage bei einem Bundesgericht in Washington eingereicht. US-Präsident Trump hatte dem Sender schon mehrfach mit dem Entzug der Rundfunklizenzen gedroht. Viele werten das als Versuch, die kritische Berichterstattung zu unterbinden. Soweit die Nachrichten. 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Das Wetter. Am Abend und in der Nacht einige Wolken mit gelegentlichen Auflockerungen, 15 bis 12 Grad. Aktuell in Berlin-Tempelhof 21 und in Wiesenburg 17 Grad. Morgen kaum Sonne und zeitweise etwas Regen, zum Abend von Norden ein wenig freundlicher bei 20 bis 24 Grad. Die Zeit 21.33 Uhr.
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6: Hi Rebecca, herzlich willkommen bei 11KM.
7: Hallo. Wir haben Basma Mostafa in der Berliner Innenstadt getroffen und sind mit ihr zu unterschiedlichen Orten gegangen. Zum Brandenburger Tor, wo sie uns einen Fall geschildert hat von einem Mann, der hinter ihr hergelaufen ist.
8: I stopped and took a look beside, so I find a man. I felt like I saw him before.
7: Und wo sie stutzig geworden ist, den Mann auch fotografiert hat.
8: And I start to walk like this in a circle. And then I look to him.
7: Und dann ist sie ohne Grund im Kreis gelaufen.
8: I find him walking in a circle like me.
7: Und hat tatsächlich gesehen, dass der Mann ihr im Kreis hinterhergelaufen ist. Also dass er ihr, das ist ihre Interpretation, damit eben auch signalisieren wollte, dass er ihr hinterherläuft und dass er sie verfolgt. Und wir sind auch mit ihr zu anderen Orten gegangen, zum Beispiel am Potsdamer Platz und in verschiedenen Nebenstraßen in Berlin-Mitte. Und überall hat sie uns Fotos gezeigt von Männern und hat gesagt, der Mann ist mir hier hinterhergelaufen oder der saß auf einmal in demselben Café wie ich. Und im Nachhinein konnte ich sehen, hat sie erzählt, wer das ist und dass diese Person mutmaßlich mit der ägyptischen Regierung zusammenhängt.
6: Wer ist Basma?
7: Basma Mustafa ist Investigativjournalistin, die viele Recherchen durchgeführt hat, die etwas mit der ägyptischen Regierung und den Geheimdiensten und der Polizei zu tun hatten. Und sie hat zum Beispiel einen Fall mit aufgeklärt von einem italienischen Studenten, der für seinen Doktor in Ägypten war und dort umgebracht wurde. Und das war ein Fall, den sie und den auch andere Medien mit ägyptischen Geheimdiensten in Verbindung gebracht haben. Und dadurch ist sie in den Fokus von der ägyptischen Regierung und der Polizei geraten und war auch in einem Gefängnis.
8: I left my life behind me in Egypt.
7: Und nachdem sie im Gefängnis war, hat sie zusammen mit ihrer Familie beschlossen, das Land zu verlassen.
8: I'm still wondering really how they know about my location, about the street, about where I am.
7: Und was sie immer wieder gesagt hat, also was sie auch sehr beschäftigt hat, ist die Frage, wie diese ganzen Männer immer wussten, wo sie ist.
6: Welchen Verdacht hat sie, wie diese Männer an ihren Standort kommen?
7: Eine Möglichkeit sind sogenannte Trojaner, also das sind Programme, die auf die Handys der jeweiligen Personen eben draufgeladen werden und dann kann der Geheimdienst oder die Regierung eben nachverfolgen, was die Person macht, mit wem sie kommuniziert, auch wo sie sich bewegt. Und das ist was zum Beispiel Nichtregierungsorganisationen auch bekannt ist durch verschiedene Recherchen und durch verschiedene technische Analysen, die in der Vergangenheit auch schon im großen Maßstab stattgefunden haben. Und Basma hat sich beraten lassen von Reporter ohne Grenzen. Und die haben sich eben auch ihr Handy angeschaut und sowas jetzt erstmal nicht identifiziert. Aber wir haben eine andere Möglichkeit gefunden, um Basma zu verfolgen. In einem Datensatz haben wir Standortdaten gefunden, die sehr zu Basmas Leben gepasst haben.
6: Was ist das für ein Datensatz?
7: Das ist ein Datensatz, ein riesiger Datensatz mit Daten von Millionen Menschen aus Deutschland, den wir analysieren konnten.
6: Also Handydaten?
7: Genau, ja. Es gibt viele Datenhändler, die in unterschiedlichen Ländern sitzen, die Standortdaten anbieten. Und mein Kollege, unser Kooperationspartner von Netzpolitik.org, hat mehrere E-Mails an mehrere Datenhändler geschrieben. Und ein Datenhändler mit Sitz in Florida hat ziemlich umstandslos geantwortet und auch direkt einen Probedatensatz zurückgeschickt, weil deren Idee ist, dass sie gerne Monatsabos verkaufen würden. Also die würden gerne Datensätze im Abo verkaufen, immer wieder. Und das heißt, sie schicken dann einen Probedatensatz raus an ihre potenziellen Kunden, der in unserem Fall schon die Daten von Millionen Menschen umfasst hat. Und das war kostenlos und das hat unsere Recherche gestartet. Und dann haben wir zusammen, also die Kollegen sind dann auch auf uns zugekommen, haben wir zusammen diesen Datensatz analysiert und dann haben wir monatelang weiter recherchiert zu dem Thema und haben noch viele weitere Datensätze bekommen und hatten zum Schluss 10 Milliarden Daten von Millionen Menschen aus über 100 Ländern.
6: Weil dieser ganze Datenhandel ein Stück weit zwielichtig wirken kann, wir als Journalistinnen, wir haben das sogenannte Medienprivileg. Das heißt, im Rahmen von so einer Recherche können wir mit gewissen Sicherheitsvorkehrungen solche Daten auswerten und handeln da auch nicht rechtswidrig. Hier in eurem Fall, was steht denn genau drin in diesem Datensatz, den ihr habt?
7: Also im Grunde kann man sich das vorstellen wie eine riesige Excel-Tabelle. Da stehen ganz viele Koordinaten drin, also Längengrad und Breitengrad und auch eine sogenannte Werbe-ID, also eine Identifikationsnummer, die das Handy mitsendet und die eben erst Profilbildung möglich macht. Das heißt, wenn man so einen Längen- und Breitengrad hat, dann muss man gucken, für einzelne IDs, wie viele Längen und Breitengrade, wie viele Koordinaten haben wir. Und wenn man da viele hat, dann sieht man ganz oft den Alltag der Menschen. Also dann kann man sehen, wo häufen sich diese Daten. Und das ist dann zum Beispiel der Wohnort der Person, die Wohnhäuser. Das sind dann aber manchmal auch die Arbeitsorte. Das sind bestimmte Routen, die die Menschen genommen haben, um zur Arbeit zu fahren. Und auch Orte, wo sie ihre Freizeit verbringen, Arztbesuche. Also all das haben wir gesehen. Und was diesen Datensatz auch noch besonders macht, ist, dass da nicht nur diese Orte drin waren und diese Identifikationsnummern für die Profilbildung, sondern auch Uhrzeiten. Und wenn man dann auch die Uhrzeiten hat und die Wochentage, dann kann man natürlich ein komplettes Bild des Alltags und der Routinen und der Arbeitstage und der Wochenenden und so weiter von den Menschen erstellen.
6: Wieso werden diese ganzen Daten gesammelt?
7: Diese Daten werden erfasst für Online-Werbung. Also das ist das personalisierte Online-Werbesystem, was wir alle wahrscheinlich auf die eine oder andere Art kennen, wenn man auf eine Webseite geht und dort Werbung sieht und merkt, okay, das hat was damit zu tun, was ich vorher schon mal im Internet gesucht habe oder wofür ich mich interessieren könnte. Und das System dahinter ist ziemlich komplex. Also man macht zum Beispiel eine App auf und die App bietet eine Werbefläche an, also ein Fenster, wo man eben Werbung sehen kann. Und wenn man die App öffnet, in diesen Sekunden und Millisekunden wird im Hintergrund ganz viel Informationen ausgetauscht. Also die App tauscht dann mit anderen Firmen Informationen darüber aus, welche Werbefläche sie anbietet, aber auch, welche Person sich das gerade anschaut.
6: Okay, also Apps erheben Daten über ihre NutzerInnen und geben sie weiter. Was genau wird da ausgetauscht?
7: Bei Apps, die eben Zugriff auf die Standortdaten haben, sind das dann zum Beispiel auch die Standortdaten. Bei anderen Apps kann es anderes sein, also andere Informationen über die Person. Und Firmen, die daran angeschlossen sind, die für ihre Kunden Werbung schalten wollen, bieten auf diese Werbeplätze und aber auch auf diese Person. Also die gucken sich quasi die Daten der Person und des Werbeplatzes an und sagen dann, okay, das ist mir so und so viel wert. Und die Firma, die am meisten darauf bietet, bekommt dann eben diese Fläche für die eigene Werbung zur Verfügung gestellt.
6: Und in diesen vielen, vielen Listen habt ihr dann auch Daten gefunden, die zu Basma passen. Was für welche?
7: Wir haben in einem der Datensätze ein Profil gefunden, was sehr viele Daten gezeigt hat, die auf ihrem Wohnhaus lagen. Und zu diesem Profil gehörten auch Besuche, die wir da drin auch gesehen haben, in einem Krankenhaus, in einem anderen Wohnhaus, auf Spielplätzen und in einer Kita und noch einige weitere Daten.
4: Yeah, I think I was in there, in this address.
7: Die Daten, diese Orte, diese Adressen haben mir Basma gezeigt und Basma hat bei allen ist das dann so durchgegangen.
4: Yeah, I think all of this address related to me.
7: Und hat bei allen gesagt, ja, da war ich auch. Und dann habe ich sie irgendwann gefragt, wie sich das anfühlt, weil sie immer emotionaler wurde, je mehr Orte sie gesehen hat.
9: How does it feel like?
7: Und dann meinte sie so,
4: like hacked.
7: Als wäre mein Leben gehackt. So fühlt sich das an. Und das war ein ziemlich besonderer Moment, weil uns da noch klarer wurde, was das bedeutet. Dass das halt nicht irgendwelche Daten sind, die irgendwie von Apps erhoben werden, sondern dass das eigentlich das ganze Leben von Menschen verraten kann und von Menschen, die wie Basma bedroht sind und auf der Flucht sind, extra schon aus ihrem Heimatland geflüchtet sind, fühlt sich das bedrohlich an und emotional und gefährlich und ist vielleicht auch gefährlich.
6: Aus einem dieser Datensätze konntet ihr Basmas Aufenthaltsorte rekonstruieren und die Vermutung ist, dass das die ägyptische Regierung auch gemacht hat. Was sagt die denn dazu?
7: Die ägyptische Regierung hat sich nicht bei uns gemeldet und auf unsere Anfrage nicht reagiert. Aber Geheimdienstexperten und Militärexperten halten das zumindest für plausibel, dass solche kleineren Geheimdienste wie die von Ägypten solche Daten benutzen, um Menschen in anderen Ländern zu verfolgen.
6: Und ihr habt auch den Datenhändler in Florida gefragt. Der weist jegliche Kritik zurück. Alle Daten seien anonym und mit Zustimmung der Nutzer erhoben worden. Man habe sie nie wissentlich an Regierungen oder Geheimdienste weitergegeben. Das ist ja ein ziemlich krasser Verdacht, den Basma da hat, dass ihre Standortdaten möglichen Verfolgern geholfen haben könnten. Du hast schon gesagt, es geht bei den Daten eigentlich um Werbung. Warum will die Werbebranche so genau wissen, wo ich wann bin?
7: Ja, das ist ganz spannend, wenn man das einmal komplett durchdenkt. Also wir haben das gesehen auf einer Werbemesse in Hamburg. In Hamburg findet jedes Jahr die D3Con statt. Das ist eine große Online-Werbekonferenz und da treffen sich ganz viele verschiedene Branchen und PR-Manager und Werbeverantwortliche und so weiter und reden über Online-Werbung. Und ein großes Thema waren tatsächlich auch Standortdaten.
10: Alles hat irgendwie mit Bewegungsdaten zu tun.
7: Und dann gab es ein Panel, wo mehrere Diskutanten eben über Standortdaten geredet haben.
6: Das war 2025.
9: Die Bewegungsdaten helfen, um zu verstehen, wer hatte Werbemittelkontakt. Gleichzeitig können wir mit den Bewegungsdaten messen, wer in der Filiale war.
10: Also welche Person hat die Werbung gesehen und ist dann auch tatsächlich in den Store gekommen?
7: Und da war ein Unternehmen, was solche Daten nutzt. Die haben erzählt, wie sie nachweisen können, dass die Menschen, die vorher ihre Werbung gesehen haben, dann eben in ihre Filiale gehen. Und ein anderes Unternehmen hat auch darüber gesprochen, wie wichtig diese Daten sind für die Online-Werbung.
6: Und was sind das für Apps?
7: Also wir hatten auch noch einen Datensatz, in dem wir 40.000 verschiedene Apps gesehen haben. Und das sind vor allen Dingen Wetter-Apps und Gaming-Apps und auch Dating-Apps und aber auch andere Apps. Also es können sehr viele unterschiedliche Apps sein. Und man erkennt die daran selbst, wenn diese Apps eben Zugriff auf den Standort haben möchten. Also wenn man die App neu installiert zum Beispiel, dann fragt die App, okay, ich möchte gerne Zugriff auf den Standort haben, ist das in Ordnung oder nicht? Und wenn man da dann auf Zustimmen klickt, dann ist es technisch möglich, dass die App eben den Standort erfasst und auch mit den eigenen Werbepartnern teilt. Und ein Beispiel, was wir gesehen haben, was besonders auffällig war in dem einen Datensatz, der uns vorlag, war Wetter Online. Für Wetter Online hatten wir sehr viele, sehr detaillierte Bewegungsprofile. Und da kann man natürlich erstmal sich denken, ja klar, natürlich brauchen die Informationen darüber, wo man sich aufhält, weil die wollen einem ja auch sagen, ob es da regnet und wie das Wetter dort wird. Aber die hatten auf der eigenen Seite angegeben, in den eigenen Datenschutzbestimmungen, dass sie diese Daten eben auch zu Werbezwecken erheben und mit zu diesem Zeitpunkt 800 Werbepartnern teilen. Also in ein riesiges Netzwerk geben aus verschiedenen Firmen, die in ganz unterschiedlichen Ländern auf der Welt sitzen.
6: An welcher Stelle informieren die denn Nutzerinnen und Nutzer darüber, dass sie diese Daten teilen?
7: Also in den Datenschutzbestimmungen stand das dann schon. Ich sage jetzt Stand, weil wir Wetter Online dann damit konfrontiert haben und auch die Datenschutzbehörde in NRW, die für Wetter Online zuständig ist, dann aktiv geworden ist. Und dann hat Wetter Online angegeben, diese Daten nicht mehr für Werbezwecke zu erheben. Die zuständige Landesdatenschutzbeauftragte Bettina Geig, die sich den Fall dann eben angeschaut hat, hat gesagt:
11: Grundsätzlich sehe ich ein großes Problem darin, dass Daten so leicht gehandelt werden können, dass ich Standortdaten als Ware benutze und nicht nur, um eine Dienstleistung anzubieten.
7: Wenn man sagt, die werden nur zu Werbezwecken geteilt und die landen zum Schluss bei Datenhändlern und eben auch bei uns, was ja ein ganz anderer Zweck ist, dass wir die jetzt journalistisch verarbeitet haben als für Werbung.
6: Und möglicherweise auch bei ganz anderen Leuten, die diese Daten nicht haben sollten.
7: Genau, da hat sie eben gesagt, das geht nicht, weil das eben einem grundlegenden Pfeiler des Datenschutzrechts in Europa, der sogenannten Zweckbindung, widerspricht. Also, dass man eben sagen muss oder dass Apps sagen müssen, wir machen das nur zu Werbezwecken oder wir machen das nur für den und den Zweck. Und wenn das dann in anderen Kontexten auftaucht und die Daten anderweitig verwendet werden, dann geht das nicht. Und die Leiterin dieser Behörde, Bettina Geig, hat

0: immer wieder solche Verfahren geführt werden. Das heißt, das Gesetz an sich schützt diese Daten schon, aber die Durchsetzung ist sehr aufwendig.
1: Das Ermittlungsverfahren gegen Wetter Online läuft noch. Wetter Online selbst sagt, dass jeglicher Abfluss von Daten inzwischen gestoppt wurde. Die technischen Hintergründe seien noch aufzuklären. Rebecca, du hast vorhin gesagt, ihr habt allein in euren kleinen Datensätzen um die 40.000 Apps gesehen. Können die Behörden da überhaupt den Überblick behalten?
0: Also das ist ja wirklich so, dass eigentlich alle diese App-Betreiber einzeln dafür belangt werden müssten, solche Daten zu erheben und dass die Daten eben dann abfließen an Datenhändler.
1: Was sagten die Europäische Union dazu? Auf der Ebene werden Datenschutzthemen ja verhandelt.
0: Einer dieser ganzen Datensätze, die uns mittlerweile vorliegen, der hat auch Daten enthalten aus Brüssel. Und dann haben wir uns natürlich angeschaut, was finden wir über verschiedene Institutionen, zum Beispiel auch von der Europäischen Union. Und das Interessante war, dass wir auf dem Gebäude der EU-Kommission auch Profile gefunden haben. Und eins dieser Profile hat wieder sehr viel verraten, also den Wohnort der Person und das Fitnessstudio und ganz viele andere Sachen, wo die Person einkaufen geht. Und dann haben wir das der Kommission vorgelegt und die hat sich auch sehr besorgt gezeigt und hat aber auch gesagt, es gibt diese Gesetze, die Datenschutzgrundverordnung, für die Durchsetzung sind die nationalen Behörden zuständig, aber wir sehen das Problem und wir sind eben besorgt und wir haben neue Regeln für unser Personal jetzt implementiert. Und kurz darauf, kurz nachdem wir ihnen diese Erkenntnisse und dieses Profil vorgelegt hatten, hat die Kommission einen Vorschlag eingereicht, der, so sagen Experten, Expertinnen, dazu führen könnte, dass der Schutz solcher Daten, explizit auch der Schutz solcher Standortdaten, aufgeweicht werden könnte. Das war für uns sehr interessant. Dabei handelt es sich um den sogenannten digitalen Omnibus. Das ist ein Vorschlag der Kommission, der noch nicht durch den Trilog, also der ist noch nicht in Gesetzesform gegossen. Aber zumindest dieser Vorschlag, der eben dazu führen könnte, dass Standortdaten nicht mehr ohne weiteres als personenbezogene, also als schützenswerte Daten gewertet werden, dass der vorgelegt wurde, das fanden wir sehr erstaunlich.
1: Obwohl man da gerade selbst feststellen konnte, dass ein sehr präzises Tracking möglich ist.
0: Ja, und obwohl uns die Kommission gesagt hat, sie seien besorgt und alarmiert und man sei sich eben auch dieser Gefahren bewusst. Also grundsätzlich strebt dieser Omnibus, dieser Vorschlag an, dass man Bürokratie abbaut, auch im Kontext von besserer Entwicklung von KI und so weiter. Und das ist natürlich auch erstmal nachvollziehbar. Also dieser Vorschlag ist auch allgemeiner formuliert, nur die Einschätzung von Experten und Expertinnen geht halt in die Richtung, dass solche Daten, die eben keinen Namen beinhalten oder keine E-Mail-Adresse, also keinen ganz genauen Identifikator, der Menschen sofort identifizierbar macht, dass die Daten dann möglicherweise nicht mehr als personenbezogene Daten gewertet werden. Und das wäre aus unserer Sicht dann noch fataler.
1: Heute sind diese Änderungen noch nicht in Kraft. Die DSGVO, die gilt wie bisher.
0: Das Gesetz wird gerade nur punktuell durchgesetzt. Also das heißt, dieser Markt floriert. Aber es gibt immerhin ein Gesetz und diese Daten gelten immerhin als schützenswert. Und wenn man die dann eben da ausnehmen würde, dann gäbe es noch nicht mal mehr den Anspruch, sie zu schützen.
1: Wir haben jetzt gehört, eine regimekritische Journalistin, eine Mitarbeiterin von Ursula von der Leyen. Das sind ja jetzt erstmal sicherheitsrelevante oder sogar gefährdete Personen. Aber kann das auch die durchschnittliche Privatperson treffen?
0: Solche Bedenken haben wir auch gehört, als wir uns mit Menschen unterhalten haben, die wir in dem Datensatz gefunden haben, dass auch Privatpersonen und zum Beispiel eine junge Frau, mit der wir uns unterhalten haben, sich vorstellen kann, dass solche Daten eben in die falschen Hände gelangen können. Also zum Beispiel zu Stalkern oder zu irgendwelchen, sie hat das selbst gesagt, zu irgendwelchen Männern, die ihr vielleicht was antun wollen. Das ist natürlich alles denkbar. Also auch die Datenschutzbeauftragte von NRW hat gesagt, es ist natürlich denkbar, dass auch zum Beispiel Versicherungen oder Arbeitgeber diese Daten analysieren. Und natürlich mit einem gewissen technischen Verständnis können auch Stalker oder Kriminelle diese Daten analysieren. Also all das ist denkbar.

0: Wie kann ich mich, wie können wir uns alle davor schützen, dass unsere Standortdaten in die Welt gelangen?
1: Das geht so, dass man in den eigenen Einstellungen mal nachschaut, ob man mit Apps die Standortdaten teilt. Und das kann man da auch ausschalten. Und das sollte man auch ausschalten, weil das können wir auch, das haben wir uns technisch auch angeschaut, das können wir auch sehen, dass die Daten dann tatsächlich ja nicht mehr von den Apps erfasst und somit dann auch nicht mehr in das Werbenetzwerk eingespeist werden können und dann eben auch nicht mehr bei Datenhändlern landen. Also für den Datenhandel ist das eine sehr effektive Schutzmaßnahme. Und was man auch noch machen kann, was wir auch in unseren Daten gesehen haben, dass das definitiv was bringt, ist, dass man die eigene Tracking-ID, die eigene Werbe-ID deaktiviert. Das kann man auch in den Einstellungen. Das geht bei iOS und bei Android ein bisschen unterschiedlich, aber da gibt es auch ganz gute Anleitungen im Internet. Und dann kann man in den Einstellungen eben verhindern und ausstellen, dass diese Werbe-ID geteilt wird. Und dann kann es sein, dass die Standortdaten noch geteilt werden, aber dann kann man im Hintergrund kein Profil mehr bilden. Also wir haben in unseren Daten wirklich gesehen, dass dann nur noch Nullen in diesem Feld sind. Das heißt, wenn da keine wirkliche Werbe-ID mehr sichtbar ist, dann kann man vielleicht noch sehen, dass es irgendwie viele Daten auf einem Haus gibt, aber nicht mehr zu welchen anderen Orten, zu welchen anderen Verhaltensweisen diese Daten gehören.
0: Nun ist es ja so, also wer Daten hat von Menschen, hat eine bestimmte Macht. Und das, was ich jetzt aus unserem Gespräch so ein bisschen mitnehme, ist, eigentlich muss sich jede Person am besten selbst schützen. Ist das nicht auch ein Teil des Problems, Teil des Missstands?
1: Ja, also Kritikerinnen und Kritiker sagen auch, dass man diese Art personalisierter Werbung auch unterbindet und nicht mehr nutzt, sondern zum Beispiel Kontextwerbung, das heißt, man geht auf eine Webseite, da geht es irgendwie um Autos und deshalb wird da Autowerbung angezeigt und dann braucht man eigentlich gar keine Informationen mehr über die Person, ob die sich wirklich für Autos interessiert, sondern man geht schon davon aus, wenn die auf so einer Webseite ist, wird sie sich wahrscheinlich für Autos interessieren. Das heißt, ja, also wir haben von verschiedener Stelle gehört, das steht in keinem Verhältnis, dass man solche gefährlichen Daten, die potenziell für Menschen auch lebensgefährlich sein können, erhebt, um personalisierte Werbung zu schalten.
0: Vielen, vielen Dank, Rebecca.
1: Danke auch.
0: Rebecca und ihr Team vom Bayerischen Rundfunk und netzpolitik.org haben schon mehrfach zu dem Thema berichtet. Den neuesten Film Gefährliche Apps im Netz der Datenhändler von Rebecca Ciesielski, Katharina Brunner, Florian Heinhold und Maximilian Zierer, den findet ihr in der ARD-Mediathek. Autorin der Folge ist Axinia Weihrauch. Mitgearbeitet hat Sebastian Schwarzenböck. Produktion Konrad Winkler, Dennis Filimonov, Hanna Brünjes und Alexander Gerhardt. Redaktionsleitung Yasemin Yüksel und Fumiko Lipp. 11KM ist eine Produktion von BR24 und NDR Info. Mein Name ist Elena Kuch.
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1: Um 22 Uhr mit Christina Torge. Guten Abend. Beim Hackerangriff auf zwei Berliner Senatsverwaltungen sind offenbar doch keine sensiblen Daten abgeflossen. Betroffen seien nur frei zugängliche Daten aus der Stadtentwicklungsverwaltung, sagte eine Senatssprecherin. Die Untersuchungen dauern allerdings noch an. Angela Ulrich.
2: Andere Quellen in der Verwaltung hatten dagegen dem RBB gegenüber davon gesprochen, dass durchaus sensible Daten erbeutet worden seien. Der laufende Sicherheitscheck nach der Cyberattacke führt derzeit zu Beeinträchtigungen bei Bürgerdiensten. So kann beispielsweise Wohngeld aktuell nicht beantragt und auch die Auszahlung zum Monatsende nicht auf den Weg gebracht werden. Auch ist die Plattform nicht erreichbar, auf der online Briefwahlunterlagen beantragt werden können.
1: Brandenburgs Bauernpräsident Wendorf hat Überlegungen der Landesregierung zurückgewiesen, angesichts der Trockenheit die Wasserpreise anzuheben. Wendorf sagte im RBB 24 Inforadio, die Landwirtschaft könne höhere Preise nicht einfach auf den Endverbraucher umlegen. Sollte der Wasserpreis ohne begleitende Maßnahmen steigen, würden Betriebe aus Brandenburg abwandern.
3: Wenn ich Wassernutzer belaste, muss ich auch schauen, dass ich mit dem kostbaren Gut Wasser besser umgehe und uns Möglichkeiten schafft, Wasser vielleicht auch besser zu speichern, durch vielleicht auch Erleichterungen im Baurecht. Das sehe ich momentan nicht. Hier brauchen wir eigentlich eine breitere Betrachtung.
1: Die Bundesregierung hat in Sachsen-Anhalt ein Forschungszentrum eröffnet, in dem Abwehrmöglichkeiten gegen Drohnen entwickelt werden sollen. Standort ist der Flughafen Magdeburg-Kochstedt. Betrieben wird das Zentrum unter Federführung des Deutschen Zentrums für Luft- und Raumfahrt. Die Kontrollen an den deutschen Außengrenzen sollen um ein weiteres halbes Jahr bis Mitte März verlängert werden. Entsprechende Pläne von Bundesinnenminister Dobrindt hat eine Ministeriumssprecherin bestätigt. Demnach wurde das Vorhaben offiziell bei der EU-Kommission angemeldet. Dobrindt hatte den Schritt schon Ende vergangenen Monats angekündigt. Der US-Fernsehsender ABC wehrt sich juristisch gegen einen möglichen Lizenzentzug durch die Medienaufsicht. US-Präsident Trump hatte dem Sender bereits mehrfach mit dem Entzug der Rundfunklizenzen gedroht. Viele werten das als Versuch, die freie und unabhängige Presse zu delegitimieren und kritische Berichterstattung zu unterbinden. Soweit die Nachrichten. 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Das Wetter. Heute Nacht gibt es neben kurzen Auflockerungen meist dichte Wolken und vor allem in der Südwesthälfte Brandenburg stellenweise etwas Regen. Die Luft kühlt sich ab auf 16 bis 12 Grad. Aktuell haben wir 20 Grad in Berlin-Adlershof, 21 in Kreuzberg, 17 Grad sind in Lenzen und 19 in Guben. Morgen wird es unbeständig sein mit vielen Wolken. Dabei kann es zeitweise etwas regnen. Maximal 19 bis 24 Grad werden es dann.
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5: Wir starten mit einer Entwarnung auf der A620 Saarbrücken-Saarlouis. Kein Falschfahrer mehr zwischen Völklingen und Raststätte Saarlouis. Eine amtliche Gefahrenmitteilung für Monschau, Simmerath und Röttgen. Wegen des Waldbrandes im Hohen Venn kommt es momentan zu erheblichen Geruchsbelästigungen und möglicher Schadstoffbelastung der Luft. Gesundheitliche Gefahren können nicht ausgeschlossen werden. Bitte schließen Sie Fenster und Türen und schalten Sie Lüftungen und Klimaanlagen ab. Auf die Straßen. Die A2 Dortmund Richtung Hannover ist zwischen Dortmund Nordost und Kamen-Bergkamen nach einem Unfall gesperrt. Die A2 Hannover Richtung Dortmund ist auch zwischen Kamener Kreuz und Lünen Süd nach einem Unfall gesperrt. Die A3 Oberhausen Richtung Köln ist im Kreuz Hilden nach einem Unfall gesperrt. Und auch die A6 Nürnberg Richtung Pilsen ist zwischen Fohenstrauß Ost und Pleistein nach einem Unfall gesperrt. Kommen Sie gut und sicher an Ihr Ziel.
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5: Von NDR Info aus Hamburg mit Klaas Christoffersen. Guten Abend. Die Menschen spüren es in diesem Sommer deutlich. Es ist zu heiß und viel zu trocken. Und insgesamt vergleichsweise wenig Regen fiel schon im letzten Winter und auch im Frühjahr. Das schlägt sich jetzt auch in der Erntebilanz für dieses Jahr nieder. Natürlich, das ideale Wetter für die Landwirtschaft gibt es selten. Aber mittlerweile macht sich die menschengemachte Erderwärmung auch auf den Äckern in Deutschland bemerkbar. Der Präsident des Deutschen Bauernverbandes Ruckwied hat heute die Agrarerträge vorgestellt und blickte zum Vergleich auch zurück. Aus Berlin, Evthymios Angeloudis.
6: Landwirte denken in Generationen, sagt man. Und sie blicken deshalb nicht nur auf die aktuelle Ernte, sondern auch darauf, was ihre Böden früher hergaben. 2014 zum Beispiel gab es bei Weizen und Gerste Rekorderträge. Dieses Jahr fällt die Bilanz dagegen besonders ernüchternd aus. Die Getreideernte ging im Vergleich zum Vorjahr um 7% zurück, sagt Bauernpräsident Joachim Ruckwied am Dienstag in Berlin.
7: Da sind wir weit davon entfernt. Wir haben seit Jahren rückläufige Erntemengen.
6: Heute liegt der durchschnittliche Weizenertrag laut Bauernverband bei rund 7% weniger als im Vorjahr. Besonders stark ist der Rückgang beim Raps. Hier liegen die Erträge 20% unter dem Vorjahr. Doch nicht nur schlechte Ernte setzt die Betriebe unter Druck. Auch die Erzeugerpreise für Getreide sind seit Jahren niedrig. Gleichzeitig sind die Kosten für Diesel, Dünger und Pflanzenschutz deutlich gestiegen. Für viele Betriebe wird es deshalb schwieriger, die nächste Ernte zu finanzieren.
7: Wir leiden seit 3 Jahren, insbesondere bei Getreide, unter unterdurchschnittlichen Erzeugungspreisen.
6: Der Bauernverband fordert deshalb schnelle staatliche Hilfen, unter anderem eine Aufstockung der Düngemittelhilfe, eine Senkung der Dieselsteuer und eine frühere Auszahlung der Direktzahlungen. Tue die Bundesregierung das nicht, so Ruckwied, sei das eine Gefahr für die Versorgungssicherheit.
7: Die Politik muss jetzt liefern. Sie muss dies tun, um die Versorgungssicherheit auf Basis der heimischen Produktion auch zukünftig gewährleisten zu können, weil Versorgungssicherheit ist so wichtig wie Verteidigungsfähigkeit.
6: Was aber tun, wenn die sinkenden Erträge vor allem auf das Klima zurückzuführen sind? Trockenheit und Hitze setzen den Kulturen zu, vor allem im Süden Deutschlands. Die Betriebe reagieren bereits mit anderen Anbauverfahren, neuen Kulturen und einer veränderten Fruchtfolge, sagt Joachim Ruckwied.
7: Wir unternehmen seit 15, 20 Jahren viele Anstrengungen, um Emissionen zu reduzieren, um CO2 in den Böden zu speichern, um wassersparender zu wirtschaften.
6: Dennoch muss sich die Landwirtschaft besser an den Klimawandel anpassen und gleichzeitig die Existenz der Betriebe sichern. Denn Landwirte denken in Generationen und damit auch daran, welche Ernten auf ihren Böden in Zukunft noch möglich sein werden.
5: Soweit also die Bilanz des Bauernverbandes, verbunden mit Forderungen an die Politik. Aber wie sieht es auf den Äckern aus? Wie gehen Bäuerinnen und Bauern mit dem Hitzestress für die Nutzpflanzen um? Und wie treffen sie Vorsorge? Antje Passenheim war auf einem Hof in Nordrhein-Westfalen.
8: Mit schwierigen Wetterbedingungen hat ihr Familienhof in Wachtendonk schon oft gekämpft. Aber diesmal ist es anders, sagt Landwirtin Bärbel Buschhaus und beugt sich über die schlappen, ausgedörrten Blätter ihres Rübenfelds.
9: In diesem Jahr kommen wir tatsächlich ausnahmsweise mal nicht rund. Bisher hat es immer gut geklappt, aber dieses Jahr ist ein extremes Jahr.
8: Dieser Sommer verlange Ihnen ganz viel ab, sagt die Vizepräsidentin des Rheinischen Landfrauenverbands und will dennoch nicht jammern.
9: Wir haben das Glück, dass wir hier doch in einer Gunstregion leben, wo wir beregnen können. Sonst sähe es natürlich sehr düster aus.
8: 2 Beregnungsanlagen helfen, um Rüben, Kartoffeln und Mais durch die extreme Trockenheit zu bringen. Doch um alles zu retten, reichen auch deren Kapazitäten nicht. Die Qual der Wahl.
9: Bei uns ist es so, dass wir uns jetzt entscheiden mussten, beregnen wir jetzt die Kartoffeln oder das Futter, also den Mais vor allen Dingen, oder die Zuckerrüben. Und dann gesagt haben, okay, die Rüben, das müssen wir jetzt einfach mal ertragen und liegen lassen.
8: Sie müssen durstig bleiben und klein. Auch beim Mais macht es einen Meter Unterschied aus, wenn er nicht beregnet wird. Sohn Bastian Buschhaus demonstriert es im Feld.
10: Was eigentlich viel gravierender ist, ist nicht halt nur die Größe, sondern dass der Kolben gar nicht ausgebildet ist. Das liegt immer an der Phase der Blüte im Mais. Und wenn wir dann zum Vergleich hier mal eine beregnete Pflanze nehmen, dann haben wir hier einen voll ausgebildeten Kolben.
8: Selbst der unbewässerte Mais sieht bei Familie Buschhaus besser aus als bei anderen. Sie haben eine besonders trockenresistente Sorte aus Südeuropa angebaut. Damit das Futter auch in Extremjahren wie diesen reicht, um die 600 Rinder satt zu machen, hat Familie Buschhaus vorgesorgt mit einer großen Fahrsilo-Anlage. Dort kann das geerntete Futter bis zu 2 Jahre gespeichert werden.
5: Eine Reportage von Antje Passenheim. Und damit nochmal zurück zu den politischen Konsequenzen aus der Erntebilanz. Die Ernte, gesehen aufs gesamte Bundesgebiet, fiel ja eher unterdurchschnittlich aus, wie Bauernpräsident Ruckwied gesagt hat. Und er forderte aber jetzt ja auch Entlastungen und Hilfen von der deutschen Regierung und von der EU. Sind das berechtigte Ansprüche? Darüber hat mein Kollege vom WDR, Andreas Oster, mit Martin Häusling gesprochen. Er ist agrarpolitischer Sprecher der Grünen-Fraktion im Europaparlament und erkennt die Probleme aus eigener Anschauung als Biobauer aus Nordhessen. Wie hat er auf seinem Hof die Trockenheit erlebt und welche Folgen hat das für ihn?
11: Ja, wir sind ja ein Betrieb, der Milchkühe hält, und wir füttern eigentlich schon seit 3 Wochen Winterfutter. Und ich hoffe, wir kommen über die Runden. Aber das ist das eigentlich das viel größere Problem. Herr Ruckwied redet immer noch von Getreide. Mhm. Das ist ja für viele kleine und mittlere Betriebe überhaupt nicht die Haupteinnahmequelle, sondern viele Betriebe leben ja von der Viehwirtschaft. Mhm. Und da haben wir es ja nicht nur mit jetzt mit der Trockenheit zu tun, sondern gerade die konventionellen Milchbauern, die leiden ja auch darunter, dass die Preise gegenüber dem letzten Jahr um 25% zurückgegangen sind. Also 2 Katastrophen sozusagen gleichzeitig, und das wird vielen Betrieben das Genick brechen.
12: Also Sie füttern das Winterfutter, weil Sie eben aktuell kein frisches Gras auf Ihren Feldern haben, das schon vertrocknet ist.
11: Ja, das ist seit 4 Wochen sind die Wiesen ja halt braun. Selbst das Jungvieh auf den Weiden müssen wir bald heimholen. Und für die Kühe, selbst Luzerne, was sonst normalerweise immer noch gut wächst, bringt im Moment keinen Ertrag, sodass wir halt jetzt schon Heu-Silage füttern.
12: Jetzt hat der Bauernpräsident Ruckwied eine Reihe von Forderungen an die Politik gestellt, um den Landwirten zu helfen. Also er fordert unter anderem, dass die EU mehr sogenannte Düngemittelhilfen zahlen soll als bislang, also zusätzliches Geld von der EU, um den gerade ziemlich teuren Dünger zu bezahlen. Außerdem fordert der Bauernverband, die Steuern auf Agrardiesel sofort zu senken und auch noch einiges mehr. Was halten Sie denn von diesen Forderungen? Würde das den Bauern helfen?
11: Also ich finde, diese Forderungen sind wirklich armselig angesichts der Katastrophe, der viele Betriebe gegenüberstehen. Fordert ja auch Rückstellungen für einen Gewinnüberhang da ist und so Geschichten. Das hören wir seit Jahren. Ich meine, bei Düngemitteln, wenn kein Regen kommt, nützen wir auch für Düngemittel im Grunde nichts. Und gerade darüber jetzt zu reden, ist wirklich überhaupt nicht angemessen.
12: Naja, aber Sie hätten dann ja mehr Geld für den teuren Dünger. Also das Geld, was Sie dann sparen würden, hätten Sie vielleicht an anderer Stelle übrig.
11: Das kann durchaus sein, aber ich glaube, das ist nicht das Kernproblem, was die Bauern jetzt haben. Also mich ärgert vor allem, dass die Bauern das Geld, was ihnen eigentlich aus der EU zusteht, dass die Bundesregierung das nicht auszahlt, sondern sagt, ach, wir halten es mal zurück, weil im Jahre 2028 wird das Geld von der EU vielleicht weniger. Das ärgert die Bauern. Mhm. Und dass keine Klimaanpassungsmaßnahmen, dass keine Gelder für zum Beispiel Agroforst, Klimaanpassung ausgegeben werden, sondern nur wieder darüber geredet wird, über die Flächenprämie, und dass diese Umweltmaßnahmen tatsächlich ausgesetzt werden oder kein Geld dafür da ist.
12: Ja, wie könnten sich denn Landwirte, egal ob jetzt biologische Landwirte oder konventionelle Betriebe, wie können die sich besser an diese Trockenheit, an Dürren, an den Klimawandel anpassen?
11: Ja, die Hauptmaßnahme ist zum Beispiel, dass wir auf vielfältige Fruchtfolgen setzen. Dass wir nicht nur über Weizen und Mais reden, sondern dass wir über vielfältige Fruchtfolgen reden. Und wir müssen wieder Schwammlandschaften schaffen. Wir reden viel über Schwammstädte, wir müssen über Schwammlandschaften reden. Das Wasser muss zurückgehalten werden, und das wird eine der Kernaufgaben in den nächsten Jahren sein.
5: Sagt Martin Häusling, agrarpolitischer Sprecher der Grünen-Fraktion im Europaparlament und Biobauer mit einem Betrieb im Norden von Hessen. Und jetzt haben wir noch einen Hörtipp für Sie.
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0: Es ist 22.15 Uhr.
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0: Er gehört zu den Scharfmachern in der israelischen Regierung, Polizeiminister Itamar Ben-Gvir. Ein Rechtsextremist, mehrfach verurteilt, unter anderem wegen Landfriedensbruchs und der Unterstützung terroristischer Organisationen und der seit fast 4 Jahren mit am Kabinettstisch sitzt. Jetzt hat Ben-Gvir explizit gefordert, dass die israelische Armee im Gazastreifen jeden Tag 30 bis 40 Menschen gezielt tötet. Die menschenverachtende Äußerung kommt aus einem Podcast und dessen Host wurde nach dem Hamas-Massaker vom 7. Oktober in Israel bekannt, aus einem traurigen Anlass. Aus Tel Aviv, Jan-Christoph Kitzler.
2: Rom Braslavski ist in Israel eine bekannte Persönlichkeit. Er wurde als Teil des Sicherheitsteams beim Nova Musikfestival von Terroristen am 7. Oktober 2023 in den Gazastreifen verschleppt. 737 Tage war er Gefangener der Hamas. Er war unter den letzten Geiseln, die freigelassen wurden. Viele Menschen im Land haben Anteil genommen an seinem Schicksal. Immer wieder hat der 22-Jährige seitdem über seine psychischen Probleme berichtet und zur Verarbeitung des Furchtbaren, das er erlebt hat, gehört nun offenbar auch ein Podcast, den er hostet und der 8. Oktober heißt. Gast in der ersten Folge war Israels rechtsextremer Minister für nationale Sicherheit Itamar Ben-Gvir. Er ist einer der größten Befürworter der Ausweitung der Todesstrafe in Israel. Das mit Regierungsmehrheit beschlossene Gesetz sieht die Tötung von Hamas-Terroristen vor. Und Rom Braslavski richtete an Ben-Gvir, der in Israel unter anderem für die Polizei und die Gefängnisse zuständig ist, die Frage, ob er verurteilte Hamas-Terroristen persönlich töten dürfe. Er könne bei Hinrichtungen dabei sein, sagte Ben-Gvir. Und dann sprachen die beiden über den Gazastreifen. In meiner Vorstellung gehört ganz Gaza uns, so Ben-Gvir. Amen, sagt Rom Braslavski. Siedlungen nicht nur in Gaza würden die Ausreise von Palästinensern beschleunigen, so Ben-Gvir weiter. Und was die Terroristen angehe, keine Ausreise, jeder Einzelne müsse getötet werden. Es gebe übrigens auch weibliche Terroristen in Gaza. Rom Braslavski pflichtet dem bei. Voll, voll, voll, sagt er. Er stünde 100% dahinter. Das, was Itamar Ben-Gvir dann über den Gazastreifen sagt, hat weniger in Israel als im Ausland für einen Aufschrei gesorgt. Unsere Wiederherstellung ist ihre Zerstörung. Die Leute reden und es ist kein Geheimnis. Ich bin anderer Meinung als der Premierminister. Ich denke, wir müssen im Gazastreifen gezielte Tötungen durchführen, jede Nacht 30, 40 ausschalten. Nicht nur diejenigen, die uns jetzt gefährden. Nein, dort gibt es Leute, die keine menschlichen Wesen sind. Sie sollten nicht leben. Sie sind keine Menschen. Ich mache ihnen ein Kompliment, wenn ich sie als Menschen bezeichne. Diese Aussagen sind zum einen durch den Wahlkampf in Israel zu erklären. Ben-Gvir kämpft mit möglichst radikalen Aussagen um Stimmen im rechten Lager. Laut Prognosen könnte er damit bei der Parlamentswahl am 7. Oktober Erfolg haben.
0: Erfolg mit der Forderung nach gezielten Tötungen. Das ist nicht nur dem Zentralrat der Juden in Deutschland zu viel, sondern auch deutschen Außenpolitikerinnen und Politikern. Sanktionen gegen Ben-Gvir stehen im Raum. Christina Nagel fasst die Reaktionen in Berlin zusammen.
3: Für viele deutsche Außenpolitiker hat der israelische Polizeiminister Ben-Gvir nun auch die letzte Grenze überschritten. Menschenverachtend nennt der CDU-Außenpolitiker Jürgen Hart die Äußerung erschreckend und nicht mit dem Völkerrecht vereinbar.
4: Ich bin der Meinung, dass die israelische Regierung sich dringend von dieser Person distanzieren und trennen muss. Ansonsten bin ich der Meinung, dass die Europäische Union in jedem Fall eine Sanktionierung von Herrn Ben-Gvir vornehmen sollte.
3: Eine Forderung, die schon lange im Raum steht. Bisher aber scheiterten Versuche, die beiden rechtsextremen israelischen Minister Ben-Gvir und Smotrich mit EU-Sanktionen zu belegen, am Widerstand einzelner Länder, auch an Deutschland. Aus Sicht des außenpolitischen Sprechers der SPD-Fraktion Adis Achmetowitsch ist es an der Zeit, dass die Bundesregierung den Weg freimacht. Die jüngsten Äußerungen zeigten, wie tief Menschenhass, der Hass auf Palästinenserinnen und Palästinenser in der Ideologie der Minister verwurzelt sei.
5: Seit wiederholen wir unsere Forderung, wiederhole ich die Forderung, die Bundesregierung sollte die Sanktionierung beider Minister unterstützen.
3: Achmetowitsch, der inzwischen Rückendeckung von Vizekanzler Klingbeil bekommen hat, ist zuversichtlich, dass sich dieses Mal tatsächlich etwas bewegt. Und auch in der Union, vor allem bei der CSU, die Notwendigkeit zum Handeln gesehen wird. Dabei könnte eine Rolle spielen, dass sich der Zentralrat der Juden in Deutschland sehr klar positioniert hat. Präsident Josef Schuster sagte der katholischen Nachrichtenagentur, dass Ben-Gvirs menschenverachtende Aussagen diametral zu jüdischen Werten stünden. Es veranschauliche die Gefahr, die von rechtsradikalen Kräften ausgehe. CSU-Landesgruppenchef Alexander Hoffmann bleibt trotzdem vorerst vage, wenn es um mögliche Konsequenzen geht.
6: Man muss an diesen Entgleisungen deutliche Kritik üben und kann auch über Reaktionen diskutieren. Das besondere deutsch-israelische Verhältnis darf aber keinen Schaden nehmen.
3: Auch das Auswärtige Amt hält sich derzeit noch bedeckt, verweist darauf, dass die Bundesregierung schon bei verschiedenen Gelegenheiten unterstrichen habe, dass man Ben-Gvir kritisch sehe. Aus seinen Äußerungen spreche pure Menschenverachtung, betont der Menschenrechtsbeauftragte der Bundesregierung Lars Castellucci.
7: Netanjahu müsste diese Minister, die dieser Partei, der rechtsradikalen Partei, angehören, aus dem Kabinett schmeißen.
3: Er selbst habe große Sympathien für die Idee, den Minister mit Sanktionen zu belegen. Er verweist auf laufende Verhandlungen, zu denen sich die Bundesregierung öffentlich nicht äußere.
7: Aber die Äußerungen des Kollegen Hart zeigen ja die Richtung an.
3: Gemeint sind die Sanktionen gegen die Minister auf EU-Ebene, zum Beispiel Einreisesperren. Etwas, das auch die außenpolitische Sprecherin der Grünen, Deborah Düring, schon länger einfordert.
8: Es ist jetzt an der Zeit, dass die deutsche Bundesregierung die Sanktionierung der rechtsextremen Minister entschieden vorantreibt, statt immer weiter auf EU-Ebene zu blockieren.
3: Die Linke würde gern noch weitergehen. Individuelle Sanktionen hält die Sprecherin für internationale Beziehungen Lea Reisner für lächerlich. Ben-Gvir gehöre vor den Internationalen Strafgerichtshof.
0: Christina Nagel berichtete aus Berlin. Und jetzt machen wir einen großen thematischen und geografischen Sprung. Es geht jetzt nämlich um die Wiederbelebung eines ehemaligen Ladens auf dem Land. In Klein Rinderfeld bei Würzburg haben 6 Künstlerinnen ein leerstehendes Geschäft übernommen und daraus ein Gemeinschaftsatelier gemacht. Kunst im Laden heißt die Gruppe. Lukas Hart war vor Ort.
9: Wo früher Regale mit Joghurt, Milch und Eiern standen, haben heute 6 große Arbeitstische vor den Schaufenstern Platz. Darauf Farbe, Pinsel, Spachtel. Hier im ehemaligen Dorfladen von Klein Rinderfeld ist die Kunst eingezogen. Und mit ihr gleich 6 Künstlerinnen.
10: Jede Frau hat ihren Schlüssel fürs Atelier. Ich kann jederzeit hier rein. Und wenn ich aussteigen will, bin ich hier und ich vergesse alles. Und es ist ganz wunderbar, so eine kreative Frauengemeinschaft gefunden zu haben.
9: Gisela Adams-Stierins ist eine der 6 Frauen. Sie treffen sich hier einmal die Woche und malen. Ihr Projekt nennen sie Kunst im Laden. 2014 retteten sie die Räume vor dem Leerstand. Seitdem teilen sie sich die Miete und ihr Know-how. Aber jede der Frauen arbeitet für sich an den eigenen Werken.
10: Am Anfang war es so in den Jahren, dass ich überhaupt nicht malen konnte, wenn hier alle losgelegt haben, weil die waren wie wild. Ne? Bam, bam, bam. Jeder hat gewusst, was sie macht. Und dann gesagt, ja, und ich? Und es hat lange gedauert, dass ich mich so auch integrieren konnte und dass ich das als positiv empfunden habe, dass ich von den anderen was mitnehmen kann.
9: Von der Apothekerin bis zur Psychotherapeutin, sie alle haben ganz unterschiedliche Lebenswege. 4 von ihnen sind mittlerweile in Rente. Trotzdem, mit der Kunst meinen sie es ernst. Und auch die Erfolge für Malerin Ina Schweizer und ihre Kolleginnen ließen nicht lange auf sich warten.
11: Wir sind ja hier wirklich in der Provinz. Und wir haben uns am Anfang gar nicht vorstellen können, dass wir auch nur ein Bildchen verkaufen. Und wir verkaufen teilweise richtig gut. Da sind wir stolz.
9: Ihr Laden, Werkstatt und Ausstellungsraum zugleich. Bunte Acrylgemälde von Mohnblumen, Quallen und markanten Köpfen schmücken die Wände. Je nach Größe liegen die Preise zwischen 60 und 900 Euro. Und wer nur mal gucken will, auch bei Ausstellungen hängen die Arbeiten der Gruppe regelmäßig, wie auf der Würzburger Kunstmesse Meinart. Doch bis hierher hatten es die Künstlerinnen nicht immer leicht. Ina Schweizer erzählt,
11: dass eine Mitgründerin, die schwer an Krebs erkrankt ist, auch mittlerweile gestorben ist. Also wir haben auch andere Herausforderungen hier in der Gruppe bewältigt und haben es trotzdem geschafft. Und zwar bis heute in einem guten Miteinander. Das finde ich nicht so selbstverständlich nach der langen Zeit.
9: Mit Pinsel, Tinte und Sprühflasche entstehen hier schon die neuesten Arbeiten für die kommende Ausstellung, den Kulturherbst im Landkreis Würzburg. Dort öffnen die Künstlerinnen wieder ihre Türen in Kleinrinderfeld zu ihrem etwas anderen Dorfladen.
0: Eine Reportage aus Bayern von Lukas Hart.
1: Sport.
0: Schock und Sorge um Fußballnationalspieler Jamal Musiala. Der Bayern-Star ist heute zum zweiten Mal innerhalb weniger Tage auf dem Rasen umgekippt, Stefanie Lavoie.
12: Am Samstag im Spiel gegen Leipzig war Musiala in der Schlussphase zusammengebrochen. Beim Test in Heidenheim sackte er heute erneut zusammen. Mittlerweile ist auch der Grund dafür bekannt, berichtet Marcel Stober.
13: Nach dem Testspiel in Heidenheim sagte Bayerns Sportvorstand Max Eber lediglich kryptisch: Wir wussten Bescheid. Musiala werde sich selbst dazu äußern. Das hat der 23-Jährige am Abend in den sozialen Netzwerken getan. Bei ihm seien temporär kurz auftretende, aber gut behandelbare Absenzen festgestellt worden. Absenzanfälle sind eine Form der Epilepsie, die sich durch kurze Bewusstseinsstörungen auszeichnen. Musiala sei in bester medizinischer Behandlung, sehr optimistisch und auf einem guten Weg, schreibt er. Er selbst habe die Verantwortung übernommen, nach ärztlicher Freigabe weiter Fußball zu spielen. In Heidenheim war Musiala nur wenige Minuten nach seiner Einwechslung in der zweiten Halbzeit zu Boden gegangen und wurde daraufhin von seinen Mitspielern abgeschirmt. Ärzte eilten aufs Feld und nach kurzer Behandlung ging Musiala mit ihnen in Richtung Kabine.
12: Die Transferüberraschung des Sommers ist perfekt. Publikumsliebling Niklas Füllkrug ist zurück an der Weser. Gestern gab es zwischen Werder und West Ham United Gespräche. Bereits heute absolvierte Füllkrug in Bremen seinen Medizincheck. Er kehrt für ein Jahr auf Leihbasis zurück und könnte schon am Samstag in der ersten Pokalrunde zum Einsatz kommen. Auch in Stuttgart gab es ein neues Arbeitspapier, allerdings nicht für einen Spieler, sondern für Sportvorstand Fabian Wohlgemuth. Der VfB hat den Vertrag mit Wohlgemuth vorzeitig bis 2029 verlängert. Er war 2022 vom SC Paderborn ursprünglich als Sportdirektor nach Stuttgart gekommen. Die Reit-WM in der Aachener Sörs geht in ihre zweite Woche. In den kommenden Tagen steht unter anderem das Springreiten auf dem Programm. Und da hoffen sich die Reitsportfans wieder die eine oder andere Medaille. Dennis Peiler ist der Vorstandsvorsitzende der Deutschen Reiterlichen Vereinigung und er zieht eine überaus zufriedene Halbzeitbilanz der Heim-WM.
14: Ja, die Zwischenbilanz ist überragend. Wir haben hier 12 Medaillen gewinnen können, darunter 5 Goldmedaillen. Und es war schon unser Wunsch, dass wir in allen Disziplinen vorne mitreiten können. Das ist uns in Woche 1 sehr gut geglückt. In jeder Disziplin gab es mindestens eine Goldmedaille. Und wenn wir hier anknüpfen können und auch in der zweiten Woche im Springen, in der Paradressur oder auch im Fahrsport weitere Medaillen sammeln, dann sind wir sehr, sehr glücklich. Wir haben ja immer gesagt, wir wollen hier unser Pferdesport-Märchen schreiben in Woche 1. Hat das schon ganz gut mit den ersten Kapiteln geklappt. Ich hoffe, es kommen noch schöne weitere dazu.
12: Die Reitweltmeisterschaften in Aachen gehen noch bis zum 23. August. Am vergangenen Samstag bekamen die Fans bei den Cy Classics in Hamburg bereits einen Vorgeschmack auf ein großes Radsport-Event auf deutschem Boden. Morgen startet in Hessen die Deutschlandrundfahrt. Holger Gersker erzählt uns, wo die Tour langführt.
15: Ja, die Deutschlandtour gastiert in diesem Jahr ausschließlich im Südwesten Deutschlands. 5 Tage, da kommt man natürlich nicht durchs ganze Land. Es geht in diesem Jahr durch Hessen. In Bad Orb wird es das Prologzeitfahren über reichlich 2 Kilometer geben. Und dann durch Rheinland-Pfalz und Baden-Württemberg. Die Etappenorte sind Schwäbisch Hall. Das ist eine Klassiker-Etappe am Donnerstag mit über 200 Kilometern. Dann geht's nach Offenbach. Am Samstag die Königsetappe nach Bad Dürkheim. Da wird's am Ende ziemlich bergig. Und am Sonntag fällt dann auf einem Rundkurs in Heilbronn die Entscheidung. Da kann man auch noch mal was an der Gesamtwertung drehen.
12: Und Sie können dabei sein bei den Etappen der Deutschlandtour im Livestream auf sportschau.de.
0: Das war der Sport mit Stefanie Lavoie aus dem Nachbarstudio. Vielen Dank.

Gleich in einer Minute die nächsten Nachrichten hier in der ARD-Infonacht. Und danach geht es bei uns um ein Urteil des Oberlandesgerichts Stuttgart heute. Da ging es um einen Sabotageakt im Auftrag Russlands. Ein 30-Jähriger wurde dort zu einer Freiheitsstrafe von 1 Jahr und 3 Monaten verurteilt. 2 Mitangeklagte kamen frei und es ging um die Ausspähung von Pakettransporten in die Ukraine und die Vorbereitung möglicher Paketbomben. All das in circa 5 Minuten hier in der ARD-Infonacht.

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1: Um 22.30 Uhr mit Petra Mittermeier. Vizekanzler Klingbeil hat die jüngste Äußerung des israelischen Sicherheitsministers Ben-Gvir scharf verurteilt. Der Rechtsextremist hatte sich für gezielte Tötungen von Palästinensern im Gazastreifen ausgesprochen. Klingbeil sagte bei Sat.1, Ben-Gvir habe eine Grenze überschritten. Jetzt müssten auf europäischer Ebene Sanktionen gegen ihn geprüft werden. Einzelheiten von Christina Nagel aus Berlin.
2: Er sagte, er stehe in Solidarität zum Staat Israel, aber er stehe eben nicht in Solidarität zu solchen Ministern. Und wenn es eben um die EU-Ebene geht, muss man aber eben auch wissen, wenn man dahin mit dem Finger zeigt und sagt, von da müssten jetzt Sanktionen kommen, dass eben die Bundesregierung, eben Deutschland, mit auf der Bremse steht, wann immer es um die Frage von Sanktionen auf Ebene der EU geht. Und da geht es eben auch und ging es vorher auch schon um eben Sanktionen. Da hat Deutschland immer mitgebremst.
1: Die Bundesregierung will die Kontrollen an den deutschen Außengrenzen um ein halbes Jahr verlängern. Innenminister Dobrindt hat ein entsprechendes Gesuch bei der EU-Kommission eingereicht. Gibt es aus Brüssel keinen Widerspruch, verlängern sich die Grenzkontrollen bis März 2027. Dafür zuständig ist die Bundespolizei. Sie kontrolliert an ausgewählten Übergängen, aber auch örtlich und zeitlich flexibel im gesamten Grenzgebiet. In Sachsen-Anhalt ist heute ein neues Drohnenforschungszentrum eröffnet worden. Es ist beim Deutschen Zentrum für Luft- und Raumfahrt angesiedelt und soll vor allem herausfinden, wie Drohnen besser erkannt und abgewehrt werden können. Dazu finden am früheren Flughafen Magdeburg-Kochstedt Tests unter realistischen Bedingungen statt. Bis zu 10 Millionen Euro sollen in den kommenden Jahren in den Ausbau des Zentrums fließen. An der deutsch-belgischen Grenze sind weiter hunderte Feuerwehrleute im Einsatz, um den dortigen Waldbrand zu löschen. Die Arbeiten werden durch starken Rauch erschwert, der bis nach Deutschland dringt. Aus Brüssel, Sabrina Fritz.
3: Nordrhein-Westfalen, Hessen, Rheinland-Pfalz. In vielen Bundesländern riechen die Menschen inzwischen den Rauch aus dem Brandgebiet im Hohen Venn in Belgien. Gegen Mittag hat der Wind zugenommen, damit wird der Rauch weitergetragen. In Köln wurden die Menschen aufgefordert, Fenster und Türen geschlossen zu halten. Im Grenzort Monschau sollen sie so wenig wie möglich ihre Wohnungen verlassen. Durch den Rauch und die schlechte Sicht können Löschhubschrauber bislang nicht starten. Die Einsatzkräfte müssen die Flammen am Boden bekämpfen. Auf einer Pressekonferenz hieß es am Mittag, das Feuer würde sich nicht mehr weiter ausbreiten, sei aber noch nicht gelöscht. Wind und Regen könnten die Lage jederzeit ändern.
1: Das Wetter in Deutschland, nachts meist trocken, noch letzte Schauer, Tiefstwerte 19 bis 11 Grad. Morgen gebietsweise Schauer und auch trockene Phasen, 19 Grad im Norden bis 32 Grad im Süden. Am Donnerstag teils trocken, teils Schauer, 20 bis 27 Grad. Am Freitag zeitweise sonnig, im Nordwesten und im Süden Schauer, 19 bis 26 Grad. Das waren die Nachrichten.
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4: Zunächst eine amtliche Gefahrenmitteilung für Monschau, Simmerath und Röttgen. Wegen des Waldbrandes im Hohen Venn kommt es momentan zu erheblichen Geruchsbelästigungen und zu möglichen Schadstoffbelastungen der Luft. Gesundheitliche Gefahren können nicht ausgeschlossen werden. Schließen Sie bitte Fenster und Türen und schalten Sie Lüftungen und Klimaanlagen ab. Zu der Lage auf den Autobahnen. Die A2 Dortmund Richtung Hannover ist zwischen Dortmund Nordost und Kamen-Bergkamen nach einem Unfall gesperrt. Und die A2 Hannover Richtung Dortmund ist ebenfalls zwischen Kamener Kreuz und Lünen Süd nach einem Unfall gesperrt. Und die A7 Hamburg Richtung Hannover ist zwischen Bispingen und Schneverdingen nach einem Unfall gesperrt. Es gibt eine Umleitung. Sie führt Richtung Hannover über Bispingen und die B3. Ihnen eine gute und sichere Fahrt.
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4: Mit Klaas Christoffersen. Es ist ein Muster, das mittlerweile bekannt ist. Russland wirbt Menschen im Ausland an, damit sie einmalig Sabotageakte begehen. In einem solchen Fall gibt es jetzt ein Urteil des Oberlandesgerichts Stuttgart. Es verurteilte einen 30-Jährigen zu einer Freiheitsstrafe von 1 Jahr und 3 Monaten. Und weil der Mann lange in Untersuchungshaft saß, gilt die Strafe bereits als verbüßt. Und damit sah es das Gericht als erwiesen an, dass der Angeklagte Pakettransporte in die Ukraine ausgespäht hat. Zwei Mitangeklagte wurden freigesprochen. Über die Urteilsverkündung berichtet Sissi Hertneck.
5: Als die drei Angeklagten nacheinander in den Gerichtssaal am Oberlandesgericht in Stuttgart kommen, verdecken zwei ihr Gesicht. Einer der Angeklagten, der jüngste von ihnen, läuft selbstbewusst und ohne Ordner vor dem Gesicht in den Saal. Der Richter fordert alle auf, sich zu setzen. Alle drei Angeklagten stammen aus der Ukraine. Alle drei sind auffällig jung. Laut der Bundesanwaltschaft verbindet sie eine weitere Gemeinsamkeit. Sie alle sollen zu Agenten eines russischen Geheimdienstes geworden sein. Der Pressesprecher des Oberlandesgerichts fasst den Vorwurf zusammen.
6: Den drei 22, 25 und 30 Jahre alten Angeklagten wurde mit den Anklagen des Generalbundesanwalts vorgeworfen, sie hätten sich arbeitsteilig im März 2025 am Versand von zwei Paketen über einen ukrainischen Versanddienstleister beteiligt.
5: In den Paketen sollen Autoteile und GPS-Tracker gewesen sein. Auf diese Weise sollten Versandrouten ausgekundschaftet werden. Später sollten dann Pakete mit Brandsätzen verschickt werden, um in Deutschland oder in der Ukraine großen Schaden anzurichten. So der Vorwurf. Das Gericht wollte vor allem die Frage klären, wussten die Männer, dass sie für einen russischen Nachrichtendienst arbeiten? Während der Urteilsverkündung wird dann klar, nur bei dem 30-jährigen Angeklagten, der in der Schweiz festgenommen wurde, geht das Gericht davon aus, dass ihm der Russlandbezug tatsächlich bewusst war.
6: Er hat sich deshalb der Agententätigkeit zu Sabotagezwecken nach der Überzeugung des Senats strafbar gemacht und war deshalb zu verurteilen.
5: Das Urteil für ihn? Eine Freiheitsstrafe von 1 Jahr und 3 Monaten. Die anderen beiden jüngeren Angeklagten werden freigesprochen. Obwohl auch sie am Versand der Pakete beteiligt waren, geht das Gericht davon aus, dass ihnen nicht klar war, dass Russland im Hintergrund die Fäden ziehen könnte. Insgesamt weist das Ganze auf ein Muster hin, das Ermittler bei sogenannten Wegwerfagenten beobachten. Personen sind für einen fremden Nachrichtendienst tätig, ohne selbst zu diesen zu gehören, sagt das Bundesamt für Verfassungsschutz. Nach der Urteilsverkündung Erleichterung bei den freigesprochenen Angeklagten. Handschlag mit dem Anwalt. Am Ende der Verhandlung äußert sich einer der Verteidiger.
7: Das Verfahren war ein schweres Verfahren. Ist immer so, wenn man viel Öffentlichkeit hat, ist ja auch eine Thematik, die jetzt sehr interessiert momentan. Aber auf der anderen Seite saß die Generalbundesanwaltschaft, die kämpfen immer mit harten Bandagen. Von daher mussten wir gut dagegenhalten. Aber das haben wir geschafft und konnten letztendlich den Senat überzeugen, dass mein Mandant unschuldig ist.
5: Zum Ausmaß der Strafe ergänze das Gericht noch, dass konkrete Sabotageakte, zum Beispiel das tatsächliche Verschicken von Brandsätzen, von keinem der drei Angeklagten geplant wurden. Wie viele Fälle von Wegwerfagenten es in Deutschland vermutlich gibt, dazu äußerte sich das Gericht nicht.
0: Wirtschaft.
4: Der Wohnungsbau ist zurück, jubelte die Bauministerin Huberts von der SPD heute. Genauer müsste es eher heißen, die Baugenehmigungen sind gestiegen, und zwar auf den höchsten Stand seit 10 Jahren. Ursula Mayer mit den Einzelheiten.
8: In die Baubranche kommt wieder Bewegung. Wie das Statistische Bundesamt in Wiesbaden meldet, haben Behörden bundesweit in den ersten 6 Monaten dieses Jahres Baugenehmigungen für insgesamt 126.300 Wohnungen erteilt. Das war ein Plus von 15% im Vergleich zum Vorjahreszeitraum und der stärkste Anstieg seit 10 Jahren. Die meisten Genehmigungen erteilten sie mit 67.000 für Wohnungen in Mehrfamilienhäusern. Im Jahresvergleich gab es hier einen Anstieg von fast 17%. Besonders stark zugenommen haben die Genehmigungen für Zweifamilienhäuser. Da schoss die Zahl der Baugenehmigungen innerhalb eines Jahres sogar um 27% nach oben auf fast 8.000. Weniger stark stieg die Anzahl der Genehmigungen etwa für Einfamilienhäuser oder Umbaumaßnahmen an bereits bestehenden Gebäuden. Der Hauptverband der deutschen Bauindustrie begrüßte die generell steigenden Zahlen, kritisierte allerdings, dass die Zahl der Baugenehmigungen trotzdem noch auf einem niedrigen Niveau sei. Außerdem gäbe es nach wie vor nicht genug Aufträge. Und nicht alle Wohnungen, die genehmigt seien, würden gebaut. Auch generell werde noch zu wenig gebaut. Die Wohnungsbaukrise sei also noch nicht überwunden.
4: Also für die Bauwirtschaft gibt es zumindest Indikatoren, dass es besser läuft. Insgesamt sind in Deutschland 2025 aber auch fast 190.000 Unternehmen geschlossen worden. Und das sind rund 10% mehr als im Vorjahr. Das hat das Mannheimer Wirtschaftsforschungsinstitut ZEW ermittelt, anhand von Daten der Wirtschaftsauskunftei Kreditreform. Welche Branchen besonders betroffen waren, das berichtet Jutta Kaiser.
9: Im vergangenen Jahr wurden laut ZEW viele Unternehmen im Gastgewerbe geschlossen. Hier waren es 15% mehr als im Vorjahr, der größte Anstieg in allen untersuchten Branchen. Außerdem wurden viele Arztpraxen geschlossen, 23% mehr als im Jahr davor. Ein Grund, Betriebe einzustellen, waren über alle Branchen hinweg wirtschaftliche Schwierigkeiten. Nur jeder achte Fall eines geschlossenen Unternehmens geht den Angaben zufolge aber auf eine Insolvenz zurück. Weitere Gründe für Geschäftsaufgaben waren der Fachkräftemangel, hohe Kosten oder dass niemand den Betrieb übernehmen wollte. Das Wirtschaftsforschungsinstitut beobachtet schon zum zweiten Mal in Folge deutlich mehr Unternehmensschließungen. Eine ZEW-Forscherin sagte, unsichere Rahmenbedingungen treffen mittlerweile Unternehmen aus allen Wirtschaftsbereichen. Ein Sprecher von Kreditreform weist darauf hin, es werde vor allem über große Unternehmen berichtet. Die Zahl an kleinen und mittleren Unternehmen, die leise verschwenden, sei aber um ein Vielfaches größer.
10: Sonnenenergie zu nutzen, das wird immer beliebter. Aber was passiert, wenn die Paneele in Brand geraten? Sind das Einzelfälle oder gehen von Photovoltaikanlagen besondere Gefahren in dieser Hinsicht aus? Am Freitag zum Beispiel brannte in der Nähe von Leipzig ein Lagerhaus für Stroh komplett ab und auf dem Dach waren Solarpanels. Till Ganswind.
11: Die Hitze durch das Feuer in Pegau war so stark, dass für die Einsatzkräfte der Feuerwehr erstmal gar nicht an Löschen zu denken war. Einsatzleiter Marco Becher von der Freiwilligen Feuerwehr Pegau schildert das so.
12: Es war eine massive thermische Ausladung, zum Glück in die Höhe. Wir sind gar nicht an die Halle rangekommen. Auf dem Dach der Halle, die war voll mit Solarplatten. Das kam erschwerend noch hinzu. Die haben sich dann quasi in der näheren Umgebung abgeregnet.
11: Dabei handelte es sich aber nicht um die eigentlichen Panels, sagt Mai Köhler vom Amt für Brand- und Katastrophenschutz des Landkreises Leipzig.
13: Grundsätzlich muss man sagen, dass die PV-Anlage oder die Platten generell gar nicht brennbar sind, sondern eher die Teile, die ringsrum um dieses Siliziumplatte verbaut ist. Das ist aus Kunststoff. Und das sind eher diese Teile, die dann in Brand geraten. Die Platte an und für sich selber kann höchstens dürften.
11: Das sei auch in Pegau passiert. Der krasse Aufwind hat die Scherben dann in die Umgebung verteilt, so Köhler. Wenn beim Feuer eine PV-Anlage verbrennt, sei das nicht schädlicher für die Gesundheit als ein herkömmlicher Brand. Die Panels erschweren aber die Arbeit seiner Kollegen, sagt Köhler.
13: Bei einem herkömmlichen Dachstuhlbrand ohne PV-Anlage, da würde man das Dach aufnehmen und würde dann das Feuer löschen. Wenn natürlich so ein Dach mit einer PV-Anlage verbaut ist, dann kann man eben gezielt nicht ablöschen, sondern man müsste diese PV-Anlagen erstmal, ich sag's mal, demontieren. Und da ist eben diese Gefahr, dass eben immer noch Strom anliegt und für unsere Kameraden, die dann eben mit gewissen Werkzeugen hantieren, Stromschläge bekommen.
11: Und dann könnte es sein, dass eine defekte Solaranlage selbst die Brandursache ist. Er höre das immer wieder, sagt Köhler. Zahlen dazu hat er aber nicht. Die hat dafür Felix Kuhlenkampf, Experte beim Fraunhofer Institut für Solare Energiesysteme ISE. Vor einiger Zeit hat er untersucht, wie häufig PV-Anlagen tatsächlich brandherd sind, den Brand also ausgelöst haben. Dabei hat er herausgefunden,
14: dass wir ungefähr eine Brandgefahr von 1 zu 13.000, also 0,008% haben. Wenn man einfach nur die Anzahl der installierten Anlagen durch die Anzahl der Brände, die durch PV verursacht waren, geteilt hat.
11: Seine Daten hätten weiterhin Gültigkeit, sagt Kuhlenkampf. Das zeigten jüngere Studien aus anderen Ländern. Kuhlenkampf will das Risiko aber nicht kleinreden. Denn, so der Wissenschaftler, mit der gestiegenen Anzahl der installierten Anlagen steige natürlich auch die Zahl der durch sie ausgelösten Brände. Da gelte es hinzuschauen. Auf Anfrage rät der Bundesverband Solarwirtschaft dazu, nur hochwertige PV-Anlagen von seriösen Betreibern verbauen zu lassen, regelmäßig selbst zu kontrollieren und warten zu lassen.
10: Was, wenn die Photovoltaikanlage brennt oder es rund um die Photovoltaikanlage brennt? Das waren Informationen von Till Ganswind.

0: Es ist 22.45 Uhr.
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0: Eigentlich sind die USA und Südkorea seit Jahrzehnten enge Verbündete. Das zeigt sich auch an einem gemeinsamen Militärmanöver jedes Jahr. Am Sonntag startete die Aktion in diesem Jahr. Aber US-Präsident Trump distanzierte sich von Südkorea und kündigte an, in Zukunft sollten diese Manöver deutlich reduziert werden. Das Land gehört zu den Partnern, von denen sich Trump mehr Schützenhilfe bei seinem Iran-Feldzug versprochen hatte, die dann nicht kam. Und dann ist da noch Trumps Fable für den Diktator in dem anderen Korea, in Nordkorea, Kim Jong-un. Mit ihm traf sich der US-Präsident schon in seiner ersten Amtszeit. Dabei gibt es zwischen Süd- und Nordkorea seit mehr als 70 Jahren nicht mehr als einen Waffenstillstand. Wir wollen Trumps Manöver jetzt einordnen. Mein Kollege Sebastian Ottowitz vom NDR hat darüber mit Erik Ballbach gesprochen. Er ist Korea-Experte bei der Stiftung Wissenschaft und Politik. Also, Donald Trump betont die Nähe zu Kim Jong-un und verprellt gleichzeitig den engen Partner in Seoul. Warum?
2: Also wir wissen wirklich noch nicht genau, was der genaue Anlass war. Es könnte eine Art Bestrafung sein für Südkoreas Ablehnung der Beteiligung am Krieg gegen den Iran. Das könnte ein Teil sein, sozusagen das Signaling gegenüber Nordkorea, die ja jedes Jahr vor diesen Militärübungen scharfe Kritik daran üben. Und wir wissen, dass aus der Trump-Administration selbst heraus, dass Donald Trump die Beziehungen zu Nordkorea und zu Kim Jong-un sozusagen als unfinished business betrachtet. Und das könnte durchaus in diesem Zusammenhang stehen, dass man hier ein Opening sucht. Denn bisher hat Nordkorea allen Ouvertüren, allen Gesprächsangeboten aus dem Süden und den USA eine Absage erteilt.
3: Inwieweit ist das also auch der Versuch von Trump, Nordkorea zu besänftigen, weil er Kim Jong-un und sein Atomprogramm fürchtet?
2: Ich denke, es geht eher darum, die Gipfeldiplomatie von 2018-19 weiterzuführen. Wie gesagt, von Trumps innerem Kreis hört man, dass das etwas ist, was schon länger auf der Agenda steht, aber eben wegen geopolitischen Schwerpunktsetzungen bisher noch nicht zum Tragen kam. Aber wie gesagt, die Zeit ist eine ganz andere. Nordkorea von heute hat nichts mehr mit dem Nordkorea von 2018, 2019, also der Zeit der letzten Gipfeldiplomatie, zu tun. Nordkoreas strategische Position hat sich enorm verbessert und das eines der zentralen Ziele, nämlich die Abschwächung des Sanktionsregimes, die früher immer sozusagen verbunden waren mit Denuklearisierungsverhandlungen mit den USA. Dieses Ziel hat man jetzt über die enge Kooperation mit Russland erreicht.
3: Nordkorea unterstützt Russland im Krieg gegen die Ukraine. Angeblich will Kim jetzt nochmal bis zu 50.000 zusätzliche Soldaten nach Russland schicken für den Krieg gegen die Ukraine. Können Sie uns das mal ein bisschen beschreiben? Wie mächtig ist Nordkorea insgesamt durch solche Verbindungen zu Russland, aber eben auch zu China in den vergangenen Jahren geworden?
2: Die strategische Position Nordkoreas sowohl für Russland, aber auch für China hat sich entwickelt.

0: Es bringt dringend benötigte Finanzmittel durch den Verkauf von Waffen und die Entsendung von Soldaten. Es ist ein militärisch großer Gewinn für Nordkorea, denn Nordkoreas Waffen sind jetzt kriegsgetestet. Wir müssen davon ausgehen, dass Russland entsprechende Informationen über die Wirksamkeit eigener Raketen beispielsweise an Nordkorea zurückspielt, die dann versuchen werden, diese weiter zu perfektionieren. Und wir dürfen nicht vergessen, dass nordkoreanische Soldaten Kampferfahrungen in einem aktiven Kriegsgeschehen auch mit modernsten Mitteln, beispielsweise der drohnengestützten Kampfführung, Kriegsführung, dass man hier enorm viel Wissen jetzt in Nordkorea anhäuft. Und das ist natürlich sehr, sehr bedenklich.
1: Wie groß ist dadurch die Gefahr auch für Südkorea geworden? Droht da womöglich irgendwann der Angriff aus dem Norden?
0: Also für Südkorea hat sich die Gefahr natürlich weiter zugespitzt, denn Nordkorea erhält aus Russland eben auch Unterstützung, so wie es aussieht, so wie verschiedene Geheimdienste berichten, in ganz sensiblen Bereichen, dem Ziel Nordkoreas, ein nuklearbetriebenes U-Boot zu entwickeln, aber auch die Perfektionierung seiner Interkontinentalraketentechnologie. All diese Dinge sind natürlich für Südkorea enorm bedenklich, verbunden mit dem gerade erwähnten Fakt, dass Nordkorea eben jetzt auch Erfahrungen sammelt in Kriegssituationen, die in Korea ähnlich zum Tragen kommen würden, beispielsweise dem drohnengestützten Kampf.
1: Und in dieser Situation kommen jetzt natürlich die USA wieder ins Spiel. Bisher ganz klar die Schutzmacht für Südkorea. Wie werden sich die USA da in Zukunft platzieren? Ist das denkbar, dass sich die Vereinigten Staaten tatsächlich als Schutzmacht für den Süden zurückziehen?
0: Also noch im Juli haben wir ja was ganz anderes von Donald Trump gehört, anlässlich des Jahrestages der Unterzeichnung des Waffenstillstandsabkommens auf der Korea.
2: Und ich muss kurz unterbrechen. Achtung, Falschfahrer auf der A21 Kiel-Bagdeheide zwischen Wahlstedt und Bad Segeberg Nord kommt Ihnen ein Falschfahrer entgegen. Fahren Sie äußerst rechts und überholen Sie nicht. Auf der A21 Kiel-Bagdeheide zwischen Wahlstedt und Bad Segeberg Nord ist ein Falschfahrer unterwegs. Bitte Vorsicht in beiden Richtungen. Und weiter geht's mit dem Interview mit Erik Balbach zur widersprüchlichen Koreapolitik von Donald Trump.
0: Auf der koreanischen Halbinsel hat er nochmal den Wert dieser Allianz betont. Jetzt hören wir andere Wortmeldungen aus den USA. Für Südkorea heißt das natürlich, eigene Lektionen daraus zu ziehen. Und heute hören wir ja bereits, dass Lee Jae-myung sich dafür einsetzt, noch stärker dafür einsetzen wird, jetzt die operative Einsatzführung im Kriegsfall in südkoreanische Hände zurückzubekommen. Das heißt, all diese Fragezeichen, größere und kleinere Fragezeichen, die hinter die Glaubwürdigkeit der Allianz mit den USA gesetzt werden, führen natürlich entsprechend zu Schritten in Südkorea, die eigene Verteidigung zu stärken. Und das befeuert sicherlich eben auch weiterhin die Debatte in Südkorea, wie es denn aussieht mit der Entwicklung eigener Atomwaffen in Südkorea, um das nukleare Gleichgewicht in Korea wiederherzustellen. Und das ist sicherlich nicht in unser aller Interesse.
2: Sagt Erik Balbach, Korea-Experte bei der Stiftung Wissenschaft und Politik. Die Trockenheit und der Klimawandel machen auch den Schweizern zu schaffen. Die ungewöhnlich hohen Temperaturen haben direkte Auswirkungen auf die Berge in den Alpen. Die Zahl der Felsrutsche und Steinlawinen nimmt zu. Forscher versuchen, die Gefahren am Berg abzuschätzen, zum Beispiel am Matterhorn.
3: Hier sieht man es halt sehr eindrücklich, dass dieses Eis und Schnee einfach nicht mehr weiß ist und dann von der Sonne ganz massiv angegriffen wird. Wenn die Sonne auf das dunkle Material scheint, wird es einfach viel wärmer, wie wenn es noch weiß wäre.
4: Jan Beutel steht an der Hörnli-Hütte und schaut auf das spektakuläre Panorama des Matterhorn. Im Vordergrund lag früher ein strahlend weißer Gletscher, heute eine graubraune Eisfläche. Beutel ist Professor für technische Informatik an der Uni Innsbruck. Er untersucht seit 19 Jahren, wie sich der Klimawandel auf den Schweizer Berg auswirkt. Dunklere Oberflächen bedeuten mehr Wärme und mehr Wärme bedeutet, dass noch mehr Schnee und Eis schmelzen.
3: Was dann eben auf dem Berg passiert, ist, dass dieses warme Wasser unglaublich tief in die Spalten eindringen kann und dort den Permafrost auftaut. Ja, also das ist dann analog, wenn man kochendes Wasser in seinen Tiefkühler reinkippt, das ist so ein Nudelwassertopf.
4: Die Folge? Gesteinsschichten, die immer im Permafrost lagen, werden instabil. Dann reichen schon kleine Impulse, um sie zu lösen, zum Beispiel von Bergwerken.

0: Wanderern.
1: Wenn man nicht mehr über gefrorenen Eis- und Schneefelder läuft, wo das ganz einfach ist, sondern hier durch die lockeren Felsen, dass es dann leichter passieren kann, dass man mal einen lostritt oder einfach das Seil einen Stein mitnimmt.
0: Neben kleinen Steinschlägen, die Wanderer gefährden, wächst auch die Gefahr von Hangrutschen und massiven Steinlawinen. Vor gut einem Jahr haben sich am kleinen Nesthorn im Wallis riesige Felsen gelöst und sind auf den Birchgletscher gestürzt. Mehrere Millionen Kubikmeter Eis und Geröll haben das Dorf Blatten verschüttet. Die Bewohner konnten zum Glück vorher in Sicherheit gebracht werden. Solche Ereignisse werden häufiger, sagt Jan Beutel. Deutlich häufiger.
1: Das ist seit den 90er Jahren ungefähr alle 10 Jahre passiert. Mittlerweile haben wir jedes Jahr.
0: Auch auf der Südseite des Matterhorns sind vor 2 Wochen Felsen abgestürzt. Zum Glück in unbewohntem Gebiet, in der Nähe eines Dorfes.
1: Wenn du den Haufen siehst und das Dorf, dann siehst du, wie klein der Mensch ist.
2: Und der kleine Mensch verursacht große klimatische Verschiebungen. Das war ein Bericht von Jan Seidel.
3: Kultur.
2: Jung, gut gebaut, übermenschliche Kräfte, riesige Schlachten. So sehen Superhelden, Filme und Serien meistens aus. Lanterns, die neue HBO-Serie aus dem DC-Universum, geht einen ganz anderen Weg. Sie schickt 2 intergalaktische Polizisten in die staubige Provinz von Nebraska und macht aus der Comicvorlage einen düsteren Krimi. Hinter der Serie steht unter anderem der Ozark-Showrunner Chris Mundy. Anna Wollner hat mit ihm gesprochen und stellt die Serie vor.
4: Dieser Ring ist die mächtigste Waffe im Universum. Ob und wann du ihn benutzt, darauf kommt's an, Junior.
5: Seit Jahrzehnten gehört Green Lantern zu den kosmischsten Figuren im DC-Universum. Als Gegengewicht zum gefloppten Film mit Ryan Reynolds von 2011 macht HBO jetzt aus dem Stoff um Green Lantern einen Provinzkrimi.
6: Hast du den Ring gerade benutzt, um Geld zu fälschen?
4: Nope.
5: Kylie Chandler spielt Hal Jordan, einen erfahrenen intergalaktischen Polizisten, einen Green Lantern. Aaron Pierre spielt John Stewart, einen neuen Anwärter auf den Ring. Gemeinsam ermitteln sie in einer Kleinstadt in Nebraska. Statt ferner Galaxien gibt es staubige Straßen, Footballfelder, Bars. Statt Weltuntergang einen mysteriösen Fall. Ganz bewusst erinnert die Serie an True Detective, so Showrunner Chris Mundy.
7: Wir wollten eine bodenständige Geschichte erzählen. Wobei nachvollziehbar eigentlich das bessere Wort ist. Eine Geschichte über Menschen, die diesen Job machen. Deshalb war es uns wichtig, mit einer Welt, einer Atmosphäre und einem Ort anzufangen, die die Zuschauer verstehen können. Und von dort aus wollten wir diese Welt immer weiter vergrößern.
5: Mundy und seine Mitautoren Damon Lindelof und Tom King haben neben True Detective noch andere Vorbilder. Sie wollten nach und nach die emotionalen Geheimnisse ihrer Figur freilegen. Dafür haben sie sich ausgerechnet bei einem Genre bedient, das vom Superheldenfilm respektive der Superheldenserie sehr weit entfernt ist, nämlich dem Neo-Western. Eine wichtige Referenz ist für Mundy No Country for Old Men von den Coen-Brüdern, ein Film mit einer weiten, staubigen amerikanischen Landschaft und dem ständigen Gefühl einer Bedrohung, die unaufhaltsam näher kommt. Im Zentrum steht auch bei Lanterns die Beziehung 2 Männer, die sich zusammenraufen müssen. Hal Jordan ist der Veteran, John Stewart der mögliche Nachfolger.
6: Wie hast du ihn bekommen? Den Ring?
4: Das weißt du. Beworben habe ich mich nicht darum.
6: Oh shit, hättest du vielleicht tun sollen. Sollte man sich solche Macht nicht erarbeiten?
5: Hal muss ausgerechnet den ausbilden, der irgendwann seinen Platz einnehmen könnte. Lanterns widmet sich damit einem Thema, das im Superhelden-Genre eher selten vorkommt. Älter werden und die Angst, nicht mehr gebraucht zu werden.
7: In vielerlei Hinsicht geht es tatsächlich mehr um Nachfolge als um Superhelden. Superheld zu sein ist ihr Beruf. Aber wenn man akzeptiert, dass Menschen diesen Beruf ausüben, muss man auch akzeptieren, dass irgendwann jemand zu alt dafür wird. Irgendwann kommen wir alle an diesen Punkt, und fragen uns, ist es Zeit aufzuhören? Genau das steht im Zentrum unserer Geschichte.
5: Hal Jordan muss nicht nur die Welt retten, sondern sich irgendwann die Frage stellen, wann es Zeit ist, Platz zu machen. John Stewart hält ihm permanent den Spiegel vor Augen. Er ist jünger, selbstbewusst und keineswegs bereit, einfach nur Hals Schüler zu sein. Mundy und seine Co-Autoren haben beim Schreiben nicht nur über Krimis und Western als potenzielle Referenzen nachgedacht, sondern auch über romantische Komödien. 2 Menschen treffen sich, geraten aneinander, nähern sich an, entfernen sich wieder. Nur, dass hier keine Liebesgeschichte entsteht, sondern eine ziemlich komplizierte Männerfreundschaft in einem Superhelden-Setting.
4: An diesen Ring kommst du nur über meine verdammte Leiche.
6: Ich glaube, er mag mich.
5: Unter all der DC-Mythologie der letzten Jahre erzählt Lanterns damit stilsicher von irdischen Dingen, vom Älterwerden, von Freundschaft und von der Angst, irgendwann nicht mehr gebraucht zu werden.
2: Anna Vollner über die neue Serie Lanterns, die jetzt bei HBO Max zu sehen ist. Und in einer halben Minute bringt sie die Nachrichtenredaktion auf den aktuellen Stand.

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1: Um 23 Uhr mit Christina Torge. Guten Abend. Nach dem Hackerangriff auf zwei Berliner Senatsverwaltungen kommt es weiter zu Beeinträchtigungen. Das betrifft alle, die etwa Wohngeld beantragen wollen. Sensible Daten konnten die Hacker nach jetzigem Stand nicht erbeuten, so eine Senatssprecherin. Die Untersuchungen dauerten allerdings noch an. Der Senat hat einen Krisenstab eingerichtet, die Staatsanwaltschaft ermittelt. Die deutschen Landwirte haben in diesem Jahr eine kleinere Ernte eingefahren als im vergangenen Jahr. Der Bauernverband rechnet mit einer Getreidemenge von insgesamt knapp 42 Millionen Tonnen. Im Jahresvergleich ein Minus von 7%. Eftimus Angelodos, RBB 24.
2: Bauernpräsident Rugwied führt die Einbußen vor allem auf ein trockenes Frühjahr und eine Hitzewelle im Juni zurück. Besonders in Süd- und Westdeutschland hätten fehlende Niederschläge zu schwachen Erträgen bis hin zu Missernten bei einzelnen Kulturen geführt. Gleichzeitig seien die Erzeugerpreise seit Jahren niedrig, während Kosten für Diesel, Dünger und Pflanzenschutz gestiegen seien.
1: Wegen der niedrigen Pegelstände in der Spree werden im Süden Brandenburgs mehrere Schleusen geschlossen. Das hat das Landesamt für Umwelt bekannt gegeben. Ziel ist es, den Wasserstand zu stabilisieren. Konkret geht es um drei Schleusen im Unterspreewald. Dort sollen die Wasserstände schrittweise angepasst werden. Die Bundesregierung hat in Sachsen-Anhalt ein neues Zentrum in Betrieb genommen, das die Drohnenabwehr stärken soll. Innenminister Dobrindt sagte bei der Eröffnung, mit der Einrichtung stelle sich Deutschland im Kampf gegen hybride Bedrohungen breiter auf. Aus Kochstedt Max Hensch.
3: Am Flughafen Kochstedt soll man künftig eng die Entwicklung beobachten und Abwehrmöglichkeiten für Drohnen suchen bzw. mit der Industrie entwickeln. Es gibt hier auf dem ehemaligen Verkehrsflughafen auch gute Möglichkeiten zur Simulation von Angriffen. Auch Hangar und ein Containerdorf sollen für Testzwecke genutzt werden.
1: Die Zahl der Baugenehmigungen für Wohnungen ist in Deutschland im ersten Halbjahr so stark gestiegen wie seit 10 Jahren nicht mehr. Im Vergleich zum Vorjahreszeitraum wurden laut Statistischem Bundesamt rund 15% mehr Genehmigungen erteilt. Bundesbauministerin Hubert spricht von einem Ergebnis zielgerichteter Politik. Experten weisen aber darauf hin, dass mehr Genehmigungen nicht automatisch mehr fertige Wohnungen bedeuten. Soweit die Nachrichten. 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Das Wetter. Heute Nacht gibt es neben kurzen Auflockerungen meist dichte Wolken und vor allem in der Südwesthälfte Brandenburgs stellenweise etwas Regen. Die Luft kühlt sich ab auf 16 bis 12 Grad. Aktuell sind es 19 Grad in Berlin-Marzahn und 16 in Spandau, 16 Grad auch in Pritzwalk und 17 Grad in Altdöbern. Morgen ist es unbeständig mit vielen Wolken. Dabei kann es zeitweise etwas regnen und maximal 19 bis 24 Grad werden es dann.
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5: Zuerst mit einer Entwarnung für die A21 Kiel-Bagdaheide. Kein Falschfahrer mehr zwischen Wahlstedt und Bad Segeberg Nord. Eine amtliche Gefahrenmitteilung für Monschau, Simmerath und Röttgen. Wegen des Waldbrandes im Hohen Venn kommt es momentan zu erheblichen Geruchsbelästigungen und einer möglichen Schadstoffbelastung der Luft. Gesundheitliche Gefahren können nicht ausgeschlossen werden. Bitte schließen Sie deshalb Fenster und Türen und schalten Sie Lüftungen und Klimaanlagen ab. Die A2 Dortmund Richtung Hannover ist zwischen Dortmund Nordost und Kamen-Bergkamen derzeit nach einem Unfall gesperrt. Die A2 Hannover Richtung Dortmund ist auch zwischen Kamener Kreuz und Lünen Süd nach einem Unfall gesperrt. Und die A7 Hamburg Richtung Hannover ist ebenfalls zwischen Bispingen und Schneferdingen nach einem Unfall gesperrt. Hier gibt es eine Umleitung Richtung Hannover über Bispingen und die B3. Ihnen eine gute und sichere Fahrt.
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5: Von NDR Info aus Hamburg mit Klaas Christoffersen. Guten Abend. Vor 2 Wochen kam es am Flughafen Leipzig-Halle beinahe zu einer Katastrophe, als dort eine mit Sprengstoff bestückte Drohne gefunden wurde bei einem ukrainischen Frachtflugzeug. Seitdem wurde viel über den Stand der Drohnenabwehr in Deutschland diskutiert. Die Bundesregierung geht jetzt einen weiteren Schritt zum besseren Schutz vor diesen Fluggeräten. Dabei geht es erstmal vor allem um bessere Forschung. Bundesinnenminister Alexander Dobrindt hat ein neues Technologiezentrum Drohnensicherheit in Kochstedt in Sachsen-Anhalt eröffnet und wies dabei nochmal auf die Gefahren hin. Max Hensch.
3: Von einem Wettrüsten sprach Innenminister Dobrindt bei der Drohnenabwehr gegen die Angriffstechnik. Das Tempo dabei sei rasant. Alle paar Monate gebe es neue technische Fortschritte. Es gehe darum, die kritische Infrastruktur zu schützen. Teil der Lösung soll der ehemalige sowjetische Militärstützpunkt in Sachsen-Anhalt sein.
6: Kochstedt wird ein zentraler Baustein der Sicherheitsarchitektur, unsere Schlagkraft in der Drohnenabwehr. Wir verstärken sie heute deutlich.
3: Der Flughafen Kochstedt scheiterte nach der Wende mehrfach daran, mit Urlaubsflügen rentabel zu werden. Mittlerweile sind hier nur noch Privatflugzeuge unterwegs. Seit 2021 wird zudem vom Deutschen Zentrum für Luft- und Raumfahrt intensiv an Drohnen geforscht. Nun verschiebt sich der Fokus ein Stück weit von zivilen Drohnen für Transport, Aufklärung und Katastrophenschutz hin zum Militär. Abteilungsleiter für Drohnen beim DLR ist Johann Dauer.
7: Wir bieten hier eine Entwicklungsumgebung, wo Behörden mit Sicherheitsauftrag, Polizeien und Ähnliches ihre Bedarfe loswerden können. Und wir vernetzen das mit dem Know-how des DLR, das heißt mit den Laboren, die wir haben, mit der Forschung, die wir in den vergangenen Jahren durchgeführt haben, und verknüpfen das gleichzeitig mit Industrie und Startups, um dann diesen Bedarf möglichst schnell zu lösen und ein neues Produkt mit auf die Bahn zu bringen.
3: Mit dem Technologiezentrum Drohnenabwehr wird in Kochstedt nun Bestehendes ausgebaut. Die Zahl der DLR-Mitarbeiter soll von 40 auf 65 aufgestockt werden. Am Flughafen werden bereits jetzt Angriffe auf Flugzeuge oder auch auf ein Containerdorf simuliert. 10 Millionen Euro sollen unter anderem in neue Anlagen investiert werden. Nicht wenige sagen, Deutschland ist mit seinen Anstrengungen bei den Drohnen spät dran. Johann Dauer zum Stand der Technik.
7: Wir sind gut darin, den naiven Piloten zu vermeiden, der einfach nicht weiß, dass er in einer gewissen Umgebung fliegen darf. Da gibt es sehr leistungsfähige Systeme. Wenn man sich die verschiedenen Konfigurationen, die wir zum Beispiel auch in der Ukraine sehen, anschauen und sich vorstellen, dass die in Deutschland betrieben werden, das ist schon auch eine große Herausforderung, dann unter Friedensbedingungen solche Drohnen abzuwehren. Aber da sind wir auf einem guten Weg.
3: Grund für die Beschleunigung in Sachen Drohnenabwehr ist auch der gescheiterte Angriff auf ein ukrainisches Transportflugzeug am Flughafen Halle-Leipzig. Der Drohnenexperte blickt in die Zukunft.
7: Flughäfen werden ausgestattet werden müssen. Das heißt, wir kommen nicht drum rum, Systeme anzuschaffen. Das wird natürlich Geld kosten. Wir müssen jetzt halt sicherstellen, dass die Systeme, die wir einkaufen, auch entsprechend Innovationskraft im Hintergrund haben, damit sie nicht einmal so sind, wie wir sie jetzt kaufen und dann bleiben sie so, sondern sie müssen sich weiterentwickeln und die Entwicklung der Bedrohung mitmachen, und dann sind wir dem auch gewappnet.
3: Im vorigen Jahr liefen hier am Flughafen Kochstedt bereits an 200 Tagen Tests der Forscher, zum einen für zivile Drohnen und zum anderen auch für die Waffenindustrie. Das soll weiter ausgebaut werden.
5: Ja, wir haben es gehört, in Kochstedt sollen Mitarbeiter des DLR, also des Deutschen Zentrums für Luft- und Raumfahrt, für Drohnensicherheit arbeiten. Es gibt aber auch noch einen weiteren Standort des DLR, an dem sich Forscherinnen und Forscher mit Drohnen befassen. Und zwar in Braunschweig. Jan Fragel war dort und hat sich angeschaut, was dort alles gemacht wird.
8: Zwei Drohnen starten in einem riesigen Käfig, 15 Meter hoch, erinnert an eine Vogelvoyere. Max vom Deutschen Zentrum für Luft- und Raumfahrt in Braunschweig, kurz DLR, hat an dem Versuchsaufbau mitgearbeitet. Aus Sicherheitsgründen sollen wir seinen Nachnamen nicht nennen.
9: Die Drohnen werden jetzt aufeinander zufliegen und werden sich gegenseitig ausweichen.
8: Es geht heute darum zu testen, ob und wie mehrere Drohnen, die gleichzeitig fliegen, sicher unterwegs sein können, ohne miteinander zu kollidieren, ganz autonom.
9: Jetzt sieht man es, die Drohnen haben die Höhe geändert und sind lateral ausgewichen. Das Ganze, wie gesagt, ist nicht manuell, sondern hat das System alles automatisiert gemacht.
8: Das ist ein Forschungsbereich des neuen Technologiezentrums Drohnensicherheit, angesiedelt beim DLR in Braunschweig und beim DLR in Kochstedt bei Magdeburg. Diese Forschungsergebnisse sollen zum Beispiel bei zivilen Notfällen oder Naturkatastrophen helfen, sagt Forscher Max.
9: Wenn wir mehrere Drohnen im Verbund losschicken möchten, um uns Aufgaben zu erledigen, beispielsweise Einsatzkräfte möchten ein Gebiet abscannen und sich dort autonom Informationen einsammeln, dann müssen wir sicherstellen, dass die Drohnen nicht kollidieren und damit kein Risiko darstellen, einmal für Menschen auf dem Boden. Aber wir wollen natürlich auch sowieso die Drohnen sicher wieder zurückbekommen.
8: Es geht aber auch darum, Angriffe auf Infrastruktur abzuwenden. Darum werden im Technologiezentrum Drohnensicherheit auch Abwehrmaßnahmen entwickelt und getestet. Die letzten Ereignisse mit Drohnen auf Flughäfen hätten noch einmal vor Augen geführt, wie wichtig das sei. Forscher Gordon, dessen Nachnamen wir ebenfalls nicht nennen sollen, sagte dazu:
10: Dieser Drohnenkäfig, der ermöglicht uns Betriebe von Drohnen, die uns alleine sonst in der Genehmigung ein ganzes Jahr kosten würden, sodass wir halt schnell, buchstäblich bis hin zum Studenten runter, können bei uns Drohnentechnologien entwickeln, auf den Rechner bringen, testen im Labor und dann schnell hier im Käfig einfach gefahrlos Probe fliegen.
8: In Braunschweig sollen neue Drohnentechniken erforscht und getestet werden, quasi im Labor. In Kochstedt dann folgen auf einem geschützten Flughafen weitere Tests in einem größeren Maßstab.
5: Eindrücke aus Braunschweig, wo auch Drohnenexperten des DLR, des Deutschen Luft- und Raumfahrtzentrums, arbeiten. Von Jan Fragel war das. Ja, und der Drohnenvorfall am Flughafen Leipzig-Halle vor 2 Wochen hat ja auch die Frage aufgeworfen, wie gut Airports in Deutschland vor Angriffen der unbemannten Fluggeräte geschützt sind. Zum Beispiel in Norddeutschland. Ole Gömmel hat mit Experten über den Stand in Sachen Drohnenschutz dort gesprochen.
11: Seit es Drohnen gibt, gibt es das Problem, dass sie eine Gefahr sind. Die Regierung und auch das Innenministerium hat das lange Zeit einfach ignoriert. Wir hätten das Ganze vor vielen, vielen Jahren adressieren müssen. Das wäre der beste Zeitpunkt gewesen. Der zweitbeste ist jetzt. Und immerhin wird man langsam wach.
12: Sagt Manuel Artuk. Beim Think Tank AG Kritis hat er sich auf den Schutz kritischer Infrastruktur spezialisiert. Allein bis Juni dieses Jahres hat die deutsche Flugsicherung 10 Drohnenflüge am Hamburger Flughafen registriert. In Hannover waren es 13. Wer die Drohnen gesteuert hat, ist noch nicht bekannt. Anfang vergangener Woche ein erneuter Vorfall. Wegen einer Drohnensichtung musste der Flugverkehr am Airport Hannover für 2 Stunden gestoppt werden. Die Abwehr solcher Überflüge gestaltet sich schwierig, sagt Christian Tobias Gerlach vom Landesverband der Deutschen Polizeigewerkschaft in Niedersachsen.
13: Wir haben in der Polizei eigene Drohnengruppen. Die kennen sich mit Drohnen aus. Die kennen sich mit der Funktionsweise der Drohnen aus. Aber Drohnen zu erkennen, dann zu verfolgen, abzuwehren, das sind völlig unterschiedliche Fähigkeiten.
12: In Hannover wurde die Drohne nach Informationen des Magazins Der Spiegel von Mitarbeitern des Flughafens bemerkt. Warngeräte der Polizei, die sie hätten orten sollen, schlugen nicht an.
13: Wenn Menschen eine Drohne sehen und die vorhandenen technischen Systeme, die aber offensichtlich gar nicht erfassen können, dann haben wir nach unserem Erachten ein Ausstattungs- und Systemproblem.
12: Wegen der jüngsten Vorfälle und auch um in Zukunft besser vorbereitet zu sein, brauche es andauernde Forschung im Bereich der Sicherheitstechnik, findet Manuel Artuk von der AG Kritis.
11: Im Endeffekt ist das vergleichbar mit einem Katz-und-Maus-Spiel. Die Drohnenhersteller verändern irgendwas und dann muss man natürlich auch in der Abwehr die Veränderungen berücksichtigen.
12: Besser koordiniert werden soll das unter dem Dach des 2025 gegründeten gemeinsamen Drohnenabwehrzentrum von Bund und Ländern, kurz GEDATS. Nach Angaben des Innenministeriums eine zentrale Plattform zur Bündelung der deutschen Drohnenabwehrkompetenzen, technologieoffen und zukunftsorientiert. Was visionär klingt, ist laut Artuk aktuell aber noch wenig effizient.
11: Also Stand heute ist das alles eher Symbolik. Diese ganzen Zentren und Arbeitskreise sitzen eben zusammen und debattieren. Da sitzen aber insbesondere Hersteller und gewinnorientierte Unternehmen dran und sagen, wie können wir da Geld verdienen vom Staat.
12: Der Bund scheint spätestens nach dem Vorfall in Leipzig bereit, mehr Geld in die Drohnensicherheit zu investieren. Wenn man Aufträge aber vorschnell an private Anbieter verteilt, berge dies laut Artuk auch Gefahren.
11: Was man aktuell sieht, ist, dass sehr, sehr viele Hersteller nach Deutschland kommen und sagen, hier sind unsere Produkte, die könnt ihr auch sehr gerne günstig testen. Und das ist eine sehr gefährliche Entwicklung, dass man vollständig abhängig von dem wird, was eigentlich nicht zielführend ist.
12: Für Experte Artuk liegt der Schlüssel zu mehr Sicherheit in der Aufstockung von Personal und europäischen Drohnenherstellern, die ihre Produktion stärker an den technischen Bedürfnissen der Einsatzkräfte ausrichten. Auch Polizeigewerkschaftler Gerlach hofft in dieser Hinsicht auf Besserung.
13: Also wir brauchen unseres Erachtens erstmal einen Schluss mit dem Flickenteppich. Wir brauchen gemeinsame Standards, kompatible Systeme, abgestimmte Beschaffung, dann gemeinsames Lagebild. Wir sind bei der Drohnenabwehr noch lange nicht da, wo wir eigentlich stehen müssten.
5: Es bleibt also nach Ansicht von Experten und Vertretern von der Polizei noch viel zu tun. Und damit endet unser Schwerpunkt zur Drohnenabwehr hier in der ARD-Infonacht.

0: Es ist 23.15 Uhr.
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0: Eine Meldung vom Statistischen Bundesamt ruft Freude bei der Bundesregierung hervor. Die Zahl der Baugenehmigungen ist so stark gestiegen wie in den letzten 10 Jahren nicht mehr, um 15%. Bundesbauministerin Huberts von der SPD sieht sich bestätigt in ihrem Kurs, bei der Vereinfachung von Vorschriften etwa und bei Förderprogrammen aus ihrem Haus. Meine Kollegin Liane Kossmann vom NDR hat darüber mit Hauptstadtkorrespondent Oliver Neuroth gesprochen. Gibt es wirklich Anlass, sich so zu feiern?
2: Also natürlich kann jede neue Baugenehmigung ein kleiner Schritt sein, raus aus der Wohnungskrise in Deutschland. Baugenehmigungen gelten ja als so eine Art Frühindikator dafür, dass es Bauaktivität gibt, dass die größer wird und messbar wird. Aber sie könnte eben auch nur größer werden, denn hunderttausende Wohnungen in Deutschland sind schon genehmigt, sind aber bisher nicht gebaut worden. Wegen der hohen Baukosten zum Beispiel. Daher würde ich sagen, Sätze wie der Wohnungsbau, der kommt zurück von der Ministerin, das verbreitet ein bisschen zu viel Optimismus.
3: Was wäre denn eine realistische Einschätzung der Lage?
2: Ich denke, man könnte sagen, Deutschland ist auf dem Weg, langsam wieder ein Normalniveau beim Wohnungsbau zu erreichen. Zumindest gibt es Chancen dafür. Das Plus von 15% bei den Genehmigungen, das suggeriert ja auf den ersten Blick, es geht steil nach oben, ein großer Zuwachs. Aber wir müssen bedenken, dass wir von einem sehr niedrigen Niveau kommen. Im Vergleichszeitraum, erstes Halbjahr 2025, da sind knapp 110.000 Wohnungen genehmigt worden. Die 15% mehr, das sind in absoluten Zahlen rund 16.000 zusätzliche Genehmigungen verglichen mit dem Vorjahreszeitraum. Das ist nicht nichts, aber das ist eben auch nicht der Befreiungsschlag. Es ist der Effekt, den wir häufig bei Prozentzahlen eben sehen. Die sind ja wirklich nur, ja, die sagen realistisch was aus, wenn man in einem Atemzug auch die absoluten Zahlen dazu nennt, und dann wird's weniger spektakulär.
3: Ja, die Bau- und Wohnungswirtschaft, sie spricht ja auch weiter von keiner Trendwende. Und selbst die Bauministerin Verena Huberts gibt ja zu, man sei noch längst nicht dort, wo man beim Wohnungsbau stehen müsste eigentlich. Heißt, die Probleme, die bleiben erstmal die gleichen. Bauen bleibt zu teuer.
2: Ja, die Kosten sind der wichtigste Faktor. Bauen war ja unglaublich teuer geworden in den Pandemiejahren. Unter anderem, weil Lieferketten nicht funktioniert haben. Und danach sind die Preise eigentlich kaum gefallen auf Normalniveau. Das heißt, das ist immerhin noch teuer, das Bauen. Thema Lieferketten, das ist auch ganz aktuell wieder ein Problem wegen des Niedrigwassers auf den Flüssen. Da kann Sand und Kies nicht so transportiert werden wie bisher. Beides ja nötig fürs Bauen. Die Bundesregierung will den Kostenfaktor anpacken, hat den Gebäudetyp E entwickelt. E steht für einfach. Und im Kern geht es darum, dass die Vorgaben fürs Bauen sinken sollen, nicht mehr so streng sein sollen. Dass gerade bei der Ausstattung einer neuen Wohnung, sagen wir, gespart werden darf, dass das rechtlich wasserdicht ist. Doch das Gesetz dafür ist noch nicht beschlossen.
3: Also heißt das dann auch, wenn Verena Huberts jetzt angekündigt hat, weitere Bürokratien abzubauen, es geht um diese Sache, oder was stellt sie sich darüber hinaus vielleicht auch noch vor? Was gibt's da auch noch für Möglichkeiten?
2: Ja, es geht zum Beispiel auch um die Prüfungs- und Planungsverfahren, also die wirklich allerersten Schritte beim Bauen. Es ist eine Novelle des Baugesetzbuchs auf dem Weg. Das Ziel ist, dass Bebauungspläne deutlich schneller fertig werden, in 2 Jahren und nicht mehr in 5 bis 15 Jahren, wie es bisher oft der Fall ist. Dazu will die Ministerin, dass viele Verfahren parallel laufen können, um Zeit zu sparen. Das Schlagwort lautet auch Digitalisierung. Es gibt da in diesem Bereich tatsächlich noch viel Aufholbedarf im Bereich des Bauens. Eine Idee ist auch, dass bei den Planungsverfahren die Standards vereinheitlicht werden, denn da gelten von Land zu Land oft ganz andere Vorgaben.
3: Und sind das auch die Forderungen der Bau- und Wohnungswirtschaft, oder stellt man sich auf der anderen Seite sozusagen da noch ganz was anderes vor, was getan werden müsste, um den Wohnungsbau wieder in Schwung zu bringen?
2: Tatsächlich gehen die Forderungen der Bau- und Wohnungswirtschaft in diese Richtung. Da ist vor allem der Kostenfaktor immer das Thema, das genannt wird. Also sprich, wir müssen einfacher bauen. Da ist dieser Gebäudetyp E von Seiten der Bauwirtschaft schon ein Szenario, das uns wirklich nach vorne bringen kann, wenn einfach das Bauen dadurch günstiger wird, dass die Standards sinken. Ein Thema, das auch immer wieder genannt wird, ist das Thema Dämmung. Denn die Bundesregierung, vor allem die Ampelregierung, hat ja vor allem Häuser gefördert, die eine starke Dämmung haben, um möglichst wenig wenig Wärme zu verlieren, um auch möglichst wenig Hitze ins Gebäude reinzulassen. Doch dann kam irgendwann heraus, dass ja die Herstellung dieser Dämmstoffe gar nicht so umweltfreundlich ist, also der Klimaeffekt vielleicht gar nicht so groß. Also ist man davon wieder etwas abgerückt und das freut die Wohnungswirtschaft auch.
3: Im Raum steht ja auch eine Wohnungsbaugesellschaft des Bundes, die Ministerin Verena Huberts gründen will, um so eben auch für mehr bezahlbaren Wohnraum zu sorgen. Wie realistisch ist das aus Ihrer Sicht und was könnte diese Wohnungsbaugesellschaft des Bundes bringen?
2: Da sind wir da tatsächlich noch im Ideenstadium. Die Idee ist, wenn der Bund als Auftraggeber fürs Bauen ins Spiel kommt und in sehr großem Stil Wohnungsbau in Auftrag geben könnte, dann wären wahrscheinlich gute Preise machbar. Das Ziel ist, die reinen Baukosten auf unter 3.000 Euro je Quadratmeter zu drücken. Ein wichtiger Punkt beim staatlichen Wohnungsbau ist aber auch der, dass es nicht darum geht, unbedingt Geld zu verdienen. Anders wie bei der privaten Wohnungswirtschaft. Das soll auch für gute Preise sorgen, dass also nicht ein Konzern dahinter steht, der unbedingt durch den Verkauf von Wohnungen richtig viel Geld machen will, wenn das staatlich reglementiert, staatlich organisiert wird. Aber das ist tatsächlich eine Idee, die Verena Huberts, die Bauministerin, und Lars Klingbeil, der Bundesfinanzminister, im Frühjahr vorgestellt haben. Da haben wir noch wenig konkrete Schritte gehört und wahrscheinlich auch gesetzlich nicht ganz so einfach zu vereinbaren, dieses ganze Projekt.
0: Informationen und Einschätzungen von Hauptstadtkorrespondent Oliver Neuroth. Und wir bleiben beim Thema Wohnungsbau. Wenn dann Projekte, die gebaut werden sollen, in die Umsetzung kommen, dann ist das oftmals ein langwieriger und sehr schwieriger Planungsmarathon. Am Weltkulturerbe Mathildenhöhe im hessischen Darmstadt ist aus diesem Marathon eher sowas wie ein Hürdenlauf geworden und der ist jetzt auch noch beendet worden. Die Stadt hat den Bau des Besucherzentrums für die Weltkulturerbestätte nämlich gestoppt. Welchen Widerhall das fand, berichtet Frank Angermund.
4: In Darmstadt war der Rums nicht unmittelbar zu hören, die Schallwellen haben sich aber nach und nach quer durch die Stadt verteilt. Denn es war ein Paukenschlag, den Oberbürgermeister Hanno Benz losgelassen hatte. Der Bau des geplanten Besucherzentrums Mathildenhöhe am Osthang ist erstmal gestoppt worden. Es fehle ein Konzept, wie das Welterbe den Besuchern verständlich vermittelt werden kann. Und die Kosten laufen aus dem Ruder, sagt der SPD-Politiker.
5: Die in den letzten Wochen und Monaten deutlich gewordenen zusätzlichen Kosten für das Informationszentrum belasten den Haushalt weiter, sodass wir zunächst jetzt uns entschieden haben, einen Baustopp zu erlassen, um zu prüfen, inwieweit das Informationszentrum in den bisher geplanten Dimensionen überhaupt notwendig ist.
4: Ursprünglich waren rund 6 Millionen Euro für das Besucherzentrum veranschlagt worden. Inzwischen liegen die Kosten bei rund 21 Millionen Euro. Die Entscheidung, die Notbremse zu ziehen, wird von vielen begrüßt. Unter anderem von der Initiative Osthang bleibt, die sich gegen die geplante Rodung der Bäume am Darmstädter Osthang eingesetzt hatte. Die Initiative bietet nun an, an einem Konzept mitzuarbeiten und möchte das Areal selbst als kulturellen Ort nutzen.
6: Aber was wir jetzt eigentlich so als oberes Gebot oder was wir erstmal uns wünschen würden, ist, dass man eben den Naturschutz wirklich ernst nimmt und diese Grünoase schützt und eben probiert, diesen Ort jetzt als Baugrube wieder zurückzuführen.
4: Auch das Bündnis Osthang bleibt und politische Gruppierungen wie Ufbasse, Darmstadt gemeinsam, Die Linke und die Tierschutzpartei sehen im Baustopp eine Chance. Kerstin Lau von Ufbasse plädiert dafür, jetzt nichts zu überstürzen und das Konzept noch einmal von A bis Z durchzudenken.
7: Man muss schauen, wie viele Besucherinnen und Besucher haben wir wirklich? Welche Zielgruppen wollen wir erreichen? Was soll auf der Mathildenhöhe stattfinden? Was können bestehende Einrichtungen vielleicht auch schon übernehmen? Was machen wir digital oder was muss man tatsächlich in Räumen anbieten?
4: Kritik am Baustopp für das Besucherzentrum Mathildenhöhe gibt es allerdings auch. Die Grünen hatten das Projekt in der letzten Legislaturperiode gemeinsam mit der CDU auf den Weg gebracht und die Entscheidung mitgetragen, das Besucherzentrum in dieser Form auf dem Osthang zu bauen. Sie schreiben, dass sie sich vor der Entscheidung des Baustopps mehr Kommunikation gewünscht hätten. Trotz der Diskussion um das Besucherzentrum bleibt die Mathildenhöhe UNESCO-Weltkulturerbe. Die Diskussion um ein geeignetes Vermittlungskonzept ist eröffnet.
0: Es bleibt also erstmal bei Projektideen, die noch einmal ganz neu durchgegangen werden sollen. Das war ein Beitrag zum jetzt offensichtlich gestoppten Besucherzentrum beim Weltkulturerbe Mathildenhöhe in Darmstadt in Hessen. Frank Angermund berichtete.
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8: Mit Marcel Stober. Der Puls wird so langsam schneller bei den Verantwortlichen und bei den Spielern so einiger Fußballvereine in Deutschland. Am Freitag beginnt die erste Runde im DFB-Pokal. Und der besondere Reiz ist ja immer, dass da viele kleine Vereine gegen die ganz großen Namen ran dürfen. Christian Michel hat mal ein paar Geschichten gesammelt.
9: Der Fünftligist SC St. Tönis empfängt Eintracht Frankfurt und zieht dafür aus Tönis Forst in die deutlich größere Krefelder Grotenburg um. Da erwartet die Elf aus Tönis Forst selbst das bisher größte Highlight seiner mehr als 100-jährigen Vereinsgeschichte. Ein kleiner Verein, ein riesiger Name und Fans, die noch immer kaum glauben können, was ihnen das Los beschert hat.
10: Wir sind ein kleines Dorf, wir sind 20.000 Einwohner in St. Tönis. Dass wir jetzt gegen so eine Metropole irgendwo Frankfurt spielen dürfen, das ist schon irgendwo besonders. Also hätte man gefragt vor 10 Jahren, dass der SC St. Tönis gegen Eintracht Frankfurt in einem Pflichtspiel irgendwo spielt, da hätte, glaube ich, jeder drüber gelacht.
9: Einen Tag später geht das Pokalmärchen in Bremen weiter. Die SV Hemelingen hat gerade das Double aus Meisterschaft und Landespokal gewonnen. Nun steht der Verein zum zweiten Mal nacheinander in der ersten Hauptrunde. An der Seitenlinie die Brüder Günther und Feja Tunzel, Söhne kurdischer Einwanderer und seit vielen Jahren Hemelinger aus Leidenschaft. Im vergangenen Jahr gab es ein 0:9 gegen Wolfsburg. Dieses Mal kommt Hannover 96.
11: Überglücklich, das zweite Mal hintereinander mit Hemeling den Landespokal hier gewonnen zu haben, wieder im DFB-Pokal zu vertreten zu sein. Ja, es ist schon Wahnsinn. Also man muss sich wirklich mal wieder zwicken und sagen, ey, tatsächlich.
9: Zwicken mussten sich wohl auch die Spieler des Lüneburger SK Hansa. Im niedersächsischen Landespokalfinale lagen sie zur Pause 0:3 zurück. Dann traf Stürmer Jack Dörr doppelt. Lüneburg rettete sich ins Elfmeterschießen und gewann. Die Belohnung, ein Nordduell gegen Werder Bremen.
12: Pokal ist unbeschreiblich, vor allem jetzt mit dem DFB-Pokal. Ne? Und ich wünsche mir einen guten Gegner auf jeden Fall in der ersten Runde für den DFB-Pokal. Darauf freuen wir uns am meisten.
9: Am Sonntag wird Münster zur Pokalheimat für Westfalia Rhynern. Das eigene Stadion in Hamm ist zu klein. Im Preußenstadion können stattdessen viele tausend Fans dabei sein. Für den Regionalliga-Aufsteiger ist es die erste Teilnahme am DFB-Pokal überhaupt. Und für den neuen Trainer Marco Stiepermann eine Premiere mit Ansage. Der frühere Bundesliga-Profi weiß um die Wucht des Traditionsvereins Dynamo Dresden, rechnet sich aber trotzdem etwas aus.
13: Wir spielen gegen absoluten Traditionsverein aus dem Osten. Ich glaube, deutschlandweit mit die besten Fans. Also das ist schon was ganz, ganz Cooles für uns. Und mit dem eben, was ich gesagt habe, ich glaube schon, dass wir eher gegen Dynamo Dresden eine Chance haben, als wenn Bayern München zu uns kommen würde. Also so ehrlich muss man auch sein.
9: Und dann wäre da noch Krieschow. Ein kleiner Ort vor den Toren von Cottbus und erstmals auf der großen Pokalbühne. Der VfB besiegte im Landespokalfinale sensationell Energie Cottbus. Torschütze Tobi Michalski hatte danach ziemlich genaue Vorstellungen von seinem Wunschgegner.
14: Sowas wie Dortmund, Frankfurt, Gladbach, Bayern, das wäre schon ein Erlebnis fürs Leben.
9: Nun ja, es wurde Mainz 05. Nicht ganz auf seiner Liste, aber immerhin Bundesliga. Und für ein Erlebnis fürs Leben sollte auch das reichen.
8: Definitiv. Und wir haben es gehört, der Lüneburger SK Hansa trifft auf Werder Bremen. Vielleicht läuft ja Niklas Füllkrug auch für die Gäste auf. Der Wechsel des Ex-Nationalspielers zurück in die Bundesliga ist ja perfekt. Und das auch, weil Füllkrug das unbedingt wollte. So Geschäftsführer Profifußball Clemens Fritz.
15: Es ist kein Geheimnis, dass er natürlich einen sehr, sehr guten Vertrag hat, auch in West Ham. Und wie gesagt, ohne sein Zutun wäre das nicht möglich gewesen. Er hat auf Gehalt verzichtet. Es ist eine freie Leier und anders wäre dieser Transfer auch nicht zustande gekommen.
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0: Und das war der Sport mit Marcel Stober.

Gleich die nächsten Nachrichten hier in der ARD-Infonacht und danach geht es bei uns um Brasilien. Dort stehen im Oktober die Präsidentenwahlen an und die aussichtsreichsten Kandidaten, das sind einmal der Amtsinhaber Lula, der seine vierte Amtszeit anstrebt und sozialdemokratisch ausgerichtet ist, und Flavio Bolsonaro, der Sohn des rechtsradikalen Ex-Präsidenten Jair Bolsonaro. Und beide haben jetzt den Wahlkampf eröffnet. Ein Bericht unserer Korrespondentin dann in circa 5 Minuten.

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1: Um 23.30 Uhr mit Ronald Lessig. Israels Sicherheitsminister Ben Gvir hat mit seiner jüngsten Äußerung zum Gaza-Konflikt Empörung ausgelöst. Der rechtsextreme Politiker hatte sich dafür ausgesprochen, jede Nacht mindestens 30 Palästinenser zu töten. Zu den Reaktionen in Deutschland Gabor Hallas aus Berlin.
2: Vizekanzler Lars Klingbeil fordert Konsequenzen. Der SPD-Chef sagte bei Sat.1, nun sei eine Grenze überschritten, da müsse die Bundesregierung deutlich widersprechen. Auf europäischer Ebene müssten nun sehr ernsthaft Sanktionen geprüft werden. Auch CSU-Landesgruppenchef Hoffmann ist der Meinung, über Reaktionen müsse diskutiert werden. Das deutsch-israelische Verhältnis dürfe aber keinen Schaden nehmen. Die Grünen forderten von der Bundesregierung, die Sanktionen gegen rechtsextreme Minister voranzutreiben, statt immer weiter zu blockieren. Die Linke nannte Sanktionen lächerlich. Der israelische Polizeiminister gehöre vor den Internationalen Strafgerichtshof.
1: Nach zahlreichen Vorfällen mit Drohnen hat die Bundesregierung in Sachsen-Anhalt ein neues Forschungszentrum eröffnet. Es soll neue Erkenntnisse zur Erkennung und Abwehr von Drohnen liefern. Max Hensch aus Magdeburg zu der Frage, wie weit diese Technik schon ist.
3: Also uns wurde heute gesagt, die Drohnenerkennung sei schon gut, aber die Angreifer vom Himmel zu holen, sei eine ganz andere Herausforderung. Laut Innenminister Dobrindt gibt es momentan alle paar Monate echte technische Fortschritte, bedingt unter anderem durch den Ukraine-Krieg. Und der Vorfall am Flughafen Leipzig-Halle hat gezeigt, wie schnell es auch hierzulande brenzlig werden kann. Es gibt bodengesteuerte Systeme und Abwehrdrohnen dafür, aber es ist auch klar, dass es hier Nachhol- und auch erheblichen Investitionsbedarf gibt, wenn die kritische Infrastruktur umfassend vor Drohnen gesichert werden soll.
1: Die Bundesregierung will die Kontrollen an den deutschen Außengrenzen um ein halbes Jahr verlängern. Innenminister Dobrindt hat ein entsprechendes Gesuch bei der EU-Kommission eingereicht. Gibt es aus Brüssel keinen Widerspruch, verlängern sich die Grenzkontrollen bis März 2027. Dafür zuständig ist die Bundespolizei. Sie kontrolliert an ausgewählten Übergängen, aber auch örtlich und zeitlich flexibel im gesamten Bundesgebiet. Weil es so heiß und trocken war in den letzten Wochen, fallen die Ernten in Deutschland enttäuschend aus. Der Bauernverband geht davon aus, dass in diesem Jahr nur knapp 42 Millionen Tonnen Getreide geerntet werden. Das wären 7% weniger als im vergangenen Jahr. Gleichzeitig sind die Kosten etwa für Dünger und Kraftstoff stark gestiegen. Bauernpräsident Ruckwied fordert deshalb Finanzhilfen für die Landwirte. Das Wetter in Deutschland. In der Nacht meist trocken, bei 19 bis 11 Grad. Morgen gebietsweise Schauer, auch trockene Phasen, bei bis zu 19 Grad im Norden und 32 Grad im Süden. Am Donnerstag trocken, gebietsweise Schauer, 20 bis 27 Grad. Am Freitag zeitweise sonnig im Nordwesten und im Süden Schauer bis 26 Grad. Das waren die Nachrichten.
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4: Und wir beginnen mit der amtlichen Gefahrenmitteilung für Monschau, Simmerath und Röttgen. Wegen des Waldbrandes im Hohen Venn kommt es momentan zu erheblichen Geruchsbelästigungen und einer möglichen Schadstoffbelastung der Luft. Gesundheitliche Gefahren können nicht ausgeschlossen werden. Bitte schließen Sie deshalb Fenster und Türen und schalten Sie Lüftungen und Klimaanlagen ab. Zur Lage auf den Autobahnen. Die A2 Dortmund Richtung Hannover ist zwischen Dortmund Nordost und Kamen-Bergkamen immer noch nach einem Unfall gesperrt. Die A2 Hannover Richtung Dortmund ist zwischen Kamener Kreuz und Lünen Süd nach einem Unfall gesperrt. Die A7 Hamburg Richtung Hannover ist zwischen Bispingen und Schneferdingen nach einem Unfall gesperrt. Die Umleitung hier führt Richtung Hannover über Bispingen und die B3. Und die A9 Nürnberg Richtung Halle-Leipzig ist zwischen Schneitach und Hormersdorf wegen eines defekten LKW gesperrt.
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4: Mit Klaas Christoffersen. Am 4. Oktober wird in Brasilien ein neuer Präsident gewählt. Der gemäßigt linke Amtsinhaber Lula da Silva will sich im Amt bestätigen lassen. Und sein Herausforderer ist der Sohn des wegen eines Umsturzversuches verurteilten Ex-Präsidenten. Er heißt Flavio Bolsonaro. Am Wochenende starteten beide Kandidaten in den Wahlkampf. Lula da Silva wählte dafür einen symbolträchtigen Ort. Anne Herberg.
5: Rot überall rote Fahnen, rote T-Shirts, rote Banner. Die Anhänger von Präsident Lula tauchen das Stadion Vila Euclides in die Farben der brasilianischen Arbeiterpartei. Und es sind fast 40.000, die zum erneuten Wahlkampfauftakt des inzwischen 80 Jahre alten Luiz Inácio Lula da Silva gekommen sind. Hier begann Lulas politische Karriere. Dieser Ort ist die Wiege der Arbeiterpartei. Hier nahm alles seinen Anfang. Von hier aus ging der Mann hervor, der Brasilien und die Welt eroberte. Sagt die pensionierte Grundschullehrerin Marlise da Silva. Vila Euclides in der Industriestadt São Bernardo do Campo bei São Paulo ist eine einfache, schon in die Jahre gekommene, dafür umso geschichtsträchtigere Arena. 1979 war sie Ausgangspunkt zweier großer Arbeiterstreiks, angeführt damals vom 33-jährigen Metallarbeiter und Gewerkschaftsführer Luiz Inácio da Silva. Sie trugen zum Ende der Militärdiktatur bei und machten den bärtigen Lula landesweit bekannt. Heute ist er 80, der Bart schneeweiß und er strebt seine vierte Amtszeit an. Die Leute fragen, warum will Lula noch einmal eine Amtszeit regieren? Ich möchte euch Folgendes sagen. Solange ich lebe, werde ich nicht zulassen und ich werde nicht aufhören zu kämpfen und nicht zulassen, dass diese Rechte nochmal an die Macht kommt. Erklärte Lula von einer Bühne im Zentrum der Arena, blickte auf sein Leben zurück und erinnerte gleichzeitig an das Chaos und die Versäumnisse der Präsidentschaft seines Vorgängers. Ex-Präsident Jair Bolsonaro, der die Covid-Pandemie, die in Brasilien rund 400.000 Menschen das Leben kostete, lächerlich machte und den Zugang zu Impfstoffen erschwerte, der das Wahlsystem anzweifelte und der heute wegen eines Putschversuches zu 27 Jahren Haft verurteilt wurde. Sein ältester Sohn Flávio Bolsonaro gilt als aussichtsreichster Gegner bei den Wahlen im Oktober. Der 45-jährige Bolsonaro-Sohn, der im Senat von Rio de Janeiro sitzt, gab seinen Auftakt an der Strandpromenade der Copacabana mit gelbem Brasilien-Trikot. Er versprach in erster Linie, in die Fußstapfen seines Vaters treten zu wollen. Ich weiß, sie sind hier, sehen mich an und erinnern sich an jemanden. Ich weiß, ich sehe ihm ähnlich. Ein eigenes Profil konnte er sich bisher kaum aufbauen. Mit 10.000 Anhängern war die Veranstaltung eher mau besucht. Doch gilt Flávio nach wie vor als stärkster Kandidat der Rechten und hat deren Social-Media-Präsenz hinter sich.
4: Vor der Präsidentenwahl in Brasilien am 4. Oktober, Wahlkampfauftakt, Anna Herberg berichtete.
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4: Wochenlange Hitze und zu wenig Regen haben die Ernte der Landwirte in diesem Sommer insgesamt schrumpfen lassen. Der Deutsche Bauernverband rechnet mit einer unterdurchschnittlichen Getreideernte. Regional gibt es dabei durchaus große Unterschiede. Die Branche fordert aber Finanzhilfen wegen einer angespannten Lage vieler Höfe. Akute Folgen für die Verbraucherpreise erwartet sie allerdings eher nicht. Auch Bundeslandwirtschaftsminister Alois Rainer geht nicht von höheren Verbraucherpreisen aus, weil die Preise, wie er sagt, noch von anderen Faktoren abhängen. Darüber hat mein Kollege Stefan Schlag mit Jörg Seißelberg aus der NDR-Info-Wirtschaftsredaktion gesprochen. Er wollte als erstes wissen, hat der Minister mit seiner Einschätzung recht?
6: Recht hat er dahingehend, dass die höheren Kosten für die Bauern immer nur ein Faktor sind, wenn es darum geht, wie sich die Lebensmittelpreise entwickeln. Andere Punkte wie Transport, hat Rainer genannt, auch die Preispolitik der Supermarktketten spielt damit rein. Aber wenn wir uns aktuell die Preise für die Verbraucher anschauen, dann sind da schon erste Reaktionen auf die Trockenheit zu sehen. Gemüse beispielsweise ist allein im Juli um 4,5% teurer geworden, sagt die Agrarmarktinformationsgesellschaft, die monatlich die Entwicklung der Lebensmittelpreise in Deutschland beobachtet. Und Preistreiber dabei sind, wenig überraschend, alle Sorten, die viel Wasser brauchen. Salat beispielsweise kostet jetzt 20-50% mehr als im Vorjahr. Auch Gurken sind teilweise über 20% teurer. Und Paprika ist ebenfalls ein kleiner Luxus geworden. Bei diesem wasserdurstigen Gemüse, sagt die Agrarmarktinformationsgesellschaft, gäbe es enorme Preissteigerungen.
4: Gibt es denn noch Gemüse, das nicht teurer geworden ist?
6: Ja, keinen Preisanstieg gibt es bei allem, was Sonne liebt. Das heißt Tomaten, Zucchini, Auberginen beispielsweise, sie sind aufgrund des heißen Sommers derzeit sogar etwas billiger. Also wer die mediterrane Küche mag, der macht im Moment auch preismäßig alles richtig.
4: Und wie ist die Situation beim Fleisch?
6: Also Rindfleisch an der Supermarkttheke kostet im Durchschnitt fast 5% mehr als vor einem Jahr, 2% mehr als vor einem Monat. Auch diese Zahlen aus dem AEG-Preismonitoring und diese Teuerungen dürften noch nicht das Ende der Fahnenstange sein. Voll zu spüren bekommen wir das nicht sofort, sondern wahrscheinlich erst ab Herbst. Da schlägt dann so richtig durch das Futtermittel, unter anderem Mais, durch die Trockenheit knapp und damit teuer geworden ist. Und das dürfte sich dann auch auf die Fleischpreise auswirken.
7: Also das heißt, Fleisch wird durch die Bank teurer?
6: Nein, die durchschnittliche Preissteigerung bislang ist getrieben vor allem vom sogenannten Edelfleisch wie Steaks und Filets, die von Jungbullen stammen. Sogar günstiger geworden ist dagegen Hackfleisch, weil vor allem in Süddeutschland derzeit vermehrt Milchkühe früher zum Schlachten gebracht werden, weil die Weiden trocken sind und das Futter teuer.
7: Bei vielen gehört zum Einkauf immer Milch und Butter. Wie sieht's denn da aus?
6: Da ist die Situation im Moment entspannt für die Verbraucher, aber auch hier gilt, spätestens im Herbst könnte es da einen Preissprung geben, weil die Kühe durch die Trockenheit weniger Milch geben, ist weniger auf dem Markt und erste Molkereien beginnen derzeit damit, den Bauern höhere Preise zu zahlen und diese Preiserhöhungen werden dann wahrscheinlich auch an die Verbraucher weitergegeben.
7: Also, bei einigen Lebensmitteln, da wird es teurer für die Verbraucher und du hast gesagt, so richtig wird das wahrscheinlich erst in den kommenden Monaten zu spüren sein. Also wie groß könnten die Preissprünge denn ausfallen? Lässt sich dazu was sagen?
6: Nein, das kann man noch nicht in Zahlen fassen. Das wäre unseriös, weil da ja auch immer die erwähnte Preispolitik der Supermarktketten mit reinspielt. Und da mahnt die Verbraucherschutzorganisation Foodwatch genau hinzuschauen in den nächsten Monaten. Die Befürchtung ist, dass, weil so oder so ja alle mit Preiserhöhungen rechnen, nochmal der eine oder andere Cent extra draufgeschlagen wird. Deswegen erneuert Foodwatch die Forderung, die Regierung müsse endlich eine Preisbeobachtungsstelle einrichten, die Preisentwicklungen im Lebensmittelbereich kontrolliert, damit man gegen ungerechtfertigte Preissteigerungen vorgehen kann.
8: Informationen von Jörg Seiselberg zu den Lebensmittelpreisen und der schlechten Erntebilanz in diesem Jahr im Gespräch mit meinem Kollegen Stefan Schlack. Der Werkhof Regensburg unterstützt Menschen dabei, nach einer Krise wieder zurück ins Leben zu finden. Sie können in Gebrauchtwarenhäusern, in Werkstätten oder auch in anderen sozialen Projekten arbeiten. Aber aktuell gibt es dort Streit um die Bezahlung. Die Gewerkschaft Verdi sieht vor allem die Träger des Inklusionsbetriebs in der Verantwortung. Das sind das evangelische Dekanat und die Diakonie Regensburg. Anna Egl-Sohr hat sich im Werkhof umgeschaut.
9: So, guten Morgen.
10: Morgen.
9: Guten Morgen. Alles klar bei?
10: Ein schwüler Montagmorgen in Regensburg. Noch ist es ruhig im Gebrauchtwarenhaus des Werkhofs. Bevor die ersten Kunden kommen, bespricht Verkaufsleiterin Angie mit ihrem Team, was heute ansteht.
9: Wir haben Samstag ist viel gekommen. Ja, Klamotten sind ganz viel gekommen.
10: Die 59-Jährige fällt sofort auf. Kurze weiße Haare mit einer lila Strähne, eine rote Brille passend zum Outfit und jede Menge Schmuck. Angie hat den Laden im Griff und sorgt dafür, dass ja alles läuft.
11: Ich rede den ganzen Tag. Werkhof Regensburg, wie grüß Gott.
10: Reden nicht nur mit Kunden und Mitarbeitern, sondern auch mit dem Jobcenter. Denn der Werkhof Regensburg hilft Menschen zurück ins Arbeitsleben. Mit flexiblen Arbeitszeiten und ohne Druck. Viele haben Suchterkrankungen, Gefängnisstrafen oder psychische und körperliche Erkrankungen hinter sich. Entsprechend unterschiedlich begleitet Angie sie im Arbeitsalltag. Geduld, Verständnis, ein offenes Ohr. Was Angie heute ihren Mitarbeitern gibt, hat sie selbst einmal gebraucht.
11: Ich hatte sehr viele Probleme in der Vergangenheit. Familiär, Ehe aus, dann schwere Unfälle. Manchmal kann ich das gar nicht erzählen. Dann der Tod von meinem Kind, der Tod von meinem Kumpel. Das sind halt so Sachen, die prägen die ungemein. Und die vergisst du auch nicht.
10: Diese Schicksalsschläge hinterließen Spuren. Angie bekam Depressionen. Der Werkhof war damals ihr Retter in der Not. Vor mehr als 10 Jahren entdeckte sie dort ihre Leidenschaft für den Verkauf.
11: 600, dann machen wir 550.
10: Doch der Werkhof steht auch unter Kritik. Die Gewerkschaft Verdi sieht die Träger, das evangelische Dekanat und die Diakonie Regensburg, in der Verantwortung. Beschäftigte seien dort über Jahre hinweg nicht nach den kirchlichen Arbeitsvertragsrichtlinien, dem AVR, bezahlt worden. Für Verdi-Gewerkschaftssekretär Heinz Neff geht es dabei auch um die Vorbildfunktion kirchlicher Arbeitgeber.
12: Es können hier keine Dumpingtarife gezahlt werden. Es muss hier auf gute Arbeitsbedingungen geachtet werden. Und das Bild, das die Betriebe nach außen vermitteln wollen, müssen sie auch nach innen vermitteln.
10: Der Werkhof verweist dagegen auf seine finanzielle Situation. Eine Bezahlung nach AVR würde zusätzlich mehrere hunderttausend Euro kosten. Das könnte die Einrichtung derzeit nicht stemmen, ohne Arbeitsplätze zu gefährden. Für Angie spielt diese Diskussion keine große Rolle. Den Werkhof verbindet sie eng mit ihrem Weg zurück ins Leben.
8: Ein Bericht von Anna Egelsoer.
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8: Um 23.45 Uhr. Sie wollen besser zusammenarbeiten, mehrere Staaten aus dem südlichen Afrika. Dafür haben sie eine Gruppe für gemeinsame Entwicklung gegründet, die SADC, und haben in den vergangenen Tagen im südafrikanischen Durban beraten. Draußen forderten fremdenfeindliche Demonstranten, dass viele Migranten aus Südafrikas Nachbarstaaten, die auch Teil von SADC sind, zurück in ihre Herkunftsländer gehen sollen. Stefan Überbach mit einem akustischen Eindruck von diesen Protesten.
13: Hunderte Demonstranten ziehen durch die Straßen von Durban, halten Schilder hoch, auf denen steht: Kommt und holt eure Leute ab. Immer wieder wird der Ruf laut: Aber Hambe, alle Ausländer müssen gehen. Zu der Kundgebung aufgerufen hat die Organisation March and March, die gemeinsam mit anderen Initiativen hinter den fremdenfeindlichen Protesten steckt, die Südafrika seit Monaten erschüttern und die dem Land am Kap viel Kritik seiner Nachbarstaaten eingebracht haben. SADC-Mitglieder wie Malawi, Simbabwe oder Mosambik werfen der südafrikanischen Regierung vor, nicht genug für den Schutz ihrer Staatsbürgerinnen und Bürger zu tun. Im Vorfeld des Gipfels hatte der Gastgeber, Südafrikas Staatschef Cyril Ramaphosa, deutlich wie noch nie dazu Stellung bezogen.
14: As South Africans, we are deeply concerned and ashamed.
13: Als Südafrikaner sind wir zutiefst besorgt und beschämt darüber, dass Staatsangehörige anderer Länder in den vergangenen Monaten Diskriminierung und Misshandlungen ausgesetzt waren und sogar unter Androhung von Gewalt gezwungen wurden, das Land zu verlassen. Das Thema Migration dürfte auf dem Gipfel eine zentrale Rolle gespielt haben, wenn auch hinter verschlossenen Türen. Denn in seinen öffentlichen Wortmeldungen während des Treffens ist Gastgeber Ramaphosa mit keinem Wort mehr auf die Vorgänge der letzten Zeit eingegangen. Stattdessen hat er versucht, den Blick auf andere Themen zu lenken, etwa auf die Gesundheitspolitik vor dem Hintergrund der Ebola-Epidemie in der Demokratischen Republik Kongo.
14: Protecting Africa from epidemics.
13: Afrika vor Epidemien zu schützen, erfordert mehr als nur dann zu reagieren, wenn Ausbrüche auftreten. Es erfordert nachhaltige Investitionen in Prävention, Überwachung, widerstandsfähige Gesundheitssysteme, in Forschung sowie in die afrikanische Produktion von Impfstoffen, Diagnostika und Arzneimitteln. Das ist ein wichtiger Prüfstein für unsere Solidarität und für Afrikas Entschlossenheit, eine größere gesundheitliche Souveränität aufzubauen.
14: This is an important test of solidarity.
13: Auch wirtschaftlich soll und will sich die SADC-Staatengruppe unabhängiger machen. Denn bisher, sagt Südafrikas Präsident, hat die Region das volle Potenzial ihres gemeinsamen Marktes nicht ausgeschöpft. Unterstützung bekommt Ramaphosa von SADC-Generalsekretär Elias Magosi, der auf die reichen Rohstoffvorräte der Region verweist, die für die Energiewende und die digitale Wirtschaft weltweit dringend gebraucht werden.
15: As the global economy transitions towards clean energy.
13: Während sich die Weltwirtschaft in Richtung sauberer Energien und digitaler Technik wandelt, ist die SADC in einzigartiger Weise positioniert, eine strategische Rolle zu spielen. Die Region verfügt über reichhaltige Vorkommen kritischer Mineralien, die alle für die Industrien der Zukunft von entscheidender Bedeutung sind.
15: All of which are essential to the industries of the future.
13: Was aus all diesen Ankündigungen wird, hängt nun davon ab, ob die SADC-Mitglieder tatsächlich enger zusammenrücken.

0: 1970 veröffentlicht Arthur Verocai sein erstes eigenes Album und kaum jemand interessiert sich dafür. Heute gilt die gerade einmal 30 Minuten lange Platte als Meisterwerk. Wie konnte ein Album, das bei seinem Erscheinen fast unbeachtet blieb, Jahrzehnte später plötzlich so viele Musiker und Musikfans begeistern? Die Geschichte von Arthur Verocai und einem Album, das seiner Zeit offenbar weit voraus war, die erzählt Florian Schmidt.
1: Das Album beginnt ganz entspannt. Ein bisschen gezupfte Gitarre, typischer Bossa Nova Sound. Doch dann kommen weitere Elemente dazu. Spacige Sounds, Streicher, eine Prise Psychedelik. Je länger man hört, desto weiter wird der Klangkosmos. Mehr Jazz und Soul, funky Bläser, funky Rhodes, funky Gitarren. Und plötzlich ist da dieser ganz eigene Sound. Arthur Verocai hatte 1972 überhaupt nicht vor, ein musikalisches Meisterwerk für die Zukunft zu schaffen. Er war damals Ende 20, arbeitete bereits erfolgreich als Arrangeur und hatte unter anderem für Yvonne Lienz, Georgie Benn und Marcos Valle geschrieben. Für sein eigenes Album nahm er einfach all das zusammen, was ihn musikalisch interessierte.
2: Damals war ich sehr offen. Ich habe viel gehört. Ich mochte gute Musik. Alles, was gut für mich war, habe ich aufgenommen. Jazz, Bossa Nova, Country, Folk. Ich habe das alles ganz selbstverständlich miteinander vermischt, ohne die geringste Absicht, etwas anders oder besonders zu machen. Ich war einfach anders. Ich war tatsächlich anders.
1: Anders war allerdings auch der Musikmarkt in Brasilien der frühen 70er Jahre. Verocais Album fiel bei Publikum und Kritik durch. Er machte weiter als Arrangeur und Produzent und sein eigenes Album geriet für Jahrzehnte praktisch in Vergessenheit. Der mittlerweile 81-jährige Komponist glaubt, dass Brasilien damals schlicht noch nicht bereit war für seine Musik.
2: Der Musikmarkt war damals sehr festgelegt, verstehen Sie, sehr stark reglementiert. Deshalb waren sie nicht bereit für andere Dinge, für andere Ansätze.
1: Dann kam der Hip-Hop. In den 1990er Jahren entdeckten amerikanische Produzenten und Rapper die ungewöhnlichen Harmonien und orchestralen Passagen der Platte. Musiker wie MF Doom und Ludacris sampleten Verocai. Und plötzlich wurde aus dem vergessenen brasilianischen Musiker ein Kultobjekt der internationalen Hip-Hop-Szene. Auch Produzentenlegende Madlib ist bekennender Fan. Über das Album sagte er einmal, dass er es bis an den Rest seines Lebens täglich hören könnte. Für Verocai war diese Wiederentdeckung eine ziemlich unglaubliche Erfahrung.
2: Die Platte war in den Köpfen der Menschen in allen Ländern völlig in Vergessenheit geraten. Und die Leute aus dem Hip-Hop haben die Platte wiederentdeckt und meiner Arbeit großen Wert beigemessen. Deshalb bin ich sehr glücklich, dass das alles passiert ist.
1: Und irgendwann wurde aus der Wiederentdeckung eine zweite Karriere. Verocai nahm neue Alben auf, arbeitete mit jüngeren Musikern und arrangierte unter anderem für Hayate's K.O.T., Bad Bad Not Good und Tyler the Creator. Was diese Musiker an ihm fasziniert, kann er selbst nur teilweise erklären. Vielleicht liegt es daran, dass musikalische Einflüsse manchmal tiefer sitzen, als wir überhaupt merken.
2: Alles, was wir mögen, wird in unserem Unterbewusstsein gespeichert. Und wenn wir arbeiten, kommen diese Dinge wieder an die Oberfläche, ohne dass wir es im Geringsten versuchen, danach zu suchen. Sie tauchen einfach aus dem Nichts auf und helfen uns dabei, unsere Arbeit zu machen.
1: So klingt Verocais Comeback-Album Encore von 2007, 35 Jahre nach seinem Debüt. Es zeigt, dieser Sound war nicht einfach ein Relikt

0: aus den 70ern. Vero Kai konnte ihn wieder aufnehmen, weiterentwickeln und mit einer neuen Generation von Musikern verbinden.
1: Und genau das passiert jetzt auch live. Arthur Vero Kai steht morgen mit dem 20-köpfigen New Civilization Orchestra in der Elbphilharmonie in Hamburg auf der Bühne bei seinem einzigen Deutschlandkonzert.
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1: Der Technologieriese Meta muss sich in Kalifornien vor Gericht verantworten. Fast 30 US-Bundesstaaten haben gegen die Facebook- und Instagram-Mutter geklagt. Sie werfen dem Konzern vor, Kinder und Jugendliche zu manipulieren und ihrer geistigen Gesundheit zu schaden. Kaliforniens stellvertretende Generalstaatsanwältin Megan O'Neill hat in ihrem Eröffnungsplädoyer gestern gesagt, Meta habe Minderjährige abhängig gemacht, die Funktionsweise ihrer Gehirne ausgenutzt und die Öffentlichkeit in die Irre geführt. Unser Gastautor heute ist Mike Koltermann, Chefredakteur der Hamburger Morgenpost. Er findet, dass die Vorwürfe durchaus berechtigt sind und zieht einen Vergleich zur Tabakindustrie.
3: Rauchen macht süchtig? Nicht doch. Über Jahrzehnte haben Tabakkonzerne geleugnet, dass sie ihre Zigaretten abhängig machen. Das ist witzig, weil haben sie mal länger geraucht und dann versucht aufzuhören? Ich schon. Und beim manischen Kauen von Kaugummi während des Entzugs war ich mir einer Sache immer sehr sicher. So fühlt sich Abhängigkeit an. Mitte der 90er verklagten mehr als 40 Bundesstaaten die Tabakindustrie. Das Ergebnis? Ein Vergleich, mit dem sich Tabakfirmen zur Zahlung von 206 Milliarden US-Dollar über 25 Jahre verpflichteten. Seit gestern läuft in den USA nun die Klage mehrerer Bundesstaaten gegen den Konzern hinter Facebook und Instagram. Die meisten Experten sagen, endloses Scrollen, ständige Push-Benachrichtigungen, Likes und Algorithmen. All das ist allein darauf optimiert, Nutzer zu maximal langer Nutzung zu verführen. Dabei werden psychologische Effekte genutzt, denen nicht nur Kinder und Jugendliche hilflos gegenüberstehen, die ihnen psychisch schaden. Meta streitet das ab. Wenn ich abends auf dem Sofa mal wieder bei Social Media versacke, bin ich mir einer Sache immer recht sicher. So fühlt sich Abhängigkeit an.
1: Ein Kommentar von Mike Koltermann. Zu unserem zweiten Thema. Zu wenig Regen und zu viel Hitze machen den Landwirten in Deutschland zu schaffen. Sie konnten in diesem Sommer laut Schätzungen des Bauernverbandes nur etwa 42 Millionen Tonnen Getreide ernten, 7% weniger als 2025. Für die Stuttgarter Zeitung ist das aber kein Grund, Alarm zu schlagen.
4: Nein, Deutschland droht kein Getreidenotstand. Die 41,9 Millionen Tonnen, die der Bauernverband in seiner Erntebilanz schätzt, sind zwar spürbar weniger als im Vorjahr, aber deutlich mehr als 2024. Die Auswirkungen der Hitze und Trockenheit waren regional sehr unterschiedlich. Den Süden hat es brutal getroffen, den Norden dafür kaum. Entsprechend regional sollten aber auch die staatlichen Hilfen sein. In Zeiten knapper Kassen braucht es keinen neuen Tankrabatt für Diesel, wie ihn der Bauernverband fordert. Kurzfristiger Aktionismus kostet den Steuerzahler unnötig Geld.
1: Die Rhein-Neckar-Zeitung aus Heidelberg sieht das ähnlich.
4: Kaum ein anderer Wirtschaftszweig profitiert so sehr von staatlichen Unterstützungsleistungen wie die Bauernschaft. Das ist auch richtig so, solange es um die Existenz der Betriebe geht. Auch ein gewisser Protektionismus gehört dazu, um eine Weizenschwemme aus der Ukraine abzuwehren etwa. Doch in diesem Jahr überzieht es der Bauernpräsident wieder einmal. Die Ernte ist noch nicht eingefahren, schon werden Einnahmeausfälle geltend gemacht. Landwirtschaftsminister Rainer hat völlig recht, erst bilanzieren, dann fordern und dann weitersehen.
1: Der Reutlinger Generalanzeiger meint, Politik und Bauern müssten umdenken.
4: Statt Klimaschäden zu kitten, muss der Staat Klimaanpassung fördern. Für die Landwirtschaft heißt das, staatliche Förderung ja, aber gezielt in robuste Pflanzensorten, Vielfalt auf den Äckern, humusreiche Böden und besseren Wasserrückhalt. Denn Nahrungsmittel aus heimischer Herstellung sind lebenswichtig.
1: Und das waren die Standpunkte, zusammengestellt von Constanze Semidey. Und nach den nächsten Nachrichten in circa einer Minute geht es hier in der ARD-Infonacht auch noch einmal um das Thema Erntebilanz, die ja dann heute vorgestellt wurden.

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1: Um 0 Uhr mit Ronald Lessig. Vizekanzler Klingbeil hat nach der jüngsten Äußerung des israelischen Sicherheitsministers Ben-Gvir politische Konsequenzen gefordert. Deutschland dürfe bei aller Solidarität mit dem Staat Israel nicht schweigen, sagte der SPD-Politiker bei Sat.1. Gvir hatte dazu aufgerufen, im Gazastreifen mindestens 30 Palästinenser pro Nacht zu töten. Zu den möglichen Konsequenzen Matthias Deiß aus Berlin.
2: Nun, Vizekanzler Klingbeil fordert, Sanktionen gegenüber Ben-Gvir auf europäischer Ebene nun sehr ernsthaft zu prüfen. Er macht also einerseits Druck, greift dem Außenminister und dem Bundeskanzler dabei gleichzeitig aber auch nicht vor. Denn geprüft werden diese Sanktionen auf europäischer Ebene schon länger. Das ist also nichts Neues. Entscheidend ist, ob Kanzler und Außenminister dies nun anders als bisher mit Nachdruck verfolgen. Und das wissen wir möglicherweise erst, wenn der Kanzler seinen Urlaub beendet hat.
1: In den USA hat ein Prozess gegen den Meta-Konzern begonnen, in dem es um die Nutzung seiner Apps durch Kinder und Jugendliche geht. Mehrere Bundesstaaten werfen dem Unternehmen vor, Minderjährige bewusst abhängig von Facebook und Instagram zu machen. Die Kläger fordern, dass Meta bestimmte Funktionen seiner Apps beschränkt, etwa das Endlos-Scrollen oder den Gefällt-mir-Zähler. Außerdem droht dem Konzern eine milliardenschwere Geldstrafe. Zu wenig Regen und wochenlange Hitze machen den Landwirten in Deutschland zu schaffen. Sie konnten in diesem Sommer schätzungsweise nur 42 Millionen Tonnen Getreide ernten, 7% weniger als im vergangenen Jahr. Aus München, Eva Lell.
3: Bauernpräsident Ruckwied sprach heute davon, dass es für viele Betriebe angespannt ist und für manche toxisch. Dazu muss man sehen, dass die Landwirte zu kämpfen haben mit hohen Energiepreisen, mit steigenden Preisen für Dünger, für Pflanzenschutzmittel. Und dazu kommt jetzt, dass sie zum Teil Einbußen haben bei dem, wofür sie das ganze Jahr gearbeitet haben. Und sicher ist auch, die Landwirte werden sich darauf einstellen müssen, dass es noch mehr solche trockenen Sommer geben wird in Zukunft.
1: Frank Beard, langjähriger Schlagzeuger der US-Rockband ZZ Top, ist tot. Der 77-Jährige starb auf seiner Ranch im Bundesstaat Texas im Beisein seiner Familie. Das teilte sein Pressesprecher mit. ZZ Top hat weltweit mehr als 50 Millionen Tonträger verkauft. Zu den größten Hits der Band zählen Sharp Dressed Man, Lex und Gimme All Your Lovin'. Das waren die Nachrichten. Das Wetter in Deutschland. Häufig trocken, noch letzte Schauer bei 19 bis 11 Grad. Tagsüber gebietsweise Schauer, selten Gewitter, teilweise auch trocken bei bis zu 19 Grad im Norden und 32 Grad im Süden. Am Donnerstag teilweise trocken, teilweise Schauer und einige Gewitter bis 27 Grad. Am Freitag zeitweise sonnig bis 26 Grad. Es ist 0:03 Uhr.
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5: Mit einer amtlichen Gefahrenmitteilung für Monschau, Simmerath und Röttgen. Wegen des Waldbrandes im Hohen Venn kommt es momentan zu erheblichen Geruchsbelästigungen und einer möglichen Schadstoffbelastung der Luft. Gesundheitliche Gefahren können nicht ausgeschlossen werden. Schließen Sie deshalb bitte Fenster und Türen und schalten Sie Lüftungen und Klimaanlagen ab. Zu der Lage auf den Autobahnen: die A2 Dortmund Richtung Hannover ist zwischen Dortmund Nordost und Kamen-Bergkamen nach einem Unfall gesperrt. Die A2 Hannover Richtung Dortmund ist zwischen Kamener Kreuz und Lünen Süd nach einem Unfall gesperrt. Die A7 Hamburg Richtung Hannover ist zwischen Bispingen und Schneverdingen nach einem Unfall gesperrt. Die Umleitung hier führt Richtung Hannover über Bispingen und die B3. Und die A9 Nürnberg Richtung Halle-Leipzig ist zwischen Schneitach und Hormersdorf wegen eines defekten LKW gesperrt. Die Umleitung hier führt über die U65. Kommen Sie gut und sicher an Ihr Ziel.
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5: Von NDR Info aus Hamburg mit Klaas Christoffersen. Schön, dass Sie dabei sind. Die Menschen spüren es in diesem Sommer deutlich. Es ist sehr heiß und viel zu trocken. Und insgesamt vergleichsweise wenig Regen fiel schon im letzten Winter und im Frühjahr. Und das schlägt sich jetzt auch in der Erntebilanz für dieses Jahr nieder. Natürlich, das ideale Wetter für die Landwirtschaft gibt es selten. Aber mittlerweile macht sich die menschengemachte Erderwärmung auch auf den Äckern in Deutschland deutlich bemerkbar. Der Präsident des Deutschen Bauernverbandes Ruckwied hat gestern die Agrarerträge vorgestellt und blickte zum Vergleich auch zurück. Aus Berlin, Evthymios Angeloudis.
6: Landwirte denken in Generationen, sagt man. Und sie blicken deshalb nicht nur auf die aktuelle Ernte, sondern auch darauf, was ihre Böden früher hergaben. 2014 zum Beispiel gab es bei Weizen und Gerste Rekorderträge. Dieses Jahr fällt die Bilanz dagegen besonders ernüchternd aus. Die Getreideernte ging im Vergleich zum Vorjahr um 7% zurück, sagt Bauernpräsident Joachim Ruckwied am Dienstag in Berlin.
7: Da sind wir weit davon entfernt. Wir haben seit Jahren rückläufige Erntemengen.
6: Heute liegt der durchschnittliche Weizenertrag laut Bauernverband bei rund 7% weniger als im Vorjahr. Besonders stark ist der Rückgang beim Raps. Hier liegen die Erträge 20% unter dem Vorjahr. Doch nicht nur schlechte Ernte setzt die Betriebe unter Druck. Auch die Erzeugerpreise für Getreide sind seit Jahren niedrig. Gleichzeitig sind die Kosten für Diesel, Dünger und Pflanzenschutz deutlich gestiegen. Für viele Betriebe wird es deshalb schwieriger, die nächste Ernte zu finanzieren.
7: Wir leiden seit 3 Jahren, insbesondere bei Getreide, unter unterdurchschnittlichen Erzeugungspreisen.
6: Der Bauernverband fordert deshalb schnelle staatliche Hilfen, unter anderem eine Aufstockung der Düngemittelhilfe, eine Senkung der Dieselsteuer und eine frühere Auszahlung der Direktzahlungen. Tue die Bundesregierung das nicht, so Ruckwied, sei das eine Gefahr für die Versorgungssicherheit.
7: Die Politik muss jetzt liefern. Sie muss dies tun, um die Versorgungssicherheit auf Basis der heimischen Produktion auch zukünftig gewährleisten zu können, weil Versorgungssicherheit ist so wichtig wie Verteidigungsfähigkeit.
6: Was aber tun, wenn die sinkenden Erträge vor allem auf das Klima zurückzuführen sind? Trockenheit und Hitze setzen den Kulturen zu, vor allem im Süden Deutschlands. Die Betriebe reagieren bereits mit anderen Anbauverfahren, neuen Kulturen und einer veränderten Fruchtfolge, sagt Joachim Ruckwied.
7: Wir unternehmen seit 15, 20 Jahren viele Anstrengungen, um Emissionen zu reduzieren, um CO2 in den Böden zu speichern, um wassersparender zu wirtschaften.
6: Dennoch muss sich die Landwirtschaft besser an den Klimawandel anpassen und gleichzeitig die Existenz der Betriebe sichern. Denn Landwirte denken in Generationen und damit auch daran, welche Ernten auf ihren Böden in Zukunft noch möglich sein werden.
5: Soweit also die offizielle Bilanz eines Repräsentanten der Bauern, verbunden gleich mit Forderungen an die Politik. Aber wie sieht es auf den Äckern aus? Wie gehen Bäuerinnen und Bauern mit dem Hitzestress für die Nutzpflanzen um? Und wie treffen sie Vorsorge? Antje Passenheim war auf einem Hof in Nordrhein-Westfalen.
8: Mit schwierigen Wetterbedingungen hat ihr Familienhof in Wachtendonk schon oft gekämpft. Aber diesmal ist es anders, sagt Landwirtin Bärbel Buschhaus und beugt sich über die schlappen, ausgedörrten Blätter ihres Rübenfelds.
9: In diesem Jahr kommen wir tatsächlich ausnahmsweise mal nicht rund. Bisher hat es immer gut geklappt, aber dieses Jahr ist ein extremes Jahr.
8: Dieser Sommer verlange Ihnen ganz viel ab, sagt die Vizepräsidentin des Rheinischen Landfrauenverbands und will dennoch nicht jammern.
9: Wir haben das Glück, dass wir hier doch in einer Gunstregion leben, wo wir beregnen können. Sonst sähe es natürlich sehr düster aus.
8: 2 Beregnungsanlagen helfen, um Rüben, Kartoffeln und Mais durch die extreme Trockenheit zu bringen. Doch um alles zu retten, reichen auch deren Kapazitäten nicht. Die Qual der Wahl.
9: Bei uns ist es so, dass wir uns jetzt entscheiden mussten, beregnen wir jetzt die Kartoffeln oder das Futter, also den Mais vor allen Dingen, oder die Zuckerrüben. Und dann gesagt haben, okay, die Rüben, das müssen wir jetzt einfach mal ertragen und liegen lassen.
8: Sie müssen durstig bleiben und klein. Auch beim Mais macht es einen Meter Unterschied aus, wenn er nicht beregnet wird. Sohn Bastian Buschhaus demonstriert es im Feld.
10: Was eigentlich viel gravierender ist, ist nicht halt nur die Größe, sondern dass der Kolben gar nicht ausgebildet ist. Das liegt immer an der Phase der Blüte im Mais. Und wenn wir dann zum Vergleich hier mal eine beregnete Pflanze nehmen, dann haben wir hier einen voll ausgebildeten Kolben.
8: Selbst der unbewässerte Mais sieht bei Familie Buschhaus besser aus als bei anderen. Sie haben eine besonders trockenresistente Sorte aus Südeuropa angebaut. Damit das Futter auch in Extremjahren wie diesen reicht, um die 600 Rinder satt zu machen, hat Familie Buschhaus vorgesorgt mit einer großen Fahrsiloanlage. Dort kann das geerntete Futter bis zu 2 Jahre gespeichert werden.
5: Eine Reportage von Antje Passenheim. Und damit nochmal zurück zu den politischen Konsequenzen aus der Erntebilanz, die eben aufs ganze Bundesgebiet gesehen unterdurchschnittlich ausfällt, wie Bauernpräsident Ruckwied gesagt hat. Er forderte ja jetzt auch Entlastungen und Hilfen von der deutschen Regierung und von der EU. Sind das berechtigte Ansprüche? Darüber hat mein Kollege vom WDR, Andreas Oster, mit Martin Häusling gesprochen. Er ist agrarpolitischer Sprecher der Grünen-Fraktion im Europaparlament und er kennt die Probleme aus eigener Anschauung. Er ist nämlich Biobauer aus Nordhessen. Wie hat er auf seinem Hof die Trockenheit erlebt und welche Folgen hat das für ihn?
11: Ja, wir sind ja ein Betrieb, der Milchkühe hält und wir füttern eigentlich schon seit 3 Wochen Winterfutter und ich hoffe, wir kommen über die Runden. Aber das ist das eigentlich das viel größere Problem. Herr Ruckwied redet immer noch von Getreide. Mhm. Das ist ja für viele kleine und mittlere Betriebe überhaupt nicht die Haupteinnahmequelle, sondern viele Betriebe leben ja von der Viehwirtschaft. Mhm. Und da haben wir es ja nicht nur mit jetzt mit der Trockenheit zu tun, sondern gerade die konventionellen Milchbauern, die leiden ja auch darunter, dass die Preise gegenüber dem letzten Jahr um 25% zurückgegangen sind. Also 2 Katastrophen sozusagen gleichzeitig und das wird vielen Betrieben das Genick brechen.
12: Also Sie füttern das Winterfutter, weil Sie eben aktuell kein frisches Gras auf Ihren Feldern haben, das schon vertrocknet ist.
11: Ja, das ist seit 4 Wochen sind die Wiesen ja halt braun. Selbst das Jungvieh auf den Weiden müssen wir bald heimholen und für die Kühe. Selbst Luzerne, was sonst normalerweise immer noch gut wächst, bringt im Moment keinen Ertrag, sodass wir halt jetzt schon heulen Silage füttern.
12: Jetzt hat der Bauernpräsident Ruckwied eine Reihe von Forderungen an die Politik gestellt, um den Landwirten zu helfen. Also er fordert unter anderem, dass die EU mehr sogenannte Düngemittelhilfen zahlen soll als bislang, also zusätzliches Geld von der EU, um den gerade ziemlich teuren Dünger zu bezahlen. Außerdem fordert der Bauernverband, die Steuern auf Agrardiesel sofort zu senken und auch noch einiges mehr. Was halten Sie denn von diesen Forderungen? Würde das den Bauern helfen?
11: Also ich finde, diese Forderungen sind wirklich armselig angesichts der Katastrophe, der viele Betriebe gegenüberstehen. Fordert ja auch Rückstellungen für einen Gewinnüberhang da ist und so Geschichten. Das hören wir seit Jahren. Ich meine, bei Düngemitteln, wenn kein Regen kommt, nützen mir auch für Düngemittel im Grunde nichts. Und gerade darüber jetzt zu reden, ist wirklich überhaupt nicht angemessen.
12: Naja, aber Sie hätten dann ja mehr Geld für den teuren Dünger. Also das Geld, was Sie dann sparen würden, hätten Sie vielleicht an anderer Stelle übrig.
11: Das kann durchaus sein, aber ich glaube, das ist nicht das Kernproblem, was die Bauern jetzt haben. Also mich ärgert vor allem, dass die Bauern das Geld, was ihnen eigentlich aus der EU zusteht, dass die Bundesregierung das nicht auszahlt, sondern sagt, ach, wir halten es mal zurück, weil im Jahre 2028 wird das Geld von der EU vielleicht weniger. Das ärgert die Bauern. Mhm. Und dass keine Klimaanpassungsmaßnahmen, dass keine Gelder für zum Beispiel Agroforce, Klimaanpassung ausgegeben werden, sondern nur wieder darüber geredet wird, über die Flächenprämie und dass diese Umweltmaßnahmen tatsächlich ausgesetzt werden oder kein Geld dafür da ist.
12: Ja, wie könnten sich denn Landwirte, egal ob jetzt biologische Landwirte oder konventionelle Betriebe, wie können die sich besser an diese Trockenheit, an Dürren, an den Klimawandel anpassen?
11: Ja, die Hauptmaßnahme ist zum Beispiel, dass wir auf vielfältige Fruchtfolgen setzen. Dass wir nicht nur über Weizen und Mais reden, sondern dass wir über vielfältige Fruchtfolgen reden. Und wir müssen wieder Schwammlandschaften schaffen. Wir reden viel über Schwammstädte, wir müssen über Schwammlandschaften reden. Das Wasser muss zurückgehalten werden und das wird eine der Kernaufgaben in den nächsten Jahren sein.
5: Sagt Martin Häusling, Biobauer und agrarpolitischer Sprecher der Grünen-Fraktion im Europaparlament.
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5: Um jetzt 0.14 Uhr. Er gehört zu den Scharfmachern in der israelischen Regierung, Polizeiminister Itamar Ben-Gvir, ein Rechtsextremist, mehrfach verurteilt, unter anderem wegen Landfriedensbruchs und der Unterstützung terroristischer Organisationen. Und er sitzt seit fast 4 Jahren eben jetzt mit am Kabinettstisch. Ben-Gvir hat nun explizit gefordert, dass die israelische Armee im Gazastreifen jeden Tag 30 bis 40 Menschen gezielt tötet. Die menschenverachtende Äußerung kommt aus einem Podcast und dessen Host wurde nach dem Hamas-Massaker vom 7. Oktober in Israel bekannt, aus einem traurigen Anlass. Aus Tel Aviv, Jan-Christoph Kitzler.
13: Rom Braslavski ist in Israel eine bekannte Persönlichkeit. Er wurde als Teil des Sicherheitsteams beim Nova Musikfestival von Terroristen am 7. Oktober 2023 in den Gazastreifen verschleppt. 737 Tage war er Gefangene der Hamas. Er war unter den letzten Geiseln, die freigelassen wurden. Viele Menschen im Land haben Anteil genommen an seinem Schicksal. Immer wieder hat der 22-Jährige seitdem über seine psychischen Probleme berichtet. Und zur Verarbeitung des Furchtbaren, das er erlebt hat, gehört nun offenbar auch ein Podcast, den er hostet und der 8. Oktober heißt. Gast in der ersten Folge war Israels rechtsextremer Minister für nationale Sicherheit Itamar Ben-Gvir. Er ist einer der größten Befürworter der Ausweitung der Todesstrafe in Israel. Das mit Regierungsmehrheit beschlossene Gesetz sieht die Tötung von Hamas-Terroristen vor. Und Rom Braslavski richtete an Ben-Gvir, der in Israel unter anderem für die Polizei und die Gefängnisse zuständig ist, die Frage, ob er verurteilte Hamas-Terroristen persönlich töten dürfe. Er könne bei Hinrichtungen dabei sein, sagte Ben-Gvir. Und dann sprachen die beiden über den Gazastreifen. In meiner Vorstellung gehört ganz Gaza uns, so Ben-Gvir. Amen, sagt Rom Braslavski. Siedlungen nicht nur in Gaza würden die Ausreise von Palästinensern beschleunigen, so Ben-Gvir weiter. Und was die Terroristen angehe, keine Ausreise, jeder Einzelne müsse getötet werden. Es gebe übrigens auch weibliche Terroristen in Gaza. Rom Braslavski pflichtet dem bei. Voll, voll, voll, sagt er. Er stünde 100% dahinter. Das, was Itamar Ben-Gvir dann über den Gazastreifen sagt, hat weniger in Israel als im Ausland für einen Aufschrei gesorgt. Unsere Wiederherstellung ist ihre Zerstörung. Die Leute reden und es ist kein Geheimnis. Ich bin anderer Meinung als der Premierminister. Ich denke, wir müssen im Gazastreifen gezielte Tötungen durchführen, jede Nacht 30, 40 ausschalten. Nicht nur diejenigen, die uns jetzt gefährden. Nein, dort gibt es Leute, die keine menschlichen Wesen sind. Sie sollten nicht leben. Sie sind keine Menschen. Ich mache Ihnen ein Kompliment, wenn ich Sie als Menschen bezeichne. Diese Aussagen sind zum einen durch den Wahlkampf in Israel zu erklären. Ben-Gvir kämpft mit möglichst radikalen Aussagen um Stimmen im rechten Lager. Laut Prognosen könnte er damit bei der Parlamentswahl am 7. Oktober Erfolg haben.
14: Gezielte Tötungen von Menschen, die der Polizeiminister kaum Menschen nennen mag. Das ist nicht nur dem Zentralrat der Juden in Deutschland zu viel, sondern auch deutschen Außenpolitikerinnen und Politikern. Sanktionen gegen Ben-Gvir stehen jetzt im Raum. Christina Nagel fasst die Reaktionen in Berlin zusammen.
15: Für viele deutsche Außenpolitiker hat der israelische Polizeiminister Ben-Gvir nun auch die letzte Grenze überschritten. Menschenverachtend nennt der CDU-Außenpolitiker Jürgen Hart die Äußerung erschreckend und nicht mit dem Völkerrecht vereinbar.
16: Ich bin der Meinung, dass die israelische Regierung sich dringend von dieser Person distanzieren und trennen muss. Ansonsten bin ich der Meinung, dass die Europäische Union in jedem Fall eine Sanktionierung von Herrn Ben-Gvir vornehmen sollte.
15: Eine Forderung, die schon lange im Raum steht. Bisher aber scheiterten Versuche, die beiden rechtsextremen israelischen Minister Ben-Gvir und Smotrich mit EU-Sanktionen zu belegen, am Widerstand einzelner Länder, auch an Deutschland. Aus Sicht des außenpolitischen Sprechers der SPD-Fraktion Adis Achmetowitsch ist es an der Zeit, dass die Bundesregierung den Weg freimacht. Die jüngsten Äußerungen zeigten, wie tief Menschenhass, der Hass auf Palästinenserinnen und Palästinenser in der Ideologie der Minister verwurzelt sei.
17: Deshalb wiederholen wir unsere Forderung, wiederhole ich die Forderung, die Bundesregierung sollte die Sanktionierung beider Minister unterstützen.
15: Achmetowitsch, der inzwischen Rückendeckung von Vizekanzler Klingbeil bekommen hat, ist zuversichtlich, dass sich dieses Mal tatsächlich etwas bewegt und auch in der Union, vor allem bei der CSU, die Notwendigkeit zum Handeln gesehen wird. Dabei könnte eine Rolle spielen, dass sich der Zentralrat der Juden in Deutschland sehr klar positioniert hat. Präsident Josef Schuster sagte der katholischen Nachrichtenagentur, dass Ben-Gvirs menschenverachtende Aussagen diametral zu jüdischen Werten stünden. Es veranschauliche die Gefahr, die von rechtsradikalen Kräften ausgehe. CSU-Landesgruppenchef Alexander Hoffmann bleibt trotzdem vorerst vage, wenn es um mögliche Konsequenzen geht.
18: Man muss an diesen Entgleisungen deutliche Kritik üben und kann auch über Reaktionen diskutieren. Das besondere deutsch-israelische Verhältnis darf aber keinen Schaden nehmen.
15: Auch das Auswärtige Amt hält sich derzeit noch bedeckt, verweist darauf, dass die Bundesregierung schon bei verschiedenen Gelegenheiten unterstrichen habe, dass man Ben-Gvir kritisch sehe. Aus seinen Äußerungen spreche pure Menschenverachtung, betont der Menschenrechtsbeauftragte der Bundesregierung, Lars Castellucci.
19: Netanyahu müsste diese Minister, die dieser Partei, der rechtsradikalen Partei, angehören, aus dem Kabinett schmeißen.
15: Er selbst habe große Sympathien für die Idee, den Minister mit Sanktionen zu belegen. Er verweist auf laufende Verhandlungen, zu denen sich die Bundesregierung öffentlich nicht äußere.
19: Aber die Äußerungen des Kollegen Hart zeigen ja die Richtung an.
15: Gemeint sind die Sanktionen gegen die Minister auf EU-Ebene, zum Beispiel Einreisesperren. Etwas, das auch die außenpolitische Sprecherin der Grünen, Deborah Düring, schon länger einfordert.
20: Es ist jetzt an der Zeit, dass die deutsche Bundesregierung die Sanktionierung der rechtsextremen Minister entschieden vorantreibt, statt immer weiter auf EU-Ebene zu blockieren.
15: Die Linke würde gern noch weitergehen. Individuelle Sanktionen hält die Sprecherin für internationale Beziehungen, Lea Reisner, für lächerlich. Ben-Gvir gehöre vor den Internationalen Strafgerichtshof.
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14: Ob Bauarbeiter an der Autobahn, Rettungskräfte, Lieferantinnen oder Lkw-Fahrer. In ihrem Verkehrssicherheitsreport von 2026 nimmt die Prüfgesellschaft DEKRA den Arbeitsplatz Straße in den Fokus. Dort, wo Menschen besonders gefährdet sind, bei Unfällen verletzt zu werden oder gar ums Leben zu kommen. Was getan werden könnte, um die Sicherheit für diese Berufe zu erhöhen und worin sich Berlin und Brandenburg, die beiden benachbarten Bundesländer, dabei unterscheiden, fasst Markus Latton zusammen.
21: Die Vision Zero rückt fürs Erste wieder in weitere Ferne. So bezeichnen Verkehrsfachleute und Politiker die Idee eines Straßenverkehrs, in dem niemand mehr ums Leben kommt. Die Statistik für Unfalltote in Brandenburg zeichnet zumindest für 2025 einen gegenläufigen Trend. 127 Menschen starben im Verkehr, 13 mehr als im Jahr 2024. Für Mirko Brunnert von der DEKRA-Niederlassung Potsdam ist das kein Wunder. 11.000 neue Fahrzeugzulassungen gab es vergangenes Jahr. Mehr Verkehrsteilnehmer, mehr potenzielle Unfälle. Hinzu komme die besondere Lage Brandenburgs.
22: Was wir natürlich immer feststellen, dass der Güterverkehr gerade auch im Bereich dieses Themas auch nicht nur durch deutsche Fahrzeuge, sondern wir sind gerade in unserem Gebiet um Berlin herum eine Transitstrecke von Ost nach West, von Nord nach Süd und von daher haben wir da natürlich auch wesentlich höheres Verkehrsaufkommen.
21: Wer im Gütertransport sein Geld verdient oder als Arbeiter auf Autobahnbaustellen, für den ist wie für viele Millionen Menschen die Straße der Arbeitsplatz. Diese Beschäftigten gelten als besonders gefährdet. Mario Schwarz, DEKRA-Gebietsleiter Ost, kritisiert, in den Unfallstatistiken wird die Gruppe nicht gesondert erfasst.
23: Das ist die Polizei, die an der Unfallstelle die Unfallaufnahme macht und die Unfallstatistik daraus hervorgeht. Da gibt es ein Raster, das der Polizeibeamte, die Polizeibeamtin ausfüllen muss. Und da gibt es ganz einfach kein Erfassfeld für die Situation, dass der Unfall an einer Baustelle in Zusammenhang zu bringen ist.
21: Da gerade Baustellen Hotspots für Unfälle sind, kam es in Brandenburg, gerade aufgrund der vielen Sanierungsmaßnahmen der vergangenen Jahre, etwa am Berliner Ring, zu zusätzlichen Opfern. In Berlin sieht die Unfallstatistik etwas besser aus. 37 Menschen starben hier vergangenes Jahr, 18 weniger als 2024. Fabio Tumburus von der DEKRA-Niederlassung Berlin erkennt hier andere Risikofaktoren.
24: Die Gefahren, die in Berlin lauern, sind natürlich durch den hohen Verkehr, durch die hohe Verkehrsdichte, natürlich ein hohes Stresslevel, was die Leute möglicherweise ausstrahlen oder auch entgegenbekommen. Somit ist der Stressfaktor der, der dann dazu führt, dass die Menschen möglicherweise unüberlegte Dinge tun.
21: Ob in Berlin oder in Brandenburg, damit weniger Menschen im Verkehr sterben müssen, fordert die DEKRA eine Vielzahl von Maßnahmen. Unter anderem bessere Baustellen und Unfallwarnsysteme in den Fahrzeugen, einen konsequenten Arbeitsschutz für Beschäftigte, die lange und oft übermüdet fahren, oder Anprallschutzsysteme auf Baustellen, um Schäden bei einem Crash zu minimieren.
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25: Mit Stefanie Lavoie, ich grüße Sie. Schockmoment um Fußballnationalspieler Jamal Musiala. Der Bayern-Star ist zum zweiten Mal innerhalb weniger Tage auf dem Rasen umgekippt. Am Samstag im Spiel gegen Leipzig war Musiala in der Schlussphase zusammengebrochen. Beim Test in Heidenheim sackte er gestern Abend erneut zusammen. Mittlerweile ist auch der Grund dafür bekannt, berichtet Marcel Stober.
26: Nach dem Testspiel in Heidenheim sagte Bayerns Sportvorstand Max Eber lediglich kryptisch: Wir wussten Bescheid. Musiala werde sich selbst dazu äußern. Das hat der 23-Jährige am Abend in den sozialen Netzwerken getan. Bei ihm seien temporär kurz auftretende, aber gut behandelbare Absenzen festgestellt worden. Absenzanfälle sind eine Form der Epilepsie, die sich durch kurze Bewusstseinsstörungen auszeichnen. Musiala sei in bester medizinischer Behandlung, sehr optimistisch und auf einem guten Weg, schreibt er. Er selbst habe die Verantwortung übernommen, nach ärztlicher Freigabe weiter Fußball zu spielen. In Heidenheim war Musiala nur wenige Minuten nach seiner Einwechslung in der zweiten Halbzeit zu Boden gegangen und wurde daraufhin von seinen Mitspielern abgeschirmt. Ärzte eilten aufs Feld und nach kurzer Behandlung ging Musiala mit ihnen in Richtung Kabine.
25: Die Transferüberraschung des Sommers ist perfekt. Niklas Füllkrug kehrt an die Weser zurück. Vorgestern gab es zwischen Werder und West Ham United Gespräche. Bereits gestern absolvierte Füllkrug in Bremen seinen Medizincheck. Er kehrt für ein Jahr auf Leihbasis zurück und könnte schon am Samstag in der ersten Pokalrunde in Grün-Weiß auflaufen. Auch in Stuttgart gibt's ein neues Arbeitspapier, allerdings nicht für einen Spieler, sondern für Sportvorstand Fabian Wohlgemuth. Der VfB hat den Vertrag mit Wohlgemuth vorzeitig bis 2029 verlängert. Er war 2022 vom SC Paderborn ursprünglich als Sportdirektor nach Stuttgart gekommen. 240.000 Besucher konnte die Reit-WM in der Aachener Sörs in ihrer ersten Woche feiern. Heute beginnt der zweite Teil dieser Heim-WM, unter anderem mit dem Springreiten. Und auch dort erhoffen sich die Reitsportfans wieder die eine oder andere Medaille. Dennis Peiler ist der Vorstandsvorsitzende der Deutschen Reiterlichen Vereinigung und zieht eine überaus zufriedene Halbzeitbilanz der Heimweltmeisterschaften.
0: Ja, die Zwischenbilanz ist überragend. Wir haben hier 12 Medaillen gewinnen können, darunter 5 Goldmedaillen. Und es war schon unser Wunsch, dass wir in allen Disziplinen vorne mitreiten können. Das ist uns in Woche 1 sehr gut geglückt. In jeder Disziplin gab es mindestens eine Goldmedaille. Und wenn wir hier anknüpfen können und auch in der zweiten Woche im Springen, in der Paradressur oder auch im Fahrsport weitere Medaillen sammeln, dann sind wir sehr, sehr glücklich. Wir haben ja immer gesagt, wir wollen hier unser Pferdesport-Märchen schreiben. In Woche 1 hat das schon ganz gut mit den ersten Kapiteln geklappt. Ich hoffe, es kommen noch schöne weitere dazu.
25: Die Reit-WM in Aachen geht noch bis zum 23. August und beschert Team D hoffentlich noch die eine oder andere Medaille. Am vergangenen Sonntag bekamen die Fans bei den Cy Classics in Hamburg bereits einen Vorgeschmack auf ein großes Radsport-Event auf deutschem Boden. Heute startet in Hessen mit der Deutschlandrundfahrt das wichtigste Etappenrennen unseres Landes. Holger Gersker erzählt uns, wo die Tour langführt.
1: Ja, die Deutschlandtour gastiert in diesem Jahr ausschließlich im Südwesten Deutschlands. 5 Tage, da kommt man natürlich nicht durchs ganze Land. Es geht in diesem Jahr durch Hessen. In Bad Orb wird es das Prologzeitfahren über reichlich 2 Kilometer geben. Und dann durch Rheinland-Pfalz und Baden-Württemberg. Die Etappenorte sind Schwäbisch Hall. Das ist eine Klassiker-Etappe am Donnerstag mit über 200 Kilometern. Dann geht's nach Offenbach. Am Samstag die Königsetappe nach Bad Dürkheim. Da wird's am Ende ziemlich bergig. Und am Sonntag fällt dann auf einem Rundkurs in Heilbronn die Entscheidung. Da kann man auch noch mal was an der Gesamtwertung drehen.
25: Sie können live dabei sein im Stream auf sportschau.de.
2: Und das war der Sport mit Stefanie Lavoie. Und gleich geht es hier in der ARD-Infonacht um eine geplante Sabotageaktion in Auftrag gegeben von einem russischen Geheimdienst. In diesem Fall hat das Oberlandesgericht Stuttgart jetzt ein Urteil gesprochen. Ein Mann bekam eine Freiheitsstrafe. Worum es genau ging, das erfahren Sie gleich nach den nächsten Nachrichten.

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1: Um 0.29 Uhr mit Ronald Lessig. SPD-Vizekanzler Klingbeil hat die jüngste Äußerung des israelischen Sicherheitsministers Ben-Gvir scharf verurteilt und Konsequenzen gefordert. Es müssten auf europäischer Ebene Sanktionen geprüft werden, sagte der SPD-Politiker auf Sat.1. Die Aussagen seien menschenverachtend. Der Präsident des Zentralrats der Juden in Deutschland, Schuster, kritisierte die Äußerungen Ben-Gvirs als beschämend und verantwortungslos. Sie stünden im diametralen Gegensatz zu jüdischen Werten. Der israelische Minister hatte sich dafür ausgesprochen, pro Nacht 30 bis 40 Palästinenser im Gazastreifen gezielt zu töten. Außerdem hatte er gesagt, es gebe im Gazastreifen Menschen, die es nicht verdienten zu leben und die nicht einmal Menschen seien. In Sachsen-Anhalt ist ein neues Drohnenforschungszentrum eröffnet worden. Es ist beim Deutschen Zentrum für Luft- und Raumfahrt angesiedelt und soll vor allem herausfinden, wie Drohnen besser erkannt und abgewehrt werden können. Dazu finden am früheren Flughafen Magdeburg-Kochstedt Tests unter realistischen Bedingungen statt. Bundesinnenminister Dobrindt sagte bei der Eröffnung, der Vorfall mit einer Sprengstoffdrohne am Flughafen Leipzig-Halle vor 2 Wochen habe noch einmal gezeigt, wie wichtig das Thema sei. In den kommenden Jahren sollen bis zu 10 Millionen Euro in den Ausbau des Zentrums fließen. Die Bundesregierung will die Kontrollen an den deutschen Außengrenzen um ein halbes Jahr verlängern. Innenminister Dobrindt hat ein entsprechendes Gesuch bei der EU-Kommission eingereicht. Gibt es aus Brüssel keinen Widerspruch, verlängert sich die Grenzkontrolle bis März 2027. Dafür zuständig ist die Bundespolizei. Sie kontrolliert an ausgewählten Übergängen, aber auch örtlich und zeitlich flexibel im gesamten Grenzgebiet. Das US-amerikanische KI-Unternehmen OpenAI bringt eine Version seines Chatbots ChatGPT speziell für Jugendliche auf den Markt. Die soll junge Nutzer zwischen 13 und 17 Jahren besonders vor riskanten Inhalten oder auch vor selbstverletzendem Verhalten schützen. Nutzen Jugendliche den Chatbot für ihre Hausaufgaben, soll die KI außerdem nicht einfach fertige Lösungen liefern, sondern beim eigenen Denken helfen. Zudem können Eltern bei verknüpften Knoten Ruhezeiten festlegen und Hinweise bekommen, wenn es ernste Risiken gibt. Ziel sei, Jugendliche in einer altersgerechten Umgebung zu einem gesunden Umgang mit künstlicher Intelligenz anzuleiten, erklärte OpenAI. Das Wetter in Deutschland. Häufig trocken, noch letzte Schauer bei 19 bis 11 Grad. Tagsüber gebietsweise Schauer, selten Gewitter, teilweise auch trocken. Bei bis zu 19 Grad im Norden und 32 Grad im Süden. Am Donnerstag teilweise trocken, teilweise Schauer, einige Gewitter bei 20 bis 27 Grad. Am Freitag zeitweise sonnig, im Nordwesten und im Süden Schauer oder Gewitter, 19 bis 26 Grad. Das waren die Nachrichten.
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2: Mit der amtlichen Gefahrenmitteilung für Monschau, Simmerath und Röttgen. Wegen des Waldbrandes im Hohen Venn kommt es zu erheblichen Geruchsbelästigungen und einer möglichen Schadstoffbelastung der Luft. Gesundheitliche Gefahren können nicht ausgeschlossen werden. Bitte schließen Sie Fenster und Türen und schalten Sie Lüftungen und Klimaanlagen ab. Die A2 Dortmund Richtung Hannover ist zwischen Dortmund Nordost und Kamen-Bergkamen nach einem Unfall gesperrt. Die A2 Hannover Richtung Dortmund ist zwischen Kamener Kreuz und Lünen Süd nach einem Unfall gesperrt. Auch die A3 Passau Richtung Nürnberg ist zwischen Passau Mitte und Passau Nord nach einem Unfall gesperrt. Und die A9 Nürnberg Richtung Halle Leipzig ist zwischen Schneitach und Hormersdorf wegen eines defekten LKW gesperrt. Die Umleitung hier führt über die U65. Kommen Sie gut und sicher an Ihr Ziel.
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2: Mit Klaas Christoffersen. Es ist ein Muster, das mittlerweile bekannt ist. Russland wirbt Menschen im Ausland an, damit sie einmalig Sabotageakte begehen. In einem solchen Fall gibt es jetzt ein Urteil des Oberlandesgerichts Stuttgart. Es verurteilte einen 30-Jährigen zu einer Freiheitsstrafe von 1 Jahr und 3 Monaten. Weil der Mann lange in Untersuchungshaft saß, gilt die Strafe aber bereits als verbüßt. Und damit sah es das Gericht als erwiesen an, dass der Angeklagte Pakettransporte in die Ukraine ausgespäht hat. Zwei Mitangeklagte wurden freigesprochen. Über die Urteilsverkündung berichtet Sissi Hertneck.
3: Als die drei Angeklagten nacheinander in den Gerichtssaal am Oberlandesgericht in Stuttgart kommen, verdecken zwei ihr Gesicht. Einer der Angeklagten, der jüngste von ihnen, läuft selbstbewusst und ohne Ordner vor dem Gesicht in den Saal. Der Richter fordert alle auf, sich zu setzen. Alle drei Angeklagten stammen aus der Ukraine. Alle drei sind auffällig jung. Laut der Bundesanwaltschaft verbindet sie eine weitere Gemeinsamkeit. Sie alle sollen zu Agenten eines russischen Geheimdienstes geworden sein. Der Pressesprecher des Oberlandesgerichts fasst den Vorwurf zusammen.
4: Den drei 22, 25 und 30 Jahre alten Angeklagten wurde mit den Anklagen des Generalbundesanwalts vorgeworfen, sie hätten sich arbeitsteilig im März 2025 am Versand von zwei Paketen über einen ukrainischen Versanddienstleister beteiligt.
3: In den Paketen sollen Autoteile und GPS-Tracker gewesen sein. Auf diese Weise sollten Versandrouten ausgekundschaftet werden. Später sollten dann Pakete mit Brandsätzen verschickt werden, um in Deutschland oder in der Ukraine großen Schaden anzurichten. So der Vorwurf. Das Gericht wollte vor allem die Frage klären, wussten die Männer, dass sie für einen russischen Nachrichtendienst arbeiten? Während der Urteilsverkündung wird dann klar, nur bei dem 30-jährigen Angeklagten, der in der Schweiz festgenommen wurde, geht das Gericht davon aus, dass ihm der Russlandbezug tatsächlich bewusst war.
4: Er hat sich deshalb der Agententätigkeit zu Sabotagezwecken nach der Überzeugung des Senats strafbar gemacht und war deshalb zu verurteilen.
3: Das Urteil für ihn? Eine Freiheitsstrafe von 1 Jahr und 3 Monaten. Die anderen beiden jüngeren Angeklagten werden freigesprochen. Obwohl auch sie am Versand der Pakete beteiligt waren, geht das Gericht davon aus, dass ihnen nicht klar war, dass Russland im Hintergrund die Fäden ziehen könnte. Insgesamt weist das Ganze auf ein Muster hin, das Ermittler bei sogenannten Wegwerfagenten beobachten. Personen sind für einen fremden Nachrichtendienst tätig, ohne selbst zu diesen zu gehören, sagt das Bundesamt für Verfassungsschutz. Nach der Urteilsverkündung Erleichterung bei den freigesprochenen Angeklagten. Handschlag mit dem Anwalt. Am Ende der Verhandlung äußert sich einer der Verteidiger.
5: Das Verfahren war ein schweres Verfahren. Ist immer so, wenn man viel Öffentlichkeit hat, ist ja auch eine Thematik, die jetzt sehr interessiert momentan. Aber auf der anderen Seite sagt die Generalbundesanwaltschaft, die kämpfen immer mit harten Bandagen. Von daher mussten wir gut dagegenhalten. Aber das haben wir geschafft und konnten letztendlich den Senat überzeugen, dass mein Mandant unschuldig ist.
3: Zum Ausmaß der Strafe ergänze das Gericht noch, dass konkrete Sabotageakte, zum Beispiel das tatsächliche Verschicken von Brandsätzen, von keinem der drei Angeklagten geplant wurden. Wie viele Fälle von Wegwerfagenten es in Deutschland vermutlich gibt, dazu äußerte sich das Gericht nicht.
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2: Die Folgen des Klimawandels sind in diesem Sommer besonders spürbar. Die zunehmende Hitze macht vielen Menschen zu schaffen, Flüsse trocknen aus, das Risiko für Waldbrände steigt. Ursache sind Treibhausgase, die vor allem durch das Verbrennen von Kohle, Öl und Gas entstehen. Auch für die Produktion von Düngemitteln, für die Landwirtschaft, wird noch viel Erdgas eingesetzt. Rein technisch könnte man Dünger aber auch klimafreundlich herstellen. Oder Lamprecht.
6: Landwirtin Anna-Katharina Voges steht neben ihrem Weizenfeld im Nordosten von Leipzig. Es ist Ende Juli. Hinter ihr fährt der Mähdrescher die Ernte ein. Trotz Hitze ist Voges in diesem Jahr zufrieden mit ihren Erträgen.
7: Wir haben vor allen Dingen gute Proteingehalte. Wir messen da über 13%. Das ist wichtig für die Backeigenschaft. Und die Körner sind auch ausreichend groß. Das ist wiederum wichtig für die Mehlausbeute in der Mühle.
6: Für die hohen Erträge sorgt in der konventionellen Landwirtschaft auch der Einsatz von Industriedünger. Denn der versorgt die Pflanzen passgenauer mit Nährstoffen wie Stickstoff als zum Beispiel Gülle oder Kompost. Für die Herstellung von synthetischem Dünger werden allerdings große Mengen Erdgas eingesetzt. Das schadet dem Klima, räumt auch Landwirtin Voges ein.
7: Weizenanbau trägt insofern zu CO2-Emissionen bei, als dass die Herstellung des Düngers, die wir für den Weizenanbau benötigen, CO2 emittiert. Und dieses CO2 wird im weiteren Kreislauf nicht wieder gebunden, sondern ist einfach freigesetzt in der Atmosphäre.
6: Grundsätzlich könnte man das klimaschädliche Erdgas in der Düngerproduktion auch ersetzen, erklärt Frank Parmann, Geschäftsführer des Rostocker Werks des norwegischen Chemiekonzerns Yara. Dafür müsste man den wichtigsten Ausgangsstoff des Düngers, das Ammoniak, statt aus Erdgas auf der Basis von grünem Wasserstoff herstellen, so Parmann.
8: Der nächste Schritt wäre es eben halt, sogenannten Grünammoniak herzustellen, wo der Wasserstoff über eine Elektrolyse gewonnen wird. Und diese Elektrolyseanlagen müssten dann mit elektrischer Energie versorgt werden, die aus erneuerbaren Energien kommt, wie Sonne, Wind oder Wasserkraft.
6: Der Düngemittelhersteller Yara testet das klimafreundliche Verfahren bereits in einer Pilotanlage in Norwegen. In größeren Mengen werde der grüne Dünger aber bisher nicht vertrieben, so Yara-Geschäftsführer Parmann. Die Investitionen in nötige Produktionsanlagen rechneten sich bisher nicht.
8: Es ist sehr kostenintensiv. Wir brauchen auch sehr viel erneuerbare Energien. Und so eine große Menge erneuerbare Energien haben wir in Europa, in Deutschland im Moment noch nicht, um den Bedarf zu decken.
6: Düngerhersteller Yara fordert deshalb, mehr für den Hochlauf von grünem Wasserstoff zu tun und die Klimapolitik fortzusetzen, nicht abzuschwächen. Die EU-Kommission möchte den Absatz von herkömmlichen Dünger nun sogar fördern, auch wenn der klimaschädlich ist. Denn dessen Preise sind durch den Iran-Krieg gestiegen. Landwirtinnen und Landwirte sollen deshalb beim Düngerkauf unterstützt werden. Landwirtin Voges hält es dagegen für sinnvoller, alles dafür zu tun, schneller unabhängiger vom Gas zu werden, erneuerbare Energien auszubauen, um kostengünstig grünen Dünger herzustellen.
7: Was ich mir nicht wünsche und was ich nicht hilfreich finde, wenn einfach nur mit Hilfspaketen und mit Fördermaßnahmen reagiert wird, damit, wenn ich es mal so platt formulieren darf, wird das Problem nur zugeschüttet, aber nicht gelöst.
6: Klimaschutz ist für Landwirtin Voges jedenfalls alternativlos, gerade wenn man in Generationen denke. Denn von den Folgen der Erderwärmung, wie zunehmende Hitze und Starkregen, ist die Landwirtschaft auch immer stärker selbst betroffen.
2: Und wir kommen zu einem anderen Thema, das letztendlich auch mit Erzeugung nachhaltiger Energie zu tun hat. Sonnenenergie zu nutzen, das wird ja immer beliebter. Aber was passiert, wenn die Paneele mal in Brand geraten? Sind das Einzelfälle oder gehen von Photovoltaikanlagen besondere Gefahren in Sachen Feuer aus? Am Freitag zum Beispiel brannte in der Nähe von Leipzig ein Lagerhaus für Stroh komplett ab und auf dem Dach waren Solarpanels. Till Ganswind.
9: Die Hitze durch das Feuer in Pegau war so stark, dass für die Einsatzkräfte der Feuerwehr erstmal gar nicht an Löschen zu denken war. Einsatzleiter Marco Becher von der Freiwilligen Feuerwehr Pegau schildert das so.
10: Es war eine massive thermische Ausladung, zum Glück in die Höhe. Wir sind gar nicht an die Halle rangekommen. Auf dem Dach der Halle, die war voll mit Solarplatten. Das kam erschwärmend noch hinzu. Die haben sich dann quasi in der näheren Umgebung abgeregnet.
9: Dabei handelte es sich aber nicht um die eigentlichen Panels, sagt Mai Köhler vom Amt für Brand- und Katastrophenschutz des Landkreises Leipzig.
11: Grundsätzlich muss man sagen, dass die PV-Anlage oder die Platten generell gar nicht brennbar sind, sondern eher die Teile, die ringsrum um diese Siliziumplatte verbaut ist. Das ist aus Kunststoff. Und das sind eher diese Teile, die dann in Brand geraten. Die Platte an und für sich selber kann höchstens bersten.
9: Das sei auch in Pegau passiert. Der krasse Aufwind hat die Scherben dann in die Umgebung verteilt, so Köhler. Wenn beim Feuer eine PV-Anlage verbrennt, sei das nicht schädlicher für die Gesundheit als ein herkömmlicher Brand. Die Panels erschweren aber die Arbeit seiner Kollegen, sagt Köhler.
11: Bei einem herkömmlichen Dachstuhlbrand ohne PV-Anlage, da würde man das Dach aufnehmen und würde dann das Feuer löschen. Wenn natürlich so ein Dach mit einer PV-Anlage verbaut ist, dann kann man eben gezielt nicht ablöschen, sondern man müsste diese PV-Anlagen erstmal, ich sag's mal, demontieren. Und da ist eben diese Gefahr, dass eben immer noch Strom anliegt für unsere Kameraden, die dann eben mit gewissen Werkzeugen hantieren, Stromschläge bekommen.
9: Und dann könnte es sein, dass eine defekte Solaranlage selbst die Brandursache ist. Er höre das immer wieder, sagt Köhler. Zahlen dazu hat er aber nicht. Die hat dafür Felix Kuhlenkampf, Experte beim Fraunhofer Institut für Solare Energiesysteme ISE. Vor einiger Zeit hat er untersucht, wie häufig PV-Anlagen tatsächlich Brandherd sind, den Brand also ausgelöst haben. Dabei hat er herausgefunden,
12: dass wir ungefähr eine Brandgefahr von 1 zu 13.000, also 0,008% haben. Wenn man einfach nur die Anzahl der installierten Anlagen durch die Anzahl der Brände, die durch PV verursacht waren, geteilt hat.
9: Seine Daten hätten weiterhin Gültigkeit, sagt Kuhlenkampf. Das zeigten jüngere Studien aus anderen Ländern. Kuhlenkampf will das Risiko aber nicht kleinreden. Denn, so der Wissenschaftler, mit der gestiegenen Anzahl der installierten Anlagen steige natürlich auch die Zahl der durch sie ausgelösten Brände. Da gelte es hinzuschauen. Auf Anfrage rät der Bundesverband Solarwirtschaft dazu, nur hochwertige PV-Anlagen von seriösen Betreibern verbauen zu lassen, regelmäßig selbst zu kontrollieren und warten zu lassen.
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2: um 0:44 Uhr. Eigentlich sind die USA und Südkorea seit Jahrzehnten enge Verbündete. Das zeigt sich auch an einem gemeinsamen Militärmanöver jedes Jahr. Am Sonntag startete die Aktion einmal mehr. Aber US-Präsident Trump, der distanzierte sich von Südkorea und kündigte an, in Zukunft sollten die Manöver deutlich reduziert werden. Das Land gehört zu den Partnern, von denen sich Trump mehr Schützenhilfe bei seinem Iran-Feldzug versprochen hatte, die dann nicht kam. Und dann ist da noch Trumps Fable für den Diktator in dem anderen Korea, in Nordkorea, Kim Jong-un. Mit ihm traf sich der US-Präsident schon in seiner ersten Amtszeit. Dabei gibt es zwischen Süd- und Nordkorea seit mehr als 70 Jahren nicht mehr als einen Waffenstillstand. Wir wollen Trumps Manöver jetzt einordnen. Mein Kollege Sebastian Ottowitz vom NDR hat darüber mit Erik Ballbach gesprochen. Er ist Korea-Experte bei der Stiftung Wissenschaft und Politik. Also, Donald Trump betont die Nähe zu Kim Jong-un und verprellt gleichzeitig den engen Partner in Seoul. Warum?
13: Also wir wissen wirklich noch nicht genau, was der genaue Anlass war. Es könnte eine Art Bestrafung sein für Südkoreas Ablehnung der Beteiligung am Krieg gegen den Iran. Das könnte ein Teil sein, sozusagen das Signaling gegenüber Nordkorea, die ja jedes Jahr vor diesen Militärübungen scharfe Kritik daran üben. Und wir wissen, dass aus der Trump-Administration selbst heraus, dass Donald Trump die Beziehungen zu Nordkorea und zu Kim Jong-un sozusagen als unfinished business betrachtet. Und das könnte durchaus in diesem Zusammenhang stehen, dass man hier ein Opening sucht. Denn bisher hat Nordkorea allen Ouvertüren, allen Gesprächsangeboten aus dem Süden und den USA eine Absage erteilt.
14: Inwieweit ist das also auch der Versuch von Trump, Nordkorea zu besänftigen, weil er Kim Jong-un und sein Atomprogramm fürchtet?
13: Ich denke, es geht eher darum, die Gipfeldiplomatie von 2018-19 weiterzuführen. Wie gesagt, von Trumps innerem Kreis hört man, dass das etwas ist, was schon länger auf der Agenda steht, aber eben wegen geopolitischen Schwerpunktsetzungen bisher noch nicht zum Tragen kam. Aber wie gesagt, die Zeit ist eine ganz andere. Nordkorea von heute hat nichts mehr mit dem Nordkorea von 2018, 2019, also der Zeit der letzten Gipfeldiplomatie, zu tun. Nordkoreas strategische Position hat sich enorm verbessert und das eines der zentralen Ziele, nämlich die Abschwächung des Sanktionsregimes, die früher immer sozusagen verbunden waren mit Denuklearisierungsverhandlungen mit den USA. Dieses Ziel hat man jetzt über die enge Kooperation mit Russland erreicht.
14: Nordkorea unterstützt Russland im Krieg gegen die Ukraine. Angeblich will Kim jetzt nochmal bis zu 50.000 zusätzliche Soldaten nach Russland schicken für den Krieg gegen die Ukraine. Können Sie uns das mal ein bisschen beschreiben? Wie mächtig ist Nordkorea insgesamt durch solche Verbindungen zu Russland, aber eben auch zu China in den vergangenen Jahren geworden?
13: Die strategische Position Nordkoreas sowohl für Russland, aber auch für China hat sich enorm verbessert. Der strategische Wert hat sich erhöht. Das sehen wir natürlich insbesondere über die Unterstützung Russlands in dessen Krieg gegen die Ukraine. Die jetzigen Meldungen sind bisher lediglich vom ukrainischen Geheimdienst. Wir haben noch keine Bestätigung anderer Dienste. Aber es würde eben dem Abkommen der beiden Länder, das zwischen Donald Trump und Wladimir Putin unterzeichnet wurde, entsprechen. Und es würde nicht überraschen, wenn es hier zu weiteren Truppenentsendungen kommt. Und das stärkt Nordkorea in vielerlei Hinsicht. Einmal natürlich wirtschaftlich. Es bringt dringend benötigte Finanzmittel durch den Verkauf von Waffen und die Entsendung von Soldaten. Es ist ein militärisch großer Gewinn für Nordkorea, denn Nordkoreas Waffen sind jetzt kriegsgetestet. Wir müssen davon ausgehen, dass Russland entsprechende Informationen über die Wirksamkeit eigener Raketen beispielsweise an Nordkorea zurückspielt, die dann versuchen werden, diese weiter zu perfektionieren. Und wir dürfen nicht vergessen, dass nordkoreanische Soldaten Kampferfahrungen in einem aktiven Kriegsgeschehen auch mit modernsten Mitteln, beispielsweise der drohnengestützten Kampfführung, Kriegsführung, dass man hier enorm viel Wissen jetzt in Nordkorea anhäuft. Und das ist natürlich sehr, sehr bedenklich.
14: Wie groß ist dadurch die Gefahr auch für Südkorea geworden? Droht da womöglich irgendwann der Angriff aus dem Norden?
13: Also für Südkorea hat sich die Gefahr natürlich weiter zugespitzt. Denn Nordkorea erhält aus Russland eben auch Unterstützung so wie es aussieht, so wie verschiedene Geheimdienste berichten, in ganz sensiblen Bereichen, dem Ziel Nordkoreas, ein nuklear betriebenes U-Boot zu entwickeln, aber auch die Perfektionierung seiner Interkontinentalraketentechnologie. All diese Dinge sind natürlich für Südkorea enorm bedenklich, verbunden mit dem gerade erwähnten Fakt, dass Nordkorea eben jetzt auch Erfahrungen sammelt in Kriegssituationen, die in Korea ähnlich zum Tragen kommen würden, beispielsweise dem drohnengestützten Kampf.
14: Und in dieser Situation kommen jetzt natürlich die USA wieder ins Spiel. Bisher ganz klar die Schutzmacht für Südkorea. Wie werden sich die USA da in Zukunft platzieren? Ist das denkbar, dass sich die Vereinigten Staaten tatsächlich als Schutzmacht für den Süden zurückziehen?
13: Also noch im Juli haben wir ja was ganz anderes von Donald Trump gehört.

0: Allianz mit den USA gesetzt werden, führen natürlich entsprechend zu Schritten in Südkorea, die eigene Verteidigung zu stärken. Und das befeuert sicherlich eben auch weiterhin die Debatte in Südkorea, wie es denn aussieht mit der Entwicklung eigener Atomwaffen in Südkorea, um das nukleare Gleichgewicht in Korea wiederherzustellen. Und das ist sicherlich nicht in unser aller Interesse.
1: Sagt Erik Ballbach, Korea-Experte bei der Stiftung Wissenschaft und Politik.
2: Kultur.
1: Jung, gut gebaut, übermenschliche Kräfte, riesige Schlachten. So sehen Superhelden, Filme und Serien meistens aus. Lanterns, die neue HBO-Serie aus dem DC-Universum, geht einen ganz anderen Weg. Sie schickt zwei intergalaktische Polizisten in die staubige Provinz von Nebraska und macht aus der Comicvorlage einen düsteren Krimi. Hinter der Serie steht unter anderem der Ozark-Showrunner Chris Mundy. Anna Wollner hat mit ihm gesprochen und stellt die Serie vor.
3: Dieser Ring ist die mächtigste Waffe im Universum. Ob und wann du ihn benutzt, darauf kommt's an, Junior.
4: Seit Jahrzehnten gehört Green Lantern zu den kosmischsten Figuren im DC-Universum. Als Gegengewicht zum gefloppten Film mit Ryan Reynolds von 2011 macht HBO jetzt aus dem Stoff um Green Lantern einen Provinzkrimi.
5: Hast du den Ring gerade benutzt, um Geld zu fälschen?
3: Nope.
4: Kylie Chandler spielt Hal Jordan, einen erfahrenen intergalaktischen Polizisten, einen Green Lantern. Aaron Pierre spielt John Stewart, einen neuen Anwärter auf den Ring. Gemeinsam ermitteln sie in einer Kleinstadt in Nebraska. Statt ferner Galaxien gibt es staubige Straßen, Footballfelder, Bars. Statt Weltuntergang einen mysteriösen Fall. Ganz bewusst erinnert die Serie an True Detective, so Showrunner Chris Mundy.
6: Wir wollten eine bodenständige Geschichte erzählen. Wobei nachvollziehbar eigentlich das bessere Wort ist. Eine Geschichte über Menschen, die diesen Job machen. Deshalb war es uns wichtig, mit einer Welt, einer Atmosphäre und einem Ort anzufangen, die die Zuschauer verstehen können. Und von dort aus wollten wir diese Welt immer weiter vergrößern.
4: Mundy und seine Mitautoren Damon Lindelof und Tom King haben neben True Detective noch andere Vorbilder. Sie wollten nach und nach die emotionalen Geheimnisse ihrer Figur freilegen. Dafür haben sie sich ausgerechnet bei einem Genre bedient, das vom Superheldenfilm respektive der Superheldenserie sehr weit entfernt ist, nämlich dem Neo-Western. Eine wichtige Referenz ist für Mundy No Country for Old Men von den Coen-Brüdern, ein Film mit einer weiten, staubigen amerikanischen Landschaft und dem ständigen Gefühl einer Bedrohung, die unaufhaltsam näher kommt. Im Zentrum steht auch bei Lanterns die Beziehung zweier Männer, die sich zusammenraufen müssen. Hal Jordan ist der Veteran, John Stewart der mögliche Nachfolger.
5: Wie hast du ihn bekommen? Den Ring?
3: Das weißt du. Beworben habe ich mich nicht darum.
5: Oh shit, hättest du vielleicht tun sollen. Sollte man sich solche Macht nicht erarbeiten?
4: Hal muss ausgerechnet den ausbilden, der irgendwann seinen Platz einnehmen könnte. Lanterns widmet sich damit einem Thema, das im Superhelden-Genre eher selten vorkommt. Älter werden und die Angst, nicht mehr gebraucht zu werden.
6: In vielerlei Hinsicht geht es tatsächlich mehr um Nachfolge als um Superhelden. Superheld zu sein ist ihr Beruf. Aber wenn man akzeptiert, dass Menschen diesen Beruf ausüben, muss man auch akzeptieren, dass irgendwann jemand zu alt dafür wird. Irgendwann kommen wir alle an diesen Punkt, und fragen uns, ist es Zeit aufzuhören? Genau das steht im Zentrum unserer Geschichte.
4: Hal Jordan muss nicht nur die Welt retten, sondern sich irgendwann die Frage stellen, wann es Zeit ist, Platz zu machen. John Stewart hält ihm permanent den Spiegel vor Augen. Er ist jünger, selbstbewusst und keineswegs bereit, einfach nur Hals Schüler zu sein. Mundy und seine Co-Autoren haben beim Schreiben nicht nur über Krimis und Western als potenzielle Referenzen nachgedacht, sondern auch über romantische Komödien. Zwei Menschen treffen sich, geraten aneinander, nähern sich an, entfernen sich wieder. Nur, dass hier keine Liebesgeschichte entsteht, sondern eine ziemlich komplizierte Männerfreundschaft in einem Superhelden-Setting.
3: An diesen Ring kommst du nur über meine verdammte Leiche.
5: Ich glaube, er mag mich.
4: Unter all der DC-Mythologie der letzten Jahre erzählt Lanterns damit stilsicher von irdischen Dingen, vom Älterwerden, von Freundschaft und von der Angst, irgendwann nicht mehr gebraucht zu werden.
1: Anna Wollner über die neue Serie Lanterns, die jetzt bei HBO Max zu sehen ist.
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1: Der Technologieriese Meta muss sich in Kalifornien vor Gericht verantworten. Fast 30 US-Bundesstaaten haben gegen die

0: die Facebook- und Instagram-Mutter geklagt. Sie werfen dem Konzern vor, Kinder und Jugendliche zu manipulieren und ihrer geistigen Gesundheit zu schaden. Kaliforniens stellvertretende Generalstaatsanwältin Megan O'Neill hat in ihrem Eröffnungsplädoyer gestern gesagt, Meta habe Minderjährige abhängig gemacht, die Funktionsweise ihrer Gehirne ausgenutzt und die Öffentlichkeit in die Irre geführt. Unser Gastautor heute ist Mike Koltermann, Chefredakteur der Hamburger Morgenpost, und er findet, dass die Vorwürfe durchaus berechtigt sind. Er zieht einen Vergleich zur Tabakindustrie.
1: Rauchen macht süchtig? Nicht doch. Über Jahrzehnte haben Tabakkonzerne geleugnet, dass sie ihre Zigaretten abhängig machen. Das ist witzig, weil haben sie mal länger geraucht und dann versucht aufzuhören? Ich schon. Und beim manischen Kauen von Kaugummi während des Entzugs war ich mir einer Sache immer sehr sicher. So fühlt sich Abhängigkeit an. Mitte der 90er verklagten mehr als 40 Bundesstaaten die Tabakindustrie. Das Ergebnis? Ein Vergleich, mit dem sich Tabakfirmen zur Zahlung von 206 Milliarden US-Dollar über 25 Jahre verpflichteten. Seit gestern läuft in den USA nun die Klage mehrerer Bundesstaaten gegen den Konzern hinter Facebook und Instagram. Die meisten Experten sagen, endloses Scrollen, ständige Push-Benachrichtigungen, Likes und Algorithmen. All das ist allein darauf optimiert, Nutzer zu maximal langer Nutzung zu verführen. Dabei werden psychologische Effekte genutzt, denen nicht nur Kinder und Jugendliche hilflos gegenüberstehen, die ihnen psychisch schaden. Meta streitet das ab. Wenn ich abends auf dem Sofa mal wieder bei Social Media versacke, bin ich mir einer Sache immer recht sicher. So fühlt sich Abhängigkeit an.
0: Ein Kommentar von Mike Koltermann. Zu unserem zweiten Thema. Zu wenig Regen und zu viel Hitze machen den Landwirten in Deutschland zu schaffen. Sie konnten in diesem Sommer laut Schätzungen des Bauernverbandes nur etwa 42 Millionen Tonnen Getreide ernten, 7% weniger als 2025. Für die Stuttgarter Zeitung ist das aber kein Grund, Alarm zu schlagen.
2: Nein, Deutschland droht kein Getreidenotstand. Die 41,9 Millionen Tonnen, die der Bauernverband in seiner Erntebilanz schätzt, sind zwar spürbar weniger als im Vorjahr, aber deutlich mehr als 2024. Die Auswirkungen der Hitze und Trockenheit waren regional sehr unterschiedlich. Den Süden hat es brutal getroffen, den Norden dafür kaum. Entsprechend regional sollten aber auch die staatlichen Hilfen sein. In Zeiten knapper Kassen braucht es keinen neuen Tankrabatt für Diesel, wie ihn der Bauernverband fordert. Kurzfristiger Aktionismus kostet den Steuerzahler unnötig Geld.
0: Die Rhein-Neckar-Zeitung aus Heidelberg sieht das ähnlich.
2: Kaum ein anderer Wirtschaftszweig profitiert so sehr von staatlichen Unterstützungsleistungen wie die Bauernschaft. Das ist auch richtig so, solange es um die Existenz der Betriebe geht. Auch ein gewisser Protektionismus gehört dazu, um eine Weizenschwemme aus der Ukraine abzuwehren etwa. Doch in diesem Jahr überzieht es der Bauernpräsident wieder einmal. Die Ernte ist noch nicht eingefahren, schon werden Einnahmeausfälle geltend gemacht. Landwirtschaftsminister Rainer hat völlig recht, erst bilanzieren, dann fordern und dann weitersehen.
0: Der Reutlinger Generalanzeiger meint, Politik und Bauern müssten umdenken.
2: Statt Klimaschäden zu kitten, muss der Staat Klimaanpassung fördern. Für die Landwirtschaft heißt das, staatliche Förderung ja, aber gezielt in robuste Pflanzensorten, Vielfalt auf den Äckern, humusreiche Böden und besseren Wasserrückhalt. Denn Nahrungsmittel aus heimischer Herstellung sind lebenswichtig.
0: Und die Augsburger Allgemeine ergänzt?
2: Die Unterstützung muss so gestaltet werden, dass die Landwirtschaft den Klimawandel nicht auch noch verstärkt. Über den Ausstoß von Treibhausgasen etwa in der Tiermast, den hohen Wasserverbrauch oder den Einsatz von problematischer Chemie und von unter hohem fossilen Energieverbrauch hergestelltem Dünger wollen Teile der Branche jedoch nur ungern diskutieren.
0: Und das waren die Standpunkte. Zusammengestellt hat sie Constanze Simidey.

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1: Um 1 Uhr mit Christina Torge. Guten Morgen. Beim Hackerangriff auf zwei Berliner Senatsverwaltungen sind offenbar doch keine sensiblen Daten abgeflossen. Betroffen seien nur frei zugängliche Daten aus der Stadtentwicklungsverwaltung, sagte eine Senatssprecherin. Die Untersuchungen dauern allerdings noch an. Angela Ulrich.
2: Andere Quellen in der Verwaltung hatten dagegen dem RBB gegenüber davon gesprochen, dass durchaus sensible Daten erbeutet worden seien. Der laufende Sicherheitscheck nach der Cyberattacke führt derzeit zu Beeinträchtigungen bei Bürgerdiensten. So kann beispielsweise Wohngeld aktuell nicht beantragt und auch die Auszahlung zum Monatsende nicht auf den Weg gebracht werden. Auch ist die Plattform nicht erreichbar, auf der online Briefwahlunterlagen beantragt werden können.
1: Der Deutsche Bauernverband geht von einer schlechten Ernte in diesem Jahr aus. Wie der Verband mitgeteilt hat, dürfte der bundesweite Ertrag beim Getreide bei knapp 42 Millionen Tonnen liegen, 7% weniger als im vergangenen Jahr. Grund sind laut Verband Hitze und Trockenheit. Brandenburgs Bauernpräsident Wendorf hat im RBB 24 Inforadio ein Sofortpaket der Bundesregierung zur Unterstützung der Landwirtschaft gefordert. Berlin baut seine Schwimmangebote für Kinder aus. Im neuen Schuljahr sollen Drittklässler mehr Unterstützung durch zusätzliche Trainer bekommen. Pauline Pieper, RBB 24.
3: Schwimmen zu können sei lebenswichtig, sagte Bildungssenatorin Katharina Günther-Wünsch bei der Vorstellung der Pläne. Im kommenden Schuljahr würden deshalb in 5 weiteren Bädern sogenannte Schwimmzentren eingerichtet. Dort unterstützen qualifizierte Schwimmtrainer den regulären Schwimmunterricht der dritten Klassen. Kinder sollen künftig zudem noch früher schwimmen lernen. Ein Pilotprojekt, bei dem bereits in der Kita und der ersten Klasse Schwimmunterricht stattfindet, will der Senat ausweiten.
1: Die Kontrollen an den deutschen Außengrenzen sollen um ein weiteres halbes Jahr bis Mitte März verlängert werden. Entsprechende Pläne von Bundesinnenminister Dobrindt hat eine Ministeriumssprecherin bestätigt. Demnach wurde das Vorhaben offiziell bei der EU-Kommission angemeldet. Dobrindt hatte den Schritt schon Ende vergangenen Monats angekündigt. Die Bundesregierung hat in Sachsen-Anhalt ein Forschungszentrum eröffnet, in dem Abwehrmöglichkeiten gegen Drohnen entwickelt werden sollen. Standort ist der Flughafen Magdeburg-Kochstedt. Betrieben wird das Zentrum unter Federführung des Deutschen Zentrums für Luft- und Raumfahrt. Soweit die Nachrichten. 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Das Wetter. Heute Nacht gibt es meist dichte Wolken, vor allem in der Südwesthälfte Brandenburg stellenweise etwas Regen. Die Luft kühlt sich ab auf 16 bis 12 Grad. Aktuell haben wir 16 Grad in Berlin-Buch, 17 in Wannsee, 15 Grad sind es in Perleberg und 17 Grad in Wusterwitz. Der Tag wird unbeständig mit vielen Wolken. Dabei kann es zeitweise etwas regnen. Maximal 19 bis 24 Grad werden es.
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5: Eine amtliche Gefahrenmitteilung für Monschau, Simmerath und Röttgen. Wegen des Waldbrandes im Hohen Venn kommt es momentan zu erheblichen Geruchsbelästigungen und einer möglichen Schadstoffbelastung der Luft. Gesundheitliche Gefahren können nicht ausgeschlossen werden. Bitte schließen Sie Fenster und Türen und schalten Sie Lüftungen und Klimaanlagen ab. Zu den Meldungen auf von den Autobahnen. Die A2 Dortmund Richtung Hannover ist zwischen Dortmund Nordost und Kamen-Bergkamen nach einem Unfall gesperrt. Die A2 Hannover Richtung Dortmund ist zwischen Kamener Kreuz und Lünen Süd nach einem Unfall gesperrt. Die A3 Passau Richtung Nürnberg ist zwischen Passau Mitte und Passau Nord nach einem Unfall gesperrt. Die A9 Nürnberg Richtung Halle-Leipzig ist zwischen Schneitach und Hormersdorf wegen eines defekten LKW zurzeit gesperrt. Die Umleitung hier führt über die U65. Und die A40 Dortmund Richtung Essen ist zwischen Bochum-Harpen und Bochum-Stadion wegen eines Feuerwehreinsatzes vorübergehend gesperrt. Davos geht Ihnen eine gute und sichere Fahrt.
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5: Von NDR Info aus Hamburg mit Klaas Christoffersen. Willkommen. Vor 2 Wochen kam es am Flughafen Leipzig-Halle beinahe zu einer Katastrophe, als dort eine mit Sprengstoff bestückte Drohne gefunden wurde bei einem ukrainischen Frachtflugzeug. Seitdem wurde viel über den Stand der Drohnenabwehr in Deutschland diskutiert. Die Bundesregierung geht jetzt einen weiteren Schritt zum besseren Schutz vor den Fluggeräten. Und dabei geht es vor allem um bessere Forschung. Bundesinnenminister Alexander Dobrindt eröffnete ein neues Technologiezentrum Drohnensicherheit in Kochstedt in Sachsen-Anhalt und wies noch einmal auf die Gefahren hin. Max Hensch.
6: Von einem Wettrüsten sprach Innenminister Dobrindt bei der Drohnenabwehr gegen die Angriffstechnik. Das Tempo dabei sei rasant. Alle paar Monate gebe es neue technische Fortschritte. Es gehe darum, die kritische Infrastruktur zu schützen. Teil der Lösung soll der ehemalige sowjetische Militärstützpunkt in Sachsen-Anhalt sein.
7: Kochstedt wird ein zentraler Baustein der Sicherheitsarchitektur, unsere Schlagkraft in der Drohnenabwehr. Wir verstärken sie heute deutlich.
6: Der Flughafen Kochstedt scheiterte nach der Wende mehrfach daran, mit Urlaubsflügen rentabel zu werden. Mittlerweile sind hier nur noch Privatflugzeuge unterwegs. Seit 2021 wird zudem vom Deutschen Zentrum für Luft- und Raumfahrt intensiv an Drohnen geforscht. Nun verschiebt sich der Fokus ein Stück weit von zivilen Drohnen für Transport, Aufklärung und Katastrophenschutz hin zum Militär. Abteilungsleiter für Drohnen beim DLR ist Johann Dauer.
8: Wir bieten hier eine Entwicklungsumgebung, wo Behörden mit Sicherheitsauftrag, Polizeien und Ähnliches ihre Bedarfe loswerden können. Und wir vernetzen das mit dem Know-how des DLR, das heißt mit den Laboren, die wir haben, mit der Forschung, die wir in den vergangenen Jahren durchgeführt haben, und verknüpfen das gleichzeitig mit Industrie und Startups, um dann diesen Bedarf möglichst schnell zu lösen und ein neues Produkt mit auf die Bahn zu bringen.
6: Mit dem Technologiezentrum Drohnenabwehr wird in Kochstedt nun Bestehendes ausgebaut. Die Zahl der DLR-Mitarbeiter soll von 40 auf 65 aufgestockt werden. Am Flughafen werden bereits jetzt Angriffe auf Flugzeuge oder auch auf ein Containerdorf simuliert. 10 Millionen Euro sollen unter anderem in neue Anlagen investiert werden. Nicht wenige sagen, Deutschland ist mit seinen Anstrengungen bei den Drohnen spät dran. Johann Dauer zum Stand der Technik.
8: Wir sind gut darin, den naiven Piloten zu vermeiden, der einfach nicht weiß, dass er in einer gewissen Umgebung fliegen darf. Da gibt es sehr leistungsfähige Systeme. Wenn man sich die verschiedenen Konfigurationen, die wir zum Beispiel auch in der Ukraine sehen, anschauen und sich vorstellen, dass die in Deutschland betrieben werden, das ist schon auch eine große Herausforderung, dann unter Friedensbedingungen solche Drohnen abzuwehren. Aber da sind wir auf einem guten Weg.
6: Grund für die Beschleunigung in Sachen Drohnenabwehr ist auch der gescheiterte Angriff auf ein ukrainisches Transportflugzeug am Flughafen Halle-Leipzig. Der Drohnenexperte blickt in die Zukunft.
8: Flughäfen werden ausgestattet werden müssen. Das heißt, wir kommen nicht drum rum, Systeme anzuschaffen. Das wird natürlich Geld kosten. Wir müssen jetzt halt sicherstellen, dass die Systeme, die wir einkaufen, auch entsprechend Innovationskraft im Hintergrund haben, damit sie nicht einmal so sind, wie wir sie jetzt kaufen und dann bleiben sie so, sondern sie müssen sich weiterentwickeln und die Entwicklung der Bedrohung mitmachen, und dann sind wir dem auch gewappnet.
6: Im vorigen Jahr liefen hier am Flughafen Kochstedt bereits an 200 Tagen Tests der Forscher, zum einen für zivile Drohnen und zum anderen auch für die Waffenindustrie. Das soll weiter ausgebaut werden.
5: Wir haben es gehört, in Kochstedt sollen Mitarbeiter des DLR, also des Deutschen Zentrums für Luft- und Raumfahrt, für Drohnensicherheit arbeiten. Es gibt aber auch noch einen weiteren Standort des DLR, an dem sich Forscherinnen und Forscher mit Drohnen befassen, und zwar in Braunschweig. Jan Fragel war dort und hat sich angeschaut, was dort alles gemacht wird.
9: Zwei Drohnen starten in einem riesigen Käfig, 15 Meter hoch, erinnert an eine Vogelvoliere. Max vom Deutschen Zentrum für Luft- und Raumfahrt in Braunschweig, kurz DLR, hat an dem Versuchsaufbau mitgearbeitet. Aus Sicherheitsgründen sollen wir seinen Nachnamen nicht nennen.
10: Die Drohnen werden jetzt aufeinander zufliegen und werden sich gegenseitig ausweichen.
9: Es geht heute darum zu testen, ob und wie mehrere Drohnen, die gleichzeitig fliegen, sicher unterwegs sein können, ohne miteinander zu kollidieren, ganz autonom.
10: Jetzt sieht man es, die Drohnen haben die Höhe geändert und sind lateral ausgewichen. Das Ganze, wie gesagt, ist nicht manuell, sondern hat das System alles automatisiert gemacht.
9: Das ist ein Forschungsbereich des neuen Technologiezentrums Drohnensicherheit, angesiedelt beim DLR in Braunschweig und beim DLR in Kochstedt bei Magdeburg. Diese Forschungsergebnisse sollen zum Beispiel bei zivilen Notfällen oder Naturkatastrophen helfen, sagt Forscher Max.
10: Wenn wir mehrere Drohnen im Verbund losschicken möchten, um uns Aufgaben zu erledigen, beispielsweise Einsatzkräfte möchten ein Gebiet abscannen und sich dort autonom Informationen einsammeln, dann müssen wir sicherstellen, dass die Drohnen nicht kollidieren und damit kein Risiko darstellen, einmal für Menschen auf dem Boden. Aber wir wollen natürlich auch sowieso die Drohnen sicher wieder zurückbekommen.
9: Es geht aber auch darum, Angriffe auf Infrastruktur abzuwenden. Darum werden im Technologiezentrum Drohnensicherheit auch Abwehrmaßnahmen entwickelt und getestet. Die letzten Ereignisse mit Drohnen auf Flughäfen hätten noch einmal vor Augen geführt, wie wichtig das sei. Forscher Gordon, dessen Nachnamen wir ebenfalls nicht nennen sollen, sagte dazu:
11: Dieser Drohnenkäfig, der ermöglicht uns Betriebe von Drohnen, die uns alleine sonst in der Genehmigung ein ganzes Jahr kosten würden, sodass wir halt schnell, buchstäblich bis hin zum Studenten runter, können bei uns Drohnentechnologien entwickeln, auf den Rechner bringen, testen im Labor und dann schnell hier im Käfig einfach gefahrlos Probe fliegen.
9: In Braunschweig sollen neue Drohnentechniken erforscht und getestet werden, quasi im Labor. In Kochstedt dann folgen auf einem geschützten Flughafen weitere Tests in einem größeren Maßstab.
5: Und wir bleiben noch beim Thema. Der Drohnenvorfall am Flughafen Leipzig-Halle hat ja die Frage aufgeworfen, wie gut Airports in Deutschland vor Angriffen der unbemannten Fluggeräte geschützt sind. Zum Beispiel in Norddeutschland. Ole Gömmel hat mit Experten über den Stand in Sachen Drohnenschutz dort gesprochen.
12: Seit es Drohnen gibt, gibt es das Problem, dass sie eine Gefahr sind. Die Regierung und auch das Innenministerium hat das lange Zeit einfach ignoriert. Wir hätten das Ganze vor vielen, vielen Jahren adressieren müssen. Das wäre der beste Zeitpunkt gewesen. Der zweitbeste ist jetzt. Und immerhin wird man langsam wach.
13: Sagt Manuel Artuk. Beim Think Tank AG Kritis hat er sich auf den Schutz kritischer Infrastruktur spezialisiert. Allein bis Juni dieses Jahres hat die deutsche Flugsicherung 10 Drohnenflüge am Hamburger Flughafen registriert. In Hannover waren es 13. Wer die Drohnen gesteuert hat, ist noch nicht bekannt. Anfang vergangener Woche ein erneuter Vorfall. Wegen einer Drohnensichtung musste der Flugverkehr am Airport Hannover für 2 Stunden gestoppt werden. Die Abwehr solcher Überflüge gestaltet sich schwierig, sagt Christian Tobias Gerlach vom Landesverband der Deutschen Polizeigewerkschaft in Niedersachsen.
14: Wir haben in der Polizei eigene Drohnengruppen. Die kennen sich mit Drohnen aus. Die kennen sich mit der Funktionsweise der Drohnen aus. Aber Drohnen zu erkennen, dann zu verfolgen, abzuwehren, das sind völlig unterschiedliche Fähigkeiten.
13: In Hannover wurde die Drohne nach Informationen des Magazins Der Spiegel von Mitarbeitern des Flughafens bemerkt. Warngeräte der Polizei, die sie hätten orten sollen, schlugen nicht an.
14: Wenn Menschen eine Drohne sehen und die vorhandenen technischen Systeme, die aber offensichtlich gar nicht erfassen können, dann haben wir nach unserem Erachten ein Ausstattungs- und Systemproblem.
13: Wegen der jüngsten Vorfälle und auch um in Zukunft besser vorbereitet zu sein, brauche es andauernde Forschung im Bereich der Sicherheitstechnik, findet Manuel Artuk von der AG Kritis.
12: Im Endeffekt ist das vergleichbar mit einem Katz-und-Maus-Spiel. Die Drohnenhersteller verändern irgendwas und dann muss man natürlich auch in der Abwehr die Veränderungen berücksichtigen.
13: Besser koordiniert werden soll das unter dem Dach des 2025 gegründeten gemeinsamen Drohnenabwehrzentrum von Bund und Ländern, kurz GEDATS. Nach Angaben des Innenministeriums eine zentrale Plattform zur Bündelung der deutschen Drohnenabwehrkompetenzen, technologieoffen und zukunftsorientiert. Was visionär klingt, ist laut Artuk aktuell aber noch wenig effizient.
12: Also Stand heute ist das alles eher Symbolik. Diese ganzen Zentren und Arbeitskreise sitzen eben zusammen und debattieren. Da sitzen aber insbesondere Hersteller und gewinnorientierte Unternehmen dran und sagen, wie können wir da Geld verdienen vom Staat.
13: Der Bund scheint spätestens nach dem Vorfall in Leipzig bereit, mehr Geld in die Drohnensicherheit zu investieren. Wenn man Aufträge aber vorschnell an private Anbieter verteilt, berge dies laut Artuk auch Gefahren.
12: Was man aktuell sieht, ist, dass sehr, sehr viele Hersteller nach Deutschland kommen und sagen, hier sind unsere Produkte, die könnt ihr auch sehr gerne günstig testen. Und das ist eine sehr gefährliche Entwicklung, dass man vollständig abhängig von dem wird, was eigentlich nicht zielführend ist.
13: Für Experte Artuk liegt der Schlüssel zu mehr Sicherheit in der Aufstockung von Personal und europäischen Drohnenherstellern, die ihre Produktion stärker an den technischen Bedürfnissen der Einsatzkräfte ausrichten. Auch Polizeigewerkschaftler Gerlach hofft in dieser Hinsicht auf Besserung.
14: Also wir brauchen unseres Erachtens erstmal einen Schluss mit dem Flickenteppich. Wir brauchen gemeinsame Standards, kompatible Systeme, abgestimmte Beschaffung, dann gemeinsames Lagebild. Wir sind bei der Drohnenabwehr noch lange nicht da, wo wir eigentlich stehen müssten.
5: Einschätzungen von Vertretern der Polizei und von Experten zum Stand der Drohnenabwehr. Das war unser Schwerpunkt hier in der ARD-Infonacht.
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5: Um jetzt 1:14 Uhr.
15: Eine Meldung vom Statistischen Bundesamt ruft Freude bei der Bundesregierung hervor. Die Zahl der Baugenehmigungen ist so stark gestiegen wie in den letzten 10 Jahren nicht mehr, um 15%. Bundesbauministerin Huberts sieht sich bestätigt in ihrem Kurs bei der Vereinfachung von Bauvorschriften und auch bei den richtigen Förderprogrammen. Meine Kollegin Liane Kossmann vom NDR hat darüber mit Hauptstadtkorrespondent Oliver Neuroth gesprochen. Gibt es wirklich Anlass, sich so zu feiern?
16: Also natürlich kann jede neue Baugenehmigung ein kleiner Schritt sein, raus aus der Wohnungskrise in Deutschland. Baugenehmigungen gelten ja als so eine Art Frühindikator dafür, dass es Bauaktivität gibt, dass die größer wird und messbar wird. Aber sie könnte eben auch nur größer werden, denn hunderttausende Wohnungen in Deutschland sind schon genehmigt, sind aber bisher nicht gebaut worden. Wegen der hohen Baukosten zum Beispiel. Daher würde ich sagen, Sätze wie der Wohnungsbau, der kommt zurück von der Ministerin, das verbreitet ein bisschen zu viel Optimismus.
17: Was wäre denn eine realistische Einschätzung der Lage?
16: Ich denke, man könnte sagen, Deutschland ist auf dem Weg, langsam wieder ein Normalniveau beim Wohnungsbau zu erreichen. Zumindest gibt es Chancen dafür. Das Plus von 15% bei den Genehmigungen, das suggeriert ja auf den ersten Blick, es geht steil nach oben, ein großer Zuwachs. Aber wir müssen bedenken, dass wir von einem sehr niedrigen Niveau kommen. Im Vergleichszeitraum, erstes Halbjahr 2025, da sind knapp 110.000 Wohnungen genehmigt worden. Die 15% mehr, das sind in absoluten Zahlen rund 16.000 zusätzliche Genehmigungen verglichen mit dem Vorjahreszeitraum. Das ist nicht nichts, aber das ist eben auch nicht der Befreiungsschlag. Es ist der Effekt, den wir häufig bei Prozentzahlen eben sehen. Die sind ja wirklich nur, ja, die sagen realistisch was aus, wenn man in einem Atemzug auch die absoluten Zahlen dazu nennt, und dann wird's weniger spektakulär.
17: Ja, die Bau- und Wohnungswirtschaft, sie spricht ja auch weiter von keiner Trendwende. Und selbst die Bauministerin Verena Huberts gibt ja zu, man sei noch längst nicht dort, wo man beim Wohnungsbau stehen müsste eigentlich. Heißt, die Probleme, die bleiben erstmal die gleichen. Bauen bleibt zu teuer.
16: Ja, die Kosten sind der wichtigste Faktor. Bauen war ja unglaublich teuer geworden in den Pandemiejahren. Unter anderem, weil Lieferketten nicht funktioniert haben. Und danach sind die Preise eigentlich kaum gefallen auf Normalniveau. Das heißt, das ist immerhin noch teuer, das Bauen. Thema Lieferketten, das ist auch ganz aktuell wieder ein Problem wegen des Niedrigwassers auf den Flüssen. Da kann Sand und Kies nicht so transportiert werden wie bisher. Beides ja nötig fürs Bauen. Die Bundesregierung will den Kostenfaktor anpacken, hat den Gebäudetyp E entwickelt. E steht für einfach. Und im Kern geht es darum, dass die Vorgaben fürs Bauen sinken sollen, nicht mehr so streng sein sollen. Dass gerade bei der Ausstattung einer neuen Wohnung, sagen wir, gespart werden darf, dass das rechtlich wasserdicht ist. Doch das Gesetz dafür ist noch nicht beschlossen.
17: Also heißt das dann auch, wenn Verena Huberts jetzt angekündigt hat, weitere Bürokratien abzubauen, es geht um diese Sache, oder was stellt sie sich darüber hinaus vielleicht auch noch vor? Was gibt es da auch noch für Möglichkeiten?
16: Ja, es geht zum Beispiel auch um die Prüfungs- und Planungsverfahren, also die wirklich allerersten Schritte beim Bauen. Es ist eine Novelle des Baugesetzbuchs auf dem Weg. Das Ziel ist, dass Bebauungspläne deutlich schneller fertig werden, in 2 Jahren und nicht mehr in 5 bis 15 Jahren, wie es bisher oft der Fall ist. Dazu will die Ministerin, dass viele Verfahren parallel laufen können, um Zeit zu sparen. Das Schlagwort lautet auch Digitalisierung. Es gibt da in diesem Bereich tatsächlich noch viel Aufholbedarf im Bereich des Bauens. Eine Idee ist auch, dass bei den Planungsverfahren die Standards vereinheitlicht werden, denn da gelten von Land zu Land oft ganz andere Vorgaben.
17: Und sind das auch die Forderungen der Bau- und Wohnungswirtschaft, oder stellt man sich auf der anderen Seite sozusagen da noch ganz was anderes vor, was getan werden müsste, um den Wohnungsbau wieder in Schwung zu bringen?
16: Tatsächlich gehen die Forderungen der Bau- und Wohnungswirtschaft in diese Richtung. Da ist vor allem der Kostenfaktor immer das Thema, das genannt wird. Also sprich, wir müssen einfacher bauen. Da ist dieser Gebäudetyp E von Seiten der Bauwirtschaft schon ein Szenario, das uns wirklich nach vorne bringen kann, wenn einfach das Bauen dadurch günstiger wird, dass die Standards sinken. Ein Thema, das auch immer wieder genannt wird, ist das Thema Dämmung. Denn die Bundesregierung, vor allem die Ampelregierung, hat ja vor allem Häuser gefördert, die eine starke Dämmung haben, um möglichst wenig Wärme zu verlieren, um auch möglichst wenig Hitze ins Gebäude reinzulassen. Doch dann kam irgendwann heraus, dass ja die Herstellung dieser Dämmstoffe gar nicht so umweltfreundlich ist, also der Klimaeffekt vielleicht gar nicht so groß. Also ist man davon wieder etwas abgerückt, und das freut die Wohnungswirtschaft auch.
17: Im Raum steht ja auch eine Wohnungsbaugesellschaft des Bundes, die Ministerin Verena Huberts gründen will, um so eben auch für mehr bezahlbaren Wohnraum zu sorgen. Wie realistisch ist das aus Ihrer Sicht, und was könnte diese Wohnungsbaugesellschaft des Bundes bringen?
16: Da sind wir da tatsächlich noch im Ideenstadium. Die Idee ist, wenn der Bund als Auftraggeber fürs Bauen ins Spiel kommt und in sehr großem Stil Wohnungsbau in Auftrag geben könnte, dann wären wahrscheinlich gute Preise machbar. Das Ziel ist, die reinen Baukosten auf unter 3.000 Euro je Quadratmeter zu drücken. Ein wichtiger Punkt beim staatlichen Wohnungsbau ist aber auch der, dass es nicht darum geht, unbedingt Geld zu verdienen. Anders wie bei der privaten Wohnungswirtschaft. Das soll auch für gute Preise sorgen, dass also nicht ein Konzern dahinter steht, der unbedingt durch den Verkauf von Wohnungen richtig viel Geld machen will, wenn das staatlich reglementiert, staatlich organisiert wird. Aber das ist tatsächlich eine Idee, die Verena Huberts, die Bauministerin, und Lars Klingbeil, der Bundesfinanzminister, im Frühjahr vorgestellt haben. Da haben wir noch wenig konkrete Schritte gehört und wahrscheinlich auch gesetzlich nicht ganz so einfach zu vereinbaren, dieses ganze Projekt.
15: Und hier ist der Verkehrsservice in der ARD-Infonacht mit einer dringenden Gefahrenmeldung. Achtung, Falschfahrer auf der B277 Herborn-Wetzlar. Zwischen Aslar und B49 Wetzlar-Dahlheim kommt Ihnen ein Falschfahrer entgegen. Fahren Sie äußerst rechts und überholen Sie nicht. Auf der B277 Herborn-Wetzlar zwischen Aslar und B49 Wetzlar-Dahlheim ist ein Falschfahrer unterwegs. Bitte Vorsicht in beiden Richtungen.
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15: Kaffee kann man bekanntlich auch mit Dosenmilch trinken. Diese haltbar gemachte Milch, die gibt es schon seit mehr als 200 Jahren, aber vor 170 Jahren erst erhielt der US-Amerikaner Gale Borden das Patent dafür, nachdem er sich zuvor schon mit anderen etwas skurril anmutenden Erfindungen hervorgetan hatte. Axel Rowold blickt zurück.
18: Achtung, wir reden hier gleich über seekranke Kühe und vorher noch über Hartkekse aus Mehl und Fleisch. Eine frühe Idee des Gale Borden und ein totaler Flop. Dosenmilch ist noch das harmloseste, was Borden Mitte des 19. Jahrhunderts in seinem Laboratorium in Texas so fabriziert und das mit Abstand erfolgreichste. Die Büchse wird später gar zu einer Ikone des westdeutschen Wirtschaftswunder Wohlstands.
19: Nichts geht über Bärenmarke, Bärenmarke zum Kaffee.
18: Aber der Reihe nach. Gale Borden, gebürtig aus dem US-Bundesstaat New York, beginnt seine Karriere als Erfinder eines lokomotivförmigen Badehauses für Damen im Golf von Mexiko. Bis heute leider nur eine Idee, seine Idee. Sein Geheimnis bleibt, warum nur für Damen und warum lokomotivförmig. Warum allerdings dicke, überzuckerte Kondensmilch und warum dosenförmig, das ist vergleichsweise einleuchtend. Befindet sich Gale Borden im Jahr 1851 doch auf einer Schiffsreise quer über den Atlantik. Ebenso an Bord sind auch Kühe, letztere nicht zum Zeitvertreib, sondern zur Versorgung der Passagiere und Besatzung mit Milch. Die Brise ist so steif, dass sogar das Milchvieh seekrank wird. Die Milch versiegt, die Not an Bord ist groß. Für Gale Borden keine wunderliche Reiseanekdote, sondern der Impuls, sich fortan dem Haltbarmachen von Lebensmitteln hinzugeben.
20: Dank meiner Erfindung wird Milch eines Tages so alltäglich und weit verbreitet sein wie Zucker.
18: Stimmt wohl, aber wie das mit Erfindern so ist, bisweilen sind sie gar nicht die Erfinder ihrer Erfindungen. Milch erhitzen und mittels Zucker zu konservieren, das war schon 50 Jahre zuvor dem französischen Konditor Nicolas Appert gelungen. Gale Borden aber schafft ein industrielles Verfahren und sichert sich das Patent dafür. Den Durchbruch der Dose hat er dem amerikanischen Bürgerkrieg zu verdanken. An die Armee verkauft er tonnenweise Kondensmilch. Die war als Notfallration an der Front sehr gefragt. Und anschließend auch an Kaffeetischen, nicht nur in Notfällen.
19: Kaffee braucht B&B.
18: In Wirtschaftswunder Deutschland etwa verzehnfacht sich der Kondensmilchkonsum in den 50er und frühen 60er Jahren. Auf satte 2 Kilo monatlich pro Kopf. Alles muss möglichst dick sein damals. Die Scheiben vom Sonntagsbraten, die Butter auf dem Brot, der Mercedes in der Garage, die Musik. Da passt die Dosenmilch, die etwas pastose, pasteurisierte Pampe, prima in die Zeit. Der Erfolg ist global und universell. Und aus Gail Borden wird ein notorischer Kondensierer. Nun möchte er alle möglichen Lebensmittel konzentrieren und unverderblich machen.
20: Ich will, dass eine Kartoffel in eine Pillendose, ein Kürbis in einen Esslöffel, die größte Wassermelone in eine Untertasse passt.
18: Sicher ungemein praktisch, aber ebenso unrealistisch wie einst die mexikanische Badelokomotive für Damen. Der Name Borden stand und steht für Milchprodukte. Das Firmenlogo, die besonders fröhliche Kuh Elsie, wird zur Ikone. Die Firma gibt es bis heute. Sicher auch dank der Dosenmilch, die sich Gail Borden am 19. August 1856 patentieren ließ. Das war heute vor 170 Jahren.
15: Der Stichtag von Axel Rowold.
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0: Mit Marcel Stober. Der Puls wird so langsam schneller bei den Verantwortlichen und bei den Spielern so einiger Fußballvereine in Deutschland. Am Freitag beginnt die erste Runde im DFB-Pokal. Und der besondere Reiz ist ja immer, dass da viele kleine Vereine gegen die ganz großen Namen ran dürfen. Christian Michel hat mal ein paar Geschichten gesammelt.
21: Der Fünftligist SC St. Tönis empfängt Eintracht Frankfurt und zieht dafür aus Tönis Forst in die deutlich größere Krefelder Grotenburg um. Da erwartet die Elf aus Tönis Forst selbst das bisher größte Highlight seiner mehr als 100-jährigen Vereinsgeschichte. Ein kleiner Verein, ein riesiger Name und Fans, die noch immer kaum glauben können, was ihnen das Los beschert hat.
22: Wir sind ein kleines Dorf, wir sind 20.000 Einwohner in St. Tönis. Dass wir jetzt gegen so eine Metropole irgendwo Frankfurt spielen dürfen, das ist schon irgendwo besonders. Also hätte man gefragt vor 10 Jahren, dass der SC St. Tönis gegen Eintracht Frankfurt in einem Pflichtspiel irgendwo spielt, da hätte, glaube ich, jeder drüber gelacht.
21: Einen Tag später geht das Pokalmärchen in Bremen weiter. Die SV Hemelingen hat gerade das Double aus Meisterschaft und Landespokal gewonnen. Nun steht der Verein zum zweiten Mal nacheinander in der ersten Hauptrunde. An der Seitenlinie die Brüder Günther und Feja Tunzel, Söhne kurdischer Einwanderer und seit vielen Jahren Hemelinger aus Leidenschaft. Im vergangenen Jahr gab es ein 0:9 gegen Wolfsburg. Dieses Mal kommt Hannover 96.
23: Überglücklich, das zweite Mal hintereinander mit Hemeling den Landespokal hier gewonnen zu haben, wieder im DFB-Pokal zu vertreten zu sein. Ja, es ist schon Wahnsinn. Also man muss sich wirklich mal wieder zwicken und sagen, ey, tatsächlich.
21: Zwicken mussten sich wohl auch die Spieler des Lüneburger SK Hansa. Im niedersächsischen Landespokalfinale lagen sie zur Pause 0:3 zurück. Dann traf Stürmer Jack Dörr doppelt. Lüneburg rettete sich ins Elfmeterschießen und gewann. Die Belohnung, ein Nordduell gegen Werder Bremen.
24: Pokal ist unbeschreiblich, vor allem jetzt mit dem DFB-Pokal. Ne? Und ich wünsche mir einen guten Gegner auf jeden Fall in der ersten Runde für den DFB-Pokal. Darauf freuen wir uns am meisten.
21: Am Sonntag wird Münster zur Pokalheimat für Westfalia Rhynern. Das eigene Stadion in Hamm ist zu klein. Im Preußenstadion können stattdessen viele tausend Fans dabei sein. Für den Regionalliga-Aufsteiger ist es die erste Teilnahme am DFB-Pokal überhaupt. Und für den neuen Trainer Markus Stiepermann eine Premiere mit Ansage. Der frühere Bundesliga-Profi weiß um die Wucht des Traditionsvereins Dynamo Dresden, rechnet sich aber trotzdem etwas aus.
25: Wir spielen gegen absoluten Traditionsverein aus dem Osten. Ich glaube, deutschlandweit mit die besten Fans. Also es ist schon was ganz, ganz Cooles für uns. Und mit dem eben, was ich gesagt habe, ich glaube schon, dass wir eher gegen Dynamo Dresden eine Chance haben, als wenn Bayern München zu uns kommen würde. Also so ehrlich muss man auch sein.
21: Und dann wäre da noch Krieschow. Ein kleiner Ort vor den Toren von Cottbus und erstmals auf der großen Pokalbühne. Der VfB besiegte im Landespokalfinale sensationell Energie Cottbus. Torschütze Tobi Michalski hatte danach ziemlich genaue Vorstellungen von seinem Wunschgegner.
26: Sowas wie Dortmund, Frankfurt, Gladbach, Bayern, das wäre schon ein Erlebnis fürs Leben.
21: Nun ja, es wurde Mainz 05. Nicht ganz auf seiner Liste, aber immerhin Bundesliga. Und für ein Erlebnis fürs Leben sollte auch das reichen.
0: Definitiv. Und wir haben es gehört, der Lüneburger SK Hansa trifft auf Werder Bremen. Vielleicht läuft ja Niklas Füllkrug auch für die Gäste auf. Der Wechsel des Ex-Nationalspielers zurück in die Bundesliga ist ja perfekt. Und das auch, weil Füllkrug das unbedingt wollte. So Geschäftsführer Profifußball Clemens Fritz.
27: Es ist kein Geheimnis, dass er natürlich einen sehr, sehr guten Vertrag hat, auch in West Ham. Und wie gesagt, ohne sein Zutun wäre das nicht möglich gewesen. Er hat auf Gehalt verzichtet. Es ist eine freie Leier und anders wäre dieser Transfer auch nicht zustande gekommen.
0: Mehr zum DFB-Pokal und allen 32 Partien der ersten Runde finden Sie natürlich wie immer auf sportschau.de.
15: Und das waren die aktuellen Meldungen vom Sport. Wie immer um kurz vor halb mit Marcel Stober.
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1: Um 1.29 Uhr mit Ronald Lessig. Israels Sicherheitsminister Ben Gvir hat mit seiner jüngsten Äußerung zum Gaza-Konflikt Empörung ausgelöst. Der rechtsextreme Politiker hatte sich dafür ausgesprochen, jede Nacht mindestens 30 Palästinenser zu töten. Zu den Reaktionen in Deutschland Gabor Hallas aus Berlin.
2: Vizekanzler Lars Klingbeil fordert Konsequenzen. Der SPD-Chef sagte bei Sat.1, nun sei eine Grenze überschritten. Da müsse die Bundesregierung deutlich widersprechen. Auf europäischer Ebene müssten nun sehr ernsthaft Sanktionen geprüft werden. Auch CSU-Landesgruppenchef Hoffmann ist der Meinung, über Reaktionen müsse diskutiert werden. Das deutsch-israelische Verhältnis dürfe aber keinen Schaden nehmen. Die Grünen forderten von der Bundesregierung, die Sanktionen gegen rechtsextreme Minister voranzutreiben, statt immer weiter zu blockieren. Die Linke nannte Sanktionen lächerlich. Der israelische Polizeiminister gehöre vor den Internationalen Strafgerichtshof.
1: Die USA verschärfen ihren Kurs gegen den Internationalen Strafgerichtshof in Den Haag. Außenminister Rubio hat Sanktionen unter anderem gegen die Präsidentin und einen leitenden Ankläger des Gerichts angekündigt. Aus Washington Anne Schneider.
3: Die Trump-Regierung wirft dem Gericht vor, Ermittlungen und Strafverfahren gegen Personen aus Staaten zu betreiben, die die Zuständigkeit des Strafgerichtshofs nicht anerkennen. Dazu gehört auch der Haftbefehl gegen den israelischen Ministerpräsidenten Benjamin Netanyahu, dem Kriegsverbrechen im Gazastreifen vorgeworfen werden. Die Sanktionen frieren mögliche Vermögenswerte in den USA ein und schließen die Betroffenen weitgehend vom amerikanischen Finanzsystem aus. Der Internationale Strafgerichtshof reagierte scharf und erklärte, die Sanktionen gefährdeten die Rechtsstaatlichkeit und die internationale Rechtsordnung.
1: Weil es so heiß und trocken war in den letzten Wochen, fallen die Ernten in Deutschland enttäuschend aus. Der Bauernverband geht davon aus, dass in diesem Jahr nur knapp 42 Millionen Tonnen Getreide geerntet werden. Das wären 7% weniger als im vergangenen Jahr. Gleichzeitig sind die Kosten etwa für Dünger und Kraftstoffe stark gestiegen. Bauernpräsident Ruckwied fordert deshalb Finanzhilfen für die Landwirte. Der Warnstreik an 6 deutschen Seehäfen ist beendet. Laut der Gewerkschaft Verdi hatte der Ausstand unter anderem den Umschlag im Hamburger Hafen für 24 Stunden teilweise lahmgelegt. Betroffen waren außerdem Bremen, Bremerhaven, Wilhelmshaven, Brake und Emden. Den Angaben zufolge beteiligten sich etwa 5000 Beschäftigte an dem Warnstreik. Hintergrund sind die laufenden Tarifverhandlungen. Das Wetter in Deutschland. Häufig trocken, noch letzte Schauer bei 19 bis 11 Grad. Tagsüber gebietsweise Schauer, selten Gewitter, teilweise auch trocken, bei bis zu 19 Grad im Norden und 32 Grad im Süden. Am Donnerstag teilweise trocken, teilweise Schauer, einige Gewitter, 20 bis 27 Grad. Am Freitag zeitweise sonnig bis 26 Grad. Das waren die Nachrichten.
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15: Mit einer Entwarnung auf der B277 Herborn-Wetzlar. Kein Falschfahrer mehr zwischen Aslar und B49 Wetzlar-Dahlheim. Eine amtliche Gefahrenmitteilung für Monschau, Simmerath und Röttgen. Wegen des Waldbrandes im Hohen Venn kommt es momentan zu erheblichen Geruchsbelästigungen und einer möglichen Schadstoffbelastung der Luft. Gesundheitliche Gefahren können nicht ausgeschlossen werden. Bitte halten Sie Fenster und Türen geschlossen und schalten Sie Lüftungen und Klimaanlagen ab. Die A2 Dortmund Richtung Hannover ist zwischen Dortmund Nordost und Kamen-Bergkamen nach einem Unfall gesperrt. Die A2 Hannover Richtung Dortmund ist zwischen Kamener Kreuz und Lünen Süd nach einem Unfall gesperrt. Und auch die A3 Passau Richtung Nürnberg ist zwischen Passau Mitte und Passau Nord nach einem Unfall gesperrt.
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15: Mit Klaas Christoffersen. Am 4. Oktober wird in Brasilien ein neuer Präsident gewählt. Der gemäßigt linke Amtsinhaber Lula da Silva will sich im Amt bestätigen lassen. Sein Herausforderer ist der Sohn des wegen eines Umsturzversuches verurteilten Ex-Präsidenten Flávio Bolsonaro. Am Wochenende starteten beide Kandidaten in den Wahlkampf. Lula da Silva wählte dafür einen symbolträchtigen Ort. Anne Herberg.
6: Olé! Rot überall, rote Fahnen, rote T-Shirts, rote Banner. Die Anhänger von Präsident Lula tauchen das Stadion Vila Euclides in die Farben der brasilianischen Arbeiterpartei. Und es sind fast 40.000, die zum erneuten Wahlkampfauftakt des inzwischen 80 Jahre alten Luiz Inácio Lula da Silva gekommen sind. Hier begann Lulas politische Karriere. Dieser Ort ist die Wiege der Arbeiterpartei. Hier nahm alles seinen Anfang. Von hier aus ging der Mann hervor, der Brasilien und die Welt eroberte. Sagt die pensionierte Grundschullehrerin Marlise da Silva. Vila Euclides in der Industriestadt São Bernardo do Campo bei São Paulo ist eine einfache, schon in die Jahre gekommene, dafür umso geschichtsträchtigere Arena. 1979 war sie Ausgangspunkt zweier großer Arbeiterstreiks, angeführt damals vom 33-jährigen Metallarbeiter und Gewerkschaftsführer Luiz Inácio da Silva. Sie trugen zum Ende der Militärdiktatur bei und machten den bärtigen Lula landesweit bekannt. Heute ist er 80, der Bart schneeweiß und er strebt seine vierte Amtszeit an. Die Leute fragen, warum will Lula noch einmal eine Amtszeit regieren? Ich möchte euch Folgendes sagen. Solange ich lebe, werde ich nicht zulassen und ich werde nicht aufhören zu kämpfen und nicht zulassen, dass diese Rechte nochmal an die Macht kommt. Erklärte Lula von einer Bühne im Zentrum der Arena, blickte auf sein Leben zurück und erinnerte gleichzeitig an das Chaos und die Versäumnisse der Präsidentschaft seines Vorgängers. Ex-Präsident Jair Bolsonaro, der die Covid-Pandemie, die in Brasilien rund 400.000 Menschen das Leben kostete, lächerlich machte und den Zugang zu Impfstoffen erschwerte, der das Wahlsystem anzweifelte und der heute wegen eines Putschversuches zu 27 Jahren Haft verurteilt wurde. Sein ältester Sohn Flávio Bolsonaro gilt als aussichtsreichster Gegner bei den Wahlen im Oktober. Der 45-jährige Bolsonaro-Sohn, der im Senat von Rio de Janeiro sitzt, gab seinen Auftakt an der Strandpromenade der Copacabana mit gelbem Brasilien-Trikot. Er versprach in erster Linie, in die Fußstapfen seines Vaters treten zu wollen. Ich weiß, sie sind hier, sehen mich an und erinnern sich an jemanden. Ich weiß, ich sehe ihm ähnlich. Ein eigenes Profil konnte er sich bisher kaum aufbauen. Mit 10.000 Anhängern war die Veranstaltung eher mau besucht. Doch gilt Flávio nach wie vor als stärkster Kandidat der Rechten und hat deren Social-Media-Präsenz hinter sich.
15: Vor der Präsidentenwahl in Brasilien am 4. Oktober, Anne Herberg berichtete.
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15: Wochenlange Hitze und zu wenig Regen haben die Ernte der Landwirte in diesem Sommer insgesamt schrumpfen lassen. Der Deutsche Bauernverband rechnet ja mit einer unterdurchschnittlichen Getreideernte. Regional gibt es dabei große Unterschiede. Die Branche fordert Finanzhilfen wegen einer angespannten Lage vieler Höfe. Akute Folgen für die Verbraucherpreise erwartet sie eher nicht. Und auch Bundeslandwirtschaftsminister Alois Rainer geht nicht von höheren Verbraucherpreisen aus, weil die Preise, wie er sagt, noch von anderen Faktoren abhängen. Darüber hat mein Kollege Stefan Schlag mit Jörg Seiselberg aus der NDR-Info-Wirtschaftsredaktion gesprochen. Hat der Minister mit seiner Einschätzung recht?
7: Recht hat er dahingehend, dass die höheren Kosten für die Bauern immer nur ein Faktor sind, wenn es darum geht, wie sich die Lebensmittelpreise entwickeln. Andere Punkte wie Transport hat Rainer genannt, auch die Preispolitik der Supermarktketten spielt damit rein. Aber wenn wir uns aktuell die Preise für die Verbraucher anschauen, dann sind da schon erste Reaktionen auf die Trockenheit zu sehen. Gemüse beispielsweise ist allein im Juli um 4,5% teurer geworden, sagt die Agrarmarktinformationsgesellschaft, die monatlich die Entwicklung der Lebensmittelpreise in Deutschland beobachtet. Und Preistreiber dabei sind, wenig überraschend, alle Sorten, die viel Wasser brauchen. Salat beispielsweise kostet jetzt 20-50% mehr als im Vorjahr. Auch Gurken sind teilweise über 20% teurer. Und Paprika ist ebenfalls ein kleiner Luxus geworden. Bei diesem wasserdurstigen Gemüse, sagt die Agrarmarktinformationsgesellschaft, gäbe es enorme Preissteigerungen.
8: Gibt es denn noch Gemüse, das nicht teurer geworden ist?
7: Ja, keinen Preisanstieg gibt es bei allem, was Sonne liebt. Das heißt Tomaten, Zucchini, Auberginen beispielsweise. Sie sind aufgrund des heißen Sommers derzeit sogar etwas billiger. Also wer die mediterrane Küche mag, der macht im Moment auch preismäßig alles richtig.
8: Und wie ist die Situation beim Fleisch?
7: Also Rindfleisch an der Supermarkttheke kostet im Durchschnitt fast 5% mehr als vor einem Jahr, 2% mehr als vor einem Monat. Auch diese Zahlen aus dem AEG-Preismonitoring und diese Teuerungen dürften noch nicht das Ende der Fahnenstange sein. Voll zu spüren bekommen wir das nicht sofort, sondern wahrscheinlich erst ab Herbst. Da schlägt dann so richtig durch das Futtermittel, unter anderem Mais, durch die Trockenheit knapp und damit teuer geworden ist. Und das dürfte sich dann auch auf die Fleischpreise auswirken.
8: Also das heißt, Fleisch wird durch die Bank teurer?
7: Nein, die durchschnittliche Preissteigerung bislang ist getrieben vor allem vom sogenannten Edelfleisch wie Steaks und Filets, die von Jungbullen stammen. Sogar günstiger geworden ist dagegen Hackfleisch, weil vor allem in Süddeutschland derzeit vermehrt Milchkühe früher zum Schlachten gebracht werden, weil die Weiden trocken sind und das Futter teuer.
8: Bei vielen gehört zum Einkauf immer Milch und Butter. Wie sieht es denn da aus?
7: Da ist die Situation im Moment entspannt für die Verbraucher. Aber auch hier gilt, spätestens im Herbst könnte es da einen Preissprung geben, weil die Kühe durch die Trockenheit weniger Milch geben, ist weniger auf dem Markt. Und erste Molkereien beginnen derzeit damit, den Bauern höhere Preise zu zahlen. Und diese Preiserhöhungen werden dann wahrscheinlich auch an die Verbraucher weitergegeben.
8: Also, bei einigen Lebensmitteln, da wird es teurer für die Verbraucher. Und du hast gesagt, so richtig wird das wahrscheinlich erst in den kommenden Monaten zu spüren sein. Also wie groß könnten die Preissprünge denn ausfallen? Lässt sich dazu was sagen?
7: Nein, das kann man noch nicht in Zahlen fassen. Das wäre unseriös, weil da ja auch immer die erwähnte Preispolitik der Supermarktketten mit reinspielt. Und da mahnt die Verbraucherschutzorganisation Foodwatch, genau hinzuschauen in den nächsten Monaten. Die Befürchtung ist, dass, weil so oder so ja alle mit Preiserhöhungen rechnen, nochmal der eine oder andere Cent extra draufgeschlagen wird. Deswegen erneuert Foodwatch die Forderung, die Regierung müsse endlich eine Preisbeobachtungsstelle einrichten, die Preisentwicklungen im Lebensmittelbereich kontrolliert, damit man gegen ungerechtfertigte Preissteigerungen vorgehen kann.
15: Informationen von Jörg Seiselberg im Gespräch mit meinem Kollegen Stefan Schlag. Der Werkhof Regensburg unterstützt Menschen dabei, nach einer Krise wieder zurück ins Leben zu finden. Sie können in Gebrauchtwarenhäusern, in Werkstätten oder anderen sozialen Projekten arbeiten. Aber aktuell gibt es Streit um die Bezahlung. Die Gewerkschaft Verdi sieht vor allem die Träger des Inklusionsbetriebs in der Verantwortung, das evangelische Dekanat und die Diakonie Regensburg. Anna Egelsoer hat sich im Werkhof umgeschaut.
5: So, guten Morgen.
9: Morgen.
5: Alles klar bei?
10: Ein schwüler Montagmorgen in Regensburg. Noch ist es ruhig im Gebrauchtwarenhaus des Werkhofs. Bevor die ersten Kunden kommen, bespricht Verkaufsleiterin Angie mit ihrem Team, was heute ansteht. Die 59-Jährige fällt sofort auf. Kurze weiße Haare mit einer lila Strähne, eine rote Brille passend zum Outfit und jede Menge Schmuck. Angie hat den Laden im Griff und sorgt dafür, dass hier alles läuft.
11: Ich rede den ganzen Tag. Werkhof Regensburg, wieder grüß Gott.
10: Reden, nicht nur mit Kunden und Mitarbeitern, sondern auch mit dem Jobcenter. Denn der Werkhof Regensburg hilft Menschen zurück ins Arbeitsleben, mit flexiblen Arbeitszeiten und ohne Druck. Viele haben Suchterkrankungen, Gefängnisstrafen oder psychische und körperliche Erkrankungen hinter sich. Entsprechend unterschiedlich begleitet Angie sie im Arbeitsalltag. Geduld, Verständnis, ein offenes Ohr. Was Angie heute ihren Mitarbeitern gibt, hat sie selbst einmal gebraucht.
11: Ich hatte sehr viele Probleme in der Vergangenheit, familiär, aus, dann schwere Unfälle. Manchmal kann ich das gar nicht erzählen. Dann der Tod von meinem Kind, der Tod von meinem Kumpel. Das sind halt so Sachen, die prägen die ungemein. Und die vergisst du auch nicht.
10: Diese Schicksalsschläge hinterließen Spuren. Angie bekam Depressionen. Der Werkhof war damals ihr Retter in der Not. Vor mehr als 10 Jahren entdeckte sie dort ihre Leidenschaft für den Verkauf.
11: 600, da machen wir 550.
10: Doch der Werkhof steht auch in der Kritik. Die Gewerkschaft Verdi sieht die Träger, das evangelische Dekanat und die Diakonie Regensburg, in der Verantwortung. Beschäftigte seien dort über Jahre hinweg nicht nach den kirchlichen Arbeitsvertragsrichtlinien, dem AVR, bezahlt worden. Für Verdi-Gewerkschaftssekretär Heinz Neff geht es dabei auch um die Vorbildfunktion kirchlicher Arbeitgeber.
12: Es können hier keine Dumpingtarife gezahlt werden. Es muss hier auf gute Arbeitsbedingungen geachtet werden. Und das Bild, das die Betriebe nach außen vermitteln wollen, müssen sie auch nach innen vermitteln.
10: Der Werkhof verweist dagegen auf seine finanzielle Situation. Eine Bezahlung nach AVR würde zusätzlich mehrere hunderttausend Euro kosten. Das könne die Einrichtung derzeit nicht stemmen, ohne Arbeitsplätze zu gefährden. Für Angie spielt diese Diskussion keine große Rolle. Den Werkhof verbindet sie eng mit ihrem Weg zurück ins Leben.
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15: Um 1.44 Uhr. Sie wollen besser zusammenarbeiten, mehrere Staaten aus dem südlichen Afrika. Deswegen haben sie eine Gruppe für gemeinsame Entwicklung gegründet, die SADC, und haben in den vergangenen Tagen im südafrikanischen Durban beraten. Draußen forderten fremdenfeindliche Demonstranten, dass viele Migranten aus Südafrikas Nachbarstaaten, die auch Teil von SADC sind, zurück in ihre Herkunftsländer gehen sollen. Stefan Überbach mit einem akustischen Eindruck von den Protesten.
9: Hunderte Demonstranten ziehen durch die Straßen von Durban, halten Schilder hoch, auf denen steht: Kommt und holt eure Leute ab. Immer wieder wird der Ruf laut: Aber Hambe, alle Ausländer müssen gehen. Zu der Kundgebung aufgerufen hat die Organisation March and March, die gemeinsam mit anderen Initiativen hinter den fremdenfeindlichen Protesten steckt, die Südafrika seit Monaten erschüttern und die dem Land am Kap viel Kritik seiner Nachbarstaaten eingebracht haben. SADC-Mitglieder wie Malawi, Simbabwe oder Mosambik werfen der südafrikanischen Regierung vor, nicht genug für den Schutz ihrer Staatsbürgerinnen und Bürger zu tun. Im Vorfeld des Gipfels hatte der Gastgeber Südafrikas Staatschef Cyril Ramaphosa deutlich wie noch nie dazu Stellung bezogen.
13: As South Africans, we are deeply concerned and ashamed.
9: Als Südafrikaner sind wir zutiefst besorgt und beschämt darüber, dass Staatsangehörige anderer Länder in den vergangenen Monaten Diskriminierung und Misshandlungen ausgesetzt waren und sogar unter Androhung von Gewalt gezwungen wurden, das Land zu verlassen. Das Thema Migration dürfte auf dem Gipfel eine zentrale Rolle gespielt haben, wenn auch hinter verschlossenen Türen. Denn in seinen öffentlichen Wortmeldungen während des Treffens ist Gastgeber Ramaphosa mit keinem Wort mehr auf die Vorgänge der letzten Zeit eingegangen. Stattdessen hat er versucht, den Blick auf andere Themen zu lenken, etwa auf die Gesundheitspolitik vor dem Hintergrund der Ebola-Epidemie in der Demokratischen Republik Kongo.
13: Protecting Africa from epidemics.
9: Afrika vor Epidemien zu schützen, erfordert mehr als nur dann zu reagieren, wenn Ausbrüche auftreten. Es erfordert nachhaltige Investitionen in Prävention, Überwachung, widerstandsfähige Gesundheitssysteme, in Forschung sowie in die afrikanische Produktion von Impfstoffen, Diagnostika und Arzneimitteln. Das ist ein wichtiger Prüfstein für unsere Solidarität und für Afrikas Entschlossenheit, eine größere gesundheitliche Souveränität aufzubauen.
13: Test of solidarity.
9: Auch wirtschaftlich soll und will sich die SADC-Staatengruppe unabhängiger machen. Denn bisher, sagt Südafrikas Präsident, hat die Region das volle Potenzial ihres gemeinsamen Marktes nicht ausgeschöpft. Was aus all diesen Ankündigungen wird, hängt nun davon ab, ob die SADC-Mitglieder tatsächlich enger zusammenrücken.
15: Aus Durban berichtete Stefan Überbach. Und damit zurück nach Deutschland. Noch immer beschäftigt die Berliner Verwaltung der Cyberangriff vom Freitag. Jetzt werden alle Systeme gecheckt. Wurden Daten erbeutet und wenn ja, welche? Wurden die Sicherheitslücken jetzt gestopft? Vor allem die Senatsverwaltungen für Bauen und für Verkehr sind betroffen. Aber auch andere Dienste des Landes funktionieren nicht, berichtet Reporterin Angela Ulrich.
14: Betroffen ist unter anderem die Plattform, auf der Online-Briefwahlunterlagen beantragt werden können. Die ist aktuell nicht zu erreichen. Auch manche Bürgerdienstleistungen sind eingeschränkt. Wohngeldanträge können derzeit zum Beispiel nicht gestellt und Wohngeld auch nicht ausgezahlt werden. Grund ist die großflächige Sicherheitsanalyse nach der Cyberattacke. Die beiden betroffenen Senatsverwaltungen für Bauen und für Verkehr wurden vom Landesnetz abgetrennt. Das beeinträchtigt einiges. Wirtschaftssenatorin Franziska Giffey, SPD, macht noch mal klar, wie verwundbar Berlin ist und fordert mehr Geld für die Cybersicherheit.
16: Jetzt an dieser Stelle haben wir einen Hackerangriff, der nicht abgewehrt werden konnte, wo aber sofort reagiert worden ist. Krisenstab ist eingerichtet und es bedeutet, dass wir noch mehr auch investieren müssen in die Cybersicherheit unserer Stadt.
14: Derzeit laufen die Untersuchungen, wie wichtig die Daten tatsächlich sind, die die Hacker erbeutet haben. Die Senatskanzlei sagt, dass keine sensiblen Daten abgeflossen sind. Andere Quellen in der Verwaltung haben gegenüber dem RBB zuvor dagegen davon gesprochen, dass durchaus sensible Daten abgeflossen sein könnten. Der IT-Experte Manuel Artuk kritisierte im RBB die mangelnde Cybersicherheit der Verwaltung scharf. Berlin sei in diesem Bereich sehr schlecht aufgestellt. Verbesserungsvorschläge von Experten seien nicht umgesetzt worden. Stefan Ziller, der Sprecher für Digitalisierung der Grünen im Abgeordnetenhaus, nennt den Angriff einen Weckruf. Berlin müsse die digitale Sicherheit zentraler organisieren.
17: Wir haben ja die Situation, dass alle Bezirke ihre IT im größten Teil selber machen. Ein hohes Sicherheitsrisiko. Wir haben verschiedene Senatsverwaltungen, die eigene IT betreiben. Auch das ist ein Sicherheitsrisiko. Die müssen abgestellt werden und da gibt es auch kein Rütteln.
14: Und vor allem müsse das jetzt schnell passieren, so Ziller. Grüne und Linke fordern nun mehr Informationen kommende Woche im Digitalisierungsausschuss. Die betroffenen Senatsverwaltungen für Stadtentwicklung, Bauen und Wohnen sowie für Mobilität, Verkehr, Umwelt und Klimaschutz sind weiterhin nicht arbeitsfähig. Nach Informationen des RBB sind die Mailsysteme weiter gekappt. Nur Telefon, SMS und Fax seien nutzbar.
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15: Es ist eine erstaunliche Comeback-Geschichte der brasilianischen Musik. 1972 veröffentlicht Arthur Verocai sein erstes eigenes Album und kaum jemand interessiert sich dafür. Heute gilt die gerade einmal 30 Minuten lange Platte als Meisterwerk. Wie konnte ein Album, das bei seinem Erscheinen fast unbeachtet blieb, Jahrzehnte später plötzlich

0: Je länger man hört, desto weiter wird der Klangkosmos. Mehr Jazz und Soul, funky Bläser, funky Rhodes, funky Gitarren. Und plötzlich ist da dieser ganz eigene Sound. Arthur Verocai hatte 1972 überhaupt nicht vor, ein musikalisches Meisterwerk für die Zukunft zu schaffen. Er war damals Ende 20, arbeitete bereits erfolgreich als Arrangeur und hatte unter anderem für Yvan Lins, Georgie Benn und Marcos Valle geschrieben. Für sein eigenes Album nahm er einfach all das zusammen, was ihn musikalisch interessierte.
1: Damals war ich sehr offen. Ich habe viel gehört. Ich mochte gute Musik. Alles, was gut für mich war, habe ich aufgenommen. Jazz, Bossa Nova, Country, Folk. Ich habe das alles ganz selbstverständlich miteinander vermischt, ohne die geringste Absicht, etwas anders oder besonders zu machen. Ich war einfach anders. Ich war tatsächlich anders.
0: Anders war allerdings auch der Musikmarkt in Brasilien der frühen 70er Jahre. Verocais Album fiel bei Publikum und Kritik durch. Er machte weiter als Arrangeur und Produzent und sein eigenes Album geriet für Jahrzehnte praktisch in Vergessenheit. Dann kam der Hip-Hop. In den 1990er Jahren entdeckten amerikanische Produzenten und Rapper die ungewöhnlichen Harmonien und orchestralen Passagen der Platte. Musiker wie MF Doom und Ludacris sampleten Verocai. Und plötzlich wurde aus dem vergessenen brasilianischen Musiker ein Kultobjekt der internationalen Hip-Hop-Szene. Für Verocai war diese Wiederentdeckung eine ziemlich unglaubliche Erfahrung.
1: Die Platte war in den Köpfen der Menschen in allen Ländern völlig in Vergessenheit geraten. Und die Leute aus dem Hip-Hop haben die Platte wiederentdeckt und meiner Arbeit großen Wert beigemessen. Deshalb bin ich sehr glücklich, dass das alles passiert ist.
0: Und irgendwann wurde aus der Wiederentdeckung eine zweite Karriere. Verocai nahm neue Alben auf, arbeitete mit jüngeren Musikern und arrangierte unter anderem für Hiatus K.O.T., Bad Bad Not Good und Tyler the Creator. So klingt Verocais Comeback-Album Encore von 2007, 35 Jahre nach seinem Debüt. Es zeigt, dieser Sound war nicht einfach ein Relikt aus den 70ern. Verocai konnte ihn wieder aufnehmen, weiterentwickeln und mit einer neuen Generation von Musikern verbinden.

0: Und Arthur Verocay steht heute mit dem 20-köpfigen New Civilization Orchestra in der Elbphilharmonie in Hamburg auf der Bühne bei seinem einzigen Deutschlandkonzert.
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0: Der Technologieriese Meta muss sich in Kalifornien vor Gericht verantworten. Fast 30 US-Bundesstaaten haben gegen die Facebook- und Instagram-Mutter geklagt. Sie werfen dem Konzern vor, Kinder und Jugendliche zu manipulieren und ihrer geistigen Gesundheit zu schaden. Kaliforniens stellvertretende Generalstaatsanwältin Megan O'Neill hat in ihrem Eröffnungsplädoyer gestern gesagt, Meta habe Minderjährige abhängig gemacht, die Funktionsweise ihrer Gehirne ausgenutzt und die Öffentlichkeit in die Irre geführt. Unser Gastautor heute ist Mike Koltermann, Chefredakteur der Hamburger Morgenpost. Er findet, dass die Vorwürfe durchaus berechtigt sind und zieht einen Vergleich zur Tabakindustrie.
2: Rauchen macht süchtig? Nicht doch. Über Jahrzehnte haben Tabakkonzerne geleugnet, dass sie ihre Zigaretten abhängig machen. Das ist witzig, weil haben sie mal länger geraucht und dann versucht aufzuhören? Ich schon. Und beim manischen Kauen von Kaugummi während des Entzugs war ich mir einer Sache immer sehr sicher. So fühlt sich Abhängigkeit an.

0: Mitte der 90er verklagten mehr als 40 Bundesstaaten die Tabakindustrie. Das Ergebnis? Ein Vergleich, mit dem sich Tabakfirmen zur Zahlung von 206 Milliarden US-Dollar über 25 Jahre verpflichteten. Seit gestern läuft in den USA nun die Klage mehrerer Bundesstaaten gegen den Konzern hinter Facebook und Instagram. Die meisten Experten sagen, endloses Scrollen, ständige Push-Benachrichtigungen, Likes und Algorithmen, all das ist allein darauf optimiert, Nutzer zu maximal langer Nutzung zu verführen. Dabei werden psychologische Effekte genutzt, denen nicht nur Kinder und Jugendliche hilflos gegenüberstehen, die ihnen psychisch schaden. Meta streitet das ab. Wenn ich abends auf dem Sofa mal wieder bei Social Media versacke, bin ich mir einer Sache immer recht sicher. So fühlt sich Abhängigkeit an.
1: Der Kommentar von Mike Koltermann. Zu unserem zweiten Thema. Zu wenig Regen und zu viel Hitze machen den Landwirten in Deutschland zu schaffen. Sie konnten in diesem Sommer laut Schätzungen des Bauernverbandes nur etwa 42 Millionen Tonnen Getreide ernten, 7% weniger als 2025. Für die Stuttgarter Zeitung ist das aber kein Grund, Alarm zu schlagen.
2: Nein, Deutschland droht kein Getreidenotstand. Die 41,9 Millionen Tonnen, die der Bauernverband in seiner Erntebilanz schätzt, sind zwar spürbar weniger als im Vorjahr, aber deutlich mehr als 2024. Die Auswirkungen der Hitze und Trockenheit waren regional sehr unterschiedlich. Den Süden hat es brutal getroffen, den Norden dafür kaum. Entsprechend regional sollten aber auch die staatlichen Hilfen sein. In Zeiten knapper Kassen braucht es keinen neuen Tankrabatt für Diesel, wie ihn der Bauernverband fordert. Kurzfristiger Aktionismus kostet den Steuerzahler unnötig Geld.
1: Die Rhein-Neckar-Zeitung aus Heidelberg sieht das ähnlich.
2: Kaum ein anderer Wirtschaftszweig profitiert so sehr von staatlichen Unterstützungsleistungen wie die Bauernschaft. Das ist auch richtig so, solange es um die Existenz der Betriebe geht. Auch ein gewisser Protektionismus gehört dazu, um eine Weizenschwemme aus der Ukraine abzuwehren etwa. Doch in diesem Jahr überzieht es der Bauernpräsident wieder einmal. Die Ernte ist noch nicht eingefahren, schon werden Einnahmeausfälle geltend gemacht. Landwirtschaftsminister Rainer hat völlig recht, erst bilanzieren, dann fordern und dann weitersehen.
1: Der Reutlinger Generalanzeiger meint, Politik und Bauern müssten umdenken.
2: Statt Klimaschäden zu kitten, muss der Staat Klimaanpassung fördern. Für die Landwirtschaft heißt das, staatliche Förderung ja, aber gezielt in robuste Pflanzensorten, Vielfalt auf den Äckern, humusreiche Böden und besseren Wasserrückhalt. Denn Nahrungsmittel aus heimischer Herstellung sind lebenswichtig.
1: Und die Augsburger Allgemeine ergänzt:
2: Die Unterstützung muss so gestaltet werden, dass die Landwirtschaft den Klimawandel nicht auch noch verstärkt. Über den Ausstoß von Treibhausgasen etwa in der Tiermast, den hohen Wasserverbrauch oder den Einsatz von problematischer Chemie und von unter hohem fossilen Energieverbrauch hergestelltem Dünger wollen Teile der Branche jedoch nur ungern diskutieren.
1: Und das waren die Standpunkte, zusammengestellt heute von Constanze Semidey. Es ist kurz vor 2 Uhr. Ich bin Klaas-Christoph Wassen und ich gehe jetzt, aber die ARD-Infonacht geht weiter nach den nächsten Nachrichten mit meinem Kollegen Simeon Lauks.

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1: Um 2 Uhr mit Christina Torge. Guten Morgen. Nach dem Hackerangriff auf 2 Berliner Senatsverwaltungen kommt es weiter zu Beeinträchtigungen. Das betrifft alle, die etwa Wohngeld beantragen wollen. Sensible Daten konnten die Hacker nach jetzigem Stand nicht erbeuten, so eine Senatssprecherin. Die Untersuchungen dauerten allerdings noch an. Der Senat hat einen Krisenstab eingerichtet, die Staatsanwaltschaft ermittelt. Brandenburgs Bauernpräsident Wendorf hat Überlegungen der Landesregierung zurückgewiesen, angesichts der Trockenheit die Wasserpreise anzuheben. Wendorf sagte im RBB 24 Inforadio, die Landwirtschaft könne höhere Preise nicht einfach auf den Endverbraucher umlegen. Sollte der Wasserpreis ohne begleitende Maßnahmen steigen, würden Betriebe aus Brandenburg abwandern.
2: Wenn ich Wassernutzer belaste, muss ich auch schauen, dass ich mit dem kostbaren Gut Wasser besser umgehe und uns Möglichkeiten schafft, Wasser vielleicht auch besser zu speichern, durch vielleicht auch Erleichterungen im Baurecht. Das sehe ich momentan nicht. Wir brauchen wir